0: einer von vielen Gründen für das Fest.
1: Ich finde das ganz wichtig für die Einwohner in der Stadt Dessau, dass man auch die Institutionen, die da sind, die Tiere auffinden, die Fundtiere, dass man das Ganze einmal präsentiert, dass man die Gelegenheit gibt, das Tier einmal von innen zu sehen, hinter den Kulissen. Und wir sind halt auch immer wieder auf Spendengelder angewiesen und das hilft uns natürlich, um gewisse Projekte und auch für die Tiere wieder Sachen zu ermöglichen, die wichtig sind in der Arbeit im Tierschutzverein.
0: Der Verein und das Tierheim sind in erster Linie auf Spenden angewiesen, um die bestmögliche Versorgung der Fellnasen sicherzustellen. Aber auch jede tatkräftige Unterstützung ist jederzeit herzlich willkommen.
1: Das ist total richtig so. Wir brauchen wirklich immer Unterstützung, tatkräftige Hände. Ob es, ich sag mal, das Außengelände pflegen ist hier im Tierheim, die Hundegassigeher, da auch vielen Dank, die Katzenkuschler. Wir machen Projekte, der Innenhof der Katzen, der soll neu gestaltet werden. Da brauchen wir Hände, weil die Tiermitarbeiter natürlich für das Wohl der Tiere zuständig sind und dass diese Randarbeiten sind, die schlecht umsetzbar sind mit dem Personalstamm, weil einfach da die Manpower fehlt. Genau.
0: Interessierte, die ehrenamtlich helfen möchten oder einer Fellnase, Samtpfote oder einem Kleintier ein neues Zuhause schenken möchten, können sich per E-Mail an tierheim.dessau@gmx.de bei dem Tierschutzverein Dessau und Umgebung melden. Die ehrenamtlichen Mitarbeiter und die flauschigen Bewohner freuen sich auf jede Unterstützung.
2: Traditionell wird die Länderspielpause auf Amateurebene genutzt, um die Partien im Kreispokal auszutragen. Auch im Ran 1 RBW-Kreispokal standen am vergangenen Wochenende die ersten Viertelfinals auf dem Programm. So empfing der SV Germania 08 Roßlau am Samstag den FC Eintracht Köthen. In einer ausgeglichenen Partie gingen die Gäste aus Köthen in der 32. Minute durch Narey mit 0:1 in Führung. Kurz nach Beginn der zweiten Halbzeit gelang den Hausherren aus der Schifferstadt jedoch der Ausgleich. Als bereits alles auf ein Unentschieden hindeutete, schlug Narey in der Nachspielzeit noch einmal zu und erzielte in der 90. plus 3. Minute den entscheidenden Treffer zum 1:2. Damit musste sich Roßlau trotz einer engagierten Leistung knapp geschlagen geben. Im Parallelspiel setzte sich der SV Poch-Röser deutlich mit 6:1 gegen den SV Rotsch durch und zog souverän ins Halbfinale ein. Die beiden weiteren Viertelfinalpartien werden erst im November ausgetragen. Für die Fußballverbandsliga aus Reppichau stand am vergangenen Freitag ein ganz besonderes Spiel an. Vor über 2.800 Zuschauern empfing man den Halleschen FC im Paul-Greifzu-Stadion zur zweiten Runde des Landespokals Sachsen-Anhalt. Die Favoritenrolle war natürlich klar verteilt. Aber die Reppichauer hofften natürlich auf eine Pokalüberraschung.
3: Sehr groß war die Vorfreude bei der SG Reppichau, als man über die Pokalauslosung zur zweiten Runde des Landespokals Sachsen-Anhalt erfahren hat. Man musste gegen niemand Geringeren als den Halleschen FC ran. Da das Team aus der Regionalliga zur ersten Landespokalrunde im DFB-Pokal spielte, verschob sich der Spielplan etwas. Am 2. Oktober war es nun aber endlich soweit und 2.824 Zuschauer strömten ins Paul-Greifzu-Stadion, um die besondere Pokalbegegnung zu sehen. Für die Reppichauer war es das größte Spiel der bisherigen Vereinsgeschichte. Und die Verbandsliga-Aufsteiger machen hier zu Beginn auch keinen schlechten Eindruck. Keine 2 Minuten gespielt und Franz Lange kommt über links, bleibt aber hängen. Dann melden sich auch gleich mal die Gäste an. Stanley Ratifo mit dem Versuch von der Strafraumkante. SG-Keeper Max Schenk kann parieren. Und Oleg Stogrin klärt zur Ecke. Bei der springt für Halle nichts raus. Auf der anderen Seite gleich wieder Reppichau mit dem Versuch. Oskar Schulze schickt Franz Lange. Der Linienrichter hebt aber sofort die Fahne. Die zahlreichen Unterstützer des Verbandsligisten haben hier natürlich kein Abseits gesehen. Das Spiel ist in der Anfangsphase noch relativ ausgeglichen. Die Saalestädter haben hier zwar das Chancenplus, wirklich zwingend sind die Abschlüsse des HFC aber bislang noch nicht. Die Gästefans machen natürlich trotzdem ordentlich Stimmung, auch mit der ein oder anderen Pyrofackel. In der 10. Minute

geht's dann schnell. Und Ratifo ist frei vom Keeper. Luis Lange aber mit einer starken Rettungsaktion. Die Reppichauer zeigen hier einen guten Kampfgeist und gewinnen viele Zweikämpfe. Oskar Schulze mit dem Ballgewinn in der gegnerischen Hälfte. Die Flanke in den Arm von HFC-Schlussmann Moritz Schulze. Dann wieder der Blick auf die andere Spielfeldseite. Guter Chipball von Pascal Schmiedemann. Robert Bergers Schuss noch geblockt, aber Sufjan Benjamina staubt ab. 1:0 für den Favoriten und ein kleiner Befreiungsschlag für Halles Topstürmer, der bisher in dieser Saison nur einmal getroffen hat. Reppichau zeigt sich jedoch unbeeindruckt vom Gegentor. Till Reek holt sich den Ball im eigenen Strafraum und legt einige Meter zurück. Er sieht, dass Fernando Spremberg ganz viel Platz hat. Dessen Abschluss ist aber zu ungefährlich und stellt Moritz Schulze vor keine große Herausforderung. Solche Chancen müssen die Jungs aus dem Osternienburger Land einfach nutzen, wenn sie gegen die Hallenser bestehen wollen. Die machen auch selber weiter Druck. Nach Felix Langhammers Schuss verhindert Louis Fleischer mit einer guten Grätsche hier Schlimmeres. Wir befinden uns schon in der 33. Minute und jetzt zeigen die Regionalligisten ihre ganze Klasse. Schönes Kombinationsspiel. Max Kulke legt ab auf Ratifo, der zieht einfach mal ab und versenkt die Kugel traumhaft im Netz. Richtig schönes Tor zum 2:0 für den HFC. Und die drücken auf das nächste. Freistoß getreten von Kulke. Max Schenk taucht sehenswert ab und verhindert den erneuten Einschlag. Mittlerweile hat die Pyrotechnik der Gästefans spürbare Auswirkungen. Dieser Angriff der Reppichauer schwer zu sehen. Franz Lange war es, der am Ende zu wenig draus macht. Die Hallenser bleiben weiter aktiv. Vor allem über Sufjan Benjamina. Hier wird der Stürmer gut von Kulke in Szene gesetzt. Max Schenk pariert glänzend. Und in der nächsten Szene wird wieder Benjamina gesucht. Diesmal verpasst er knapp. In der 40. Minute dann auch mal ein Freistoß für die SG. Oleg Stokrin versucht es flach und der Ball rauscht knapp am Kasten vorbei. Die letzten Minuten in Durchgang 1 gehören hier definitiv den Reppichauern. Die Fans sehen noch einige Halbchancen, doch für den Anschlusstreffer reicht es nicht. 0:2 steht es hier zur Pause auf der mobilen Videoleinwand, die extra für das Spiel organisiert wurde. Mit Flutlicht geht's dann rein in die zweite Hälfte. Und die Gastmannschaft will hier gleich alles klar machen. 47. Minute, Julian Damelang raus auf Robert Berger. Der Ball geht durch bis auf Ratifo, der den Ball nur noch reinschieben muss. 3:0 für den HFC und die Gästefans nun in dichtem Nebel eingehüllt. Ihre Mannschaft bestimmt das Spielgeschehen komplett. Ratifo schickt Damelang, der kann sich dann auch im Zweikampf durchsetzen, scheitert aber an SG-Keeper Max Schenk. Dann Ecke für Halle. Vin Kastul kommt mit dem Kopf dran, der Aufsetzer geht drüber. Nun Chancen im Minutentakt für die Gäste. Niklas Landgraf schickt Benjamina, der frei vom Torhüter das Leder nur ans Aluminium kriegt. Riesenchance für den HFC. In der 59. Minute ist es dann aber soweit und die Reppichauer müssen Gegentor 4 hinnehmen. Zunächst kann die SG noch klären, doch der Nachschuss von Landgraf sitzt. Jetzt wird es langsam ziemlich deutlich. Aber die Jungs in den weißen Trikots haben sich noch nicht aufgegeben. Halle verliert den Ball am eigenen Strafraum. Oskar Schulze kann den Fehler aber nicht ausnutzen. Die Saalestädter halten den Druck weiter hoch. SG-Schlussmann Max Schenk darf sich noch ein paar Mal auszeichnen. Ohne ihn wären noch einige Tore mehr gefallen. In der 76. Minute ist aber auch er chancenlos. Wieder wird Damelang geschickt. Diesmal macht er es clever, lässt seinen Gegenspieler mit einem Haken stehen und erhöht auf 5:0. Und die Gäste sind immer noch nicht fertig. Sie spielen weiter munter auf. Landgrafs gut getretener Freistoß landet nur am Querbalken. Zwei weitere Male ist dann Max Schenk noch auf seinem Posten und hat die Kugel sicher. In der 90. Minute setzt dann jedoch der HFC den Schlusspunkt. Bergers Schuss kann Schenk noch halten, doch Lukas Ehrlich netzt zum Endstand von 0:6 ein. Über 2800 Zuschauer sahen hier ein wirklich unterhaltsames Spiel im Paul-Greifzu-Stadion. Reppichau hat sich

0: nicht schlecht verkauft und definitiv ein Tor verdient gehabt. Am Ende konnten die Hallenser die Pflichtaufgabe aber souverän lösen und ins Achtelfinale des Landespokals einziehen. Am 14. November müssen sie dafür auswärts beim SV Fortuna Magdeburg ran. Zunächst geht es für den HFC in der Regionalliga mit einem Heimspiel gegen Aufsteiger RSV Eintracht weiter. Die Reppichauer können sich nach dem Pokal aus nun voll und ganz auf die Verbandsliga fokussieren. Am 10. Oktober empfängt man den SC Bernburg. Anpfiff ist um 15 Uhr, dann auch wieder im heimischen Waldstadion in Reppichau.
1: Am Freitag, dem 9. Oktober, findet ab 7 Uhr eine Personalversammlung für die Beschäftigten der Stadt Dessau-Roßlau statt. Aufgrund dessen kann es zu Einschränkungen in der Erreichbarkeit für die Bürger für die folgenden 2 bis 3 Stunden kommen. Da es sich um eine Versammlung für alle Beschäftigten und Bediensteten handelt, können alle Ämter von den Einschränkungen demnach auch betroffen sein, sowohl im Rathaus Dessau als auch im Rathaus Roßlau und im Technischen Rathaus. Im Amt für öffentliche Sicherheit und Ordnung in der Ferdinand-von-Schill-Straße und in den nachgeordneten kommunalen Jugendeinrichtungen sowie in Bildungs- und Sportstätten. Davon nicht betroffen sind die kommunalen Beschäftigten im Jobcenter und in der Stadtmarketinggesellschaft sowie die Eigenbetriebe der Stadt. Mit diesem Hinweis sind wir am Ende unserer Montagsausgabe der Zeitnah Nachrichten. Schauen jetzt noch auf das Wetter und auf die Meldungen aus der Region. Am Dienstag melden wir uns aus der Zeitnah Redaktion dann pünktlich um 18 Uhr wieder. Bis dahin haben Sie eine schöne Zeit. Machen Sie es gut.
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5: Am Dienstag zeigt sich der Himmel teils sonnig, teils bewölkt. Die Temperaturen liegen zur Mittagszeit bei etwa 21 Grad. Niederschlag ist dabei nicht zu erwarten, sodass es voraussichtlich trocken bleibt. Dazu weht ein leichter Wind aus südlicher Richtung. Insgesamt erwartet uns also ein mildes und freundliches Wetter mit sonnigen Abschnitten und angenehmen Temperaturen.
6: Rund 200 Radfahrerinnen und Radfahrer machen sich an diesem Tag aus verschiedenen Orten der Welterbe-Region auf den Weg. 8 geführte Radtouren führen zum gemeinsamen Ziel, dem Waldhaus am Bergwitzsee. Los geht es unter anderem in Bitterfeld-Wolfen, Dessau, Bad Schmiedeberg und Coswig.
7: Die Radfahrer, wir haben insgesamt bei unserem heutigen Welterberadeltag 8 geführte Radtouren, die von 8 verschiedenen Radleitern oder Radtourleitern durchgeführt werden.
6: Eine dieser Gruppen startet in Bad Schmiedeberg. Rund 15 Radler sind gemeinsam unterwegs, überwiegend auf dem Radweg Berlin-Leipzig.
8: Wir haben eine Truppe zusammengestellt, wir sind 15 Leute. Bad Schmiedeberg war eine gemütliche Tour. Wir konnten noch mal anhalten unterwegs, weil ja nicht alle die Strecke kennen. Wir sind im Wesentlichen auf dem Fahrradweg Leipzig-Berlin gefahren. Auch wenn Berlin-Leipzig dran steht, wir sind von Leipzig Richtung Berlin gefahren.
6: Am Waldhaus laufen die verschiedenen Touren schließlich zusammen. Hier wartet ein buntes Programm auf die Teilnehmer mit Musik, regionalen Anbietern und kulinarischer Versorgung. Für Kinder gibt es unter anderem eine Hüpfburg und einen Kletterturm. Außerdem wird eine neue Informationstafel am Radweg Berlin-Leipzig eingeweiht. Für die Welterberegion ist der Radetag aber mehr als nur ein gemeinsamer Ausflug.
7: Wir veranstalten heute das 5.

0: fünfte Radlerfest, den Welterbe-Radeltag. Und diesmal ist der Veranstalter das Waldhaus am Bergwitzsee.
1: Der Veranstaltungsort wechselt dabei von Jahr zu Jahr. So soll der gesamte Bereich der Welterbe-Region einbezogen werden.
0: Das sind unterschiedliche Orte von unserer Welterbe-Region. Es war schon in Aachen, es war letztes Jahr in Lutherstadt-Wittenberg, in Bitterfeld. Und so werden wir das immer so versuchen, das eigentlich einheitlich über unsere Welterbe-Region zu verteilen, dass jeder mal die Chance hat, am Welterbe-Radeltag auch Veranstalter zu sein.
1: In diesem Jahr steht also das Waldhaus am Bergwitzsee im Mittelpunkt. Für Bürgermeister Thorsten Selig ist der Ort dafür besonders geeignet.
2: Hier endet heute der Welterbe-Radeltag von Welterbe-Region. Und jetzt werden ganz, ganz viele Radfahrer hier ankommen. Und da freue ich mich ganz doll, dass gerade dieser Ort ausgewählt wurde, weil es wirklich ein zentraler Punkt ist, wo man ganz, ganz viel erleben kann. Hier rundherum ist alles super organisiert und aufgebaut.
1: Das Waldhaus selbst beschäftigt sich mit den Themen Wald, Wasser, Seen und Umwelt. Besucher können sich drinnen wie draußen informieren und dabei selbst aktiv werden.
3: Das Waldhaus macht besonders aus, dass man sich hier Kenntnisse aneignen kann zu den ganzen Standbeinen Wald, Wasser und Seen. Ja, das heißt also, man kann das eigene Wissen überprüfen, man kann neues Wissen dazulernen. Hier im Außenbereich kann man ebenfalls sich Wissen aneignen, aber sportlich dabei tätig sein. Und natürlich liegt das Waldhaus hier eingebettet im Wald und spricht natürlich für sich selbst.
1: Für die Stadt Kemberg ist das Waldhaus deshalb nicht nur Veranstaltungsort, sondern ein wichtiger Anlaufpunkt für die Region.
2: Es war eine ganze Menge Arbeit, die dahinter steckt. Und wichtig ist eigentlich, oder das ist das Schönste an dem, es ist wirklich mit Leben erfüllt. Hier ist ein Verein, der super Arbeit leistet, an ihrer Spitze mit Frau Weise, die das seit Jahrzehnten hier leitet. Und da kann man einfach nur stolz sein.
1: Ab 12.30 Uhr wurden die Radfahrerinnen und Radfahrer offiziell begrüßt. Um 13 Uhr folgte der Auftritt der Karnevalsgruppe Kemberg. Am Nachmittag standen unter anderem zwei Kurzführungen durch das Waldhaus auf dem Programm. Für Nadine Krollreif ist der Welterbe-Radeltag zugleich der Abschluss der Radsaison.
0: Wir betreuen ja zum einen als Koordinationsstelle für Sachsen-Anhalt den Europaradweg R1. Und der Welterbe-Radeltag ist zu unserer Radsaison der Abschluss. Das ist sozusagen das Radlerfest am Ende der Saison. Auch wenn das Wetter noch mitspielt und gerne noch weiter geradelt werden kann.
1: Radeln, ankommen, gemeinsam feiern und dabei die eigene Region neu entdecken. Am Waldhaus am Bergwitzsee treffen an diesem Tag nicht nur 8 Radtouren aufeinander, sondern auch Menschen aus ganz unterschiedlichen Teilen der Welterbe-Region. Und vielleicht ist genau das die wichtigste Strecke des Tages. Die die Region miteinander verbindet.
4: Die Kochlöffel fertig und los, hieß es für 3 angehende Meisterköche. Nach 10 Jahren kehrte die Küchenmeisterprüfung erstmals wieder in die Region zurück. Am 25. und 26. September ging es im anhaltischen Berufsschulzentrum Hugo Junkers in Dessau-Roßlau für die Teilnehmer um den praktischen Teil ihres Meisterabschlusses.
5: Also heute legen 3 von 6 Köchen ihre Küchenmeisterprüfung im praktischen Teil ab. Also sprich, es wird heute hier ganz intensiv gekocht. Und durch die Prüfungskommission wird dann auch bewertet und es wird herausgefunden, ob die bisher Köche sich zukünftig Küchenmeister nennen können. Es ist für nahezu alle schon die gebührende Abschluss. Wir haben einen, der noch einen Teil in der theoretischen Prüfung sich dem noch mitstellen muss. Es ist so, dass man als Küchenmeister auf der einen Seite natürlich meisterlich die Küche repräsentiert, aber bei einer Meisterausbildung, oder es ist ja keine Ausbildung, sondern es ist eine Fortbildung, qualifiziert man sich insofern, dass man auch noch rechtliche Aspekte lernt, dass man lernt zu planen, zu kalkulieren. Also es geht darum, dass man auch als Führungskraft zukünftig tätig sein kann und das Unternehmen intensiv unterstützt. Also auch die betriebswirtschaftlichen und rechtlichen Aspekte werden in der

0: kritischen Prüfung mit getestet.
1: Nach 10-jähriger Pause wurde die Küchenmeisterprüfung erstmals wieder in der Bauhausstadt abgelegt. Die IHK Halle-Dessau unterstützte die Rückkehr und übernahm die Prüfung. Damit soll auch die regionale Gastronomie wieder neuen Schwung bekommen. Denn als Küchenmeister geht es längst nicht mehr nur ums Kochen. Auch Organisation, Wirtschaftlichkeit und die Führung eines Teams gehören dazu.
0: Es ist ja so, es ist eine herausfordernde Prüfung. Man braucht also junge Köche, die nachdem sie Koch geworden sind, ein paar Jahre im Beruf gearbeitet haben, sagen, ich mache das noch berufsbegleitend. Also die jungen Menschen haben hier 2 Jahre lang berufsbegleitend nachmittags, abends zusätzliches Wissen erworben, haben auf Deutsch gesagt wirklich richtig gebüffelt, um dann sich Küchenmeister nennen zu können. Und das haben wir über Jahre hinweg leider nicht genügend junge Leute gehabt, die sich dieser Herausforderung gestellt haben. Insofern sind wir sehr froh, dass es das jetzt Gott sei Dank wieder gibt. Also es gab einen Vorbereitungskurs, der im IHK-Bildungszentrum absolviert wurde. Und jetzt zum Schluss gibt es jetzt eine Abschlussprüfung.
1: Für die 3 Teilnehmer hieß es am 26. September Warenkorb auf, Menüplan, kalkulieren, organisieren und schließlich 5 Gänge für 6 Gäste auf die Teller bringen. Am Ende wurde das Gesamtpaket bewertet. Nicht nur das Essen, sondern auch die Organisation und der gesamte Ablauf flossen in die Bewertung ein. Wer hier überzeugte, kann sich am Ende über den Küchenmeistertitel freuen.
0: Also heute haben die Köche einen Warenkorb bekommen und müssen ausgehend von diesem Warenkorb in einer sehr überschaubaren Zeit ein anspruchsvolles 5-Gänge-Menü machen. Das ist an jedem Tisch heute auch anders, weil der jeweilige Koch aus den verschiedenen Zutaten eben das ein oder andere herauszaubert. Sehr lecker. Also ich bin kein Prüfer, also ich bin sozusagen nur stiller Koster und Genießer, aber ich kann sagen, alles was bisher war, war zum Genießen.
1: Die praktische Prüfung bildet den Abschluss einer 2-jährigen Weiterbildung am IHK-Bildungszentrum Halle-Dessau. Mit der Wiederaufnahme der Küchenmeisterprüfung wird die Gastronomie in der Region gestärkt und Fachkräften der Weg in die Führungsverantwortung eröffnet. Für die nächsten Teilnehmer geht es am 9. und 10. Oktober weiter. Dann steht auch für Sie die praktische Prüfung zum Küchenmeister an.
2: Schulen geehrt. Der Rathaus Center City Run lockte am 13. September wieder tausende Teilnehmer und Zuschauer in die Dessauer Innenstadt. Traditionell waren auch wieder zahlreiche Schulen aus der Doppelstadt und sogar darüber hinaus mit dabei. So unter anderem auch die Regenbogenschule, die seit mehr als 20 Jahren mit ihren Schülern am Lauf teilnimmt. Veranstalter des City Runs, Anhalt Sport, ehrte am 23. September die 27 Schüler der Förderschule, die mitgelaufen sind. Sie bekamen Medaillen und Plüschtiere. Zudem erhielt die Schule einige brandneue Bundesliga-Fußbälle und die Kinder wurden eingeladen beim Fort-Geisel-Anhalt-Cup sowie beim Dessauer Juniors-Cup im nächsten Jahr als Zuschauer dabei zu sein. Über solch eine besondere Ehrung durfte sich aber nicht nur die Regenbogenschule freuen. In diesem Jahr besuchte Anhalt Sport noch 2 weitere Schulen, die fleißig am City Run teilgenommen haben. Die Sekundarschule am Schillerpark war mit 100 Schülern beim Run dabei. Auch für sie gab es einige neue Bälle, die dann auch gleich mal am Basketballkorb ausprobiert wurden. Die Schule mit der größten Teilnehmerzahl im Stadtgebiet war das Gymnasium Philanthropinum. Über 400 Schüler des Philans sind beim City Run mitgelaufen. In der Sporthalle des Gymnasiums erhielten auch sie neue Bälle. Einen ausführlichen Beitrag zu den 3 Ehrungen anlässlich des City Runs sehen Sie in einer zukünftigen Zeitnah-Ausgabe.

0: Schön, dass Sie auch in dieser Woche mit dabei sind und damit herzlich willkommen an diesem Montag zu den zeitnahen Nachrichten. Die Berufsfeuerwehr Dessau-Roßlau wurde am 1. Oktober um 18 Uhr mit dem Einsatzstichwort Chemieunfall in die Lobenbreite in Kühnau alarmiert. Beim Eintreffen der Berufsfeuerwehr wurde ein saurer, übel riechender Geruch wahrgenommen. Nach umfangreicher Erkundung konnte die vermeintliche Ursache der Geruchsbelästigung gefunden werden. Durch noch Unbekannte wurde eine chemische Substanz zur Wildschweinabschreckung am Rand der Kleingartensparte ausgebracht. Die Anwohner klagten über den üblen Geruch und wurden aufgefordert, Fenster und Türen zu schließen, bis sich der Stoff verflüchtigt hatte. Durch die Feuerwehr wurden Messproben durchgeführt, welche auf den missbräuchlichen Einsatz von Buttersäure schließen lassen. Die Polizei hat die Ermittlungen zum Sachverhalt aufgenommen. Im Einsatz waren die Berufsfeuerwehr Dessau-Roßlau mit Unterstützung der Freiwilligen Wehren von Dessau Süd und Kühnau mit 11 Fahrzeugen und 42 Kameraden sowie ein RTW und natürlich auch die Polizei. Am letzten Septemberwochenende lud der Tierschutzverein Dessau und Umgebung wieder zu einem bunten Fest auf dem Gelände des Tierheims ein. Die Gäste konnten nicht nur gemeinsam feiern, sondern erhielten auch Einsicht in die wichtige Arbeit des Tierschutzvereins. Auch konnten interessierte Besucher an einer Führung durch das Tierheim teilnehmen und einen Blick hinter die Kulissen werfen.
1: Am Friedrichsgarten 20 war am 26. September einiges los. Auf dem Gelände des Tierheims waren nicht nur die fälligen Bewohner, sondern auch zahlreiche interessierte Besucher. Der Tierschutzverein Dessau und Umgebung lud zu seinem alljährlichen Tierheimfest ein und für die Gäste wurde wieder jede Menge geboten. Neben einem Flohmarkt mit allem, was die Vierbeiner brauchen, gab es auch wieder die beliebten Führungen durch das Heim. Die kleinsten Gäste konnten sich auf der großen Hüpfburg austoben.
2: Ja, der Hinweis der Riesenburg ist mir, das ist wirklich, es wird von jedem Jahr zu Jahr größer. Jetzt haben wir eine Burg mittlerweile. Ansonsten bieten wir unseren Flohmarkt wieder an, ausreichend Wintermäntel, Zubehör für Katzen und Hunde, alles, was man sich vorstellen kann, was die Tierchen brauchen und was denen gut tut. Wir haben einen Infostand, dass man auch dort nochmal direkt nachfragen kann, was das Tierheim macht. Dort findet man ein Tierheim-Quiz. Dann haben wir unseren Grill- und Kuchenbazar, alles unterstützt durch Ehrenamtliche, die fleißig Kuchen gebacken haben. Auch an Höbel und Meier ein Dankeschön für den Grillstand. Dann haben wir unsere Riesentombola mit Hauptpreisen, die werden auch jedes Jahr mehr. Ein Beispiel sind 100 Euro Lu-Gutschein. Angelikas Weinladen hat etwas dazu gegeben. Wir haben ein RB-Trikot und Schal, dann Karten für ein Spiel. Ich weiß gar nicht, was ich alles aufzählen soll. Es sind riesig viele Hauptpreise. Und natürlich, die Führungen finden auch wie jedes Jahr statt. Diesmal getaktet, alle halbe Stunde mit einem Ticket. Ja, und jederzeit herzlich willkommen. 15:30 Uhr machen wir die Auslosung der Tombola, die da ist. Und bis dahin finden auch immer wieder Führungen statt. Das war bisher jedes Jahr so, dass wir da super zufrieden sind. Es spricht sich auch rum. Wir haben uns auch fest vorgenommen, dass wir das jedes Jahr immer am letzten Wochenende im September durchführen, dass das in den Köpfen einfach drinne bleibt, da keine großen Unterschiede gibt von Termin her. Und ja, die Resonanz ist wieder schon super und das Wetter spielt natürlich auch riesig gut mit.
1: Neben Fragen rund um die Tierhaltung und den Tierschutz konnten die zahlreichen Besucher sich auch über einen Rundgang über das Gelände freuen und somit die Arbeit der Mitarbeiter kennenlernen. Dies ist aber nur

0: einer von vielen Gründen für das Fest.
1: Ich finde das ganz wichtig für die Einwohner in der Stadt Dessau, dass man auch die Institutionen, die da sind, die die Tiere auffinden, die Fundtiere, dass man das Ganze einmal präsentiert, dass man die Gelegenheit gibt, das Tier einmal von innen zu sehen, hinter den Kulissen. Und wir sind halt auch immer wieder auf Spendengelder angewiesen und das hilft uns natürlich, um gewisse Projekte und auch für die Tiere wieder Sachen zu ermöglichen, die wichtig sind in der Arbeit im Tierschutzverein.
0: Der Verein und das Tierheim sind in erster Linie auf Spenden angewiesen, um die bestmögliche Versorgung der Fellnasen sicherzustellen. Aber auch jede tatkräftige Unterstützung ist jederzeit herzlich willkommen.
1: Das ist total richtig so. Wir brauchen wirklich immer Unterstützung, tatkräftige Hände. Ob es, ich sag mal, das Außengelände pflegen ist hier im Tierheim, die Hundegassigeher, da auch vielen Dank, die Katzenkuschler. Wir machen Projekte, der Innenhof der Katzen, der soll neu gestaltet werden. Da brauchen wir Hände, weil die Tiermitarbeiter natürlich für das Wohl der Tiere zuständig sind und dass diese Randarbeiten sind, die schlecht umsetzbar sind mit dem Personalstamm, weil einfach da die Manpower fehlt. Genau.
0: Interessierte, die ehrenamtlich helfen möchten oder einer Fellnase, Samtpfote oder einem Kleintier ein neues Zuhause schenken möchten, können sich per E-Mail an tierheim.dessau@gmx.de bei dem Tierschutzverein Dessau und Umgebung melden. Die ehrenamtlichen Mitarbeiter und die flauschigen Bewohner freuen sich auf jede Unterstützung.
2: Traditionell wird die Länderspielpause auf Amateurebene genutzt, um die Partien im Kreispokal auszutragen. Auch im Rang 1 RBW-Kreispokal standen am vergangenen Wochenende die ersten Viertelfinals auf dem Programm. So empfing der SV Germania 08 Roßlau am Samstag den FC Eintracht Köthen. In einer ausgeglichenen Partie gingen die Gäste aus Köthen in der 32. Minute durch Narei mit 0:1 in Führung. Kurz nach Beginn der zweiten Halbzeit gelang den Hausherren aus der Schifferstadt jedoch der Ausgleich. Als bereits alles auf ein Unentschieden hindeutete, schlug Narei in der Nachspielzeit noch einmal zu und erzielte in der 90. plus 3. Minute den entscheidenden Treffer zum 1:2. Damit musste sich Roßlau trotz einer engagierten Leistung knapp geschlagen geben. Im Parallelspiel setzte sich der SV Poch-Röser deutlich mit 6:1 gegen den SV Rotsch durch und zog souverän ins Halbfinale ein. Die beiden weiteren Viertelfinalpartien werden erst im November ausgetragen. Für die Fußballverbandsliga aus Reppichau stand am vergangenen Freitag ein ganz besonderes Spiel an. Vor über 2.800 Zuschauern empfing man den Halleschen FC im Paul-Greifzu-Stadion zur zweiten Runde des Landespokals Sachsen-Anhalt. Die Favoritenrolle war natürlich klar verteilt. Aber die Reppichauer hofften natürlich auf eine Pokalüberraschung.
3: Sehr groß war die Vorfreude bei der SG Reppichau, als man über die Pokalauslosung zur zweiten Runde des Landespokals Sachsen-Anhalt erfahren hat. Man musste gegen niemand Geringeren als den Halleschen FC ran. Da das Team aus der Regionalliga zur ersten Landespokalrunde im DFB-Pokal spielte, verschob sich der Spielplan etwas. Am 2. Oktober war es nun aber endlich soweit und 2.824 Zuschauer strömten ins Paul-Greifzu-Stadion, um die besondere Pokalbegegnung zu sehen. Für die Reppichauer war es das größte Spiel der bisherigen Vereinsgeschichte. Und die Verbandsliga-Aufsteiger machen hier zu Beginn auch keinen schlechten Eindruck. Keine 2 Minuten gespielt und Franz Lange kommt über links, bleibt aber hängen. Dann melden sich auch gleich mal die Gäste an. Stanley Ratifo mit dem Versuch von der Strafraumkante. SG-Keeper Max Schenk kann parieren. Und Oleg Stogrin klärt zur Ecke. Bei der springt für Halle nichts raus. Auf der anderen Seite gleich wieder Reppichau mit dem Versuch. Oskar Schulze schickt Franz Lange. Der Linienrichter hebt aber sofort die Fahne. Die zahlreichen Unterstützer des Verbandsligisten haben hier natürlich kein Abseits gesehen. Das Spiel ist in der Anfangsphase noch relativ ausgeglichen. Die Saalestädter haben hier zwar das Chancenplus, wirklich zwingend sind die Abschlüsse des HFC aber bislang noch nicht. Die Gästefans machen natürlich trotzdem ordentlich Stimmung, auch mit der ein oder anderen Pyrofackel. In der 10. Minute

0: geht's dann schnell. Und Ratifo ist frei vom Keeper. Luis Lange aber mit einer starken Rettungsaktion. Die Reppichauer zeigen hier einen guten Kampfgeist und gewinnen viele Zweikämpfe. Oskar Schulze mit dem Ballgewinn in der gegnerischen Hälfte. Die Flanke in den Armen von HFC-Schlussmann Moritz Schulze. Dann wieder der Blick auf die andere Spielfeldseite. Guter Chipball von Pascal Schmiedemann. Robert Bergers Schuss noch geblockt, aber Sufjan Benjamina staubt ab. 1:0 für den Favoriten und ein kleiner Befreiungsschlag für Halles Topstürmer, der bisher in dieser Saison nur einmal getroffen hat. Reppichau zeigt sich jedoch unbeeindruckt vom Gegentor. Till Reck holt sich den Ball im eigenen Strafraum und legt einige Meter zurück. Er sieht, dass Fernando Spremberg ganz viel Platz hat. Dessen Abschluss ist aber zu ungefährlich und stellt Moritz Schulze vor keine große Herausforderung. Solche Chancen müssen die Jungs aus dem Osternienburger Land einfach nutzen, wenn sie gegen die Hallenser bestehen wollen. Die machen auch selber weiter Druck. Nach Felix Langhammers Schuss verhindert Louis Fleischer mit einer guten Grätsche hier Schlimmeres. Wir befinden uns schon in der 33. Minute und jetzt zeigen die Regionalligisten ihre ganze Klasse. Schönes Kombinationsspiel. Max Kulke legt ab auf Ratifo, der zieht einfach mal ab und versenkt die Kugel traumhaft im Netz. Richtig schönes Tor zum 2:0 für den HFC. Und die drücken auf das nächste. Freistoß getreten von Kulke. Max Schenk taucht sehenswert ab und verhindert den erneuten Einschlag. Mittlerweile hat die Pyrotechnik der Gästefans spürbare Auswirkungen. Dieser Angriff der Reppichauer schwer zu sehen. Franz Lange war es, der am Ende zu wenig draus macht. Die Hallenser bleiben weiter aktiv. Vor allem über Sufjan Benjamina. Hier wird der Stürmer gut von Kulke in Szene gesetzt. Max Schenk pariert glänzend. Und in der nächsten Szene wird wieder Benjamina gesucht. Diesmal verpasst er knapp. In der 40. Minute dann auch mal ein Freistoß für die SG. Oleg Stokrin versucht es flach und der Ball rauscht knapp am Kasten vorbei. Die letzten Minuten in Durchgang 1 gehören hier definitiv den Reppichauern. Die Fans sehen noch einige Halbchancen, doch für den Anschlusstreffer reicht es nicht. 0:2 steht es hier zur Pause auf der mobilen Videoleinwand, die extra für das Spiel organisiert wurde. Mit Flutlicht geht's dann rein in die zweite Hälfte. Und die Gastmannschaft will hier gleich alles klar machen. 47. Minute, Julian Damelang raus auf Robert Berger. Der Ball geht durch bis auf Ratifo, der den Ball nur noch reinschieben muss. 3:0 für den HFC und die Gästefans nun in dichtem Nebel eingehüllt. Ihre Mannschaft bestimmt das Spielgeschehen komplett. Ratifo schickt Damelang, der kann sich dann auch im Zweikampf durchsetzen, scheitert aber an SG-Keeper Max Schenk. Dann Ecke für Halle. Vin Kastul kommt mit dem Kopf dran, der Aufsetzer geht drüber. Nun Chancen im Minutentakt für die Gäste. Niklas Landgraf schickt Benjamina, der frei vom Torhüter das Leder nur ans Aluminium kriegt. Riesenchance für den HFC. In der 59. Minute ist es dann aber soweit und die Reppichauer müssen Gegentor 4 hinnehmen. Zunächst kann die SG noch klären, doch der Nachschuss von Landgraf sitzt. Jetzt wird es langsam ziemlich deutlich. Aber die Jungs in den weißen Trikots haben sich noch nicht aufgegeben. Halle verliert den Ball im eigenen Strafraum. Oskar Schulze kann den Fehler aber nicht ausnutzen. Die Saalestädter halten den Druck weiter hoch. SG-Schlussmann Max Schenk darf sich noch ein paar Mal auszeichnen. Ohne ihn wären noch einige Tore mehr gefallen. In der 76. Minute ist aber auch er chancenlos. Wieder wird Damelang geschickt, diesmal macht er es clever, lässt seinen Gegenspieler mit einem Haken stehen und erhöht auf 5:0. Und die Gäste sind immer noch nicht fertig. Sie spielen weiter munter auf. Landgrafs gut getretener Freistoß landet nur am Querbalken. Zwei weitere Male ist dann Max Schenk noch auf seinem Posten und hat die Kugel sicher. In der 90. Minute setzt dann jedoch der HFC den Schlusspunkt. Bergers Schuss kann Schenk noch halten, doch Lukas Ehrlich netzt zum Endstand von 0:6 ein. Über 2800 Zuschauer sahen hier ein wirklich unterhaltsames Spiel im Paul-Greifzu-Stadion. Reppichau hat sich nicht schlecht verkauft und definitiv ein Tor verdient gehabt. Am Ende konnten die Hallenser die Pflichtaufgabe aber souverän lösen und ins Achtelfinale des Landespokals einziehen. Am 14. November müssen sie dafür auswärts beim SV Fortuna Magdeburg ran. Zunächst geht es für den HFC in der Regionalliga mit einem Heimspiel gegen Aufsteiger RSV Eintracht weiter. Die Reppichauer können sich nach dem Pokal aus nun voll und ganz auf die Verbandsliga fokussieren. Am 10. Oktober empfängt man den SC Bernburg. Anpfiff ist um 15 Uhr, dann auch wieder im heimischen Waldstadion in Reppichau.
1: Am Freitag, dem 9. Oktober, findet ab 7 Uhr eine Personalversammlung für die Beschäftigten der Stadt Dessau-Roßlau statt. Aufgrund dessen kann es zu Einschränkungen in der Erreichbarkeit für die Bürger für die folgenden 2 bis 3 Stunden kommen. Da es sich um eine Versammlung für alle Beschäftigten und Bediensteten handelt, können alle Ämter von den Einschränkungen demnach auch betroffen sein, sowohl im Rathaus Dessau als auch im Rathaus Roßlau und im Technischen Rathaus. Im Amt für öffentliche Sicherheit und Ordnung in der Ferdinand-von-Schill-Straße und in den nachgeordneten kommunalen Jugendeinrichtungen sowie in Bildungs- und Sportstätten. Davon nicht betroffen sind die kommunalen Beschäftigten im Jobcenter und in der Stadtmarketinggesellschaft sowie die Eigenbetriebe der Stadt. Mit diesem Hinweis sind wir am Ende unserer Montagsausgabe der Zeitnah Nachrichten. Schauen jetzt noch auf das Wetter und auf die Meldungen aus der Region. Am Dienstag melden wir uns aus der Zeitnah Redaktion dann pünktlich um 18 Uhr wieder. Bis dahin haben Sie eine schöne Zeit. Machen Sie es gut.
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5: Am Dienstag zeigt sich der Himmel teils sonnig, teils bewölkt. Die Temperaturen liegen zur Mittagszeit bei etwa 21 Grad. Niederschlag ist dabei nicht zu erwarten, sodass es voraussichtlich trocken bleibt. Dazu weht ein leichter Wind aus südlicher Richtung. Insgesamt erwartet uns also ein mildes und freundliches Wetter mit sonnigen Abschnitten und angenehmen Temperaturen.
6: Rund 200 Radfahrerinnen und Radfahrer machen sich an diesem Tag aus verschiedenen Orten der Welterbe-Region auf den Weg. 8 geführte Radtouren führen zum gemeinsamen Ziel, dem Waldhaus am Bergwitzsee. Los geht es unter anderem in Bitterfeld-Wolfen, Dessau, Bad Schmiedeberg und Coswig.
7: Die Radfahrer, wir haben insgesamt bei unserem heutigen Welterberadeltag 8 geführte Radtouren, die von 8 verschiedenen Radleitern oder Radtourleitern durchgeführt werden.
6: Eine dieser Gruppen startet in Bad Schmiedeberg. Rund 15 Radler sind gemeinsam unterwegs, überwiegend auf dem Radweg Berlin-Leipzig.
8: Wir haben eine Truppe zusammengestellt, wir sind 15 Leute. Bad Schmiedeberg war eine gemütliche Tour. Wir können noch mal anhalten unterwegs, weil ja nicht alle die Strecke kennen. Wir sind im Wesentlichen auf dem Fahrradweg Leipzig-Berlin gefahren. Auch wenn Berlin-Leipzig dran steht, wir sind von Leipzig Richtung Berlin gefahren.
6: Am Waldhaus laufen die verschiedenen Touren schließlich zusammen. Hier wartet ein buntes Programm auf die Teilnehmer mit Musik, regionalen Anbietern und kulinarischer Versorgung. Für Kinder gibt es unter anderem eine Hüpfburg und einen Kletterturm. Außerdem wird eine neue Informationstafel am Radweg Berlin-Leipzig eingeweiht. Für die Welterbe-Region ist der Radetag aber mehr als nur ein gemeinsamer Ausflug.
7: Wir veranstalten heute das 5. Radlerfest, den Welterbe-Radeltag. Und diesmal ist der Veranstalter das Waldhaus am Bergwitzsee.
6: Der Veranstaltungsort wechselt dabei von Jahr zu Jahr. So soll der gesamte Bereich der Welterbe-Region einbezogen werden.
7: Das sind unterschiedliche Orte von unserer Welterbe-Region. Es war schon in Aachen, es war letztes Jahr in Lutherstadt-Wittenberg, in Bitterfeld. Und so werden wir das immer so versuchen, das eigentlich einheitlich über unsere Welterbe-Region zu verteilen, dass jeder mal die Chance hat, am Welterbe-Radeltag auch Veranstalter zu sein.
6: In diesem Jahr steht also das Waldhaus am Bergwitzsee im Mittelpunkt. Für Bürgermeister Thorsten Selig ist der Ort dafür besonders geeignet.
9: Hier endet heute der Welterbe-Radeltag von Welterbe-Region. Und jetzt werden ganz, ganz viele Radfahrer hier ankommen. Und da freue ich mich ganz doll, dass gerade dieser Ort ausgewählt wurde, weil es wirklich ein zentraler Punkt ist, wo man ganz, ganz viel erleben kann. Hier rundherum ist alles super organisiert und aufgebaut.
6: Das Waldhaus selbst beschäftigt sich mit den Themen Wald, Wasser, Seen und Umwelt. Besucher können sich drinnen wie draußen informieren und dabei selbst aktiv werden.
10: Das Waldhaus macht besonders aus, dass man sich hier Kenntnisse aneignen kann zu den ganzen Standbeinen Wald, Wasser und Seen. Ja, das heißt also, man kann das eigene Wissen überprüfen, man kann neues Wissen dazulernen. Hier im Außenbereich kann man ebenfalls sich Wissen aneignen, aber sportlich dabei tätig sein. Und natürlich liegt das Waldhaus hier eingebettet im Wald und spricht natürlich für sich selbst.
6: Für die Stadt Kemberg ist das Waldhaus deshalb nicht nur Veranstaltungsort, sondern ein wichtiger Anlaufpunkt für die Region.
9: Es war eine ganze Menge Arbeit, die dahinter steckt. Und wichtig ist eigentlich, oder das ist das Schönste an dem, es ist wirklich mit Leben erfüllt. Hier ist ein Verein, der super Arbeit leistet, mit an ihrer Spitze mit Frau Weise, die das seit Jahrzehnten hier leitet. Und da kann man einfach nur stolz sein.
6: Ab 12.30 Uhr wurden die Radfahrerinnen und Radfahrer offiziell begrüßt. Um 13 Uhr folgte der Auftritt der Karnevalsgruppe Kemberg. Am Nachmittag standen unter anderem zwei Kurzführungen durch das Waldhaus auf dem Programm. Für Nadine Krollreif ist der Welterbe-Radetag zugleich der Abschluss der Radsaison.
7: Wir betreuen ja zum einen als Koordinationsstelle für Sachsen-Anhalt den Europaradweg R1. Und der Welterbe-Radeltag ist zu unserer Radsaison der Abschluss. Das ist sozusagen das Radlerfest am Ende der Saison. Auch wenn das Wetter noch mitspielt und gerne noch weiter geradelt werden kann.
6: Radeln, ankommen, gemeinsam feiern und dabei die eigene Region neu entdecken. Am Waldhaus am Bergwitzsee treffen an diesem Tag nicht nur 8 Radtouren aufeinander, sondern auch Menschen aus ganz unterschiedlichen Teilen der Welterbe-Region. Und vielleicht ist genau das die wichtigste Strecke des Tages. Die, die die Region miteinander verbindet.
11: Die Kochlöffel fertig und los, hieß es für 3 angehende Meisterköche. Nach 10 Jahren kehrte die Küchenmeisterprüfung erstmals wieder in die Region zurück. Am 25. und 26. September ging es im anhaltischen Berufsschulzentrum Hugo Junkers in Dessau-Roßlau für die Teilnehmer um den praktischen Teil ihres Meisterabschlusses.
12: Also heute legen 3 von 6 Köchen ihre Küchenmeisterprüfung im praktischen Teil ab. Also sprich, es wird heute hier ganz intensiv gekocht. Und durch die Prüfungskommission wird dann auch bewertet und es wird herausgefunden, ob die bisher Köche sich zukünftig Küchenmeister nennen können. Es ist für nahezu alle schon der gebührende Abschluss. Wir haben einen, der noch einen Teil in der theoretischen Prüfung sich dem noch mitstellen muss. Es ist so, dass man als Küchenmeister auf der einen Seite natürlich meisterlich die Küche repräsentiert. Aber bei einer Meisterausbildung, oder es ist ja keine Ausbildung, sondern es ist eine Fortbildung, qualifiziert man sich insofern, dass man auch noch rechtliche Aspekte lernt, dass man lernt zu planen, zu kalkulieren. Also es geht darum, dass man auch als Führungskraft zukünftig tätig sein kann und das Unternehmen intensiv unterstützt. Also auch die betriebswirtschaftlichen und rechtlichen Aspekte werden in der Theorie

0: praktischen Prüfung mit getestet.
1: Nach 10-jähriger Pause wurde die Küchenmeisterprüfung erstmals wieder in der Bauhausstadt abgelegt. Die IHK Halle Dessau unterstützte die Rückkehr und übernahm die Prüfung. Damit soll auch die regionale Gastronomie wieder neuen Schwung bekommen. Denn als Küchenmeister geht es längst nicht mehr nur ums Kochen. Auch Organisation, Wirtschaftlichkeit und die Führung eines Teams gehören dazu.
0: Es ist ja so, es ist eine herausfordernde Prüfung. Man braucht also junge Köche, die, nachdem sie Koch geworden sind, ein paar Jahre im Beruf gearbeitet haben, sagen, ich mache das noch berufsbegleitend. Also die jungen Menschen haben hier 2 Jahre lang berufsbegleitend nachmittags, abends zusätzliches Wissen erworben, haben auf Deutsch gesagt wirklich richtig gebüffelt, um dann sich Küchenmeister nennen zu können. Und das haben wir über Jahre hinweg leider nicht genügend junge Leute gehabt, die sich dieser Herausforderung gestellt haben. Insofern sind wir sehr froh, dass es das jetzt Gott sei Dank wieder gibt. Also es gab einen Vorbereitungskurs, der im IHK-Bildungszentrum absolviert wurde. Und jetzt zum Schluss gibt es jetzt eine Abschlussprüfung.
1: Für die 3 Teilnehmer hieß es am 26. September Warenkorb auf, Menüplan, kalkulieren, organisieren und schließlich 5 Gänge für 6 Gäste auf die Teller bringen. Am Ende wurde das Gesamtpaket bewertet. Nicht nur das Essen, sondern auch die Organisation und der gesamte Ablauf flossen in die Bewertung ein. Wer hier überzeugte, kann sich am Ende über den Küchenmeistertitel freuen.
0: Also heute haben die Köche einen Warenkorb bekommen und müssen ausgehend von diesem Warenkorb in einer sehr überschaubaren Zeit ein anspruchsvolles 5-Gänge-Menü machen. Das ist an jedem Tisch heute auch anders, weil der jeweilige Koch aus den verschiedenen Zutaten eben das ein oder andere herauszaubert. Sehr lecker. Also ich bin kein Prüfer, also ich bin sozusagen nur stiller Koster und Genießer, aber ich kann sagen, alles was bisher war, war zum Genießen.
1: Die praktische Prüfung bildet den Abschluss einer 2-jährigen Weiterbildung am IHK-Bildungszentrum Halle Dessau. Mit der Wiederaufnahme der Küchenmeisterprüfung wird die Gastronomie in der Region gestärkt und Fachkräften der Weg in die Führungsverantwortung eröffnet. Für die nächsten Teilnehmer geht es am 9. und 10. Oktober weiter. Dann steht auch für Sie die praktische Prüfung zum Küchenmeister an.
2: Schulen geehrt. Der Rathaus Center City Run lockte am 13. September wieder tausende Teilnehmer und Zuschauer in die Dessauer Innenstadt. Traditionell waren auch wieder zahlreiche Schulen aus der Doppelstadt und sogar darüber hinaus mit dabei. So unter anderem auch die Regenbogenschule, die seit mehr als 20 Jahren mit ihren Schülern am Lauf teilnimmt. Veranstalter des City Runs, Anhalt Sport, ehrte am 23. September die 27 Schüler der Förderschule, die mitgelaufen sind. Sie bekamen Medaillen und Plüschtiere. Zudem erhielt die Schule einige brandneue Bundesliga-Fußbälle und die Kinder wurden eingeladen beim Fort-Geisel-Anhalt-Cup sowie beim Dessauer Juniors-Cup im nächsten Jahr als Zuschauer dabei zu sein. Über solch eine besondere Ehrung durfte sich aber nicht nur die Regenbogenschule freuen. In diesem Jahr besuchte Anhalt Sport noch 2 weitere Schulen, die fleißig am City Run teilgenommen haben. Die Sekundarschule am Schillerpark war mit 100 Schülern beim Run dabei. Auch für sie gab es einige neue Bälle, die dann auch gleich mal am Basketballkorb ausprobiert wurden. Die Schule mit der größten Teilnehmerzahl im Stadtgebiet war das Gymnasium Philanthropinum. Über 400 Schüler des Philans sind beim City Run mitgelaufen. In der Sporthalle des Gymnasiums erhielten auch sie neue Bälle. Einen ausführlichen Beitrag zu den 3 Ehrungen anlässlich des City Runs sehen Sie in einer zukünftigen Zeitnah-Ausgabe.

0: Schön, dass Sie auch in dieser Woche mit dabei sind und damit herzlich willkommen an diesem Montag zu den zeitnahen Nachrichten. Die Berufsfeuerwehr Dessau-Roßlau wurde am 1. Oktober um 18 Uhr mit dem Einsatzstichwort Chemieunfall in die Lobenbreite in Kühnau alarmiert. Beim Eintreffen der Berufsfeuerwehr wurde ein saurer, übelriechender Geruch wahrgenommen. Nach umfangreicher Erkundung konnte die vermeintliche Ursache der Geruchsbelästigung gefunden werden. Durch noch Unbekannte wurde eine chemische Substanz zur Wildschweinabschreckung am Rand der Kleingartensparte ausgebracht. Die Anwohner klagten über den üblen Geruch und wurden aufgefordert, Fenster und Türen zu schließen, bis sich der Stoff verflüchtigt hatte. Durch die Feuerwehr wurden Messproben durchgeführt, welche auf den missbräuchlichen Einsatz von Buttersäure schließen lassen. Die Polizei hat die Ermittlungen zum Sachverhalt aufgenommen. Im Einsatz waren die Berufsfeuerwehr Dessau-Roßlau mit Unterstützung der Freiwilligen Wehren von Dessau Süd und Kühnau mit 11 Fahrzeugen und 42 Kameraden sowie ein RTW und natürlich auch die Polizei. Am letzten Septemberwochenende lud der Tierschutzverein Dessau und Umgebung wieder zu einem bunten Fest auf dem Gelände des Tierheims ein. Die Gäste konnten nicht nur gemeinsam feiern, sondern erhielten auch Einsicht in die wichtige Arbeit des Tierschutzvereins. Auch konnten interessierte Besucher an einer Führung durch das Tierheim teilnehmen und einen Blick hinter die Kulissen werfen.
1: Am Friedrichsgarten 20 war am 26. September einiges los. Auf dem Gelände des Tierheims waren nicht nur die fälligen Bewohner, sondern auch zahlreiche interessierte Besucher. Der Tierschutzverein Dessau und Umgebung lud zu seinem alljährlichen Tierheimfest ein und für die Gäste wurde wieder jede Menge geboten. Neben einem Flohmarkt mit allem, was die Vierbeiner brauchen, gab es auch wieder die beliebten Führungen durch das Heim. Die kleinsten Gäste konnten sich auf der großen Hüpfburg austoben.
2: Ja, der Hinweis der Riesenburg ist mir, das ist wirklich, es wird von jedem Jahr zu Jahr größer. Jetzt haben wir eine Burg mittlerweile. Ansonsten bieten wir unseren Flohmarkt wieder an, ausreichend Wintermäntel, Zubehör für Katzen und Hunde, alles, was man sich vorstellen kann, was die Tierchen brauchen und was denen gut tut. Wir haben einen Infostand, dass man auch dort nochmal direkt nachfragen kann, was das Tier macht. Dort findet man ein Tier im Quiz. Dann haben wir unseren Grill- und Kuchenbazar, alles unterstützt durch Ehrenamtliche, die fleißig Kuchen gebacken haben. Auch an Höbel und Meier ein Dankeschön für den Grillstand. Dann haben wir unsere Riesentombola mit Hauptpreisen, die werden auch jedes Jahr mehr. Ein Beispiel sind 100 Euro Lu-Gutschein. Angelikas Weinladen hat etwas dazu gegeben. Wir haben ein RB-Trikot und Schal, dann Karten für ein Spiel. Ich weiß gar nicht, was ich alles aufzählen soll. Es sind riesig viele Hauptpreise. Und natürlich, die Führungen finden auch wie jedes Jahr statt. Diesmal getaktet, alle halbe Stunde mit einem Ticket. Ja, und jederzeit herzlich willkommen. 15:30 machen wir die Auslosung der Tombola, die da ist. Und bis dahin finden auch immer wieder Führungen statt. Das war bisher jedes Jahr so, dass wir da super zufrieden sind. Es spricht sich auch rum. Wir haben uns auch fest vorgenommen, dass wir das jedes Jahr immer am letzten Wochenende im September durchführen, dass das in den Köpfen einfach drinne bleibt, da keine großen Unterschiede gibt vom Termin her. Und ja, die Resonanz ist wieder schon super und das Wetter spielt natürlich auch riesig.

0: Unterstützung ist jederzeit herzlich willkommen.
1: Das ist total richtig so. Wir brauchen wirklich immer Unterstützung, tatkräftige Hände. Ob es, ich sag mal, das Außengelände pflegen ist hier im Tierheim, die Hundegassigeher, da auch vielen Dank, die Katzenkuschler. Wir machen Projekte, der Innenhof der Katzen, der soll neu gestaltet werden. Da brauchen wir Hände, weil die Tiermitarbeiter natürlich für das Wohl der Tiere zuständig sind und dass diese Randarbeiten sind, die schlecht umsetzbar sind mit dem Personalstamm, weil einfach da die Manpower fehlt. Genau.
0: Interessierte, die ehrenamtlich helfen möchten oder einer Fellnase, Samtpfote oder einem Kleintier ein neues Zuhause schenken möchten, können sich per E-Mail an tierheim.dessau@gmx.de bei dem Tierschutzverein Dessau und Umgebung melden. Die ehrenamtlichen Mitarbeiter und die flauschigen Bewohner freuen sich auf jede Unterstützung.
2: Traditionell wird die Länderspielpause auf Amateurebene genutzt, um die Partien im Kreispokal auszutragen. Auch im Rang 1 RBW-Kreispokal standen am vergangenen Wochenende die ersten Viertelfinals auf dem Programm. So empfing der SV Germania 08 Roßlau am Samstag den FC Eintracht Köthen. In einer ausgeglichenen Partie gingen die Gäste aus Köthen in der 32. Minute durch Narey mit 0:1 in Führung. Kurz nach Beginn der zweiten Halbzeit gelang den Hausherren aus der Schifferstadt jedoch der Ausgleich. Als bereits alles auf ein Unentschieden hindeutete, schlug Narey in der Nachspielzeit noch einmal zu und erzielte in der 90. plus 3. Minute den entscheidenden Treffer zum 1:2. Damit musste sich Roßlau trotz einer engagierten Leistung knapp geschlagen geben. Im Parallelspiel setzte sich der SV Poch-Röser deutlich mit 6:1 gegen den SV Rotsch durch und zog souverän ins Halbfinale ein. Die beiden weiteren Viertelfinalpartien werden erst im November ausgetragen. Für die Fußballverbandsliga aus Reppichau stand am vergangenen Freitag ein ganz besonderes Spiel an. Vor über 2.800 Zuschauern empfing man den hallischen FC im Paul-Greifzu-Stadion zur zweiten Runde des Landespokals Sachsen-Anhalt. Die Favoritenrolle war natürlich klar verteilt. Aber die Reppichauer hofften natürlich auf eine Pokalüberraschung.
3: Sehr groß war die Vorfreude bei der SG Reppichau, als man über die Pokalauslosung zur zweiten Runde des Landespokals Sachsen-Anhalt erfahren hat. Man musste gegen niemand Geringeren als den hallischen FC ran. Da das Team aus der Regionalliga zur ersten Landespokalrunde im DFB-Pokal spielte, verschob sich der Spielplan etwas. Am 2. Oktober war es nun aber endlich soweit und 2.824 Zuschauer strömten ins Paul-Greifzu-Stadion, um die besondere Pokalbegegnung zu sehen. Für die Reppichauer war es das größte Spiel der bisherigen Vereinsgeschichte. Und die Verbandsliga-Aufsteiger machen hier zu Beginn auch keinen schlechten Eindruck. Keine 2 Minuten gespielt und Franz Lange kommt über links, bleibt aber hängen. Dann melden sich auch gleich mal die Gäste an. Stanley Ratifo mit dem Versuch von der Strafraumkante. SG-Keeper Max Schenk kann parieren. Und Oleg Stogrin klärt zur Ecke. Bei der springt für Halle nichts raus. Auf der anderen Seite gleich wieder Reppichau mit dem Versuch. Oskar Schulze schickt Franz Lange. Der Linienrichter hebt aber sofort die Fahne. Die zahlreichen Unterstützer des Verbandsligisten haben hier natürlich kein Abseits gesehen. Das Spiel ist in der Anfangsphase noch relativ ausgeglichen. Die Saalestädter haben hier zwar das Chancenplus, wirklich zwingend sind die Abschlüsse des HFC aber bislang noch nicht. Die Gästefans machen natürlich trotzdem ordentlich Stimmung, auch mit der ein oder anderen Pyrofackel. In der 10. Minute geht's dann schnell und Ratifo ist frei vom Keeper, Luis Lange aber mit einer starken Rettungsaktion. Die Reppichauer zeigen hier einen guten Kampfgeist und gewinnen viele Zweikämpfe. Oskar Schulze mit dem Ballgewinn in der gegnerischen Hälfte. Die Flanke in den Armen von HFC-Schlussmann Moritz Schulze. Dann wieder der Blick auf die andere Spielfeldseite. Guter Chipball von Pascal Schmiedemann. Robert Bergers Schuss noch geblockt, aber Sufjan Benjamina staubt ab. 1:0 für den Favoriten und ein kleiner Befreiungsschlag für Halles Topstürmer, der bisher in dieser Saison nur einmal getroffen hat. Reppichau zeigt sich jedoch unbeeindruckt vom Gegentor.

Basil Rijk holt sich den Ball im eigenen Strafraum und legt einige Meter zurück. Er sieht, dass Fernando Spremberg ganz viel Platz hat. Dessen Abschluss ist aber zu ungefährlich und stellt Moritz Schulze vor keine große Herausforderung. Solche Chancen müssen die Jungs aus dem Osternienburger Land einfach nutzen, wenn sie gegen die Hallenser bestehen wollen. Die machen auch selber weiter Druck. Nach Felix Langhammers Schuss verhindert Louis Fleischer mit einer guten Grätsche hier Schlimmeres. Wir befinden uns schon in der 33. Minute und jetzt zeigen die Regionalligisten ihre ganze Klasse. Schönes Kombinationsspiel. Max Kulke legt ab auf Ratifo. Der zieht einfach mal ab und versenkt die Kugel traumhaft im Netz. Richtig schönes Tor zum 2:0 für den HFC. Und die drücken auf das nächste. Freistoß getreten von Kulke. Max Schenk taucht sehenswert ab und verhindert den erneuten Einschlag. Mittlerweile hat die Pyrotechnik der Gästefans spürbare Auswirkungen. Dieser Angriff der Reppichauer schwer zu sehen. Franz Lange war es, der am Ende zu wenig draus macht. Die Hallenser bleiben weiter aktiv. Vor allem über Sufjan Benjamina. Hier wird der Stürmer gut von Kulke in Szene gesetzt. Max Schenk pariert glänzend. Und in der nächsten Szene wird wieder Benjamina gesucht. Diesmal verpasst er knapp. In der 40. Minute dann auch mal ein Freistoß für die SG. Oleg Stokrin versucht es flach und der Ball rauscht knapp am Kasten vorbei. Die letzten Minuten in Durchgang 1 gehören hier definitiv den Reppichauern. Die Fans sehen noch einige Halbchancen, doch für den Anschlusstreffer reicht es nicht. 0:2 steht es hier zur Pause auf der mobilen Videoleinwand, die extra für das Spiel organisiert wurde. Mit Flutlicht geht's dann rein in die zweite Hälfte. Und die Gastmannschaft will hier gleich alles klar machen. 47. Minute, Julian Damelang raus auf Robert Berger. Der Ball geht durch bis auf Ratifo, der den Ball nur noch reinschieben muss. 3:0 für den HFC und die Gästefans nun in dichtem Nebel eingehüllt. Ihre Mannschaft bestimmt das Spielgeschehen komplett. Ratifo schickt Damelang, der kann sich dann auch im Zweikampf durchsetzen, scheitert aber an SG-Keeper Max Schenk. Dann Ecke für Halle, Vin Kastul kommt mit dem Kopf dran, der Aufsetzer geht drüber. Nun Chancen im Minutentakt für die Gäste. Niklas Landgraf schickt Benjamina, der frei vom Torhüter das Leder nur ans Aluminium kriegt. Riesenchance für den HFC. In der 59. Minute ist es dann aber soweit und die Reppichauer müssen Gegentor 4 hinnehmen. Zunächst kann die SG noch klären, doch der Nachschuss von Landgraf sitzt. Jetzt wird es langsam ziemlich deutlich. Aber die Jungs in den weißen Trikots haben sich noch nicht aufgegeben. Halle verliert den Ball am eigenen Strafraum. Oskar Schulze kann den Fehler aber nicht ausnutzen. Die Saalestädter halten den Druck weiter hoch. SG-Schlussmann Max Schenk darf sich noch ein paar Mal auszeichnen. Ohne ihn wären noch einige Tore mehr gefallen. In der 76. Minute ist aber auch er chancenlos. Wieder wird Damelang geschickt. Diesmal macht er es clever, lässt seinen Gegenspieler mit einem Haken stehen und erhöht auf 5:0. Und die Gäste sind immer noch nicht fertig. Sie spielen weiter munter auf. Landgrafs gut getretener Freistoß landet nur am Querbalken. Zwei weitere Male ist dann Max Schenk noch auf seinem Posten und hat die Kugel sicher. In der 90. Minute setzt dann jedoch der HFC den Schlusspunkt. Bergers Schuss kann Schenk noch halten, doch Lukas Ehrlich netzt zum Endstand von 0:6 ein. Über 2800 Zuschauer sahen hier ein wirklich unterhaltsames Spiel im Paul-Greifzu-Stadion. Reppichau hat sich nicht schlecht verkauft und definitiv ein Tor verdient gehabt. Am Ende konnten die Hallenser die Pflichtaufgabe aber souverän lösen und ins Achtelfinale des Landespokals einziehen. Am 14. November müssen sie dafür auswärts beim SV Fortuna Magdeburg ran. Zunächst geht es für den HFC in der Regionalliga mit einem Heimspiel gegen Aufsteiger RSV Eintracht weiter. Die Reppichauer können sich nach dem Pokal aus nun voll und ganz auf die Verbandsliga fokussieren. Am 10. Oktober empfängt man den SC Bernburg. Anpfiff ist um 15 Uhr, dann auch wieder im heimischen Waldstadion in Reppichau.

0: Freitag, dem 9. Oktober, findet ab 7 Uhr eine Personalversammlung für die Beschäftigten der Stadt Dessau-Roßlau statt. Aufgrund dessen kann es zu Einschränkungen in der Erreichbarkeit für die Bürger für die folgenden 2 bis 3 Stunden kommen. Da es sich um eine Versammlung für alle Beschäftigten und Bediensteten handelt, können alle Ämter von den Einschränkungen demnach auch betroffen sein, sowohl im Rathaus Dessau als auch im Rathaus Roßlau und im Technischen Rathaus, im Amt für öffentliche Sicherheit und Ordnung in der Ferdinand-von-Schill-Straße und in den nachgeordneten kommunalen Jugendeinrichtungen sowie in Bildungs- und Sportstätten. Davon nicht betroffen sind die kommunalen Beschäftigten im Jobcenter und in der Stadtmarketinggesellschaft sowie die Eigenbetriebe der Stadt. Mit diesem Hinweis sind wir am Ende unserer Montagsausgabe der Zeitnah Nachrichten. Schauen jetzt noch auf das Wetter und auf die Meldungen aus der Region. Am Dienstag melden wir uns aus der Zeitnah Redaktion dann pünktlich um 18 Uhr wieder. Bis dahin haben Sie eine schöne Zeit. Machen Sie es gut.
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4: Am Dienstag zeigt sich der Himmel teils sonnig, teils bewölkt. Die Temperaturen liegen zur Mittagszeit bei etwa 21 Grad. Niederschlag ist dabei nicht zu erwarten, sodass es voraussichtlich trocken bleibt. Dazu weht ein leichter Wind aus südlicher Richtung. Insgesamt erwartet uns also ein mildes und freundliches Wetter mit sonnigen Abschnitten und angenehmen Temperaturen.
5: Rund 200 Radfahrerinnen und Radfahrer machen sich an diesem Tag aus verschiedenen Orten der Welterbe-Region auf den Weg. 8 geführte Radtouren führen zum gemeinsamen Ziel, dem Waldhaus am Bergwitzsee. Los geht es unter anderem in Bitterfeld-Wolfen, Dessau, Bad Schmiedeberg und Coswig.
6: Die Radfahrer, wir haben insgesamt bei unserem heutigen Welterbe-Radeltag 8 geführte Radtouren, die von 8 verschiedenen Radleitern oder Radtourleitern durchgeführt werden.
5: Eine dieser Gruppen startet in Bad Schmiedeberg. Rund 15 Radler sind gemeinsam unterwegs, überwiegend auf dem Radweg Berlin-Leipzig.
7: Wir haben eine Truppe zusammengestellt, wir sind 15 Leute. Bad Schmiedeberg war eine gemütliche Tour. Wir können noch mal anhalten unterwegs, weil ja nicht alle die Strecke kennen. Wir sind im Wesentlichen auf dem Fahrradweg Leipzig-Berlin gefahren. Auch wenn Berlin-Leipzig dran steht, wir sind von Leipzig Richtung Berlin gefahren.
5: Am Waldhaus laufen die verschiedenen Touren schließlich zusammen. Hier wartet ein buntes Programm auf die Teilnehmer mit Musik, regionalen Anbietern und kulinarischer Versorgung. Für Kinder gibt es unter anderem eine Hüpfburg und einen Kletterturm. Außerdem wird eine neue Informationstafel am Radweg Berlin-Leipzig eingeweiht. Für die Welterbe-Region ist der Radetag aber mehr als nur ein gemeinsamer Ausflug.
6: Wir veranstalten heute das 5. Radlerfest, den Welterbe-Radeltag. Und diesmal ist der Veranstalter das Waldhaus am Bergwitzsee.
5: Der Veranstaltungsort wechselt dabei von Jahr zu Jahr. So soll der gesamte Bereich der Welterbe-Region einbezogen werden.
6: Das sind unterschiedliche Orte von unserer Welterbe-Region. Es war schon in Aachen, es war letztes Jahr in Lutherstadt-Wittenberg, in Bitterfeld. Und so werden wir das immer so versuchen das eigentlich einheitlich über unsere Welterbe-Region zu verteilen, dass jeder mal die Chance hat, am Welterberadeltag auch

0: Veranstalter zu sein.
1: In diesem Jahr steht also das Waldhaus am Bergwitzsee im Mittelpunkt. Für Bürgermeister Thorsten Selig ist der Ort dafür besonders geeignet.
2: Hier endet heute der Welterbe-Radetag von Welterberegion. Und jetzt werden ganz, ganz viele Radfahrer hier ankommen. Und da freue ich mich ganz doll, dass gerade dieser Ort ausgewählt wurde, weil es wirklich ein zentraler Punkt ist, wo man ganz, ganz viel erleben kann. Hier rundherum ist alles super organisiert und aufgebaut.
1: Das Waldhaus selbst beschäftigt sich mit den Themen Wald, Wasser, Seen und Umwelt. Besucher können sich drinnen wie draußen informieren und dabei selbst aktiv werden.
3: Das Waldhaus macht besonders aus, dass man sich hier Kenntnisse aneignen kann zu den ganzen Standbeinen Wald, Wasser und Seen. Ja. Das heißt also, man kann das eigene Wissen überprüfen, man kann neues Wissen dazulernen. Hier im Außenbereich kann man ebenfalls sich Wissen aneignen, aber sportlich dabei tätig sein. Und natürlich liegt das Waldhaus hier eingebettet im Wald und spricht natürlich für sich selbst.
1: Für die Stadt Kemberg ist das Waldhaus deshalb nicht nur Veranstaltungsort, sondern ein wichtiger Anlaufpunkt für die Region.
2: Es war eine ganze Menge Arbeit, die dahinter steckt. Und wichtig ist eigentlich, oder das ist das Schönste an dem, es ist wirklich mit Leben erfüllt. Hier ist ein Verein, der super Arbeit leistet, mit an ihrer Spitze mit Frau Weise, die das seit Jahrzehnten hier leitet. Und da kann man einfach nur stolz sein.
1: Ab 12.30 Uhr wurden die Radfahrerinnen und Radfahrer offiziell begrüßt. Um 13 Uhr folgte der Auftritt der Karnevalsgruppe Kemberg. Am Nachmittag standen unter anderem zwei Kurzführungen durch das Waldhaus auf dem Programm. Für Nadine Krollreif ist der Welterbe-Radetag zugleich der Abschluss der Radsaison.
0: Wir betreuen ja zum einen als Koordinationsstelle für Sachsen-Anhalt den Europaradweg R1. Und der Welterbe-Radeltag ist zu unserer Radsaison der Abschluss. Das ist sozusagen das Radlerfest am Ende der Saison. Auch wenn das Wetter noch mitspielt und gerne noch weiter geradelt werden kann.
1: Radeln, ankommen, gemeinsam feiern und dabei die eigene Region neu entdecken. Am Waldhaus am Bergwitzsee treffen an diesem Tag nicht nur 8 Radtouren aufeinander, sondern auch Menschen aus ganz unterschiedlichen Teilen der Welterberegion. Und vielleicht ist genau das die wichtigste Strecke des Tages. Die, die die Region miteinander verbindet.
4: Die Kochlöffel fertig und los, hieß es für 3 angehende Meisterköche. Nach 10 Jahren kehrte die Küchenmeisterprüfung erstmals wieder in die Region zurück. Am 25. und 26. September ging es im anhaltischen Berufsschulzentrum Hugo Junkers in Dessau-Roßlau für die Teilnehmer um den praktischen Teil ihres Meisterabschlusses.
5: Also heute legen 3 von 6 Köchen ihre Küchenmeisterprüfung im praktischen Teil ab. Also sprich, es wird heute hier ganz intensiv gekocht. Und durch die Prüfungskommission wird dann auch bewertet und es wird herausgefunden, ob die bisher Köche sich zukünftig Küchenmeister nennen können. Es ist für nahezu alle schon die gebührende Abschluss. Wir haben einen, der noch einen Teil in der theoretischen Prüfung sich dem noch mitstellen muss. Es ist so, dass man als Küchenmeister auf der einen Seite natürlich meisterlich die Küche repräsentiert, aber bei einer Meisterausbildung, oder es ist ja keine Ausbildung, sondern es ist eine Fortbildung, qualifiziert man sich insofern, dass man auch noch rechtliche Aspekte lernt, dass man lernt zu planen, zu kalkulieren. Also es geht darum, dass man auch als Führungskraft zukünftig tätig sein kann und das Unternehmen intensiv unterstützt. Also auch die betriebswirtschaftlichen und rechtlichen Aspekte werden in der theoretischen Prüfung mit getestet.
4: Nach 10-jähriger Pause wurde die Küchenmeisterprüfung erstmals wieder in der Bauhausstadt abgelegt. Die IHK Halle Dessau unterstützte die Rückkehr und übernahm die Prüfung. Damit soll auch die regionale Gastronomie wieder neuen Schwung bekommen. Denn als Küchenmeister geht es längst nicht mehr nur ums Kochen. Auch Organisation, Wirtschaftlichkeit und die Führung eines Teams gehören dazu.
5: Es ist ja so, es ist eine herausfordernde Prüfung. Man braucht also junge Köche, die, nachdem sie Koch geworden sind, ein paar Jahre im Beruf gearbeitet haben, sagen, ich mache das noch berufsbegleitend. Also die jungen Menschen haben hier 2 Jahre lang

0: berufsbegleitend, nachmittags, abends zusätzliches Wissen erworben, haben auf Deutsch gesagt wirklich richtig gebüffelt, um dann sich Küchenmeister nennen zu können. Und das haben wir über Jahre hinweg leider nicht genügend junge Leute gehabt, die sich dieser Herausforderung gestellt haben. Insofern sind wir sehr froh, dass es das jetzt Gott sei Dank wieder gibt. Also es gab einen Vorbereitungskurs, der im IHK-Bildungszentrum absolviert wurde. Und jetzt zum Schluss gibt es jetzt eine Abschlussprüfung.
1: Für die drei Teilnehmer hieß es am 26. September Warenkorb auf, Menü planen, kalkulieren, organisieren und schließlich 5 Gänge für 6 Gäste auf die Teller bringen. Am Ende wurde das Gesamtpaket bewertet. Nicht nur das Essen, sondern auch die Organisation und der gesamte Ablauf flossen in die Bewertung ein. Wer hier überzeugte, kann sich am Ende über den Küchenmeistertitel freuen.
0: Also heute haben die Köche einen Warenkorb bekommen und müssen ausgehend von diesem Warenkorb in einer sehr überschaubaren Zeit ein anspruchsvolles 5-Gänge-Menü machen. Das ist an jedem Tisch heute auch anders, weil der jeweilige Koch aus den verschiedenen Zutaten eben das ein oder andere herauszaubert. Sehr lecker. Also ich bin kein Prüfer, also ich bin sozusagen nur stiller Koster und Genießer, aber ich kann sagen, alles was bisher war, war zum Genießen.
1: Die praktische Prüfung bildet den Abschluss einer 2-jährigen Weiterbildung am IHK-Bildungszentrum Halle-Dessau. Mit der Wiederaufnahme der Küchenmeisterprüfung wird die Gastronomie in der Region gestärkt und Fachkräften der Weg in die Führungsverantwortung eröffnet. Für die nächsten Teilnehmer geht es am 9. und 10. Oktober weiter. Dann steht auch für Sie die praktische Prüfung zum Küchenmeister an.
2: Schulen geehrt. Der Rathaus Center City Run lockte am 13. September wieder tausende Teilnehmer und Zuschauer in die Dessauer Innenstadt. Traditionell waren auch wieder zahlreiche Schulen aus der Doppelstadt und sogar darüber hinaus mit dabei. So unter anderem auch die Regenbogenschule, die seit mehr als 20 Jahren mit ihren Schülern am Lauf teilnimmt. Veranstalter des City Runs, Anhalt Sport, ehrte am 23. September die 27 Schüler der Förderschule, die mitgelaufen sind. Sie bekamen Medaillen und Plüschtiere. Zudem erhielt die Schule einige brandneue Bundesliga-Fußbälle und die Kinder wurden eingeladen beim Fort-Geisel-Anhalt-Cup sowie beim Dessauer Juniors-Cup im nächsten Jahr als Zuschauer dabei zu sein. Über solch eine besondere Ehrung durfte sich aber nicht nur die Regenbogenschule freuen. In diesem Jahr besuchte Anhalt Sport noch 2 weitere Schulen, die fleißig am City Run teilgenommen haben. Die Sekundarschule am Schillerpark war mit 100 Schülern beim Run dabei. Auch für sie gab es einige neue Bälle, die dann auch gleich mal am Basketballkorb ausprobiert wurden. Die Schule mit der größten Teilnehmerzahl im Stadtgebiet war das Gymnasium Philanthropinum. Über 400 Schüler des Philans sind beim City Run mitgelaufen. In der Sporthalle des Gymnasiums erhielten auch sie neue Bälle. Einen ausführlichen Beitrag zu den 3 Ehrungen anlässlich des City Runs sehen Sie in einer zukünftigen Zeitnah-Ausgabe.

0: Schön, dass Sie auch in dieser Woche mit dabei sind und damit herzlich willkommen an diesem Montag zu den zeitnahen Nachrichten. Die Berufsfeuerwehr Dessau-Roßlau wurde am 1. Oktober um 18 Uhr mit dem Einsatzstichwort Chemieunfall in die Lobenbreite in Kühnau alarmiert. Beim Eintreffen der Berufsfeuerwehr wurde ein saurer, übelriechender Geruch wahrgenommen. Nach umfangreicher Erkundung konnte die vermeintliche Ursache der Geruchsbelästigung gefunden werden. Durch noch Unbekannte wurde eine chemische Substanz zur Wildschweinabschreckung am Rand der Kleingartensparte ausgebracht. Die Anwohner klagten über den üblen Geruch und wurden aufgefordert, Fenster und Türen zu schließen, bis sich der Stoff verflüchtigt hatte. Durch die Feuerwehr wurden Messproben durchgeführt, welche auf den missbräuchlichen Einsatz von Buttersäure schließen lassen. Die Polizei hat die Ermittlungen zum Sachverhalt aufgenommen. Im Einsatz waren die Berufsfeuerwehr Dessau-Roßlau mit Unterstützung der Freiwilligen Wehren von Dessau Süd und Kühnau mit 11 Fahrzeugen und 42 Kameraden sowie ein RTW und natürlich auch die Polizei. Am letzten Septemberwochenende lud der Tierschutzverein Dessau und Umgebung wieder zu einem bunten Fest auf dem Gelände des Tierheims ein. Die Gäste konnten nicht nur gemeinsam feiern, sondern erhielten auch Einsicht in die wichtige Arbeit des Tierschutzvereins. Auch konnten interessierte Besucher an einer Führung durch das Tierheim teilnehmen und einen Blick hinter die Kulissen werfen.
1: Am Friedrichsgarten 20 war am 26. September einiges los. Auf dem Gelände des Tierheims waren nicht nur die fälligen Bewohner, sondern auch zahlreiche interessierte Besucher. Der Tierschutzverein Dessau und Umgebung lud zu seinem alljährlichen Tierheimfest ein und für die Gäste wurde wieder jede Menge geboten. Neben einem Flohmarkt mit allem, was die Vierbeiner brauchen, gab es auch wieder die beliebten Führungen durch das Heim. Die kleinsten Gäste konnten sich auf der großen Hüpfburg austoben.
2: Ja, der Hinweis der Riesenburg ist mir, das ist wirklich, es wird von jedem Jahr zu Jahr größer. Jetzt haben wir eine Burg mittlerweile. Ansonsten bieten wir unseren Flohmarkt wieder an, ausreichend Wintermäntel, Zubehör für Katzen und Hunde, alles, was man sich vorstellen kann, was die Tierchen brauchen und was denen gut tut. Wir haben einen Infostand, dass man auch dort nochmal direkt nachfragen kann, was das Tierheim macht. Dort findet man ein Tierheim-Quiz. Dann haben wir unseren Grill- und Kuchenbazar, alles unterstützt durch Ehrenamtliche, die fleißig Kuchen gebacken haben, auch an Höbel und Meier ein Dankeschön für den Grillstand. Dann haben wir unsere Riesentombola mit Hauptpreisen, die werden auch jedes Jahr mehr. Ein Beispiel sind 100 Euro Lu-Gutschein. Angelikas Weinladen hat etwas dazugegeben. Wir haben ein RB-Trikot und Schal, dann Karten für ein Spiel. Ich weiß gar nicht, was ich alles aufzählen soll. Es sind riesig viele Hauptpreise. Und natürlich die Führungen finden auch wie jedes Jahr statt. Diesmal getaktet, alle halbe Stunde mit einem Ticket. Ja, und jederzeit herzlich willkommen. 15:30 Uhr machen wir die Auslosung der Tombola, die da ist. Und bis dahin finden auch immer wieder Führungen statt. Das war bisher jedes Jahr so, dass wir da super zufrieden sind. Es spricht sich auch rum. Wir haben uns auch fest vorgenommen, dass wir das jedes Jahr immer am letzten Wochenende im September durchführen, dass das in den Köpfen einfach drinne bleibt, da keine großen Unterschiede gibt vom Termin her. Und ja, die Resonanz ist wieder schon super und das Wetter spielt natürlich auch riesig gut mit.
1: Neben Fragen rund um die Tierhaltung und den Tierschutz konnten die zahlreichen Besucher sich auch über einen Rundgang über das Gelände freuen und somit die Arbeit der Mitarbeiter kennenlernen. Dies ist aber nur einer von vielen Gründen für das Fest.
2: Ich finde das ganz wichtig für die Einwohner in der Stadt Dessau, dass man auch die Institutionen, die da sind, die Tiere auffinden, die Fundtiere, dass man das Ganze einmal präsentiert, dass man die Gelegenheit gibt, das Tier einmal von innen zu sehen, hinter den Kulissen. Und wir sind halt auch immer wieder auf Spendengelder angewiesen und das hilft uns natürlich, um gewisse Projekte und auch für die Tiere wieder Sachen zu ermöglichen, die wichtig sind in der Arbeit im Tierschutzverein.
1: Der Verein und das Tierheim sind in erster Linie auf Spenden angewiesen, um die bestmögliche Versorgung der Fellnasen sicherzustellen. Aber auch jede tatkräftige Unterstützung

0: Unterstützung ist jederzeit herzlich willkommen.
1: Das ist total richtig so. Wir brauchen wirklich immer Unterstützung, tatkräftige Hände. Ob es, ich sag mal, das Außengelände pflegen ist hier im Tierheim, die Hundegassigeher, da auch vielen Dank, die Katzenkuschler. Wir machen Projekte, der Innenhof der Katzen, der soll neu gestaltet werden. Da brauchen wir Hände, weil die Tiermitarbeiter natürlich für das Wohl der Tiere zuständig sind und dass diese Randarbeiten sind, die schlecht umsetzbar sind mit dem Personalstamm, weil einfach da die Manpower fehlt. Genau.
0: Interessierte, die ehrenamtlich helfen möchten oder einer Fellnase, Samtpfote oder einem Kleintier ein neues Zuhause schenken möchten, können sich per E-Mail an tierheim.dessau@gmx.de bei dem Tierschutzverein Dessau und Umgebung melden. Die ehrenamtlichen Mitarbeiter und die flauschigen Bewohner freuen sich auf jede Unterstützung.
2: Traditionell wird die Länderspielpause auf Amateurebene genutzt, um die Partien im Kreispokal auszutragen. Auch im Rang 1 RBW-Kreispokal standen am vergangenen Wochenende die ersten Viertelfinals auf dem Programm. So empfing der SV Germania 08 Roßlau am Samstag den FC Eintracht Köthen. In einer ausgeglichenen Partie gingen die Gäste aus Köthen in der 32. Minute durch Naray mit 0:1 in Führung. Kurz nach Beginn der zweiten Halbzeit gelang den Hausherren aus der Schifferstadt jedoch der Ausgleich. Als bereits alles auf ein Unentschieden hindeutete, schlug Naray in der Nachspielzeit noch einmal zu und erzielte in der 90. plus 3. Minute den entscheidenden Treffer zum 1:2. Damit musste sich Roßlau trotz einer engagierten Leistung knapp geschlagen geben. Im Parallelspiel setzte sich der SV Poch-Röser deutlich mit 6:1 gegen den SV Rotsch durch und zog souverän ins Halbfinale ein. Die beiden weiteren Viertelfinalpartien werden erst im November ausgetragen. Für die Fußballverbandsliga aus Reppichau stand am vergangenen Freitag ein ganz besonderes Spiel an. Vor über 2800 Zuschauern empfing man den hallischen FC im Paul-Greifzu-Stadion zur zweiten Runde des Landespokals Sachsen-Anhalt. Die Favoritenrolle war natürlich klar verteilt. Aber die Reppichauer hofften natürlich auf eine Pokalüberraschung.
3: Sehr groß war die Vorfreude bei der SG Reppichau, als man über die Pokalauslosung zur zweiten Runde des Landespokals Sachsen-Anhalt erfahren hat. Man musste gegen niemand Geringeren als den hallischen FC ran. Da das Team aus der Regionalliga zur ersten Landespokalrunde im DFB-Pokal spielte, verschob sich der Spielplan etwas. Am 2. Oktober war es nun aber endlich soweit und 2824 Zuschauer strömten ins Paul-Greifzu-Stadion, um die besondere Pokalbegegnung zu sehen. Für die Reppichauer war es das größte Spiel der bisherigen Vereinsgeschichte. Und die Verbandsliga-Aufsteiger machen hier zu Beginn auch keinen schlechten Eindruck. Keine 2 Minuten gespielt und Franz Lange kommt über links, bleibt aber hängen. Dann melden sich auch gleich mal die Gäste an. Stanley Ratifo mit dem Versuch von der Strafraumkante. SG-Keeper Max Schenk kann parieren. Und Oleg Stogrin klärt zur Ecke. Bei der springt für Halle nichts raus. Auf der anderen Seite gleich wieder Reppichau mit dem Versuch. Oskar Schulze schickt Franz Lange. Der Linienrichter hebt aber sofort die Fahne. Die zahlreichen Unterstützer des Verbandsligisten haben hier natürlich kein Abseits gesehen. Das Spiel ist in der Anfangsphase noch relativ ausgeglichen. Die Saalestädter haben hier zwar das Chancenplus, wirklich zwingend sind die Abschlüsse des HFC aber bislang noch nicht. Die Gästefans machen natürlich trotzdem ordentlich Stimmung, auch mit der ein oder anderen Pyrofackel. In der 10. Minute geht's dann schnell und Ratifo ist frei vom Keeper, Luis Lange aber mit einer starken Rettungsaktion. Die Reppichauer zeigen hier einen guten Kampfgeist und gewinnen viele Zweikämpfe. Oskar Schulze mit dem Ballgewinn in der gegnerischen Hälfte, die Flanke in den Arm von HFC-Schlussmann Moritz Schulze. Dann wieder der Blick auf die andere Spielfeldseite. Guter Chipball von Pascal Schmiedemann, Robert Bergers Schuss noch geblockt, aber Sufjan Benjamina staubt ab. 1:0 für den Favoriten und ein kleiner Befreiungsschlag für Halles Topstürmer, der bisher in dieser Saison nur einmal getroffen hat. Reppichau zeigt sich jedoch unbeeindruckt vom Gegentor.

0: Till Räk holt sich den Ball im eigenen Strafraum und legt einige Meter zurück. Er sieht, dass Fernando Spremberg ganz viel Platz hat. Dessen Abschluss ist aber zu ungefährlich und stellt Moritz Schulze vor keine große Herausforderung. Solche Chancen müssen die Jungs aus dem Osternienburger Land einfach nutzen, wenn sie gegen die Hallenser bestehen wollen. Die machen auch selber weiter Druck. Nach Felix Langhammers Schuss verhindert Louis Fleischer mit einer guten Grätsche hier Schlimmeres. Wir befinden uns schon in der 33. Minute und jetzt zeigen die Regionalligisten ihre ganze Klasse. Schönes Kombinationsspiel. Max Kulke legt ab auf Ratifo, der zieht einfach mal ab und versenkt die Kugel traumhaft im Netz. Richtig schönes Tor zum 2:0 für den HFC. Und die drücken auf das nächste. Freistoß getreten von Kulke. Max Schenk taucht sehenswert ab und verhindert den erneuten Einschlag. Mittlerweile hat die Pyrotechnik der Gästefans spürbare Auswirkungen. Dieser Angriff der Reppichauer schwer zu sehen. Franz Lange war es, der am Ende zu wenig draus macht. Die Hallenser bleiben weiter aktiv. Vor allem über Sufjan Benjamina. Hier wird der Stürmer gut von Kulke in Szene gesetzt. Max Schenk pariert glänzend. Und in der nächsten Szene wird wieder Benjamina gesucht. Diesmal verpasst er knapp. In der 40. Minute dann auch mal ein Freistoß für die SG. Oleg Stokrin versucht es flach und der Ball rauscht knapp am Kasten vorbei. Die letzten Minuten in Durchgang 1 gehören hier definitiv den Reppichauern. Die Fans sehen noch einige Halbchancen, doch für den Anschlusstreffer reicht es nicht. 0:2 steht es hier zur Pause auf der mobilen Videoleinwand, die extra für das Spiel organisiert wurde. Mit Flutlicht geht's dann rein in die zweite Hälfte. Und die Gastmannschaft will hier gleich alles klar machen. 47. Minute, Julian Damelang raus auf Robert Berger. Der Ball geht durch bis auf Ratifo, der den Ball nur noch reinschieben muss. 3:0 für den HFC und die Gästefans nun in dichtem Nebel eingehüllt. Ihre Mannschaft bestimmt das Spielgeschehen komplett. Ratifo schickt Damelang, der kann sich dann auch im Zweikampf durchsetzen, scheitert aber an SG-Keeper Max Schenk. Dann Ecke für Halle, Vin Kastul kommt mit dem Kopf dran, der Aufsetzer geht drüber. Nun Chancen im Minutentakt für die Gäste. Niklas Landgraf schickt Benjamina, der frei vom Torhüter das Leder nur ans Aluminium kriegt. Riesenchance für den HFC. In der 59. Minute ist es dann aber soweit und die Reppichauer müssen Gegentor 4 hinnehmen. Zunächst kann die SG noch klären, doch der Nachschuss von Landgraf sitzt. Jetzt wird es langsam ziemlich deutlich. Aber die Jungs in den weißen Trikots haben sich noch nicht aufgegeben. Halle verliert den Ball am eigenen Strafraum. Oskar Schulze kann den Fehler aber nicht ausnutzen. Die Saalestädter halten den Druck weiter hoch. SG-Schlussmann Max Schenk darf sich noch ein paar Mal auszeichnen. Ohne ihn wären noch einige Tore mehr gefallen. In der 76. Minute ist aber auch er chancenlos. Wieder wird Damelang geschickt. Diesmal macht er es clever, lässt seinen Gegenspieler mit einem Haken stehen und erhöht auf 5:0. Und die Gäste sind immer noch nicht fertig. Sie spielen weiter munter auf. Landgrafs gut getretener Freistoß landet nur am Querbalken. Zwei weitere Male ist dann Max Schenk noch auf seinem Posten und hat die Kugel sicher. In der 90. Minute setzt dann jedoch der HFC den Schlusspunkt. Bergers Schuss kann Schenk noch halten, doch Lukas Ehrlich netzt zum Endstand von 0:6 ein. Über 2800 Zuschauer sahen hier ein wirklich unterhaltsames Spiel im Paul-Greifzu-Stadion. Reppichau hat sich nicht schlecht verkauft und definitiv ein Tor verdient gehabt. Am Ende konnten die Hallenser die Pflichtaufgabe aber souverän lösen und ins Achtelfinale des Landespokals einziehen. Am 14. November müssen sie dafür auswärts beim SV Fortuna Magdeburg ran. Zunächst geht es für den HFC in der Regionalliga mit einem Heimspiel gegen Aufsteiger RSV Eintracht weiter. Die Reppichauer können sich nach dem Pokal aus nun voll und ganz auf die Verbandsliga fokussieren. Am 10. Oktober empfängt man den SC Bernburg. Anpfiff ist um 15 Uhr, dann auch wieder im heimischen Waldstadion in Reppichau.
1: Am Freitag, dem 9. Oktober, findet ab 7 Uhr eine Personalversammlung für die Beschäftigten der Stadt Dessau-Roßlau statt. Aufgrund dessen kann es zu Einschränkungen in der Erreichbarkeit für die Bürger für die folgenden 2 bis 3 Stunden kommen. Da es sich um eine Versammlung für alle Beschäftigten und Bediensteten handelt, können alle Ämter von den Einschränkungen demnach auch betroffen sein, sowohl im Rathaus Dessau als auch im Rathaus Roßlau und im Technischen Rathaus, im Amt für öffentliche Sicherheit und Ordnung, in der Ferdinand-von-Schill-Straße und in den nachgeordneten kommunalen Jugendeinrichtungen sowie in Bildungs- und Sportstätten. Davon nicht betroffen sind die kommunalen Beschäftigten im Jobcenter und in der Stadtmarketinggesellschaft sowie die Eigenbetriebe der Stadt. Mit diesem Hinweis sind wir am Ende unserer Montagsausgabe der Zeitnah Nachrichten. Schauen jetzt noch auf das Wetter und auf die Meldungen aus der Region. Am Dienstag melden wir uns aus der Zeitnah Redaktion dann pünktlich um 18 Uhr wieder. Bis dahin haben Sie eine schöne Zeit. Machen Sie es gut.
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5: Am Dienstag zeigt sich der Himmel teils sonnig, teils bewölkt. Die Temperaturen liegen zur Mittagszeit bei etwa 21 Grad. Niederschlag ist dabei nicht zu erwarten, sodass es voraussichtlich trocken bleibt. Dazu weht ein leichter Wind aus südlicher Richtung. Insgesamt erwartet uns also ein mildes und freundliches Wetter mit sonnigen Abschnitten und angenehmen Temperaturen.
6: Rund 200 Radfahrerinnen und Radfahrer machen sich an diesem Tag aus verschiedenen Orten der Welterbe-Region auf den Weg. 8 geführte Radtouren führen zum gemeinsamen Ziel, dem Waldhaus am Bergwitzsee. Los geht es unter anderem in Bitterfeld-Wolfen, Dessau, Bad Schmiedeberg und Coswig.
7: Die Radfahrer, wir haben insgesamt bei unserem heutigen Welterberadeltag 8 geführte Radtouren, die von 8 verschiedenen Radleitern oder Radtourleitern durchgeführt werden.
6: Eine dieser Gruppen startet in Bad Schmiedeberg. Rund 15 Radler sind gemeinsam unterwegs, überwiegend auf dem Radweg Berlin-Leipzig.
8: Wir haben eine Truppe zusammengestellt, wir sind 15 Leute. Bad Schmiedeberg war eine gemütliche Tour. Wir können noch mal anhalten unterwegs, weil ja nicht alle die Strecke kennen. Wir sind im Wesentlichen auf dem Fahrradweg Leipzig-Berlin gefahren. Auch wenn Berlin-Leipzig dran steht, wir sind von Leipzig Richtung Berlin gefahren.
6: Am Waldhaus laufen die verschiedenen Touren schließlich zusammen. Hier wartet ein buntes Programm auf die Teilnehmer mit Musik, regionalen Anbietern und kulinarischer Versorgung. Für Kinder gibt es unter anderem eine Hüpfburg und einen Kletterturm. Außerdem wird eine neue Informationstafel am Radweg Berlin-Leipzig eingeweiht. Für die Welterberegion ist der Radetag aber mehr als nur ein gemeinsamer Ausflug.
7: Wir veranstalten heute das 5. Radlerfest, den Welterberadeltag. Und diesmal ist der Veranstalter das Waldhaus am Bergwitzsee.
6: Der Veranstaltungsort wechselt dabei von Jahr zu Jahr. So soll der gesamte Bereich der Welterberegion einbezogen werden.
7: Das sind unterschiedliche Orte von unserer Welterberegion. Es war schon in Aachen, es war letztes Jahr in Lutherstadt-Wittenberg, in Bitterfeld. Und so werden wir das immer so versuchen, das eigentlich einheitlich über unsere Welterberegion zu verteilen, dass jeder mal die Chance hat, am Welterberadeltag auch Veranstalter zu sein.
6: In diesem Jahr steht also das Waldhaus am Bergwitzsee im Mittelpunkt. Für Bürgermeister Thorsten Selig ist der Ort dafür besonders geeignet.
9: Hier endet heute der Welterbe-Radeltag von Welterberegion. Und jetzt werden ganz, ganz viele Radfahrer hier ankommen. Und da freue ich mich ganz doll, dass gerade dieser Ort ausgewählt wurde, weil es wirklich ein zentraler Punkt ist, wo man ganz, ganz viel erleben kann. Hier rundherum ist alles super organisiert und aufgebaut.
6: Das Waldhaus selbst beschäftigt sich mit den Themen Wald, Wasser, Seen und Umwelt. Besucher können sich drinnen wie draußen informieren und dabei selbst aktiv werden.
10: Das Waldhaus macht besonders aus, dass man sich hier Kenntnisse aneignen kann zu den ganzen Standbeinen Wald, Wasser und Seen. Ja, das heißt also, man kann das eigene Wissen überprüfen, man kann neues Wissen dazulernen. Hier im Außenbereich kann man ebenfalls sich Wissen aneignen, aber sportlich dabei tätig sein. Und natürlich liegt das Waldhaus hier eingebettet im Wald und spricht natürlich für sich selbst.
6: Für die Stadt Kemberg ist das Waldhaus deshalb nicht nur Veranstaltungsort, sondern ein wichtiger Anlaufpunkt für die Region.
9: Es war eine ganze Menge Arbeit, die dahinter steckt. Und wichtig ist eigentlich, oder das ist das Schönste an dem, es ist wirklich mit Leben erfüllt. Hier ist ein Verein, der super Arbeit leistet, an ihrer Spitze mit Frau Weise, die das seit Jahrzehnten hier leitet. Und da kann man einfach nur stolz sein.
6: Ab 12.30 Uhr wurden die Radfahrerinnen und Radfahrer offiziell begrüßt. Um 13 Uhr folgte der Auftritt der Karnevalsgruppe Kemberg. Am Nachmittag standen unter anderem zwei Kurzführungen durch das Waldhaus auf dem Programm. Für Nadine Krollreif ist der Welterberadeltag zugleich der Abschluss der Radsaison.
7: Wir betreuen ja zum einen als Koordinationsstelle für Sachsen-Anhalt den Europaradweg R1. Und der Welterberadeltag ist zu unserer Radsaison der Abschluss. Das ist sozusagen das Radlerfest am Ende der Saison. Auch wenn wenn das Wetter noch mitspielt und gerne noch weiter geradelt werden kann.
6: Radeln, ankommen, gemeinsam feiern und dabei die eigene Region neu entdecken. Am Waldhaus am Bergwitzsee treffen an diesem Tag nicht nur 8 Radtouren aufeinander, sondern auch Menschen aus ganz unterschiedlichen Teilen der Welterberegion. Und vielleicht ist genau das die wichtigste Strecke des Tages. Die, die die Region miteinander verbindet.
11: Die Kochlöffel fertig und los, hieß es für 3 angehende Meisterköche. Nach 10 Jahren kehrte die Küchenmeisterprüfung erstmals wieder in die Region zurück. Am 25. und 26. September ging es im anhaltischen Berufsschulzentrum Hugo Junkers in Dessau-Roßlau für die Teilnehmer um den praktischen Teil ihres Meisterabschlusses.
12: Also heute legen 3 von 6 Köchen ihre Küchenmeisterprüfung im praktischen Teil ab. Also sprich, es wird heute hier ganz intensiv gekocht. Und durch die Prüfungskommission wird dann auch bewertet und es wird herausgefunden, ob die bisher Köche sich zukünftig Küchenmeister nennen können. Es ist für nahezu alle schon der gebührende Abschluss. Wir haben einen, der noch einen Teil in der theoretischen Prüfung sich dem noch mitstellen muss. Es ist so, dass man als Küchenmeister auf der einen Seite natürlich meisterlich die Küche repräsentiert, aber bei einer Meisterausbildung, oder es ist ja keine Ausbildung, sondern es ist eine Fortbildung, qualifiziert man sich insofern, dass man auch noch rechtliche Aspekte lernt, dass man lernt zu planen, zu kalkulieren. Also es geht darum, dass man auch als Führungskraft zukünftig tätig sein kann und das Unternehmen intensiv unterstützt. Also auch die betriebswirtschaftlichen und rechtlichen Aspekte werden in der theoretischen Prüfung mitgetestet.
11: Nach 10-jähriger Pause wurde die Küchenmeisterprüfung erstmals wieder in der Bauhausstadt abgelegt. Die IHK Halle Dessau unterstützte die Rückkehr und übernahm die Prüfung. Damit soll auch die regionale Gastronomie wieder neuen Schwung bekommen. Denn als Küchenmeister geht es längst nicht mehr nur ums Kochen. Auch Organisation, Wirtschaftlichkeit und die Führung eines Teams gehören dazu.
12: Es ist ja so, es ist eine herausfordernde Prüfung. Man braucht also junge Köche, die, nachdem sie Koch geworden sind, ein paar Jahre im Beruf gearbeitet haben, sagen, ich mache das noch berufsbegleitend. Also die jungen Menschen haben hier 2 Jahre lang

0: berufsbegleitend, nachmittags, abends zusätzliches Wissen erworben, haben auf Deutsch gesagt wirklich richtig gebüffelt, um dann sich Küchenmeister nennen zu können. Und das haben wir über Jahre hinweg leider nicht genügend junge Leute gehabt, die sich dieser Herausforderung gestellt haben. Insofern sind wir sehr froh, dass es das jetzt Gott sei Dank wieder gibt. Also es gab einen Vorbereitungskurs, der im IHK-Bildungszentrum absolviert wurde. Und jetzt zum Schluss gibt es jetzt eine Abschlussprüfung.
1: Für die drei Teilnehmer hieß es am 26. September Warenkorb auf, Menü planen, kalkulieren, organisieren und schließlich 5 Gänge für 6 Gäste auf die Teller bringen. Am Ende wurde das Gesamtpaket bewertet. Nicht nur das Essen, sondern auch die Organisation und der gesamte Ablauf flossen in die Bewertung ein. Wer hier überzeugte, kann sich am Ende über den Küchenmeistertitel freuen.
0: Also heute haben die Köche einen Warenkorb bekommen und müssen ausgehend von diesem Warenkorb in einer sehr überschaubaren Zeit ein anspruchsvolles 5-Gänge-Menü machen. Das ist an jedem Tisch heute auch anders, weil der jeweilige Koch aus den verschiedenen Zutaten eben das ein oder andere herauszaubert. Sehr lecker. Also ich bin kein Prüfer, also ich bin sozusagen nur stiller Koster und Genießer, aber ich kann sagen, alles was bisher war, war zum Genießen.
1: Die praktische Prüfung bildet den Abschluss einer 2-jährigen Weiterbildung am IHK-Bildungszentrum Halle-Dessau. Mit der Wiederaufnahme der Küchenmeisterprüfung wird die Gastronomie in der Region gestärkt und Fachkräften der Weg in die Führungsverantwortung eröffnet. Für die nächsten Teilnehmer geht es am 9. und 10. Oktober weiter. Dann steht auch für Sie die praktische Prüfung zum Küchenmeister an.
2: Schulen geehrt. Der Rathaus Center City Run lockte am 13. September wieder tausende Teilnehmer und Zuschauer in die Dessauer Innenstadt. Traditionell waren auch wieder zahlreiche Schulen aus der Doppelstadt und sogar darüber hinaus mit dabei. So unter anderem auch die Regenbogenschule, die seit mehr als 20 Jahren mit ihren Schülern am Lauf teilnimmt. Veranstalter des City Runs, Anhalt Sport, ehrte am 23. September die 27 Schüler der Förderschule, die mitgelaufen sind. Sie bekamen Medaillen und Plüschtiere. Zudem erhielt die Schule einige brandneue Bundesliga-Fußbälle und die Kinder wurden eingeladen beim Fort-Geisel-Anhalt-Cup sowie beim Dessauer Juniors-Cup im nächsten Jahr als Zuschauer dabei zu sein. Über solch eine besondere Ehrung durfte sich aber nicht nur die Regenbogenschule freuen. In diesem Jahr besuchte Anhalt Sport noch 2 weitere Schulen, die fleißig am City Run teilgenommen haben. Die Sekundarschule am Schillerpark war mit 100 Schülern beim Run dabei. Auch für sie gab es einige neue Bälle, die dann auch gleich mal am Basketballkorb ausprobiert wurden. Die Schule mit der größten Teilnehmerzahl im Stadtgebiet war das Gymnasium Philanthropinum. Über 400 Schüler des Philans sind beim City Run mitgelaufen. In der Sporthalle des Gymnasiums erhielten auch sie neue Bälle. Einen ausführlichen Beitrag zu den 3 Ehrungen anlässlich des City Runs sehen Sie in einer zukünftigen Zeitnah-Ausgabe.

0: Schön, dass Sie auch in dieser Woche mit dabei sind und damit herzlich willkommen an diesem Montag zu den zeitnahen Nachrichten. Die Berufsfeuerwehr Dessau-Roßlau wurde am 1. Oktober um 18 Uhr mit dem Einsatzstichwort Chemieunfall in die Lobenbreite in Kühnau alarmiert. Beim Eintreffen der Berufsfeuerwehr wurde ein saurer, übel riechender Geruch wahrgenommen. Nach umfangreicher Erkundung konnte die vermeintliche Ursache der Geruchsbelästigung gefunden werden. Durch noch Unbekannte wurde eine chemische Substanz zur Wildschweinabschreckung am Rand der Kleingartensparte ausgebracht. Die Anwohner klagten über den üblen Geruch und wurden aufgefordert, Fenster und Türen zu schließen, bis sich der Stoff verflüchtigt hatte. Durch die Feuerwehr wurden Messproben durchgeführt, welche auf den missbräuchlichen Einsatz von Buttersäure schließen lassen. Die Polizei hat die Ermittlungen zum Sachverhalt aufgenommen. Im Einsatz waren die Berufsfeuerwehr Dessau-Roßlau mit Unterstützung der Freiwilligen Wehren von Dessau Süd und Kühnau mit 11 Fahrzeugen und 42 Kameraden sowie ein RTW und natürlich auch die Polizei. Am letzten Septemberwochenende lud der Tierschutzverein Dessau und Umgebung wieder zu einem bunten Fest auf dem Gelände des Tierheims ein. Die Gäste konnten nicht nur gemeinsam feiern, sondern erhielten auch Einsicht in die wichtige Arbeit des Tierschutzvereins. Auch konnten interessierte Besucher an einer Führung durch das Tierheim teilnehmen und einen Blick hinter die Kulissen werfen.
1: Am Friedrichsgarten 20 war am 26. September einiges los. Auf dem Gelände des Tierheims waren nicht nur die fälligen Bewohner, sondern auch zahlreiche interessierte Besucher. Der Tierschutzverein Dessau und Umgebung lud zu seinem alljährlichen Tierheimfest ein und für die Gäste wurde wieder jede Menge geboten. Neben einem Flohmarkt mit allem, was die Vierbeiner brauchen, gab es auch wieder die beliebten Führungen durch das Heim. Die kleinsten Gäste konnten sich auf der großen Hüpfburg austoben.
2: Ja, der Hinweis der Riesenburg ist mir, das ist wirklich, es wird von jedem Jahr zu Jahr größer. Jetzt haben wir eine Burg mittlerweile. Ansonsten bieten wir unseren Flohmarkt wieder an, ausreichend Wintermäntel, Zubehör für Katzen und Hunde, alles, was man sich vorstellen kann, was die Tierchen brauchen und was denen gut tut. Wir haben einen Infostand, dass man auch dort nochmal direkt nachfragen kann, was das Tier macht. Dort findet man ein Tier im Quiz. Dann haben wir unseren Grill- und Kuchenbazar, alles unterstützt durch Ehrenamtliche, die fleißig Kuchen gebacken haben. Auch an Höbel und Meier ein Dankeschön für den Grillstand. Dann haben wir unsere Riesentombola mit Hauptpreisen, die werden auch jedes Jahr mehr. Ein Beispiel sind 100 Euro Lu-Gutschein. Angelikas Weinladen hat etwas dazu gegeben. Wir haben ein RB-Trikot und Schal. Dann Karten für ein Spiel. Ich weiß gar nicht, was ich alles aufzählen soll. Es sind riesig viele Hauptpreise. Und natürlich die Führungen finden auch wie jedes Jahr statt. Diesmal getaktet, alle halbe Stunde mit einem Ticket. Ja, und jederzeit herzlich willkommen. 15:30 machen wir die Auslosung der Tombola, die da ist. Und bis dahin finden auch immer wieder Führungen statt. Das war bisher jedes Jahr so, dass wir da super zufrieden sind. Es spricht sich auch rum. Wir haben uns auch fest vorgenommen, dass wir das jedes Jahr immer am letzten Wochenende im September durchführen, dass das in den Köpfen einfach drinne bleibt, da keine großen Unterschiede gibt von Termin her. Und ja, die Resonanz ist wieder schon super und das Wetter spielt natürlich auch riesig gut mit.
1: Neben Fragen rund um die Tierhaltung und den Tierschutz konnten die zahlreichen Besucher sich auch über einen Rundgang über das Gelände freuen und somit die Arbeit der Mitarbeiter kennenlernen. Dies ist aber nur einer von vielen Gründen für das Fest.
2: Ich finde das ganz wichtig für die Einwohner in der Stadt Dessau, dass man auch die Institutionen, die da sind, die Tiere auffinden, die Fundtiere, dass man das Ganze einmal präsentiert, dass man die Gelegenheit gibt, das Tier einmal von innen zu sehen, hinter den Kulissen. Und wir sind halt auch immer wieder auf Spendengelder angewiesen und das hilft uns natürlich, um gewisse Projekte und auch für die Tiere wieder Sachen zu ermöglichen, die wichtig sind in der Arbeit im Tierschutzverein.
1: Der Verein und das Tierheim sind in erster Linie auf Spenden angewiesen, um die bestmögliche Versorgung der Fellnasen sicherzustellen. Aber auch jede tatkräftige Unterstützung

0: und die flauschigen Bewohner freuen sich auf jede Unterstützung.
1: Traditionell wird die Länderspielpause auf Amateurebene genutzt, um die Partien im Kreispokal auszutragen. Auch im Ran 1 RBW-Kreispokal standen am vergangenen Wochenende die ersten Viertelfinals auf dem Programm. So empfing der SV Germania 08 Roßlau am Samstag den FC Eintracht Köthen. In einer ausgeglichenen Partie gingen die Gäste aus Köthen in der 32. Minute durch Narey mit 0:1 in Führung. Kurz nach Beginn der zweiten Halbzeit gelang den Hausherren aus der Schifferstadt jedoch der Ausgleich. Als bereits alles auf ein Unentschieden hindeutete, schlug Narey in der Nachspielzeit noch einmal zu und erzielte in der 90. plus 3. Minute den entscheidenden Treffer zum 1:2. Damit musste sich Roßlau trotz einer engagierten Leistung knapp geschlagen geben. Im Parallelspiel setzte sich der SV Pochrösa deutlich mit 6:1 gegen den SV Rotsch durch und zog souverän ins Halbfinale ein. Die beiden weiteren Viertelfinalpartien werden erst im November ausgetragen. Für die Fußballverbandsliga aus Reppichau stand am vergangenen Freitag ein ganz besonderes Spiel an. Vor über 2800 Zuschauern empfing man den Halleschen FC im Paul-Greifzu-Stadion zur zweiten Runde des Landespokals Sachsen-Anhalt. Die Favoritenrolle war natürlich klar verteilt. Aber die Reppichauer hofften natürlich auf eine Pokalüberraschung.
2: Sehr groß war die Vorfreude bei der SG Reppichau, als man über die Pokalauslosung zur zweiten Runde des Landespokals Sachsen-Anhalt erfahren hat. Man musste gegen niemand Geringeren als den Halleschen FC ran. Da das Team aus der Regionalliga zur ersten Landespokalrunde im DFB-Pokal spielte, verschob sich der Spielplan etwas. Am 2. Oktober war es nun aber endlich soweit und 2824 Zuschauer strömten ins Paul-Greifzu-Stadion, um die besondere Pokalbegegnung zu sehen. Für die Reppichauer war es das größte Spiel der bisherigen Vereinsgeschichte. Und die Verbandsliga-Aufsteiger machen hier zu Beginn auch keinen schlechten Eindruck. Keine 2 Minuten gespielt und Franz Lange kommt über links, bleibt aber hängen. Dann melden sich auch gleich mal die Gäste an. Stanley Ratifo mit dem Versuch von der Strafraumkante. SG-Keeper Max Schenk kann parieren. Und Oleg Stogrin klärt zur Ecke. Bei der springt für Halle nichts raus. Auf der anderen Seite gleich wieder Reppichau mit dem Versuch. Oskar Schulze schickt Franz Lange. Der Linienrichter hebt aber sofort die Fahne. Die zahlreichen Unterstützer des Verbandsligisten haben hier natürlich kein Abseits gesehen. Das Spiel ist in der Anfangsphase noch relativ ausgeglichen. Die Saalestädter haben hier zwar das Chancenplus, wirklich zwingend sind die Abschlüsse des HFC aber bislang noch nicht. Die Gästefans machen natürlich trotzdem ordentlich Stimmung, auch mit der ein oder anderen Pyrofackel. In der 10. Minute geht's dann schnell und Ratifo ist frei vom Keeper, Luis Lange aber mit einer starken Rettungsaktion. Die Reppichauer zeigen hier einen guten Kampfgeist und gewinnen viele Zweikämpfe. Oskar Schulze mit dem Ballgewinn in der gegnerischen Hälfte, die Flanke in den Armen von HFC-Schlussmann Moritz Schulze. Dann wieder der Blick auf die andere Spielfeldseite. Guter Chipball von Pascal Schmiedemann, Robert Bergers Schuss noch geblockt, aber Sufjan Benjamina staubt ab. 1:0 für den Favoriten und ein kleiner Befreiungsschlag für Halles Topstürmer, der bisher in dieser Saison nur einmal getroffen hat. Reppichau zeigt sich jedoch unbeeindruckt vom Gegentor. Till Räg holt sich den Ball im eigenen Strafraum und legt einige Meter zurück. Er sieht, dass Fernando Spremberg ganz viel Platz hat. Dessen Abschluss ist aber zu ungefährlich und stellt Moritz Schulze vor keine große Herausforderung. Solche Chancen müssen die Jungs aus dem Osternienburger Land einfach nutzen, wenn sie gegen die Hallenser bestehen wollen. Die machen auch selber weiter Druck. Nach Felix Langhammers Schuss verhindert Louis Fleischer mit einer guten Grätsche hier Schlimmeres. Wir befinden uns schon in der 33. Minute und jetzt zeigen die Regionalligisten ihre ganze Klasse. Schönes Kombinationsspiel. Max Kulke legt ab auf Ratifo, der zieht einfach mal ab und versenkt die Kugel traumhaft im Netz. Richtig schönes Tor zum 2:0 für den HFC.

0: und die drücken auf das nächste. Freistoß getreten von Kulke. Max Schenk taucht sehenswert ab und verhindert den erneuten Einschlag. Mittlerweile hat die Pyrotechnik der Gästefans spürbare Auswirkungen. Dieser Angriff der Reppichauer schwer zu sehen. Franz Lange war es, der am Ende zu wenig draus macht. Die Hallenser bleiben weiter aktiv. Vor allem über Sufjan Benjamina. Hier wird der Stürmer gut von Kulke in Szene gesetzt. Max Schenk pariert glänzend. Und in der nächsten Szene wird wieder Benjamina gesucht. Diesmal verpasst er knapp. In der 40. Minute dann auch mal ein Freistoß für die SG. Oleg Stokrin versucht es flach und der Ball rauscht knapp am Kasten vorbei. Die letzten Minuten in Durchgang 1 gehören hier definitiv den Reppichauern. Die Fans sehen noch einige Halbchancen, doch für den Anschlusstreffer reicht es nicht. 0:2 steht es hier zur Pause auf der mobilen Videoleinwand, die extra für das Spiel organisiert wurde. Mit Flutlicht geht's dann rein in die zweite Hälfte. Und die Gastmannschaft will hier gleich alles klar machen. 47. Minute, Julian Damelang raus auf Robert Berger. Der Ball geht durch bis auf Ratifo, der den Ball nur noch reinschieben muss. 3:0 für den HFC und die Gästefans nun in dichtem Nebel eingehüllt. Ihre Mannschaft bestimmt das Spielgeschehen komplett. Ratifo schickt Damelang, der kann sich dann auch im Zweikampf durchsetzen, scheitert aber an SG-Keeper Max Schenk. Dann Ecke für Halle, Vin Kastul kommt mit dem Kopf dran, der Aufsetzer geht drüber. Nun Chancen im Minutentakt für die Gäste. Niklas Landgraf schickt Benjamina, der frei vom Torhüter das Leder nur ans Aluminium kriegt. Riesenchance für den HFC. In der 59. Minute ist es dann aber soweit und die Reppichauer müssen Gegentor 4 hinnehmen. Zunächst kann die SG noch klären, doch der Nachschuss von Landgraf sitzt. Jetzt wird es langsam ziemlich deutlich. Aber die Jungs in den weißen Trikots haben sich noch nicht aufgegeben. Halle verliert den Ball am eigenen Strafraum. Oskar Schulze kann den Fehler aber nicht ausnutzen. Die Saalestädter halten den Druck weiter hoch. SG-Schlussmann Max Schenk darf sich noch ein paar Mal auszeichnen. Ohne ihn wären noch einige Tore mehr gefallen. In der 76. Minute ist aber auch er chancenlos. Wieder wird Damelang geschickt. Diesmal macht er es clever, lässt seinen Gegenspieler mit einem Haken stehen und erhöht auf 5:0. Und die Gäste sind immer noch nicht fertig. Sie spielen weiter munter auf. Landgrafs gut getretener Freistoß landet nur am Querbalken. Zwei weitere Male ist dann Max Schenk noch auf seinem Posten und hat die Kugel sicher. In der 90. Minute setzt dann jedoch der HFC den Schlusspunkt. Bergers Schuss kann Schenk noch halten, doch Lukas Ehrlich netzt zum Endstand von 0:6 ein. Über 2800 Zuschauer sahen hier ein wirklich unterhaltsames Spiel im Paul-Greifzu-Stadion. Reppichau hat sich nicht schlecht verkauft und definitiv ein Tor verdient gehabt. Am Ende konnten die Hallenser die Pflichtaufgabe aber souverän lösen und ins Achtelfinale des Landespokals einziehen. Am 14. November müssen sie dafür auswärts beim SV Fortuna Magdeburg ran. Zunächst geht es für den HFC in der Regionalliga mit einem Heimspiel gegen Aufsteiger RSV Eintracht weiter. Die Reppichauer können sich nach dem Pokal aus nun voll und ganz auf die Verbandsliga fokussieren. Am 10. Oktober empfängt man den SC Bernburg. Anpfiff ist um 15 Uhr, dann auch wieder im heimischen Waldstadion in Reppichau.
1: Am Freitag, dem 9. Oktober, findet ab 7 Uhr eine Personalversammlung für die Beschäftigten der Stadt Dessau-Roßlau statt. Aufgrund dessen kann es zu Einschränkungen in der Erreichbarkeit für die Bürger für die folgenden 2 bis 3 Stunden kommen. Da es sich um eine Versammlung für alle Beschäftigten und Bediensteten handelt, können alle Ämter von den Einschränkungen demnach auch betroffen sein, sowohl im Rathaus Dessau als auch im Rathaus Roßlau und im Technischen Rathaus. Im Amt für öffentliche Sicherheit und Ordnung in der Ferdinand-von-Schill-Straße und in den nachgeordneten kommunalen Jugendeinrichtungen sowie in Bildungs- und Sportstätten. Davon nicht betroffen sind die kommunalen Beschäftigten im Jobcenter und in der Stadtmarketinggesellschaft sowie die Eigenbetriebe der Stadt. Mit diesem Hinweis sind wir am Ende unserer Montagsausgabe der Zeitnah Nachrichten. Schauen jetzt

0: noch auf das Wetter und auf die Meldungen aus der Region. Am Dienstag melden wir uns aus der Zeitnah-Redaktion dann pünktlich um 18 Uhr wieder. Bis dahin haben Sie eine schöne Zeit. Machen Sie es gut.
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4: Am Dienstag zeigt sich der Himmel teils sonnig, teils bewölkt. Die Temperaturen liegen zur Mittagszeit bei etwa 21 Grad. Niederschlag ist dabei nicht zu erwarten, sodass es voraussichtlich trocken bleibt. Dazu weht ein leichter Wind aus südlicher Richtung. Insgesamt erwartet uns also ein mildes und freundliches Wetter mit sonnigen Abschnitten und angenehmen Temperaturen.
5: Rund 200 Radfahrerinnen und Radfahrer machen sich an diesem Tag aus verschiedenen Orten der Welterbe-Region auf den Weg. 8 geführte Radtouren führen zum gemeinsamen Ziel, dem Waldhaus am Bergwitzsee. Los geht es unter anderem in Bitterfeld-Wolfen, Dessau, Bad Schmiedeberg und Coswig.
6: Die Radfahrer, wir haben insgesamt bei unserem heutigen Welterbe-Radeltag 8 geführte Radtouren, die von 8 verschiedenen Radleitern oder Radtourleitern durchgeführt werden.
5: Eine dieser Gruppen startet in Bad Schmiedeberg. Rund 15 Radler sind gemeinsam unterwegs, überwiegend auf dem Radweg Berlin-Leipzig.
7: Wir haben eine Truppe zusammengestellt, wir sind 15 Leute. Bad Schmiedeberg war eine gemütliche Tour. Wir konnten noch mal anhalten unterwegs, weil ja nicht alle die Strecke kennen. Wir sind im Wesentlichen auf dem Fahrradweg Leipzig-Berlin gefahren. Auch wenn Berlin-Leipzig dran steht, wir sind von Leipzig Richtung Berlin gefahren.
5: Am Waldhaus laufen die verschiedenen Touren schließlich zusammen. Hier wartet ein buntes Programm auf die Teilnehmer mit Musik, regionalen Anbietern und kulinarischer Versorgung. Für Kinder gibt es unter anderem eine Hüpfburg und einen Kletterturm. Außerdem wird eine neue Informationstafel am Radweg Berlin-Leipzig eingeweiht. Für die Welterbe-Region ist der Radetag aber mehr als nur ein gemeinsamer Ausflug.
6: Wir veranstalten heute das 5. Radlerfest, den Welterbe-Radeltag. Und diesmal ist der Veranstalter das Waldhaus am Bergwitzsee.
5: Der Veranstaltungsort wechselt dabei von Jahr zu Jahr. So soll der gesamte Bereich der Welterbe-Region einbezogen werden.
6: Das sind unterschiedliche Orte. Von unserer Welterberegion. Es war schon in Aachen, es war letztes Jahr in Lutherstadt-Wittenberg, in Bitterfeld. Und so werden wir das immer so versuchen, das eigentlich einheitlich über unsere Welterberegion zu verteilen, dass jeder mal die Chance hat, am Welterberadeltag auch Veranstalter zu sein.
5: In diesem Jahr steht also das Waldhaus am Bergwitzsee im Mittelpunkt. Für Bürgermeister Thorsten Selig ist der Ort dafür besonders geeignet.
8: Hier endet heute der Welterbe-Radeltag von Welterbe-Region. Und jetzt werden ganz, ganz viele Radfahrer hier ankommen. Und da freue ich mich ganz doll, dass gerade dieser Ort ausgewählt wurde, weil es wirklich ein zentraler Punkt ist, wo man ganz, ganz viel erleben kann. Hier rundherum ist alles super organisiert und aufgebaut.
5: Das Waldhaus selbst beschäftigt sich mit den Themen Wald, Wasser, Seen und Umwelt. Besucher können sich drinnen wie draußen informieren und dabei selbst aktiv werden.
9: Das Waldhaus macht besonders aus, dass man sich hier Kenntnisse aneignen kann zu den ganzen Standbeinen Wald, Wasser, Und

0: sehen. Ja, das heißt also, man kann das eigene Wissen überprüfen, man kann neues Wissen dazulernen. Hier im Außenbereich kann man ebenfalls sich Wissen aneignen, aber sportlich dabei tätig sein. Und natürlich liegt das Waldhaus hier eingebettet im Wald und spricht natürlich für sich selbst.
1: Für die Stadt Kemberg ist das Waldhaus deshalb nicht nur Veranstaltungsort, sondern ein wichtiger Anlaufpunkt für die Region.
2: Es war eine ganze Menge Arbeit, die dahinter steckt. Und wichtig ist eigentlich, oder das ist das Schönste an dem, es ist wirklich mit Leben erfüllt. Hier ist ein Verein, der super Arbeit leistet, mit an ihrer Spitze mit Frau Weise, die das seit Jahrzehnten hier leitet. Und da kann man einfach nur stolz sein.
1: Ab 12.30 Uhr wurden die Radfahrerinnen und Radfahrer offiziell begrüßt. Um 13 Uhr folgte der Auftritt der Karnevalsgruppe Kemberg. Am Nachmittag standen unter anderem zwei Kurzführungen durch das Waldhaus auf dem Programm. Für Nadine Krollreif ist der Welterbe-Radetag zugleich der Abschluss der Radsaison.
3: Wir betreuen ja zum einen als Koordinationsstelle für Sachsen-Anhalt den Europaradweg R1. Und der Welterberadeltag ist zu unserer Radsaison der Abschluss. Das ist sozusagen das Radlerfest am Ende der Saison. Auch wenn das Wetter noch mitspielt und gerne noch weiter geradelt werden kann.
1: Radeln, ankommen, gemeinsam feiern und dabei die eigene Region neu entdecken. Am Waldhaus am Bergwitzsee treffen an diesem Tag nicht nur 8 Radtouren aufeinander, sondern auch Menschen aus ganz unterschiedlichen Teilen der Welterberegion. Und vielleicht ist genau das die wichtigste Strecke des Tages. Die, die die Region miteinander verbindet.
4: Die Kochlöffel fertig und los, hieß es für 3 angehende Meisterköche. Nach 10 Jahren kehrte die Küchenmeisterprüfung erstmals wieder in die Region zurück. Am 25. und 26. September ging es im anhaltischen Berufsschulzentrum Hugo Junkers in Dessau-Roßlau für die Teilnehmer um den praktischen Teil ihres Meisterabschlusses.
5: Also heute legen 3 von 6 Köchen ihre Küchenmeisterprüfung im praktischen Teil ab. Also sprich, es wird heute hier ganz intensiv gekocht. Und durch die Prüfungskommission wird dann auch bewertet und es wird herausgefunden, ob die bisher Köche sich zukünftig Küchenmeister nennen können. Es ist für nahezu alle schon die gebührende Abschluss. Wir haben einen, der noch einen Teil in der theoretischen Prüfung sich dem noch mitstellen muss. Es ist so, dass man als Küchenmeister auf der einen Seite natürlich meisterlich die Küche repräsentiert, aber bei einer Meisterausbildung, oder es ist ja keine Ausbildung, sondern es ist eine Fortbildung, qualifiziert man sich insofern, dass man auch noch rechtliche Aspekte lernt, dass man lernt zu planen, zu kalkulieren. Also es geht darum, dass man auch als Führungskraft zukünftig tätig sein kann und das Unternehmen intensiv unterstützt. Also auch die betriebswirtschaftlichen und rechtlichen Aspekte werden in der theoretischen Prüfung mitgetestet.
4: Nach 10-jähriger Pause wurde die Küchenmeisterprüfung erstmals wieder in der Bauhausstadt abgelegt. Die IHK Halle Dessau unterstützte die Rückkehr und übernahm die Prüfung. Damit soll auch die regionale Gastronomie wieder neuen Schwung bekommen. Denn als Küchenmeister geht es längst nicht mehr nur ums Kochen. Auch Organisation, Wirtschaftlichkeit und die Führung eines Teams gehören dazu.
5: Es ist ja so, es ist eine herausfordernde Prüfung. Man braucht also junge Köche, die, nachdem sie Koch geworden sind, ein paar Jahre im Beruf gearbeitet haben, sagen, ich mache das noch berufsbegleitend. Also die jungen Menschen haben hier 2 Jahre lang berufsbegleitend nachmittags, abends zusätzliches Wissen erworben, haben auf Deutsch gesagt wirklich richtig gebüffelt, um dann sich Küchenmeister nennen zu können. Und das haben wir über Jahre hinweg leider nicht genügend junge Leute gehabt, die sich dieser Herausforderung gestellt haben. Insofern sind wir sehr froh, dass es das jetzt Gott sei Dank wieder gibt. Also es gab einen Vorbereitungskurs, der im IHK-Bildungszentrum absolviert wurde. Und jetzt zum Schluss gibt es jetzt eine Abschlussprüfung.
4: Für die 3 Teilnehmer hieß es am 26. September Warenkorb auf, Menü planen, kalkulieren, organisieren und schließlich 5 Gänge für 6 Gäste auf die Teller bringen. Am Ende wurde das Gesamtpaket bewertet. Nicht nur das Essen, sondern auch die Organisation und der gesamte Ablauf flossen in die Bewertung ein. Wer hier überzeugt,

0: Folgte, kann sich am Ende über den Küchenmeistertitel freuen.
1: Also heute haben die Köche einen Warenkorb bekommen und müssen ausgehend von diesem Warenkorb in einer sehr überschaubaren Zeit ein anspruchsvolles Fünf-Gänge-Menü machen. Das ist an jedem Tisch heute auch anders, weil der jeweilige Koch aus den verschiedenen Zutaten eben das ein oder andere herauszaubert. Sehr lecker. Also ich bin kein Prüfer, also ich bin sozusagen nur stiller Koster und Genießer, aber ich kann sagen, alles was bisher war, war zum Genießen.
0: Die praktische Prüfung bildet den Abschluss einer zweijährigen Weiterbildung am IHK Bildungszentrum Halle-Dessau. Mit der Wiederaufnahme der Küchenmeisterprüfung wird die Gastronomie in der Region gestärkt und Fachkräften der Weg in die Führungsverantwortung eröffnet. Für die nächsten Teilnehmer geht es am 9. und 10. Oktober weiter. Dann steht auch für Sie die praktische Prüfung zum Küchenmeister an.
2: Schulen geehrt. Der Rathaus-Center City Run lockte am 13. September wieder tausende Teilnehmer und Zuschauer in die Dessauer Innenstadt. Traditionell waren auch wieder zahlreiche Schulen aus der Doppelstadt und sogar darüber hinaus mit dabei. So unter anderem auch die Regenbogenschule, die seit mehr als 20 Jahren mit ihren Schülern am Lauf teilnimmt. Veranstalter des City Runs, Anhalt Sport, ehrte am 23. September die 27 Schüler der Förderschule, die mitgelaufen sind. Sie bekamen Medaillen und Plüschtiere. Zudem erhielt die Schule einige brandneue Bundesliga-Fußbälle und die Kinder wurden eingeladen beim Fort-Geisel-Anhalt-Cup sowie beim Dessauer Juniors-Cup im nächsten Jahr als Zuschauer dabei zu sein. Über solch eine besondere Ehrung durfte sich aber nicht nur die Regenbogenschule freuen. In diesem Jahr besuchte Anhalt Sport noch zwei weitere Schulen, die fleißig am City Run teilgenommen haben. Die Sekundarschule am Schillerpark war mit 100 Schülern beim Run dabei. Auch für sie gab es einige neue Bälle, die dann auch gleich mal am Basketballkorb ausprobiert wurden. Die Schule mit der größten Teilnehmerzahl im Stadtgebiet war das Gymnasium Philanthropinum. Über 400 Schüler des Philans sind beim City Run mitgelaufen. In der Sporthalle des Gymnasiums erhielten auch sie neue Bälle. Einen ausführlichen Beitrag zu den drei Ehrungen anlässlich des City Runs sehen Sie in einer zukünftigen Zeitnah-Ausgabe.

0: Schön, dass Sie auch in dieser Woche mit dabei sind und damit herzlich willkommen an diesem Montag zu den zeitnahen Nachrichten. Die Berufsfeuerwehr Dessau-Roßlau wurde am 1. Oktober um 18 Uhr mit dem Einsatzstichwort Chemieunfall in die Lobenbreite in Kühnau alarmiert. Beim Eintreffen der Berufsfeuerwehr wurde ein saurer, übel riechender Geruch wahrgenommen. Nach umfangreicher Erkundung konnte die vermeintliche Ursache der Geruchsbelästigung gefunden werden. Durch noch Unbekannte wurde eine chemische Substanz zur Wildschweinabschreckung am Rand der Kleingartensparte ausgebracht. Die Anwohner klagten über den üblen Geruch und wurden aufgefordert, Fenster und Türen zu schließen, bis sich der Stoff verflüchtigt hatte. Durch die Feuerwehr wurden Messproben durchgeführt, welche auf den missbräuchlichen Einsatz von Buttersäure schließen lassen. Die Polizei hat die Ermittlungen zum Sachverhalt aufgenommen. Im Einsatz waren die Berufsfeuerwehr Dessau-Roßlau mit Unterstützung der Freiwilligen Wehren von Dessau Süd und Kühnau mit 11 Fahrzeugen und 42 Kameraden sowie ein RTW und natürlich auch die Polizei. Am letzten Septemberwochenende lud der Tierschutzverein Dessau und Umgebung wieder zu einem bunten Fest auf dem Gelände des Tierheims ein. Die Gäste konnten nicht nur gemeinsam feiern, sondern erhielten auch Einsicht in die wichtige Arbeit des Tierschutzvereins. Auch konnten interessierte Besucher an einer Führung durch das Tierheim teilnehmen und einen Blick hinter die Kulissen werfen.
1: Am Friedrichsgarten 20 war am 26. September einiges los. Auf dem Gelände des Tierheims waren nicht nur die fälligen Bewohner, sondern auch zahlreiche interessierte Besucher. Der Tierschutzverein Dessau und Umgebung lud zu seinem alljährlichen Tierheimfest ein und für die Gäste wurde wieder jede Menge geboten. Neben einem Flohmarkt mit allem, was die Vierbeiner brauchen, gab es auch wieder die beliebten Führungen durch das Heim. Die kleinsten Gäste konnten sich auf der großen Hüpfburg austoben.
2: Ja, der Hinweis der Riesenburg ist mir, das ist wirklich, es wird von jedem Jahr zu Jahr größer. Jetzt haben wir eine Burg mittlerweile. Ansonsten bieten wir unseren Flohmarkt wieder an, ausreichend Wintermäntel, Zubehör für Katzen und Hunde, alles, was man sich vorstellen kann, was die Tierchen brauchen und was denen gut tut. Wir haben einen Infostand, dass man auch dort nochmal direkt nachfragen kann, was das Tierheim macht. Dort findet man ein Tierheim-Quiz. Dann haben wir unseren Grill- und Kuchenbazar, alles unterstützt durch Ehrenamtliche, die fleißig Kuchen gebacken haben. Auch an Höbel und Meier ein Dankeschön für den Grillstand. Dann haben wir unsere Riesentombola mit Hauptpreisen, die werden auch jedes Jahr mehr. Ein Beispiel sind 100 Euro Lu-Gutschein. Angelikas Weinladen hat etwas dazu gegeben. Wir haben ein RB-Trikot und Schal. Dann Karten für ein Spiel. Ich weiß gar nicht, was ich alles aufzählen soll. Es sind riesig viele Hauptpreise. Und natürlich die Führungen finden auch wie jedes Jahr statt. Diesmal getaktet, alle halbe Stunde mit einem Ticket. Ja, und jederzeit herzlich willkommen. 15:30 machen wir die Auslosung der Tombola, die da ist. Und bis dahin finden auch immer wieder Führungen statt. Das war bisher jedes Jahr so, dass wir da super zufrieden sind. Es spricht sich auch rum. Wir haben uns auch fest vorgenommen, dass wir das jedes Jahr immer am letzten Wochenende im September durchführen, dass das in den Köpfen einfach drinne bleibt, da keine großen Unterschiede gibt vom Termin her. Und ja, die Resonanz ist wieder schon super und das Wetter spielt natürlich auch riesig gut mit.
1: Neben Fragen rund um die Tierhaltung und den Tierschutz konnten die zahlreichen Besucher sich auch über einen Rundgang über das Gelände freuen und somit die Arbeit der Mitarbeiter kennenlernen. Dies ist aber nur einer von vielen Gründen für das Fest.
2: Ich finde das ganz wichtig für die Einwohner in der Stadt Dessau, dass man auch die Institutionen, die da sind, die Tiere auffinden, die Fundtiere, dass man das Ganze einmal präsentiert, dass man die Gelegenheit gibt, das Tier einmal von innen zu sehen, hinter den Kulissen. Und wir sind halt auch immer wieder auf Spendengelder angewiesen und das hilft uns natürlich, um gewisse Projekte und auch für die Tiere wieder Sachen zu ermöglichen, die wichtig sind in der Arbeit im Tierschutzverein.
1: Der Verein und das Tierheim sind in erster Linie auf Spenden angewiesen, um die bestmögliche Versorgung der Fellnasen sicherzustellen. Aber auch jede tatkräftige Unterstützung ist jederzeit herzlich willkommen.
2: Das ist total richtig so. Wir brauchen wirklich immer Unterstützung, tatkräftige Hände. Ob es, ich sag mal, das Außengelände pflegen ist hier im Tierheim, die Hunde-Gassigeher, da auch vielen Dank, die Katzenkuschler. Wir machen Projekte, der Innenhof der Katzen, der soll neu gestaltet werden. Da brauchen wir Hände, weil die Tiermitarbeiter natürlich für das Wohl der Tiere zuständig sind und dass diese Randarbeiten sind, die schlecht umsetzbar sind mit dem Personalstamm, weil einfach da die Manpower fehlt. Genau.
1: Interessierte, die ehrenamtlich helfen möchten oder einer Fellnase, Samtpfote oder einem Kleintier ein neues Zuhause schenken möchten, können sich per E-Mail an tierheim.dessau@gmx.de bei dem Tierschutzverein Dessau und Umgebung melden. Die ehrenamtlichen Mitarbeiter und

0: die flauschigen Bewohner freuen sich auf jede Unterstützung.
1: Traditionell wird die Länderspielpause auf Amateurebene genutzt, um die Partien im Kreispokal auszutragen. Auch im Rang 1 RBW-Kreispokal standen am vergangenen Wochenende die ersten Viertelfinals auf dem Programm. So empfing der SV Germania 08 Roßlau am Samstag den FC Eintracht Köthen. In einer ausgeglichenen Partie gingen die Gäste aus Köthen in der 32. Minute durch Narey mit 0:1 in Führung. Kurz nach Beginn der zweiten Halbzeit gelang den Hausherren aus der Schifferstadt jedoch der Ausgleich. Als bereits alles auf ein Unentschieden hindeutete, schlug Narey in der Nachspielzeit noch einmal zu und erzielte in der 90. plus 3. Minute den entscheidenden Treffer zum 1:2. Damit musste sich Roßlau trotz einer engagierten Leistung knapp geschlagen geben. Im Parallelspiel setzte sich der SV Poch-Röser deutlich mit 6:1 gegen den SV Rotsch durch und zog souverän ins Halbfinale ein. Die beiden weiteren Viertelfinalpartien werden erst im November ausgetragen. Für die Fußballverbandsliga aus Reppichau stand am vergangenen Freitag ein ganz besonderes Spiel an. Vor über 2800 Zuschauern empfing man den hallischen FC im Paul-Greifzu-Stadion zur zweiten Runde des Landespokals Sachsen-Anhalt. Die Favoritenrolle war natürlich klar verteilt. Aber die Reppichauer hofften natürlich auf eine Pokalüberraschung.
2: Sehr groß war die Vorfreude bei der SG Reppichau, als man über die Pokalauslosung zur zweiten Runde des Landespokals Sachsen-Anhalt erfahren hat. Man musste gegen niemand Geringeren als den hallischen FC ran. Da das Team aus der Regionalliga zur ersten Landespokalrunde im DFB-Pokal spielte, verschob sich der Spielplan etwas. Am 2. Oktober war es nun aber endlich soweit und 2824 Zuschauer strömten ins Paul-Greifzu-Stadion, um die besondere Pokalbegegnung zu sehen. Für die Reppichauer war es das größte Spiel der bisherigen Vereinsgeschichte. Und die Verbandsliga-Aufsteiger machen hier zu Beginn auch keinen schlechten Eindruck. Keine 2 Minuten gespielt und Franz Lange kommt über links, bleibt aber hängen. Dann melden sich auch gleich mal die Gäste an. Stanley Ratifo mit dem Versuch von der Strafraumkante. SG-Keeper Max Schenk kann parieren. Und Oleg Stogrin klärt zur Ecke. Bei der springt für Halle nichts raus. Auf der anderen Seite gleich wieder Reppichau mit dem Versuch. Oskar Schulze schickt Franz Lange. Der Linienrichter hebt aber sofort die Fahne. Die zahlreichen Unterstützer des Verbandsligisten haben hier natürlich kein Abseits gesehen. Das Spiel ist in der Anfangsphase noch relativ ausgeglichen. Die Saalestädter haben hier zwar das Chancenplus, wirklich zwingend sind die Abschlüsse des HFC aber bislang noch nicht. Die Gästefans machen natürlich trotzdem ordentlich Stimmung, auch mit der ein oder anderen Pyrofackel. In der 10. Minute geht's dann schnell und Ratifo ist frei vom Keeper, Luis Lange aber mit einer starken Rettungsaktion. Die Reppichauer zeigen hier einen guten Kampfgeist und gewinnen viele Zweikämpfe. Oskar Schulze mit dem Ballgewinn in der gegnerischen Hälfte, die Flanke in den Armen von HFC-Schlussmann Moritz Schulze. Dann wieder der Blick auf die andere Spielfeldseite. Guter Chipball von Pascal Schmiedemann, Robert Bergers Schuss noch geblockt, aber Sufjan Benjamina staubt ab. 1:0 für den Favoriten und ein kleiner Befreiungsschlag für Halles Topstürmer, der bisher in dieser Saison nur einmal getroffen hat. Reppichau zeigt sich jedoch unbeeindruckt vom Gegentor. Till Reck holt sich den Ball im eigenen Strafraum und legt einige Meter zurück. Er sieht, dass Fernando Spremberg ganz viel Platz hat. Dessen Abschluss ist aber zu ungefährlich und stellt Moritz Schulze vor keine große Herausforderung. Solche Chancen müssen die Jungs aus dem Osternienburger Land einfach nutzen, wenn sie gegen die Hallenser bestehen wollen. Die machen auch selber weiter Druck. Nach Felix Langhammers Schuss verhindert Louis Fleischer mit einer guten Grätsche hier Schlimmeres. Wir befinden uns schon in der 33. Minute und jetzt zeigen die Regionalligisten ihre ganze Klasse. Schönes Kombinationsspiel. Max Kulke legt ab auf Ratifo, der zieht einfach mal ab und versenkt die Kugel traumhaft im Netz. Richtig schönes Tor zum 2:0 für den HFC. und die drücken auf das nächste. Freistoß getreten von Kulke. Max Schenk taucht sehenswert ab und verhindert den erneuten Einschlag. Mittlerweile hat die Pyrotechnik der Gästefans spürbare Auswirkungen. Dieser Angriff der Reppichauer schwer zu sehen. Franz Lange war es, der am Ende zu wenig draus macht. Die Hallenser bleiben weiter aktiv. Vor allem über Sufjan Benjamina. Hier wird der Stürmer gut von Kulke in Szene gesetzt. Max Schenk pariert glänzend. Und in der nächsten Szene wird wieder Benjamina gesucht. Diesmal verpasst er knapp. In der 40. Minute dann auch mal ein Freistoß für die SG. Oleg Stokrin versucht es flach und der Ball rauscht knapp am Kasten vorbei. Die letzten Minuten in Durchgang 1 gehören hier definitiv den Reppichauern. Die Fans sehen noch einige Halbchancen, doch für den Anschlusstreffer reicht es nicht. 0:2 steht es hier zur Pause auf der mobilen Videoleinwand, die extra für das Spiel organisiert wurde. Mit Flutlicht geht's dann rein in die zweite Hälfte. Und die Gastmannschaft will hier gleich alles klar machen. 47. Minute, Julian Damelang raus auf Robert Berger. Der Ball geht durch bis auf Ratifo, der den Ball nur noch reinschieben muss. 3:0 für den HFC und die Gästefans nun in dichtem Nebel eingehüllt. Ihre Mannschaft bestimmt das Spielgeschehen komplett. Ratifo schickt Damelang, der kann sich dann auch im Zweikampf durchsetzen, scheitert aber an SG-Keeper Max Schenk. Dann Ecke für Halle, Vin Kastul kommt mit dem Kopf dran, der Aufsetzer geht drüber. Nun Chancen im Minutentakt für die Gäste. Niklas Landgraf schickt Benjamina, der frei vom Torhüter das Leder nur ans Aluminium kriegt. Riesenchance für den HFC. In der 59. Minute ist es dann aber soweit und die Reppichauer müssen Gegentor 4 hinnehmen. Zunächst kann die SG noch klären, doch der Nachschuss von Landgraf sitzt. Jetzt wird es langsam ziemlich deutlich. Aber die Jungs in den weißen Trikots haben sich noch nicht aufgegeben. Halle verliert den Ball am eigenen Strafraum. Oskar Schulze kann den Fehler aber nicht ausnutzen. Die Saalestädter halten den Druck weiter hoch. SG-Schlussmann Max Schenk darf sich noch ein paar Mal auszeichnen. Ohne ihn wären noch einige Tore mehr gefallen. In der 76. Minute ist aber auch er chancenlos. Wieder wird Damelang geschickt. Diesmal macht er es clever, lässt seinen Gegenspieler mit einem Haken stehen und erhöht auf 5:0. Und die Gäste sind immer noch nicht fertig. Sie spielen weiter munter auf. Landgrafs gut getretener Freistoß landet nur am Querbalken. Zwei weitere Male ist dann Max Schenk noch auf seinem Posten und hat die Kugel sicher. In der 90. Minute setzt dann jedoch der HFC den Schlusspunkt. Bergers Schuss kann Schenk noch halten, doch Lukas Ehrlich netzt zum Endstand von 0:6 ein. Über 2800 Zuschauer sahen hier ein wirklich unterhaltsames Spiel im Paul-Greifzu-Stadion. Reppichau hat sich nicht schlecht verkauft und definitiv ein Tor verdient gehabt. Am Ende konnten die Hallenser die Pflichtaufgabe aber souverän lösen und ins Achtelfinale des Landespokals einziehen. Am 14. November müssen sie dafür auswärts beim SV Fortuna Magdeburg ran. Zunächst geht es für den HFC in der Regionalliga mit einem Heimspiel gegen Aufsteiger RSV Eintracht weiter. Die Reppichauer können sich nach dem Pokal aus nun voll und ganz auf die Verbandsliga fokussieren. Am 10. Oktober empfängt man den SC Bernburg. Anpfiff ist um 15 Uhr, dann auch wieder im heimischen Waldstadion in Reppichau.
1: Am Freitag, dem 9. Oktober, findet ab 7 Uhr eine Personalversammlung für die Beschäftigten der Stadt Dessau-Roßlau statt. Aufgrund dessen kann es zu Einschränkungen in der Erreichbarkeit für die Bürger für die folgenden 2 bis 3 Stunden kommen. Da es sich um eine Versammlung für alle Beschäftigten und Bediensteten handelt, können alle Ämter von den Einschränkungen demnach auch betroffen sein, sowohl im Rathaus Dessau als auch im Rathaus Roßlau und im Technischen Rathaus. Im Amt für öffentliche Sicherheit und Ordnung in der Ferdinand-von-Schill-Straße und in den nachgeordneten kommunalen Jugendeinrichtungen sowie in Bildungs- und Sportstätten. Davon nicht betroffen sind die kommunalen Beschäftigten im Jobcenter und in der Stadtmarketinggesellschaft sowie die Eigenbetriebe der Stadt. Mit diesem Hinweis sind wir am Ende unserer Montagsausgabe der Zeitnah Nachrichten. Schauen jetzt noch

0: auf das Wetter und auf die Meldungen aus der Region. Am Dienstag melden wir uns aus der Zeitnah-Redaktion dann pünktlich um 18 Uhr wieder. Bis dahin haben Sie eine schöne Zeit. Machen Sie es gut.
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4: Am Dienstag zeigt sich der Himmel teils sonnig, teils bewölkt. Die Temperaturen liegen zur Mittagszeit bei etwa 21 Grad. Niederschlag ist dabei nicht zu erwarten, sodass es voraussichtlich trocken bleibt. Dazu weht ein leichter Wind aus südlicher Richtung. Insgesamt erwartet uns also ein mildes und freundliches Wetter mit sonnigen Abschnitten und angenehmen Temperaturen.
5: Rund 200 Radfahrerinnen und Radfahrer machen sich an diesem Tag aus verschiedenen Orten der Welterbe-Region auf den Weg. 8 geführte Radtouren führen zum gemeinsamen Ziel, dem Waldhaus am Bergwitzsee. Los geht es unter anderem in Bitterfeld-Wolfen, Dessau, Bad Schmiedeberg und Coswig.
6: Die Radfahrer, wir haben insgesamt bei unserem heutigen Welterberadeltag 8 geführte Radtouren, die von 8 verschiedenen Radleitern oder Radtourleitern durchgeführt werden.
5: Eine dieser Gruppen startet in Bad Schmiedeberg. Rund 15 Radler sind gemeinsam unterwegs, überwiegend auf dem Radweg Berlin-Leipzig.
7: Wir haben eine Truppe zusammengestellt, wir sind 15 Leute. Bad Schmiedeberg war eine gemütliche Tour. Wir können noch mal anhalten unterwegs, weil ja nicht alle die Strecke kennen. Wir sind im Wesentlichen auf dem Fahrradweg Leipzig-Berlin gefahren. Auch wenn Berlin-Leipzig dran steht, wir sind von Leipzig Richtung Berlin gefahren.
5: Am Waldhaus laufen die verschiedenen Touren schließlich zusammen. Hier wartet ein buntes Programm auf die Teilnehmer mit Musik, regionalen Anbietern und kulinarischer Versorgung. Für Kinder gibt es unter anderem eine Hüpfburg und einen Kletterturm. Außerdem wird eine neue Informationstafel am Radweg Berlin-Leipzig eingeweiht. Für die Welterberegion ist der Radetag aber mehr als nur ein gemeinsamer Ausflug.
6: Wir veranstalten heute das 5. Radlerfest, den Welterberadeltag. Und diesmal ist der Veranstalter das Waldhaus am Bergwitzsee.
5: Der Veranstaltungsort wechselt dabei von Jahr zu Jahr. So soll der gesamte Bereich der Welterberegion einbezogen werden.
6: Das sind unterschiedliche Orte von unserer Welterberegion. Es war schon in Aachen, es war letztes Jahr in Lutherstadt-Wittenberg, in Bitterfeld. Und so werden wir das immer so versuchen, das eigentlich einheitlich über unsere Welterberegion zu verteilen, dass jeder mal die Chance hat, am Welterberadeltag auch Veranstalter zu sein.
5: In diesem Jahr steht also das Waldhaus am Bergwitzsee im Mittelpunkt. Für Bürgermeister Thorsten Selig ist der Ort dafür besonders geeignet.
8: Hier endet heute der Welterberadeltag von Welterberegion. Und jetzt werden ganz, ganz viele Radfahrer hier ankommen. Und da freue ich mich ganz toll, dass gerade dieser Ort ausgewählt wurde, weil es wirklich ein zentraler Punkt ist, wo man ganz, ganz viel erleben kann. Hier rundherum ist alles super organisiert und aufgebaut.
5: Das Waldhaus selbst beschäftigt sich mit den Themen Wald, Wasser, Seen und Umwelt. Besucher können sich drinnen wie draußen informieren und dabei selbst aktiv werden.
9: Das Waldhaus macht besonders aus, dass man sich hier Kenntnisse aneignen kann zu den ganzen Standbeinen Wald, Wasser, und sehen. Ja, das heißt also, man kann das eigene Wissen überprüfen, man kann neues Wissen dazulernen. Hier im Außenbereich kann man ebenfalls sich Wissen aneignen, aber sportlich dabei tätig sein. Und natürlich liegt das Waldhaus hier eingebettet im Wald und spricht natürlich für sich selbst.
5: Für die Stadt Kemberg ist das Waldhaus deshalb nicht nur Veranstaltungsort, sondern ein wichtiger Anlaufpunkt für die Region.
8: Es war eine ganze Menge Arbeit, die dahinter steckt. Und wichtig ist eigentlich, oder das ist das Schönste an dem, es ist wirklich mit Leben erfüllt. Hier ist ein Verein, der super Arbeit leistet, an ihrer Spitze mit Frau Weise, die das seit Jahrzehnten hier leitet. Und da kann man einfach nur stolz sein.
5: Ab 12.30 Uhr wurden die Radfahrerinnen und Radfahrer offiziell begrüßt. Um 13 Uhr folgte der Auftritt der Karnevalsgruppe Kemberg. Am Nachmittag standen unter anderem zwei Kurzführungen durch das Waldhaus auf dem Programm. Für Nadine Krollreif ist der Welterbe-Radetag zugleich der Abschluss der Radsaison.
6: Wir betreuen ja zum einen als Koordinationsstelle für Sachsen-Anhalt den Europaradweg R1. Und der Welterbe-Radeltag ist zu unserer Radsaison der Abschluss. Das ist sozusagen das Radlerfest am Ende der Saison. Auch wenn das Wetter noch mitspielt und gerne noch weiter geradelt werden kann.
5: Radeln, ankommen, gemeinsam feiern und dabei die eigene Region neu entdecken. Am Waldhaus am Bergwitzsee treffen an diesem Tag nicht nur 8 Radtouren aufeinander, sondern auch Menschen aus ganz unterschiedlichen Teilen der Welterberegion. Und vielleicht ist genau das die wichtigste Strecke des Tages. Die, die die Region miteinander verbindet.
10: Die Kochlöffel fertig und los, hieß es für 3 angehende Meisterköche. Nach 10 Jahren kehrte die Küchenmeisterprüfung erstmals wieder in die Region zurück. Am 25. und 26. September ging es im anhaltischen Berufsschulzentrum Hugo Junkers in Dessau-Roßlau für die Teilnehmer um den praktischen Teil ihres Meisterabschlusses.
11: Also heute legen 3 von 6 Köchen ihre Küchenmeisterprüfung im praktischen Teil ab. Also sprich, es wird heute hier ganz intensiv gekocht. Und durch die Prüfungskommission wird dann auch bewertet und es wird herausgefunden, ob die bisher Köche sich zukünftig Küchenmeister nennen können. Es ist für nahezu alle schon der gebührende Abschluss. Wir haben einen, der noch einen Teil in der theoretischen Prüfung sich dem noch mitstellen muss. Es ist so, dass man als Küchenmeister auf der einen Seite natürlich meisterlich die Küche repräsentiert, aber bei einer Meisterausbildung, oder es ist ja keine Ausbildung, sondern es ist eine Fortbildung, qualifiziert man sich insofern, dass man auch noch rechtliche Aspekte lernt, dass man lernt zu planen, zu kalkulieren. Also es geht darum, dass man auch als Führungskraft zukünftig tätig sein kann und das Unternehmen intensiv unterstützt. Also auch die betriebswirtschaftlichen und rechtlichen Aspekte werden in der theoretischen Prüfung mit getestet.
10: Nach 10-jähriger Pause wurde die Küchenmeisterprüfung erstmals wieder in der Bauhausstadt abgelegt. Die IHK Halle Dessau unterstützte die Rückkehr und übernahm die Prüfung. Damit soll auch die regionale Gastronomie wieder neuen Schwung bekommen. Denn als Küchenmeister geht es längst nicht mehr nur ums Kochen. Auch Organisation, Wirtschaftlichkeit und die Führung eines Teams gehören dazu.
11: Es ist ja so, es ist eine herausfordernde Prüfung. Man braucht also junge Köche, die, nachdem sie Koch geworden sind, ein paar Jahre im Beruf gearbeitet haben, sagen, ich mache das noch berufsbegleitend. Also die jungen Menschen haben hier 2 Jahre lang berufsbegleitend nachmittags, abends zusätzliches Wissen erworben, haben auf Deutsch gesagt wirklich richtig gebüffelt, um dann sich Küchenmeister nennen zu können. Und das haben wir über Jahre hinweg leider nicht genügend junge Leute gehabt, die sich dieser Herausforderung gestellt haben. Insofern sind wir sehr froh, dass es das jetzt Gott sei Dank wieder gibt. Also es gab einen Vorbereitungskurs, der im IHK-Bildungszentrum absolviert wurde. Und jetzt zum Schluss gibt es jetzt eine Abschlussprüfung.
10: Für die 3 Teilnehmer hieß es am 26. September Warenkorb auf, Menüplan, kalkulieren, organisieren und schließlich 5 Gänge für 6 Gäste auf die Teller bringen. Am Ende wurde das Gesamtpaket bewertet. Nicht nur das Essen, sondern auch die Organisation und der gesamte Ablauf flossen in die Bewertung ein. Wer hier überzeugte, kann sich am Ende über den Küchenmeistertitel freuen.
11: Also heute haben die Köche einen Warenkorb bekommen und müssen ausgehend von diesem Warenkorb in einer sehr überschaubaren Zeit ein anspruchsvolles 5-Gänge-Menü machen. Das ist an jedem Tisch heute auch anders, weil der jeweilige Koch aus den verschiedenen Zutaten eben das ein oder andere herauszaubert. Sehr lecker. Also ich bin kein Prüfer, also ich bin sozusagen nur stiller Koster und Genießer, aber ich kann sagen, alles was bisher war, war zum Genießen.
10: Die praktische Prüfung bildet den Abschluss einer 2-jährigen Weiterbildung am IHK Bildungszentrum Halle-Dessau. Mit der Wiederaufnahme der Küchenmeisterprüfung wird die Gastronomie in der Region gestärkt und Fachkräften der Weg in die Führungsverantwortung eröffnet. Für die nächsten Teilnehmer geht es am 9. und 10. Oktober weiter. Dann steht auch für Sie die praktische Prüfung zum Küchenmeister an.
12: Schulen geehrt. Der Rathaus Center City Run lockte am 13. September wieder tausende Teilnehmer und Zuschauer in die Dessauer Innenstadt. Traditionell waren auch wieder zahlreiche Schulen aus der Doppelstadt und sogar darüber hinaus mit dabei. So unter anderem auch die Regenbogenschule, die seit mehr als 20 Jahren mit ihren Schülern am Lauf teilnimmt. Veranstalter des City Runs, Anhalt Sport, ehrte am 23. September die 27 Schüler der Förderschule, die mitgelaufen sind. Sie bekamen Medaillen und Plüschtiere. Zudem erhielt die Schule einige brandneue Bundesliga-Fußbälle und die Kinder wurden eingeladen beim Fort-Geisel-Anhalt-Cup sowie beim Dessauer Juniors-Cup im nächsten Jahr als Zuschauer dabei zu sein. Über solch eine besondere Ehrung durfte sich aber nicht nur die Regenbogenschule freuen. In diesem Jahr besuchte Anhalt Sport noch 2 weitere Schulen, die fleißig am City Run teilgenommen haben. Die Sekundarschule am Schillerpark war mit 100 Schülern beim Run dabei. Auch für sie gab es einige neue Bälle, die dann auch gleich mal am Basketballkorb ausprobiert wurden. Die Schule mit der größten Teilnehmerzahl im Stadtgebiet war das Gymnasium Philanthropinum. Über 400 Schüler des Philans sind beim City Run mitgelaufen. In der Sporthalle des Gymnasiums erhielten auch sie neue Bälle. Einen ausführlichen Beitrag zu den 3 Ehrungen anlässlich des City Runs sehen Sie in einer zukünftigen Zeitnahausgabe.

Schön, dass Sie auch in dieser Woche mit dabei sind und damit herzlich willkommen an diesem Montag zu den zeitnah Nachrichten. Die Berufsfeuerwehr Dessau-Roßlau wurde am 1. Oktober um 18 Uhr mit dem Einsatzstichwort Chemieunfall in die Lobenbreite in Kühnau alarmiert. Beim Eintreffen der Berufsfeuerwehr wurde ein saurer, übel riechender Geruch wahrgenommen. Nach umfangreicher Erkundung konnte die vermeintliche Ursache der Geruchsbelästigung gefunden werden. Durch noch unbekannte

0: hatte, wurde eine chemische Substanz zur Wildschweinabschreckung am Rand der Kleingartensparte ausgebracht. Die Anwohner klagten über den üblen Geruch und wurden aufgefordert, Fenster und Türen zu schließen, bis sich der Stoff verflüchtigt hatte. Durch die Feuerwehr wurden Messproben durchgeführt, welche auf den missbräuchlichen Einsatz von Buttersäure schließen lassen. Die Polizei hat die Ermittlungen zum Sachverhalt aufgenommen. Im Einsatz waren die Berufsfeuerwehr Dessau-Roßlau mit Unterstützung der freiwilligen Wehren von Dessau-Süd und Kühnau mit 11 Fahrzeugen und 42 Kameraden sowie ein RTW und natürlich auch die Polizei. Am letzten Septemberwochenende lud der Tierschutzverein Dessau und Umgebung wieder zu einem bunten Fest auf dem Gelände des Tierheims ein. Die Gäste konnten nicht nur gemeinsam feiern, sondern erhielten auch Einsicht in die wichtige Arbeit des Tierschutzvereins. Auch konnten interessierte Besucher an einer Führung durch das Tierheim teilnehmen und einen Blick hinter die Kulissen werfen.
1: Am Friedrichsgarten 20 war am 26. September einiges los. Auf dem Gelände des Tierheims waren nicht nur die fälligen Bewohner, sondern auch zahlreiche interessierte Besucher. Der Tierschutzverein Dessau und Umgebung lud zu seinem alljährlichen Tierheimfest ein und für die Gäste wurde wieder jede Menge geboten. Neben einem Flohmarkt mit allem, was die Vierbeiner brauchen, gab es auch wieder die beliebten Führungen durch das Heim. Die kleinsten Gäste konnten sich auf der großen Hüpfburg austoben.
2: Ja, der Hinweis der Riesenburg ist mir, das ist wirklich, es wird von jedem Jahr zu Jahr größer. Jetzt haben wir eine Burg mittlerweile. Ansonsten bieten wir unseren Flohmarkt wieder an, ausreichend Wintermäntel, Zubehör für Katzen und Hunde, alles, was man sich vorstellen kann, was die Tierchen brauchen und was denen gut tut. Wir haben einen Infostand, dass man auch dort nochmal direkt nachfragen kann, was das Tierheim macht. Dort findet man ein Tierheim-Quiz. Dann haben wir unseren Grill- und Kuchenbazar, alles unterstützt durch Ehrenamtliche, die fleißig Kuchen gebacken haben, auch an Höbel und Meier ein Dankeschön für den Grillstand. Dann haben wir unsere Riesentombola mit Hauptpreisen, die werden auch jedes Jahr mehr. Ein Beispiel sind 100 Euro Lu-Gutschein. Angelikas Weinladen hat etwas dazugegeben. Wir haben ein RB-Trikot und Schal, dann Karten für ein Spiel. Ich weiß gar nicht, was ich alles aufzählen soll. Es sind riesig viele Hauptpreise. Und natürlich die Führungen finden auch wie jedes Jahr statt. Diesmal getaktet, alle halbe Stunde mit einem Ticket. Ja, und jederzeit herzlich willkommen. 15:30 Uhr machen wir die Auslosung der Tombola, die da ist. Und bis dahin finden auch immer wieder Führungen statt. Das war bisher jedes Jahr so, dass wir da super zufrieden sind. Es spricht sich auch rum. Wir haben uns auch fest vorgenommen, dass wir das jedes Jahr immer am letzten Wochenende im September durchführen, dass das in den Köpfen einfach drinne bleibt, da keine großen Unterschiede gibt von Termin her. Und ja, die Resonanz ist wieder schon super und das Wetter spielt natürlich auch riesig gut mit.
1: Neben Fragen rund um die Tierhaltung und den Tierschutz konnten die zahlreichen Besucher sich auch über einen Rundgang über das Gelände freuen und somit die Arbeit der Mitarbeiter kennenlernen. Dies ist aber nur einer von vielen Gründen für das Fest.
2: Ich finde das ganz wichtig für die Einwohner in der Stadt Dessau, dass man auch die Institutionen, die da sind, die Tiere auffinden, die Fundtiere, dass man das Ganze einmal präsentiert, dass man die Gelegenheit gibt, das Tier einmal von innen zu sehen, hinter den Kulissen. Und wir sind halt auch immer wieder auf Spendengelder angewiesen und das hilft uns natürlich, um gewisse Projekte und auch für die Tiere wieder Sachen zu ermöglichen, die wichtig sind in der Arbeit im Tierschutzverein.
1: Der Verein und das Tierheim sind in erster Linie auf Spenden angewiesen, um die bestmögliche Versorgung der Fellnasen sicherzustellen. Aber auch jede tatkräftige Unterstützung ist jederzeit herzlich willkommen.
2: Das ist total richtig so. Wir brauchen wirklich immer Unterstützung, tatkräftige Hände. Ob es, ich sag mal, das Außengelände pflegen ist hier im Tierheim, die Hundegassigeher, da auch vielen Dank, die Katzenkuschler. Wir machen Projekte, der Innenhof der Katzen, der soll neu gestaltet werden. Da brauchen wir Hände, weil die Tiermitarbeiter natürlich für das Wohl der Tiere zuständig sind und dass diese Randarbeiten sind, die schlecht umsetzbar sind mit dem Personalstamm, weil einfach da die Manpower fehlt. Genau.
1: Interessierte, die ehrenamtlich helfen möchten oder einer Fellnase, Samtpfote oder einem Kleintier ein neues Zuhause schenken möchten, können sich per E-Mail an tierheim.dessau@gmx.de bei dem Tierschutzverein Dessau und Umgebung melden. Die ehrenamtlichen Mitarbeiter und

0: Schlug Nara in der Nachspielzeit noch einmal zu und erzielte in der 90. plus 3. Minute den entscheidenden Treffer zum 1:2. Damit musste sich Roßlau trotz einer engagierten Leistung knapp geschlagen geben. Im Parallelspiel setzte sich der SV Poch-Röser deutlich mit 6:1 gegen den SV Rotsch durch und zog souverän ins Halbfinale ein. Die beiden weiteren Viertelfinalpartien werden erst im November ausgetragen. Für die Fußballverbandsliga aus Reppichau stand am vergangenen Freitag ein ganz besonderes Spiel an. Vor über 2800 Zuschauern empfing man den hallischen FC im Paul-Greifzu-Stadion zur zweiten Runde des Landespokals Sachsen-Anhalt. Die Favoritenrolle war natürlich klar verteilt. Aber die Reppichauer hofften natürlich auf eine Pokalüberraschung.
1: Sehr groß war die Vorfreude bei der SG Reppichau, als man über die Pokalauslosung zur zweiten Runde des Landespokals Sachsen-Anhalt erfahren hat. Man musste gegen niemand Geringeren als den hallischen FC ran. Da das Team aus der Regionalliga zur ersten Landespokalrunde im DFB-Pokal spielte, verschob sich der Spielplan etwas. Am 2. Oktober war es nun aber endlich soweit und 2824 Zuschauer strömten ins Paul-Greifzu-Stadion, um die besondere Pokalbegegnung zu sehen. Für die Reppichauer war es das größte Spiel der bisherigen Vereinsgeschichte. Und die Verbandsliga-Aufsteiger machen hier zu Beginn auch keinen schlechten Eindruck. Keine 2 Minuten gespielt und Franz Lange kommt über links, bleibt aber hängen. Dann melden sich auch gleich mal die Gäste an. Stanley Ratifo mit dem Versuch von der Strafraumkante. SG-Keeper Max Schenk kann parieren. Und Oleg Stogrin klärt zur Ecke. Bei der springt für Halle nichts raus. Auf der anderen Seite gleich wieder Reppichau mit dem Versuch. Oskar Schulze schickt Franz Lange. Der Linienrichter hebt aber sofort die Fahne. Die zahlreichen Unterstützer des Verbandsligisten haben hier natürlich kein Abseits gesehen. Das Spiel ist in der Anfangsphase noch relativ ausgeglichen. Die Saalestädter haben hier zwar das Chancenplus, wirklich zwingend sind die Abschlüsse des HFC aber bislang noch nicht. Die Gästefans machen natürlich trotzdem ordentlich Stimmung, auch mit der ein oder anderen Pyrofackel. In der 10. Minute geht's dann schnell und Ratifo ist frei vom Keeper, Luis Lange aber mit einer starken Rettungsaktion. Die Reppichauer zeigen hier einen guten Kampfgeist und gewinnen viele Zweikämpfe. Oskar Schulze mit dem Ballgewinn in der gegnerischen Hälfte, die Flanke in den Arm von HFC-Schlussmann Moritz Schulze. Dann wieder der Blick auf die andere Spielfeldseite. Guter Chipball von Pascal Schmiedemann, Robert Bergers Schuss noch geblockt, aber Sufjan Benjamina staubt ab. 1:0 für den Favoriten und ein kleiner Befreiungsschlag für Halles Topstürmer, der bisher in dieser Saison nur einmal getroffen hat. Reppichau zeigt sich jedoch unbeeindruckt vom Gegentor. Till Reck holt sich den Ball im eigenen Strafraum und legt einige Meter zurück. Er sieht, dass Fernando Spremberg ganz viel Platz hat. Dessen Abschluss ist aber zu ungefährlich und stellt Moritz Schulze vor keine große Herausforderung. Solche Chancen müssen die Jungs aus dem Osternienburger Land einfach nutzen, wenn sie gegen die Hallenser bestehen wollen. Die machen auch selber weiter Druck. Nach Felix Langhammers Schuss verhindert Louis Fleischer mit einer guten Grätsche hier Schlimmeres. Wir befinden uns schon in der 33. Minute und jetzt zeigen die Regionalligisten ihre ganze Klasse. Schönes Kombinationsspiel. Max Kulke legt ab auf Ratifo, der zieht einfach mal ab und versenkt die Kugel traumhaft im Netz. Richtig schönes Tor zum 2:0 für den HFC. Und die drücken auf das nächste. Freistoß getreten von Kulke. Max Schenk taucht sehenswert ab und verhindert den erneuten Einschlag. Mittlerweile hat die Pyrotechnik der Gästefans spürbare Auswirkungen. Dieser Angriff der Reppichauer schwer zu sehen. Franz Lange war es, der am Ende zu wenig draus macht. Die Hallenser bleiben weiter aktiv, vor allem über Sufjan Benjamina. Hier wird der Stürmer gut von Kulke in Szene gesetzt. Max Schenk pariert glänzend. Und in der nächsten Szene wird wieder Benjamina gesucht. Diesmal verpasst er knapp. In der 40. Minute dann auch mal ein Freistoß für die SG. Oleg Stogrin,

0: versucht es flach und der Ball rauscht knapp am Kasten vorbei. Die letzten Minuten in Durchgang 1 gehören hier definitiv den Reppichauern. Die Fans sehen noch einige Halbchancen, doch für den Anschlusstreffer reicht es nicht. 0:2 steht es hier zur Pause auf der mobilen Videoleinwand, die extra für das Spiel organisiert wurde. Mit Flutlicht geht's dann rein in die zweite Hälfte. Und die Gastmannschaft will hier gleich alles klar machen. 47. Minute, Julian Damelang raus auf Robert Berger. Der Ball geht durch bis auf Ratifo, der den Ball nur noch reinschieben muss. 3:0 für den HFC und die Gästefans nun in dichtem Nebel eingehüllt. Ihre Mannschaft bestimmt das Spielgeschehen komplett. Ratifo schickt Damelang, der kann sich dann auch im Zweikampf durchsetzen, scheitert aber an SG-Keeper Max Schenk. Dann Ecke für Halle, Vin Kastul kommt mit dem Kopf dran, der Aufsetzer geht drüber. Nun Chancen im Minutentakt für die Gäste. Niklas Landgraf schickt Benjamina, der frei vom Torhüter das Leder nur ans Aluminium kriegt. Riesenchance für den HFC. In der 59. Minute ist es dann aber soweit und die Reppichauer müssen Gegentor 4 hinnehmen. Zunächst kann die SG noch klären, doch der Nachschuss von Landgraf sitzt. Jetzt wird es langsam ziemlich deutlich. Aber die Jungs in den weißen Trikots haben sich noch nicht aufgegeben. Halle verliert den Ball im eigenen Strafraum. Oskar Schulze kann den Fehler aber nicht ausnutzen. Die Saalestädter halten den Druck weiter hoch. SG-Schlussmann Max Schenk darf sich noch ein paar Mal auszeichnen. Ohne ihn wären noch einige Tore mehr gefallen. In der 76. Minute ist aber auch er chancenlos. Wieder wird Damelang geschickt. Diesmal macht er es clever, lässt seinen Gegenspieler mit einem Haken stehen und erhöht auf 5:0. Und die Gäste sind immer noch nicht fertig. Sie spielen weiter munter auf. Landgrafs gut getretener Freistoß landet nur am Querbalken. Zwei weitere Male ist dann Max Schenk noch auf seinem Posten und hat die Kugel sicher. In der 90. Minute setzt dann jedoch der HFC den Schlusspunkt. Bergers Schuss kann Schenk noch halten, doch Lukas Ehrlich netzt zum Endstand von 0:6 ein. Über 2800 Zuschauer sahen hier ein wirklich unterhaltsames Spiel im Paul-Greifzu-Stadion. Reppichau hat sich nicht schlecht verkauft und definitiv ein Tor verdient gehabt. Am Ende konnten die Hallenser die Pflichtaufgabe aber souverän lösen und ins Achtelfinale des Landespokals einziehen. Am 14. November müssen sie dafür auswärts beim SV Fortuna Magdeburg ran. Zunächst geht es für den HFC in der Regionalliga mit einem Heimspiel gegen Aufsteiger RSV Eintracht weiter. Die Reppichauer können sich nach dem Pokal aus nun voll und ganz auf die Verbandsliga fokussieren. Am 10. Oktober empfängt man den SC Bernburg. Anpfiff ist um 15 Uhr, dann auch wieder im heimischen Waldstadion in Reppichau.
1: Am Freitag, dem 9. Oktober, findet ab 7 Uhr eine Personalversammlung für die Beschäftigten der Stadt Dessau-Roßlau statt. Aufgrund dessen kann es zu Einschränkungen in der Erreichbarkeit für die Bürger für die folgenden 2 bis 3 Stunden kommen. Da es sich um eine Versammlung für alle Beschäftigten und Bediensteten handelt, können alle Ämter von den Einschränkungen demnach auch betroffen sein, sowohl im Rathaus Dessau als auch im Rathaus Roßlau und im Technischen Rathaus. Im Amt für öffentliche Sicherheit und Ordnung in der Ferdinand-von-Schill-Straße und in den nachgeordneten kommunalen Jugendeinrichtungen sowie in Bildungs- und Sportstätten. Davon nicht betroffen sind die kommunalen Beschäftigten im Jobcenter und in der Stadtmarketinggesellschaft sowie die Eigenbetriebe der Stadt. Mit diesem Hinweis sind wir am Ende unserer Montagsausgabe der Zeitnah Nachrichten. Schauen jetzt noch auf das Wetter und auf die Meldungen aus der Region. Am Dienstag melden wir uns aus der Zeitnah Redaktion dann pünktlich um 18 Uhr wieder. Bis dahin haben Sie eine schöne Zeit. Machen Sie es gut.
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2: Am Dienstag zeigt sich der Himmel teils sonnig, teils bewölkt. Die Temperaturen liegen zur Mittagszeit bei etwa 21 Grad. Niederschlag ist dabei nicht zu erwarten, sodass es voraussichtlich trocken bleibt. Dazu weht ein leichter Wind aus südlicher Richtung. Insgesamt erwartet uns also ein mildes und freundliches Wetter mit sonnigen Abschnitten und angenehmen Temperaturen.
3: Rund 200 Radfahrerinnen und Radfahrer machen sich an diesem Tag aus verschiedenen Orten der Welterbe-Region auf den Weg. 8 geführte Radtouren führen zum gemeinsamen Ziel, dem Waldhaus am Bergwitzsee. Los geht es unter anderem in Bitterfeld-Wolfen, Dessau, Bad Schmiedeberg und Coswig.
4: Die Radfahrer, wir haben insgesamt bei unserem heutigen Welterberadeltag 8 geführte Radtouren, die von 8 verschiedenen Radleitern oder Radtourleitern durchgeführt werden.
3: Eine dieser Gruppen startet in Bad Schmiedeberg. Rund 15 Radler sind gemeinsam unterwegs, überwiegend auf dem Radweg Berlin-Leipzig.
5: Wir haben eine Truppe zusammengestellt, wir sind 15 Leute. Bad Schmiedeberg war eine gemütliche Tour. Wir konnten noch mal anhalten unterwegs, weil ja nicht alle die Strecke kennen. Wir sind im Wesentlichen auf dem Fahrradweg Leipzig-Berlin gefahren. Auch wenn Berlin-Leipzig dran steht, wir sind von Leipzig Richtung Berlin gefahren.
3: Am Waldhaus laufen die verschiedenen Touren schließlich zusammen. Hier wartet ein buntes Programm auf die Teilnehmer mit Musik, regionalen Anbietern und kulinarischer Versorgung. Für Kinder gibt es unter anderem eine Hüpfburg und einen Kletterturm. Außerdem wird eine neue Informationstafel am Radweg Berlin-Leipzig eingeweiht. Für die Welterberegion ist der Radetag aber mehr als nur ein gemeinsamer Ausflug.
4: Wir veranstalten heute das 5. Radlerfest, den Welterberadeltag. Und diesmal ist der Veranstalter das Waldhaus am Bergwitzsee.
3: Der Veranstaltungsort wechselt dabei von Jahr zu Jahr. So soll der gesamte Bereich der Welterberegion einbezogen werden.
4: Das sind unterschiedliche Orte von unserer Welterberegion. Es war schon in Aachen, es war letztes Jahr in Lutherstadt-Wittenberg, in Bitterfeld. Und so werden wir das immer so versuchen, das eigentlich einheitlich über unsere Welterberegion zu verteilen, dass jeder mal die Chance hat, am Welterberadeltag auch Veranstalter zu sein.
3: In diesem Jahr steht also das Waldhaus am Bergwitzsee im Mittelpunkt. Für Bürgermeister Thorsten Selig ist der Ort dafür besonders geeignet.
6: Hier endet heute der Welterberadeltag von Welterberegion. Und jetzt werden ganz, ganz viele Radfahrer hier ankommen. Und da freue ich mich ganz doll, dass gerade dieser Ort ausgewählt wurde, weil es wirklich ein zentraler Punkt ist, wo man ganz, ganz viel erleben kann. Hier rundherum ist alles super organisiert und aufgebaut.
3: Das Waldhaus selbst beschäftigt sich mit den Themen Wald, Wasser, Seen und Umwelt. Besucher können sich drinnen wie draußen informieren und dabei selbst aktiv werden.
7: Das Waldhaus macht besonders aus, dass man sich hier Kenntnisse aneignen kann zu den ganzen Standbeinen Wald, Wasser und Seen. Ja, das heißt also, man kann das eigene Wissen überprüfen, man kann neues Wissen dazulernen. Hier im Außenbereich kann man ebenfalls sich Wissen aneignen, aber sportlich dabei tätig sein. Und natürlich liegt das Waldhaus hier eingebettet im Wald und spricht natürlich für sich selbst.
3: Für die Stadt Kemberg ist das Waldhaus deshalb nicht nur Veranstaltungsort, sondern ein wichtiger Anlaufpunkt für die Region.
6: Es war eine ganze Menge Arbeit, die dahinter steckt. Und wichtig ist eigentlich, oder das ist das Schönste an dem, es ist wirklich mit Leben erfüllt. Hier ist ein Verein, der super Arbeit leistet, an ihrer Spitze mit Frau Weise, die das seit Jahrzehnten hier leitet. Und da kann man einfach nur stolz sein.
3: Ab 12.30 Uhr wurden die Radfahrerinnen und Radfahrer offiziell begrüßt. Um 13 Uhr folgte der Auftritt der Karnevalsgruppe Kemberg. Am Nachmittag standen unter anderem zwei Kurzführungen durch das Waldhaus auf dem Programm. Für Nadine Krollreif ist der Welterbe-Radetag zugleich der Abschluss der Radsaison.
4: Wir betreuen ja zum einen als Koordinationsstelle für Sachsen-Anhalt den Europaradweg R1. Und der Welterberadeltag ist zu unserer Radsaison der Abschluss. Das ist sozusagen das Radlerfest am Ende der Saison. Auch wenn das Wetter noch mitspielt und gerne noch weiter geradelt werden kann.
3: Radeln, ankommen, gemeinsam feiern und dabei die eigene Region neu entdecken. Am Waldhaus am Bergwitzsee treffen an diesem Tag nicht nur 8 Radtouren aufeinander, sondern auch Menschen aus ganz unterschiedlichen Teilen der Welterberegion. Und vielleicht ist genau das die wichtigste Strecke des Tages. Die, die die Region miteinander verbindet.
8: Die Kochlöffel fertig und los, hieß es für 3 angehende Meisterköche. Nach 10 Jahren kehrte die Küchenmeisterprüfung erstmals wieder in die Region zurück. Am 25. und 26. September ging es im anhaltischen Berufsschulzentrum Hugo Junkers in Dessau-Roßlau für die Teilnehmer um den praktischen Teil ihres Meisterabschlusses.
9: Also heute legen 3 von 6 Köchen ihre Küchenmeisterprüfung im praktischen Teil ab. Also sprich, es wird heute hier ganz intensiv gekocht. Und durch die Prüfungskommission wird dann auch bewertet und es wird herausgefunden, ob die bisher Köche sich zukünftig Küchenmeister nennen können. Es ist für nahezu alle schon der gebührende Abschluss. Wir haben einen, der noch einen Teil in der theoretischen Prüfung sich dem noch mitstellen muss. Es ist so, dass man als Küchenmeister auf der einen Seite natürlich meisterlich die Küche repräsentiert, aber bei einer Meisterausbildung, oder es ist ja keine Ausbildung, sondern es ist eine Fortbildung, qualifiziert man sich insofern, dass man auch noch rechtliche Aspekte lernt, dass man lernt zu planen, zu kalkulieren. Also es geht darum, dass man auch als Führungskraft zukünftig tätig sein kann und das Unternehmen intensiv unterstützt. Also auch die betriebswirtschaftlichen und rechtlichen Aspekte werden in der theoretischen Prüfung mit getestet.
8: Nach 10-jähriger Pause wurde die Küchenmeisterprüfung erstmals wieder in der Bauhausstadt abgelegt. Die IHK Halle Dessau unterstützte die Rückkehr und übernahm die Prüfung. Damit soll auch die regionale Gastronomie wieder neuen Schwung bekommen. Denn als Küchenmeister geht es längst nicht mehr nur ums Kochen. Auch Organisation, Wirtschaftlichkeit und die Führung eines Teams gehören dazu.
9: Es ist ja so, es ist eine herausfordernde Prüfung. Man braucht also junge Köche, die, nachdem sie Koch geworden sind, ein paar Jahre im Beruf gearbeitet haben, sagen, ich mache das noch berufsbegleitend. Also die jungen Menschen haben hier 2 Jahre lang berufsbegleitend nachmittags, abends zusätzliches Wissen erworben, haben auf Deutsch gesagt wirklich richtig gebüffelt, um dann sich Küchenmeister nennen zu können. Und das haben wir über Jahre hinweg leider nicht genügend junge Leute gehabt, die sich dieser Herausforderung gestellt haben. Insofern sind wir sehr froh, dass es das jetzt Gott sei Dank wieder gibt. Also es gab einen Vorbereitungskurs, der im IHK-Bildungszentrum absolviert wurde. Und jetzt zum Schluss gibt es jetzt eine Abschlussprüfung.
8: Für die 3 Teilnehmer hieß es am 26. September Warenkorb auf, Menüplan, kalkulieren, organisieren und schließlich 5 Gänge für 6 Gäste auf die Teller bringen. Am Ende wurde das Gesamtpaket bewertet. Nicht nur das Essen, sondern auch die Organisation und der gesamte Ablauf flossen in die Bewertung ein. Wer hier überzeugte, kann sich am Ende über den Küchenmeistertitel freuen.
9: Also heute haben die Köche einen Warenkorb bekommen und müssen ausgehend von diesem Warenkorb in einer sehr überschaubaren Zeit ein anspruchsvolles 5-Gänge-Menü machen. Das ist an jedem Tisch heute auch anders, weil der jeweilige Koch aus den verschiedenen Zutaten eben das ein oder andere herauszaubert. Sehr lecker. Also ich bin kein Prüfer, also ich bin sozusagen nur stiller Koster und Genießer, aber ich kann sagen, alles, was bisher war, war zum Genießen.
8: Die praktische Prüfung bildet den Abschluss einer zweijährigen Weiterbildung.

0: Arbeiterbildung am IHK Bildungszentrum Halle-Dessau. Mit der Wiederaufnahme der Küchenmeisterprüfung wird die Gastronomie in der Region gestärkt und Fachkräften der Weg in die Führungsverantwortung eröffnet. Für die nächsten Teilnehmer geht es am 9. und 10. Oktober weiter. Dann steht auch für Sie die praktische Prüfung zum Küchenmeister an.
1: Schulen geehrt. Der Rathaus Center City Run lockte am 13. September wieder tausende Teilnehmer und Zuschauer in die Dessauer Innenstadt. Traditionell waren auch wieder zahlreiche Schulen aus der Doppelstadt und sogar darüber hinaus mit dabei. So unter anderem auch die Regenbogenschule, die seit mehr als 20 Jahren mit ihren Schülern am Lauf teilnimmt. Veranstalter des City Runs, Anhalt Sport, ehrte am 23. September die 27 Schüler der Förderschule, die mitgelaufen sind. Sie bekamen Medaillen und Plüschtiere. Zudem erhielt die Schule einige brandneue Bundesliga-Fußbälle und die Kinder wurden eingeladen beim Fort-Geisel-Anhalt-Cup sowie beim Dessauer Juniors-Cup im nächsten Jahr als Zuschauer dabei zu sein. Über solch eine besondere Ehrung durfte sich aber nicht nur die Regenbogenschule freuen. In diesem Jahr besuchte Anhalt Sport noch zwei weitere Schulen, die fleißig am City Run teilgenommen haben. Die Sekundarschule am Schillerpark war mit 100 Schülern beim Run dabei. Auch für sie gab es einige neue Bälle, die dann auch gleich mal am Basketballkorb ausprobiert wurden. Die Schule mit der größten Teilnehmerzahl im Stadtgebiet war das Gymnasium Philanthropinum. Über 400 Schüler des Philans sind beim City Run mitgelaufen. In der Sporthalle des Gymnasiums erhielten auch sie neue Bälle. Einen ausführlichen Beitrag zu den drei Ehrungen anlässlich des City Runs sehen Sie in einer zukünftigen Zeitnahausgabe.

Schön, dass Sie auch in dieser Woche mit dabei sind und damit herzlich willkommen an diesem Montag zu den zeitnahen Nachrichten. Die Berufsfeuerwehr Dessau-Roßlau wurde am 1. Oktober um 18 Uhr mit dem Einsatzstichwort Chemieunfall in die Lobenbreite in Kühnau alarmiert. Beim Eintreffen der Berufsfeuerwehr wurde ein saurer, übel riechender Geruch wahrgenommen. Nach umfangreicher Erkundung konnte die vermeintliche Ursache der Geruchsbelästigung gefunden werden. Durch noch Unbekannte wurde eine chemische Substanz zur Wildschweinabschreckung am Rand der Kleingartensparte ausgebracht. Die Anwohner klagten über den üblen Geruch und wurden aufgefordert, Fenster und Türen zu schließen, bis sich der Stoff verflüchtigt hatte. Durch die Feuerwehr wurden Messproben durchgeführt, welche auf den missbräuchlichen Einsatz von Buttersäure schließen lassen. Die Polizei hat die Ermittlungen zum Sachverhalt aufgenommen. Im Einsatz waren die Berufsfeuerwehr Dessau-Roßlau mit Unterstützung der Freiwilligen Wehren von Dessau Süd und Kühnau mit 11 Fahrzeugen und 42 Kameraden sowie ein RTW und natürlich auch die Polizei. Am letzten Septemberwochenende

0: Der Tierschutzverein Dessau und Umgebung wieder zu einem bunten Fest auf dem Gelände des Tierheims ein. Die Gäste konnten nicht nur gemeinsam feiern, sondern erhielten auch Einsicht in die wichtige Arbeit des Tierschutzvereins. Auch konnten interessierte Besucher an einer Führung durch das Tierheim teilnehmen und einen Blick hinter die Kulissen werfen.
1: Am Friedrichsgarten 20 war am 26. September einiges los. Auf dem Gelände des Tierheims waren nicht nur die fälligen Bewohner, sondern auch zahlreiche interessierte Besucher. Der Tierschutzverein Dessau und Umgebung lud zu seinem alljährlichen Tierheimfest ein und für die Gäste wurde wieder jede Menge geboten. Neben einem Flohmarkt mit allem, was die Vierbeiner brauchen, gab es auch wieder die beliebten Führungen durch das Heim. Die kleinsten Gäste konnten sich auf der großen Hüpfburg austoben.
2: Ja, der Hinweis der Riesenburg ist mir, das ist wirklich, es wird von jedem Jahr zu Jahr größer. Jetzt haben wir eine Burg mittlerweile. Ansonsten bieten wir unseren Flohmarkt wieder an, ausreichend Wintermäntel, Zubehör für Katzen und Hunde, alles, was man sich vorstellen kann, was die Tierchen brauchen und was denen gut tut. Wir haben einen Infostand, dass man auch dort nochmal direkt nachfragen kann, was das Tier macht. Dort findet man ein Tier im Quiz. Dann haben wir unseren Grill- und Kuchenbazar, alles unterstützt durch Ehrenamtliche, die fleißig Kuchen gebacken haben, auch an Höbe und Meier ein Dankeschön für den Grillstand. Dann haben wir unsere Riesentombola mit Hauptpreisen, die werden auch jedes Jahr mehr. Ein Beispiel sind 100 Euro Lu-Gutschein. Angelikas Weinladen hat etwas dazugegeben. Wir haben ein RB-Trikot und Schal, dann Karten für ein Spiel. Ich weiß gar nicht, was ich alles aufzählen soll. Es sind riesig viele Hauptpreise. Und natürlich, die Führungen finden auch wie jedes Jahr statt. Diesmal getaktet, alle halbe Stunde mit einem Ticket. Ja, und jederzeit herzlich willkommen. 15:30 Uhr machen wir die Auslosung der Tombola, die da ist. Und bis dahin finden auch immer wieder Führungen statt. Das war bisher jedes Jahr so, dass wir da super zufrieden sind. Es spricht sich auch rum. Wir haben uns auch fest vorgenommen, dass wir das jedes Jahr immer am letzten Wochenende im September durchführen, dass das in den Köpfen einfach drinne bleibt, da keine großen Unterschiede gibt von Termin her. Und ja, die Resonanz ist wieder schon super und das Wetter spielt natürlich auch riesig gut mit.
1: Neben Fragen rund um die Tierhaltung und den Tierschutz konnten die zahlreichen Besucher sich auch über einen Rundgang über das Gelände freuen und somit die Arbeit der Mitarbeiter kennenlernen. Dies ist aber nur einer von vielen Gründen für das Fest.
2: Ich finde das ganz wichtig für die Einwohner in der Stadt Dessau, dass man auch die Institutionen, die da sind, die Tiere auffinden, die Fundtiere, dass man das Ganze einmal präsentiert, dass man die Gelegenheit gibt, das Tier einmal von innen zu sehen, hinter den Kulissen. Und wir sind halt auch immer wieder auf Spendengelder angewiesen und das hilft uns natürlich, um gewisse Projekte und auch für die Tiere wieder Sachen zu ermöglichen, die wichtig sind in der Arbeit im Tierschutzverein.
1: Der Verein und das Tierheim sind in erster Linie auf Spenden angewiesen, um die bestmögliche Versorgung der Fellnasen sicherzustellen. Aber auch jede tatkräftige Unterstützung ist jederzeit herzlich willkommen.
2: Das ist total richtig so. Wir brauchen wirklich immer Unterstützung, tatkräftige Hände. Ob es, ich sag mal, das Außengelände pflegen ist hier im Tierheim, die Hundegassigeher, da auch vielen Dank, die Katzenkuschler. Wir machen Projekte, der Innenhof der Katzen, der soll neu gestaltet werden. Da brauchen wir Hände, weil die Tiermitarbeiter natürlich für das Wohl der Tiere zuständig sind und dass diese Randarbeiten sind, die schlecht umsetzbar sind mit dem Personalstamm, weil einfach da die Manpower fehlt. Genau.
1: Interessierte, die ehrenamtlich helfen möchten oder einer Fellnase, Samtpfote oder einem Kleintier ein neues Zuhause schenken möchten, können sich per E-Mail an tierheim.dessau@gmx.de bei dem Tierschutzverein Dessau und Umgebung melden. Die ehrenamtlichen Mitarbeiter und die flauschigen Bewohner freuen sich auf jede Unterstützung.
0: Traditionell wird die Länderspielpause auf Amateurebene genutzt, um die Partien im Kreispokal auszutragen. Auch im Rang 1 RBW-Kreispokal standen am vergangenen Wochenende die ersten Viertelfinals auf dem Programm. So empfing der SV Germania 08 Roßlau am Samstag den FC Eintracht Köthen. In einer ausgeglichenen Partie gingen die Gäste aus Köthen in der 32. Minute durch Narey mit 0:1 in Führung. Kurz nach Beginn der zweiten Halbzeit gelang gelang den Hausherren aus der Schifferstadt jedoch der Ausgleich. Als bereits alles auf ein Unentschieden hindeutete, schlug Nara in der Nachspielzeit noch einmal zu und erzielte in der 90. plus 3. Minute den entscheidenden Treffer zum 1:2. Damit musste sich Roßlau trotz einer engagierten Leistung knapp geschlagen geben. Im Parallelspiel setzte sich der SV Poch-Rösa deutlich mit 6:1 gegen den SV Rotsch durch und zog souverän ins Halbfinale ein. Die beiden weiteren Viertelfinalpartien werden erst im November ausgetragen. Für die Fußballverbandsliga aus Reppichau stand am vergangenen Freitag ein ganz besonderes Spiel an. Vor über 2800 Zuschauern empfing man den hallischen FC im Paul-Greifzu-Stadion zur zweiten Runde des Landespokals Sachsen-Anhalt. Die Favoritenrolle war natürlich klar verteilt. Aber die Reppichauer hofften natürlich auf eine Pokalüberraschung.
3: Sehr groß war die Vorfreude bei der SG Reppichau, als man über die Pokalauslosung zur zweiten Runde des Landespokals Sachsen-Anhalt erfahren hat. Man musste gegen niemand Geringeren als den hallischen FC ran. Da das Team aus der Regionalliga zur ersten Landespokalrunde im DFB-Pokal spielte, verschob sich der Spielplan etwas. Am 2. Oktober war es nun aber endlich soweit und 2824 Zuschauer strömten ins Paul-Greifzu-Stadion, um die besondere Pokalbegegnung zu sehen. Für die Reppichauer war es das größte Spiel der bisherigen Vereinsgeschichte. Und die Verbandsliga-Aufsteiger machen hier zu Beginn auch keinen schlechten Eindruck. Keine 2 Minuten gespielt und Franz Lange kommt über links, bleibt aber hängen. Dann melden sich auch gleich mal die Gäste an. Stanley Ratifo mit dem Versuch von der Strafraumkante. SG-Keeper Max Schenk kann parieren. Und Oleg Stogrin klärt zur Ecke. Bei der springt für Halle nichts raus. Auf der anderen Seite gleich wieder Reppichau mit dem Versuch. Oskar Schulze schickt Franz Lange. Der Linienrichter hebt aber sofort die Fahne. Die zahlreichen Unterstützer des Verbandsligisten haben hier natürlich kein Abseits gesehen. Das Spiel ist in der Anfangsphase noch relativ ausgeglichen. Die Saalestädter haben hier zwar das Chancenplus, wirklich zwingend sind die Abschlüsse des HFC aber bislang noch nicht. Die Gästefans machen natürlich trotzdem ordentlich Stimmung, auch mit der ein oder anderen Pyrofackel. In der 10. Minute geht's dann schnell und Ratifo ist frei vom Keeper, Luis Lange aber mit einer starken Rettungsaktion. Die Reppichauer zeigen hier einen guten Kampfgeist und gewinnen viele Zweikämpfe. Oskar Schulze mit dem Ballgewinn in der gegnerischen Hälfte, die Flanke in den Arm von HFC-Schlussmann Moritz Schulze. Dann wieder der Blick auf die andere Spielfeldseite. Guter Chipball von Pascal Schmiedemann, Robert Bergers Schuss noch geblockt, aber Sufjan Benjamina staubt ab. 1:0 für den Favoriten und ein kleiner Befreiungsschlag für Halles Topstürmer, der bisher in dieser Saison nur einmal getroffen hat. Reppichau zeigt sich jedoch unbeeindruckt vom Gegentor. Till Reck holt sich den Ball im eigenen Strafraum und legt einige Meter zurück. Er sieht, dass Fernando Spremberg ganz viel Platz hat. Dessen Abschluss ist aber zu ungefährlich und stellt Moritz Schulze vor keine große Herausforderung. Solche Chancen müssen die Jungs aus dem Osternienburger Land einfach nutzen, wenn sie gegen die Hallenser bestehen wollen. Die machen auch selber weiter Druck. Nach Felix Langhammers Schuss verhindert Louis Fleischer mit einer guten Grätsche hier Schlimmeres. Wir befinden uns schon in der 33. Minute und jetzt zeigen die Regionalligisten ihre ganze Klasse. Schönes Kombinationsspiel. Max Kulke legt ab auf Ratifo, der zieht einfach mal ab und versenkt die Kugel traumhaft im Netz. Richtig schönes Tor zum 2:0 für den HFC. Und die drücken auf das nächste. Freistoß getreten von Kulke. Max Schenk taucht sehenswert ab und verhindert den erneuten Einschlag. Mittlerweile hat die Pyrotechnik der Gästefans spürbare Auswirkungen. Dieser Angriff der Reppichauer schwer zu sehen. Franz Lange war es, der am Ende zu wenig draus macht. Die Hallenser bleiben weiter aktiv, vor allem über Sufjan Benjamina. Hier wird der Stürmer gut von Kulke in Szene gesetzt. Max Schenk pariert glänzend. Und in der nächsten Szene wird wieder Benjamina gesucht. Diesmal verpasst er knapp. In der 40. Minute dann auch mal ein Freistoß für die SG. Oleg Stogrin

0: versucht es flach und der Ball rauscht knapp am Kasten vorbei. Die letzten Minuten in Durchgang 1 gehören hier definitiv den Reppichauern. Die Fans sehen noch einige Halbchancen, doch für den Anschlusstreffer reicht es nicht. 0:2 steht es hier zur Pause auf der mobilen Videoleinwand, die extra für das Spiel organisiert wurde. Mit Flutlicht geht's dann rein in die zweite Hälfte. Und die Gastmannschaft will hier gleich alles klar machen. 47. Minute, Julian Damelang raus auf Robert Berger. Der Ball geht durch bis auf Ratifo, der den Ball nur noch reinschieben muss. 3:0 für den HFC und die Gästefans nun in dichtem Nebel eingehüllt. Ihre Mannschaft bestimmt das Spielgeschehen komplett. Ratifo schickt Damelang, der kann sich dann auch im Zweikampf durchsetzen, scheitert aber an SG-Keeper Max Schenk. Dann Ecke für Halle, Vin Kastul kommt mit dem Kopf dran, der Aufsetzer geht drüber. Nun Chancen im Minutentakt für die Gäste. Niklas Landgraf schickt Benjamina, der frei vom Torhüter das Leder nur ans Aluminium kriegt. Riesenchance für den HFC. In der 59. Minute ist es dann aber soweit und die Reppichauer müssen Gegentor 4 hinnehmen. Zunächst kann die SG noch klären, doch der Nachschuss von Landgraf sitzt. Jetzt wird es langsam ziemlich deutlich. Aber die Jungs in den weißen Trikots haben sich noch nicht aufgegeben. Halle verliert den Ball am eigenen Strafraum. Oskar Schulze kann den Fehler aber nicht ausnutzen. Die Saalestädter halten den Druck weiter hoch. SG-Schlussmann Max Schenk darf sich noch ein paar Mal auszeichnen. Ohne ihn wären noch einige Tore mehr gefallen. In der 76. Minute ist aber auch er chancenlos. Wieder wird Damelang geschickt. Diesmal macht er es clever, lässt seinen Gegenspieler mit einem Haken stehen und erhöht auf 5:0. Und die Gäste sind immer noch nicht fertig. Sie spielen weiter munter auf. Landgrafs gut getretener Freistoß landet nur am Querbalken. Zwei weitere Male ist dann Max Schenk noch auf seinem Posten und hat die Kugel sicher. In der 90. Minute setzt dann jedoch der HFC den Schlusspunkt. Bergers Schuss kann Schenk noch halten, doch Lukas Ehrlich netzt zum Endstand von 0:6 ein. Über 2800 Zuschauer sahen hier ein wirklich unterhaltsames Spiel im Paul-Greifzu-Stadion. Reppichau hat sich nicht schlecht verkauft und definitiv ein Tor verdient gehabt. Am Ende konnten die Hallenser die Pflichtaufgabe aber souverän lösen und ins Achtelfinale des Landespokals einziehen. Am 14. November müssen sie dafür auswärts beim SV Fortuna Magdeburg ran. Zunächst geht es für den HFC in der Regionalliga mit einem Heimspiel gegen Aufsteiger RSV Eintracht weiter. Die Reppichauer können sich nach dem Pokal aus nun voll und ganz auf die Verbandsliga fokussieren. Am 10. Oktober empfängt man den SC Bernburg. Anpfiff ist um 15 Uhr, dann auch wieder im heimischen Waldstadion in Reppichau.
1: Am Freitag, dem 9. Oktober, findet ab 7 Uhr eine Personalversammlung für die Beschäftigten der Stadt Dessau-Roßlau statt. Aufgrund dessen kann es zu Einschränkungen in der Erreichbarkeit für die Bürger für die folgenden 2 bis 3 Stunden kommen. Da es sich um eine Versammlung für alle Beschäftigten und Bediensteten handelt, können alle Ämter von den Einschränkungen demnach auch betroffen sein, sowohl im Rathaus Dessau als auch im Rathaus Roßlau und im Technischen Rathaus, im Amt für öffentliche Sicherheit und Ordnung in der Ferdinand-von-Schill-Straße und in den nachgeordneten kommunalen Jugendeinrichtungen sowie in Bildungs- und Sportstätten. Davon nicht betroffen sind die kommunalen Beschäftigten im Jobcenter und in der Stadtmarketinggesellschaft sowie die Eigenbetriebe der Stadt. Mit diesem Hinweis sind wir am Ende unserer Montagsausgabe der Zeitnah Nachrichten. Schauen jetzt noch auf das Wetter und auf die Meldungen aus der Region. Am Dienstag melden wir uns aus der Zeitnah Redaktion dann pünktlich um 18 Uhr wieder. Bis dahin haben Sie eine schöne Zeit. Machen Sie es gut.
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2: Am Dienstag zeigt sich der Himmel teils sonnig, teils bewölkt. Die Temperaturen liegen zur Mittagszeit bei etwa 21 Grad. Niederschlag ist dabei nicht zu erwarten, sodass es voraussichtlich trocken bleibt. Dazu weht ein leichter Wind aus südlicher Richtung. Insgesamt erwartet uns also ein mildes und freundliches Wetter mit sonnigen Abschnitten und angenehmen Temperaturen.
3: Rund 200 Radfahrerinnen und Radfahrer machen sich an diesem Tag aus verschiedenen Orten der Welterbe-Region auf den Weg. 8 geführte Radtouren führen zum gemeinsamen Ziel, dem Waldhaus am Bergwitzsee. Los geht es unter anderem in Bitterfeld-Wolfen, Dessau, Bad Schmiedeberg und Coswig.
4: Die Radfahrer, wir haben insgesamt bei unserem heutigen Welterbe-Radeltag 8 geführte Radtouren, die von 8 verschiedenen Radleitern oder Radtourleitern durchgeführt werden.
3: Eine dieser Gruppen startet in Bad Schmiedeberg. Rund 15 Radler sind gemeinsam unterwegs, überwiegend auf dem Radweg Berlin-Leipzig.
5: Wir haben eine Truppe zusammengestellt, wir sind 15 Leute. Bad Schmiedeberg war eine gemütliche Tour. Wir konnten noch mal anhalten unterwegs, weil ja nicht alle die Strecke kennen. Wir sind im Wesentlichen auf dem Fahrradweg Leipzig-Berlin gefahren. Auch wenn Berlin-Leipzig dran steht, wir sind von Leipzig Richtung Berlin gefahren.
3: Am Waldhaus laufen die verschiedenen Touren schließlich zusammen. Hier wartet ein buntes Programm auf die Teilnehmer mit Musik, regionalen Anbietern und kulinarischer Versorgung. Für Kinder gibt es unter anderem eine Hüpfburg und einen Kletterturm. Außerdem wird eine neue Informationstafel am Radweg Berlin-Leipzig eingeweiht. Für die Welterberegion ist der Radetag aber mehr als nur ein gemeinsamer Ausflug.
4: Wir veranstalten heute das 5. Radlerfest, den Welterberadeltag. Und diesmal ist der Veranstalter das Waldhaus am Bergwitzsee.
3: Der Veranstaltungsort wechselt dabei von Jahr zu Jahr. So soll der gesamte Bereich der Welterberegion einbezogen werden.
4: Das sind unterschiedliche Orte von unserer Welterberegion. Es war schon in Aachen, es war letztes Jahr in Lutherstadt-Wittenberg, in Bitterfeld. Und so werden wir das immer so versuchen, das eigentlich einheitlich über unsere Welterberegion zu verteilen, dass jeder mal die Chance hat, am Welterberadeltag auch Veranstalter zu sein.
3: In diesem Jahr steht also das Waldhaus am Bergwitzsee im Mittelpunkt. Für Bürgermeister Thorsten Selig ist der Ort dafür besonders geeignet.
6: Hier endet heute der Welterberadeltag von Welterberegion. Und jetzt werden ganz, ganz viele Radfahrer hier ankommen. Und da freue ich mich ganz doll, dass gerade dieser Ort ausgewählt wurde, weil es wirklich ein zentraler Punkt ist, wo man ganz, ganz viel erleben kann. Hier rundherum ist alles super organisiert und aufgebaut.
3: Das Waldhaus selbst beschäftigt sich mit den Themen Wald, Wasser, Seen und Umwelt. Besucher können sich drinnen wie draußen informieren und dabei selbst aktiv werden.
7: Das Waldhaus macht besonders aus, dass man sich hier Kenntnisse aneignen kann zu den ganzen Standbeinen Wald, Wasser und Seen. Ja, das heißt also, man kann das eigene Wissen überprüfen, man kann neues Wissen dazulernen. Hier im Außenbereich kann man ebenfalls sich Wissen aneignen, aber sportlich dabei tätig sein. Und natürlich liegt das Waldhaus hier eingebettet im Wald und spricht natürlich für sich selbst.
3: Für die Stadt Kemberg ist das Waldhaus deshalb nicht nur Veranstaltungsort, sondern ein wichtiger Anlaufpunkt für die Region.
6: Es war eine ganze Menge Arbeit, die dahinter steckt. Und wichtig ist eigentlich, oder das ist das Schönste an dem, es ist wirklich mit Leben erfüllt. Hier ist ein Verein, der super Arbeit leistet, an ihrer Spitze mit Frau Weise, die das seit Jahrzehnten hier leitet. Und da kann man einfach nur stolz sein.
3: Ab 12.30 Uhr wurden die Radfahrerinnen und Radfahrer offiziell begrüßt. Um 13 Uhr folgte der Auftritt der Karnevalsgruppe Kemberg. Am Nachmittag standen unter anderem zwei Kurzführungen durch das Waldhaus auf dem Programm. Für Nadine Krollreif ist der Welterbe-Radetag zugleich der Abschluss der Radsaison.
4: Wir betreuen ja zum einen als Koordinationsstelle für Sachsen-Anhalt den Europaradweg R1. Und der Welterberadeltag ist zu unserer Radsaison der Abschluss. Das ist sozusagen das Radlerfest am Ende der Saison. Auch wenn das Wetter noch mitspielt und gerne noch weiter geradelt werden kann.
3: Radeln, ankommen, gemeinsam feiern und dabei die eigene Region neu entdecken. Am Waldhaus am Bergwitzsee treffen an diesem Tag nicht nur 8 Radtouren aufeinander, sondern auch Menschen aus ganz unterschiedlichen Teilen der Welterberegion. Und vielleicht ist genau das die wichtigste Strecke des Tages. Die die Region miteinander verbindet.
8: Andi Kochlöffel, fertig und los, hieß es für 3 angehende Meisterköche. Nach 10 Jahren kehrte die Küchenmeisterprüfung erstmals wieder in die Region zurück. Am 25. und 26. September ging es im anhaltischen Berufsschulzentrum Hugo Junkers in Dessau-Roßlau für die Teilnehmer um den praktischen Teil ihres Meisterabschlusses.
9: Also heute legen 3 von 6 Köchen ihre Küchenmeisterprüfung im praktischen Teil ab. Also sprich, es wird heute hier ganz intensiv gekocht. Und durch die Prüfungskommission wird dann auch bewertet und es wird herausgefunden, ob die bisher Köche sich zukünftig Küchenmeister nennen können. Es ist für nahezu alle schon der gebührende Abschluss. Wir haben einen, der noch einen Teil in der theoretischen Prüfung sich dem noch mitstellen muss. Es ist so, dass man als Küchenmeister auf der einen Seite natürlich meisterlich die Küche repräsentiert, aber bei einer Meisterausbildung, oder es ist ja keine Ausbildung, sondern es ist eine Fortbildung, qualifiziert man sich insofern, dass man auch noch rechtliche Aspekte lernt, dass man lernt zu planen, zu kalkulieren. Also es geht darum, dass man auch als Führungskraft zukünftig tätig sein kann und das Unternehmen intensiv unterstützt. Also auch die betriebswirtschaftlichen und rechtlichen Aspekte werden in der theoretischen Prüfung mitgetestet.
8: Nach 10-jähriger Pause wurde die Küchenmeisterprüfung erstmals wieder in der Bauhausstadt abgelegt. Die IHK Halle Dessau unterstützte die Rückkehr und übernahm die Prüfung. Damit soll auch die regionale Gastronomie wieder neuen Schwung bekommen. Denn als Küchenmeister geht es längst nicht mehr nur ums Kochen. Auch Organisation, Wirtschaftlichkeit und die Führung eines Teams gehören dazu.
9: Es ist ja so, es ist eine herausfordernde Prüfung. Man braucht also junge Köche, die, nachdem sie Koch geworden sind, ein paar Jahre im Beruf gearbeitet haben, sagen, ich mache das noch berufsbegleitend. Also die jungen Menschen haben hier 2 Jahre lang berufsbegleitend nachmittags, abends zusätzliches Wissen erworben, haben auf Deutsch gesagt wirklich richtig gebüffelt, um dann sich Küchenmeister nennen zu können. Und das haben wir über Jahre hinweg leider nicht genügend junge Leute gehabt, die sich dieser Herausforderung gestellt haben. Insofern sind wir sehr froh, dass es das jetzt Gott sei Dank wieder gibt. Also es gab einen Vorbereitungskurs, der im IHK-Bildungszentrum absolviert wurde. Und jetzt zum Schluss gibt es jetzt eine Abschlussprüfung.
8: Für die 3 Teilnehmer hieß es am 26. September Warenkorb auf, Menüplan, kalkulieren, organisieren und schließlich 5 Gänge für 6 Gäste auf die Teller bringen. Am Ende wurde das Gesamtpaket bewertet. Nicht nur das Essen, sondern auch die Organisation und der gesamte Ablauf flossen in die Bewertung ein. Wer hier überzeugte, kann sich am Ende über den Küchenmeistertitel freuen.
9: Also heute haben die Köche einen Warenkorb bekommen und müssen ausgehend von diesem Warenkorb in einer sehr überschaubaren Zeit ein anspruchsvolles 5-Gänge-Menü machen. Das ist an jedem Tisch heute auch anders, weil der jeweilige Koch aus den verschiedenen Zutaten eben das ein oder andere herauszaubert. Sehr lecker. Also ich bin kein Prüfer, also ich bin sozusagen nur stiller Koster und Genießer, aber ich kann sagen, alles, was bisher war, war zum Genießen.
8: Die praktische Prüfung bildet den Abschluss einer zweijährigen Weiterbildung am IHK Bildungszentrum Halle-Dessau. Mit der Wiederaufnahme der Küchenmeisterprüfung wird die Gastronomie in der Region gestärkt und Fachkräften der Weg in die Führungsverantwortung eröffnet. Für die nächsten Teilnehmer geht es am 9. und 10. Oktober weiter. Dann steht auch für Sie die praktische Prüfung zum Küchenmeister an.
1: Schulen geehrt. Der Rathaus Center City Run lockte am 13. September wieder tausende Teilnehmer und Zuschauer in die Dessauer Innenstadt. Traditionell waren auch wieder zahlreiche Schulen aus der Doppelstadt und sogar darüber hinaus mit dabei. So unter anderem auch die Regenbogenschule, die seit mehr als 20 Jahren mit ihren Schülern am Lauf teilnimmt. Veranstalter des City Runs, Anhalt Sport, ehrte am 23. September die 27 Schüler der Förderschule, die mitgelaufen sind. Sie bekamen Medaillen und Plüschtiere. Zudem erhielt die Schule einige brandneue Bundesliga-Fußbälle und die Kinder wurden eingeladen beim Fort Geisel Anhalt Cup sowie beim Dessauer Juniors Cup im nächsten Jahr als Zuschauer dabei zu sein. Über solch eine besondere Ehrung durfte sich aber nicht nur die Regenbogenschule freuen. In diesem Jahr besuchte Anhalt Sport noch zwei weitere Schulen, die fleißig am City Run teilgenommen haben. Die Sekundarschule am Schillerpark war mit 100 Schülern beim Run dabei. Auch für sie gab es einige neue Bälle, die dann auch gleich mal am Basketballkorb ausprobiert wurden. Die Schule mit der größten Teilnehmerzahl im Stadtgebiet war das Gymnasium Philanthropinum. Über 400 Schüler des Philans sind beim City Run mitgelaufen. In der Sporthalle des Gymnasiums erhielten auch sie neue Bälle. Einen ausführlichen Beitrag zu den drei Ehrungen anlässlich des City Runs sehen Sie in einer zukünftigen Zeitnah-Ausgabe.

Schön, dass Sie auch in dieser Woche mit dabei sind und damit herzlich willkommen an diesem Montag zu den zeitnah Nachrichten. Die Berufsfeuerwehr Dessau-Roßlau wurde am 1. Oktober um 18 Uhr mit dem Einsatzstichwort Chemieunfall in die Lobenbreite in Kühnau alarmiert. Beim Eintreffen der Berufsfeuerwehr wurde ein saurer, übel riechender Geruch wahrgenommen. Nach umfangreicher Erkundung konnte die vermeintliche Ursache der Geruchsbelästigung gefunden werden. Durch noch Unbekannte wurde eine chemische Substanz zur Wildschweinabschreckung am Rand der Kleingartensparte ausgebracht. Die Anwohner klagten über den üblen Geruch und wurden aufgefordert, Fenster und Türen zu schließen, bis sich der Stoff verflüchtigt hatte. Durch die Feuerwehr wurden Messproben durchgeführt, welche auf den missbräuchlichen Einsatz von Buttersäure schließen lassen. Die Polizei hat die Ermittlungen zum Sachverhalt aufgenommen. Im Einsatz waren die Berufsfeuerwehr Dessau-Roßlau mit Unterstützung der Freiwilligen Wehren von Dessau Süd und Kühnau mit 11 Fahrzeugen und 42 Kameraden sowie ein RTW und natürlich auch die Polizei. Am letzten Septemberwochenende lud

0: Der Tierschutzverein Dessau und Umgebung wieder zu einem bunten Fest auf dem Gelände des Tierheims ein. Die Gäste konnten nicht nur gemeinsam feiern, sondern erhielten auch Einsicht in die wichtige Arbeit des Tierschutzvereins. Auch konnten interessierte Besucher an einer Führung durch das Tierheim teilnehmen und einen Blick hinter die Kulissen werfen.
1: Am Friedrichsgarten 20 war am 26. September einiges los. Auf dem Gelände des Tierheims waren nicht nur die fälligen Bewohner, sondern auch zahlreiche interessierte Besucher. Der Tierschutzverein Dessau und Umgebung lud zu seinem alljährlichen Tierheimfest ein und für die Gäste wurde wieder jede Menge geboten. Neben einem Flohmarkt mit allem, was die Vierbeiner brauchen, gab es auch wieder die beliebten Führungen durch das Heim. Die kleinsten Gäste konnten sich auf der großen Hüpfburg austoben.
2: Ja, der Hinweis der Riesenburg ist mir, das ist wirklich, es wird von jedem Jahr zu Jahr größer. Jetzt haben wir eine Burg mittlerweile. Ansonsten bieten wir unseren Flohmarkt wieder an, ausreichend Wintermäntel, Zubehör für Katzen und Hunde, alles, was man sich vorstellen kann, was die Tierchen brauchen und was denen gut tut. Wir haben einen Infostand, dass man auch dort nochmal direkt nachfragen kann, was das Tierheim macht. Dort findet man ein Tierheim-Quiz. Dann haben wir unseren Grill- und Kuchenbazar, alles unterstützt durch Ehrenamtliche, die fleißig Kuchen gebacken haben. Auch an Höbel und Meier ein Dankeschön für den Grillstand. Dann haben wir unsere Riesentombola mit Hauptpreisen, die werden auch jedes Jahr mehr. Ein Beispiel sind 100 € Lu-Gutschein. Angelikas Weinladen hat etwas dazugegeben. Wir haben ein RB-Trikot und Schal. Dann Karten für ein Spiel. Ich weiß gar nicht, was ich alles aufzählen soll. Es sind riesig viele Hauptpreise. Und natürlich die Führungen finden auch wie jedes Jahr statt. Diesmal getaktet, alle halbe Stunde mit einem Ticket. Ja, und jederzeit herzlich willkommen. 15:30 Uhr machen wir die Auslosung der Tombola, die da ist. Und bis dahin finden auch immer wieder Führungen statt. Das war bisher jedes Jahr so, dass wir da super zufrieden sind. Es spricht sich auch rum. Wir haben uns auch fest vorgenommen, dass wir das jedes Jahr immer am letzten Wochenende im September durchführen, dass das in den Köpfen einfach drinne bleibt, da keine großen Unterschiede gibt von Termin her. Und ja, die Resonanz ist wieder schon super und das Wetter spielt natürlich auch riesig gut mit.
1: Neben Fragen rund um die Tierhaltung und den Tierschutz konnten die zahlreichen Besucher sich auch über einen Rundgang über das Gelände freuen und somit die Arbeit der Mitarbeiter kennenlernen. Dies ist aber nur einer von vielen Gründen für das Fest.
2: Ich finde das ganz wichtig für die Einwohner in der Stadt Dessau, dass man auch die Institutionen, die da sind, die Tiere auffinden, die Fundtiere, dass man das Ganze einmal präsentiert, dass man die Gelegenheit gibt, das Tier mal von innen zu sehen, hinter den Kulissen. Und wir sind halt auch immer wieder auf Spendengelder angewiesen und das hilft uns natürlich, um gewisse Projekte und auch für die Tiere wieder Sachen zu ermöglichen, die wichtig sind in der Arbeit im Tierschutzverein.
1: Der Verein und das Tierheim sind in erster Linie auf Spenden angewiesen, um die bestmögliche Versorgung der Fellnasen sicherzustellen. Aber auch jede tatkräftige Unterstützung ist jederzeit herzlich willkommen.
2: Das ist total richtig so. Wir brauchen wirklich immer Unterstützung, tatkräftige Hände. Ob es, ich sag mal, das Außengelände pflegen ist hier im Tierheim, die Hundegassigeher, da auch vielen Dank, die Katzenkuschler. Wir machen Projekte, der Innenhof der Katzen, der soll neu gestaltet werden. Da brauchen wir Hände, weil die Tiermitarbeiter natürlich für das Wohl der Tiere zuständig sind und dass diese Randarbeiten sind, die schlecht umsetzbar sind mit dem Personalstamm, weil einfach da die Manpower fehlt. Genau.
1: Interessierte, die ehrenamtlich helfen möchten oder einer Fellnase, Samtpfote oder einem Kleintier ein neues Zuhause schenken möchten, können sich per E-Mail an tierheim.dessau@gmx.de bei dem Tierschutzverein Dessau und Umgebung melden. Die ehrenamtlichen Mitarbeiter und die flauschigen Bewohner freuen sich auf jede Unterstützung.
0: Traditionell wird die Länderspielpause auf Amateurebene genutzt, um die Partien im Kreispokal auszutragen. Auch im Rang 1 RBW-Kreispokal standen am vergangenen Wochenende die ersten Viertelfinals auf dem Programm. So empfing der SV Germania 08 Roßlau am Samstag den FC Eintracht Köthen. In einer ausgeglichenen Partie gingen die Gäste aus Köthen in der 32. Minute durch Narey mit 0:1 in Führung. Kurz nach Beginn der zweiten Halbzeit gelang den Hausherren aus der Schifferstadt jedoch der Ausgleich. Als bereits alles auf ein Unentschieden hindeutete, schlug

0: Die Favoritenrolle war natürlich klar verteilt. Aber die Reppichauer hofften natürlich auf eine Pokalüberraschung.
1: Sehr groß war die Vorfreude bei der SG Reppichau, als man über die Pokalauslosung zur zweiten Runde des Landespokals Sachsen-Anhalt erfahren hat. Man musste gegen niemand Geringeren als den hallischen FC ran. Da das Team aus der Regionalliga zur ersten Landespokalrunde im DFB-Pokal spielte, verschob sich der Spielplan etwas. Am 2. Oktober war es nun aber endlich soweit und 2824 Zuschauer strömten ins Paul-Greifzu-Stadion, um die besondere Pokalbegegnung zu sehen. Für die Reppichauer war es das größte Spiel der bisherigen Vereinsgeschichte. Und die Verbandsliga-Aufsteiger machen hier zu Beginn auch keinen schlechten Eindruck. Keine zwei Minuten gespielt und Franz Lange kommt über links, bleibt aber hängen. Dann melden sich auch gleich mal die Gäste an. Stanley Ratifo mit dem Versuch von der Strafraumkante. SG-Keeper Max Schenk kann parieren und Oleg Stogrin klärt zur Ecke. Bei der springt für Halle nichts raus. Auf der anderen Seite gleich wieder Reppichau mit dem Versuch. Oskar Schulze schickt Franz Lange. Der Linienrichter hebt aber sofort die Fahne. Die zahlreichen Unterstützer des Verbandsligisten haben hier natürlich kein Abseits gesehen. Das Spiel ist in der Anfangsphase noch relativ ausgeglichen. Die Saalestädter haben hier zwar das Chancenplus, wirklich zwingend sind die Abschlüsse des HFC aber bislang noch nicht. Die Gästefans machen natürlich trotzdem ordentlich Stimmung, auch mit der ein oder anderen Pyrofackel. In der 10. Minute geht's dann schnell und Ratifo ist frei vom Keeper, Luis Lange aber mit einer starken Rettungsaktion. Die Reppichauer zeigen hier einen guten Kampfgeist und gewinnen viele Zweikämpfe. Oskar Schulze mit dem Ballgewinn in der gegnerischen Hälfte, die Flanke in den Arm von HFC-Schlussmann Moritz Schulze. Dann wieder der Blick auf die andere Spielfeldseite. Guter Chipball von Pascal Schmiedemann. Robert Bergers Schuss noch geblockt, aber Sufjan Benjamina staubt ab. 1:0 für den Favoriten und ein kleiner Befreiungsschlag für Halles Topstürmer, der bisher in dieser Saison nur einmal getroffen hat. Reppichau zeigt sich jedoch unbeeindruckt vom Gegentor. Till Räck holt sich den Ball im eigenen Strafraum und legt einige Meter zurück. Er sieht, dass Fernando Spremberg ganz viel Platz hat. Dessen Abschluss ist aber zu ungefährlich und stellt Moritz Schulze vor keine große Herausforderung. Solche Chancen müssen die Jungs aus dem Osternienburger Land einfach nutzen, wenn sie gegen die Hallenser bestehen wollen. Die machen auch selber weiter Druck. Nach Felix Langhammers Schuss verhindert Louis Fleischer mit einer guten Grätsche hier Schlimmeres. Wir befinden uns schon in der 33. Minute und jetzt zeigen die Regionalligisten ihre ganze Klasse. Schönes Kombinationsspiel. Max Kulke legt ab auf Ratifo, der zieht einfach mal ab und versenkt die Kugel traumhaft im Netz. Richtig schönes Tor zum 2:0 für den HFC. Und die drücken auf das nächste. Freistoß getreten von Kulke. Max Schenk taucht sehenswert ab und verhindert den erneuten Einschlag. Mittlerweile hat die Pyrotechnik der Gästefans spürbare Auswirkungen. Dieser Angriff der Reppichauer schwer zu sehen. Franz Lange war es, der am Ende zu wenig draus macht. Die Hallenser bleiben weiter aktiv, vor allem über Sufjan Benjamina. Hier wird der Stürmer gut von Kulke in Szene gesetzt. Max Schenk pariert glänzend. Und in der nächsten Szene wird wieder Benjamina gesucht. Diesmal verpasst er knapp. In der 40. Minute dann auch mal ein Freistoß für die SG. Oleg Stogrin versucht es flach und der Ball rauscht knapp am Kasten vorbei. Die letzten Minuten in Durchgang 1 gehören hier definitiv den Reppichauern. Die Fans sehen noch einige Halbchancen, doch für den Anschlusstreffer reicht es nicht. 0:2 steht es hier zur Pause auf der mobilen Videoleinwand, die extra für das Spiel organisiert wurde. Mit Flutlicht geht's dann rein in die zweite Hälfte. Und die Gastmannschaft will hier gleich alles klar machen. 47. Minute, Julian Damelang raus auf Robert Berger. Der Ball geht durch bis auf Ratifo, der den Ball nur noch reinschieben muss. 3:0 für den HFC und die Gästefans nun in dichtem Nebel eingehüllt. Ihre Mannschaft bestimmt das Spielgeschehen.

0: Komplett. Ratifo schickt Dame lang, der kann sich dann auch im Zweikampf durchsetzen, scheitert aber an SG-Keeper Max Schenk. Dann Ecke für Halle, Vin Kastul kommt mit dem Kopf dran, der Aufsetzer geht drüber. Nun Chancen im Minutentakt für die Gäste. Niklas Landgraf schickt Benjamina, der frei vom Torhüter das Leder nur ans Aluminium kriegt. Riesenchance für den HFC. In der 59. Minute ist es dann aber soweit und die Reppichauer müssen Gegentor 4 hinnehmen. Zunächst kann die SG noch klären, doch der Nachschuss von Landgraf sitzt. Jetzt wird es langsam ziemlich deutlich. Aber die Jungs in den weißen Trikots haben sich noch nicht aufgegeben. Halle verliert den Ball am eigenen Strafraum. Oskar Schulze kann den Fehler aber nicht ausnutzen. Die Saalestädter halten den Druck weiter hoch. SG-Schlussmann Max Schenk darf sich noch ein paar Mal auszeichnen. Ohne ihn wären noch einige Tore mehr gefallen. In der 76. Minute ist aber auch er chancenlos. Wieder wird Damelang geschickt. Diesmal macht er es clever, lässt seinen Gegenspieler mit einem Haken stehen und erhöht auf 5:0. Und die Gäste sind immer noch nicht fertig. Sie spielen weiter munter auf. Landgrafs gut getretener Freistoß landet nur am Querbalken. Zwei weitere Male ist dann Max Schenk noch auf seinem Posten und hat die Kugel sicher. In der 90. Minute setzt dann jedoch der HFC den Schlusspunkt. Bergers Schuss kann Schenk noch halten, doch Lukas Ehrlich netzt zum Endstand von 0:6 ein. Über 2800 Zuschauer sahen hier ein wirklich unterhaltsames Spiel im Paul-Greifzu-Stadion. Reppichau hat sich nicht schlecht verkauft und definitiv ein Tor verdient gehabt. Am Ende konnten die Hallenser die Pflichtaufgabe aber souverän lösen und ins Achtelfinale des Landespokals einziehen. Am 14. November müssen sie dafür auswärts beim SV Fortuna Magdeburg ran. Zunächst geht es für den HFC in der Regionalliga mit einem Heimspiel gegen Aufsteiger RSV Eintracht weiter. Die Reppichauer können sich nach dem Pokal aus nun voll und ganz auf die Verbandsliga fokussieren. Am 10. Oktober empfängt man den SC Bernburg. Anpfiff ist um 15 Uhr, dann auch wieder im heimischen Waldstadion in Reppichau.
1: Am Freitag, dem 9. Oktober, findet ab 7 Uhr eine Personalversammlung für die Beschäftigten der Stadt Dessau-Roßlau statt. Aufgrund dessen kann es zu Einschränkungen in der Erreichbarkeit für die Bürger für die folgenden 2 bis 3 Stunden kommen. Da es sich um eine Versammlung für alle Beschäftigten und Bediensteten handelt, können alle Ämter von den Einschränkungen demnach auch betroffen sein, sowohl im Rathaus Dessau als auch im Rathaus Roßlau und im Technischen Rathaus. Im Amt für öffentliche Sicherheit und Ordnung in der Ferdinand-von-Schill-Straße und in den nachgeordneten kommunalen Jugendeinrichtungen sowie in Bildungs- und Sportstätten. Davon nicht betroffen sind die kommunalen Beschäftigten im Jobcenter und in der Stadtmarketinggesellschaft sowie die Eigenbetriebe der Stadt. Mit diesem Hinweis sind wir am Ende unserer Montagsausgabe der Zeitnah Nachrichten. Schauen jetzt noch auf das Wetter und auf die Meldungen aus der Region. Am Dienstag melden wir uns aus der Zeitnah Redaktion dann pünktlich um 18 Uhr wieder. Bis dahin haben Sie eine schöne Zeit. Machen Sie es gut.
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5: Am Dienstag zeigt sich der Himmel teils sonnig, teils bewölkt. Die Temperaturen liegen zur Mittagszeit bei etwa 21 Grad. Niederschlag ist dabei nicht zu erwarten, sodass es voraussichtlich trocken bleibt. Dazu weht ein leichter Wind aus südlicher Richtung. Insgesamt erwartet uns also ein mildes und freundliches Wetter mit sonnigen Abschnitten und angenehmen Temperaturen.
6: Rund 200 Radfahrerinnen und Radfahrer machen sich an diesem Tag aus verschiedenen Orten der Welterbe-Region auf den Weg. 8 geführte Radtouren führen zum gemeinsamen Ziel, dem Waldhaus am Bergwitzsee. Los geht es unter anderem in Bitterfeld-Wolfen, Dessau, Bad Schmiedeberg und Coswig.
7: Die Radfahrer, wir haben insgesamt bei unserem heutigen Welterberadeltag 8 geführte Radtouren, die von 8 verschiedenen Radleitern oder Radtourleitern durchgeführt werden.
6: Eine dieser Gruppen startet in Bad Schmiedeberg. Rund 15 Radler sind gemeinsam unterwegs, überwiegend auf dem Radweg Berlin-Leipzig.
8: Wir haben eine Truppe zusammengestellt, wir sind 15 Leute. Bad Schmiedeberg war eine gemütliche Tour. Wir konnten noch mal anhalten unterwegs, weil ja nicht alle die Strecke kennen. Wir sind im Wesentlichen auf dem Fahrradweg Leipzig-Berlin gefahren. Auch wenn Berlin-Leipzig dran steht, wir sind von Leipzig Richtung Berlin gefahren.
6: Am Waldhaus laufen die verschiedenen Touren schließlich zusammen. Hier wartet ein buntes Programm auf die Teilnehmer mit Musik, regionalen Anbietern und kulinarischer Versorgung. Für Kinder gibt es unter anderem eine Hüpfburg und einen Kletterturm. Außerdem wird eine neue Informationstafel am Radweg Berlin-Leipzig eingeweiht. Für die Welterberegion ist der Radetag aber mehr als nur ein gemeinsamer Ausflug.
7: Wir veranstalten heute das 5. Radlerfest, den Welterberadeltag. Und diesmal ist der Veranstalter das Waldhaus am Bergwitzsee.
6: Der Veranstaltungsort wechselt dabei von Jahr zu Jahr. So soll der gesamte Bereich der Welterberegion einbezogen werden.
7: Das sind unterschiedliche Orte. Von unserer Welterberegion. Es war schon in Aachen, es war letztes Jahr in Lutherstadt-Wittenberg, in Bitterfeld. Und so werden wir das immer so versuchen, das eigentlich einheitlich über unsere Welterberegion zu verteilen, dass jeder mal die Chance hat, am Welterberadeltag auch Veranstalter zu sein.
6: In diesem Jahr steht also das Waldhaus am Bergwitzsee im Mittelpunkt. Für Bürgermeister Thorsten Selig ist der Ort dafür besonders geeignet.
9: Hier endet heute der Welterbe-Radeltag von Welterberegion. Und jetzt werden ganz, ganz viele Radfahrer hier ankommen. Und da freue ich mich ganz doll, dass gerade dieser Ort ausgewählt wurde, weil es wirklich ein zentraler Punkt ist, wo man ganz, ganz viel erleben kann. Hier rundherum ist alles super organisiert und aufgebaut.
6: Das Waldhaus selbst beschäftigt sich mit den Themen Wald, Wasser, Seen und Umwelt. Besucher können sich drinnen wie draußen informieren und dabei selbst aktiv werden.
10: Das Waldhaus macht besonders aus, dass man sich hier Kenntnisse aneignen kann zu den ganzen Standbeinen Wald, Wasser und Seen. Ja, das heißt also, man kann das eigene Wissen überprüfen, man kann neues Wissen dazulernen. Hier im Außenbereich kann man ebenfalls sich Wissen aneignen, aber sportlich dabei tätig sein. Und natürlich liegt das Waldhaus hier eingebettet im Wald und spricht natürlich für sich selbst.
6: Für die Stadt Kemberg ist das Waldhaus deshalb nicht nur Veranstaltungsort, sondern ein wichtiger Anlaufpunkt für die Region.
9: Es war eine ganze Menge Arbeit, die dahinter steckt. Und wichtig ist eigentlich, oder das ist das Schönste an dem, es ist wirklich mit Leben erfüllt. Hier ist ein Verein, der super Arbeit leistet, an ihrer Spitze mit Frau Weise, die das seit Jahrzehnten hier leitet. Und da kann man einfach nur stolz sein.
6: Ab 12.30 Uhr wurden die Radfahrerinnen und Radfahrer offiziell begrüßt. Um 13 Uhr folgte der Auftritt der Karnevalsgruppe Kemberg. Am Nachmittag standen unter anderem 2 Kurzführungen durch das Waldhaus auf dem Programm. Für Nadine Krollreif ist der Welterberadetag zugleich der Abschluss der Radsaison.
7: Wir betreuen ja zum einen als Koordinationsstelle für Sachsen-Anhalt den Europaradweg R1. Und der Welterberadeltag ist zu unserer Radsaison der Abschluss. Das ist sozusagen das Radlerfest am Ende der Saison. Auch wenn das Wetter noch mitspielt und gerne noch weiter geradelt werden kann.
6: Radeln, ankommen, gemeinsam feiern und dabei die eigene Region neu entdecken. Am Waldhaus am Bergwitzsee treffen an diesem Tag nicht nur 8 Radtouren aufeinander, sondern auch Menschen aus ganz unterschiedlichen Teilen der Welterbe-Region. Und vielleicht ist genau das die wichtigste Strecke des Tages. Die, die die Region miteinander verbindet.
11: An die Kochlöffel, fertig und los, hieß es für 3 angehende Meisterköche. Nach 10 Jahren kehrte die Küchenmeisterprüfung erstmals wieder in die Region zurück. Am 25. und 26. September ging es im anhaltischen Berufsschulzentrum Hugo Junkers in Dessau-Roßlau für die Teilnehmer um den praktischen Teil ihres Meisterabschlusses.
12: Also heute legen 3 von 6 Köchen ihre Küchenmeisterprüfung im praktischen Teil ab. Also sprich, es wird heute hier ganz intensiv gekocht. Und durch die Prüfungskommission wird dann auch bewertet und es wird herausgefunden, ob die bisher Köche sich zukünftig Küchenmeister nennen können. Es ist für nahezu alle schon die gebührende Abschluss. Wir haben einen, der noch einen Teil in der theoretischen Prüfung sich dem noch mitstellen muss. Es ist so, dass man als Küchenmeister auf der einen Seite natürlich meisterlich die Küche repräsentiert, aber bei einer Meisterausbildung, oder es ist ja keine Ausbildung, sondern es ist eine Fortbildung, qualifiziert man sich insofern, dass man auch noch rechtliche Aspekte lernt, dass man lernt zu planen, zu kalkulieren. Also es geht darum, dass man auch als Führungskraft zukünftig tätig sein kann und das Unternehmen intensiv unterstützt. Also auch die betriebswirtschaftlichen und rechtlichen Aspekte werden in der theoretischen Prüfung mit getestet.
11: Nach 10-jähriger Pause wurde die Küchenmeisterprüfung erstmals wieder in der Bauhausstadt abgelegt. Die IHK Halle Dessau unterstützte die Rückkehr und übernahm die Prüfung. Damit soll auch die regionale Gastronomie wieder neuen Schwung bekommen. Denn als Küchenmeister geht es längst nicht mehr nur ums Kochen. Auch Organisation, Wirtschaftlichkeit und die Führung eines Teams gehören dazu.
12: Es ist ja so, es ist eine herausfordernde Prüfung. Man braucht also junge Köche, die, nachdem sie Koch geworden sind, ein paar Jahre im Beruf gearbeitet haben, sagen, ich mache das noch berufsbegleitend. Also die jungen Menschen haben hier 2 Jahre lang berufsbegleitend nachmittags, abends zusätzliches Wissen erworben, haben auf Deutsch gesagt wirklich richtig gebüffelt, um dann sich Küchenmeister nennen zu können. Und das haben wir über Jahre hinweg leider nicht genügend junge Leute gehabt, die sich dieser Herausforderung gestellt haben. Insofern sind wir sehr froh, dass es das jetzt Gott sei Dank wieder gibt. Also es gab einen Vorbereitungskurs, der im IHK-Bildungszentrum absolviert wurde. Und jetzt zum Schluss gibt es jetzt eine Abschlussprüfung.
11: Für die 3 Teilnehmer hieß es am 26. September Warenkorb auf, Menüplan, kalkulieren, organisieren und schließlich 5 Gänge für 6 Gäste auf die Teller bringen. Am Ende wurde das Gesamtpaket bewertet. Nicht nur das Essen, sondern auch die Organisation und der gesamte Ablauf flossen in die Bewertung ein. Wer hier überzeugte, kann sich am Ende über den Küchenmeistertitel freuen.
12: Also heute haben die Köche einen Warenkorb bekommen und müssen ausgehend von diesem Warenkorb in einer sehr überschaubaren Zeit ein anspruchsvolles 5-Gänge-Menü machen. Das ist an jedem Tisch heute auch anders, weil der jeweilige Koch aus den verschiedenen Zutaten eben das ein oder andere herauszaubert. Sehr lecker. Also ich bin kein Prüfer, also ich bin sozusagen nur stiller Koster und Genießer, aber ich kann sagen, alles, was bisher war, war zum Genießen.
11: Die praktische Prüfung bildet den Abschluss einer 2-jährigen Weiterbildung am IHK-Bildungszentrum Halle Dessau. Mit der Wiederaufnahme der Küchenmeisterprüfung wird die Gastronomie in der Region gestärkt und Fachkräften der Weg in die Führungsverantwortung eröffnet. Für die nächsten Teilnehmer geht es am 9. und 10. Oktober weiter. Dann steht auch für Sie die praktische Prüfung zum Küchenmeister an.
0: Schulen geehrt. Der Rathaus Center City Run lockte am 13. September wieder tausende Teilnehmer und Zuschauer in die Dessauer Innenstadt. Traditionell waren auch wieder zahlreiche Schulen aus der Doppelstadt und sogar darüber hinaus mit dabei.

bei. So unter anderem auch die Regenbogenschule, die seit mehr als 20 Jahren mit ihren Schülern am Lauf teilnimmt. Veranstalter des City Runs, Anhalt Sport, ehrte am 23. September die 27 Schüler der Förderschule, die mitgelaufen sind. Sie bekamen Medaillen und Plüschtiere. Zudem erhielt die Schule einige brandneue Bundesliga-Fußbälle und die Kinder wurden eingeladen beim Fort-Geisel-Anhalt-Cup sowie beim Dessauer Juniors-Cup im nächsten Jahr als Zuschauer dabei zu sein. Über solch eine besondere Ehrung durfte sich aber nicht nur die Regenbogenschule freuen. In diesem Jahr besuchte Anhalt Sport noch zwei weitere Schulen, die fleißig am City Run teilgenommen haben. Die Sekundarschule am Schillerpark war mit 100 Schülern beim Run dabei. Auch für sie gab es einige neue Bälle, die dann auch gleich mal am Basketballkorb ausprobiert wurden. Die Schule mit der größten Teilnehmerzahl im Stadtgebiet war das Gymnasium Philanthropinum. Über 400 Schüler des Philans sind beim City Run mitgelaufen. In der Sporthalle des Gymnasiums erhielten auch sie neue Bälle. Einen ausführlichen Beitrag zu den drei Ehrungen anlässlich des City Runs sehen Sie in einer zukünftigen Zeitnahausgabe.

0: Schön, dass Sie auch in dieser Woche mit dabei sind und damit herzlich willkommen an diesem Montag zu den zeitnah Nachrichten. Die Berufsfeuerwehr Dessau-Roßlau wurde am 1. Oktober um 18 Uhr mit dem Einsatzstichwort Chemieunfall in die Lobenbreite in Kühnau alarmiert. Beim Eintreffen der Berufsfeuerwehr wurde ein saurer, übel riechender Geruch wahrgenommen. Nach umfangreicher Erkundung konnte die vermeintliche Ursache der Geruchsbelästigung gefunden werden. Durch noch Unbekannte wurde eine chemische Substanz zur Wildschweinabschreckung am Rand der Kleingartensparte ausgebracht. Die Anwohner klagten über den üblen Geruch und wurden aufgefordert, Fenster und Türen zu schließen, bis sich der Stoff verflüchtigt hatte. Durch die Feuerwehr wurden Messproben durchgeführt, welche auf den missbräuchlichen Einsatz von Buttersäure schließen lassen. Die Polizei hat die Ermittlungen zum Sachverhalt aufgenommen. Im Einsatz waren die Berufsfeuerwehr Dessau-Roßlau mit Unterstützung der Freiwilligen Wehren von Dessau Süd und Kühnau mit 11 Fahrzeugen und 42 Kameraden sowie ein RTW und natürlich auch die Polizei. Am letzten Septemberwochenende lud der Tierschutzverein Dessau und Umgebung wieder zu einem bunten Fest auf dem Gelände des Tierheims ein. Die Gäste konnten nicht nur gemeinsam feiern, sondern erhielten auch Einsicht in die wichtige Arbeit des Tierschutzvereins. Auch konnten interessierte Besucher an einer Führung durch das Tierheim teilnehmen und einen Blick hinter die Kulissen werfen.
1: Am Friedrichsgarten 20 war am 26. September einiges los. Auf dem Gelände des Tierheims waren nicht nur die fälligen Bewohner, sondern auch zahlreiche interessierte Besucher. Der Tierschutzverein Dessau und Umgebung lud zu seinem alljährlichen Tierheimfest ein und für die Gäste wurde wieder jede Menge geboten. Neben einem Flohmarkt mit allem, was die Vierbeiner brauchen, gab es auch wieder die beliebten Führungen durch das Heim. Die kleinsten Gäste konnten sich auf der großen Hüpfburg austoben.
2: Ja, der Hinweis der Riesenburg ist mir, das ist wirklich, es wird von jedem Jahr zu Jahr größer. Jetzt haben wir eine Burg mittlerweile. Ansonsten bieten wir unseren Flohmarkt wieder an, ausreichend Wintermäntel, Zubehör für Katzen und Hunde, alles, was man sich vorstellen kann, was die Tierchen brauchen und was denen gut tut. Wir haben einen Infostand, dass man auch dort nochmal direkt nachfragen kann, was das Tier macht. Dort findet man ein Tier im Quiz. Dann haben wir unseren Grill- und Kuchenbazar, alles unterstützt durch Ehrenamtliche, die fleißig Kuchen gebacken haben. Auch an Höbel und Meier ein Dankeschön für den Grillstand. Dann haben wir unsere Riesentombola mit Hauptpreisen, die werden auch jedes Jahr mehr. Ein Beispiel sind 100 Euro Lu-Gutschein. Angelikas Weinladen hat etwas dazu gegeben. Wir haben ein RB-Trikot und Schal. Dann Karten für ein Spiel. Ich weiß gar nicht, was ich alles aufzählen soll. Es sind riesig viele Hauptpreise. Und natürlich die Führungen finden auch wie jedes Jahr statt. Diesmal getaktet, alle halbe Stunde mit einem Ticket. Ja, und jederzeit herzlich willkommen. 15:30 Uhr machen wir die Auslosung der Tombola, die da ist. Und bis dahin finden auch immer wieder Führungen statt. Das war bisher jedes Jahr so, dass wir da super zufrieden sind. Es spricht sich auch rum. Wir haben uns auch fest vorgenommen, dass wir das jedes Jahr immer am letzten Wochenende im September durchführen, dass das in den Köpfen einfach drin bleibt, da keine großen Unterschiede gibt von Termin her. Und ja, die Resonanz ist wieder schon super und das Wetter spielt natürlich auch riesig gut mit.
1: Neben Fragen rund um die Tierhaltung und den Tierschutz konnten die zahlreichen Besucher sich auch über einen Rundgang über das Gelände freuen und somit die Arbeit der Mitarbeiter kennenlernen. Dies ist aber nur einer von vielen Gründen für das Fest.
2: Ich finde das ganz wichtig für die Einwohner in der Stadt Dessau, dass man auch die Institutionen, die da sind, die Tiere auffinden, die Fundtiere, dass man das Ganze einmal präsentiert, dass man die Gelegenheit gibt, das Tier mal von innen zu sehen, hinter den Kulissen. Und wir sind halt auch immer wieder auf Spendengelder angewiesen und das hilft uns natürlich, um gewisse Projekte und auch für die Tiere wieder Sachen zu ermöglichen, die wichtig sind in der Arbeit im Tierschutzverein.
1: Der Verein und das Tierheim sind in erster Linie auf Spenden angewiesen, um die bestmögliche Versorgung der Fellnasen sicherzustellen. Aber auch jede tatkräftige Unterstützung ist jederzeit herzlich willkommen.
2: Das ist total richtig so. Wir brauchen wirklich immer Unterstützung, tatkräftige Hände. Ob es, ich sag mal, das Außengelände pflegen ist hier im Tierheim, die Hunde-Gassigeher, da auch vielen Dank, die Katzenkuschler. Wir machen Projekte, der Innenhof der Katzen, der soll neu gestaltet werden. Da brauchen wir Hände, weil die Tiermitarbeiter natürlich für das Wohl der Tiere zuständig sind und dass diese Randarbeiten sind, die schlecht umsetzbar sind mit dem Personalstamm, weil einfach da die Manpower fehlt. Genau.
1: Interessierte, die ehrenamtlich helfen möchten oder einer Fellnase, Samtpfote oder einem Kleintier ein neues Zuhause schenken möchten, können sich per E-Mail an tierheim.dessau@gmx.de bei dem Tierschutzverein Dessau und Umgebung melden. Die ehrenamtlichen Mitarbeiter und die flauschigen Bewohner freuen sich auf jede Unterstützung.
0: Traditionell wird die Länderspielpause auf Amateurebene genutzt, um die Partien im Kreispokal auszutragen. Auch im Rang 1 RBW-Kreispokal standen am vergangenen Wochenende die ersten Viertelfinals auf dem Programm. So empfing der SV Germania 08 Roßlau am Samstag den FC Eintracht Köthen. In einer ausgeglichenen Partie gingen die Gäste aus Köthen in der 32. Minute durch Naray mit 0:1 in Führung. Kurz nach Beginn der zweiten Halbzeit gelang den Hausherren aus der Schifferstadt jedoch der Ausgleich. Als bereits alles auf ein Unentschieden hindeutete, schlug Naray in der Nachspielzeit noch einmal zu und erzielte in der 90. plus 3. Minute den entscheidenden Treffer zum 1:2. Damit musste sich Roßlau trotz einer engagierten Leistung knapp geschlagen geben. Im Parallelspiel setzte sich der SV Poch-Röser deutlich mit 6:1 gegen den SV Rotsch durch und zog souverän ins Halbfinale ein. Die beiden weiteren Viertelfinalpartien werden erst im November ausgetragen. Für die Fußballverbandsliga aus Reppichau stand am vergangenen Freitag ein ganz besonderes Spiel an. Vor über 2.800 Zuschauern empfing man den hallischen FC im Paul-Greifzu-Stadion zur zweiten Runde des Landespokals Sachsen-Anhalt. Die Favoritenrolle war natürlich klar verteilt. Aber die Reppichauer hofften natürlich auf eine Pokalüberraschung.
3: Sehr groß war die Vorfreude bei der SG Reppichau, als man über die Pokalauslosung zur zweiten Runde des Landespokals Sachsen-Anhalt erfahren hat. Man musste gegen niemand Geringeren als den hallischen FC ran. Da das Team aus der Regionalliga zur ersten Landespokalrunde im DFB-Pokal spielte, verschob sich der Spielplan etwas. Am 2. Oktober war es nun aber endlich soweit und 2.824 Zuschauer strömten ins Paul-Greifzu-Stadion, um die besondere Pokalbegegnung zu sehen. Für die Reppichauer war es das größte Spiel der bisherigen Vereinsgeschichte. Und die Verbandsliga-Aufsteiger machen hier zu Beginn auch keinen schlechten Eindruck. Keine 2 Minuten gespielt und Franz Lange kommt über links, bleibt aber hängen. Dann melden sich auch gleich mal die Gäste an. Stanley Ratifo mit dem Versuch von der Strafraumkante. SG-Keeper Max Schenk kann parieren. Und Oleg Stogrin klärt zur Ecke. Bei der springt für Halle nichts raus. Auf der anderen Seite gleich wieder Reppichau mit dem Versuch. Oskar Schulze schickt Franz Lange. Der Linienrichter hebt aber sofort die Fahne. Die zahlreichen Unterstützer des Verbandsligisten haben hier natürlich kein Abseits gesehen. Das Spiel ist in der Anfangsphase noch relativ ausgeglichen. Die Saalestädter haben hier zwar das Chancenplus, wirklich zwingend sind die Abschlüsse des HFC aber bislang noch nicht. Die Gästefans machen natürlich trotzdem ordentlich Stimmung, auch mit der ein oder anderen Pyrofackel. In der 10. Minute geht's dann schnell und Ratifo ist frei vom Keeper, Luis Lange aber mit einer starken Rettungsaktion. Die Reppichauer zeigen hier einen guten Kampfgeist und gewinnen viele Zweikämpfe. Oskar Schulze mit dem Ballgewinn in der gegnerischen Hälfte, die Flanke in den Arm von HFC-Schlussmann Moritz Schulze. Dann wieder der Blick auf die andere Spielfeldseite. Guter Chipball von Pascal Schmiedemann, Robert Bergers Schuss noch geblockt, aber Sufjan Benjamina staubt ab. 1:0 für den Favoriten und ein kleiner Befreiungsschlag für Halles Topstürmer, der bisher in dieser Saison nur einmal getroffen hat. Reppichau zeigt sich jedoch unbeeindruckt vom Gegentor. Till Reck holt sich den Ball im eigenen Strafraum und legt einige Meter zurück. Er sieht, dass Fernando Spremberg ganz viel Platz hat. Dessen Abschluss ist aber zu ungefährlich und stellt Moritz Schulze vor keine große Herausforderung. Solche Chancen müssen die Jungs aus dem Osternienburger Land einfach nutzen, wenn sie gegen die Hallenser bestehen wollen. Die machen auch selber weiter Druck. Nach Felix Langhammers Schuss verhindert Louis Fleischer mit einer guten Grätsche hier Schlimmeres. Wir befinden uns schon in der 33. Minute und jetzt zeigen die Regionalligisten ihre ganze Klasse. Schönes Kombinationsspiel. Max Kulke legt ab auf Ratifo, der zieht einfach mal ab und versenkt die Kugel traumhaft im Netz. Richtig schönes Tor zum 2:0 für den HFC. Und die drücken auf das nächste. Freistoß getreten von Kulke. Max Schenk taucht sehenswert ab und verhindert den erneuten Einschlag. Mittlerweile hat die Pyrotechnik der Gästefans spürbare Auswirkungen. Dieser Angriff der Reppichauer schwer zu sehen. Franz Lange war es, der am Ende zu wenig draus macht. Die Hallenser bleiben weiter aktiv. Vor allem über Sufjan Benjamina. Hier wird der Stürmer gut von Kulke in Szene gesetzt. Max Schenk pariert glänzend. Und in der nächsten Szene wird wieder Benjamina gesucht. Diesmal verpasst er knapp. In der 40. Minute dann auch mal ein Freistoß für die SG. Oleg Stokrin versucht es flach und der Ball rauscht knapp am Kasten vorbei. Die letzten Minuten in Durchgang 1 gehören hier definitiv den Reppichauern. Die Fans sehen noch einige Halbchancen, doch für den Anschlusstreffer reicht es nicht. 0:2 steht es hier zur Pause auf der mobilen Videoleinwand, die extra für das Spiel organisiert wurde. Mit Flutlicht geht's dann rein in die zweite Hälfte. Und die Gastmannschaft will hier gleich alles klar machen. 47. Minute, Julian Damelang raus auf Robert Berger. Der Ball geht durch bis auf Ratifo, der den Ball nur noch reinschieben muss. 3:0 für den HFC und die Gästefans nun in dichtem Nebel eingehüllt. Ihre Mannschaft bestimmt das Spielgeschehen.

0: komplett. Ratifo schickt Dame lang, der kann sich dann auch im Zweikampf durchsetzen, scheitert aber an SG-Keeper Max Schenk. Dann Ecke für Halle, Vin Kastul kommt mit dem Kopf dran, der Aufsetzer geht drüber. Nun Chancen im Minutentakt für die Gäste. Niklas Landgraf schickt Benjamina, der frei vom Torhüter das Leder nur ans Aluminium kriegt. Riesenchance für den HFC. In der 59. Minute ist es dann aber soweit und die Reppichauer müssen Gegentor 4 hinnehmen. Zunächst kann die SG noch klären, doch der Nachschuss von Landgraf sitzt. Jetzt wird es langsam ziemlich deutlich. Aber die Jungs in den weißen Trikots haben sich noch nicht aufgegeben. Halle verliert den Ball am eigenen Strafraum. Oskar Schulze kann den Fehler aber nicht ausnutzen. Die Saalestädter halten den Druck weiter hoch. SG-Schlussmann Max Schenk darf sich noch ein paar Mal auszeichnen. Ohne ihn wären noch einige Tore mehr gefallen. In der 76. Minute ist aber auch er chancenlos. Wieder wird Damelang geschickt. Diesmal macht er es clever, lässt seinen Gegenspieler mit einem Haken stehen und erhöht auf 5:0. Und die Gäste sind immer noch nicht fertig. Sie spielen weiter munter auf. Landgrafs gut getretener Freistoß landet nur am Querbalken. Zwei weitere Male ist dann Max Schenk noch auf seinem Posten und hat die Kugel sicher. In der 90. Minute setzt dann jedoch der HFC den Schlusspunkt. Bergers Schuss kann Schenk noch halten, doch Lukas Ehrlich netzt zum Endstand von 0:6 ein. Über 2800 Zuschauer sahen hier ein wirklich unterhaltsames Spiel im Paul-Greifzu-Stadion. Reppichau hat sich nicht schlecht verkauft und definitiv ein Tor verdient gehabt. Am Ende konnten die Hallenser die Pflichtaufgabe aber souverän lösen und ins Achtelfinale des Landespokals einziehen. Am 14. November müssen sie dafür auswärts beim SV Fortuna Magdeburg ran. Zunächst geht es für den HFC in der Regionalliga mit einem Heimspiel gegen Aufsteiger RSV Eintracht weiter. Die Reppichauer können sich nach dem Pokal aus nun voll und ganz auf die Verbandsliga fokussieren. Am 10. Oktober empfängt man den SC Bernburg. Anpfiff ist um 15 Uhr, dann auch wieder im heimischen Waldstadion in Reppichau.
1: Am Freitag, dem 9. Oktober, findet ab 7 Uhr eine Personalversammlung für die Beschäftigten der Stadt Dessau-Roßlau statt. Aufgrund dessen kann es zu Einschränkungen in der Erreichbarkeit für die Bürger für die folgenden 2 bis 3 Stunden kommen. Da es sich um eine Versammlung für alle Beschäftigten und Bediensteten handelt, können alle Ämter von den Einschränkungen demnach auch betroffen sein, sowohl im Rathaus Dessau als auch im Rathaus Roßlau und im Technischen Rathaus. Im Amt für öffentliche Sicherheit und Ordnung in der Ferdinand-von-Schill-Straße und in den nachgeordneten kommunalen Jugendeinrichtungen sowie in Bildungs- und Sportstätten. Davon nicht betroffen sind die kommunalen Beschäftigten im Jobcenter und in der Stadtmarketinggesellschaft sowie die Eigenbetriebe der Stadt. Mit diesem Hinweis sind wir am Ende unserer Montagsausgabe der Zeitnah Nachrichten. Schauen jetzt noch auf das Wetter und auf die Meldungen aus der Region. Am Dienstag melden wir uns aus der Zeitnah Redaktion dann pünktlich um 18 Uhr wieder. Bis dahin haben Sie eine schöne Zeit. Machen Sie es gut.
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5: Am Dienstag zeigt sich der Himmel teils sonnig, teils bewölkt. Die Temperaturen liegen zur Mittagszeit bei etwa 21 Grad. Niederschlag ist dabei nicht zu erwarten, sodass es voraussichtlich trocken bleibt. Dazu weht ein leichter Wind aus südlicher Richtung. Insgesamt erwartet uns also ein mildes und freundliches Wetter mit sonnigen Abschnitten und angenehmen Temperaturen.
6: Rund 200 Radfahrerinnen und Radfahrer machen sich an diesem Tag aus verschiedenen Orten der Welterbe-Region auf den Weg. 8 geführte Radtouren führen zum gemeinsamen Ziel, dem Waldhaus am Bergwitzsee. Los geht es unter anderem in Bitterfeld-Wolfen, Dessau, Bad Schmiedeberg und Coswig.
7: Die Radfahrer, wir haben insgesamt bei unserem heutigen Welterbe-Radeltag 8 geführte Radtouren, die von 8 verschiedenen Radleitern oder Radtourleitern durchgeführt werden.
6: Eine dieser Gruppen startet in Bad Schmiedeberg. Rund 15 Radler sind gemeinsam unterwegs, überwiegend auf dem Radweg Berlin-Leipzig.
8: Wir haben eine Truppe zusammengestellt, wir sind 15 Leute. Bad Schmiedeberg war eine gemütliche Tour. Wir konnten noch mal anhalten unterwegs, weil ja nicht alle die Strecke kennen. Wir sind im Wesentlichen auf dem Fahrradweg Leipzig-Berlin gefahren. Auch wenn Berlin-Leipzig dran steht, wir sind von Leipzig Richtung Berlin gefahren.
6: Am Waldhaus laufen die verschiedenen Touren schließlich zusammen. Hier wartet ein buntes Programm auf die Teilnehmer mit Musik, regionalen Anbietern und kulinarischer Versorgung. Für Kinder gibt es unter anderem eine Hüpfburg und einen Kletterturm. Außerdem wird eine neue Informationstafel am Radweg Berlin-Leipzig eingeweiht. Für die Welterberegion ist der Radetag aber mehr als nur ein gemeinsamer Ausflug.
7: Wir veranstalten heute das 5. Radlerfest, den Welterbe-Radeltag. Und diesmal ist der Veranstalter das Waldhaus am Bergwitzsee.
6: Der Veranstaltungsort wechselt dabei von Jahr zu Jahr. So soll der gesamte Bereich der Welterbe-Region einbezogen werden.
7: Das sind unterschiedliche Orte von unserer Welterbe-Region. Es war schon in Aachen, es war letztes Jahr in Lutherstadt-Wittenberg, in Bitterfeld. Und so werden wir das immer so versuchen, das eigentlich einheitlich über unsere Welterbe-Region zu verteilen, dass jeder mal die Chance hat, am Welterbe-Radeltag auch Veranstalter zu sein.
6: In diesem Jahr steht also das Waldhaus am Bergwitzsee im Mittelpunkt. Für Bürgermeister Thorsten Selig ist der Ort dafür besonders geeignet.
9: Hier endet heute der Welterbe-Radeltag von Welterbe-Region. Und jetzt werden ganz, ganz viele Radfahrer hier ankommen. Und da freue ich mich ganz doll, dass gerade dieser Ort ausgewählt wurde, weil es wirklich ein zentraler Punkt ist, wo man ganz, ganz viel erleben kann. Hier rundherum ist alles super organisiert und aufgebaut.
6: Das Waldhaus selbst beschäftigt sich mit den Themen Wald, Wasser, Seen und Umwelt. Besucher können sich drinnen wie draußen informieren und dabei selbst aktiv werden.
10: Das Waldhaus macht besonders aus, dass man sich hier Kenntnisse aneignen kann zu den ganzen Standbeinen Wald, Wasser und Seen. Ja, das heißt also, man kann das eigene Wissen überprüfen, man kann neues Wissen dazulernen. Hier im Außenbereich kann man ebenfalls sich Wissen aneignen, aber sportlich dabei tätig sein. Und natürlich liegt das Waldhaus hier eingebettet im Wald und spricht natürlich für sich selbst.
6: Für die Stadt Kemberg ist das Waldhaus deshalb nicht nur Veranstaltungsort, sondern ein wichtiger Anlaufpunkt für die Region.
9: Es war eine ganze Menge Arbeit, die dahinter steckt. Und wichtig ist eigentlich, oder das ist das Schönste an dem, es ist wirklich mit Leben erfüllt. Hier ist ein Verein, der super Arbeit leistet, an ihrer Spitze mit Frau Weise, die das seit Jahrzehnten hier leitet. Und da kann man einfach nur stolz sein.
6: Ab 12.30 Uhr wurden die Radfahrerinnen und Radfahrer offiziell begrüßt. Um 13 Uhr folgte der Auftritt der Karnevalsgruppe Kemberg. Am Nachmittag standen unter anderem 2 Kurzführungen durch das Waldhaus auf dem Programm. Für Nadine Krollreif ist der Welterbe-Radeltag zugleich der Abschluss der Radsaison.
7: Wir betreuen ja zum einen als Koordinationsstelle für Sachsen-Anhalt den Europaradweg R1. Und der Welterbe-Radeltag ist zu unserer Radsaison der Abschluss. Das ist sozusagen das Radlerfest am Ende der Saison. Auch wenn das Wetter noch mitspielt und gerne noch weiter geradelt werden kann.
6: Radeln, ankommen, gemeinsam feiern und dabei die eigene Region

0: neu entdecken. Am Waldhaus am Bergwitzsee treffen an diesem Tag nicht nur acht Radtouren aufeinander, sondern auch Menschen aus ganz unterschiedlichen Teilen der Welterberegion. Und vielleicht ist genau das die wichtigste Strecke des Tages. Die, die die Region miteinander verbindet.
1: Andi Kochlöffel, fertig und los, hieß es für drei angehende Meisterköche. Nach 10 Jahren kehrte die Küchenmeisterprüfung erstmals wieder in die Region zurück. Am 25. und 26. September ging es im anhaltischen Berufsschulzentrum Hugo Junkers in Dessau-Roßlau für die Teilnehmer um den praktischen Teil ihres Meisterabschlusses.
2: Also heute legen 3 von 6 Köchen ihre Küchenmeisterprüfung im praktischen Teil ab. Also sprich, es wird heute hier ganz intensiv gekocht. Und durch die Prüfungskommission wird dann auch bewertet und es wird herausgefunden, ob die bisher Köche sich zukünftig Küchenmeister nennen können. Es ist für nahezu alle schon die gebührende Abschluss. Wir haben einen, der noch einen Teil in der theoretischen Prüfung sich dem noch mitstellen muss. Es ist so, dass man als Küchenmeister auf der einen Seite natürlich meisterlich die Küche repräsentiert, aber bei einer Meisterausbildung, oder es ist ja keine Ausbildung, sondern es ist eine Fortbildung, qualifiziert man sich insofern, dass man auch noch rechtliche Aspekte lernt, dass man lernt zu planen, zu kalkulieren. Also es geht darum, dass man auch als Führungskraft zukünftig tätig sein kann und das Unternehmen intensiv unterstützt. Also auch die betriebswirtschaftlichen und rechtlichen Aspekte werden in der theoretischen Prüfung mitgetestet.
1: Nach 10-jähriger Pause wurde die Küchenmeisterprüfung erstmals wieder in der Bauhausstadt abgelegt. Die IHK Halle Dessau unterstützte die Rückkehr und übernahm die Prüfung. Damit soll auch die regionale Gastronomie wieder neuen Schwung bekommen. Denn als Küchenmeister geht es längst nicht mehr nur ums Kochen. Auch Organisation, Wirtschaftlichkeit und die Führung eines Teams gehören dazu.
2: Es ist ja so, es ist eine herausfordernde Prüfung. Man braucht also junge Köche, die, nachdem sie Koch geworden sind, ein paar Jahre im Beruf gearbeitet haben, sagen, ich mache das noch berufsbegleitend. Also die jungen Menschen haben hier 2 Jahre lang berufsbegleitend nachmittags, abends zusätzliches Wissen erworben, haben auf Deutsch gesagt wirklich richtig gebüffelt, um dann sich Küchenmeister nennen zu können. Und das haben wir über Jahre hinweg leider nicht genügend junge Leute gehabt, die sich dieser Herausforderung gestellt haben. Insofern sind wir sehr froh, dass es das jetzt Gott sei Dank wieder gibt. Also es gab einen Vorbereitungskurs, der im IHK-Bildungszentrum absolviert wurde. Und jetzt zum Schluss gibt es jetzt eine Abschlussprüfung.
1: Für die 3 Teilnehmer hieß es am 26. September Warenkorb auf, Menüplan, kalkulieren, organisieren und schließlich 5 Gänge für 6 Gäste auf die Teller bringen. Am Ende wurde das Gesamtpaket bewertet. Nicht nur das Essen, sondern auch die Organisation und der gesamte Ablauf flossen in die Bewertung ein. Wer hier überzeugte, kann sich am Ende über den Küchenmeistertitel freuen.
2: Also heute haben die Köche einen Warenkorb bekommen und müssen ausgehend von diesem Warenkorb in einer sehr überschaubaren Zeit ein anspruchsvolles 5-Gänge-Menü machen. Das ist an jedem Tisch heute auch anders, weil der jeweilige Koch aus den verschiedenen Zutaten eben das ein oder andere herauszaubert. Sehr lecker. Also ich bin kein Prüfer, also ich bin sozusagen nur stiller Koster und Genießer, aber ich kann sagen, alles was bisher war, war zum Genießen.
1: Die praktische Prüfung bildet den Abschluss einer 2-jährigen Weiterbildung am IHK-Bildungszentrum Halle Dessau. Mit der Wiederaufnahme der Küchenmeisterprüfung wird die Gastronomie in der Region gestärkt und Fachkräften der Weg in die Führungsverantwortung eröffnet. Für die nächsten Teilnehmer geht es am 9. und 10. Oktober weiter. Dann steht auch für Sie die praktische Prüfung zum Küchenmeister an.
3: Schulen geehrt. Der Rathaus Center City Run lockte am 13. September wieder tausende Teilnehmer und Zuschauer in die Dessauer Innenstadt. Traditionell waren auch wieder zahlreiche Schulen aus der Doppelstadt und sogar darüber hinaus mit dabei. So unter anderem auch die Regenbogenschule, die seit mehr als 20 Jahren mit ihren Schülern am Lauf teilnimmt. Veranstalter des City Runs, Anhalt Sport, ehrte am 23. September die 27 Schüler der Förderschule, die mitgelaufen sind. Sie bekamen Medaillen und Plüschtiere. Zudem erhielt die Schule einige brandneue Bundesliga-Fußbälle und die Kinder wurden eingeladen beim Fort-Geisel-Anhalt-Cup sowie beim Dessauer Juniors-Cup im nächsten Jahr als Zuschauer dabei zu sein. Über solch eine besondere Ehrung durfte sich aber nicht nur die Regenbogenschule freuen. In diesem Jahr besuchte Anhalt Sport noch zwei weitere Schulen, die fleißig am City Run teilgenommen haben. Die Sekundarschule am Schillerpark war mit 100 Schülern beim Run dabei. Auch für sie gab es einige neue Bälle, die dann auch gleich mal am Basketballkorb ausprobiert wurden. Die Schule mit der größten Teilnehmerzahl im Stadtgebiet war das Gymnasium Philanthropinum. Über 400 Schüler des Philans sind beim City Run mitgelaufen. In der Sporthalle des Gymnasiums erhielten auch sie neue Bälle. Einen ausführlichen Beitrag zu den drei Ehrungen anlässlich des City Runs sehen Sie in einer zukünftigen Zeitnah-Ausgabe.

0: Schön, dass Sie auch in dieser Woche mit dabei sind und damit herzlich willkommen an diesem Montag zu den zeitnah Nachrichten. Die Berufsfeuerwehr Dessau-Roßlau wurde am 1. Oktober um 18 Uhr mit dem Einsatzstichwort Chemieunfall in die Lobenbreite in Kühnau alarmiert. Beim Eintreffen der Berufsfeuerwehr wurde ein saurer, übel riechender Geruch wahrgenommen. Nach umfangreicher Erkundung konnte die vermeintliche Ursache der Geruchsbelästigung gefunden werden. Durch noch Unbekannte wurde eine chemische Substanz zur Wildschweinabschreckung am Rand der Kleingartensparte ausgebracht. Die Anwohner klagten über den üblen Geruch und wurden aufgefordert, Fenster und Türen zu schließen, bis sich der Stoff verflüchtigt hatte. Durch die Feuerwehr wurden Messproben durchgeführt, welche auf den missbräuchlichen Einsatz von Buttersäure schließen lassen. Die Polizei hat die Ermittlungen zum Sachverhalt aufgenommen. Im Einsatz waren die Berufsfeuerwehr Dessau-Roßlau mit Unterstützung der freiwilligen Wehren von Dessau Süd und Kühnau mit 11 Fahrzeugen und 42 Kameraden sowie ein RTW und natürlich auch die Polizei. Am letzten Septemberwochenende lud der Tierschutzverein Dessau und Umgebung wieder zu einem bunten Fest auf dem Gelände des Tierheims ein. Die Gäste konnten nicht nur gemeinsam feiern, sondern erhielten auch Einsicht in die wichtige Arbeit des Tierschutzvereins. Auch konnten interessierte Besucher an einer Führung durch das Tierheim teilnehmen und einen Blick hinter die Kulissen werfen.
1: Am Friedrichsgarten 20 war am 26. September einiges los. Auf dem Gelände des Tierheims waren nicht nur die fälligen Bewohner, sondern auch zahlreiche interessierte Besucher. Der Tierschutzverein Dessau und Umgebung lud zu seinem alljährlichen Tierheimfest ein und für die Gäste wurde wieder jede Menge geboten. Neben einem Flohmarkt mit allem, was die Vierbeiner brauchen, gab es auch wieder die beliebten Führungen durch das Heim. Die kleinsten Gäste konnten sich auf der großen Hüpfburg austoben.
2: Ja, der Hinweis der Riesenburg ist mir, das ist wirklich, es wird von jedem Jahr zu Jahr größer. Jetzt haben wir eine Burg mittlerweile. Ansonsten bieten wir unseren Flohmarkt wieder an, ausreichend Wintermäntel, Zubehör für Katzen und Hunde, alles, was man sich vorstellen kann, was die Tierchen brauchen und was denen gut tut. Wir haben einen Infostand, dass man auch dort nochmal direkt nachfragen kann, was das Tier macht. Dort findet man ein Tier im Quiz. Dann haben wir unseren Grill- und Kuchenbazar, alles unterstützt durch Ehrenamtliche, die fleißig Kuchen gebacken haben, auch an Höbel und Meier ein Dankeschön für den Grillstand. Dann haben wir unsere Riesentombola mit Hauptpreisen, die werden auch jedes Jahr mehr. Ein Beispiel sind 100 Euro Lu-Gutschein. Angelikas Weinladen hat etwas dazu gegeben. Wir haben ein RB-Trikot und Schal, dann Karten für ein Spiel. Ich weiß gar nicht, was ich alles aufzählen soll. Es sind riesig viele Hauptpreise. Und natürlich die Führungen finden auch wie jedes Jahr statt. Diesmal getaktet, alle halbe Stunde mit einem Ticket. Ja, und jederzeit herzlich willkommen. 15:30 Uhr machen wir die Auslosung der Tombola, die da ist. Und bis dahin finden auch immer wieder Führungen statt. Das war bisher jedes Jahr so, dass wir da super zufrieden sind. Es spricht sich auch rum. Wir haben uns auch fest vorgenommen, dass wir das jedes Jahr immer am letzten Wochenende im September durchführen, dass das in den Köpfen einfach drin bleibt, da keine großen Unterschiede gibt von Termin her. Und ja, die Resonanz ist wieder schon super und das Wetter spielt natürlich auch riesig gut mit.
1: Neben Fragen rund um die Tierhaltung und den Tierschutz konnten die zahlreichen Besucher sich auch über einen Rundgang über das Gelände freuen und somit die Arbeit der Mitarbeiter kennenlernen. Dies ist aber nur einer von vielen Gründen für das Fest.
2: Ich finde das ganz wichtig für die Einwohner in der Stadt Dessau, dass man auch die Institutionen, die da sind, die Tiere auffinden, die Fundtiere, dass man das Ganze einmal präsentiert, dass man die Gelegenheit gibt, das Tier mal von innen zu sehen, hinter den Kulissen. Und wir sind halt auch immer wieder auf Spendengelder angewiesen und das hilft uns natürlich, um gewisse Projekte und auch für die Tiere wieder Sachen zu ermöglichen, die wichtig sind in der Arbeit im Tierschutzverein.
1: Der Verein und das Tierheim sind in erster Linie auf Spenden angewiesen, um die bestmögliche Versorgung der Fellnasen sicherzustellen. Aber auch jede tatkräftige Unterstützung ist jederzeit herzlich willkommen.
2: Das ist total richtig so. Wir brauchen wirklich immer Unterstützung, tatkräftige Hände. Ob es, ich sag mal, das Außengelände pflegen ist hier im Tierheim, die Hunde-Gassigeher, da auch vielen Dank, die Katzenkuschler. Wir machen Projekte, der Innenhof der Katzen, der soll neu gestaltet werden. Da brauchen wir Hände, weil die Tiermitarbeiter natürlich für das Wohl der Tiere zuständig sind und dass diese Randarbeiten sind, die schlecht umsetzbar sind mit dem Personalstamm, weil einfach da die Manpower fehlt. Genau.
1: Interessierte, die ehrenamtlich helfen möchten oder einer Fellnase, Samtpfote oder einem Kleintier ein neues Zuhause schenken möchten, können sich per E-Mail an tierheim.dessau@gmx.de bei dem Tierschutzverein Dessau und Umgebung melden. Die ehrenamtlichen Mitarbeiter und die flauschigen Bewohner freuen sich auf jede Unterstützung.
0: Traditionell wird die Länderspielpause auf Amateurebene genutzt, um die Partien im Kreispokal auszutragen. Auch im Rang 1 RBW-Kreispokal standen am vergangenen Wochenende die ersten Viertelfinals auf dem Programm. So empfing der SV Germania 08 Roßlau am Samstag den FC Eintracht Köthen. In einer ausgeglichenen Partie gingen die Gäste aus Köthen in der 32. Minute durch Naray mit 0:1 in Führung. Kurz nach Beginn der zweiten Halbzeit gelang den Hausherren aus der Schifferstadt jedoch der Ausgleich. Als bereits alles auf ein Unentschieden hindeutete, schlug Naray in der Nachspielzeit noch einmal zu und erzielte in der 90. plus 3. Minute den entscheidenden Treffer zum 1:2. Damit musste sich Roßlau trotz einer engagierten Leistung knapp geschlagen geben. Im Parallelspiel setzte sich der SV Poch-Röser deutlich mit 6:1 gegen den SV Rotsch durch und zog souverän ins Halbfinale ein. Die beiden weiteren Viertelfinalpartien werden erst im November ausgetragen. Für die Fußballverbandsliga aus Reppichau stand am vergangenen Freitag ein ganz besonderes Spiel an. Vor über 2.800 Zuschauern empfing man den hallischen FC im Paul-Greifzu-Stadion zur zweiten Runde des Landespokals Sachsen-Anhalt. Die

Begegnung zusehen. Für die Reppichauer war es das größte Spiel der bisherigen Vereinsgeschichte. Und die Verbandsliga-Aufsteiger machen hier zu Beginn auch keinen schlechten Eindruck. Keine zwei Minuten gespielt und Franz Lange kommt über links, bleibt aber hängen. Dann melden sich auch gleich mal die Gäste an. Stanley Ratifo mit dem Versuch von der Strafraumkante. SG-Keeper Max Schenk kann parieren und Oleg Stogrin klärt zur Ecke. Bei der springt für Halle nichts raus. Auf der anderen Seite gleich wieder Reppichau mit dem Versuch. Oskar Schulze schickt Franz Lange. Der Linienrichter hebt aber sofort die Fahne. Die zahlreichen Unterstützer des Verbandsligisten haben hier natürlich kein Abseits gesehen. Das Spiel ist in der Anfangsphase noch relativ ausgeglichen. Die Saalestädter haben hier zwar das Chancenplus, wirklich zwingend sind die Abschlüsse des HFC aber bislang noch nicht. Die Gästefans machen natürlich trotzdem ordentlich Stimmung, auch mit der ein oder anderen Pyrofackel. In der 10. Minute geht's dann schnell und Ratifo ist frei vom Keeper, Luis Lange aber mit einer starken Rettungsaktion. Die Reppichauer zeigen hier einen guten Kampfgeist und gewinnen viele Zweikämpfe. Oskar Schulze mit dem Ballgewinn in der gegnerischen Hälfte, die Flanke in den Armen von HFC-Schlussmann Moritz Schulze. Dann wieder der Blick auf die andere Spielfeldseite. Guter Chipball von Pascal Schmiedemann. Robert Bergers Schuss noch geblockt, aber Sufjan Benjamina staubt ab. 1:0 für den Favoriten und ein kleiner Befreiungsschlag für Halles Topstürmer, der bisher in dieser Saison nur einmal getroffen hat. Reppichau zeigt sich jedoch unbeeindruckt vom Gegentor. Till Reck holt sich den Ball im eigenen Strafraum und legt einige Meter zurück. Er sieht, dass Fernando Spremberg ganz viel Platz hat. Dessen Abschluss ist aber zu ungefährlich und stellt Moritz Schulze vor keine große Herausforderung. Solche Chancen müssen die Jungs aus dem Osternienburger Land einfach nutzen, wenn sie gegen die Hallenser bestehen wollen. Die machen auch selber weiter Druck. Nach Felix Langhammers Schuss verhindert Louis Fleischer mit einer guten Grätsche hier Schlimmeres. Wir befinden uns schon in der 33. Minute und jetzt zeigen die Regionalligisten ihre ganze Klasse. Schönes Kombinationsspiel. Max Kulke legt ab auf Ratifo, der zieht einfach mal ab und versenkt die Kugel traumhaft im Netz. Richtig schönes Tor zum 2:0 für den HFC. Und die drücken auf das nächste. Freistoß getreten von Kulke. Max Schenk taucht sehenswert ab und verhindert den erneuten Einschlag. Mittlerweile hat die Pyrotechnik der Gästefans spürbare Auswirkungen. Dieser Angriff der Reppichauer schwer zu sehen. Franz Lange war es, der am Ende zu wenig draus macht. Die Hallenser bleiben weiter aktiv. Vor allem über Sufjan Benjamina. Hier wird der Stürmer gut von Kulke in Szene gesetzt. Max Schenk pariert glänzend. Und in der nächsten Szene wird wieder Benjamina gesucht. Diesmal verpasst er knapp. In der 40. Minute dann auch mal ein Freistoß für die SG. Oleg Stogrin versucht es flach und der Ball rauscht knapp am Kasten vorbei. Die letzten Minuten in Durchgang 1 gehören hier definitiv den Reppichauern. Die Fans sehen noch einige Halbchancen, doch für den Anschlusstreffer reicht es nicht. 0:2 steht es hier zur Pause auf der mobilen Videoleinwand, die extra für das Spiel organisiert wurde. Mit Flutlicht geht's dann rein in die zweite Hälfte. Und die Gastmannschaft will hier gleich alles klar machen. 47. Minute, Julian Damelang raus auf Robert Berger. Der Ball geht durch bis auf Ratifo, der den Ball nur noch reinschieben muss. 3:0 für den HFC und die Gästefans nun in dichtem Nebel eingehüllt. Ihre Mannschaft bestimmt das Spielgeschehen komplett. Ratifo schickt Damelang, der kann sich dann auch im Zweikampf durchsetzen, scheitert aber an SG-Keeper Max Schenk. Dann Ecke für Halle. Vin Kastul kommt mit dem Kopf dran, der Aufsetzer geht drüber. Nun Chancen im Minutentakt für die Gäste. Niklas Landgraf schickt Benjamina, der frei vom Torhüter das Leder nur ans Aluminium kriegt. Riesenchance für den HFC. In der 59. Minute ist es dann aber soweit und die Reppichauer müssen Gegentor 4 hinnehmen. Zunächst kann die SG noch klären, doch der Nachschuss von Landgraf sitzt. Jetzt wird es langsam ziemlich deutlich.
Aber die Jungs in den weißen Trikots

0: haben sich noch nicht aufgegeben. Halle verliert den Ball im eigenen Strafraum. Oskar Schulze kann den Fehler aber nicht ausnutzen. Die Saalestädter halten den Druck weiter hoch. SG-Schlussmann Max Schenk darf sich noch ein paar Mal auszeichnen. Ohne ihn wären noch einige Tore mehr gefallen. In der 76. Minute ist aber auch er chancenlos. Wieder wird Damelang geschickt. Diesmal macht er es clever, lässt seinen Gegenspieler mit einem Haken stehen und erhöht auf 5:0. Und die Gäste sind immer noch nicht fertig. Sie spielen weiter munter auf. Landgrafs gut getretener Freistoß landet nur am Querbalken. Zwei weitere Male ist dann Max Schenk noch auf seinem Posten und hat die Kugel sicher. In der 90. Minute setzt dann jedoch der HFC den Schlusspunkt. Bergers Schuss kann Schenk noch halten, doch Lukas Ehrlich netzt zum Endstand von 0:6 ein. Über 2800 Zuschauer sahen hier ein wirklich unterhaltsames Spiel im Paul-Greifzu-Stadion. Reppichau hat sich nicht schlecht verkauft und definitiv ein Tor verdient gehabt. Am Ende konnten die Hallenser die Pflichtaufgabe aber souverän lösen und ins Achtelfinale des Landespokals einziehen. Am 14. November müssen sie dafür auswärts beim SV Fortuna Magdeburg ran. Zunächst geht es für den HFC in der Regionalliga mit einem Heimspiel gegen Aufsteiger RSV Eintracht weiter. Die Reppichauer können sich nach dem Pokal aus nun voll und ganz auf die Verbandsliga fokussieren. Am 10. Oktober empfängt man den SC Bernburg. Anpfiff ist um 15 Uhr, dann auch wieder im heimischen Waldstadion in Reppichau.
1: Am Freitag, dem 9. Oktober, findet ab 7 Uhr eine Personalversammlung für die Beschäftigten der Stadt Dessau-Roßlau statt. Aufgrund dessen kann es zu Einschränkungen in der Erreichbarkeit für die Bürger für die folgenden 2 bis 3 Stunden kommen. Da es sich um eine Versammlung für alle Beschäftigten und Bediensteten handelt, können alle Ämter von den Einschränkungen demnach auch betroffen sein, sowohl im Rathaus Dessau als auch im Rathaus Roßlau und im Technischen Rathaus. Im Amt für öffentliche Sicherheit und Ordnung in der Ferdinand-von-Schill-Straße und in den nachgeordneten kommunalen Jugendeinrichtungen sowie in Bildungs- und Sportstätten. Davon nicht betroffen sind die kommunalen Beschäftigten im Jobcenter und in der Stadtmarketinggesellschaft sowie die Eigenbetriebe der Stadt. Mit diesem Hinweis sind wir am Ende unserer Montagsausgabe der Zeitnah Nachrichten. Schauen jetzt noch auf das Wetter und auf die Meldungen aus der Region. Am Dienstag melden wir uns aus der Zeitnah Redaktion dann pünktlich um 18 Uhr wieder. Bis dahin haben Sie eine schöne Zeit. Machen Sie es gut.
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5: Am Dienstag zeigt sich der Himmel teils sonnig, teils bewölkt. Die Temperaturen liegen zur Mittagszeit bei etwa 21 Grad. Niederschlag ist dabei nicht zu erwarten, sodass es voraussichtlich trocken bleibt. Dazu weht ein leichter Wind aus südlicher Richtung. Insgesamt erwartet uns also ein mildes und freundliches Wetter mit sonnigen Abschnitten und angenehmen Temperaturen.
6: Rund 200 Radfahrerinnen und Radfahrer machen sich an diesem Tag aus verschiedenen Orten der Welterbe-Region auf den Weg. 8 geführte Radtouren führen zum gemeinsamen Ziel, dem Waldhaus am Bergwitzsee. Los geht es unter anderem in Bitterfeld-Wolfen, Dessau, Bad Schmiedeberg und Coswig.
7: die Radfahrer. Wir haben insgesamt bei unserem heutigen Welterbe-Radeltag 8 geführte Radtouren, die von 8 verschiedenen Radleitern oder Radtourleitern durchgeführt werden.
6: Eine dieser Gruppen startet in Bad Schmiedeberg. Rund 15 Radler sind gemeinsam unterwegs, überwiegend auf dem Radweg Berlin-Leipzig.
8: Wir haben eine Truppe zusammengestellt, wir sind 15 Leute. Bad Schmiedeberg war eine gemütliche Tour. Wir konnten noch mal anhalten unterwegs, weil ja nicht alle die Strecke kennen. Wir sind im Wesentlichen auf dem Fahrradweg Leipzig-Berlin gefahren. Auch wenn Berlin-Leipzig dran steht, wir sind von Leipzig Richtung Berlin gefahren.
6: Am Waldhaus laufen die verschiedenen Touren schließlich zusammen. Hier wartet ein buntes Programm auf die Teilnehmer mit Musik, regionalen Anbietern und kulinarischer Versorgung. Für Kinder gibt es unter anderem eine Hüpfburg und einen Kletterturm. Außerdem wird eine neue Informationstafel am Radweg Berlin-Leipzig eingeweiht. Für die Welterberegion ist der Radetag aber mehr als nur ein gemeinsamer Ausflug.
7: Wir veranstalten heute das 5. Radlerfest, den Welterberadeltag. Und diesmal ist der Veranstalter das Waldhaus am Bergwitzsee.
6: Der Veranstaltungsort wechselt dabei von Jahr zu Jahr. So soll der gesamte Bereich der Welterberegion einbezogen werden.
7: Das sind unterschiedliche Orte von unserer Welterberegion. Es war schon in Aachen, es war letztes Jahr in Lutherstadt-Wittenberg, in Bitterfeld. Und so werden wir das immer so versuchen, das eigentlich einheitlich über unsere Welterberegion zu verteilen, dass jeder mal die Chance hat, am Welterberadeltag auch Veranstalter zu sein.
6: In diesem Jahr steht also das Waldhaus am Bergwitzsee im Mittelpunkt. Für Bürgermeister Thorsten Selig ist der Ort dafür besonders geeignet.
9: Hier endet heute der Welterbe-Radeltag von Welterberegion. Und jetzt werden ganz, ganz viele Radfahrer hier ankommen. Und da freue ich mich ganz toll, dass gerade dieser Ort ausgewählt wurde, weil es wirklich ein zentraler Punkt ist, wo man ganz, ganz viel erleben kann. Hier rundherum ist alles super organisiert und aufgebaut.
6: Das Waldhaus selbst beschäftigt sich mit den Themen Wald, Wasser, Seen und Umwelt. Besucher können sich drinnen wie draußen informieren und dabei selbst aktiv werden.
10: Das Waldhaus macht besonders aus, dass man sich hier Kenntnisse aneignen kann zu den ganzen Standbeinen Wald, Wasser und Seen. Ja, das heißt also, man kann das eigene Wissen überprüfen, man kann neues Wissen dazulernen. Hier im Außenbereich kann man ebenfalls sich Wissen aneignen, aber sportlich dabei tätig sein. Und natürlich liegt das Waldhaus hier eingebettet im Wald und spricht natürlich für sich selbst.
6: Für die Stadt Kemberg ist das Waldhaus deshalb nicht nur Veranstaltungsort, sondern ein wichtiger Anlaufpunkt für die Region.
9: Es war eine ganze Menge Arbeit, die dahinter steckt. Und wichtig ist eigentlich, oder das ist das Schönste an dem, es ist wirklich mit Leben erfüllt. Hier ist ein Verein, der super Arbeit leistet, an ihrer Spitze mit Frau Weise, die das seit Jahrzehnten hier leitet. Und da kann man einfach nur stolz sein.
6: Ab 12.30 Uhr wurden die Radfahrerinnen und Radfahrer offiziell begrüßt. Um 13 Uhr folgte der Auftritt der Karnevalsgruppe Kemberg. Am Nachmittag standen unter anderem 2 Kurzführungen durch das Waldhaus auf dem Programm. Für Nadine Krollreif ist der Welterberadetag zugleich der Abschluss der Radsaison.
7: Wir betreuen ja zum einen als Koordinationsstelle für Sachsen-Anhalt den Europaradweg R1. Und der Welterberadeltag ist zu unserer Radsaison der Abschluss. Das ist sozusagen das Radlerfest am Ende der Saison. Auch wenn das Wetter noch mitspielt und gerne noch weiter geradelt werden kann.
6: Radeln, ankommen, gemeinsam feiern und dabei die eigene Region neu entdecken. Am Waldhaus am Bergwitzsee treffen an diesem Tag nicht nur 8 Radtouren aufeinander, sondern auch Menschen aus ganz unterschiedlichen Teilen der Welterberegion. Und vielleicht ist genau das die wichtigste Strecke des Tages. Die, die die Region miteinander verbindet.
11: Die Kochlöffel fertig und los, hieß es für 3 angehende Meisterköche. Nach 10 Jahren kehrte die Küchenmeisterprüfung erstmals wieder in die Region zurück. Am 25. und 26. September.

0: ging es im anhaltischen Berufsschulzentrum Hugo Junkers in Dessau-Roßlau für die Teilnehmer um den praktischen Teil ihres Meisterabschlusses.
1: Also heute legen 3 von 6 Köchen ihre Küchenmeisterprüfung im praktischen Teil ab. Also sprich, es wird heute hier ganz intensiv gekocht. Und durch die Prüfungskommission wird dann auch bewertet und es wird herausgefunden, ob die bisher Köche sich zukünftig Küchenmeister nennen können. Es ist für nahezu alle schon ein gebührender Abschluss. Wir haben einen, der noch einen Teil in der theoretischen Prüfung sich dem noch mitstellen muss. Es ist so, dass man als Küchenmeister auf der einen Seite natürlich meisterlich die Küche repräsentiert, aber bei einer Meisterausbildung, oder es ist ja keine Ausbildung, sondern es ist eine Fortbildung, qualifiziert man sich insofern, dass man auch noch rechtliche Aspekte lernt, dass man lernt zu planen, zu kalkulieren. Also es geht darum, dass man auch als Führungskraft zukünftig tätig sein kann und das Unternehmen intensiv unterstützt. Also auch die betriebswirtschaftlichen und rechtlichen Aspekte werden in der theoretischen Prüfung mit getestet.
0: Nach 10-jähriger Pause wurde die Küchenmeisterprüfung erstmals wieder in der Bauhausstadt abgelegt. Die IHK Halle Dessau unterstützte die Rückkehr und übernahm die Prüfung. Damit soll auch die regionale Gastronomie wieder neuen Schwung bekommen. Denn als Küchenmeister geht es längst nicht mehr nur ums Kochen. Auch Organisation, Wirtschaftlichkeit und die Führung eines Teams gehören dazu.
1: Es ist ja so, es ist eine herausfordernde Prüfung. Man braucht also junge Köche, die, nachdem sie Koch geworden sind, ein paar Jahre im Beruf gearbeitet haben, sagen, ich mache das noch berufsbegleitend. Also die jungen Menschen haben hier 2 Jahre lang berufsbegleitend nachmittags, abends zusätzliches Wissen erworben, haben auf Deutsch gesagt wirklich richtig gebüffelt, um dann sich Küchenmeister nennen zu können. Und das haben wir über Jahre hinweg leider nicht genügend junge Leute gehabt, die sich dieser Herausforderung gestellt haben. Insofern sind wir sehr froh, dass es das jetzt Gott sei Dank wieder gibt. Also es gab einen Vorbereitungskurs, der im IHK-Bildungszentrum absolviert wurde. Und jetzt zum Schluss gibt es jetzt eine Abschlussprüfung.
0: Für die 3 Teilnehmer hieß es am 26. September Warenkorb auf, Menüplan, kalkulieren, organisieren und schließlich 5 Gänge für 6 Gäste auf die Teller bringen. Am Ende wurde das Gesamtpaket bewertet. Nicht nur das Essen, sondern auch die Organisation und der gesamte Ablauf flossen in die Bewertung ein. Wer hier überzeugte, kann sich am Ende über den Küchenmeistertitel freuen.
1: Also heute haben die Köche einen Warenkorb bekommen und müssen ausgehend von diesem Warenkorb in einer sehr überschaubaren Zeit ein anspruchsvolles 5-Gänge-Menü machen. Das ist an jedem Tisch heute auch anders, weil der jeweilige Koch aus den verschiedenen Zutaten eben das ein oder andere herauszaubert. Sehr lecker. Also ich bin kein Prüfer, also ich bin sozusagen nur stiller Koster und Genießer, aber ich kann sagen, alles was bisher war, war zum Genießen.
0: Die praktische Prüfung bildet den Abschluss einer 2-jährigen Weiterbildung am IHK-Bildungszentrum Halle Dessau. Mit der Wiederaufnahme der Küchenmeisterprüfung wird die Gastronomie in der Region gestärkt und Fachkräften der Weg in die Führungsverantwortung eröffnet. Für die nächsten Teilnehmer geht es am 9. und 10. Oktober weiter. Dann steht auch für Sie die praktische Prüfung zum Küchenmeister an.
2: Schulen geehrt. Der Rathaus Center City Run lockte am 13. September wieder tausende Teilnehmer und Zuschauer in die Dessauer Innenstadt. Traditionell waren auch wieder zahlreiche Schulen aus der Doppelstadt und sogar darüber hinaus mit dabei. So unter anderem auch die Regenbogenschule, die seit mehr als 20 Jahren mit ihren Schülern am Lauf teilnimmt. Veranstalter des City Runs, Anhalt Sport, ehrte am 23. September die 27 Schüler der Förderschule, die mitgelaufen sind. Sie bekamen Medaillen und Plüschtiere. Zudem erhielt die Schule einige brandneue Bundesliga-Fußbälle und die Kinder wurden eingeladen beim Fort-Geisel-Anhalt-Cup sowie beim Dessauer Juniors-Cup im nächsten Jahr als Zuschauer dabei zu sein. Über solch eine besondere Ehrung durfte sich aber nicht nur die Regenbogenschule freuen. In diesem Jahr besuchte Anhalt Sport noch 2 weitere Schulen, die fleißig am

City Run teilgenommen haben. Die Sekundarschule am Schillerpark war mit 100 Schülern beim Run dabei. Auch für sie gab es einige neue Bälle, die dann auch gleich mal am Basketballkorb ausprobiert wurden. Die Schule mit der größten Teilnehmerzahl im Stadtgebiet war das Gymnasium Philanthropinum. Über 400 Schüler des Philans sind beim City Run mitgelaufen. In der Sporthalle des Gymnasiums erhielten auch sie neue Bälle. Einen ausführlichen Beitrag zu den drei Ehrungen anlässlich des City Runs sehen Sie in einer zukünftigen Zeitnah-Ausgabe.

0: Schön, dass Sie auch in dieser Woche mit dabei sind und damit herzlich willkommen an diesem Montag zu den zeitnahen Nachrichten. Die Berufsfeuerwehr Dessau-Roßlau wurde am 1. Oktober um 18 Uhr mit dem Einsatzstichwort Chemieunfall in die Lobenbreite in Kühnau alarmiert. Beim Eintreffen der Berufsfeuerwehr wurde ein saurer, übel riechender Geruch wahrgenommen. Nach umfangreicher Erkundung konnte die vermeintliche Ursache der Geruchsbelästigung gefunden werden. Durch noch Unbekannte wurde eine chemische Substanz zur Wildschweinabschreckung am Rand der Kleingartensparte ausgebracht. Die Anwohner klagten über den üblen Geruch und wurden aufgefordert, Fenster und Türen zu schließen, bis sich der Stoff verflüchtigt hatte. Durch die Feuerwehr wurden Messproben durchgeführt, welche auf den missbräuchlichen Einsatz von Buttersäure schließen lassen. Die Polizei hat die Ermittlungen zum Sachverhalt aufgenommen. Im Einsatz waren die Berufsfeuerwehr Dessau-Roßlau mit Unterstützung der Freiwilligen Wehren von Dessau Süd und Kühnau mit 11 Fahrzeugen und 42 Kameraden sowie ein RTW und natürlich auch die Polizei. Am letzten Septemberwochenende lud der Tierschutzverein Dessau und Umgebung wieder zu einem bunten Fest auf dem Gelände des Tierheims ein. Die Gäste konnten nicht nur gemeinsam feiern, sondern erhielten auch Einsicht in die wichtige Arbeit des Tierschutzvereins. Auch konnten interessierte Besucher an einer Führung durch das Tierheim teilnehmen und einen Blick hinter die Kulissen werfen.
1: Am Friedrichsgarten 20 war am 26. September einiges los. Auf dem Gelände des Tierheims waren nicht nur die fälligen Bewohner, sondern auch zahlreiche interessierte Besucher. Der Tierschutzverein Dessau und Umgebung lud zu seinem alljährlichen Tierheimfest ein und für die Gäste wurde wieder jede Menge geboten. Neben einem Flohmarkt mit allem, was die Vierbeiner brauchen, gab es auch wieder die beliebten Führungen durch das Heim. Die kleinsten Gäste konnten sich auf der großen Hüpfburg austoben.
2: Ja, der Hinweis der Riesenburg ist mir, das ist wirklich, es wird von jedem Jahr zu Jahr größer. Jetzt haben wir eine Burg mittlerweile. Ansonsten bieten wir unseren Flohmarkt wieder an, ausreichend Wintermäntel, Zubehör für Katzen und Hunde, alles, was man sich vorstellen kann, was die Tierchen brauchen und was denen gut tut. Wir haben einen Infostand, dass man auch dort nochmal direkt nachfragen kann, was das Tier macht. Dort findet man ein Tier im Quiz. Dann haben wir unseren Grill- und Kuchenbazar, alles unterstützt durch Ehrenamtliche, die fleißig Kuchen gebacken haben. Auch an Höbel und Meier ein Dankeschön für den Grillstand. Dann haben wir unsere

0: Riesentombola mit Hauptpreisen, die werden auch jedes Jahr mehr. Ein Beispiel sind 100 Euro Lu-Gutschein. Angelikas Weinladen hat etwas dazugegeben. Wir haben ein RB-Trikot und Schal. Dann Karten für ein Spiel. Ich weiß gar nicht, was ich alles aufzählen soll. Es sind riesig viele Hauptpreise. Und natürlich die Führungen finden auch wie jedes Jahr statt. Diesmal getaktet, alle halbe Stunde mit einem Ticket. Ja, und jederzeit herzlich willkommen. 15:30 Uhr machen wir die Auslosung der Tombola, die da ist. Und bis dahin finden auch immer wieder Führungen statt. Das war bisher jedes Jahr so, dass wir da super zufrieden sind. Es spricht sich auch rum. Wir haben uns auch fest vorgenommen, dass wir das jedes Jahr immer am letzten Wochenende im September durchführen, dass das in den Köpfen einfach drinne bleibt, da keine großen Unterschiede gibt von Termin her. Und ja, die Resonanz ist wieder schon super und das Wetter spielt natürlich auch riesig gut mit.
1: Neben Fragen rund um die Tierhaltung und den Tierschutz konnten die zahlreichen Besucher sich auch über einen Rundgang über das Gelände freuen und somit die Arbeit der Mitarbeiter kennenlernen. Dies ist aber nur einer von vielen Gründen für das Fest.
0: Ich finde das ganz wichtig für die Einwohner in der Stadt Dessau, dass man auch die Institutionen, die da sind, die Tiere auffinden, die Fundtiere, dass man das Ganze einmal präsentiert, dass man die Gelegenheit gibt, das Tier einmal von innen zu sehen, hinter den Kulissen. Und wir sind halt auch immer wieder auf Spendengelder angewiesen und das hilft uns natürlich, um gewisse Projekte und auch für die Tiere wieder Sachen zu ermöglichen, die wichtig sind in der Arbeit im Tierschutzverein.
1: Der Verein und das Tierheim sind in erster Linie auf Spenden angewiesen, um die bestmögliche Versorgung der Fellnasen sicherzustellen. Aber auch jede tatkräftige Unterstützung ist jederzeit herzlich willkommen.
0: Das ist total richtig so. Wir brauchen wirklich immer Unterstützung, tatkräftige Hände. Ob es, ich sag mal, das Außengelände pflegen ist hier im Tierheim, die Hundegassigeher, da auch vielen Dank, die Katzenkuschler. Wir machen Projekte, der Innenhof der Katzen, der soll neu gestaltet werden. Da brauchen wir Hände, weil die Tiermitarbeiter natürlich für das Wohl der Tiere zuständig sind und dass diese Randarbeiten sind, die schlecht umsetzbar sind mit dem Personalstamm, weil einfach da die Manpower fehlt. Genau.
1: Interessierte, die ehrenamtlich helfen möchten oder einer Fellnase, Samtpfote oder einem Kleintier ein neues Zuhause schenken möchten, können sich per E-Mail an tierheim.dessau@gmx.de bei dem Tierschutzverein Dessau und Umgebung melden. Die ehrenamtlichen Mitarbeiter und die flauschigen Bewohner freuen sich auf jede Unterstützung.
2: Traditionell wird die Länderspielpause auf Amateurebene genutzt, um die Partien im Kreispokal auszutragen. Auch im Rang 1 RBW-Kreispokal standen am vergangenen Wochenende die ersten Viertelfinals auf dem Programm. So empfing der SV Germania 08 Roßlau am Samstag den FC Eintracht Köthen. In einer ausgeglichenen Partie gingen die Gäste aus Köthen in der 32. Minute durch Narey mit 0:1 in Führung. Kurz nach Beginn der zweiten Halbzeit gelang den Hausherren aus der Schifferstadt jedoch der Ausgleich. Als bereits alles auf ein Unentschieden hindeutete, schlug Narey in der Nachspielzeit noch einmal zu und erzielte in der 90. plus 3. Minute den entscheidenden Treffer zum 1:2. Damit musste sich Roßlau trotz einer engagierten Leistung knapp geschlagen geben. Im Parallelspiel setzte sich der SV Poch-Röser deutlich mit 6:1 gegen den SV Rotsch durch und zog souverän ins Halbfinale ein. Die beiden weiteren Viertelfinalpartien werden erst im November ausgetragen. Für die Fußballverbandsliga aus Reppichau stand am vergangenen Freitag ein ganz besonderes Spiel an. Vor über 2.800 Zuschauern empfing man den hallischen FC im Paul-Greifzu-Stadion zur zweiten Runde des Landespokals Sachsen-Anhalt. Die Favoritenrolle war natürlich klar verteilt. Aber die Reppichauer hofften natürlich auf eine Pokalüberraschung.
3: Sehr groß war die Vorfreude bei der SG Reppichau, als man über die Pokalauslosung zur zweiten Runde des Landespokals Sachsen-Anhalt erfahren hat. Man musste gegen niemand Geringeren als den hallischen FC ran. Da das Team aus der Regionalliga zur ersten Landespokalrunde im DFB-Pokal spielte, verschob sich der Spielplan etwas. Am 2. Oktober war es nun aber endlich soweit und 2.824 Zuschauer strömten ins Paul-Greifzu-Stadion, um die besondere Pokalbegegnung

0: Begegnung zusehen. Für die Reppichauer war es das größte Spiel der bisherigen Vereinsgeschichte. Und die Verbandsliga-Aufsteiger machen hier zu Beginn auch keinen schlechten Eindruck. Keine zwei Minuten gespielt und Franz Lange kommt über links, bleibt aber hängen. Dann melden sich auch gleich mal die Gäste an. Stanley Ratifo mit dem Versuch von der Strafraumkante. SG-Keeper Max Schenk kann parieren und Oleg Stogrin klärt zur Ecke. Bei der springt für Halle nichts raus. Auf der anderen Seite gleich wieder Reppichau mit dem Versuch. Oskar Schulze schickt Franz Lange. Der Linienrichter hebt aber sofort die Fahne. Die zahlreichen Unterstützer des Verbandsligisten haben hier natürlich kein Abseits gesehen. Das Spiel ist in der Anfangsphase noch relativ ausgeglichen. Die Saalestädter haben hier zwar das Chancenplus, wirklich zwingend sind die Abschlüsse des HFC aber bislang noch nicht. Die Gästefans machen natürlich trotzdem ordentlich Stimmung, auch mit der ein oder anderen Pyrofackel. In der 10. Minute geht's dann schnell und Ratifo ist frei vom Keeper, Luis Lange aber mit einer starken Rettungsaktion. Die Reppichauer zeigen hier einen guten Kampfgeist und gewinnen viele Zweikämpfe. Oskar Schulze mit dem Ballgewinn in der gegnerischen Hälfte, die Flanke in den Arm von HFC-Schlussmann Moritz Schulze. Dann wieder der Blick auf die andere Spielfeldseite. Guter Chipball von Pascal Schmiedemann, Robert Bergers Schuss noch geblockt, aber Sufjan Benjamina staubt ab. 1:0 für den Favoriten und ein kleiner Befreiungsschlag für Halles Topstürmer, der bisher in dieser Saison nur einmal getroffen hat. Reppichau zeigt sich jedoch unbeeindruckt vom Gegentor. Till Räck holt sich den Ball im eigenen Strafraum und legt einige Meter zurück. Er sieht, dass Fernando Spremberg ganz viel Platz hat. Dessen Abschluss ist aber zu ungefährlich und stellt Moritz Schulze vor keine große Herausforderung. Solche Chancen müssen die Jungs aus dem Osternienburger Land einfach nutzen, wenn sie gegen die Hallenser bestehen wollen. Die machen auch selber weiter Druck. Nach Felix Langhammers Schuss verhindert Louis Fleischer mit einer guten Grätsche hier Schlimmeres. Wir befinden uns schon in der 33. Minute und jetzt zeigen die Regionalligisten ihre ganze Klasse. Schönes Kombinationsspiel. Max Kulke legt ab auf Ratifo, der zieht einfach mal ab und versenkt die Kugel traumhaft im Netz. Richtig schönes Tor zum 2:0 für den HFC. Und die drücken auf das nächste. Freistoß getreten von Kulke. Max Schenk taucht sehenswert ab und verhindert den erneuten Einschlag. Mittlerweile hat die Pyrotechnik der Gästefans spürbare Auswirkungen. Dieser Angriff der Reppichauer schwer zu sehen. Franz Lange war es, der am Ende zu wenig draus macht. Die Hallenser bleiben weiter aktiv. Vor allem über Sufjan Benjamina. Hier wird der Stürmer gut von Kulke in Szene gesetzt. Max Schenk pariert glänzend. Und in der nächsten Szene wird wieder Benjamina gesucht. Diesmal verpasst er knapp. In der 40. Minute dann auch mal ein Freistoß für die SG. Oleg Stogrin versucht es flach und der Ball rauscht knapp am Kasten vorbei. Die letzten Minuten in Durchgang 1 gehören hier definitiv den Reppichauern. Die Fans sehen noch einige Halbchancen, doch für den Anschlusstreffer reicht es nicht. 0:2 steht es hier zur Pause auf der mobilen Videoleinwand, die extra für das Spiel organisiert wurde. Mit Flutlicht geht's dann rein in die zweite Hälfte. Und die Gastmannschaft will hier gleich alles klar machen. 47. Minute, Julian Damelang raus auf Robert Berger. Der Ball geht durch bis auf Ratifo, der den Ball nur noch reinschieben muss. 3:0 für den HFC und die Gästefans nun in dichtem Nebel eingehüllt. Ihre Mannschaft bestimmt das Spielgeschehen komplett. Ratifo schickt Damelang, der kann sich dann auch im Zweikampf durchsetzen, scheitert aber an SG-Keeper Max Schenk. Dann Ecke für Halle. Vin Kastul kommt mit dem Kopf dran, der Aufsetzer geht drüber. Nun Chancen im Minutentakt für die Gäste. Niklas Landgraf schickt Benjamina, der frei vom Torhüter das Leder nur ans Aluminium kriegt. Riesenchance für den HFC. In der 59. Minute ist es dann aber soweit und die Reppichauer müssen Gegentor 4 hinnehmen. Zunächst kann die SG noch klären, doch der Nachschuss von Landgraf sitzt. Jetzt wird es langsam ziemlich deutlich. Aber die Jungs in den weißen Trikots haben sich noch nicht aufgegeben. Halle verliert den Ball im eigenen Strafraum. Oskar Schulze kann den Fehler aber nicht ausnutzen. Die Saalestädter halten den Druck weiter hoch. SG-Schlussmann Max Schenk darf sich noch ein paar Mal auszeichnen. Ohne ihn wären noch einige Tore mehr gefallen. In der 76. Minute ist aber auch er chancenlos. Wieder wird Damelang geschickt. Diesmal macht er es clever, lässt seinen Gegenspieler mit einem Haken stehen und erhöht auf 5:0. Und die Gäste sind immer noch nicht fertig. Sie spielen weiter munter auf. Landgrafs gut getretener Freistoß landet nur am Querbalken. Zwei weitere Male ist dann Max Schenk noch auf seinem Posten und hat die Kugel sicher. In der 90. Minute setzt dann jedoch der HFC den Schlusspunkt. Bergers Schuss kann Schenk noch halten, doch Lukas Ehrlich netzt zum Endstand von 0:6 ein. Über 2800 Zuschauer sahen hier ein wirklich unterhaltsames Spiel im Paul-Greifzu-Stadion. Reppichau hat sich nicht schlecht verkauft und definitiv ein Tor verdient gehabt. Am Ende konnten die Hallenser die Pflichtaufgabe aber souverän lösen und ins Achtelfinale des Landespokals einziehen. Am 14. November müssen sie dafür auswärts beim SV Fortuna Magdeburg ran. Zunächst geht es für den HFC in der Regionalliga mit einem Heimspiel gegen Aufsteiger RSV Eintracht weiter. Die Reppichauer können sich nach dem Pokal aus nun voll und ganz auf die Verbandsliga fokussieren. Am 10. Oktober empfängt man den SC Bernburg. Anpfiff ist um 15 Uhr, dann auch wieder im heimischen Waldstadion in Reppichau.
1: Am Freitag, dem 9. Oktober, findet ab 7 Uhr eine Personalversammlung für die Beschäftigten der Stadt Dessau-Roßlau statt. Aufgrund dessen kann es zu Einschränkungen in der Erreichbarkeit für die Bürger für die folgenden 2 bis 3 Stunden kommen. Da es sich um eine Versammlung für alle Beschäftigten und Bediensteten handelt, können alle Ämter von den Einschränkungen demnach auch betroffen sein, sowohl im Rathaus Dessau als auch im Rathaus Roßlau und im Technischen Rathaus. Im Amt für öffentliche Sicherheit und Ordnung in der Ferdinand-von-Schill-Straße und in den nachgeordneten kommunalen Jugendeinrichtungen sowie in Bildungs- und Sportstätten. Davon nicht betroffen sind die kommunalen Beschäftigten im Jobcenter und in der Stadtmarketinggesellschaft sowie die Eigenbetriebe der Stadt. Mit diesem Hinweis sind wir am Ende unserer Montagsausgabe der Zeitnah Nachrichten. Schauen jetzt noch auf das Wetter und auf die Meldungen aus der Region. Am Dienstag melden wir uns aus der Zeitnah Redaktion dann pünktlich um 18 Uhr wieder. Bis dahin haben Sie eine schöne Zeit. Machen Sie es gut.
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5: Am Dienstag zeigt sich der Himmel teils sonnig, teils bewölkt. Die Temperaturen liegen zur Mittagszeit bei etwa 21 Grad. Niederschlag ist dabei nicht zu erwarten, sodass es voraussichtlich trocken bleibt. Dazu weht ein leichter Wind aus südlicher Richtung. Insgesamt erwartet uns also ein mildes und freundliches Wetter mit sonnigen Abschnitten und angenehmen Temperaturen.
6: Rund 200 Radfahrerinnen und Radfahrer machen sich an diesem Tag aus verschiedenen Orten der Welterbe-Region auf den Weg. 8 geführte Radtouren führen zum gemeinsamen Ziel, dem Waldhaus am Bergwitzsee. Los geht es unter anderem in Bitterfeld-Wolfen, Dessau, Bad Schmiedeberg und Coswig.
7: Die Radfahrer, wir haben insgesamt

0: Bei unserem heutigen Welterbe-Radl-Tag 8 Radtouren, 8 geführte Radtouren, die von 8 verschiedenen Radleitern oder Radtourleitern durchgeführt werden.
1: Eine dieser Gruppen startet in Bad Schmiedeberg. Rund 15 Radler sind gemeinsam unterwegs, überwiegend auf dem Radweg Berlin-Leipzig.
2: Wir haben eine Truppe zusammengestellt, wir sind 15 Leute. Bad Schmiedeberg war eine gemütliche Tour. Wir konnten noch mal anhalten unterwegs, weil ja nicht alle die Strecke kennen. Wir sind im Wesentlichen auf dem Fahrradweg Leipzig-Berlin gefahren. Auch wenn Berlin-Leipzig dran steht, wir sind von Leipzig Richtung Berlin gefahren.
1: Am Waldhaus laufen die verschiedenen Touren schließlich zusammen. Hier wartet ein buntes Programm auf die Teilnehmer mit Musik, regionalen Anbietern und kulinarischer Versorgung. Für Kinder gibt es unter anderem eine Hüpfburg und einen Kletterturm. Außerdem wird eine neue Informationstafel am Radweg Berlin-Leipzig eingeweiht. Für die Welterberegion ist der Radetag aber mehr als nur ein gemeinsamer Ausflug.
0: Wir veranstalten heute das 5. Radlerfest, den Welterbe-Radeltag. Und diesmal ist der Veranstalter das Waldhaus am Bergwitzsee.
1: Der Veranstaltungsort wechselt dabei von Jahr zu Jahr. So soll der gesamte Bereich der Welterberegion einbezogen werden.
0: Das sind unterschiedliche Orte von unserer Welterberegion. Es war schon in Aachen, es war letztes Jahr in Lutherstadt-Wittenberg, in Bitterfeld. Und so werden wir das immer so versuchen, das eigentlich einheitlich über unsere Welterberegion zu verteilen, dass jeder mal die Chance hat, am Welterberadeltag auch Veranstalter zu sein.
1: In diesem Jahr steht also das Waldhaus am Bergwitzsee im Mittelpunkt. Für Bürgermeister Thorsten Selig ist der Ort dafür besonders geeignet.
3: Hier endet heute der Welterberadeltag von Welterberegion. Und jetzt werden ganz, ganz viele Radfahrer hier ankommen. Und da freue ich mich ganz doll, dass gerade dieser Ort ausgewählt wurde, weil es wirklich ein zentraler Punkt ist, wo man ganz, ganz viel erleben kann. Hier rundherum ist alles super organisiert und aufgebaut.
1: Das Waldhaus selbst beschäftigt sich mit den Themen Wald, Wasser, Seen und Umwelt. Besucher können sich drinnen wie draußen informieren und dabei selbst aktiv werden.
4: Das Waldhaus macht besonders aus, dass man sich hier Kenntnisse aneignen kann zu den ganzen Standbeinen Wald, Wasser und Seen. Ja, das heißt also, man kann das eigene Wissen überprüfen, man kann neues Wissen dazulernen. Hier im Außenbereich kann man ebenfalls sich Wissen aneignen, aber sportlich dabei tätig sein. Und natürlich liegt das Waldhaus hier eingebettet im Wald und spricht natürlich für sich selbst.
1: Für die Stadt Kemberg ist das Waldhaus deshalb nicht nur Veranstaltungsort, sondern ein wichtiger Anlaufpunkt für die Region.
3: Es war eine ganze Menge Arbeit, die dahinter steckt. Und wichtig ist eigentlich, oder das ist das Schönste an dem, es ist wirklich mit Leben erfüllt. Hier ist ein Verein, der super Arbeit leistet, an ihrer Spitze mit Frau Weise, die das seit Jahrzehnten hier leitet. Und da kann man einfach nur stolz sein.
1: Ab 12.30 Uhr wurden die Radfahrerinnen und Radfahrer offiziell begrüßt. Um 13 Uhr folgte der Auftritt der Karnevalsgruppe Kemberg. Am Nachmittag standen unter anderem 2 Kurzführungen durch das Waldhaus auf dem Programm. Für Nadine Krollreif ist der Welterberadetag zugleich der Abschluss der Radsaison.
0: Wir betreuen ja zum einen als Koordinationsstelle für Sachsen-Anhalt den Europaradweg R1. Und der Welterberadeltag ist zu unserer Radsaison der Abschluss. Das ist sozusagen das Radlerfest am Ende der Saison. Auch wenn wenn das Wetter noch mitspielt und gerne noch weiter geradelt werden kann.
1: Radeln, ankommen, gemeinsam feiern und dabei die eigene Region neu entdecken. Am Waldhaus am Bergwitzsee treffen an diesem Tag nicht nur 8 Radtouren aufeinander, sondern auch Menschen aus ganz unterschiedlichen Teilen der Welterberegion. Und vielleicht ist genau das die wichtigste Strecke des Tages. Die die Region miteinander verbindet.
5: Die Kochlöffel fertig und los, hieß es für 3 angehende Meisterköche. Nach 10 Jahren kehrte die Küchenmeisterprüfung erstmals wieder in die Region zurück. Am 25. und 26. September ging es im anhaltischen Berufsschulzentrum Hugo Junkers in Dessau-Roßlau für die Teilnehmer um den praktischen Teil ihres Meisterabschlusses.
6: Also heute legen 3 von 6 Köchen ihre Küchenmeisterprüfung im praktischen Teil ab. Also sprich, es wird heute hier ganz intensiv gekocht. Und durch die Prüfungskommission wird dann auch bewertet und es wird herausgefunden, ob die bisher Köche sich zukünftig Küchenmeister nennen können. Es ist für nahezu alle schon der gebührende Abschluss. Wir haben einen, der noch einen Teil in der theoretischen Prüfung sich dem noch mitstellen muss. Es ist so, dass man als Küchenmeister auf der einen Seite natürlich meisterlich die Küche repräsentiert, aber bei einer Meisterausbildung, oder es ist ja keine Ausbildung, sondern es ist eine Fortbildung, qualifiziert man sich insofern, dass man auch noch rechtliche Aspekte lernt, dass man lernt zu planen, zu kalkulieren. Also es geht darum, dass man auch als Führungskraft zukünftig tätig sein kann und das Unternehmen intensiv unterstützt. Also auch die betriebswirtschaftlichen und rechtlichen Aspekte werden in der theoretischen Prüfung mit getestet.
5: Nach 10-jähriger Pause wurde die Küchenmeisterprüfung erstmals wieder in der Bauhausstadt abgelegt. Die IHK Halle Dessau unterstützte die Rückkehr und übernahm die Prüfung. Damit soll auch die regionale Gastronomie wieder neuen Schwung bekommen. Denn als Küchenmeister geht es längst nicht mehr nur ums Kochen. Auch Organisation, Wirtschaftlichkeit und die Führung eines Teams gehören dazu.
6: Es ist ja so, es ist eine herausfordernde Prüfung. Man braucht also junge Köche, die, nachdem sie Koch geworden sind, ein paar Jahre im Beruf gearbeitet haben, sagen, ich mache das noch berufsbegleitend. Also die jungen Menschen haben hier 2 Jahre lang berufsbegleitend nachmittags, abends zusätzliches Wissen erworben, haben auf Deutsch gesagt wirklich richtig gebüffelt, um dann sich Küchenmeister nennen zu können. Und das haben wir über Jahre hinweg leider nicht genügend junge Leute gehabt, die sich dieser Herausforderung gestellt haben. Insofern sind wir sehr froh, dass es das jetzt Gott sei Dank wieder gibt. Also es gab einen Vorbereitungskurs, der im IHK-Bildungszentrum absolviert wurde. Und jetzt zum Schluss gibt es jetzt eine Abschlussprüfung.
5: Für die 3 Teilnehmer hieß es am 26. September Warenkorb auf, Menüplan, kalkulieren, organisieren und schließlich 5 Gänge für 6 Gäste auf die Teller bringen. Am Ende wurde das Gesamtpaket bewertet. Nicht nur das Essen, sondern auch die Organisation und der gesamte Ablauf flossen in die Bewertung ein. Wer hier überzeugte, kann sich am Ende über den Küchenmeistertitel freuen.
6: Also heute haben die Köche einen Warenkorb bekommen und müssen ausgehend von diesem Warenkorb in einer sehr überschaubaren Zeit ein anspruchsvolles 5-Gänge-Menü machen. Das ist an jedem Tisch heute auch anders, weil der jeweilige Koch aus den verschiedenen Zutaten eben das ein oder andere herauszaubert. Sehr lecker. Also ich bin kein Prüfer. Also ich bin sozusagen nur stiller Koster und Genießer, aber ich kann sagen, alles, was bisher war, war zum Genießen.
5: Die praktische Prüfung bildet den Abschluss einer 2-jährigen Weiterbildung am IHK-Bildungszentrum Halle Dessau. Mit der Wiederaufnahme der Küchenmeisterprüfung wird die Gastronomie in der Region gestärkt und Fachkräften der Weg in die Führungsverantwortung eröffnet. Für die nächsten Teilnehmer geht es am 9. und 10. Oktober weiter. Dann steht auch für Sie die praktische Prüfung zum Küchenmeister an.
7: Schulen geehrt. Der Rathaus Center City Run lockte am 13. September wieder tausende Teilnehmer und Zuschauer in die Dessauer Innenstadt. Traditionell waren auch wieder zahlreiche Schulen aus der Doppelstadt und sogar darüber hinaus mit dabei. So unter anderem auch die Regenbogenschule, die seit mehr als 20 Jahren mit ihren Schülern am Lauf teilnimmt. Veranstalter des City Runs, Anhalt Sport, ehrte am 23. September die 27 Schüler der Förderschule, die mitgelaufen sind. Sie bekamen Medaillen und Plüschtiere. Zudem erhielt die Schule einige brandneue Bundesliga-Fußbälle und die Kinder wurden eingeladen beim Fort-Geisel-Anhalt-Cup sowie beim Dessauer Juniors-Cup im nächsten Jahr als Zuschauer dabei zu sein. Über solch eine besondere Ehrung durfte sich aber nicht nur die Regenbogenschule freuen. In diesem Jahr besuchte Anhalt Sport noch zwei weitere Schulen, die fleißig am City Run teilgenommen haben. Die Sekundarschule am Schillerpark war mit 100 Schülern beim Run dabei. Auch für sie gab es einige neue Bälle, die dann auch gleich mal am Basketballkorb ausprobiert wurden. Die Schule mit der größten Teilnehmerzahl im Stadtgebiet war das Gymnasium Philanthropinum. Über 400 Schüler des Philans sind beim City Run mitgelaufen. In der Sporthalle des Gymnasiums erhielten auch sie neue Bälle. Einen ausführlichen Beitrag zu den drei Ehrungen anlässlich des City Runs sehen Sie in einer zukünftigen Zeitnah-Ausgabe.

0: Schön, dass Sie auch in dieser Woche mit dabei sind und damit herzlich willkommen an diesem Montag zu den zeitnah Nachrichten. Die Berufsfeuerwehr Dessau-Roßlau wurde am 1. Oktober um 18 Uhr mit dem Einsatzstichwort Chemieunfall in die Lobenbreite in Kühnau alarmiert. Beim Eintreffen der Berufsfeuerwehr wurde ein saurer, übel riechender Geruch wahrgenommen. Nach umfangreicher Erkundung konnte die vermeintliche Ursache der Geruchsbelästigung gefunden werden. Durch noch Unbekannte wurde eine chemische Substanz zur Wildschweinabschreckung am Rand der Kleingartensparte ausgebracht. Die Anwohner klagten über den üblen Geruch und wurden aufgefordert, Fenster und Türen zu schließen, bis sich der Stoff verflüchtigt hatte. Durch die Feuerwehr wurden Messproben durchgeführt, welche auf den missbräuchlichen Einsatz von Buttersäure schließen lassen. Die Polizei hat die Ermittlungen zum Sachverhalt aufgenommen. Im Einsatz waren die Berufsfeuerwehr Dessau-Roßlau mit Unterstützung der Freiwilligen Wehren von Dessau Süd und Kühnau mit 11 Fahrzeugen und 42 Kameraden sowie ein RTW und natürlich auch die Polizei. Am letzten Septemberwochenende lud der Tierschutzverein Dessau und Umgebung wieder zu einem bunten Fest auf dem Gelände des Tierheims ein. Die Gäste konnten nicht nur gemeinsam feiern, sondern erhielten auch Einsicht in die wichtige Arbeit des Tierschutzvereins. Auch konnten interessierte Besucher an einer Führung durch das Tierheim teilnehmen und einen Blick hinter die Kulissen werfen.
1: Am Friedrichsgarten 20 war am 26. September einiges los. Auf dem Gelände des Tierheims waren nicht nur die fälligen Bewohner, sondern auch zahlreiche interessierte Besucher. Der Tierschutzverein Dessau und Umgebung lud zu seinem alljährlichen Tierheimfest ein und für die Gäste wurde wieder jede Menge geboten. Neben einem Flohmarkt mit allem, was die Vierbeiner brauchen, gab es auch wieder die beliebten Führungen durch das Heim. Die kleinsten Gäste konnten sich auf der großen Hüpfburg austoben.
2: Ja, der Hinweis der Riesenburg ist mir, das ist wirklich, es wird von jedem Jahr zu Jahr größer. Jetzt haben wir eine Burg mittlerweile. Ansonsten bieten wir unseren Flohmarkt wieder an, ausreichend Wintermäntel, Zubehör für Katzen und Hunde, alles, was man sich vorstellen kann, was die Tierchen brauchen und was denen gut tut. Wir haben einen Infostand, dass man auch dort nochmal direkt nachfragen kann, was das Tier macht. Dort findet man ein Tier im Quiz. Dann haben wir unseren Grill- und Kuchenbazar, alles unterstützt durch Ehrenamtliche, die fleißig Kuchen gebacken haben. Auch an Höbel und Meier ein Dankeschön für den Grillstand. Dann haben wir unsere

0: Tombola mit Hauptpreisen, die werden auch jedes Jahr mehr. Ein Beispiel sind 100 Euro Lu-Gutschein. Angelikas Weinladen hat etwas dazugegeben. Wir haben ein RB-Trikot und Schal, dann Karten für ein Spiel. Ich weiß gar nicht, was ich alles aufzählen soll. Es sind riesig viele Hauptpreise. Und natürlich die Führungen finden auch wie jedes Jahr statt. Diesmal getaktet, alle halbe Stunde mit einem Ticket. Ja, und jederzeit herzlich willkommen. 15:30 machen wir die Auslosung der Tombola, die da ist. Und bis dahin finden auch immer wieder Führungen statt. Das war bisher jedes Jahr so, dass wir da super zufrieden sind. Es spricht sich auch rum. Wir haben uns auch fest vorgenommen, dass wir das jedes Jahr immer am letzten Wochenende im September durchführen, dass das in den Köpfen einfach drinne bleibt, da keine großen Unterschiede gibt von Termin her. Und ja, die Resonanz ist wieder schon super und das Wetter spielt natürlich auch riesig gut mit.
1: Neben Fragen rund um die Tierhaltung und den Tierschutz konnten die zahlreichen Besucher sich auch über einen Rundgang über das Gelände freuen und somit die Arbeit der Mitarbeiter kennenlernen. Dies ist aber nur einer von vielen Gründen für das Fest.
0: Ich finde das ganz wichtig für die Einwohner in der Stadt Dessau, dass man auch die Institutionen, die da sind, die Tiere auffinden, die Fundtiere, dass man das Ganze einmal präsentiert, dass man die Gelegenheit gibt, das Tier einmal von innen zu sehen, hinter den Kulissen. Und wir sind halt auch immer wieder auf Spendengelder angewiesen und das hilft uns natürlich, um gewisse Projekte und auch für die Tiere wieder Sachen zu ermöglichen, die wichtig sind in der Arbeit im Tierschutzverein.
1: Der Verein und das Tierheim sind in erster Linie auf Spenden angewiesen, um die bestmögliche Versorgung der Fellnasen sicherzustellen. Aber auch jede tatkräftige Unterstützung ist jederzeit herzlich willkommen.
0: Das ist total richtig so. Wir brauchen wirklich immer Unterstützung, tatkräftige Hände. Ob es, ich sag mal, das Außengelände pflegen ist hier im Tierheim, die Hundegassigeher, da auch vielen Dank, die Katzenkuschler. Wir machen Projekte, der Innenhof der Katzen, der soll neu gestaltet werden. Da brauchen wir Hände, weil die Tiermitarbeiter natürlich für das Wohl der Tiere zuständig sind und dass diese Randarbeiten sind, die schlecht umsetzbar sind mit dem Personalstamm, weil einfach da die Manpower fehlt. Genau.
1: Interessierte, die ehrenamtlich helfen möchten oder einer Fellnase, Samtpfote oder einem Kleintier ein neues Zuhause schenken möchten, können sich per E-Mail an tierheim.dessau@gmx.de bei dem Tierschutzverein Dessau und Umgebung melden. Die ehrenamtlichen Mitarbeiter und die flauschigen Bewohner freuen sich auf jede Unterstützung.
2: Traditionell wird die Länderspielpause auf Amateurebene genutzt, um die Partien im Kreispokal auszutragen. Auch im Rang 1 RBW-Kreispokal standen am vergangenen Wochenende die ersten Viertelfinals auf dem Programm. So empfing der SV Germania 08 Roßlau am Samstag den FC Eintracht Köthen. In einer ausgeglichenen Partie gingen die Gäste aus Köthen in der 32. Minute durch Narey mit 0:1 in Führung. Kurz nach Beginn der zweiten Halbzeit gelang den Hausherren aus der Schifferstadt jedoch der Ausgleich. Als bereits alles auf ein Unentschieden hindeutete, schlug Narey in der Nachspielzeit noch einmal zu und erzielte in der 90. plus 3. Minute den entscheidenden Treffer zum 1:2. Damit musste sich Roßlau trotz einer engagierten Leistung knapp geschlagen geben. Im Parallelspiel setzte sich der SV Poch-Röser deutlich mit 6:1 gegen den SV Rotsch durch und zog souverän ins Halbfinale ein. Die beiden weiteren Viertelfinalpartien werden erst im November ausgetragen. Für die Fußballverbandsliga aus Reppichau stand am vergangenen Freitag ein ganz besonderes Spiel an. Vor über 2.800 Zuschauern empfing man den hallischen FC im Paul-Greifzu-Stadion zur zweiten Runde des Landespokals Sachsen-Anhalt. Die Favoritenrolle war natürlich klar verteilt. Aber die Reppichauer hofften natürlich auf eine Pokalüberraschung.
3: Sehr groß war die Vorfreude bei der SG Reppichau, als man über die Pokalauslosung zur zweiten Runde des Landespokals Sachsen-Anhalt erfahren hat. Man musste gegen niemand Geringeren als den hallischen FC ran. Da das Team aus der Regionalliga zur ersten Landespokalrunde im DFB-Pokal spielte, verschob sich der Spielplan etwas. Am 2. Oktober war es nun aber endlich soweit und 2.824 Zuschauer strömten ins Paul-Greifzu-Stadion, um die besondere Pokalbegegnung

Das Spiel ist in der Anfangsphase noch relativ ausgeglichen. Die Saalestädter haben hier zwar das Chancenplus, wirklich zwingend sind die Abschlüsse des HFC aber bislang noch nicht. Die Gästefans machen natürlich trotzdem ordentlich Stimmung, auch mit der ein oder anderen Pyrofackel. In der 10. Minute geht's dann schnell und Ratifo ist frei vom Keeper, Luis Lange aber mit einer starken Rettungsaktion. Die Reppichauer zeigen hier einen guten Kampfgeist und gewinnen viele Zweikämpfe. Oskar Schulze mit dem Ballgewinn in der gegnerischen Hälfte, die Flanke in den Arm von HFC-Schlussmann Moritz Schulze. Dann wieder der Blick auf die andere Spielfeldseite. Guter Chipball von Pascal Schmiedemann, Robert Bergers Schuss noch geblockt, aber Sufjan Benjamina staubt ab. 1:0 für den Favoriten und ein kleiner Befreiungsschlag für Halles Topstürmer, der bisher in dieser Saison nur einmal getroffen hat. Reppichau zeigt sich jedoch unbeeindruckt vom Gegentor. Till Reek holt sich den Ball im eigenen Strafraum und legt einige Meter zurück. Er sieht, dass Fernando Spremberg ganz viel Platz hat. Dessen Abschluss ist aber zu ungefährlich und stellt Moritz Schulze vor keine große Herausforderung. Solche Chancen müssen die Jungs aus dem Osternienburger Land einfach nutzen, wenn sie gegen die Hallenser bestehen wollen. Die machen auch selber weiter Druck. Nach Felix Langhammers Schuss verhindert Luis Fleischer mit einer guten Grätsche hier Schlimmeres. Wir befinden uns schon in der 33. Minute und jetzt zeigen die Regionalligisten ihre ganze Klasse. Schönes Kombinationsspiel. Max Kulke legt ab auf Ratifo, der zieht einfach mal ab und versenkt die Kugel traumhaft im Netz. Richtig schönes Tor zum 2:0 für den HFC. Und die drücken auf das nächste. Freistoß getreten von Kulke. Max Schenk taucht sehenswert ab und verhindert den erneuten Einschlag. Mittlerweile hat die Pyrotechnik der Gästefans spürbare Auswirkungen. Dieser Angriff der Reppichauer schwer zu sehen. Franz Lange war es, der am Ende zu wenig draus macht. Die Hallenser bleiben weiter aktiv. Vor allem über Sufjan Benjamina. Hier wird der Stürmer gut von Kulke in Szene gesetzt. Max Schenk pariert glänzend. Und in der nächsten Szene wird wieder Benjamina gesucht. Diesmal verpasst er knapp. In der 40. Minute dann auch mal ein Freistoß für die SG. Oleg Stokrin versucht es flach und der Ball rauscht knapp am Kasten vorbei. Die letzten Minuten in Durchgang 1 gehören hier definitiv den Reppichauern. Die Fans sehen noch einige Halbchancen, doch für den Anschlusstreffer reicht es nicht. 0:2 steht es hier zur Pause auf der mobilen Videoleinwand, die extra für das Spiel organisiert wurde. Mit Flutlicht geht's dann rein in die zweite Hälfte. Und die Gastmannschaft will hier gleich alles klar machen. 47. Minute, Julian Damelang raus auf Robert Berger. Der Ball geht durch bis auf Ratifo, der den Ball nur noch reinschieben muss. 3:0 für den HFC und die Gästefans nun in dichtem Nebel eingehüllt. Ihre Mannschaft bestimmt das Spielgeschehen komplett. Ratifo schickt Damelang, der kann sich dann auch im Zweikampf durchsetzen, scheitert aber an SG-Keeper Max Schenk. Dann Ecke für Halle. Vin Kastul kommt mit dem Kopf dran, der Aufsetzer geht drüber. Nun Chancen im Minutentakt für die Gäste. Niklas Landgraf schickt Benjamina, der frei vom Torhüter das Leder nur ans Aluminium kriegt. Riesenchance für den HFC. In der 59. Minute ist es dann aber soweit und die Reppichauer müssen Gegentor 4 hinnehmen. Zunächst kann die SG noch klären, doch der Nachschuss von Landgraf sitzt. Jetzt wird es langsam ziemlich deutlich. Aber die Jungs in den weißen Trikots haben sich noch nicht aufgegeben. Halle verliert den Ball am eigenen Strafraum. Oskar Schulze kann den Fehler aber nicht ausnutzen. Die Saalestädter halten den Druck weiter hoch. SG-Schlussmann Max Schenk darf sich noch ein paar Mal auszeichnen. Ohne ihn wären noch einige Tore mehr gefallen. In der 76. Minute ist aber auch er chancenlos. Wieder wird Damelang geschickt. Diesmal macht er es clever, lässt seinen Gegenspieler mit einem Haken stehen und erhöht auf 5:0. Und die Gäste sind immer noch nicht fertig. Sie spielen weiter munter auf. Landgrafs gut getretener Freistoß landet nur am Querbalken.
Zwei weitere Male ist dann Max Schenk noch auf seinem Posten und hat die Kugel sicher.

0: In der 90. Minute setzt dann jedoch der HFC den Schlusspunkt. Bergers Schuss kann Schenk noch halten, doch Lukas Ehrlich netzt zum Endstand von 0:6 ein. Über 2800 Zuschauer sahen hier ein wirklich unterhaltsames Spiel im Paul-Greifzu-Stadion. Reppichau hat sich nicht schlecht verkauft und definitiv ein Tor verdient gehabt. Am Ende konnten die Hallenser die Pflichtaufgabe aber souverän lösen und ins Achtelfinale des Landespokals einziehen. Am 14. November müssen sie dafür auswärts beim SV Fortuna Magdeburg ran. Zunächst geht es für den HFC in der Regionalliga mit einem Heimspiel gegen Aufsteiger RSV Eintracht weiter. Die Reppichauer können sich nach dem Pokal aus nun voll und ganz auf die Verbandsliga fokussieren. Am 10. Oktober empfängt man den SC Bernburg. Anpfiff ist um 15 Uhr, dann auch wieder im heimischen Waldstadion in Reppichau.
1: Am Freitag, dem 9. Oktober, findet ab 7 Uhr eine Personalversammlung für die Beschäftigten der Stadt Dessau-Roßlau statt. Aufgrund dessen kann es zu Einschränkungen in der Erreichbarkeit für die Bürger für die folgenden 2 bis 3 Stunden kommen. Da es sich um eine Versammlung für alle Beschäftigten und Bediensteten handelt, können alle Ämter von den Einschränkungen demnach auch betroffen sein, sowohl im Rathaus Dessau als auch im Rathaus Roßlau und im Technischen Rathaus. Im Amt für öffentliche Sicherheit und Ordnung in der Ferdinand-von-Schill-Straße und in den nachgeordneten kommunalen Jugendeinrichtungen sowie in Bildungs- und Sportstätten. Davon nicht betroffen sind die kommunalen Beschäftigten im Jobcenter und in der Stadtmarketinggesellschaft sowie die Eigenbetriebe der Stadt. Mit diesem Hinweis sind wir am Ende unserer Montagsausgabe der Zeitnah Nachrichten. Schauen jetzt noch auf das Wetter und auf die Meldungen aus der Region. Am Dienstag melden wir uns aus der Zeitnah Redaktion dann pünktlich um 18 Uhr wieder. Bis dahin haben Sie eine schöne Zeit. Machen Sie es gut.
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5: Am Dienstag zeigt sich der Himmel teils sonnig, teils bewölkt. Die Temperaturen liegen zur Mittagszeit bei etwa 21 Grad. Niederschlag ist dabei nicht zu erwarten, sodass es voraussichtlich trocken bleibt. Dazu weht ein leichter Wind aus südlicher Richtung. Insgesamt erwartet uns also ein mildes und freundliches Wetter mit sonnigen Abschnitten und angenehmen Temperaturen.
6: Rund 200 Radfahrerinnen und Radfahrer machen sich an diesem Tag aus verschiedenen Orten der Welterbe-Region auf den Weg. 8 geführte Radtouren führen zum gemeinsamen Ziel, dem Waldhaus am Bergwitzsee. Los geht es unter anderem in Bitterfeld-Wolfen, Dessau, Bad Schmiedeberg und Coswig.
7: Die Radfahrer, wir haben insgesamt bei unserem heutigen Welterbe-Radeltag 8 geführte Radtouren, die von 8 verschiedenen Radleitern oder Radtourleitern durchgeführt werden.
6: Eine dieser Gruppen startet in Bad Schmiedeberg. Rund 15 Radler sind gemeinsam unterwegs, überwiegend auf dem Radweg Berlin-Leipzig.
8: Wir haben eine Truppe zusammengestellt, wir sind 15 Leute. Bad Schmiedeberg war eine gemütliche Tour. Wir konnten noch mal anhalten unterwegs, weil ja nicht alle die Strecke kennen. Wir sind im Wesentlichen auf dem Fahrradweg Leipzig-Berlin gefahren. Auch wenn Berlin-Leipzig dran steht, wir sind von Leipzig Richtung Berlin gefahren.
6: Am Waldhaus laufen die verschiedenen Touren schließlich zusammen. Hier wartet ein buntes Programm auf die Teilnehmer mit Musik, Regen.

0: regionalen Anbietern und kulinarischer Versorgung. Für Kinder gibt es unter anderem eine Hüpfburg und einen Kletterturm. Außerdem wird eine neue Informationstafel am Radweg Berlin-Leipzig eingeweiht. Für die Welterbe-Region ist der Radetag aber mehr als nur ein gemeinsamer Ausflug.
1: Wir veranstalten heute das 5. Radlerfest, den Welterbe-Radeltag. Und diesmal ist der Veranstalter das Waldhaus am Bergwitzsee.
0: Der Veranstaltungsort wechselt dabei von Jahr zu Jahr. So soll der gesamte Bereich der Welterbe-Region einbezogen werden.
1: Das sind unterschiedliche Orte von unserer Welterberegion. Es war schon in Aachen, es war letztes Jahr in Lutherstadt-Wittenberg, in Bitterfeld. Und so werden wir das immer so versuchen, das eigentlich einheitlich über unsere Welterberegion zu verteilen, dass jeder mal die Chance hat, am Welterberadeltag auch Veranstalter zu sein.
0: In diesem Jahr steht also das Waldhaus am Bergwitzsee im Mittelpunkt. Für Bürgermeister Thorsten Selig ist der Ort dafür besonders geeignet.
2: Hier endet heute der Welterbe-Radeltag von Welterberegion. Und jetzt werden ganz, ganz viele Radfahrer hier ankommen. Und da freue ich mich ganz doll, dass gerade dieser Ort ausgewählt wurde, weil es wirklich ein zentraler Punkt ist, wo man ganz, ganz viel erleben kann. Hier rundherum ist alles super organisiert und aufgebaut.
0: Das Waldhaus selbst beschäftigt sich mit den Themen Wald, Wasser, Seen und Umwelt. Besucher können sich drinnen wie draußen informieren und dabei selbst aktiv werden.
3: Das Waldhaus macht besonders aus, dass man sich hier Kenntnisse aneignen kann zu den ganzen Standbeinen Wald, Wasser und Seen. Ja, das heißt also, man kann das eigene Wissen überprüfen, man kann neues Wissen dazulernen. Hier im Außenbereich kann man ebenfalls sich Wissen aneignen, aber sportlich dabei tätig sein. Und natürlich liegt das Waldhaus hier eingebettet im Wald und spricht natürlich für sich selbst.
0: Für die Stadt Kemberg ist das Waldhaus deshalb nicht nur Veranstaltungsort, sondern ein wichtiger Anlaufpunkt für die Region.
2: Es war eine ganze Menge Arbeit, die dahinter steckt. Und wichtig ist eigentlich, oder das ist das Schönste an dem, es ist wirklich mit Leben erfüllt. Hier ist ein Verein, der super Arbeit leistet, mit an ihrer Spitze mit Frau Weise, die das seit Jahrzehnten hier leitet. Und da kann man einfach nur stolz sein.
0: Ab 12.30 Uhr wurden die Radfahrerinnen und Radfahrer offiziell begrüßt. Um 13 Uhr folgte der Auftritt der Karnevalsgruppe Kemberg. Am Nachmittag standen unter anderem zwei Kurzführungen durch das Waldhaus auf dem Programm. Für Nadine Krollreif ist der Welterbe-Radetag zugleich der Abschluss der Radsaison.
1: Wir betreuen ja zum einen als Koordinationsstelle für Sachsen-Anhalt den Europaradweg R1. Und der Welterbe-Radeltag ist zu unserer Radsaison der Abschluss. Das ist sozusagen das Radlerfest am Ende der Saison. Auch wenn das Wetter noch mitspielt und gerne noch weiter geradelt werden kann.
0: Radeln, ankommen, gemeinsam feiern und dabei die eigene Region neu entdecken. Am Waldhaus am Bergwitzsee treffen an diesem Tag nicht nur 8 Radtouren aufeinander, sondern auch Menschen aus ganz unterschiedlichen Teilen der Welterberegion. Und vielleicht ist genau das die wichtigste Strecke des Tages. Die, die die Region miteinander verbindet.
4: Die Kochlöffel fertig und los, hieß es für 3 angehende Meisterköche. Nach 10 Jahren kehrte die Küchenmeisterprüfung erstmals wieder in die Region zurück. Am 25. und 26. September ging es im anhaltischen Berufsschulzentrum Hugo Junkers in Dessau-Roßlau für die Teilnehmer um den praktischen Teil ihres Meisterabschlusses.
5: Also heute legen 3 von 6 Köchen ihre Küchenmeisterprüfung im praktischen Teil ab. Also sprich, es wird heute hier ganz intensiv gekocht. Und durch die Prüfungskommission wird dann auch bewertet und es wird herausgefunden, ob die bisher Köche sich zukünftig Küchenmeister nennen können. Es ist für nahezu alle schon die gebührende Abschluss. Wir haben einen, der noch einen Teil in der theoretischen Prüfung sich dem noch mitstellen muss. Es ist so, dass man als Küchenmeister auf der einen Seite natürlich meisterlich die Küche repräsentiert, aber Bei einer Meisterausbildung, oder es ist ja keine Ausbildung, sondern es ist eine Fortbildung, qualifiziert man sich insofern, dass man auch noch rechtliche Aspekte lernt, dass man lernt zu planen, zu kalkulieren. Also es geht darum, dass man auch als Führungskraft zukünftig tätig sein kann und das Unternehmen intensiv unterstützt. Also auch die betriebswirtschaftlichen und rechtlichen Aspekte werden in der theoretischen Prüfung mit getestet.
4: Nach 10-jähriger Pause wurde die Küchenmeisterprüfung erstmals wieder in der Bauhausstadt abgelegt. Die IHK Halle Dessau unterstützte die Rückkehr und übernahm die Prüfung. Damit soll auch die regionale Gastronomie wieder neuen Schwung bekommen. Denn als Küchenmeister geht es längst nicht mehr nur ums Kochen. Auch Organisation, Wirtschaftlichkeit und die Führung eines Teams gehören dazu.
5: Es ist ja so, es ist eine herausfordernde Prüfung. Man braucht also junge Köche, die, nachdem sie Koch geworden sind, ein paar Jahre im Beruf gearbeitet haben, sagen, ich mache das noch berufsbegleitend. Also die jungen Menschen haben hier 2 Jahre lang berufsbegleitend nachmittags, abends zusätzliches Wissen erworben, haben auf Deutsch gesagt wirklich richtig gebüffelt, um dann sich Küchenmeister nennen zu können. Und das haben wir über Jahre hinweg leider nicht genügend junge Leute gehabt, die sich dieser Herausforderung gestellt haben. Insofern sind wir sehr froh, dass es das jetzt Gott sei Dank wieder gibt. Also es gab einen Vorbereitungskurs, der im IHK-Bildungszentrum absolviert wurde. Und jetzt zum Schluss gibt es jetzt eine Abschlussprüfung.
4: Für die 3 Teilnehmer hieß es am 26. September Warenkorb auf, Menüplan, kalkulieren, organisieren und schließlich 5 Gänge für 6 Gäste auf die Teller bringen. Am Ende wurde das Gesamtpaket bewertet. Nicht nur das Essen, sondern auch die Organisation und der gesamte Ablauf flossen in die Bewertung ein. Wer hier überzeugte, kann sich am Ende über den Küchenmeistertitel freuen.
5: Also heute haben die Köche einen Warenkorb bekommen und müssen ausgehend von diesem Warenkorb in einer sehr überschaubaren Zeit ein anspruchsvolles 5-Gänge-Menü machen. Das ist an jedem Tisch heute auch anders, weil der jeweilige Koch aus den verschiedenen Zutaten eben das ein oder andere herauszaubert. Sehr lecker. Also ich bin kein Prüfer, also ich bin sozusagen nur stiller Koster und Genießer, aber ich kann sagen, alles, was bisher war, war zum Genießen.
4: Die praktische Prüfung bildet den Abschluss einer 2-jährigen Weiterbildung am IHK-Bildungszentrum Halle Dessau. Mit der Wiederaufnahme der Küchenmeisterprüfung wird die Gastronomie in der Region gestärkt und Fachkräften der Weg in die Führungsverantwortung eröffnet. Für die nächsten Teilnehmer geht es am 9. und 10. Oktober weiter. Dann steht auch für Sie die praktische Prüfung zum Küchenmeister an.
6: Schulen geehrt. Der Rathaus Center City Run lockte am 13. September wieder tausende Teilnehmer und Zuschauer in die Dessauer Innenstadt. Traditionell waren auch wieder zahlreiche Schulen aus der Doppelstadt und sogar darüber hinaus mit dabei. So unter anderem auch die Regenbogenschule, die seit mehr als 20 Jahren mit ihren Schülern am Lauf teilnimmt. Veranstalter des City Runs, Anhalt Sport, ehrte am 23. September die 27 Schüler der Förderschule, die mitgelaufen sind. Sie bekamen Medaillen und Plüschtiere. Zudem erhielt die Schule einige brandneue Bundesliga-Fußbälle und die Kinder wurden eingeladen beim Fort-Geisel-Anhalt-Cup sowie beim Dessauer Juniors-Cup im nächsten Jahr als Zuschauer dabei zu sein. Über solch eine besondere Ehrung durfte sich aber nicht nur die Regenbogenschule freuen. In diesem Jahr besuchte Anhalt Sport noch 2 weitere Schulen, die fleißig am City Run teilgenommen haben. Die Sekundarschule am Schillerpark war mit 100 Schülern beim Run dabei. Auch für sie gab es einige neue Bälle, die dann auch gleich mal am Basketballkorb ausprobiert wurden. Die Schule mit der größten Teilnehmerzahl im Stadtgebiet war das Gymnasium Philanthropinum. Über 400 Schüler des Philans sind beim City Run mitgelaufen. In der Sporthalle des Gymnasiums erhielten auch sie neue Bälle. Einen ausführlichen Beitrag zu den 3 Ehrungen anlässlich des City Runs sehen Sie in einer zukünftigen Zeitnahausgabe.

0: Schön, dass Sie auch in dieser Woche mit dabei sind und damit herzlich willkommen an diesem Montag zu den zeitnahen Nachrichten. Die Berufsfeuerwehr Dessau-Roßlau wurde am 1. Oktober um 18 Uhr mit dem Einsatzstichwort Chemieunfall in die Lobenbreite in Kühnau alarmiert. Beim Eintreffen der Berufsfeuerwehr wurde ein saurer, übel riechender Geruch wahrgenommen. Nach umfangreicher Erkundung konnte die vermeintliche Ursache der Geruchsbelästigung gefunden werden. Durch noch Unbekannte wurde eine chemische Substanz zur Wildschweinabschreckung am Rand der Kleingartensparte ausgebracht. Die Anwohner klagten über den üblen Geruch und wurden aufgefordert, Fenster und Türen zu schließen, bis sich der Stoff verflüchtigt hatte. Durch die Feuerwehr wurden Messproben durchgeführt, welche auf den missbräuchlichen Einsatz von Buttersäure schließen lassen. Die Polizei hat die Ermittlungen zum Sachverhalt aufgenommen. Im Einsatz waren die Berufsfeuerwehr Dessau-Roßlau mit Unterstützung der Freiwilligen Wehren von Dessau Süd und Kühnau mit 11 Fahrzeugen und 42 Kameraden sowie ein RTW und natürlich auch die Polizei. Am letzten Septemberwochenende lud der Tierschutzverein Dessau und Umgebung wieder zu einem bunten Fest auf dem Gelände des Tierheims ein. Die Gäste konnten nicht nur gemeinsam feiern, sondern erhielten auch Einsicht in die wichtige Arbeit des Tierschutzvereins. Auch konnten interessierte Besucher an einer Führung durch das Tierheim teilnehmen und einen Blick hinter die Kulissen werfen.
1: Am Friedrichsgarten 20 war am 26. September einiges los. Auf dem Gelände des Tierheims waren nicht nur die fälligen Bewohner, sondern auch zahlreiche interessierte Besucher. Der Tierschutzverein Dessau und Umgebung lud zu seinem alljährlichen Tierheimfest ein und für die Gäste wurde wieder jede Menge geboten. Neben einem Flohmarkt mit allem, was die Vierbeiner brauchen, gab es auch wieder die beliebten Führungen durch das Heim. Die kleinsten Gäste konnten sich auf der großen Hüpfburg austoben.
2: Ja, der Hinweis der Riesenburg ist mir, das ist wirklich, es wird von jedem Jahr zu Jahr größer. Jetzt haben wir eine Burg mittlerweile. Ansonsten bieten wir unseren Flohmarkt wieder an, ausreichend Wintermäntel, Zubehör für Katzen und Hunde, alles, was man sich vorstellen kann, was die Tierchen brauchen und was denen gut tut. Wir haben einen Infostand, dass man auch dort nochmal direkt nachfragen kann, was das Tierheim macht. Dort findet man ein Tierheim-Quiz. Dann haben wir unseren Grill- und Kuchenbazar, alles unterstützt durch Ehrenamtliche, die fleißig Kuchen gebacken haben. Auch an Höbel und Meier ein Dankeschön für den Grillstand. Dann haben wir unsere Riesentombola mit Hauptpreisen, die werden auch jedes Jahr mehr. Ein Beispiel sind 100 Euro Lu-Gutschein. Angelikas Weinladen hat etwas dazu gegeben. Wir haben ein RB-Trikot und Schal. Dann Karten für ein Spiel. Ich weiß gar nicht, was ich alles aufzählen soll. Es sind riesig viele Hauptpreise. Und natürlich die Führungen finden auch wie jedes Jahr statt. Diesmal getaktet, alle halbe Stunde mit einem Ticket. Ja, und jederzeit herzlich willkommen. 15:30 Uhr machen wir die Auslosung der Tombola, die da ist. Und bis dahin finden auch immer wieder Führungen statt. Das war bisher jedes Jahr so, dass wir da super zufrieden sind. Es spricht sich auch rum. Wir haben uns auch fest vorgenommen, dass wir das jedes Jahr immer am letzten Wochenende im September durchführen, dass das in den Köpfen einfach drin ist.

0: bleibt, da keine großen Unterschiede gibt von Termin her. Und ja, die Resonanz ist wieder schon super und das Wetter spielt natürlich auch riesig gut mit.
1: Neben Fragen rund um die Tierhaltung und den Tierschutz konnten die zahlreichen Besucher sich auch über einen Rundgang über das Gelände freuen und somit die Arbeit der Mitarbeiter kennenlernen. Dies ist aber nur einer von vielen Gründen für das Fest.
0: Ich finde das ganz wichtig für die Einwohner in der Stadt Dessau, dass man auch die Institutionen, die da sind, die Tiere auffinden, die Fundtiere, dass man das Ganze einmal präsentiert, dass man die Gelegenheit gibt, das Tier einmal von innen zu sehen, hinter den Kulissen. Und wir sind halt auch immer wieder auf Spendengelder angewiesen und das hilft uns natürlich, um gewisse Projekte und auch für die Tiere wieder Sachen zu ermöglichen, die wichtig sind in der Arbeit im Tierschutzverein.
1: Der Verein und das Tierheim sind in erster Linie auf Spenden angewiesen, um die bestmögliche Versorgung der Fellnasen sicherzustellen. Aber auch jede tatkräftige Unterstützung ist jederzeit herzlich willkommen.
0: Das ist total richtig so. Wir brauchen wirklich immer Unterstützung, tatkräftige Hände. Ob es, ich sag mal, das Außengelände pflegen ist hier im Tierheim, die Hundegassigeher, da auch vielen Dank, die Katzenkuschler. Wir machen Projekte, der Innenhof der Katzen, der soll neu gestaltet werden. Da brauchen wir Hände, weil die Tiermitarbeiter natürlich für das Wohl der Tiere zuständig sind und dass diese Randarbeiten sind, die schlecht umsetzbar sind mit dem Personalstamm, weil einfach da die Manpower fehlt. Genau.
1: Interessierte, die ehrenamtlich helfen möchten oder einer Fellnase, Samtpfote oder einem Kleintier ein neues Zuhause schenken möchten, können sich per E-Mail an tierheim.dessau@gmx.de bei dem Tierschutzverein Dessau und Umgebung melden. Die ehrenamtlichen Mitarbeiter und die flauschigen Bewohner freuen sich auf jede Unterstützung.
2: Traditionell wird die Länderspielpause auf Amateurebene genutzt, um die Partien im Kreispokal auszutragen. Auch im Rang 1 RBW-Kreispokal standen am vergangenen Wochenende die ersten Viertelfinals auf dem Programm. So empfing der SV Germania 08 Roßlau am Samstag den FC Eintracht Köthen. In einer ausgeglichenen Partie gingen die Gäste aus Köthen in der 32. Minute durch Narei mit 0:1 in Führung. Kurz nach Beginn der zweiten Halbzeit gelang den Hausherren aus der Schifferstadt jedoch der Ausgleich. Als bereits alles auf ein Unentschieden hindeutete, schlug Narei in der Nachspielzeit noch einmal zu und erzielte in der 90. plus 3. Minute den entscheidenden Treffer zum 1:2. Damit musste sich Roßlau trotz einer engagierten Leistung knapp geschlagen geben. Im Parallelspiel setzte sich der SV Poch-Röser deutlich mit 6:1 gegen den SV Rotsch durch und zog souverän ins Halbfinale ein. Die beiden weiteren Viertelfinalpartien werden erst im November ausgetragen. Für die Fußballverbandsliga aus Reppichau stand am vergangenen Freitag ein ganz besonderes Spiel an. Vor über 2.800 Zuschauern empfing man den hallischen FC im Paul-Greifzu-Stadion zur zweiten Runde des Landespokals Sachsen-Anhalt. Die Favoritenrolle war natürlich klar verteilt. Aber die Reppichauer hofften natürlich auf eine Pokalüberraschung.
3: Sehr groß war die Vorfreude bei der SG Reppichau, als man über die Pokalauslosung zur zweiten Runde des Landespokals Sachsen-Anhalt erfahren hat. Man musste gegen niemand Geringeren als den hallischen FC ran. Da das Team aus der Regionalliga zur ersten Landespokalrunde im DFB-Pokal spielte, verschob sich der Spielplan etwas. Am 2. Oktober war es nun aber endlich soweit und 2.824 Zuschauer strömten ins Paul-Greifzu-Stadion, um die besondere Pokalbegegnung zu sehen. Für die Reppichauer war es das größte Spiel der bisherigen Vereinsgeschichte. Und die Verbandsliga-Aufsteiger machen hier zu Beginn auch keinen schlechten Eindruck. Keine 2 Minuten gespielt und Franz Lange kommt über links, bleibt aber hängen. Dann melden sich auch gleich mal die Gäste an. Stanley Ratifo mit dem Versuch von der Strafraumkante. SG-Keeper Max Schenk kann parieren. Und Oleg Stogrin klärt zur Ecke. Bei der springt für Halle nichts raus. Auf der anderen Seite gleich wieder Reppichau mit dem Versuch. Oskar Schulze schickt Franz Lange. Der Linienrichter hebt aber sofort die Fahne. Die zahlreichen Unterstützer des Verbandsligisten haben hier natürlich kein Abseits gesehen.

0: Spiel ist in der Anfangsphase noch relativ ausgeglichen. Die Saalestädter haben hier zwar das Chancenplus, wirklich zwingend sind die Abschlüsse des HFC aber bislang noch nicht. Die Gästefans machen natürlich trotzdem ordentlich Stimmung, auch mit der ein oder anderen Pyrofackel. In der 10. Minute geht's dann schnell und Ratifo ist frei vom Keeper, Luis Lange aber mit einer starken Rettungsaktion. Die Reppichauer zeigen hier einen guten Kampfgeist und gewinnen viele Zweikämpfe. Oskar Schulze mit dem Ballgewinn in der gegnerischen Hälfte, die Flanke in den Arm von HFC-Schlussmann Moritz Schulze. Dann wieder der Blick auf die andere Spielfeldseite. Guter Chipball von Pascal Schmiedemann, Robert Bergers Schuss noch geblockt, aber Sufjan Benjamina staubt ab. 1:0 für den Favoriten und ein kleiner Befreiungsschlag für Halles Topstürmer, der bisher in dieser Saison nur einmal getroffen hat. Reppichau zeigt sich jedoch unbeeindruckt vom Gegentor. Till Reek holt sich den Ball im eigenen Strafraum und legt einige Meter zurück. Er sieht, dass Fernando Spremberg ganz viel Platz hat. Dessen Abschluss ist aber zu ungefährlich und stellt Moritz Schulze vor keine große Herausforderung. Solche Chancen müssen die Jungs aus dem Osternienburger Land einfach nutzen, wenn sie gegen die Hallenser bestehen wollen. Die machen auch selber weiter Druck. Nach Felix Langhammers Schuss verhindert Luis Fleischer mit einer guten Grätsche hier Schlimmeres. Wir befinden uns schon in der 33. Minute und jetzt zeigen die Regionalligisten ihre ganze Klasse. Schönes Kombinationsspiel. Max Kulke legt ab auf Ratifo, der zieht einfach mal ab und versenkt die Kugel traumhaft im Netz. Richtig schönes Tor zum 2:0 für den HFC. Und die drücken auf das nächste. Freistoß getreten von Kulke. Max Schenk taucht sehenswert ab und verhindert den erneuten Einschlag. Mittlerweile hat die Pyrotechnik der Gästefans spürbare Auswirkungen. Dieser Angriff der Reppichauer schwer zu sehen. Franz Lange war es, der am Ende zu wenig draus macht. Die Hallenser bleiben weiter aktiv, vor allem über Sufjan Benjamina. Hier wird der Stürmer gut von Kulke in Szene gesetzt. Max Schenk pariert glänzend. Und in der nächsten Szene wird wieder Benjamina gesucht. Diesmal verpasst er knapp. In der 40. Minute dann auch mal ein Freistoß für die SG. Oleg Stokrin versucht es flach und der Ball rauscht knapp am Kasten vorbei. Die letzten Minuten in Durchgang 1 gehören hier definitiv den Reppichauern. Die Fans sehen noch einige Halbchancen, doch für den Anschlusstreffer reicht es nicht. 0:2 steht es hier zur Pause auf der mobilen Videoleinwand, die extra für das Spiel organisiert wurde. Mit Flutlicht geht's dann rein in die zweite Hälfte. Und die Gastmannschaft will hier gleich alles klar machen. 47. Minute, Julian Damelang raus auf Robert Berger. Der Ball geht durch bis auf Ratifo, der den Ball nur noch reinschieben muss. 3:0 für den HFC und die Gästefans nun in dichtem Nebel eingehüllt. Ihre Mannschaft bestimmt das Spielgeschehen komplett. Ratifo schickt Damelang, der kann sich dann auch im Zweikampf durchsetzen, scheitert aber an SG-Keeper Max Schenk. Dann Ecke für Halle. Vin Kastul kommt mit dem Kopf dran, der Aufsetzer geht drüber. Nun Chancen im Minutentakt für die Gäste. Niklas Landgraf schickt Benjamina, der frei vom Torhüter das Leder nur ans Aluminium kriegt. Riesenchance für den HFC. In der 59. Minute ist es dann aber soweit und die Reppichauer müssen Gegentor 4 hinnehmen. Zunächst kann die SG noch klären, doch der Nachschuss von Landgraf sitzt. Jetzt wird es langsam ziemlich deutlich. Aber die Jungs in den weißen Trikots haben sich noch nicht aufgegeben. Halle verliert den Ball am eigenen Strafraum. Oskar Schulze kann den Fehler aber nicht ausnutzen. Die Saalestädter halten den Druck weiter hoch. SG-Schlussmann Max Schenk darf sich noch ein paar Mal auszeichnen. Ohne ihn wären noch einige Tore mehr gefallen. In der 76. Minute ist aber auch er chancenlos. Wieder wird Damelang geschickt. Diesmal macht er es clever, lässt seinen Gegenspieler mit einem Haken stehen und erhöht auf 5:0. Und die Gäste sind immer noch nicht fertig. Sie spielen weiter munter auf. Landgrafs gut getretener Freistoß landet nur am Querbalken. Zwei weitere Male ist dann Max Schenk noch auf seinem Posten und hat die Kugel sicher. In der 90. Minute setzt dann jedoch der HFC den Schlusspunkt. Bergers Schuss kann Schenk noch halten, doch Lukas Ehrlich netzt zum Endstand von 0:6 ein. Über 2800 Zuschauer sahen hier ein wirklich unterhaltsames Spiel im Paul-Greifzu-Stadion. Reppichau hat sich nicht schlecht verkauft und definitiv ein Tor verdient gehabt. Am Ende konnten die Hallenser die Pflichtaufgabe aber souverän lösen und ins Achtelfinale des Landespokals einziehen. Am 14. November müssen sie dafür auswärts beim SV Fortuna Magdeburg ran. Zunächst geht es für den HFC in der Regionalliga mit einem Heimspiel gegen Aufsteiger RSV Eintracht weiter. Die Reppichauer können sich nach dem Pokal aus nun voll und ganz auf die Verbandsliga fokussieren. Am 10. Oktober empfängt man den SC Bernburg. Anpfiff ist um 15 Uhr, dann auch wieder im heimischen Waldstadion in Reppichau.
1: Am Freitag, dem 9. Oktober, findet ab 7 Uhr eine Personalversammlung für die Beschäftigten der Stadt Dessau-Roßlau statt. Aufgrund dessen kann es zu Einschränkungen in der Erreichbarkeit für die Bürger für die folgenden 2 bis 3 Stunden kommen. Da es sich um eine Versammlung für alle Beschäftigten und Bediensteten handelt, können alle Ämter von den Einschränkungen demnach auch betroffen sein, sowohl im Rathaus Dessau als auch im Rathaus Roßlau und im Technischen Rathaus, im Amt für öffentliche Sicherheit und Ordnung in der Ferdinand von Schillstraße und in den nachgeordneten kommunalen Jugendeinrichtungen sowie in Bildungs- und Sportstätten. Davon nicht betroffen sind die kommunalen Beschäftigten im Jobcenter und in der Stadtmarketinggesellschaft sowie die Eigenbetriebe der Stadt. Mit diesem Hinweis sind wir am Ende unserer Montagsausgabe der Zeitnah Nachrichten. Schauen jetzt noch auf das Wetter und auf die Meldungen aus der Region. Am Dienstag melden wir uns aus der Zeitnah Redaktion dann pünktlich um 18 Uhr wieder. Bis dahin haben Sie eine schöne Zeit. Machen Sie es gut.
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5: Am Dienstag zeigt sich der Himmel teils sonnig, teils bewölkt. Die Temperaturen liegen zur Mittagszeit bei etwa 21 Grad. Niederschlag ist dabei nicht zu erwarten, sodass es voraussichtlich trocken bleibt. Dazu weht ein leichter Wind aus südlicher Richtung. Insgesamt erwartet uns also ein mildes und freundliches Wetter mit sonnigen Abschnitten und angenehmen Temperaturen.
6: Rund 200 Radfahrerinnen und Radfahrer machen sich an diesem Tag aus verschiedenen Orten der Welterbe-Region auf den Weg. 8 geführte Radtouren führen zum gemeinsamen Ziel, dem Waldhaus am Bergwitzsee. Los geht es unter anderem in Bitterfeld-Wolfen, Dessau, Bad Schmiedeberg und Coswig.
7: Die Radfahrer, wir haben insgesamt bei unserem heutigen Welterberadeltag 8 geführte Radtouren, die von 8 verschiedenen Radleitern oder Radtourleitern durchgeführt werden.
6: Eine dieser Gruppen startet in Bad Schmiedeberg. Rund 15 Radler sind gemeinsam unterwegs, überwiegend auf dem Radweg Berlin-Leipzig.
8: Wir haben eine Truppe zusammengestellt, wir sind 15 Leute. Bad Schmiedeberg war eine gemütliche Tour. Wir konnten noch mal anhalten unterwegs, weil ja nicht alle die Strecke kennen. Wir sind im Wesentlichen auf dem Fahrradweg Leipzig-Berlin gefahren. Auch wenn Berlin-Leipzig dran steht, wir sind von Leipzig Richtung Berlin gefahren.
6: Am Waldhaus laufen die verschiedenen Touren schließlich zusammen. Hier wartet ein buntes Programm auf die Teilnehmer. Mit Musik, reg

0: regionalen Anbietern und kulinarischer Versorgung. Für Kinder gibt es unter anderem eine Hüpfburg und einen Kletterturm. Außerdem wird eine neue Informationstafel am Radweg Berlin-Leipzig eingeweiht. Für die Welterberegion ist der Radetag aber mehr als nur ein gemeinsamer Ausflug.
1: Wir veranstalten heute das 5. Radlerfest, den Welterberadeltag. Und diesmal ist der Veranstalter das Waldhaus am Bergwitzsee.
0: Der Veranstaltungsort wechselt dabei von Jahr zu Jahr. So soll der gesamte Bereich der Welterberegion einbezogen werden.
1: Das sind unterschiedliche Orte von unserer Welterberegion. Es war schon in Aachen, es war letztes Jahr in Lutherstadt-Wittenberg, in Bitterfeld. Und so werden wir das immer so versuchen, das eigentlich einheitlich über unsere Welterberegion zu verteilen, dass jeder mal die Chance hat, am Welterberadeltag auch Veranstalter zu sein.
0: In diesem Jahr steht also das Waldhaus am Bergwitzsee im Mittelpunkt. Für Bürgermeister Thorsten Selig ist der Ort dafür besonders geeignet.
2: Hier endet heute der Welterberadeltag von Welterberegion. Und jetzt werden ganz, ganz viele Radfahrer hier ankommen. Und da freue ich mich ganz doll, dass gerade dieser Ort ausgewählt wurde, weil es wirklich ein zentraler Punkt ist, wo man ganz, ganz viel erleben kann. Hier rundherum ist alles super organisiert und aufgebaut.
0: Das Waldhaus selbst beschäftigt sich mit den Themen Wald, Wasser, Seen und Umwelt. Besucher können sich drinnen wie draußen informieren und dabei selbst aktiv werden.
3: Das Waldhaus macht besonders aus, dass man sich hier Kenntnisse aneignen kann zu den ganzen Standbeinen Wald, Wasser und Seen. Ja, das heißt also, man kann das eigene Wissen überprüfen, man kann neues Wissen dazulernen. Hier im Außenbereich kann man ebenfalls sich Wissen aneignen, aber sportlich dabei tätig sein. Und natürlich liegt das Waldhaus hier eingebettet im Wald und spricht natürlich für sich selbst.
0: Für die Stadt Kemberg ist das Waldhaus deshalb nicht nur Veranstaltungsort, sondern ein wichtiger Anlaufpunkt für die Region.
2: Es war eine ganze Menge Arbeit, die dahinter steckt. Und wichtig ist eigentlich, oder das ist das Schönste an dem, es ist wirklich mit Leben erfüllt. Hier ist ein Verein, der super Arbeit leistet, an ihrer Spitze mit Frau Weise, die das seit Jahrzehnten hier leitet. Und da kann man einfach nur stolz sein.
0: Ab 12.30 Uhr wurden die Radfahrerinnen und Radfahrer offiziell begrüßt. Um 13 Uhr folgte der Auftritt der Karnevalsgruppe Kemberg. Am Nachmittag standen unter anderem zwei Kurzführungen durch das Waldhaus auf dem Programm. Für Nadine Krollreif ist der Welterberadetag zugleich der Abschluss der Radsaison.
1: Wir betreuen ja zum einen als Koordinationsstelle für Sachsen-Anhalt den Europaradweg R1. Und der Welterberadeltag ist zu unserer Radsaison der Abschluss. Das ist sozusagen das Radlerfest am Ende der Saison. Auch wenn das Wetter noch mitspielt und gerne noch weiter geradelt werden kann.
0: Radeln, ankommen, gemeinsam feiern und dabei die eigene Region neu entdecken. Am Waldhaus am Bergwitzsee treffen an diesem Tag nicht nur 8 Radtouren aufeinander, sondern auch Menschen aus ganz unterschiedlichen Teilen der Welterberegion. Und vielleicht ist genau das die wichtigste Strecke des Tages. Die Region miteinander verbindet.
4: Die Kochlöffel fertig und los, hieß es für 3 angehende Meisterköche. Nach 10 Jahren kehrte die Küchenmeisterprüfung erstmals wieder in die Region zurück. Am 25. und 26. September ging es im anhaltischen Berufsschulzentrum Hugo Junkers in Dessau-Roßlau für die Teilnehmer um den praktischen Teil ihres Meisterabschlusses.
5: Also heute legen 3 von 6 Köchen ihre Küchenmeisterprüfung im praktischen Teil ab. Also sprich, es wird heute hier ganz intensiv gekocht. Und durch die Prüfungskommission wird dann auch bewertet und es wird herausgefunden, ob die bisher Köche sich zukünftig Küchenmeister nennen können. Es ist für nahezu alle schon die Gebühren der Abschluss. Wir haben einen, der noch einen Teil in der theoretischen Prüfung sich dem noch mitstellen muss. Es ist so, dass man als Küchenmeister auf der einen Seite natürlich meisterlich die Küche repräsentiert, aber Bei einer Meisterausbildung, oder es ist ja keine Ausbildung, sondern es ist eine Fortbildung, qualifiziert man sich insofern, dass man auch noch rechtliche Aspekte lernt, dass man lernt zu planen, zu kalkulieren. Also es geht darum, dass man auch als Führungskraft zukünftig tätig sein kann und das Unternehmen intensiv unterstützt. Also auch die betriebswirtschaftlichen und rechtlichen Aspekte werden in der theoretischen Prüfung mitgetestet.
4: Nach 10-jähriger Pause wurde die Küchenmeisterprüfung erstmals wieder in der Bauhausstadt abgelegt. Die IHK Halle Dessau unterstützte die Rückkehr und übernahm die Prüfung. Damit soll auch die regionale Gastronomie wieder neuen Schwung bekommen. Denn als Küchenmeister geht es längst nicht mehr nur ums Kochen. Auch Organisation, Wirtschaftlichkeit und die Führung eines Teams gehören dazu.
5: Es ist ja so, es ist eine herausfordernde Prüfung. Man braucht also junge Köche, die, nachdem sie Koch geworden sind, ein paar Jahre im Beruf gearbeitet haben, sagen, ich mache das noch berufsbegleitend. Also die jungen Menschen haben hier 2 Jahre lang berufsbegleitend nachmittags, abends zusätzliches Wissen erworben, haben auf Deutsch gesagt wirklich richtig gebüffelt, um dann sich Küchenmeister nennen zu können. Und das haben wir über Jahre hinweg leider nicht genügend junge Leute gehabt, die sich dieser Herausforderung gestellt haben. Insofern sind wir sehr froh, dass es das jetzt Gott sei Dank wieder gibt. Also es gab einen Vorbereitungskurs, der im IHK-Bildungszentrum absolviert wurde. Und jetzt zum Schluss gibt es jetzt eine Abschlussprüfung.
4: Für die 3 Teilnehmer hieß es am 26. September Warenkorb auf, Menüplan, kalkulieren, organisieren und schließlich 5 Gänge für 6 Gäste auf die Teller bringen. Am Ende wurde das Gesamtpaket bewertet. Nicht nur das Essen, sondern auch die Organisation und der gesamte Ablauf flossen in die Bewertung ein. Wer hier überzeugte, kann sich am Ende über den Küchenmeistertitel freuen.
5: Also heute haben die Köche einen Warenkorb bekommen und müssen ausgehend von diesem Warenkorb in einer sehr überschaubaren Zeit ein anspruchsvolles 5-Gänge-Menü machen. Das ist an jedem Tisch heute auch anders, weil der jeweilige Koch aus den verschiedenen Zutaten eben das ein oder andere herauszaubert. Sehr lecker. Also ich bin kein Prüfer, also ich bin sozusagen nur stiller Koster und Genießer, aber ich kann sagen, alles, was bisher war, war zum Genießen.
4: Die praktische Prüfung bildet den Abschluss einer 2-jährigen Weiterbildung am IHK-Bildungszentrum Halle Dessau. Mit der Wiederaufnahme der Küchenmeisterprüfung wird die Gastronomie in der Region gestärkt und Fachkräften der Weg in die Führungsverantwortung eröffnet. Für die nächsten Teilnehmer geht es am 9. und 10. Oktober weiter. Dann steht auch für Sie die praktische Prüfung zum Küchenmeister an.
6: Schulen geehrt. Der Rathaus Center City Run lockte am 13. September wieder tausende Teilnehmer und Zuschauer in die Dessauer Innenstadt. Traditionell waren auch wieder zahlreiche Schulen aus der Doppelstadt und sogar darüber hinaus mit dabei. So unter anderem auch die Regenbogenschule, die seit mehr als 20 Jahren mit ihren Schülern am Lauf teilnimmt. Veranstalter des City Runs, Anhalt Sport, ehrte am 23. September die 27 Schüler der Förderschule, die mitgelaufen sind. Sie bekamen Medaillen und Plüschtiere. Zudem erhielt die Schule einige brandneue Bundesliga-Fußbälle und die Kinder wurden eingeladen beim Fort-Geisel-Anhalt-Cup sowie beim Dessauer Juniors-Cup im nächsten Jahr als Zuschauer dabei zu sein. Über solch eine besondere Ehrung durfte sich aber nicht nur die Regenbogenschule freuen. In diesem Jahr besuchte Anhalt Sport noch 2 weitere Schulen, die fleißig am City Run teilgenommen haben. Die Sekundarschule am Schillerpark war mit 100 Schülern beim Run dabei. Auch für sie gab es einige neue Bälle, die dann auch gleich mal am Basketballkorb ausprobiert wurden. Die Schule mit der größten Teilnehmerzahl im Stadtgebiet war das Gymnasium Philanthropinum. Über 400 Schüler des Philans sind beim City Run mitgelaufen. In der Sporthalle des Gymnasiums erhielten auch sie neue Bälle. Einen ausführlichen Beitrag zu den 3 Ehrungen anlässlich des City Runs sehen Sie in einer zukünftigen Zeitnah-Ausgabe.

0: Schön, dass Sie auch in dieser Woche mit dabei sind und damit herzlich willkommen an diesem Montag zu den zeitnahen Nachrichten. Die Berufsfeuerwehr Dessau-Roßlau wurde am 1. Oktober um 18 Uhr mit dem Einsatzstichwort Chemieunfall in die Lobenbreite in Kühnau alarmiert. Beim Eintreffen der Berufsfeuerwehr wurde ein saurer, übel riechender Geruch wahrgenommen. Nach umfangreicher Erkundung konnte die vermeintliche Ursache der Geruchsbelästigung gefunden werden. Durch noch Unbekannte wurde eine chemische Substanz zur Wildschweinabschreckung am Rand der Kleingartensparte ausgebracht. Die Anwohner klagten über den üblen Geruch und wurden aufgefordert, Fenster und Türen zu schließen, bis sich der Stoff verflüchtigt hatte. Durch die Feuerwehr wurden Messproben durchgeführt, welche auf den missbräuchlichen Einsatz von Buttersäure schließen lassen. Die Polizei hat die Ermittlungen zum Sachverhalt aufgenommen. Im Einsatz waren die Berufsfeuerwehr Dessau-Roßlau mit Unterstützung der Freiwilligen Wehren von Dessau Süd und Kühnau mit 11 Fahrzeugen und 42 Kameraden sowie ein RTW und natürlich auch die Polizei. Am letzten Septemberwochenende lud der Tierschutzverein Dessau und Umgebung wieder zu einem bunten Fest auf dem Gelände des Tierheims ein. Die Gäste konnten nicht nur gemeinsam feiern, sondern erhielten auch Einsicht in die wichtige Arbeit des Tierschutzvereins. Auch konnten interessierte Besucher an einer Führung durch das Tierheim teilnehmen und einen Blick hinter die Kulissen werfen.
1: Am Friedrichsgarten 20 war am 26. September einiges los. Auf dem Gelände des Tierheims waren nicht nur die fälligen Bewohner, sondern auch zahlreiche interessierte Besucher. Der Tierschutzverein Dessau und Umgebung lud zu seinem alljährlichen Tierheimfest ein und für die Gäste wurde wieder jede Menge geboten. Neben einem Flohmarkt mit allem, was die Vierbeiner brauchen, gab es auch wieder die beliebten Führungen durch das Heim. Die kleinsten Gäste konnten sich auf der großen Hüpfburg austoben.
2: Ja, der Hinweis der Riesenburg ist mir, das ist wirklich, es wird von jedem Jahr zu Jahr größer. Jetzt haben wir eine Burg mittlerweile. Ansonsten bieten wir unseren Flohmarkt wieder an, ausreichend Wintermäntel, Zubehör für Katzen und Hunde, alles, was man sich vorstellen kann, was die Tierchen brauchen und was denen gut tut. Wir haben einen Infostand, dass man auch dort nochmal direkt nachfragen kann, was das Tier macht. Dort findet man ein Tier im Quiz. Dann haben wir unseren Grill- und Kuchenbazar, alles unterstützt durch Ehrenamtliche, die fleißig Kuchen gebacken haben. Auch an Höbel und Meier ein Dankeschön für den Grillstand. Dann haben wir unsere Riesentombola mit Hauptpreisen, die werden auch jedes Jahr mehr. Ein Beispiel sind 100 Euro Lu-Gutschein. Angelikas Weinladen hat etwas dazu gegeben. Wir haben ein RB-Trikot und Schal. Dann Karten für ein Spiel. Ich weiß gar nicht, was ich alles aufzählen soll. Es sind riesig viele Hauptpreise. Und natürlich die Führungen finden auch wie jedes Jahr statt. Diesmal getaktet, alle halbe Stunde mit einem Ticket. Ja, und jederzeit herzlich willkommen. 15:30 machen wir die Auslosung der Tombola, die da ist. Und bis dahin finden auch immer wieder Führungen statt. Das war bisher jedes Jahr so, dass wir da super zufrieden sind. Es spricht sich auch rum. Wir haben uns auch fest vorgenommen, dass wir das jedes Jahr immer am letzten Wochenende im September durchführen, dass das in den Köpfen einfach drin bleibt.

0: bleibt, da keine großen Unterschiede gibt von Termin her. Und ja, die Resonanz ist wieder schon super und das Wetter spielt natürlich auch riesig gut mit.
1: Neben Fragen rund um die Tierhaltung und den Tierschutz konnten die zahlreichen Besucher sich auch über einen Rundgang über das Gelände freuen und somit die Arbeit der Mitarbeiter kennenlernen. Dies ist aber nur einer von vielen Gründen für das Fest.
0: Ich finde das ganz wichtig für die Einwohner in der Stadt Dessau, dass man auch die Institutionen, die da sind, die Tiere auffinden, die Fundtiere, dass man das Ganze einmal präsentiert, dass man die Gelegenheit gibt, das Tier einmal von innen zu sehen, hinter den Kulissen. Und wir sind halt auch immer wieder auf Spendengelder angewiesen und das hilft uns natürlich, um gewisse Projekte und auch für die Tiere wieder Sachen zu ermöglichen, die wichtig sind in der Arbeit im Tierschutzverein.
1: Der Verein und das Tierheim sind in erster Linie auf Spenden angewiesen, um die bestmögliche Versorgung der Fellnasen sicherzustellen. Aber auch jede tatkräftige Unterstützung ist jederzeit herzlich willkommen.
0: Das ist total richtig so. Wir brauchen wirklich immer Unterstützung, tatkräftige Hände. Ob es, ich sag mal, das Außengelände pflegen ist hier im Tierheim, die Hundegassigeher, da auch einen vielen Dank, die Katzenkuschler. Wir machen Projekte, der Innenhof der Katzen, der soll neu gestaltet werden. Da brauchen wir Hände, weil die Tiermitarbeiter natürlich für das Wohl der Tiere zuständig sind und dass diese Randarbeiten sind, die schlecht umsetzbar sind mit dem Personalstamm, weil einfach da die Manpower fehlt. Genau.
1: Interessierte, die ehrenamtlich helfen möchten oder einer Fellnase, Samtpfote oder einem Kleintier ein neues Zuhause schenken möchten, können sich per E-Mail an tierheim.dessau@gmx.de bei dem Tierschutzverein Dessau und Umgebung melden. Die ehrenamtlichen Mitarbeiter und die flauschigen Bewohner freuen sich auf jede Unterstützung.
2: Traditionell wird die Länderspielpause auf Amateurebene genutzt, um die Partien im Kreispokal auszutragen. Auch im Rang 1 RBW-Kreispokal standen am vergangenen Wochenende die ersten Viertelfinals auf dem Programm. So empfing der SV Germania 08 Roßlau am Samstag den FC Eintracht Köthen. In einer ausgeglichenen Partie gingen die Gäste aus Köthen in der 32. Minute durch Narey mit 0:1 in Führung. Kurz nach Beginn der zweiten Halbzeit gelang den Hausherren aus der Schifferstadt jedoch der Ausgleich. Als bereits alles auf ein Unentschieden hindeutete, schlug Narey in der Nachspielzeit noch einmal zu und erzielte in der 90. plus 3. Minute den entscheidenden Treffer zum 1:2. Damit musste sich Roßlau trotz einer engagierten Leistung knapp geschlagen geben. Im Parallelspiel setzte sich der SV Poch-Röser deutlich mit 6:1 gegen den SV Rotsch durch und zog souverän ins Halbfinale ein. Die beiden weiteren Viertelfinalpartien werden erst im November ausgetragen. Für die Fußballverbandsliga aus Reppichau stand am vergangenen Freitag ein ganz besonderes Spiel an. Vor über 2.800 Zuschauern empfing man den Halleschen FC im Paul-Greifzu-Stadion zur zweiten Runde des Landespokals Sachsen-Anhalt. Die Favoritenrolle war natürlich klar verteilt. Aber die Reppichauer hofften natürlich auf eine Pokalüberraschung.
3: Sehr groß war die Vorfreude bei der SG Reppichau, als man über die Pokalauslosung zur zweiten Runde des Landespokals Sachsen-Anhalt erfahren hat. Man musste gegen niemand Geringeren als den Halleschen FC ran. Da das Team aus der Regionalliga zur ersten Landespokalrunde im DFB-Pokal spielte, verschob sich der Spielplan etwas. Am 2. Oktober war es nun aber endlich soweit und 2.824 Zuschauer strömten ins Paul-Greifzu-Stadion, um die besondere Pokalbegegnung zu sehen. Für die Reppichauer war es das größte Spiel der bisherigen Vereinsgeschichte. Und die Verbandsliga-Aufsteiger machen hier zu Beginn auch keinen schlechten Eindruck. Keine 2 Minuten gespielt und Franz Lange kommt über links, bleibt aber hängen. Dann melden sich auch gleich mal die Gäste an. Stanley Ratifo mit dem Versuch von der Strafraumkante. SG-Keeper Max Schenk kann parieren. Und Oleg Stogrin klärt zur Ecke. Bei der springt für Halle nichts raus. Auf der anderen Seite gleich wieder Reppichau mit dem Versuch. Oskar Schulze schickt Franz Lange. Der Linienrichter hebt aber sofort die Fahne. Die zahlreichen Unterstützer des Verbandsligisten haben hier natürlich kein Abseits gesehen.

Guter Chipball von Pascal Schmiedemann. Robert Bergers Schuss noch geblockt, aber Sufjan Benjamina staubt ab. 1:0 für den Favoriten und ein kleiner Befreiungsschlag für Halles Topstürmer, der bisher in dieser Saison nur einmal getroffen hat. Reppichau zeigt sich jedoch unbeeindruckt vom Gegentor. Till Räk holt sich den Ball im eigenen Strafraum und legt einige Meter zurück. Er sieht, dass Fernando Spremberg ganz viel Platz hat. Dessen Abschluss ist aber zu ungefährlich und stellt Moritz Schulze vor keine große Herausforderung. Solche Chancen müssen die Jungs aus dem Osternienburger Land einfach nutzen, wenn sie gegen die Hallenser bestehen wollen. Die machen auch selber weiter Druck. Nach Felix Langhammers Schuss verhindert Louis Fleischer mit einer guten Grätsche hier Schlimmeres. Wir befinden uns schon in der 33. Minute und jetzt zeigen die Regionalligisten ihre ganze Klasse. Schönes Kombinationsspiel. Max Kulke legt ab auf Ratifo, der zieht einfach mal ab und versenkt die Kugel traumhaft im Netz. Richtig schönes Tor zum 2:0 für den HFC. Und die drücken auf das nächste. Freistoß getreten von Kulke. Max Schenk taucht sehenswert ab und verhindert den erneuten Einschlag. Mittlerweile hat die Pyrotechnik der Gästefans spürbare Auswirkungen. Dieser Angriff der Reppichauer schwer zu sehen. Franz Lange war es, der am Ende zu wenig draus macht. Die Hallenser bleiben weiter aktiv. Vor allem über Sufjan Benjamina. Hier wird der Stürmer gut von Kulke in Szene gesetzt. Max Schenk pariert glänzend. Und in der nächsten Szene wird wieder Benjamina gesucht. Diesmal verpasst er knapp. In der 40. Minute dann auch mal ein Freistoß für die SG. Oleg Stokrin versucht es flach und der Ball rauscht knapp am Kasten vorbei. Die letzten Minuten in Durchgang 1 gehören hier definitiv den Reppichauern. Die Fans sehen noch einige Halbchancen, doch für den Anschlusstreffer reicht es nicht. 0:2 steht es hier zur Pause auf der mobilen Videoleinwand, die extra für das Spiel organisiert wurde. Mit Flutlicht geht's dann rein in die zweite Hälfte. Und die Gastmannschaft will hier gleich alles klar machen. 47. Minute, Julian Damelang raus auf Robert Berger. Der Ball geht durch bis auf Ratifo, der den Ball nur noch reinschieben muss. 3:0 für den HFC und die Gästefans nun in dichtem Nebel eingehüllt. Ihre Mannschaft bestimmt das Spielgeschehen komplett. Ratifo schickt Damelang, der kann sich dann auch im Zweikampf durchsetzen, scheitert aber an SG-Keeper Max Schenk. Dann Ecke für Halle. Vin Kastul kommt mit dem Kopf dran. Der Aufsetzer geht drüber. Nun Chancen im Minutentakt für die Gäste. Niklas Landgraf schickt Benjamina, der frei vom Torhüter das Leder nur ans Aluminium kriegt. Riesenchance für den HFC. In der 59. Minute ist es dann aber soweit und die Reppichauer müssen Gegentor 4 hinnehmen. Zunächst kann die SG noch klären, doch der Nachschuss von Landgraf sitzt. Jetzt wird es langsam ziemlich deutlich. Aber die Jungs in den weißen Trikots haben sich noch nicht aufgegeben. Halle verliert den Ball am eigenen Strafraum. Oskar Schulze kann den Fehler aber nicht ausnutzen. Die Saalestädter halten den Druck weiter hoch. SG-Schlussmann Max Schenk darf sich noch ein paar Mal auszeichnen. Ohne ihn wären noch einige Tore mehr gefallen. In der 76. Minute ist aber auch er chancenlos. Wieder wird Damelang geschickt, diesmal macht er es clever, lässt seinen Gegenspieler mit einem Haken stehen und erhöht auf 5:0. Und die Gäste sind immer noch nicht fertig. Sie spielen weiter munter auf. Landgrafs gut getretener Freistoß landet nur am Querbalken. Zwei weitere Male ist dann Max Schenk noch auf seinem Posten und hat die Kugel sicher. In der 90. Minute setzt dann jedoch der HFC den Schlusspunkt. Bergers Schuss kann Schenk noch halten, doch Lukas Ehrlich netzt zum Endstand von 0:6 ein. Über 2800 Zuschauer sahen hier ein wirklich unterhaltsames Spiel im Paul-Greifzu-Stadion. Reppichau hat sich nicht schlecht verkauft und definitiv ein Tor verdient gehabt. Am Ende konnten die Hallenser die Pflichtaufgabe aber souverän lösen und ins Achtelfinale des Landespokals einziehen. Am 14. November müssen sie dafür auswärts beim SV Fortuna Magdeburg ran. Zunächst geht es für den HFC in der Regionalliga mit einem Heimspiel gegen Aufsteiger

0: RSV Eintracht weiter. Die Reppichauer können sich nach dem Pokal aus nun voll und ganz auf die Verbandsliga fokussieren. Am 10. Oktober empfängt man den SC Bernburg. Anpfiff ist um 15 Uhr, dann auch wieder im heimischen Waldstadion in Reppichau.
1: Am Freitag, dem 9. Oktober, findet ab 7 Uhr eine Personalversammlung für die Beschäftigten der Stadt Dessau-Roßlau statt. Aufgrund dessen kann es zu Einschränkungen in der Erreichbarkeit für die Bürger für die folgenden 2 bis 3 Stunden kommen. Da es sich um eine Versammlung für alle Beschäftigten und Bediensteten handelt, können alle Ämter von den Einschränkungen demnach auch betroffen sein, sowohl im Rathaus Dessau als auch im Rathaus Roßlau und im Technischen Rathaus. Im Amt für öffentliche Sicherheit und Ordnung in der Ferdinand-von-Schill-Straße und in den nachgeordneten kommunalen Jugendeinrichtungen sowie in Bildungs- und Sportstätten. Davon nicht betroffen sind die kommunalen Beschäftigten im Jobcenter und in der Stadtmarketinggesellschaft sowie die Eigenbetriebe der Stadt. Mit diesem Hinweis sind wir am Ende unserer Montagsausgabe der Zeitnah Nachrichten. Schauen jetzt noch auf das Wetter und auf die Meldungen aus der Region. Am Dienstag melden wir uns aus der Zeitnah Redaktion dann pünktlich um 18 Uhr wieder. Bis dahin haben Sie eine schöne Zeit. Machen Sie es gut.
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5: Am Dienstag zeigt sich der Himmel teils sonnig, teils bewölkt. Die Temperaturen liegen zur Mittagszeit bei etwa 21 Grad. Niederschlag ist dabei nicht zu erwarten, sodass es voraussichtlich trocken bleibt. Dazu weht ein leichter Wind aus südlicher Richtung. Insgesamt erwartet uns also ein mildes und freundliches Wetter mit sonnigen Abschnitten und angenehmen Temperaturen.
6: Rund 200 Radfahrerinnen und Radfahrer machen sich an diesem Tag aus verschiedenen Orten der Welterbe-Region auf den Weg. 8 geführte Radtouren führen zum gemeinsamen Ziel, dem Waldhaus am Bergwitzsee. Los geht es unter anderem in Bitterfeld-Wolfen, Dessau, Bad Schmiedeberg und Coswig.
7: Die Radfahrer, wir haben insgesamt bei unserem heutigen Welterberadeltag 8 geführte Radtouren, die von 8 verschiedenen Radleitern oder Radtourleitern durchgeführt werden.
6: Eine dieser Gruppen startet in Bad Schmiedeberg. Rund 15 Radler sind gemeinsam unterwegs, überwiegend auf dem Radweg Berlin-Leipzig.
8: Wir haben eine Truppe zusammengestellt, wir sind 15 Leute. Bad Schmiedeberg war eine gemütliche Tour. Wir konnten noch mal anhalten unterwegs, weil ja nicht alle die Strecke kennen. Wir sind im Wesentlichen auf dem Fahrradweg Leipzig-Berlin gefahren. Auch wenn Berlin-Leipzig dran steht, wir sind von Leipzig Richtung Berlin gefahren.
6: Am Waldhaus laufen die verschiedenen Touren schließlich zusammen. Hier wartet ein buntes Programm auf die Teilnehmer mit Musik, regionalen Anbietern und kulinarischer Versorgung. Für Kinder gibt es unter anderem eine Hüpfburg und einen Kletterturm. Außerdem wird eine neue Informationstafel am Radweg Berlin-Leipzig eingeweiht. Für die Welterberegion ist der Radetag aber mehr als nur ein gemeinsamer Ausflug.
7: Wir veranstalten heute das 5. Radlerfest, den Welterberadeltag. Und diesmal ist der Veranstalter das Waldhaus am Bergwitzsee.
6: Der Veranstaltungsort wechselt dabei von Jahr zu Jahr. So soll der gesamte Bereich der Welterberegion einbezogen werden.
7: Das sind unterschiedliche Orte, von unserer Welterberegion. Es war schon in Aachen, es war letztes Jahr in Lutherstadt-Wittenberg, in Bitterfeld. Und so werden wir das immer so versuchen, das eigentlich einheitlich über unsere Welterberegion zu verteilen, dass jeder mal die Chance hat, am Welterberadeltag auch Veranstalter zu sein.
6: In diesem Jahr steht also das Waldhaus am Bergwitzsee im Mittelpunkt. Für Bürgermeister Thorsten Selig ist der Ort dafür besonders geeignet.
9: Hier endet heute der Welterberadeltag von Welterberegion. Und jetzt werden ganz, ganz viele Radfahrer hier ankommen. Und da freue ich mich ganz toll, dass gerade dieser Ort ausgewählt wurde, weil es wirklich ein zentraler Punkt ist, wo man ganz, ganz viel erleben kann. Hier rundherum ist alles super organisiert und aufgebaut.
6: Das Waldhaus selbst beschäftigt sich mit den Themen Wald, Wasser, Seen und Umwelt. Besucher können sich drinnen wie draußen informieren und dabei selbst aktiv werden.
10: Das Waldhaus macht besonders aus, dass man sich hier Kenntnisse aneignen kann zu den ganzen Standbeinen Wald, Wasser und Seen. Ja. Das heißt also, man kann das eigene Wissen überprüfen, man kann neues Wissen dazulernen. Hier im Außenbereich kann man ebenfalls sich Wissen aneignen, aber sportlich dabei tätig sein. Und natürlich liegt das Waldhaus hier eingebettet im Wald und spricht natürlich für sich selbst.
6: Für die Stadt Kemberg ist das Waldhaus deshalb nicht nur Veranstaltungsort, sondern ein wichtiger Anlaufpunkt für die Region.
9: Es war eine ganze Menge Arbeit, die dahinter steckt. Und wichtig ist eigentlich, oder das ist das Schönste an dem, es ist wirklich mit Leben erfüllt. Hier ist ein Verein, der super Arbeit leistet, an ihrer Spitze mit Frau Weise, die das seit Jahrzehnten hier leitet. Und da kann man einfach nur stolz sein.
6: Ab 12.30 Uhr wurden die Radfahrerinnen und Radfahrer offiziell begrüßt. Um 13 Uhr folgte der Auftritt der Karnevalsgruppe Kemberg. Am Nachmittag standen unter anderem zwei Kurzführungen durch das Waldhaus auf dem Programm. Für Nadine Krollreif ist der Welterberadetag zugleich der Abschluss der Radsaison.
7: Wir betreuen ja zum einen als Koordinationsstelle für Sachsen-Anhalt den Europaradweg R1. Und der Welterberadeltag ist zu unserer Radsaison der Abschluss. Das ist sozusagen das Radlerfest am Ende der Saison. Auch wenn das Wetter noch mitspielt und gerne noch weiter geradelt werden kann.
6: Radeln, ankommen, gemeinsam feiern und dabei die eigene Region neu entdecken. Am Waldhaus am Bergwitzsee treffen an diesem Tag nicht nur 8 Radtouren aufeinander, sondern auch Menschen aus ganz unterschiedlichen Teilen der Welterberegion. Und vielleicht ist genau das die wichtigste Strecke des Tages. Die, die die Region miteinander verbindet.
11: Die Kochlöffel fertig und los, hieß es für 3 angehende Meisterköche. Nach 10 Jahren kehrte die Küchenmeisterprüfung erstmals wieder in die Region zurück. Am 25. und 26. September ging es im anhaltischen Berufsschulzentrum Hugo Junkers in Dessau-Roßlau für die Teilnehmer um den praktischen Teil ihres Meisterabschlusses.
12: Also heute legen 3 von 6 Köchen ihre Küchenmeisterprüfung im praktischen Teil ab. Also sprich, es wird heute hier ganz intensiv gekocht. Und durch die Prüfungskommission wird dann auch bewertet und es wird herausgefunden, ob die bisher Köche sich zukünftig Küchenmeister nennen können. Es ist für nahezu alle schon der gebührende Abschluss. Wir haben einen, der noch einen Teil in der theoretischen Prüfung sich dem noch mitstellen muss. Es ist so, dass man als Küchenmeister auf der einen Seite natürlich meisterlich die Küche repräsentiert, aber bei einer Meisterausbildung, oder es ist ja keine Ausbildung, sondern es ist eine Fortbildung, qualifiziert man sich insofern, dass man auch noch rechtliche Aspekte lernt, dass man lernt zu planen, zu kalkulieren. Also es geht darum, dass man auch als Führungskraft zukünftig tätig sein kann und das Unternehmen intensiv unterstützt. Also auch die betriebswirtschaftlichen und rechtlichen Aspekte werden in der theoretischen Prüfung mit getestet.
11: Nach 10-jähriger Pause wurde die Küchenmeisterprüfung erstmals wieder in der Bauhausstadt abgelegt. Die IHK Halle Dessau unterstützte die Rückkehr und übernahm die Prüfung. Damit soll auch die regionale Gastronomie wieder neuen Schwung bekommen. Denn als Küchenmeister geht es längst nicht mehr nur ums Kochen. Auch Organisation.

0: Organisation, Wirtschaftlichkeit und die Führung eines Teams gehören dazu.
1: Es ist ja so, es ist eine herausfordernde Prüfung. Man braucht also junge Köche, die, nachdem sie Koch geworden sind, ein paar Jahre im Beruf gearbeitet haben, sagen, ich mache das noch berufsbegleitend. Also die jungen Menschen haben hier 2 Jahre lang berufsbegleitend nachmittags, abends zusätzliches Wissen erworben, haben auf Deutsch gesagt wirklich richtig gebüffelt, um dann sich Küchenmeister nennen zu können. Und das haben wir über Jahre hinweg leider nicht genügend junge Leute gehabt, die sich dieser Herausforderung gestellt haben. Insofern sind wir sehr froh, dass es das jetzt Gott sei Dank wieder gibt. Also es gab einen Vorbereitungskurs, der im IHK-Bildungszentrum absolviert wurde. Und jetzt zum Schluss gibt es jetzt eine Abschlussprüfung.
0: Für die 3 Teilnehmer hieß es am 26. September Warenkorb auf, Menüplan, kalkulieren, organisieren und schließlich 5 Gänge für 6 Gäste auf die Teller bringen. Am Ende wurde das Gesamtpaket bewertet. Nicht nur das Essen, sondern auch die Organisation und der gesamte Ablauf flossen in die Bewertung ein. Wer hier überzeugte, kann sich am Ende über den Küchenmeistertitel freuen.
1: Also heute haben die Köche einen Warenkorb bekommen und müssen ausgehend von diesem Warenkorb in einer sehr überschaubaren Zeit ein anspruchsvolles 5-Gänge-Menü machen. Das ist an jedem Tisch heute auch anders, weil der jeweilige Koch aus den verschiedenen Zutaten eben das ein oder andere herauszaubert. Sehr lecker. Also ich bin kein Prüfer, also ich bin sozusagen nur stiller Koster und Genießer, aber ich kann sagen, alles, was bisher war, war zum Genießen.
0: Die praktische Prüfung bildet den Abschluss einer 2-jährigen Weiterbildung am IHK-Bildungszentrum Halle-Dessau. Mit der Wiederaufnahme der Küchenmeisterprüfung wird die Gastronomie in der Region gestärkt und Fachkräften der Weg in die Führungsverantwortung eröffnet. Für die nächsten Teilnehmer geht es am 9. und 10. Oktober weiter. Dann steht auch für Sie die praktische Prüfung zum Küchenmeister an.
2: Schulen geehrt. Der Rathaus Center City Run lockte am 13. September wieder tausende Teilnehmer und Zuschauer in die Dessauer Innenstadt. Traditionell waren auch wieder zahlreiche Schulen aus der Doppelstadt und sogar darüber hinaus mit dabei. So unter anderem auch die Regenbogenschule, die seit mehr als 20 Jahren mit ihren Schülern am Lauf teilnimmt. Veranstalter des City Runs, Anhalt Sport, ehrte am 23. September die 27 Schüler der Förderschule, die mitgelaufen sind. Sie bekamen Medaillen und Plüschtiere. Zudem erhielt die Schule einige brandneue Bundesliga-Fußbälle und die Kinder wurden eingeladen beim Fort-Geisel-Anhalt-Cup sowie beim Dessauer Juniors-Cup im nächsten Jahr als Zuschauer dabei zu sein. Über solch eine besondere Ehrung durfte sich aber nicht nur die Regenbogenschule freuen. In diesem Jahr besuchte Anhalt Sport noch 2 weitere Schulen, die fleißig am City Run teilgenommen haben. Die Sekundarschule am Schillerpark war mit 100 Schülern beim Run dabei. Auch für sie gab es einige neue Bälle, die dann auch gleich mal am Basketballkorb ausprobiert wurden. Die Schule mit der größten Teilnehmerzahl im Stadtgebiet war das Gymnasium Philanthropinum. Über 400 Schüler des Philans sind beim City Run mitgelaufen. In der Sporthalle des Gymnasiums erhielten auch sie neue Bälle. Einen ausführlichen Beitrag zu den 3 Ehrungen anlässlich des City Runs sehen Sie in einer zukünftigen Zeitnah-Ausgabe.

0: Schön, dass Sie auch in dieser Woche mit dabei sind und damit herzlich willkommen an diesem Montag zu den zeitnahen Nachrichten. Die Berufsfeuerwehr Dessau-Roßlau wurde am 1. Oktober um 18 Uhr mit dem Einsatzstichwort Chemieunfall in die Lobenbreite in Kühnau alarmiert. Beim Eintreffen der Berufsfeuerwehr wurde ein saurer, übelriechender Geruch wahrgenommen. Nach umfangreicher Erkundung konnte die vermeintliche Ursache der Geruchsbelästigung gefunden werden. Durch noch Unbekannte wurde eine chemische Substanz zur Wildschweinabschreckung am Rand der Kleingartensparte ausgebracht. Die Anwohner klagten über den üblen Geruch und wurden aufgefordert, Fenster und Türen zu schließen, bis sich der Stoff verflüchtigt hatte. Durch die Feuerwehr wurden Messproben durchgeführt, welche auf den missbräuchlichen Einsatz von Buttersäure schließen lassen. Die Polizei hat die Ermittlungen zum Sachverhalt aufgenommen. Im Einsatz waren die Berufsfeuerwehr Dessau-Roßlau mit Unterstützung der Freiwilligen Wehren von Dessau Süd und Kühnau mit 11 Fahrzeugen und 42 Kameraden sowie ein RTW und natürlich auch die Polizei. Am letzten Septemberwochenende lud der Tierschutzverein Dessau und Umgebung wieder zu einem bunten Fest auf dem Gelände des Tierheims ein. Die Gäste konnten nicht nur gemeinsam feiern, sondern erhielten auch Einsicht in die wichtige Arbeit des Tierschutzvereins. Auch konnten interessierte Besucher an einer Führung durch das Tierheim teilnehmen und einen Blick hinter die Kulissen werfen.
1: Am Friedrichsgarten 20 war am 26. September einiges los. Auf dem Gelände des Tierheims waren nicht nur die fälligen Bewohner, sondern auch zahlreiche interessierte Besucher. Der Tierschutzverein Dessau und Umgebung lud zu seinem alljährlichen Tierheimfest ein und für die Gäste wurde wieder jede Menge geboten. Neben einem Flohmarkt mit allem, was die Vierbeiner brauchen, gab es auch wieder die beliebten Führungen durch das Heim. Die kleinsten Gäste konnten sich auf der großen Hüpfburg austoben.
2: Ja, der Hinweis der Riesenburg ist mir, das ist wirklich, es wird von jedem Jahr zu Jahr größer. Jetzt haben wir eine Burg mittlerweile. Ansonsten bieten wir unseren Flohmarkt wieder an, ausreichend Wintermäntel, Zubehör für Katzen und Hunde, alles, was man sich vorstellen kann, was die Tierchen brauchen und was denen gut tut. Wir haben einen Infostand, dass man auch dort nochmal direkt nachfragen kann, was das Tier macht. Dort findet man ein Tier im Quiz. Dann haben wir unseren Grill- und Kuchenbazar, alles unterstützt durch Ehrenamtliche, die fleißig Kuchen gebacken haben, auch an Höbel und Meier ein Dankeschön für den Grillstand. Dann haben wir unsere Riesentombola mit Hauptpreisen, die werden auch jedes Jahr mehr. Ein Beispiel sind 100 Euro Lu-Gutschein. Angelikas Weinladen hat etwas dazugegeben. Wir haben ein RB-Trikot und Schal, dann Karten für ein Spiel. Ich weiß gar nicht, was ich alles aufzählen soll. Es sind riesig viele Hauptpreise. Und natürlich, die Führungen finden auch wie jedes Jahr statt. Diesmal getaktet, alle halbe Stunde mit einem Ticket. Ja, und jederzeit herzlich willkommen. 15:30 machen wir die Auslosung der Tombola, die da ist. Und bis dahin finden auch immer wieder Führungen statt. Das war bisher jedes Jahr so, dass wir da super zufrieden sind. Es spricht sich auch rum. Wir haben uns auch fest vorgenommen, dass wir das jedes Jahr immer am letzten Wochenende im September durchführen, dass das in den Köpfen einfach drinne bleibt, da keine großen Unterschiede gibt von Termin her. Und ja, die Resonanz ist wieder schon super und das Wetter spielt natürlich auch riesig gut mit.
1: Neben Fragen rund um die Tierhaltung und den Tierschutz konnten die zahlreichen Besucher sich auch über einen Rundgang über das Gelände freuen und somit die Arbeit der Mitarbeiter kennenlernen. Dies ist aber nur einer von vielen Gründen für das Fest.
2: Ich finde das ganz wichtig für die Einwohner in der Stadt Dessau, dass man auch die Institutionen, die da sind, die Tiere auffinden, die Fundtiere, dass man das Ganze einmal präsentiert, dass man die Gelegenheit gibt, das Tier einmal von innen zu sehen, hinter den Kulissen. Und wir sind halt auch immer wieder auf Spendengelder angewiesen und das hilft uns natürlich, um

0: gewisse Projekte und auch für die Tiere wieder Sachen zu ermöglichen, die wichtig sind in der Arbeit im Tierschutzverein.
1: Der Verein und das Tierheim sind in erster Linie auf Spenden angewiesen, um die bestmögliche Versorgung der Fellnasen sicherzustellen. Aber auch jede tatkräftige Unterstützung ist jederzeit herzlich willkommen.
0: Das ist total richtig so. Wir brauchen wirklich immer Unterstützung, tatkräftige Hände. Ob es, ich sag mal, das Außengelände pflegen ist hier im Tierheim, die Hundegassigeher, da auch vielen Dank, die Katzenkuschler. Wir machen Projekte, der Innenhof der Katzen, der soll neu gestaltet werden. Da brauchen wir Hände, weil die Tiermitarbeiter natürlich für das Wohl der Tiere zuständig sind und dass diese Randarbeiten sind, die schlecht umsetzbar sind mit dem Personalstamm, weil einfach da die Manpower fehlt. Genau.
1: Interessierte, die ehrenamtlich helfen möchten oder einer Fellnase, Samtpfote oder einem Kleintier ein neues Zuhause schenken möchten, können sich per E-Mail an tierheim.dessau@gmx.de bei dem Tierschutzverein Dessau und Umgebung melden. Die ehrenamtlichen Mitarbeiter und die flauschigen Bewohner freuen sich auf jede Unterstützung.
2: Traditionell wird die Länderspielpause auf Amateurebene genutzt, um die Partien im Kreispokal auszutragen. Auch im Rang 1 RBW-Kreispokal standen am vergangenen Wochenende die ersten Viertelfinals auf dem Programm. So empfing der SV Germania 08 Roßlau am Samstag den FC Eintracht Köthen. In einer ausgeglichenen Partie gingen die Gäste aus Köthen in der 32. Minute durch Narei mit 0:1 in Führung. Kurz nach Beginn der zweiten Halbzeit gelang den Hausherren aus der Schifferstadt jedoch der Ausgleich. Als bereits alles auf ein Unentschieden hindeutete, schlug Narei in der Nachspielzeit noch einmal zu und erzielte in der 90. plus 3. Minute den entscheidenden Treffer zum 1:2. Damit musste sich Roßlau trotz einer engagierten Leistung knapp geschlagen geben. Im Parallelspiel setzte sich der SV Poch-Röser deutlich mit 6:1 gegen den SV Rotsch durch und zog souverän ins Halbfinale ein. Die beiden weiteren Viertelfinalpartien werden erst im November ausgetragen. Für die Fußballverbandsliga aus Reppichau stand am vergangenen Freitag ein ganz besonderes Spiel an. Vor über 2.800 Zuschauern empfing man den Hallischen FC im Paul-Greifzu-Stadion zur zweiten Runde des Landespokals Sachsen-Anhalt. Die Favoritenrolle war natürlich klar verteilt. Aber die Reppichauer hofften natürlich auf eine Pokalüberraschung.
3: Sehr groß war die Vorfreude bei der SG Reppichau, als man über die Pokalauslosung zur zweiten Runde des Landespokals Sachsen-Anhalt erfahren hat. Man musste gegen niemand Geringeren als den Hallischen FC ran. Da das Team aus der Regionalliga zur ersten Landespokalrunde im DFB-Pokal spielte, verschob sich der Spielplan etwas. Am 2. Oktober war es nun aber endlich soweit und 2.824 Zuschauer strömten ins Paul-Greifzu-Stadion, um die besondere Pokalbegegnung zu sehen. Für die Reppichauer war es das größte Spiel der bisherigen Vereinsgeschichte. Und die Verbandsliga-Aufsteiger machen hier zu Beginn auch keinen schlechten Eindruck. Keine 2 Minuten gespielt und Franz Lange kommt über links, bleibt aber hängen. Dann melden sich auch gleich mal die Gäste an. Stanley Ratifo mit dem Versuch von der Strafraumkante. SG-Keeper Max Schenk kann parieren. Und Oleg Stogrin klärt zur Ecke. Bei der springt für Halle nichts raus. Auf der anderen Seite gleich wieder Reppichau mit dem Versuch. Oskar Schulze schickt Franz Lange. Der Linienrichter hebt aber sofort die Fahne. Die zahlreichen Unterstützer des Verbandsligisten haben hier natürlich kein Abseits gesehen. Das Spiel ist in der Anfangsphase noch relativ ausgeglichen. Die Saalestädter haben hier zwar das Chancenplus, wirklich zwingend sind die Abschlüsse des HFC aber bislang noch nicht. Die Gästefans machen natürlich trotzdem ordentlich Stimmung, auch mit der ein oder anderen Pyrofackel. In der 10. Minute geht's dann schnell und Ratifo ist frei vom Keeper, Luis Lange aber mit einer starken Rettungsaktion. Die Reppichauer zeigen hier einen guten Kampfgeist und gewinnen viele Zweikämpfe. Oskar Schulze mit dem Ballgewinn in der gegnerischen Hälfte, die Flanke in den Arm von HFC-Schlussmann Moritz Schulze. Dann wieder der Blick auf die andere Spielfeldseite.

0: Guter Chipball von Pascal Schmiedemann. Robert Bergers Schuss noch geblockt, aber Sufjan Benjamina staubt ab. 1:0 für den Favoriten und ein kleiner Befreiungsschlag für Halles Topstürmer, der bisher in dieser Saison nur einmal getroffen hat. Reppichau zeigt sich jedoch unbeeindruckt vom Gegentor. Till Reck holt sich den Ball im eigenen Strafraum und legt einige Meter zurück. Er sieht, dass Fernando Spremberg ganz viel Platz hat. Dessen Abschluss ist aber zu ungefährlich und stellt Moritz Schulze vor keine große Herausforderung. Solche Chancen müssen die Jungs aus dem Osternienburger Land einfach nutzen, wenn sie gegen die Hallenser bestehen wollen. Die machen auch selber weiter Druck. Nach Felix Langhammers Schuss verhindert Louis Fleischer mit einer guten Grätsche hier Schlimmeres. Wir befinden uns schon in der 33. Minute und jetzt zeigen die Regionalligisten ihre ganze Klasse. Schönes Kombinationsspiel. Max Kulke legt ab auf Ratifo, der zieht einfach mal ab und versenkt die Kugel traumhaft im Netz. Richtig schönes Tor zum 2:0 für den HFC. Und die drücken auf das nächste. Freistoß getreten von Kulke. Max Schenk taucht sehenswert ab und verhindert den erneuten Einschlag. Mittlerweile hat die Pyrotechnik der Gästefans spürbare Auswirkungen. Dieser Angriff der Reppichauer schwer zu sehen. Franz Lange war es, der am Ende zu wenig draus macht. Die Hallenser bleiben weiter aktiv. Vor allem über Sufjan Benjamina. Hier wird der Stürmer gut von Kulke in Szene gesetzt. Max Schenk pariert glänzend. Und in der nächsten Szene wird wieder Benjamina gesucht. Diesmal verpasst er knapp. In der 40. Minute dann auch mal ein Freistoß für die SG. Oleg Stokrin versucht es flach und der Ball rauscht knapp am Kasten vorbei. Die letzten Minuten in Durchgang 1 gehören hier definitiv den Reppichauern. Die Fans sehen noch einige Halbchancen, doch für den Anschlusstreffer reicht es nicht. 0:2 steht es hier zur Pause auf der mobilen Videoleinwand, die extra für das Spiel organisiert wurde. Mit Flutlicht geht's dann rein in die zweite Hälfte. Und die Gastmannschaft will hier gleich alles klar machen. 47. Minute, Julian Damelang raus auf Robert Berger. Der Ball geht durch bis auf Ratifo, der den Ball nur noch reinschieben muss. 3:0 für den HFC und die Gästefans nun in dichtem Nebel eingehüllt. Ihre Mannschaft bestimmt das Spielgeschehen komplett. Ratifo schickt Damelang, der kann sich dann auch im Zweikampf durchsetzen, scheitert aber an SG-Keeper Max Schenk. Dann Ecke für Halle. Vin Kastul kommt mit dem Kopf dran, der Aufsetzer geht drüber. Nun Chancen im Minutentakt für die Gäste. Niklas Landgraf schickt Benjamina, der frei vom Torhüter das Leder nur ans Aluminium kriegt. Riesenchance für den HFC. In der 59. Minute ist es dann aber soweit und die Reppichauer müssen Gegentor 4 hinnehmen. Zunächst kann die SG noch klären, doch der Nachschuss von Landgraf sitzt. Jetzt wird es langsam ziemlich deutlich. Aber die Jungs in den weißen Trikots haben sich noch nicht aufgegeben. Halle verliert den Ball am eigenen Strafraum. Oskar Schulze kann den Fehler aber nicht ausnutzen. Die Saalestädter halten den Druck weiter hoch. SG-Schlussmann Max Schenk darf sich noch ein paar Mal auszeichnen. Ohne ihn wären noch einige Tore mehr gefallen. In der 76. Minute ist aber auch er chancenlos. Wieder wird Damelang geschickt. Diesmal macht er es clever, lässt seinen Gegenspieler mit einem Haken stehen und erhöht auf 5:0. Und die Gäste sind immer noch nicht fertig. Sie spielen weiter munter auf. Landgrafs gut getretener Freistoß landet nur am Querbalken. Zwei weitere Male ist dann Max Schenk noch auf seinem Posten und hat die Kugel sicher. In der 90. Minute setzt dann jedoch der HFC den Schlusspunkt. Bergers Schuss kann Schenk noch halten, doch Lukas Ehrlich netzt zum Endstand von 0:6 ein. Über 2800 Zuschauer sahen hier ein wirklich unterhaltsames Spiel im Paul-Greifzu-Stadion. Reppichau hat sich nicht schlecht verkauft und definitiv ein Tor verdient gehabt. Am Ende konnten die Hallenser die Pflichtaufgabe aber souverän lösen und ins Achtelfinale des Landespokals einziehen. Am 14. November müssen sie dafür auswärts beim SV Fortuna Magdeburg ran. Zunächst geht es für den HFC in der Regionalliga mit einem Heimspiel gegen Aufsteiger RSV Eintracht weiter. Die Reppichauer können sich nach dem Pokal aus nun voll und ganz auf die Verbandsliga fokussieren. Am 10. Oktober empfängt man den SC Bernburg. Anpfiff ist um 15 Uhr, dann auch wieder im heimischen Waldstadion in Reppichau.
1: Am Freitag, dem 9. Oktober, findet ab 7 Uhr eine Personalversammlung für die Beschäftigten der Stadt Dessau-Roßlau statt. Aufgrund dessen kann es zu Einschränkungen in der Erreichbarkeit für die Bürger für die folgenden 2 bis 3 Stunden kommen. Da es sich um eine Versammlung für alle Beschäftigten und Bediensteten handelt, können alle Ämter von den Einschränkungen demnach auch betroffen sein, sowohl im Rathaus Dessau als auch im Rathaus Roßlau und im Technischen Rathaus. Im Amt für öffentliche Sicherheit und Ordnung in der Ferdinand-von-Schill-Straße und in den nachgeordneten kommunalen Jugendeinrichtungen sowie in Bildungs- und Sportstätten. Davon nicht betroffen sind die kommunalen Beschäftigten im Jobcenter und in der Stadtmarketinggesellschaft sowie die Eigenbetriebe der Stadt. Mit diesem Hinweis sind wir am Ende unserer Montagsausgabe der Zeitnah Nachrichten. Schauen jetzt noch auf das Wetter und auf die Meldungen aus der Region. Am Dienstag melden wir uns aus der Zeitnah Redaktion dann pünktlich um 18 Uhr wieder. Bis dahin haben Sie eine schöne Zeit. Machen Sie es gut.
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4: Am Dienstag zeigt sich der Himmel teils sonnig, teils bewölkt. Die Temperaturen liegen zur Mittagszeit bei etwa 21 Grad. Niederschlag ist dabei nicht zu erwarten, sodass es voraussichtlich trocken bleibt. Dazu weht ein leichter Wind aus südlicher Richtung. Insgesamt erwartet uns also ein mildes und freundliches Wetter mit sonnigen Abschnitten und angenehmen Temperaturen.
5: Rund 200 Radfahrerinnen und Radfahrer machen sich an diesem Tag aus verschiedenen Orten der Welterbe-Region auf den Weg. 8 geführte Radtouren führen zum gemeinsamen Ziel, dem Waldhaus am Bergwitzsee. Los geht es unter anderem in Bitterfeld-Wolfen, Dessau, Bad Schmiedeberg und Coswig.
6: Die Radfahrer, wir haben insgesamt bei unserem heutigen Welterbe-Radeltag 8 geführte Radtouren, die von 8 verschiedenen Radleitern oder Radtourleitern durchgeführt werden.
5: Eine dieser Gruppen startet in Bad Schmiedeberg. Rund 15 Radler sind gemeinsam unterwegs, überwiegend auf dem Radweg Berlin-Leipzig.
7: Wir haben eine Truppe zusammengestellt, wir sind 15 Leute. Bad Schmiedeberg war eine gemütliche Tour. Wir konnten noch mal anhalten unterwegs, weil ja nicht alle die Strecke kennen. Wir sind im Wesentlichen auf dem Fahrradweg Leipzig-Berlin gefahren. Auch wenn Berlin-Leipzig dran steht, wir sind von Leipzig Richtung Berlin gefahren.
5: Am Waldhaus laufen die verschiedenen Touren schließlich zusammen. Hier wartet ein buntes Programm auf die Teilnehmer mit Musik, regionalen Anbietern und kulinarischer Versorgung. Für Kinder gibt es unter anderem eine Hüpfburg und einen Kletterturm. Außerdem wird eine neue Informationstafel am Radweg Berlin-Leipzig eingeweiht. Für die Welterbe-Region ist der Radetag aber mehr als nur ein gemeinsamer Ausflug.
6: Wir veranstalten heute das 5. Radlerfest, den Welterbe-Radeltag. Und diesmal ist der Veranstalter das Waldhaus am Bergwitzsee.
5: Der Veranstaltungsort wechselt dabei von Jahr zu Jahr. So soll der gesamte Bereich der Welterbe-Region einbezogen werden.
6: Das sind unterschiedliche Orte von unserer Welterbe-Region.

0: Es war schon in Aachen, es war letztes Jahr in Lutherstadt-Wittenberg, in Bitterfeld. Und so werden wir das immer so versuchen, das eigentlich einheitlich über unsere Welterberegion zu verteilen, dass jeder mal die Chance hat, am Welterberadeltag auch Veranstalter zu sein.
1: In diesem Jahr steht also das Waldhaus am Bergwitzsee im Mittelpunkt. Für Bürgermeister Thorsten Selig ist der Ort dafür besonders geeignet.
2: Hier endet heute der Welterbe-Radeltag von Welterberegion. Und jetzt werden ganz, ganz viele Radfahrer hier ankommen. Und da freue ich mich ganz doll, dass gerade dieser Ort ausgewählt wurde, weil es wirklich ein zentraler Punkt ist, wo man ganz, ganz viel erleben kann. Hier rundherum ist alles super organisiert und aufgebaut.
1: Das Waldhaus selbst beschäftigt sich mit den Themen Wald, Wasser, Seen und Umwelt. Besucher können sich drinnen wie draußen informieren und dabei selbst aktiv werden.
3: Das Waldhaus macht besonders aus, dass man sich hier Kenntnisse aneignen kann zu den ganzen Standbeinen Wald, Wasser und Seen. Ja, das heißt also, man kann das eigene Wissen überprüfen, man kann neues Wissen dazulernen. Hier im Außenbereich kann man ebenfalls sich Wissen aneignen, aber sportlich dabei tätig sein. Und natürlich liegt das Waldhaus hier eingebettet im Wald und spricht natürlich für sich selbst.
1: Für die Stadt Kemberg ist das Waldhaus deshalb nicht nur Veranstaltungsort, sondern ein wichtiger Anlaufpunkt für die Region.
2: Es war eine ganze Menge Arbeit, die dahinter steckt. Und wichtig ist eigentlich, oder das ist das Schönste an dem, es ist wirklich mit Leben erfüllt. Hier ist ein Verein, der super Arbeit leistet, mit an ihrer Spitze mit Frau Weise, die das seit Jahrzehnten hier leitet. Und da kann man einfach nur stolz sein.
1: Ab 12.30 Uhr wurden die Radfahrerinnen und Radfahrer offiziell begrüßt. Um 13 Uhr folgte der Auftritt der Karnevalsgruppe Kemberg. Am Nachmittag standen unter anderem zwei Kurzführungen durch das Waldhaus auf dem Programm. Für Nadine Krollreif ist der Welterberadetag zugleich der Abschluss der Radsaison.
0: Wir betreuen ja zum einen als Koordinationsstelle für Sachsen-Anhalt den Europaradweg R1. Und der Welterberadeltag ist zu unserer Radsaison der Abschluss. Das ist sozusagen das Radlerfest am Ende der Saison. Auch wenn das Wetter noch mitspielt und gerne noch weiter geradelt werden kann.
1: Radeln, ankommen, gemeinsam feiern und dabei die eigene Region neu entdecken. Am Waldhaus am Bergwitzsee treffen an diesem Tag nicht nur 8 Radtouren aufeinander, sondern auch Menschen aus ganz unterschiedlichen Teilen der Welterberegion. Und vielleicht ist genau das die wichtigste Strecke des Tages. Die, die die Region miteinander verbindet.
4: Die Kochlöffel fertig und los, hieß es für 3 angehende Meisterköche. Nach 10 Jahren kehrte die Küchenmeisterprüfung erstmals wieder in die Region zurück. Am 25. und 26. September ging es im anhaltischen Berufsschulzentrum Hugo Junkers in Dessau-Roßlau für die Teilnehmer um den praktischen Teil ihres Meisterabschlusses.
5: Also heute legen 3 von 6 Köchen ihre Küchenmeisterprüfung im praktischen Teil ab. Also sprich, es wird heute hier ganz intensiv gekocht. Und durch die Prüfungskommission wird dann auch bewertet und es wird herausgefunden, ob die bisher Köche sich zukünftig Küchenmeister nennen können. Es ist für nahezu alle schon die gebührende Abschluss. Wir haben einen, der noch einen Teil in der theoretischen Prüfung sich dem noch mitstellen muss. Es ist so, dass man als Küchenmeister auf der einen Seite natürlich meisterlich die Küche repräsentiert, aber bei einer Meisterausbildung, oder es ist ja keine Ausbildung, sondern es ist eine Fortbildung, qualifiziert man sich insofern, dass man auch noch rechtliche Aspekte lernt, dass man lernt zu planen, zu kalkulieren. Also es geht darum, dass man auch als Führungskraft zukünftig tätig sein kann und das Unternehmen intensiv unterstützt. Also auch die betriebswirtschaftlichen und rechtlichen Aspekte werden in der theoretischen Prüfung mit getestet.
4: Nach 10-jähriger Pause wurde die Küchenmeisterprüfung erstmals wieder in der Bauhausstadt abgelegt. Die IHK Halle Dessau unterstützte die Rückkehr und übernahm die Prüfung. Damit soll auch die regionale Gastronomie wieder neuen Schwung bekommen. Denn als Küchenmeister geht es längst nicht mehr nur ums Kochen. Auch Organisationen

0: Organisation, Wirtschaftlichkeit und die Führung eines Teams gehören dazu.
1: Es ist ja so, es ist eine herausfordernde Prüfung. Man braucht also junge Köche, die, nachdem sie Koch geworden sind, ein paar Jahre im Beruf gearbeitet haben, sagen, ich mache das noch berufsbegleitend. Also die jungen Menschen haben hier 2 Jahre lang berufsbegleitend nachmittags, abends zusätzliches Wissen erworben, haben auf Deutsch gesagt wirklich richtig gebüffelt, um dann sich Küchenmeister nennen zu können. Und das haben wir über Jahre hinweg leider nicht genügend junge Leute gehabt, die sich dieser Herausforderung gestellt haben. Insofern sind wir sehr froh, dass es das jetzt Gott sei Dank wieder gibt. Also es gab einen Vorbereitungskurs, der im IHK-Bildungszentrum absolviert wurde. Und jetzt zum Schluss gibt es jetzt eine Abschlussprüfung.
0: Für die 3 Teilnehmer hieß es am 26. September Warenkorb auf, Menü planen, kalkulieren, organisieren und schließlich 5 Gänge für 6 Gäste auf die Teller bringen. Am Ende wurde das Gesamtpaket bewertet. Nicht nur das Essen, sondern auch die Organisation und der gesamte Ablauf flossen in die Bewertung ein. Wer hier überzeugte, kann sich am Ende über den Küchenmeistertitel freuen.
1: Also heute haben die Köche einen Warenkorb bekommen und müssen ausgehend von diesem Warenkorb in einer sehr überschaubaren Zeit ein anspruchsvolles 5-Gänge-Menü machen. Das ist an jedem Tisch heute auch anders, weil der jeweilige Koch aus den verschiedenen Zutaten eben das ein oder andere herauszaubert. Sehr lecker. Also ich bin kein Prüfer, also ich bin sozusagen nur stiller Koster und Genießer, aber ich kann sagen, alles was bisher war, war zum Genießen.
0: Die praktische Prüfung bildet den Abschluss einer 2-jährigen Weiterbildung am IHK-Bildungszentrum Halle-Dessau. Mit der Wiederaufnahme der Küchenmeisterprüfung wird die Gastronomie in der Region gestärkt und Fachkräften der Weg in die Führungsverantwortung eröffnet. Für die nächsten Teilnehmer geht es am 9. und 10. Oktober weiter. Dann steht auch für Sie die praktische Prüfung zum Küchenmeister an.
2: Schulen geehrt. Der Rathaus Center City Run lockte am 13. September wieder tausende Teilnehmer und Zuschauer in die Dessauer Innenstadt. Traditionell waren auch wieder zahlreiche Schulen aus der Doppelstadt und sogar darüber hinaus mit dabei. So unter anderem auch die Regenbogenschule, die seit mehr als 20 Jahren mit ihren Schülern am Lauf teilnimmt. Veranstalter des City Runs, Anhalt Sport, ehrte am 23. September die 27 Schüler der Förderschule, die mitgelaufen sind. Sie bekamen Medaillen und Plüschtiere. Zudem erhielt die Schule einige brandneue Bundesliga-Fußbälle und die Kinder wurden eingeladen beim Fort-Geisel-Anhalt-Cup sowie beim Dessauer Juniors-Cup im nächsten Jahr als Zuschauer dabei zu sein. Über solch eine besondere Ehrung durfte sich aber nicht nur die Regenbogenschule freuen. In diesem Jahr besuchte Anhalt Sport noch 2 weitere Schulen, die fleißig am City Run teilgenommen haben. Die Sekundarschule am Schillerpark war mit 100 Schülern beim Run dabei. Auch für sie gab es einige neue Bälle, die dann auch gleich mal am Basketballkorb ausprobiert wurden. Die Schule mit der größten Teilnehmerzahl im Stadtgebiet war das Gymnasium Philanthropinum. Über 400 Schüler des Philans sind beim City Run mitgelaufen. In der Sporthalle des Gymnasiums erhielten auch sie neue Bälle. Einen ausführlichen Beitrag zu den 3 Ehrungen anlässlich des City Runs sehen Sie in einer zukünftigen Zeitnah-Ausgabe.

0: Schön, dass Sie auch in dieser Woche mit dabei sind und damit herzlich willkommen an diesem Montag zu den zeitnahen Nachrichten. Die Berufsfeuerwehr Dessau-Roßlau wurde am 1. Oktober um 18 Uhr mit dem Einsatzstichwort Chemieunfall in die Lobenbreite in Kühnau alarmiert. Beim Eintreffen der Berufsfeuerwehr wurde ein saurer, übel riechender Geruch wahrgenommen. Nach umfangreicher Erkundung konnte die vermeintliche Ursache der Geruchsbelästigung gefunden werden. Durch noch Unbekannte wurde eine chemische Substanz zur Wildschweinabschreckung am Rand der Kleingartensparte ausgebracht. Die Anwohner klagten über den üblen Geruch und wurden aufgefordert, Fenster und Türen zu schließen, bis sich der Stoff verflüchtigt hatte. Durch die Feuerwehr wurden Messproben durchgeführt, welche auf den missbräuchlichen Einsatz von Buttersäure schließen lassen. Die Polizei hat die Ermittlungen zum Sachverhalt aufgenommen. Im Einsatz waren die Berufsfeuerwehr Dessau-Roßlau mit Unterstützung der Freiwilligen Wehren von Dessau Süd und Kühnau mit 11 Fahrzeugen und 42 Kameraden sowie ein RTW und natürlich auch die Polizei. Am letzten Septemberwochenende lud der Tierschutzverein Dessau und Umgebung wieder zu einem bunten Fest auf dem Gelände des Tierheims ein. Die Gäste konnten nicht nur gemeinsam feiern, sondern erhielten auch Einsicht in die wichtige Arbeit des Tierschutzvereins. Auch konnten interessierte Besucher an einer Führung durch das Tierheim teilnehmen und einen Blick hinter die Kulissen werfen.
1: Am Friedrichsgarten 20 war am 26. September einiges los. Auf dem Gelände des Tierheims waren nicht nur die fälligen Bewohner, sondern auch zahlreiche interessierte Besucher. Der Tierschutzverein Dessau und Umgebung lud zu seinem alljährlichen Tierheimfest ein und für die Gäste wurde wieder jede Menge geboten. Neben einem Flohmarkt mit allem, was die Vierbeiner brauchen, gab es auch wieder die beliebten Führungen durch das Heim. Die kleinsten Gäste konnten sich auf der großen Hüpfburg austoben.
2: Ja, der Hinweis der Riesenburg ist mir, das ist wirklich, es wird von jedem Jahr zu Jahr größer. Jetzt haben wir eine Burg mittlerweile. Ansonsten bieten wir unseren Flohmarkt wieder an, ausreichend Wintermäntel, Zubehör für Katzen und Hunde, alles, was man sich vorstellen kann, was die Tierchen brauchen und was denen gut tut. Wir haben einen Infostand, dass man auch dort nochmal direkt nachfragen kann, was das Tierheim macht. Dort findet man ein Tierheim-Quiz. Dann haben wir unseren Grill- und Kuchenbazar, alles unterstützt durch Ehrenamtliche, die fleißig Kuchen gebacken haben. Auch an Höbel und Meier ein Dankeschön für den Grillstand. Dann haben wir unsere Riesentombola mit Hauptpreisen, die werden auch jedes Jahr mehr. Ein Beispiel sind 100 Euro Lu-Gutschein. Angelikas Weinladen hat etwas dazu gegeben. Wir haben ein RB-Trikot und Schal. Dann Karten für ein Spiel. Ich weiß gar nicht, was ich alles aufzählen soll. Es sind riesig viele Hauptpreise. Und natürlich die Führungen finden auch wie jedes Jahr statt. Diesmal getaktet, alle halbe Stunde mit einem Ticket. Ja, und jederzeit herzlich willkommen. 15:30 machen wir die Auslosung der Tombola, die da ist. Und bis dahin finden auch immer wieder Führungen statt. Das war bisher jedes Jahr so, dass wir da super zufrieden sind. Es spricht sich auch rum. Wir haben uns auch fest vorgenommen, dass wir das jedes Jahr immer am letzten Wochenende im September durchführen, dass das in den Köpfen einfach drinne bleibt, da keine großen Unterschiede gibt von Termin her. Und ja, die Resonanz ist wieder schon super und das Wetter spielt natürlich auch riesig gut mit.
1: Neben Fragen rund um die Tierhaltung und den Tierschutz konnten die zahlreichen Besucher sich auch über einen Rundgang über das Gelände freuen und somit die Arbeit der Mitarbeiter kennenlernen. Dies ist aber nur einer von vielen Gründen für das Fest.
2: Ich finde das ganz wichtig für die Einwohner in der Stadt Dessau, dass man auch die Institutionen, die da sind, die Tiere auffinden, die Fundtiere, dass man das Ganze einmal präsentiert, dass man die Gelegenheit gibt, das Tier einmal von innen zu sehen, hinter den Kulissen. Und wir sind halt auch immer wieder auf Spendengelder angewiesen und das hilft uns natürlich, um gewisse Projekte und auch für die Tiere wieder Sachen zu ermöglichen, die wichtig sind in der Arbeit im Tierschutzverein.
1: Der Verein und das Tierheim sind in erster Linie auf Spenden angewiesen, um die bestmögliche Versorgung der Fellnasen sicherzustellen. Aber auch jede tatkräftige Unterstützung ist jederzeit herzlich willkommen.
2: Das ist total richtig so. Wir brauchen wirklich immer Unterstützung, tatkräftige Hände. Ob es, ich sag mal, das Außengelände pflegen ist hier im Tierheim, die Hunde-Gassigeher, da auch vielen Dank, die Katzenkuschler. Wir machen Projekte, der Innenhof der Katzen, der soll neu gestaltet werden. Da brauchen wir Hände, weil die Tiermitarbeiter natürlich für das Wohl der Tiere zuständig sind und dass diese Randarbeiten sind, die schlecht umsetzbar sind mit dem Personalstamm, weil einfach da die Manpower fehlt. Genau.
1: Interessierte, die ehrenamtlich helfen möchten oder einer Fellnase, Samtpfote oder einem Kleintier ein neues Zuhause schenken möchten, können sich per E-Mail an tierheim.dessau@gmx.de bei dem Tierschutzverein Dessau und Umgebung melden. Die ehrenamtlichen Mitarbeiter und die flauschigen Bewohner freuen sich auf jede Unterstützung.
0: Traditionell wird die Länderspielpause auf Amateurebene genutzt, um die Partien im Kreispokal auszutragen. Auch im Rang 1 RBW-Kreispokal standen am vergangenen Wochenende die ersten Viertelfinals auf dem Programm. So empfing der SV Germania 08 Roßlau am Samstag den FC Eintracht Köthen. In einer ausgeglichenen Partie gingen die Gäste aus Köthen in der 32. Minute durch Narey mit 0:1 in Führung. Kurz nach Beginn der zweiten Halbzeit gelang den Hausherren aus der Schifferstadt jedoch der Ausgleich. Als bereits alles auf ein Unentschieden hindeutete, schlug Narey in der Nachspielzeit noch einmal zu und erzielte in der 90. plus 3. Minute den entscheidenden Treffer zum 1:2. Damit musste sich Roßlau trotz einer engagierten Leistung knapp geschlagen geben. Im Parallelspiel setzte sich der SV Poch-Röser deutlich mit 6:1 gegen den SV Rotsch durch und zog souverän ins Halbfinale ein. Die beiden weiteren Viertelfinalpartien werden erst im November ausgetragen. Für die Fußballverbandsliga aus Reppichau stand am vergangenen Freitag ein ganz besonderes Spiel an. Vor über 2.800 Zuschauern empfing man den Halleschen FC im Paul-Greifzu-Stadion zur zweiten Runde des Landespokals Sachsen-Anhalt. Die Favoritenrolle war natürlich klar verteilt. Aber die Reppichauer hofften natürlich auf eine Pokalüberraschung.
3: Sehr groß war die Vorfreude bei der SG Reppichau, als man über die Pokalauslosung zur zweiten Runde des Landespokals Sachsen-Anhalt erfahren hat. Man musste gegen niemand Geringeren als den Halleschen FC ran. Da das Team aus der Regionalliga zur ersten Landespokalrunde im DFB-Pokal spielte, verschob sich der Spielplan etwas. Am 2. Oktober war es nun aber endlich soweit und 2.824 Zuschauer strömten ins Paul-Greifzu-Stadion, um die besondere Pokalbegegnung zu sehen. Für die Reppichauer war es das größte Spiel der bisherigen Vereinsgeschichte. Und die Verbandsliga-Aufsteiger machen hier zu Beginn auch keinen schlechten Eindruck. Keine 2 Minuten gespielt und Franz Lange kommt über links, bleibt aber hängen. Dann melden sich auch gleich mal die Gäste an. Stanley Ratifo mit dem Versuch von der Strafraumkante. SG-Keeper Max Schenk kann parieren. Und Oleg Stogrin klärt zur Ecke. Bei der springt für Halle nichts raus. Auf der anderen Seite gleich wieder Reppichau mit dem Versuch. Oskar Schulze schickt Franz Lange. Der Linienrichter hebt aber sofort die Fahne. Die zahlreichen Unterstützer des Verbandsligisten haben hier natürlich kein Abseits gesehen. Das Spiel ist in der Anfangsphase noch relativ ausgeglichen. Die Saalestädter haben hier zwar das Chancenplus, wirklich zwingend sind die Abschlüsse des HFC aber bislang noch nicht. Die Gästefans machen natürlich trotzdem ordentlich Stimmung, auch mit der ein oder anderen Pyrofackel. In der 10. Minute geht's dann schnell und Ratifo ist frei vom Keeper, Luis Lange aber mit einer starken Rettungsaktion. Die Reppichauer zeigen hier einen guten Kampfgeist und gewinnen viele Zweikämpfe. Oskar Schulze mit dem Ballgewinn in der gegnerischen Hälfte, die Flanke in den Armen von HFC-Schlussmann Moritz Schulze. Dann wieder der Blick auf die andere Spielfeldseite.

0: Louis Fleischer mit einer guten Grätsche hier Schlimmeres. Wir befinden uns schon in der 33. Minute und jetzt zeigen die Regionalligisten ihre ganze Klasse. Schönes Kombinationsspiel. Max Kulke legt ab auf Ratifo. Der zieht einfach mal ab und versenkt die Kugel traumhaft im Netz. Richtig schönes Tor zum 2:0 für den HFC. Und die drücken auf das nächste. Freistoß getreten von Kulke. Max Schenk taucht sehenswert ab und verhindert den erneuten Einschlag. Mittlerweile hat die Pyrotechnik der Gästefans spürbare Auswirkungen. Dieser Angriff der Reppichauer schwer zu sehen. Franz Lange war es, der am Ende zu wenig draus macht. Die Hallenser bleiben weiter aktiv. Vor allem über Sufjan Benjamina. Hier wird der Stürmer gut von Kulke in Szene gesetzt. Max Schenk pariert glänzend. Und in der nächsten Szene wird wieder Benjamina gesucht. Diesmal verpasst er knapp. In der 40. Minute dann auch mal ein Freistoß für die SG. Oleg Stokrin versucht es flach und der Ball rauscht knapp am Kasten vorbei. Die letzten Minuten in Durchgang 1 gehören hier definitiv den Reppichauern. Die Fans sehen noch einige Halbchancen, doch für den Anschlusstreffer reicht es nicht. 0:2 steht es hier zur Pause auf der mobilen Videoleinwand, die extra für das Spiel organisiert wurde. Mit Flutlicht geht's dann rein in die zweite Hälfte. Und die Gastmannschaft will hier gleich alles klar machen. 47. Minute, Julian Damelang raus auf Robert Berger. Der Ball geht durch bis auf Ratifo, der den Ball nur noch reinschieben muss. 3:0 für den HFC und die Gästefans nun in dichtem Nebel eingehüllt. Ihre Mannschaft bestimmt das Spielgeschehen komplett. Ratifo schickt Damelang, der kann sich dann auch im Zweikampf durchsetzen, scheitert aber an SG-Keeper Max Schenk. Dann Ecke für Halle, Vin Kastul kommt mit dem Kopf dran, der Aufsetzer geht drüber. Nun Chancen im Minutentakt für die Gäste. Niklas Landgraf schickt Benjamina, der frei vom Torhüter das Leder nur ans Aluminium kriegt. Riesenchance für den HFC. In der 59. Minute ist es dann aber soweit und die Reppichauer müssen Gegentor 4 hinnehmen. Zunächst kann die SG noch klären, doch der Nachschuss von Landgraf sitzt. Jetzt wird es langsam ziemlich deutlich. Aber die Jungs in den weißen Trikots haben sich noch nicht aufgegeben. Halle verliert den Ball am eigenen Strafraum. Oskar Schulze kann den Fehler aber nicht ausnutzen. Die Saalestädter halten den Druck weiter hoch. SG-Schlussmann Max Schenk darf sich noch ein paar Mal auszeichnen. Ohne ihn wären noch einige Tore mehr gefallen. In der 76. Minute ist aber auch er chancenlos. Wieder wird Damelang geschickt. Diesmal macht er es clever, lässt seinen Gegenspieler mit einem Haken stehen und erhöht auf 5:0. Und die Gäste sind immer noch nicht fertig. Sie spielen weiter munter auf. Landgrafs gut getretener Freistoß landet nur am Querbalken. Zwei weitere Male ist dann Max Schenk noch auf seinem Posten und hat die Kugel sicher. In der 90. Minute setzt dann jedoch der HFC den Schlusspunkt. Bergers Schuss kann Schenk noch halten, doch Lukas Ehrlich netzt zum Endstand von 0:6 ein. Über 2800 Zuschauer sahen hier ein wirklich unterhaltsames Spiel im Paul-Greifzu-Stadion. Reppichau hat sich nicht schlecht verkauft und definitiv ein Tor verdient gehabt. Am Ende konnten die Hallenser die Pflichtaufgabe aber souverän lösen und ins Achtelfinale des Landespokals einziehen. Am 14. November müssen sie dafür auswärts beim SV Fortuna Magdeburg ran. Zunächst geht es für den HFC in der Regionalliga mit einem Heimspiel gegen Aufsteiger RSV Eintracht weiter. Die Reppichauer können sich nach dem Pokal aus nun voll und ganz auf die Verbandsliga fokussieren. Am 10. Oktober empfängt man den SC Bernburg. Anpfiff ist um 15 Uhr, dann auch wieder im heimischen Waldstadion in Reppichau.
1: Am Freitag, dem 9. Oktober, findet ab 7 Uhr eine Personalversammlung für die Beschäftigten der Stadt Dessau-Roßlau statt. Aufgrund dessen kann es zu Einschränkungen in der Erreichbarkeit für die Bürger für die folgenden 2 bis 3 Stunden kommen. Da es sich um eine Versammlung für alle Beschäftigten und Bediensteten handelt, können alle Ämter von den Einschränkungen demnach auch betroffen sein, sowohl im Rathaus Dessau als auch im Rathaus Roßlau und im Technischen Rathaus. Im Amt für

0: öffentliche Sicherheit und Ordnung in der Ferdinand-von-Schill-Straße und in den nachgeordneten kommunalen Jugendeinrichtungen sowie in Bildungs- und Sportstätten. Davon nicht betroffen sind die kommunalen Beschäftigten im Jobcenter und in der Stadtmarketinggesellschaft sowie die Eigenbetriebe der Stadt. Mit diesem Hinweis sind wir am Ende unserer Montagsausgabe der Zeitnah Nachrichten. Schauen jetzt noch auf das Wetter und auf die Meldungen aus der Region. Am Dienstag melden wir uns aus der Zeitnah Redaktion dann pünktlich um 18 Uhr wieder. Bis dahin haben Sie eine schöne Zeit. Machen Sie es gut.
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4: Am Dienstag zeigt sich der Himmel teils sonnig, teils bewölkt. Die Temperaturen liegen zur Mittagszeit bei etwa 21 Grad. Niederschlag ist dabei nicht zu erwarten, sodass es voraussichtlich trocken bleibt. Dazu weht ein leichter Wind aus südlicher Richtung. Insgesamt erwartet uns also ein mildes und freundliches Wetter mit sonnigen Abschnitten und angenehmen Temperaturen.
5: Rund 200 Radfahrerinnen und Radfahrer machen sich an diesem Tag aus verschiedenen Orten der Welterbe-Region auf den Weg. 8 geführte Radtouren führen zum gemeinsamen Ziel, dem Waldhaus am Bergwitzsee. Los geht es unter anderem in Bitterfeld-Wolfen, Dessau, Bad Schmiedeberg und Coswig.
6: Die Radfahrer, wir haben insgesamt bei unserem heutigen Welterberadeltag 8 geführte Radtouren, die von 8 verschiedenen Radleitern oder Radtourleitern durchgeführt werden.
5: Eine dieser Gruppen startet in Bad Schmiedeberg. Rund 15 Radler sind gemeinsam unterwegs, überwiegend auf dem Radweg Berlin-Leipzig.
7: Wir haben eine Truppe zusammengestellt, wir sind 15 Leute. Bad Schmiedeberg war eine gemütliche Tour. Wir können noch mal anhalten unterwegs, weil ja nicht alle die Strecke kennen. Wir sind im Wesentlichen auf dem Fahrradweg Leipzig-Berlin gefahren. Auch wenn Berlin-Leipzig dran steht, wir sind von Leipzig Richtung Berlin gefahren.
5: Am Waldhaus laufen die verschiedenen Touren schließlich zusammen. Hier wartet ein buntes Programm auf die Teilnehmer mit Musik, regionalen Anbietern und kulinarischer Versorgung. Für Kinder gibt es unter anderem eine Hüpfburg und einen Kletterturm. Außerdem wird eine neue Informationstafel am Radweg Berlin-Leipzig eingeweiht. Für die Welterbe-Region ist der Radetag aber mehr als nur ein gemeinsamer Ausflug.
6: Wir veranstalten heute das 5. Radlerfest, den Welterbe-Radeltag. Und diesmal ist der Veranstalter das Waldhaus am Bergwitzsee.
5: Der Veranstaltungsort wechselt dabei von Jahr zu Jahr. So soll der gesamte Bereich der Welterbe-Region einbezogen werden.
6: Das sind unterschiedliche Orte von unserer Welterbe-Region. Es war schon in Aachen, es war letztes Jahr in Lutherstadt-Wittenberg, in Bitterfeld. Und so werden wir das immer so versuchen, das eigentlich einheitlich über unsere Welterbe-Region zu verteilen, dass jeder mal die Chance hat, am Welterbe-Radeltag auch Veranstalter zu sein.
5: In diesem Jahr steht also das Waldhaus am Bergwitzsee im Mittelpunkt. Für Bürgermeister Thorsten Selig ist der Ort dafür besonders geeignet.
8: Hier endet heute der Welterbe-Radeltag von Welterbe-Region. Und jetzt werden ganz, ganz viele Radfahrer hier ankommen. Und da freue ich mich ganz doll, dass gerade dieser Ort ausgewählt wurde, weil es wirklich ein zentraler Punkt ist, wo man ganz, ganz viel erleben kann. Hier rundherum ist alles super organisiert und aufgebaut.

0: Das Waldhaus selbst beschäftigt sich mit den Themen Wald, Wasser, Seen und Umwelt. Besucher können sich drinnen wie draußen informieren und dabei selbst aktiv werden.
1: Das Waldhaus macht besonders aus, dass man sich hier Kenntnisse aneignen kann zu den ganzen Standbeinen Wald, Wasser und Seen. Ja. Das heißt also, man kann das eigene Wissen überprüfen, man kann neues Wissen dazulernen. Hier im Außenbereich kann man ebenfalls sich Wissen aneignen, aber sportlich dabei tätig sein. Und natürlich liegt das Waldhaus hier eingebettet im Wald und spricht natürlich für sich selbst.
0: Für die Stadt Kemberg ist das Waldhaus deshalb nicht nur Veranstaltungsort, sondern ein wichtiger Anlaufpunkt für die Region.
2: Es war eine ganze Menge Arbeit, die dahinter steckt. Und wichtig ist eigentlich, oder das ist das Schönste an dem, es ist wirklich mit Leben erfüllt. Hier ist ein Verein, der super Arbeit leistet, an ihrer Spitze mit Frau Weise, die das seit Jahrzehnten hier leitet. Und da kann man einfach nur stolz sein.
0: Ab 12.30 Uhr wurden die Radfahrerinnen und Radfahrer offiziell begrüßt. Um 13 Uhr folgte der Auftritt der Karnevalsgruppe Kemberg. Am Nachmittag standen unter anderem zwei Kurzführungen durch das Waldhaus auf dem Programm. Für Nadine Krollreif ist der Welterbe-Radetag zugleich der Abschluss der Radsaison.
3: Wir betreuen ja zum einen als Koordinationsstelle für Sachsen-Anhalt den Europaradweg R1. Und der Welterbe-Radeltag ist zu unserer Radsaison der Abschluss. Das ist sozusagen das Radlerfest am Ende der Saison. Auch wenn das Wetter noch mitspielt und gerne noch weiter geradelt werden kann.
0: Radeln, ankommen, gemeinsam feiern und dabei die eigene Region neu entdecken. Am Waldhaus am Bergwitzsee treffen an diesem Tag nicht nur 8 Radtouren aufeinander, sondern auch Menschen aus ganz unterschiedlichen Teilen der Welterberegion. Und vielleicht ist genau das die wichtigste Strecke des Tages. Die, die die Region miteinander verbindet.
4: Die Kochlöffel fertig und los, hieß es für 3 angehende Meisterköche. Nach 10 Jahren kehrte die Küchenmeisterprüfung erstmals wieder in die Region zurück. Am 25. und 26. September ging es im anhaltischen Berufsschulzentrum Hugo Junkers in Dessau-Roßlau für die Teilnehmer um den praktischen Teil ihres Meisterabschlusses.
5: Also heute legen 3 von 6 Köchen ihre Küchenmeisterprüfung im praktischen Teil ab. Also sprich, es wird heute hier ganz intensiv gekocht. Und durch die Prüfungskommission wird dann auch bewertet und es wird herausgefunden, ob die bisher Köche sich zukünftig Küchenmeister nennen können. Es ist für nahezu alle schon der gebührende Abschluss. Wir haben einen, der noch einen Teil in der theoretischen Prüfung sich dem noch mitstellen muss. Es ist so, dass man als Küchenmeister auf der einen Seite natürlich meisterlich die Küche repräsentiert, aber bei einer Meisterausbildung, oder es ist ja keine Ausbildung, sondern es ist eine Fortbildung, qualifiziert man sich insofern, dass man auch noch rechtliche Aspekte lernt, dass man lernt zu planen, zu kalkulieren. Also es geht darum, dass man auch als Führungskraft zukünftig tätig sein kann und das Unternehmen intensiv unterstützt. Also auch die betriebswirtschaftlichen und rechtlichen Aspekte werden in der theoretischen Prüfung mit getestet.
4: Nach 10-jähriger Pause wurde die Küchenmeisterprüfung erstmals wieder in der Bauhausstadt abgelegt. Die IHK Halle Dessau unterstützte die Rückkehr und übernahm die Prüfung. Damit soll auch die regionale Gastronomie wieder neuen Schwung bekommen. Denn als Küchenmeister geht es längst nicht mehr nur ums Kochen. Auch Organisation, Wirtschaftlichkeit und die Führung eines Teams gehören dazu.
5: Es ist ja so, es ist eine herausfordernde Prüfung. Man braucht also junge Köche, die, nachdem sie Koch geworden sind, ein paar Jahre im Beruf gearbeitet haben, sagen, ich mache das noch berufsbegleitend. Also die jungen Menschen haben hier 2 Jahre lang berufsbegleitend nachmittags, abends zusätzliches Wissen erworben, haben auf Deutsch gesagt wirklich richtig gebüffelt, um dann sich Küchenmeister nennen zu können. Und das haben wir über Jahre hinweg leider nicht genügend junge Leute gehabt, die sich dieser Herausforderung gestellt haben. Insofern sind wir sehr froh, dass es das jetzt Gott sei Dank wieder gibt. Also es gab einen Vorbereitungskurs, der im IHK-Bildungszentrum absolviert wurde. Und jetzt zum Schluss gibt es jetzt eine Abschlussprüfung.
4: Für die drei Teilnehmer hieß es am 26. September Warenkorb auf, Menü planen, kalkulieren, organisieren und schließlich 5 Gänge für 6 Gäste auf die Teller bringen. Am Ende wurde das Gesamtpaket bewertet. Nicht nur das Essen, sondern auch die Organisation und der gesamte Ablauf flossen in die Bewertung ein. Wer hier überzeugte, kann sich am Ende über den Küchenmeistertitel freuen.
5: Also heute haben die Köche einen Warenkorb bekommen und müssen ausgehend von diesem Warenkorb in einer sehr überschaubaren Zeit ein anspruchsvolles 5-Gänge-Menü machen. Das ist an jedem Tisch heute auch anders, weil der jeweilige Koch aus den verschiedenen Zutaten eben das ein oder andere herauszaubert. Sehr lecker. Also ich bin kein Prüfer, also ich bin sozusagen nur stiller Koster und Genießer, aber ich kann sagen, alles was bisher war, war zum Genießen.
4: Die praktische Prüfung bildet den Abschluss einer 2-jährigen Weiterbildung am IHK Bildungszentrum Halle-Dessau. Mit der Wiederaufnahme der Küchenmeisterprüfung wird die Gastronomie in der Region gestärkt und Fachkräften der Weg in die Führungsverantwortung eröffnet. Für die nächsten Teilnehmer geht es am 9. und 10. Oktober weiter. Dann steht auch für Sie die praktische Prüfung zum Küchenmeister an.
6: Schulen geehrt. Der Rathauscenter City Run lockte am 13. September wieder tausende Teilnehmer und Zuschauer in die Dessauer Innenstadt. Traditionell waren auch wieder zahlreiche Schulen aus der Doppelstadt und sogar darüber hinaus mit dabei. So unter anderem auch die Regenbogenschule, die seit mehr als 20 Jahren mit ihren Schülern am Lauf teilnimmt. Veranstalter des City Runs, Anhalt Sport, ehrte am 23. September die 27 Schüler der Förderschule, die mitgelaufen sind. Sie bekamen Medaillen und Plüschtiere. Zudem erhielt die Schule einige brandneue Bundesliga-Fußbälle und die Kinder wurden eingeladen beim Fort-Geisel-Anhalt-Cup sowie beim Dessauer Juniors-Cup im nächsten Jahr als Zuschauer dabei zu sein. Über solch eine besondere Ehrung durfte sich aber nicht nur die Regenbogenschule freuen. In diesem Jahr besuchte Anhalt Sport noch 2 weitere Schulen, die fleißig am City Run teilgenommen haben. Die Sekundarschule am Schillerpark war mit 100 Schülern beim Run dabei. Auch für sie gab es einige neue Bälle, die dann auch gleich mal am Basketballkorb ausprobiert wurden. Die Schule mit der größten Teilnehmerzahl im Stadtgebiet war das Gymnasium Philanthropinum. Über 400 Schüler des Philans sind beim City Run mitgelaufen. In der Sporthalle des Gymnasiums erhielten auch sie neue Bälle. Einen ausführlichen Beitrag zu den 3 Ehrungen anlässlich des City Runs sehen Sie in einer zukünftigen Zeitnah-Ausgabe.

0: Schön, dass Sie auch in dieser Woche mit dabei sind und damit herzlich willkommen an diesem Montag zu den zeitnah Nachrichten. Die Berufsfeuerwehr Dessau-Roßlau wurde am 1. Oktober um 18 Uhr mit dem Einsatzstichwort Chemieunfall in die Lobenbreite in Kühnau alarmiert. Beim Eintreffen der Berufsfeuerwehr wurde ein saurer, übel riechender Geruch wahrgenommen. Nach umfangreicher Erkundung konnte die vermeintliche Ursache der Geruchsbelästigung gefunden werden. Durch noch Unbekannte wurde eine chemische Substanz zur Wildschweinabschreckung am Rand der Kleingartensparte ausgebracht. Die Anwohner klagten über den üblen Geruch und wurden aufgefordert, Fenster und Türen zu schließen, bis sich der Stoff verflüchtigt hatte. Durch die Feuerwehr wurden Messproben durchgeführt, welche auf den missbräuchlichen Einsatz von Buttersäure schließen lassen. Die Polizei hat die Ermittlungen zum Sachverhalt aufgenommen. Im Einsatz waren die Berufsfeuerwehr Dessau-Roßlau mit Unterstützung der Freiwilligen Wehren von Dessau Süd und Kühnau mit 11 Fahrzeugen und 42 Kameraden sowie ein RTW und natürlich auch die Polizei. Am letzten Septemberwochenende lud der Tierschutzverein Dessau und Umgebung wieder zu einem bunten Fest auf dem Gelände des Tierheims ein. Die Gäste konnten nicht nur gemeinsam feiern, sondern erhielten auch Einsicht in die wichtige Arbeit des Tierschutzvereins. Auch konnten interessierte Besucher an einer Führung durch das Tierheim teilnehmen und einen Blick hinter die Kulissen werfen.
1: Am Friedrichsgarten 20 war am 26. September einiges los. Auf dem Gelände des Tierheims waren nicht nur die fälligen Bewohner, sondern auch zahlreiche interessierte Besucher. Der Tierschutzverein Dessau und Umgebung lud zu seinem alljährlichen Tierheimfest ein und für die Gäste wurde wieder jede Menge geboten. Neben einem Flohmarkt mit allem, was die Vierbeiner brauchen, gab es auch wieder die beliebten Führungen durch das Heim. Die kleinsten Gäste konnten sich auf der großen Hüpfburg austoben.
2: Ja, der Hinweis der Riesenburg ist mir, das ist wirklich, es wird von jedem Jahr zu Jahr größer. Jetzt haben wir eine Burg mittlerweile. Ansonsten bieten wir unseren Flohmarkt wieder an, ausreichend Wintermäntel, Zubehör für Katzen und Hunde, alles, was man sich vorstellen kann, was die Tierchen brauchen und was denen gut tut. Wir haben einen Infostand, dass man auch dort nochmal direkt nachfragen kann, was das Tierheim macht. Dort findet man ein Tierheim-Quiz. Dann haben wir unseren Grill- und Kuchenbazar, alles unterstützt durch Ehrenamtliche, die fleißig Kuchen gebacken haben, auch an Höbel und Meier ein Dankeschön für den Grillstand. Dann haben wir unsere Riesentombola mit Hauptpreisen, die werden auch jedes Jahr mehr. Ein Beispiel sind 100 € Lu-Gutschein. Angelikas Weinladen hat etwas dazugegeben. Wir haben ein RB-Trikot und Schal, dann Karten für ein Spiel. Ich weiß gar nicht, was ich alles aufzählen soll. Es sind riesig viele Hauptpreise. Und natürlich die Führungen finden auch wie jedes Jahr statt. Diesmal getaktet, alle halbe Stunde mit einem Ticket. Ja, und jederzeit herzlich willkommen. 15:30 Uhr machen wir die Auslosung der Tombola, die da ist. Und bis dahin finden auch immer wieder Führungen statt. Das war bisher jedes Jahr so, dass wir da super zufrieden sind. Es spricht sich auch rum. Wir haben uns auch fest vorgenommen, dass wir das jedes Jahr immer am letzten Wochenende im September durchführen, dass das in den Köpfen einfach drinne bleibt, da keine großen Unterschiede gibt von Termin her. Und ja, die Resonanz ist wieder schon super und das Wetter spielt natürlich auch riesig gut mit.
1: Neben Fragen rund um die Tierhaltung und den Tierschutz konnten die zahlreichen Besucher sich auch über einen Rundgang über das Gelände freuen und somit die Arbeit der Mitarbeiter kennenlernen. Dies ist aber nur einer von vielen Gründen für das Fest.
2: Ich finde das ganz wichtig für die Einwohner in der Stadt Dessau, dass man auch die Institutionen, die da sind, die Tiere auffinden, die Fundtiere, dass man das Ganze einmal präsentiert, dass man die Gelegenheit gibt, das Tier einmal von innen zu sehen, hinter den Kulissen. Und wir sind halt auch immer wieder auf Spendengelder angewiesen und das hilft uns natürlich, um gewisse Projekte und auch für die Tiere wieder Sachen zu ermöglichen, die wichtig sind in der Arbeit im Tierschutzverein.
1: Der Verein und das Tierheim sind in erster Linie auf Spenden angewiesen, um die bestmögliche Versorgung der Fellnasen sicherzustellen. Aber auch jede tatkräftige Unterstützung ist jederzeit herzlich willkommen.
2: Das ist total richtig so. Wir brauchen wirklich immer Unterstützung, tatkräftige Hände. Ob es, ich sag mal, das Außengelände pflegen ist hier im Tierheim, die Hundegassigeher, da auch vielen Dank, die Katzenkuschler. Wir machen Projekte, der Innenhof der Katzen, der soll neu gestaltet werden. Da brauchen wir Hände, weil die Tiermitarbeiter natürlich für das Wohl der Tiere zuständig sind und dass diese Randarbeiten sind, die schlecht umsetzen.

0: erreichbar sind mit dem Personalstamm, weil einfach da die Manpower fehlt. Genau.
1: Interessierte, die ehrenamtlich helfen möchten oder einer Fellnase, Samtpfote oder einem Kleintier ein neues Zuhause schenken möchten, können sich per E-Mail an tierheim.dessau@gmx.de bei dem Tierschutzverein Dessau und Umgebung melden. Die ehrenamtlichen Mitarbeiter und die flauschigen Bewohner freuen sich auf jede Unterstützung.
2: Traditionell wird die Länderspielpause auf Amateurebene genutzt, um die Partien im Kreispokal auszutragen. Auch im Rang 1 RBW-Kreispokal standen am vergangenen Wochenende die ersten Viertelfinals auf dem Programm. So empfing der SV Germania 08 Roßlau am Samstag den FC Eintracht Köthen. In einer ausgeglichenen Partie gingen die Gäste aus Köthen in der 32. Minute durch Narey mit 0:1 in Führung. Kurz nach Beginn der zweiten Halbzeit gelang den Hausherren aus der Schifferstadt jedoch der Ausgleich. Als bereits alles auf ein Unentschieden hindeutete, schlug Narey in der Nachspielzeit noch einmal zu und erzielte in der 90. plus 3. Minute den entscheidenden Treffer zum 1:2. Damit musste sich Roßlau trotz einer engagierten Leistung knapp geschlagen geben. Im Parallelspiel setzte sich der SV Poch-Röser deutlich mit 6:1 gegen den SV Rotsch durch und zog souverän ins Halbfinale ein. Die beiden weiteren Viertelfinalpartien werden erst im November ausgetragen. Für die Fußballverbandsliga aus Reppichau stand am vergangenen Freitag ein ganz besonderes Spiel an. Vor über 2.800 Zuschauern empfing man den hallischen FC im Paul-Greifzu-Stadion zur zweiten Runde des Landespokals Sachsen-Anhalt. Die Favoritenrolle war natürlich klar verteilt. Aber die Reppichauer hofften natürlich auf eine Pokalüberraschung.
3: Sehr groß war die Vorfreude bei der SG Reppichau, als man über die Pokalauslosung zur zweiten Runde des Landespokals Sachsen-Anhalt erfahren hat. Man musste gegen niemand Geringeren als den hallischen FC ran. Da das Team aus der Regionalliga zur ersten Landespokalrunde im DFB-Pokal spielte, verschob sich der Spielplan etwas. Am 2. Oktober war es nun aber endlich soweit und 2.824 Zuschauer strömten ins Paul-Greifzu-Stadion, um die besondere Pokalbegegnung zu sehen. Für die Reppichauer war es das größte Spiel der bisherigen Vereinsgeschichte. Und die Verbandsliga-Aufsteiger machen hier zu Beginn auch keinen schlechten Eindruck. Keine 2 Minuten gespielt und Franz Lange kommt über links, bleibt aber hängen. Dann melden sich auch gleich mal die Gäste an. Stanley Ratifo mit dem Versuch von der Strafraumkante. SG-Keeper Max Schenk kann parieren. Und Oleg Stogrin klärt zur Ecke. Bei der springt für Halle nichts raus. Auf der anderen Seite gleich wieder Reppichau mit dem Versuch. Oskar Schulze schickt Franz Lange. Der Linienrichter hebt aber sofort die Fahne. Die zahlreichen Unterstützer des Verbandsligisten haben hier natürlich kein Abseits gesehen. Das Spiel ist in der Anfangsphase noch relativ ausgeglichen. Die Saalestädter haben hier zwar das Chancenplus, wirklich zwingend sind die Abschlüsse des HFC aber bislang noch nicht. Die Gästefans machen natürlich trotzdem ordentlich Stimmung, auch mit der ein oder anderen Pyrofackel. In der 10. Minute geht's dann schnell und Ratifo ist frei vom Keeper, Luis Lange aber mit einer starken Rettungsaktion. Die Reppichauer zeigen hier einen guten Kampfgeist und gewinnen viele Zweikämpfe. Oskar Schulze mit dem Ballgewinn in der gegnerischen Hälfte, die Flanke in den Arm von HFC-Schlussmann Moritz Schulze. Dann wieder der Blick auf die andere Spielfeldseite. Guter Chipball von Pascal Schmiedemann, Robert Bergers Schuss noch geblockt, aber Sufjan Benjamina staubt ab. 1:0 für den Favoriten und ein kleiner Befreiungsschlag für Halles Topstürmer, der bisher in dieser Saison nur einmal getroffen hat. Reppichau zeigt sich jedoch unbeeindruckt vom Gegentor. Till Räg holt sich den Ball im eigenen Strafraum und legt einige Meter zurück. Er sieht, dass Fernando Spremberg ganz viel Platz hat. Dessen Abschluss ist aber zu ungefährlich und stellt Moritz Schulze vor keine große Herausforderung. Solche Chancen müssen die Jungs aus dem Osternienburger Land einfach nutzen, wenn sie gegen die Hallenser bestehen wollen. Die machen auch selber weiter Druck. Nach Felix Langhammers Schuss verhindert

0: Louis Fleischer mit einer guten Grätsche hier Schlimmeres. Wir befinden uns schon in der 33. Minute und jetzt zeigen die Regionalligisten ihre ganze Klasse. Schönes Kombinationsspiel. Max Kulke legt ab auf Ratifo, der zieht einfach mal ab und versenkt die Kugel traumhaft im Netz. Richtig schönes Tor zum 2:0 für den HFC. Und die drücken auf das nächste. Freistoß getreten von Kulke. Max Schenk taucht sehenswert ab und verhindert den erneuten Einschlag. Mittlerweile hat die Pyrotechnik der Gästefans spürbare Auswirkungen. Dieser Angriff der Reppichauer schwer zu sehen. Franz Lange war es, der am Ende zu wenig draus macht. Die Hallenser bleiben weiter aktiv. Vor allem über Sufjan Benjamina. Hier wird der Stürmer gut von Kulke in Szene gesetzt. Max Schenk pariert glänzend. Und in der nächsten Szene wird wieder Benjamina gesucht. Diesmal verpasst er knapp. In der 40. Minute dann auch mal ein Freistoß für die SG. Oleg Stokrin versucht es flach und der Ball rauscht knapp am Kasten vorbei. Die letzten Minuten in Durchgang 1 gehören hier definitiv den Reppichauern. Die Fans sehen noch einige Halbchancen, doch für den Anschlusstreffer reicht es nicht. 0:2 steht es hier zur Pause auf der mobilen Videoleinwand, die extra für das Spiel organisiert wurde. Mit Flutlicht geht's dann rein in die zweite Hälfte. Und die Gastmannschaft will hier gleich alles klar machen. 47. Minute, Julian Damelang raus auf Robert Berger. Der Ball geht durch bis auf Ratifo, der den Ball nur noch reinschieben muss. 3:0 für den HFC und die Gästefans nun in dichtem Nebel eingehüllt. Ihre Mannschaft bestimmt das Spielgeschehen komplett. Ratifo schickt Damelang, der kann sich dann auch im Zweikampf durchsetzen, scheitert aber an SG-Keeper Max Schenk. Dann Ecke für Halle, Vin Kastul kommt mit dem Kopf dran, der Aufsetzer geht drüber. Nun Chancen im Minutentakt für die Gäste. Niklas Landgraf schickt Benjamina, der frei vom Torhüter das Leder nur ans Aluminium kriegt. Riesenchance für den HFC. In der 59. Minute ist es dann aber soweit und die Reppichauer müssen Gegentor 4 hinnehmen. Zunächst kann die SG noch klären, doch der Nachschuss von Landgraf sitzt. Jetzt wird es langsam ziemlich deutlich. Aber die Jungs in den weißen Trikots haben sich noch nicht aufgegeben. Halle verliert den Ball am eigenen Strafraum. Oskar Schulze kann den Fehler aber nicht ausnutzen. Die Saalestädter halten den Druck weiter hoch. SG-Schlussmann Max Schenk darf sich noch ein paar Mal auszeichnen. Ohne ihn wären noch einige Tore mehr gefallen. In der 76. Minute ist aber auch er chancenlos. Wieder wird Damelang geschickt. Diesmal macht er es clever, lässt seinen Gegenspieler mit einem Haken stehen und erhöht auf 5:0. Und die Gäste sind immer noch nicht fertig. Sie spielen weiter munter auf. Landgrafs gut getretener Freistoß landet nur am Querbalken. Zwei weitere Male ist dann Max Schenk noch auf seinem Posten und hat die Kugel sicher. In der 90. Minute setzt dann jedoch der HFC den Schlusspunkt. Bergers Schuss kann Schenk noch halten, doch Lukas Ehrlich netzt zum Endstand von 0:6 ein. Über 2800 Zuschauer sahen hier ein wirklich unterhaltsames Spiel im Paul-Greifzu-Stadion. Reppichau hat sich nicht schlecht verkauft und definitiv ein Tor verdient gehabt. Am Ende konnten die Hallenser die Pflichtaufgabe aber souverän lösen und ins Achtelfinale des Landespokals einziehen. Am 14. November müssen sie dafür auswärts beim SV Fortuna Magdeburg ran. Zunächst geht es für den HFC in der Regionalliga mit einem Heimspiel gegen Aufsteiger RSV Eintracht weiter. Die Reppichauer können sich nach dem Pokal aus nun voll und ganz auf die Verbandsliga fokussieren. Am 10. Oktober empfängt man den SC Bernburg. Anpfiff ist um 15 Uhr, dann auch wieder im heimischen Waldstadion in Reppichau.
1: Am Freitag, dem 9. Oktober, findet ab 7 Uhr eine Personalversammlung für die Beschäftigten der Stadt Dessau-Roßlau statt. Aufgrund dessen kann es zu Einschränkungen in der Erreichbarkeit für die Bürger für die folgenden 2 bis 3 Stunden kommen. Da es sich um eine Versammlung für alle Beschäftigten und Bediensteten handelt, können alle Ämter von den Einschränkungen demnach auch betroffen sein, sowohl im Rathaus Dessau als auch im Rathaus Roßlau und im Technischen Rathaus. Im Amt für öffentliche Sicherheit und Ordnung in der Ferdinand-von-Schill-Straße und in den nachgeordneten kommunalen Jugendeinrichtungen sowie in Bildungs- und Sportstätten. Davon nicht betroffen sind die kommunalen Beschäftigten im Jobcenter und in der Stadtmarketinggesellschaft sowie die Eigenbetriebe der Stadt. Mit diesem Hinweis sind wir am Ende unserer Montagsausgabe der Zeitnah Nachrichten. Schauen jetzt noch auf das Wetter und auf die Meldungen aus der Region. Am Dienstag melden wir uns aus der Zeitnah Redaktion dann pünktlich um 18 Uhr wieder. Bis dahin haben Sie eine schöne Zeit. Machen Sie es gut.
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5: Am Dienstag zeigt sich der Himmel teils sonnig, teils bewölkt. Die Temperaturen liegen zur Mittagszeit bei etwa 21 Grad. Niederschlag ist dabei nicht zu erwarten, sodass es voraussichtlich trocken bleibt. Dazu weht ein leichter Wind aus südlicher Richtung. Insgesamt erwartet uns also ein mildes und freundliches Wetter mit sonnigen Abschnitten und angenehmen Temperaturen.
6: Rund 200 Radfahrerinnen und Radfahrer machen sich an diesem Tag aus verschiedenen Orten der Welterbe-Region auf den Weg. 8 geführte Radtouren führen zum gemeinsamen Ziel, dem Waldhaus am Bergwitzsee. Los geht es unter anderem in Bitterfeld-Wolfen, Dessau, Bad Schmiedeberg und Coswig.
7: Die Radfahrer, wir haben insgesamt bei unserem heutigen Welterberadeltag 8 geführte Radtouren, die von 8 verschiedenen Radleitern oder Radtourleitern durchgeführt werden.
6: Eine dieser Gruppen startet in Bad Schmiedeberg. Rund 15 Radler sind gemeinsam unterwegs, überwiegend auf dem Radweg Berlin-Leipzig.
8: Wir haben eine Truppe zusammengestellt, wir sind 15 Leute. Bad Schmiedeberg war eine gemütliche Tour. Wir können noch mal anhalten unterwegs, weil ja nicht alle die Strecke kennen. Wir sind im Wesentlichen auf dem Fahrradweg Leipzig-Berlin gefahren. Auch wenn Berlin-Leipzig dran steht, wir sind von Leipzig Richtung Berlin gefahren.
6: Am Waldhaus laufen die verschiedenen Touren schließlich zusammen. Hier wartet ein buntes Programm auf die Teilnehmer mit Musik, regionalen Anbietern und kulinarischer Versorgung. Für Kinder gibt es unter anderem eine Hüpfburg und einen Kletterturm. Außerdem wird eine neue Informationstafel am Radweg Berlin-Leipzig eingeweiht. Für die Welterberegion ist der Radetag aber mehr als nur ein gemeinsamer Ausflug.
7: Wir veranstalten heute das 5. Radlerfest, den Welterberadeltag. Und diesmal ist der Veranstalter das Waldhaus am Bergwitzsee.
6: Der Veranstaltungsort wechselt dabei von Jahr zu Jahr. So soll der gesamte Bereich der Welterberegion einbezogen werden.
7: Das sind unterschiedliche Orte von unserer Welterberegion. Es war schon in Aachen, es war letztes Jahr in Lutherstadt-Wittenberg, in Bitterfeld. Und so werden wir das immer so versuchen, das eigentlich einheitlich über unsere Welterberegion zu verteilen, dass jeder mal die Chance hat, am Welterberadeltag auch Veranstalter zu sein.
6: In diesem Jahr steht also das Waldhaus am Bergwitzsee im Mittelpunkt. Für Bürgermeister Thorsten Selig ist der Ort dafür besonders geeignet.
9: Hier endet heute der Welterberadeltag von Welterberegion und jetzt werden ganz, ganz viele Radfahrer hier ankommen. Und da freue ich mich ganz doll, dass gerade dieser Ort ausgewählt wurde, weil es wirklich ein zentraler Punkt ist, wo man ganz, ganz viel erleben kann. Hier rundherum ist alles super organisiert und aufgebaut.

0: Das Waldhaus selbst beschäftigt sich mit den Themen Wald, Wasser, Seen und Umwelt. Besucher können sich drinnen wie draußen informieren und dabei selbst aktiv werden.
1: Das Waldhaus macht besonders aus, dass man sich hier Kenntnisse aneignen kann zu den ganzen Standbeinen Wald, Wasser und Seen. Ja. Das heißt also, man kann das eigene Wissen überprüfen, man kann neues Wissen dazulernen. Hier im Außenbereich kann man ebenfalls sich Wissen aneignen, aber sportlich dabei tätig sein. Und natürlich liegt das Waldhaus hier eingebettet im Wald und spricht natürlich für sich selbst.
0: Für die Stadt Kemberg ist das Waldhaus deshalb nicht nur Veranstaltungsort, sondern ein wichtiger Anlaufpunkt für die Region.
2: Es war eine ganze Menge Arbeit, die dahinter steckt. Und wichtig ist eigentlich, oder das ist das Schönste an dem, es ist wirklich mit Leben erfüllt. Hier ist ein Verein, der super Arbeit leistet, mit an ihrer Spitze mit Frau Weise, die das seit Jahrzehnten hier leitet. Und da kann man einfach nur stolz sein.
0: Ab 12.30 Uhr wurden die Radfahrerinnen und Radfahrer offiziell begrüßt. Um 13 Uhr folgte der Auftritt der Karnevalsgruppe Kemberg. Am Nachmittag standen unter anderem zwei Kurzführungen durch das Waldhaus auf dem Programm. Für Nadine Krollreif ist der Welterbe-Radetag zugleich der Abschluss der Radsaison.
3: Wir betreuen ja zum einen als Koordinationsstelle für Sachsen-Anhalt den Europaradweg R1. Und der Welterbe-Radeltag ist zu unserer Radsaison der Abschluss. Das ist sozusagen das Radlerfest am Ende der Saison. Auch wenn das Wetter noch mitspielt und gerne noch weiter geradelt werden kann.
0: Radeln, ankommen, gemeinsam feiern und dabei die eigene Region neu entdecken. Am Waldhaus am Bergwitzsee treffen an diesem Tag nicht nur 8 Radtouren aufeinander, sondern auch Menschen aus ganz unterschiedlichen Teilen der Welterberegion. Und vielleicht ist genau das die wichtigste Strecke des Tages. Die, die die Region miteinander verbindet.
4: Die Kochlöffel fertig und los, hieß es für 3 angehende Meisterköche. Nach 10 Jahren kehrte die Küchenmeisterprüfung erstmals wieder in die Region zurück. Am 25. und 26. September ging es im anhaltischen Berufsschulzentrum Hugo Junkers in Dessau-Roßlau für die Teilnehmer um den praktischen Teil ihres Meisterabschlusses.
5: Also heute legen 3 von 6 Köchen ihre Küchenmeisterprüfung im praktischen Teil ab. Also sprich, es wird heute hier ganz intensiv gekocht. Und durch die Prüfungskommission wird dann auch bewertet und es wird herausgefunden, ob die bisher Köche sich zukünftig Küchenmeister nennen können. Es ist für nahezu alle schon der gebührende Abschluss. Wir haben einen, der noch einen Teil in der theoretischen Prüfung sich dem noch mitstellen muss. Es ist so, dass man als Küchenmeister auf der einen Seite natürlich meisterlich die Küche repräsentiert, aber bei einer Meisterausbildung, oder es ist ja keine Ausbildung, sondern es ist eine Fortbildung, qualifiziert man sich insofern, dass man auch noch rechtliche Aspekte lernt, dass man lernt zu planen, zu kalkulieren. Also es geht darum, dass man auch als Führungskraft zukünftig tätig sein kann und das Unternehmen intensiv unterstützt. Also auch die betriebswirtschaftlichen und rechtlichen Aspekte werden in der theoretischen Prüfung mit getestet.
4: Nach 10-jähriger Pause wurde die Küchenmeisterprüfung erstmals wieder in der Bauhausstadt abgelegt. Die IHK Halle Dessau unterstützte die Rückkehr und übernahm die Prüfung. Damit soll auch die regionale Gastronomie wieder neuen Schwung bekommen. Denn als Küchenmeister geht es längst nicht mehr nur ums Kochen. Auch Organisation, Wirtschaftlichkeit und die Führung eines Teams gehören dazu.
5: Es ist ja so, es ist eine herausfordernde Prüfung. Man braucht also junge Köche, die, nachdem sie Koch geworden sind, ein paar Jahre im Beruf gearbeitet haben, sagen, ich mache das noch berufsbegleitend. Also die jungen Menschen haben hier 2 Jahre lang berufsbegleitend nachmittags, abends zusätzliches Wissen erworben, haben auf Deutsch gesagt wirklich richtig gebüffelt, um dann sich Küchenmeister nennen zu können. Und das haben wir über Jahre hinweg leider nicht genügend junge Leute gehabt, die sich dieser Herausforderung gestellt haben. Insofern sind wir sehr froh, dass es das jetzt Gott sei Dank wieder gibt. Also es gab einen Vorbereitungskurs, der im IHK-Bildungszentrum absolviert wurde. Und jetzt zum Schluss gibt es jetzt eine

0: Abschlussprüfung.
1: Für die drei Teilnehmer hieß es am 26. September Warenkorb auf, Menüplan, kalkulieren, organisieren und schließlich 5 Gänge für 6 Gäste auf die Teller bringen. Am Ende wurde das Gesamtpaket bewertet. Nicht nur das Essen, sondern auch die Organisation und der gesamte Ablauf flossen in die Bewertung ein. Wer hier überzeugte, kann sich am Ende über den Küchenmeistertitel freuen.
0: Also heute haben die Köche einen Warenkorb bekommen und müssen ausgehend von diesem Warenkorb in einer sehr überschaubaren Zeit ein anspruchsvolles 5-Gänge-Menü machen. Das ist an jedem Tisch heute auch anders, weil der jeweilige Koch aus den verschiedenen Zutaten eben das ein oder andere herauszaubert. Sehr lecker. Also ich bin kein Prüfer, also ich bin sozusagen nur stiller Koster und Genießer, aber ich kann sagen, alles was bisher war, war zum Genießen.
1: Die praktische Prüfung bildet den Abschluss einer 2-jährigen Weiterbildung am IHK Bildungszentrum Halle-Dessau. Mit der Wiederaufnahme der Küchenmeisterprüfung wird die Gastronomie in der Region gestärkt und Fachkräften der Weg in die Führungsverantwortung eröffnet. Für die nächsten Teilnehmer geht es am 9. und 10. Oktober weiter. Dann steht auch für Sie die praktische Prüfung zum Küchenmeister an.
2: Schulen geehrt. Der Rathaus Center City Run lockte am 13. September wieder tausende Teilnehmer und Zuschauer in die Dessauer Innenstadt. Traditionell waren auch wieder zahlreiche Schulen aus der Doppelstadt und sogar darüber hinaus mit dabei. So unter anderem auch die Regenbogenschule, die seit mehr als 20 Jahren mit ihren Schülern am Lauf teilnimmt. Veranstalter des City Runs, Anhalt Sport, ehrte am 23. September die 27 Schüler der Förderschule, die mitgelaufen sind. Sie bekamen Medaillen und Plüschtiere. Zudem erhielt die Schule einige brandneue Bundesliga-Fußbälle und die Kinder wurden eingeladen beim Fort-Geisel-Anhalt-Cup sowie beim Dessauer Juniors-Cup im nächsten Jahr als Zuschauer dabei zu sein. Über solch eine besondere Ehrung durfte sich aber nicht nur die Regenbogenschule freuen. In diesem Jahr besuchte Anhalt Sport noch 2 weitere Schulen, die fleißig am City Run teilgenommen haben. Die Sekundarschule am Schillerpark war mit 100 Schülern beim Run dabei. Auch für sie gab es einige neue Bälle, die dann auch gleich mal am Basketballkorb ausprobiert wurden. Die Schule mit der größten Teilnehmerzahl im Stadtgebiet war das Gymnasium Philanthropinum. Über 400 Schüler des Philans sind beim City Run mitgelaufen. In der Sporthalle des Gymnasiums erhielten auch sie neue Bälle. Einen ausführlichen Beitrag zu den 3 Ehrungen anlässlich des City Runs sehen Sie in einer zukünftigen Zeitnah-Ausgabe.

0: Schön, dass Sie auch in dieser Woche mit dabei sind und damit herzlich willkommen an diesem Montag zu den zeitnahen Nachrichten. Die Berufsfeuerwehr Dessau-Roßlau wurde am 1. Oktober um 18 Uhr mit dem Einsatzstichwort Chemieunfall in die Lobenbreite in Kühnau alarmiert. Beim Eintreffen der Berufsfeuerwehr wurde ein saurer, übel riechender Geruch wahrgenommen. Nach umfangreicher Erkundung konnte die vermeintliche Ursache der Geruchsbelästigung gefunden werden. Durch noch Unbekannte wurde eine chemische Substanz zur Wildschweinabschreckung am Rand der Kleingartensparte ausgebracht. Die Anwohner klagten über den üblen Geruch und wurden aufgefordert, Fenster und Türen zu schließen, bis sich der Stoff verflüchtigt hatte. Durch die Feuerwehr wurden Messproben durchgeführt, welche auf den missbräuchlichen Einsatz von Buttersäure schließen lassen. Die Polizei hat die Ermittlungen zum Sachverhalt aufgenommen. Im Einsatz waren die Berufsfeuerwehr Dessau-Roßlau mit Unterstützung der Freiwilligen Wehren von Dessau Süd und Kühnau mit 11 Fahrzeugen und 42 Kameraden sowie ein RTW und natürlich auch die Polizei. Am letzten Septemberwochenende lud der Tierschutzverein Dessau und Umgebung wieder zu einem bunten Fest auf dem Gelände des Tierheims ein. Die Gäste konnten nicht nur gemeinsam feiern, sondern erhielten auch Einsicht in die wichtige Arbeit des Tierschutzvereins. Auch konnten interessierte Besucher an einer Führung durch das Tierheim teilnehmen und einen Blick hinter die Kulissen werfen.
1: Am Friedrichsgarten 20 war am 26. September einiges los. Auf dem Gelände des Tierheims waren nicht nur die fälligen Bewohner, sondern auch zahlreiche interessierte Besucher. Der Tierschutzverein Dessau und Umgebung lud zu seinem alljährlichen Tierheimfest ein und für die Gäste wurde wieder jede Menge geboten. Neben einem Flohmarkt mit allem, was die Vierbeiner brauchen, gab es auch wieder die beliebten Führungen durch das Heim. Die kleinsten Gäste konnten sich auf der großen Hüpfburg austoben.
2: Ja, der Hinweis der Riesenburg ist mir, das ist wirklich, es wird von jedem Jahr zu Jahr größer. Jetzt haben wir eine Burg mittlerweile. Ansonsten bieten wir unseren Flohmarkt wieder an, ausreichend Wintermäntel, Zubehör für Katzen und Hunde, alles, was man sich vorstellen kann, was die Tierchen brauchen und was denen gut tut. Wir haben einen Infostand, dass man auch dort nochmal direkt nachfragen kann, was das Tier macht. Dort findet man ein Tier im Quiz. Dann haben wir unseren Grill- und Kuchenbazar, alles unterstützt durch Ehrenamtliche, die fleißig Kuchen gebacken haben. Auch an Höbel und Meier ein Dankeschön für den Grillstand. Dann haben wir unsere Riesentombola mit Hauptpreisen, die werden auch jedes Jahr mehr. Ein Beispiel sind 100 Euro Lu-Gutschein. Angelikas Weinladen hat etwas dazugegeben. Wir haben ein RB-Trikot und Schal. Dann Karten für ein Spiel. Ich weiß gar nicht, was ich alles aufzählen soll. Es sind riesig viele Hauptpreise. Und natürlich die Führungen finden auch wie jedes Jahr statt. Diesmal getaktet, alle halbe Stunde mit einem Ticket. Ja, und jederzeit herzlich willkommen. 15:30 machen wir die Auslosung der Tombola, die da ist. Und bis dahin finden auch immer wieder Führungen statt. Das war bisher jedes Jahr so, dass wir da super zufrieden sind. Es spricht sich auch rum. Wir haben uns auch fest vorgenommen, dass wir das jedes Jahr immer am letzten Wochenende im September durchführen, dass das in den Köpfen einfach drinne bleibt, da keine großen Unterschiede gibt von Termin her. Und ja, die Resonanz ist wieder schon super und das Wetter spielt natürlich auch riesig gut mit.
1: Neben Fragen rund um die Tierhaltung und den Tierschutz konnten die zahlreichen Besucher sich auch über einen Rundgang über das Gelände freuen und somit die Arbeit der Mitarbeiter kennenlernen. Dies ist aber nur einer von vielen Gründen für das Fest.
2: Ich finde das ganz wichtig für die Einwohner in der Stadt Dessau, dass man auch die Institutionen, die da sind, die Tiere auffinden, die Fundtiere, dass man das Ganze einmal präsentiert, dass man die Gelegenheit gibt, das Tier einmal von innen zu sehen, hinter den Kulissen. Und wir sind halt auch immer wieder auf Spendengelder angewiesen und das hilft uns natürlich, um gewisse Projekte und auch für die Tiere wieder Sachen zu ermöglichen, die wichtig sind in der Arbeit im Tierschutzverein.
1: Der Verein und das Tierheim sind in erster Linie auf Spenden angewiesen, um die bestmögliche Versorgung der Fellnasen sicherzustellen. Aber auch jede tatkräftige Unterstützung ist jederzeit herzlich willkommen.
2: Das ist total richtig so. Wir brauchen wirklich immer Unterstützung, tatkräftige Hände. Ob es, ich sag mal, das Außengelände pflegen ist hier im Tierheim, die Hunde Gassigeher, da auch vielen Dank, die Katzenkuschler. Wir machen Projekte, der Innenhof der Katzen, der soll neu gestaltet werden. Da brauchen wir Hände, weil die Tiermitarbeiter natürlich für das Wohl der Tiere zuständig sind und dass diese Randarbeiten sind, die schlecht umsetzbar sind mit dem Personalstamm, weil einfach da die Manpower fehlt. Genau.
1: Interessierte, die ehrenamtlich helfen möchten oder einer Fellnase, Samtpfote oder einem Kleintier ein neues Zuhause schenken möchten, können sich per E-Mail an tierheim.dessau@gmx.de bei dem Tierschutzverein Dessau und Umgebung melden. Die ehrenamtlichen Mitarbeiter und die flauschigen Bewohner freuen sich auf jede Unterstützung.
0: Traditionell wird die Länderspielpause auf Amateurebene genutzt, um die Partien im Kreispokal auszutragen. Auch im Rang 1 RBW-Kreispokal standen am vergangenen Wochenende die ersten Viertelfinals auf dem Programm. So empfing der SV Germania 08 Roßlau am Samstag den FC Eintracht Köthen. In einer ausgeglichenen Partie gingen die Gäste aus Köthen in der 32. Minute durch Narey mit 0:1 in Führung. Kurz nach Beginn der zweiten Halbzeit gelang den Hausherren aus der Schifferstadt jedoch der Ausgleich. Als bereits alles auf ein Unentschieden hindeutete, schlug Narey in der Nachspielzeit noch einmal zu und erzielte in der 90. plus 3. Minute den entscheidenden Treffer zum 1:2. Damit musste sich Roßlau trotz einer engagierten Leistung knapp geschlagen geben. Im Parallelspiel setzte sich der SV Poch-Rösa deutlich mit 6:1 gegen den SV Rotsch durch und zog souverän ins Halbfinale ein. Die beiden weiteren Viertelfinalpartien werden erst im November ausgetragen. Für die Fußballverbandsliga aus Reppichau stand am vergangenen Freitag ein ganz besonderes Spiel an. Vor über 2.800 Zuschauern empfing man den hallischen FC im Paul-Greifzu-Stadion zur zweiten Runde des Landespokals Sachsen-Anhalt. Die Favoritenrolle war natürlich klar verteilt. Aber die Reppichauer hofften natürlich auf eine Pokalüberraschung.
3: Sehr groß war die Vorfreude bei der SG Reppichau, als man über die Pokalauslosung zur zweiten Runde des Landespokals Sachsen-Anhalt erfahren hat. Man musste gegen niemand Geringeren als den hallischen FC ran. Da das Team aus der Regionalliga zur ersten Landespokalrunde im DFB-Pokal spielte, verschob sich der Spielplan etwas. Am 2. Oktober war es nun aber endlich soweit und 2.824 Zuschauer strömten ins Paul-Greifzu-Stadion, um die besondere Pokalbegegnung zu sehen. Für die Reppichauer war es das größte Spiel der bisherigen Vereinsgeschichte. Und die Verbandsliga-Aufsteiger machen hier zu Beginn auch keinen schlechten Eindruck. Keine 2 Minuten gespielt und Franz Lange kommt über links, bleibt aber hängen. Dann melden sich auch gleich mal die Gäste an. Stanley Ratifo mit dem Versuch von der Strafraumkante. SG-Keeper Max Schenk kann parieren. Und Oleg Stogrin klärt zur Ecke. Bei der springt für Halle nichts raus. Auf der anderen Seite gleich wieder Reppichau mit dem Versuch. Oskar Schulze schickt Franz Lange. Der Linienrichter hebt aber sofort die Fahne. Die zahlreichen Unterstützer des Verbandsligisten haben hier natürlich kein Abseits gesehen. Das Spiel ist in der Anfangsphase noch relativ ausgeglichen. Die Saalestädter haben hier zwar das Chancenplus, wirklich zwingend sind die Abschlüsse des HFC aber bislang noch nicht. Die Gästefans machen natürlich trotzdem ordentlich Stimmung, auch mit der ein oder anderen Pyrofackel. In der 10. Minute geht's dann schnell und Ratifo ist frei vom Keeper, Luis Lange aber mit einer starken Rettungsaktion. Die Reppichauer zeigen hier einen guten Kampfgeist und gewinnen viele Zweikämpfe. Oskar Schulze mit dem Ballgewinn in der gegnerischen Hälfte, die Flanke in den Arm von HFC-Schlussmann Moritz Schulze. Dann wieder der Blick auf die andere Spielfeldseite. Guter Chipball von Pascal Schmiedemann, Robert Bergers Schuss noch geblockt, aber Sufjan Benjamina staubt ab. 1:0 für den Favoriten und ein kleiner Befreiungsschlag für Halles Topstürmer, der bisher in dieser Saison nur einmal getroffen hat. Reppichau zeigt sich jedoch unbeeindruckt vom Gegentor. Till Reck holt sich den Ball im eigenen Strafraum und legt einige Meter zurück. Er sieht, dass Fernando Spremberg ganz viel Platz hat. Dessen Abschluss ist aber zu ungefährlich und stellt Moritz Schulze vor keine große Herausforderung. Solche Chancen müssen die Jungs aus dem Osternienburger Land einfach nutzen, wenn sie gegen die Hallenser bestehen wollen. Die machen auch selber weiter Druck. Nach Felix Langhammers Schuss verhindert

0: Die Hallenser bleiben weiter aktiv. Vor allem über Sufjan Benyamina. Hier wird der Stürmer gut von Kulke in Szene gesetzt. Max Schenk pariert glänzend. Und in der nächsten Szene wird wieder Benyamina gesucht. Diesmal verpasst er knapp. In der 40. Minute dann auch mal ein Freistoß für die SG. Oleg Stokrin versucht es flach und der Ball rauscht knapp am Kasten vorbei. Die letzten Minuten in Durchgang 1 gehören hier definitiv den Reppichauern. Die Fans sehen noch einige Halbchancen, doch für den Anschlusstreffer reicht es nicht. 0:2 steht es hier zur Pause auf der mobilen Videoleinwand, die extra für das Spiel organisiert wurde. Mit Flutlicht geht's dann rein in die zweite Hälfte. Und die Gastmannschaft will hier gleich alles klar machen. 47. Minute, Julian Damelang raus auf Robert Berger. Der Ball geht durch bis auf Ratifo, der den Ball nur noch reinschieben muss. 3:0 für den HFC und die Gästefans nun in dichtem Nebel eingehüllt. Ihre Mannschaft bestimmt das Spielgeschehen komplett. Ratifo schickt Damelang, der kann sich dann auch im Zweikampf durchsetzen, scheitert aber an SG-Keeper Max Schenk. Dann Ecke für Halle, Vin Kastul kommt mit dem Kopf dran, der Aufsetzer geht drüber. Nun Chancen im Minutentakt für die Gäste. Niklas Landgraf schickt Benyamina, der frei vom Torhüter das Leder nur ans Aluminium kriegt. Riesenchance für den HFC. In der 59. Minute ist es dann aber soweit und die Reppichauer müssen Gegentor 4 hinnehmen. Zunächst kann die SG noch klären, doch der Nachschuss von Landgraf sitzt. Jetzt wird es langsam ziemlich deutlich. Aber die Jungs in den weißen Trikots haben sich noch nicht aufgegeben. Halle verliert den Ball im eigenen Strafraum. Oskar Schulze kann den Fehler aber nicht ausnutzen. Die Saalestädter halten den Druck weiter hoch. SG-Schlussmann Max Schenk darf sich noch ein paar Mal auszeichnen. Ohne ihn wären noch einige Tore mehr gefallen. In der 76. Minute ist aber auch er chancenlos. Wieder wird Damelang geschickt. Diesmal macht er es clever, lässt seinen Gegenspieler mit einem Haken stehen und erhöht auf 5:0. Und die Gäste sind immer noch nicht fertig. Sie spielen weiter munter auf. Landgrafs gut getretener Freistoß landet nur am Querbalken. Zwei weitere Male ist dann Max Schenk noch auf seinem Posten und hat die Kugel sicher. In der 90. Minute setzt dann jedoch der HFC den Schlusspunkt. Bergers Schuss kann Schenk noch halten, doch Lukas Ehrlich netzt zum Endstand von 0:6 ein. Über 2800 Zuschauer sahen hier ein wirklich unterhaltsames Spiel im Paul-Greifzu-Stadion. Reppichau hat sich nicht schlecht verkauft und definitiv ein Tor verdient gehabt. Am Ende konnten die Hallenser die Pflichtaufgabe aber souverän lösen und ins Achtelfinale des Landespokals einziehen. Am 14. November müssen sie dafür auswärts beim SV Fortuna Magdeburg ran. Zunächst geht es für den HFC in der Regionalliga mit einem Heimspiel gegen Aufsteiger RSV Eintracht weiter. Die Reppichauer können sich nach dem Pokal aus nun voll und ganz auf die Verbandsliga fokussieren. Am 10. Oktober empfängt man den SC Bernburg. Anpfiff ist um 15 Uhr, dann auch wieder im heimischen Waldstadion in Reppichau.
1: Am Freitag, dem 9. Oktober, findet ab 7 Uhr eine Personalversammlung für die Beschäftigten der Stadt Dessau-Roßlau statt. Aufgrund dessen kann es zu Einschränkungen in der Erreichbarkeit für die Bürger für die folgenden 2 bis 3 Stunden kommen. Da es sich um eine Versammlung für alle Beschäftigten und Bediensteten handelt, können alle Ämter von den Einschränkungen demnach auch betroffen sein, sowohl im Rathaus Dessau als auch im Rathaus Roßlau und im Technischen Rathaus. Im Amt für öffentliche Sicherheit und Ordnung in der Ferdinand-von-Schill-Straße und in den nachgeordneten kommunalen Jugendeinrichtungen sowie in Bildungs- und Sportstätten. Davon nicht betroffen sind die kommunalen Beschäftigten im Jobcenter und in der Stadtmarketinggesellschaft sowie die Eigenbetriebe der Stadt. Mit diesem Hinweis sind wir am Ende unserer Montagsausgabe der Zeitnah Nachrichten. Schauen jetzt noch auf das Wetter und auf die Meldungen aus der Region. Am Dienstag melden wir uns aus der Zeitnah Redaktion dann pünktlich um 18 Uhr wieder. Bis dahin haben Sie eine schöne Zeit. Machen Sie es gut.
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2: Am Dienstag zeigt sich der Himmel teils sonnig, teils bewölkt. Die Temperaturen liegen zur Mittagszeit bei etwa 21 Grad. Niederschlag ist dabei nicht zu erwarten, sodass es voraussichtlich trocken bleibt. Dazu weht ein leichter Wind aus südlicher Richtung. Insgesamt erwartet uns also ein mildes und freundliches Wetter mit sonnigen Abschnitten und angenehmen Temperaturen.
3: Rund 200 Radfahrerinnen und Radfahrer machen sich an diesem Tag aus verschiedenen Orten der Welterbe-Region auf den Weg. 8 geführte Radtouren führen zum gemeinsamen Ziel, dem Waldhaus am Bergwitzsee. Los geht es unter anderem in Bitterfeld-Wolfen, Dessau, Bad Schmiedeberg und Coswig.
4: Die Radfahrer, wir haben insgesamt bei unserem heutigen Welterberadeltag 8 geführte Radtouren, die von 8 verschiedenen Radleitern oder Radtourleitern durchgeführt werden.
3: Eine dieser Gruppen startet in Bad Schmiedeberg. Rund 15 Radler sind gemeinsam unterwegs, überwiegend auf dem Radweg Berlin-Leipzig.
5: Wir haben eine Truppe zusammengestellt, wir sind 15 Leute. Bad Schmiedeberg war eine gemütliche Tour. Wir konnten noch mal anhalten unterwegs, weil ja nicht alle die Strecke kennen. Wir sind im Wesentlichen auf dem Fahrradweg Leipzig-Berlin gefahren. Auch wenn Berlin-Leipzig dran steht, wir sind von Leipzig Richtung Berlin gefahren.
3: Am Waldhaus laufen die verschiedenen Touren schließlich zusammen. Hier wartet ein buntes Programm auf die Teilnehmer mit Musik, regionalen Anbietern und kulinarischer Versorgung. Für Kinder gibt es unter anderem eine Hüpfburg und einen Kletterturm. Außerdem wird eine neue Informationstafel am Radweg Berlin-Leipzig eingeweiht. Für die Welterberegion ist der Radetag aber mehr als nur ein gemeinsamer Ausflug.
4: Wir veranstalten heute das 5. Radlerfest, den Welterberadeltag. Und diesmal ist der Veranstalter das Waldhaus am Bergwitzsee.
3: Der Veranstaltungsort wechselt dabei von Jahr zu Jahr. So soll der gesamte Bereich der Welterberegion einbezogen werden.
4: Das sind unterschiedliche Orte von unserer Welterberegion. Es war schon in Aachen, es war letztes Jahr in Lutherstadt-Wittenberg, in Bitterfeld. Und so werden wir das immer so versuchen, das eigentlich einheitlich über unsere Welterberegion zu verteilen, dass jeder mal die Chance hat, am Welterberadeltag auch Veranstalter zu sein.
3: In diesem Jahr steht also das Waldhaus am Bergwitzsee im Mittelpunkt. Für Bürgermeister Thorsten Selig ist der Ort dafür besonders geeignet.
6: Hier endet heute der Welterberadeltag von Welterberegion. Und jetzt werden ganz, ganz viele Radfahrer hier ankommen. Und da freue ich mich ganz doll, dass gerade dieser Ort ausgewählt wurde, weil es wirklich ein zentraler Punkt ist, wo man ganz, ganz viel erleben kann. Hier rundherum ist alles super organisiert und aufgebaut.
3: Das Waldhaus selbst beschäftigt sich mit den Themen Wald, Wasser, Seen und Umwelt. Besucher können sich drinnen wie draußen informieren und dabei selbst aktiv werden.
7: Das Waldhaus macht besonders aus, dass man sich hier Kenntnisse aneignen kann zu den ganzen Standbeinen Wald, Wasser und Seen. Ja, das heißt also, man kann das eigene Wissen überprüfen, man kann neues Wissen dazulernen. Hier im Außenbereich kann man ebenfalls sich Wissen aneignen, aber sportlich dabei tätig sein. Und natürlich liegt das Waldhaus hier eingebettet im Wald und spricht natürlich für sich selbst.

0: Für die Stadt Kemberg ist das Waldhaus deshalb nicht nur Veranstaltungsort, sondern ein wichtiger Anlaufpunkt für die Region.
1: Es war eine ganze Menge Arbeit, die dahinter steckt. Und wichtig ist eigentlich, oder das ist das Schönste an dem, es ist wirklich mit Leben erfüllt. Hier ist ein Verein, der super Arbeit leistet, mit an ihrer Spitze mit Frau Weise, die das seit Jahrzehnten hier leitet. Und da kann man einfach nur stolz sein.
0: Ab 12.30 Uhr wurden die Radfahrerinnen und Radfahrer offiziell begrüßt. Um 13 Uhr folgte der Auftritt der Karnevalsgruppe Kemberg. Am Nachmittag standen unter anderem zwei Kurzführungen durch das Waldhaus auf dem Programm. Für Nadine Krollreif ist der Welterbe-Radetag zugleich der Abschluss der Radsaison.
2: Wir betreuen ja zum einen als Koordinationsstelle für Sachsen-Anhalt den Europaradweg R1. Und der Welterberadeltag ist zu unserer Radsaison der Abschluss. Das ist sozusagen das Radlerfest am Ende der Saison. Auch wenn das Wetter noch mitspielt und gerne noch weiter geradelt werden kann.
0: Radeln, ankommen, gemeinsam feiern und dabei die eigene Region neu entdecken. Am Waldhaus am Bergwitzsee treffen an diesem Tag nicht nur 8 Radtouren aufeinander, sondern auch Menschen aus ganz unterschiedlichen Teilen der Welterberegion. Und vielleicht ist genau das die wichtigste Strecke des Tages. Die, die die Region miteinander verbindet.
3: Die Kochlöffel fertig und los, hieß es für 3 angehende Meisterköche. Nach 10 Jahren kehrte die Küchenmeisterprüfung erstmals wieder in die Region zurück. Am 25. und 26. September ging es im anhaltischen Berufsschulzentrum Hugo Junkers in Dessau-Roßlau für die Teilnehmer um den praktischen Teil ihres Meisterabschlusses.
4: Also heute legen 3 von 6 Köchen ihre Küchenmeisterprüfung im praktischen Teil ab. Also sprich, es wird heute hier ganz intensiv gekocht. Und durch die Prüfungskommission wird dann auch bewertet und es wird herausgefunden, ob die bisher Köche sich zukünftig Küchenmeister nennen können. Es ist für nahezu alle schon die gebührende Abschluss. Wir haben einen, der noch einen Teil in der theoretischen Prüfung sich dem noch mitstellen muss. Es ist so, dass man als Küchenmeister auf der einen Seite natürlich meisterlich die Küche repräsentiert, aber bei einer Meisterausbildung, oder es ist ja keine Ausbildung, sondern es ist eine Fortbildung, qualifiziert man sich insofern, dass man auch noch rechtliche Aspekte lernt, dass man lernt zu planen, zu kalkulieren. Also es geht darum, dass man auch als Führungskraft zukünftig tätig sein kann und das Unternehmen intensiv unterstützt. Also auch die betriebswirtschaftlichen und rechtlichen Aspekte werden in der theoretischen Prüfung mit getestet.
3: Nach 10-jähriger Pause wurde die Küchenmeisterprüfung erstmals wieder in der Bauhausstadt abgelegt. Die IHK Halle Dessau unterstützte die Rückkehr und übernahm die Prüfung. Damit soll auch die regionale Gastronomie wieder neuen Schwung bekommen. Denn als Küchenmeister geht es längst nicht mehr nur ums Kochen. Auch Organisation, Wirtschaftlichkeit und die Führung eines Teams gehören dazu.
4: Es ist ja so, es ist eine herausfordernde Prüfung. Man braucht also junge Köche, die, nachdem sie Koch geworden sind, ein paar Jahre im Beruf gearbeitet haben, sagen, ich mache das noch berufsbegleitend. Also die jungen Menschen haben hier 2 Jahre lang berufsbegleitend nachmittags, abends zusätzliches Wissen erworben, haben auf Deutsch gesagt wirklich richtig gebüffelt, um dann sich Küchenmeister nennen zu können. Und das haben wir über Jahre hinweg leider nicht genügend junge Leute gehabt, die sich dieser Herausforderung gestellt haben. Insofern sind wir sehr froh, dass es das jetzt Gott sei Dank wieder gibt. Also es gab einen Vorbereitungskurs, der im IHK-Bildungszentrum absolviert wurde. Und jetzt zum Schluss gibt es jetzt eine Abschlussprüfung.
3: Für die 3 Teilnehmer hieß es am 26. September Warenkorb auf, Menüplan, kalkulieren, organisieren und schließlich 5 Gänge für 6 Gäste auf die Teller bringen. Am Ende wurde das Gesamtpaket bewertet. Nicht nur das Essen, sondern auch die Organisation und der gesamte Ablauf flossen in die Bewertung ein. Wer hier überzeugte, kann sich am Ende über den Küchenmeistertitel freuen.
4: Also heute haben die Köche einen Warenkorb bekommen und müssen ausgehend von diesem Warenkorb in einer sehr überschaubaren Zeit ein anspruchsvolles 5-Gänge-Menü machen. Das ist an jedem Tisch heute auch anders.

0: Weil der jeweilige Koch aus den verschiedenen Zutaten eben das ein oder andere herauszaubert. Sehr lecker. Also ich bin kein Prüfer, also ich bin sozusagen nur stiller Koster und Genießer, aber ich kann sagen, alles was bisher war, war zum Genießen.
1: Die praktische Prüfung bildet den Abschluss einer zweijährigen Weiterbildung am IHK Bildungszentrum Halle-Dessau. Mit der Wiederaufnahme der Küchenmeisterprüfung wird die Gastronomie in der Region gestärkt und Fachkräften der Weg in die Führungsverantwortung eröffnet. Für die nächsten Teilnehmer geht es am 9. und 10. Oktober weiter. Dann steht auch für Sie die praktische Prüfung zum Küchenmeister an.
2: Schulen geehrt. Der Rathaus Center City Run lockte am 13. September wieder tausende Teilnehmer und Zuschauer in die Dessauer Innenstadt. Traditionell waren auch wieder zahlreiche Schulen aus der Doppelstadt und sogar darüber hinaus mit dabei. So unter anderem auch die Regenbogenschule, die seit mehr als 20 Jahren mit ihren Schülern am Lauf teilnimmt. Veranstalter des City Runs, Anhalt Sport, ehrte am 23. September die 27 Schüler der Förderschule, die mitgelaufen sind. Sie bekamen Medaillen und Plüschtiere. Zudem erhielt die Schule einige brandneue Bundesliga-Fußbälle und die Kinder wurden eingeladen beim Fort-Geisel-Anhalt-Cup sowie beim Dessauer Juniors-Cup im nächsten Jahr als Zuschauer dabei zu sein. Über solch eine besondere Ehrung durfte sich aber nicht nur die Regenbogenschule freuen. In diesem Jahr besuchte Anhalt Sport noch zwei weitere Schulen, die fleißig am City Run teilgenommen haben. Die Sekundarschule am Schillerpark war mit 100 Schülern beim Run dabei. Auch für sie gab es einige neue Bälle, die dann auch gleich mal am Basketballkorb ausprobiert wurden. Die Schule mit der größten Teilnehmerzahl im Stadtgebiet war das Gymnasium Philanthropinum. Über 400 Schüler des Philans sind beim City Run mitgelaufen. In der Sporthalle des Gymnasiums erhielten auch sie neue Bälle. Einen ausführlichen Beitrag zu den drei Ehrungen anlässlich des City Runs sehen Sie in einer zukünftigen Zeitnahausgabe.

0: Schön, dass Sie auch in dieser Woche mit dabei sind und damit herzlich willkommen an diesem Montag zu den zeitnah Nachrichten. Die Berufsfeuerwehr Dessau-Roßlau wurde am 1. Oktober um 18 Uhr mit dem Einsatzstichwort Chemieunfall in die Lobenbreite in Kühnau alarmiert. Beim Eintreffen der Berufsfeuerwehr wurde ein saurer, übel riechender Geruch wahrgenommen. Nach umfangreicher Erkundung konnte die vermeintliche Ursache der Geruchsbelästigung gefunden werden. Durch noch Unbekannte wurde eine chemische Substanz zur Wildschweinabschreckung am Rand der Kleingartensparte ausgebracht. Die Anwohner klagten über den üblen Geruch und wurden aufgefordert, Fenster und Türen zu schließen, bis sich der Stoff verflüchtigt hatte. Durch die Feuerwehr wurden Messproben durchgeführt, welche auf den missbräuchlichen Einsatz von Buttersäure schließen lassen. Die Polizei hat die Ermittlungen zum Sachverhalt aufgenommen. Im Einsatz waren die Berufsfeuerwehr Dessau-Roßlau mit Unterstützung der Freiwilligen Wehren von Dessau Süd und Kühnau mit 11 Fahrzeugen und 42 Kameraden sowie ein RTW und natürlich auch die Polizei. Am letzten Septemberwochenende lud der Tierschutzverein Dessau und Umgebung wieder zu einem bunten Fest auf dem Gelände des Tierheims ein. Die Gäste konnten nicht nur gemeinsam feiern, sondern erhielten auch Einsicht in die wichtige Arbeit des Tierschutzvereins. Auch konnten interessierte Besucher an einer Führung durch das Tierheim teilnehmen und einen Blick hinter die Kulissen werfen.
1: Am Friedrichsgarten 20 war am 26. September einiges los. Auf dem Gelände des Tierheims waren nicht nur die fälligen Bewohner, sondern auch zahlreiche interessierte Besucher. Der Tierschutzverein Dessau und Umgebung lud zu seinem alljährlichen Tierheimfest ein und für die Gäste wurde wieder jede Menge geboten. Neben einem Flohmarkt mit allem, was die Vierbeiner brauchen, gab es auch wieder die beliebten Führungen durch das Heim. Die kleinsten Gäste konnten sich auf der großen Hüpfburg austoben.
2: Ja, der Hinweis der Riesenburg ist mir, das ist wirklich, es wird von jedem Jahr zu Jahr größer. Jetzt haben wir eine Burg mittlerweile. Ansonsten bieten wir unseren Flohmarkt wieder an, ausreichend Wintermäntel, Zubehör für Katzen und Hunde, alles, was man sich vorstellen kann, was die Tierchen brauchen und was denen gut tut. Wir haben einen Infostand, dass man auch dort nochmal direkt nachfragen kann, was das Tier macht. Dort findet man ein Tier im Quiz. Dann haben wir unseren Grill- und Kuchenbazar, alles unterstützt durch Ehrenamtliche, die fleißig Kuchen gebacken haben. Auch an Höbel und Meier ein Dankeschön für den Grillstand. Dann haben wir unsere Riesentombola mit Hauptpreisen, die werden auch jedes Jahr mehr. Ein Beispiel sind 100 Euro Lu-Gutschein. Angelikas Weinladen hat etwas dazu gegeben. Wir haben ein RB-Trikot und Schal. Dann Karten für ein Spiel. Ich weiß gar nicht, was ich alles aufzählen soll. Es sind riesig viele Hauptpreise. Und natürlich die Führungen finden auch wie jedes Jahr statt. Diesmal getaktet, alle halbe Stunde mit einem Ticket. Ja, und jederzeit herzlich willkommen. 15:30 Uhr machen wir die Auslosung der Tombola, die da ist. Und bis dahin finden auch immer wieder Führungen statt. Das war bisher jedes Jahr so, dass wir da super zufrieden sind. Es spricht sich auch rum. Wir haben uns auch fest vorgenommen, dass wir das jedes Jahr immer am letzten Wochenende im September durchführen, dass das in den Köpfen einfach drin bleibt, da keine großen Unterschiede gibt von Termin her. Und ja, die Resonanz ist wieder schon super und das Wetter spielt natürlich auch riesig gut mit.
1: Neben Fragen rund um die Tierhaltung und den Tierschutz konnten die zahlreichen Besucher sich auch über einen Rundgang über das Gelände freuen und somit die Arbeit der Mitarbeiter kennenlernen. Dies ist aber nur einer von vielen Gründen für das Fest.
2: Ich finde das ganz wichtig für die Einwohner in der Stadt Dessau, dass man auch die Institutionen, die da sind, die Tiere auffinden, die Fundtiere, dass man das Ganze einmal präsentiert, dass man die Gelegenheit gibt, das Tier einmal von innen zu sehen, hinter den Kulissen. Und wir sind halt auch immer wieder auf Spendengelder angewiesen und das hilft uns natürlich, um gewisse Projekte und auch für die Tiere wieder Sachen zu ermöglichen, die wichtig sind in der Arbeit im Tierschutzverein.
1: Der Verein und das Tierheim sind in erster Linie auf Spenden angewiesen, um die bestmögliche Versorgung der Fellnasen sicherzustellen. Aber auch jede tatkräftige Unterstützung ist jederzeit herzlich willkommen.
2: Das ist total richtig so. Wir brauchen wirklich immer Unterstützung, tatkräftige Hände. Ob es, ich sag mal, das Außengelände pflegen ist hier im Tierheim, die Hunde Gassigeher, da auch vielen Dank, die Katzenkuschler. Wir machen Projekte, der Innenhof der Katzen, der soll neu gestaltet werden. Da brauchen wir Hände, weil die Tiermitarbeiter natürlich für das Wohl der Tiere zuständig sind und dass diese Randarbeiten sind, die schlecht umsetzbar sind mit dem Personalstamm, weil einfach da die Manpower fehlt. Genau.
1: Interessierte, die ehrenamtlich helfen möchten oder einer Fellnase, Samtpfote oder einem Kleintier ein neues Zuhause schenken möchten, können sich per E-Mail an tierheim.dessau@gmx.de bei dem Tierschutzverein Dessau und Umgebung melden. Die ehrenamtlichen Mitarbeiter und die flauschigen Bewohner freuen sich auf jede Unterstützung.
0: Traditionell wird die Länderspielpause auf Amateurebene genutzt, um die Partien im Kreispokal auszutragen. Auch im Rang 1 RBW-Kreispokal standen am vergangenen Wochenende die ersten Viertelfinals auf dem Programm. So empfing der SV Germania 08 Roßlau am Samstag den FC Eintracht Köthen. In einer ausgeglichenen Partie gingen die Gäste aus Köthen in der 32. Minute durch Narey mit 0:1 in Führung. Kurz nach Beginn der zweiten Halbzeit gelang den Hausherren aus der Schifferstadt jedoch der Ausgleich. Als bereits alles auf ein Unentschieden hindeutete, schlug Narey in der Nachspielzeit noch einmal zu und erzielte in der 90. plus 3. Minute den entscheidenden Treffer zum 1:2. Damit musste sich Roßlau trotz einer engagierten Leistung knapp geschlagen geben. Im Parallelspiel setzte sich der SV Poch-Röser deutlich mit 6:1 gegen den SV Rotsch durch und zog souverän ins Halbfinale ein. Die beiden weiteren Viertelfinalpartien werden erst im November ausgetragen. Für die Fußballverbandsliga aus Reppichau stand am vergangenen Freitag ein ganz besonderes Spiel an. Vor über 2.800 Zuschauern empfing man den hallischen FC im Paul-Greifzu-Stadion zur zweiten Runde des Landespokals Sachsen-Anhalt. Die Favoritenrolle war natürlich klar verteilt. Aber die Reppichauer hofften natürlich auf eine Pokalüberraschung.
3: Sehr groß war die Vorfreude bei der SG Reppichau, als man über die Pokalauslosung zur zweiten Runde des Landespokals Sachsen-Anhalt erfahren hat. Man musste gegen niemand Geringeren als den hallischen FC ran. Da das Team aus der Regionalliga zur ersten Landespokalrunde im DFB-Pokal spielte, verschob sich der Spielplan etwas. Am 2. Oktober war es nun aber endlich soweit und 2.824 Zuschauer strömten ins Paul-Greifzu-Stadion, um die besondere Pokalbegegnung zu sehen. Für die Reppichauer war es das größte Spiel der bisherigen Vereinsgeschichte. Und die Verbandsliga-Aufsteiger machen hier zu Beginn auch keinen schlechten Eindruck. Keine 2 Minuten gespielt und Franz Lange kommt über links, bleibt aber hängen. Dann melden sich auch gleich mal die Gäste an. Stanley Ratifo mit dem Versuch von der Strafraumkante. SG-Keeper Max Schenk kann parieren. Und Oleg Stogrin klärt zur Ecke. Bei der springt für Halle nichts raus. Auf der anderen Seite gleich wieder Reppichau mit dem Versuch. Oskar Schulze schickt Franz Lange. Der Linienrichter hebt aber sofort die Fahne. Die zahlreichen Unterstützer des Verbandsligisten haben hier natürlich kein Abseits gesehen. Das Spiel ist in der Anfangsphase noch relativ ausgeglichen. Die Saalestädter haben hier zwar das Chancenplus, wirklich zwingend sind die Abschlüsse des HFC aber bislang noch nicht. Die Gästefans machen natürlich trotzdem ordentlich Stimmung, auch mit der ein oder anderen Pyrofackel. In der 10. Minute geht's dann schnell und Ratifo ist frei vom Keeper, Luis Lange aber mit einer starken Rettungsaktion. Die Reppichauer zeigen hier einen guten Kampfgeist und gewinnen viele Zweikämpfe. Oskar Schulze mit dem Ballgewinn in der gegnerischen Hälfte, die Flanke in den Arm von HFC-Schlussmann Moritz Schulze. Dann wieder der Blick auf die andere Spielfeldseite. Guter Chipball von Pascal Schmiedemann, Robert Bergers Schuss noch geblockt, aber Sufjan Benjamina staubt ab. 1:0 für den Favoriten und ein kleiner Befreiungsschlag für Halles Topstürmer, der bisher in dieser Saison nur einmal getroffen hat. Reppichau zeigt sich jedoch unbeeindruckt vom Gegentor. Till Räg holt sich den Ball im eigenen Strafraum und legt einige Meter zurück. Er sieht, dass Fernando Spremberg ganz viel Platz hat. Dessen Abschluss ist aber zu ungefährlich und stellt Moritz Schulze vor keine große Herausforderung. Solche Chancen müssen die Jungs aus dem Osternienburger Land einfach nutzen, wenn sie gegen die Hallenser bestehen wollen. Die machen auch selber weiter Druck. Nach Felix Langhammers Schuss verhindert Louis Fleischer mit einer guten Grätsche hier Schlimmeres. Wir befinden uns schon in der 33. Minute und jetzt zeigen die Regionalligisten ihre ganze Klasse. Schönes Kombinationsspiel. Max Kulke legt ab auf Ratifo, der zieht einfach mal ab und versenkt die Kugel traumhaft im Netz. Richtig schönes Tor zum 2:0 für den HFC. Und die drücken auf das nächste. Freistoß getreten von Kulke. Max Schenk taucht sehenswert ab und verhindert den erneuten Einschlag. Mittlerweile hat die Pyrotechnik der Gästefans spürbare Auswirkungen. Dieser Angriff der Reppichauer schwer zu sehen. Franz Lange war es, der am Ende zu wenig draus macht.

0: Die Hallenser bleiben weiter aktiv. Vor allem über Sufjan Benjamina. Hier wird der Stürmer gut von Kulke in Szene gesetzt. Max Schenk pariert glänzend. Und in der nächsten Szene wird wieder Benjamina gesucht. Diesmal verpasst er knapp. In der 40. Minute dann auch mal ein Freistoß für die SG. Oleg Stokrin versucht es flach und der Ball rauscht knapp am Kasten vorbei. Die letzten Minuten in Durchgang 1 gehören hier definitiv den Reppichauern. Die Fans sehen noch einige Halbchancen, doch für den Anschlusstreffer reicht es nicht. 0:2 steht es hier zur Pause auf der mobilen Videoleinwand, die extra für das Spiel organisiert wurde. Mit Flutlicht geht's dann rein in die zweite Hälfte. Und die Gastmannschaft will hier gleich alles klar machen. 47. Minute, Julian Damelang raus auf Robert Berger. Der Ball geht durch bis auf Ratifo, der den Ball nur noch reinschieben muss. 3:0 für den HFC und die Gästefans nun in dichtem Nebel eingehüllt. Ihre Mannschaft bestimmt das Spielgeschehen komplett. Ratifo schickt Damelang, der kann sich dann auch im Zweikampf durchsetzen, scheitert aber an SG-Keeper Max Schenk. Dann Ecke für Halle, Vin Kastul kommt mit dem Kopf dran, der Aufsetzer geht drüber. Nun Chancen im Minutentakt für die Gäste. Niklas Landgraf schickt Benjamina, der frei vom Torhüter das Leder nur ans Aluminium kriegt. Riesenchance für den HFC. In der 59. Minute ist es dann aber soweit und die Reppichauer müssen Gegentor 4 hinnehmen. Zunächst kann die SG noch klären, doch der Nachschuss von Landgraf sitzt. Jetzt wird es langsam ziemlich deutlich. Aber die Jungs in den weißen Trikots haben sich noch nicht aufgegeben. Halle verliert den Ball am eigenen Strafraum. Oskar Schulze kann den Fehler aber nicht ausnutzen. Die Saalestädter halten den Druck weiter hoch. SG-Schlussmann Max Schenk darf sich noch ein paar Mal auszeichnen. Ohne ihn wären noch einige Tore mehr gefallen. In der 76. Minute ist aber auch er chancenlos. Wieder wird Damelang geschickt. Diesmal macht er es clever, lässt seinen Gegenspieler mit einem Haken stehen und erhöht auf 5:0. Und die Gäste sind immer noch nicht fertig. Sie spielen weiter munter auf. Landgrafs gut getretener Freistoß landet nur am Querbalken. Zwei weitere Male ist dann Max Schenk noch auf seinem Posten und hat die Kugel sicher. In der 90. Minute setzt dann jedoch der HFC den Schlusspunkt. Bergers Schuss kann Schenk noch halten, doch Lukas Ehrlich netzt zum Endstand von 0:6 ein. Über 2800 Zuschauer sahen hier ein wirklich unterhaltsames Spiel im Paul-Greifzu-Stadion. Reppichau hat sich nicht schlecht verkauft und definitiv ein Tor verdient gehabt. Am Ende konnten die Hallenser die Pflichtaufgabe aber souverän lösen und ins Achtelfinale des Landespokals einziehen. Am 14. November müssen sie dafür auswärts beim SV Fortuna Magdeburg ran. Zunächst geht es für den HFC in der Regionalliga mit einem Heimspiel gegen Aufsteiger RSV Eintracht weiter. Die Reppichauer können sich nach dem Pokal aus nun voll und ganz auf die Verbandsliga fokussieren. Am 10. Oktober empfängt man den SC Bernburg. Anpfiff ist um 15 Uhr, dann auch wieder im heimischen Waldstadion in Reppichau.
1: Am Freitag, dem 9. Oktober, findet ab 7 Uhr eine Personalversammlung für die Beschäftigten der Stadt Dessau-Roßlau statt. Aufgrund dessen kann es zu Einschränkungen in der Erreichbarkeit für die Bürger für die folgenden 2 bis 3 Stunden kommen. Da es sich um eine Versammlung für alle Beschäftigten und Bediensteten handelt, können alle Ämter von den Einschränkungen demnach auch betroffen sein, sowohl im Rathaus Dessau als auch im Rathaus Roßlau und im Technischen Rathaus. Im Amt für öffentliche Sicherheit und Ordnung in der Ferdinand-von-Schill-Straße und in den nachgeordneten kommunalen Jugendeinrichtungen sowie in Bildungs- und Sportstätten. Davon nicht betroffen sind die kommunalen Beschäftigten im Jobcenter und in der Stadtmarketinggesellschaft sowie die Eigenbetriebe der Stadt. Mit diesem Hinweis sind wir am Ende unserer Montagsausgabe der Zeitnah Nachrichten. Schauen jetzt noch auf das Wetter und auf die Meldungen aus der Region. Am Dienstag melden wir uns aus der Zeitnah Redaktion dann pünktlich um 18 Uhr wieder. Bis dahin haben Sie eine schöne Zeit. Machen Sie es gut.
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5: Am Dienstag zeigt sich der Himmel teils sonnig, teils bewölkt. Die Temperaturen liegen zur Mittagszeit bei etwa 21 Grad. Niederschlag ist dabei nicht zu erwarten, sodass es voraussichtlich trocken bleibt. Dazu weht ein leichter Wind aus südlicher Richtung. Insgesamt erwartet uns also ein mildes und freundliches Wetter mit sonnigen Abschnitten und angenehmen Temperaturen.
6: Rund 200 Radfahrerinnen und Radfahrer machen sich an diesem Tag aus verschiedenen Orten der Welterbe-Region auf den Weg. 8 geführte Radtouren führen zum gemeinsamen Ziel, dem Waldhaus am Bergwitzsee. Los geht es unter anderem in Bitterfeld-Wolfen, Dessau, Bad Schmiedeberg und Coswig.
7: Die Radfahrer, wir haben insgesamt bei unserem heutigen Welterberadeltag 8 geführte Radtouren, die von 8 verschiedenen Radleitern oder Radtourleitern durchgeführt werden.
6: Eine dieser Gruppen startet in Bad Schmiedeberg. Rund 15 Radler sind gemeinsam unterwegs, überwiegend auf dem Radweg Berlin-Leipzig.
8: Wir haben eine Truppe zusammengestellt, wir sind 15 Leute. Bad Schmiedeberg war eine gemütliche Tour. Wir konnten noch mal anhalten unterwegs, weil ja nicht alle die Strecke kennen. Wir sind im Wesentlichen auf dem Fahrradweg Leipzig-Berlin gefahren. Auch wenn Berlin-Leipzig dran steht, wir sind von Leipzig Richtung Berlin gefahren.
6: Am Waldhaus laufen die verschiedenen Touren schließlich zusammen. Hier wartet ein buntes Programm auf die Teilnehmer mit Musik, regionalen Anbietern und kulinarischer Versorgung. Für Kinder gibt es unter anderem eine Hüpfburg und einen Kletterturm. Außerdem wird eine neue Informationstafel am Radweg Berlin-Leipzig eingeweiht. Für die Welterbe-Region ist der Radetag aber mehr als nur ein gemeinsamer Ausflug.
7: Wir veranstalten heute das 5. Radlerfest, den Welterbe-Radeltag. Und diesmal ist der Veranstalter das Waldhaus am Bergwitzsee.
6: Der Veranstaltungsort wechselt dabei von Jahr zu Jahr. So soll der gesamte Bereich der Welterbe-Region einbezogen werden.
7: Das sind unterschiedliche Orte von unserer Welterbe-Region. Es war schon in Aachen, es war letztes Jahr in Lutherstadt-Wittenberg, in Bitterfeld. Und so werden wir das immer so versuchen, das eigentlich einheitlich über unsere Welterbe-Region zu verteilen, dass jeder mal die Chance hat, am Welterbe-Radeltag auch Veranstalter zu sein.
6: In diesem Jahr steht also das Waldhaus am Bergwitzsee im Mittelpunkt. Für Bürgermeister Thorsten Selig ist der Ort dafür besonders geeignet.
9: Hier endet heute der Welterbe-Radeltag von Welterbe-Region. Und jetzt werden ganz, ganz viele Radfahrer hier ankommen. Und da freue ich mich ganz doll, dass gerade dieser Ort ausgewählt wurde, weil es wirklich ein zentraler Punkt ist, wo man ganz, ganz viel erleben kann. Hier rundherum ist alles super organisiert und aufgebaut.
6: Das Waldhaus selbst beschäftigt sich mit den Themen Wald, Wasser, Seen und Umwelt. Besucher können sich drinnen wie draußen informieren und dabei selbst aktiv werden.
10: Das Waldhaus macht besonders aus, dass man sich hier Kenntnisse aneignen kann zu den ganzen Standbeinen Wald, Wasser und Seen. Ja, das heißt also, man kann das eigene Wissen überprüfen, man kann neues Wissen dazulernen. Hier im Außenbereich kann man ebenfalls sich Wissen aneignen, aber sportlich dabei tätig sein. Und natürlich liegt das Waldhaus hier eingebettet im Wald und spricht natürlich für sich selbst.
6: Für die Stadt Kemberg ist das Waldhaus deshalb nicht nur Veranstaltungsort, sondern ein wichtiger Anlaufpunkt für die Region.
9: Es war eine ganze Menge Arbeit, die dahinter steckt. Und wichtig ist eigentlich, oder das ist das Schönste an dem, es ist wirklich mit Leben erfüllt. Hier ist ein Verein, der super Arbeit leistet, mit an ihrer Spitze mit Frau Weise, die das seit Jahrzehnten hier leitet. Und da kann man einfach nur stolz sein.
6: Ab 12.30 Uhr wurden die Radfahrerinnen und Radfahrer offiziell begrüßt. Um 13 Uhr folgte der Auftritt der Karnevalsgruppe Kemberg. Am Nachmittag standen unter anderem zwei Kurzführungen durch das Waldhaus auf dem Programm. Für Nadine Krollreif ist der Welterbe-Radetag zugleich der Abschluss der Radsaison.
7: Wir betreuen ja zum einen als Koordinationsstelle für Sachsen-Anhalt den Europaradweg R1. Und der Welterberadeltag ist zu unserer Radsaison der Abschluss. Das ist sozusagen das Radlerfest am Ende der Saison. Auch wenn das Wetter noch mitspielt und gerne noch weiter geradelt werden kann.
6: Radeln, ankommen, gemeinsam feiern und dabei die eigene Region neu entdecken. Am Waldhaus am Bergwitzsee treffen an diesem Tag nicht nur 8 Radtouren aufeinander, sondern auch Menschen aus ganz unterschiedlichen Teilen der Welterberegion. Und vielleicht ist genau das die wichtigste Strecke des Tages. Die, die die Region miteinander verbindet.
11: Die Kochlöffel fertig und los, hieß es für 3 angehende Meisterköche. Nach 10 Jahren kehrte die Küchenmeisterprüfung erstmals wieder in die Region zurück. Am 25. und 26. September ging es im anhaltischen Berufsschulzentrum Hugo Junkers in Dessau-Roßlau für die Teilnehmer um den praktischen Teil ihres Meisterabschlusses.
12: Also heute legen 3 von 6 Köchen ihre Küchenmeisterprüfung im praktischen Teil ab. Also sprich, es wird heute hier ganz intensiv gekocht. Und durch die Prüfungskommission wird dann auch bewertet und es wird herausgefunden, ob die bisher Köche sich zukünftig Küchenmeister nennen können. Es ist für nahezu alle schon die gebührende Abschluss. Wir haben einen, der noch einen Teil in der theoretischen Prüfung sich dem noch mitstellen muss. Es ist so, dass man als Küchenmeister auf der einen Seite natürlich meisterlich die Küche repräsentiert, aber bei einer Meisterausbildung, oder es ist ja keine Ausbildung, sondern es ist eine Fortbildung, qualifiziert man sich insofern, dass man auch noch rechtliche Aspekte lernt, dass man lernt zu planen, zu kalkulieren. Also es geht darum, dass man auch als Führungskraft zukünftig tätig sein kann und das Unternehmen intensiv unterstützt. Also auch die betriebswirtschaftlichen und rechtlichen Aspekte werden in der theoretischen Prüfung mit getestet.
11: Nach 10-jähriger Pause wurde die Küchenmeisterprüfung erstmals wieder in der Bauhausstadt abgelegt. Die IHK Halle Dessau unterstützte die Rückkehr und übernahm die Prüfung. Damit soll auch die regionale Gastronomie wieder neuen Schwung bekommen. Denn als Küchenmeister geht es längst nicht mehr nur ums Kochen. Auch Organisation, Wirtschaftlichkeit und die Führung eines Teams gehören dazu.
12: Es ist ja so, es ist eine herausfordernde Prüfung. Man braucht also junge Köche, die, nachdem sie Koch geworden sind, ein paar Jahre im Beruf gearbeitet haben, sagen, ich mache das noch berufsbegleitend. Also die jungen Menschen haben hier 2 Jahre lang berufsbegleitend nachmittags, abends zusätzliches Wissen erworben, haben auf Deutsch gesagt wirklich richtig gebüffelt, um dann sich Küchenmeister nennen zu können. Und das haben wir über Jahre hinweg leider nicht genügend junge Leute gehabt, die sich dieser Herausforderung gestellt haben. Insofern sind wir sehr froh, dass es das jetzt Gott sei Dank wieder gibt. Also es gab einen Vorbereitungskurs, der im IHK-Bildungszentrum absolviert wurde. Und jetzt zum Schluss gibt es jetzt eine Abschlussprüfung.
11: Für die 3 Teilnehmer hieß es am 26. September Warenkorb auf, Menüplan, kalkulieren, organisieren und schließlich 5 Gänge für 6 Gäste auf die Teller bringen. Am Ende wurde das Gesamtpaket bewertet. Nicht nur das Essen, sondern auch die Organisation und der gesamte Ablauf flossen in die Bewertung ein. Wer hier überzeugte, kann sich am Ende über den Küchenmeistertitel freuen.
12: Also heute haben die Köche einen Warenkorb bekommen und müssen ausgehend von diesem Warenkorb in einer sehr überschaubaren Zeit ein anspruchsvolles 5-Gänge-Menü machen. Das ist an jedem Tisch heute auch anders, weil der jeweilige Koch aus den verschiedenen Zutaten eben das ein oder andere herauszaubert. Sehr lecker. Also ich bin kein Prüfer, also ich bin sozusagen nur stiller Koster und Genießer, aber ich kann sagen, alles was bisher war, war zum Genießen.
11: Die praktische Prüfung bildet den Abschluss einer zweijährigen Weiterbildung am IHK-Bildungszentrum Halle-Dessau. Mit der Wiederaufnahme der Küchenmeisterprüfung wird die Gastronomie in der Region gestärkt und Fachkräften der Weg in die Führungsverantwortung eröffnet. Für die nächsten Teilnehmer geht es am 9. und 10. Oktober weiter. Dann steht auch für Sie die praktische Prüfung zum Küchenmeister an.
0: Schulen geehrt. Der Rathaus Center City Run lockte am 13. September wieder tausende Teilnehmer und Zuschauer in die Dessauer Innenstadt. Traditionell waren auch wieder zahlreiche Schulen aus der Doppelstadt und sogar darüber hinaus mit dabei. So unter anderem auch die Regenbogenschule, die seit mehr als 20 Jahren mit ihren Schülern am Lauf teilnimmt. Veranstalter des City Runs, Anhalt Sport, ehrte am 23. September die 27 Schüler der Förderschule, die mitgelaufen sind. Sie bekamen Medaillen und Plüschtiere. Zudem erhielt die Schule einige brandneue Bundesliga-Fußbälle und die Kinder wurden eingeladen beim Fort-Geisel-Anhalt-Cup sowie beim Dessauer Juniors-Cup im nächsten Jahr als Zuschauer dabei zu sein. Über solch eine besondere Ehrung durfte sich aber nicht nur die Regenbogenschule freuen. In diesem Jahr besuchte Anhalt Sport noch zwei weitere Schulen, die fleißig am City Run teilgenommen haben. Die Sekundarschule am Schillerpark war mit 100 Schülern beim Run dabei. Auch für sie gab es einige neue Bälle, die dann auch gleich mal am Basketballkorb ausprobiert wurden. Die Schule mit der größten Teilnehmerzahl im Stadtgebiet war das Gymnasium Philanthropinum. Über 400 Schüler des Philans sind beim City Run mitgelaufen. In der Sporthalle des Gymnasiums erhielten auch sie neue Bälle. Einen ausführlichen Beitrag zu den drei Ehrungen anlässlich des City Runs sehen Sie in einer zukünftigen Zeitnah-Ausgabe.

0: Schön, dass Sie auch in dieser Woche mit dabei sind und damit herzlich willkommen an diesem Montag zu den zeitnahen Nachrichten. Die Berufsfeuerwehr Dessau-Roßlau wurde am 1. Oktober um 18 Uhr mit dem Einsatzstichwort Chemieunfall in die Lobenbreite in Kühnau alarmiert. Beim Eintreffen der Berufsfeuerwehr wurde ein saurer, übel riechender Geruch wahrgenommen. Nach umfangreicher Erkundung konnte die vermeintliche Ursache der Geruchsbelästigung gefunden werden. Durch noch Unbekannte wurde eine chemische Substanz zur Wildschweinabschreckung am Rand der Kleingartensparte ausgebracht. Die Anwohner klagten über den üblen Geruch und wurden aufgefordert, Fenster und Türen zu schließen, bis sich der Stoff verflüchtigt hatte. Durch die Feuerwehr wurden Messproben durchgeführt, welche auf den missbräuchlichen Einsatz von Buttersäure schließen lassen. Die Polizei hat die Ermittlungen zum Sachverhalt aufgenommen. Im Einsatz waren die Berufsfeuerwehr Dessau-Roßlau mit Unterstützung der Freiwilligen Wehren von Dessau Süd und Kühnau mit 11 Fahrzeugen und 42 Kameraden sowie ein RTW und natürlich auch die Polizei. Am letzten Septemberwochenende lud der Tierschutzverein Dessau und Umgebung wieder zu einem bunten Fest auf dem Gelände des Tierheims ein. Die Gäste konnten nicht nur gemeinsam feiern, sondern erhielten auch Einsicht in die wichtige Arbeit des Tierschutzvereins. Auch konnten interessierte Besucher an einer Führung durch das Tierheim teilnehmen und einen Blick hinter die Kulissen werfen.
1: Am Friedrichsgarten 20 war am 26. September einiges los. Auf dem Gelände des Tierheims waren nicht nur die fälligen Bewohner, sondern auch zahlreiche interessierte Besucher. Der Tierschutzverein Dessau und Umgebung lud zu seinem alljährlichen Tierheimfest ein und für die Gäste wurde wieder jede Menge geboten. Neben einem Flohmarkt mit allem, was die Vierbeiner brauchen, gab es auch wieder die beliebten Führungen durch das Heim. Die kleinsten Gäste konnten sich auf der großen Hüpfburg austoben.
2: Ja, der Hinweis der Riesenburg ist mir, das ist wirklich, es wird von jedem Jahr zu Jahr größer. Jetzt haben wir eine Burg mittlerweile. Ansonsten bieten wir unseren Flohmarkt wieder an, ausreichend Wintermäntel, Zubehör für Katzen und Hunde, alles, was man sich vorstellen kann, was die Tierchen brauchen und was denen gut tut. Wir haben einen Infostand, dass man auch dort nochmal direkt nachfragen kann, was das Tierheim macht. Dort findet man ein Tierheim-Quiz. Dann haben wir unseren Grill- und Kuchenbazar, alles unterstützt durch Ehrenamtliche, die fleißig Kuchen gebacken haben, auch an Höbel und Meier ein Dankeschön für den Grillstand. Dann haben wir unsere Riesentombola mit Hauptpreisen, die werden auch jedes Jahr mehr. Ein Beispiel sind 100 Euro Lu-Gutschein. Angelikas Weinladen hat etwas dazu gegeben. Wir haben ein RB-Trikot und Schal, dann Karten für ein Spiel. Ich weiß gar nicht, was ich alles aufzählen soll. Es sind riesig viele Hauptpreise. Und natürlich die Führungen finden auch wie jedes Jahr statt. Diesmal getaktet, alle halbe Stunde mit einem Ticket. Ja, und jederzeit herzlich willkommen. 15:30 machen wir die Auslosung der Tombola, die da ist. Und bis dahin finden auch immer wieder Führungen statt. Das war bisher jedes Jahr so, dass wir da super zufrieden sind. Es spricht sich auch rum. Wir haben uns auch fest vorgenommen, dass wir das jedes Jahr immer am letzten Wochenende im September durchführen, dass das in den Köpfen einfach drinne bleibt, da keine großen Unterschiede gibt von Termin her. Und ja, die Resonanz ist wieder schon super und das Wetter spielt natürlich auch riesig gut mit.
1: Neben Fragen rund um die Tierhaltung und den Tierschutz konnten die zahlreichen Besucher sich auch über einen Rundgang über das Gelände freuen und somit die Arbeit der Mitarbeiter kennenlernen. Dies ist aber nur einer von vielen Gründen für das Fest.
2: Ich finde das ganz wichtig für die Einwohner in der Stadt Dessau, dass man auch die Institutionen, die da sind, die Tiere auffinden, die Fundtiere, dass man das Ganze einmal präsentiert, dass man die Gelegenheit gibt, das Tier einmal von innen zu sehen, hinter den Kulissen. Und wir sind halt auch immer wieder auf Spendengelder angewiesen und das hilft uns natürlich um gewisse Projekte und auch für die Tiere wieder Sachen zu ermöglichen, die wichtig sind in der Arbeit im Tierschutzverein.
1: Der Verein und das Tierheim sind in erster Linie auf Spenden angewiesen, um die bestmögliche Versorgung der Fellnasen sicherzustellen. Aber auch jede tatkräftige Unterstützung ist jederzeit herzlich willkommen.
2: Das ist total richtig so. Wir brauchen wirklich immer Unterstützung, tatkräftige Hände. Ob es, ich sag mal, das Außengelände pflegen ist hier im Tierheim, die Hunde-Gassigeher, da auch vielen Dank, die Katzenkuschler. Wir machen Projekte, der Innenhof der Katzen, der soll neu gestaltet werden. Da brauchen wir Hände, weil die Tiermitarbeiter natürlich für das Wohl der Tiere zuständig sind und dass diese Randarbeiten sind, die schlecht umsetzbar sind mit dem Personalstamm, weil einfach da die Manpower fehlt. Genau.
1: Interessierte, die ehrenamtlich helfen möchten oder einer Fellnase, Samtpfote oder einem Kleintier ein neues Zuhause schenken möchten, können sich per E-Mail an tierheim.dessau@gmx.de bei dem Tierschutzverein Dessau und Umgebung melden. Die ehrenamtlichen Mitarbeiter und die flauschigen Bewohner freuen sich auf jede Unterstützung.
0: Traditionell wird die Länderspielpause auf Amateurebene genutzt, um die Partien im Kreispokal auszutragen. Auch im Ran 1 RBW-Kreispokal standen am vergangenen Wochenende die ersten Viertelfinals auf dem Programm. So empfing der SV Germania 08 Roßlau am Samstag den FC Eintracht Köthen. In einer ausgeglichenen Partie gingen die Gäste aus Köthen in der 32. Minute durch Narei mit 0:1 in Führung. Kurz nach Beginn der zweiten Halbzeit gelang den Hausherren aus der Schifferstadt jedoch der Ausgleich. Als bereits alles auf ein Unentschieden hindeutete, schlug Narei in der Nachspielzeit noch einmal zu und erzielte in der 90. plus 3. Minute den entscheidenden Treffer zum 1:2. Damit musste sich Roßlau trotz einer engagierten Leistung knapp geschlagen geben. Im Parallelspiel setzte sich der SV Pochrösa deutlich mit 6:1 gegen den SV Rotsch durch und zog souverän ins Halbfinale ein. Die beiden weiteren Viertelfinalpartien werden erst im November ausgetragen. Für die Fußballverbandsliga aus Reppichau stand am vergangenen Freitag ein ganz besonderes Spiel an. Vor über 2.800 Zuschauern empfing man den hallischen FC im Paul-Greifzu-Stadion zur zweiten Runde des Landespokals Sachsen-Anhalt. Die Favoritenrolle war natürlich klar verteilt. Aber die Reppichauer hofften natürlich auf eine Pokalüberraschung.
3: Sehr groß war die Vorfreude bei der SG Reppichau, als man über die Pokalauslosung zur zweiten Runde des Landespokals Sachsen-Anhalt erfahren hat. Man musste gegen niemand Geringeren als den hallischen FC ran. Da das Team aus der Regionalliga zur ersten Landespokalrunde im DFB-Pokal spielte, verschob sich der Spielplan etwas. Am 2. Oktober war es nun aber endlich soweit und 2.824 Zuschauer strömten ins Paul-Greifzu-Stadion, um die besondere Pokalbegegnung zu sehen. Für die Reppichauer war es das größte Spiel der bisherigen Vereinsgeschichte. Und die Verbandsliga-Aufsteiger machen hier zu Beginn auch keinen schlechten Eindruck. Keine 2 Minuten gespielt und Franz Lange kommt über links, bleibt aber hängen. Dann melden sich auch gleich mal die Gäste an. Stanley Ratifo mit dem Versuch von der Strafraumkante. SG-Keeper Max Schenk kann parieren. Und Oleg Stogrin klärt zur Ecke. Bei der springt für Halle nichts raus. Auf der anderen Seite gleich wieder Reppichau mit dem Versuch. Oskar Schulze schickt Franz Lange. Der Linienrichter hebt aber sofort die Fahne. Die zahlreichen Unterstützer des Verbandsligisten haben hier natürlich kein Abseits gesehen. Das Spiel ist in der Anfangsphase noch relativ ausgeglichen. Die Saalestädter haben hier zwar das Chancenplus, wirklich zwingend sind die Abschlüsse des HFC aber bislang noch nicht. Die Gästefans machen natürlich trotzdem ordentlich Stimmung, auch mit der ein oder anderen Pyrofackel. In der 10. Minute geht's dann schnell und Ratifo ist frei vom Keeper, Luis Lange aber mit einer starken Rettungsaktion. Die Reppichauer zeigen hier einen guten Kampfgeist und gewinnen viele Zweikämpfe. Oskar Schulze mit dem Ballgewinn in der gegnerischen Hälfte, die Flanke in den Arm von HFC-Schlussmann Moritz Schulze. Dann wieder der Blick auf die andere Spielfeldseite. Guter Chipball von Pascal Schmiedemann, Robert Bergers Schuss noch geblockt, aber Sufjan Benjamina staubt ab. 1:0 für den Favoriten und ein kleiner Befreiungsschlag für Halles Topstürmer, der bisher in dieser Saison nur einmal getroffen hat. Reppichau zeigt sich jedoch unbeeindruckt vom Gegentor. Till Reck holt sich den Ball im eigenen Strafraum und legt einige Meter zurück. Er sieht, dass Fernando Spremberg ganz viel Platz hat. Dessen Abschluss ist aber zu ungefährlich und stellt Moritz Schulze vor keine große Herausforderung. Solche Chancen müssen die Jungs aus dem Osternienburger Land einfach nutzen, wenn sie gegen die Hallenser bestehen wollen. Die machen auch selber weiter Druck. Nach Felix Langhammers Schuss verhindert Louis Fleischer mit einer guten Grätsche hier Schlimmeres. Wir befinden uns schon in der 33. Minute und jetzt zeigen die Regionalligisten ihre ganze Klasse. Schönes Kombinationsspiel. Max Kulke legt ab auf Ratifo. Der zieht einfach mal ab und versenkt die Kugel traumhaft im Netz. Richtig schönes Tor zum 2:0 für den HFC. Und die drücken auf das nächste. Freistoß getreten von Kulke. Max Schenk taucht sehenswert ab und verhindert den erneuten Einschlag. Mittlerweile hat die Pyrotechnik der Gästefans spürbare Auswirkungen. Dieser Angriff der Reppichauer schwer zu sehen. Franz Lange war es, der am Ende zu wenig draus macht.

0: in die zweite Hälfte. Und die Gastmannschaft will hier gleich alles klar machen. 47. Minute, Julian Damelang raus auf Robert Berger. Der Ball geht durch bis auf Ratifo, der den Ball nur noch reinschieben muss. 3:0 für den HFC und die Gästefans nun in dichtem Nebel eingehüllt. Ihre Mannschaft bestimmt das Spielgeschehen komplett. Ratifo schickt Damelang, der kann sich dann auch im Zweikampf durchsetzen, scheitert aber an SG-Keeper Max Schenk. Dann Ecke für Halle, Vin Kastul kommt mit dem Kopf dran, der Aufsetzer geht drüber. Nun Chancen im Minutentakt für die Gäste. Niklas Landgraf schickt Benjamina, der frei vom Torhüter das Leder nur ans Aluminium kriegt. Riesenchance für den HFC. In der 59. Minute ist es dann aber soweit und die Reppichauer müssen Gegentor 4 hinnehmen. Zunächst kann die SG noch klären, doch der Nachschuss von Landgraf sitzt. Jetzt wird es langsam ziemlich deutlich. Aber die Jungs in den weißen Trikots haben sich noch nicht aufgegeben. Halle verliert den Ball am eigenen Strafraum. Oskar Schulze kann den Fehler aber nicht ausnutzen. Die Saalestädter halten den Druck weiter hoch. SG-Schlussmann Max Schenk darf sich noch ein paar Mal auszeichnen. Ohne ihn wären noch einige Tore mehr gefallen. In der 76. Minute ist aber auch er chancenlos. Wieder wird Damelang geschickt. Diesmal macht er es clever, lässt seinen Gegenspieler mit einem Haken stehen und erhöht auf 5:0. Und die Gäste sind immer noch nicht fertig. Sie spielen weiter munter auf. Landgrafs gut getretener Freistoß landet nur am Querbalken. Zwei weitere Male ist dann Max Schenk noch auf seinem Posten und hat die Kugel sicher. In der 90. Minute setzt dann jedoch der HFC den Schlusspunkt. Bergers Schuss kann Schenk noch halten, doch Lukas Ehrlich netzt zum Endstand von 0:6 ein. Über 2.800 Zuschauer sahen hier ein wirklich unterhaltsames Spiel im Paul-Greifzu-Stadion. Reppichau hat sich nicht schlecht verkauft und definitiv ein Tor verdient gehabt. Am Ende konnten die Hallenser die Pflichtaufgabe aber souverän lösen und ins Achtelfinale des Landespokals einziehen. Am 14. November müssen sie dafür auswärts beim SV Fortuna Magdeburg ran. Zunächst geht es für den HFC in der Regionalliga mit einem Heimspiel gegen Aufsteiger RSV Eintracht weiter. Die Reppichauer können sich nach dem Pokal aus nun voll und ganz auf die Verbandsliga fokussieren. Am 10. Oktober empfängt man den SC Bernburg. Anpfiff ist um 15 Uhr, dann auch wieder im heimischen Waldstadion in Reppichau.
1: Am Freitag, dem 9. Oktober, findet ab 7 Uhr eine Personalversammlung für die Beschäftigten der Stadt Dessau-Roßlau statt. Aufgrund dessen kann es zu Einschränkungen in der Erreichbarkeit für die Bürger für die folgenden 2 bis 3 Stunden kommen. Da es sich um eine Versammlung für alle Beschäftigten und Bediensteten handelt, können alle Ämter von den Einschränkungen demnach auch betroffen sein, sowohl im Rathaus Dessau als auch im Rathaus Roßlau und im Technischen Rathaus. Im Amt für öffentliche Sicherheit und Ordnung in der Ferdinand-von-Schill-Straße und in den nachgeordneten kommunalen Jugendeinrichtungen sowie in Bildungs- und Sportstätten. Davon nicht betroffen sind die kommunalen Beschäftigten im Jobcenter und in der Stadtmarketinggesellschaft sowie die Eigenbetriebe der Stadt. Mit diesem Hinweis sind wir am Ende unserer Montagsausgabe der Zeitnah Nachrichten. Schauen jetzt noch auf das Wetter und auf die Meldungen aus der Region. Am Dienstag melden wir uns aus der Zeitnah Redaktion dann pünktlich um 18 Uhr wieder. Bis dahin haben Sie eine schöne Zeit. Machen Sie es gut.
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1: Am Dienstag zeigt sich der Himmel teils sonnig, teils bewölkt. Die Temperaturen liegen zur Mittagszeit bei etwa 21 Grad. Niederschlag ist dabei nicht zu erwarten, sodass es voraussichtlich trocken bleibt. Dazu weht ein leichter Wind aus südlicher Richtung. Insgesamt erwartet uns also ein mildes und freundliches Wetter mit sonnigen Abschnitten und angenehmen Temperaturen.
2: Rund 200 Radfahrerinnen und Radfahrer machen sich an diesem Tag aus verschiedenen Orten der Welterbe-Region auf den Weg. 8 geführte Radtouren führen zum gemeinsamen Ziel, dem Waldhaus am Bergwitzsee. Los geht es unter anderem in Bitterfeld-Wolfen, Dessau, Bad Schmiedeberg und Coswig.
3: Die Radfahrer, wir haben insgesamt bei unserem heutigen Welterberadeltag 8 geführte Radtouren, die von 8 verschiedenen Radleitern oder Radtourleitern durchgeführt werden.
2: Eine dieser Gruppen startet in Bad Schmiedeberg. Rund 15 Radler sind gemeinsam unterwegs, überwiegend auf dem Radweg Berlin-Leipzig.
4: Wir haben eine Truppe zusammengestellt, wir sind 15 Leute. Bad Schmiedeberg war eine gemütliche Tour. Wir konnten noch mal anhalten unterwegs, weil ja nicht alle die Strecke kennen. Wir sind im Wesentlichen auf dem Fahrradweg Leipzig-Berlin gefahren. Auch wenn Berlin-Leipzig dran steht, wir sind von Leipzig Richtung Berlin gefahren.
2: Am Waldhaus laufen die verschiedenen Touren schließlich zusammen. Hier wartet ein buntes Programm auf die Teilnehmer mit Musik, regionalen Anbietern und kulinarischer Versorgung. Für Kinder gibt es unter anderem eine Hüpfburg und einen Kletterturm. Außerdem wird eine neue Informationstafel am Radweg Berlin-Leipzig eingeweiht. Für die Welterberegion ist der Radetag aber mehr als nur ein gemeinsamer Ausflug.
3: Wir veranstalten heute das 5. Radlerfest, den Welterberadeltag. Und diesmal ist der Veranstalter das Waldhaus am Bergwitzsee.
2: Der Veranstaltungsort wechselt dabei von Jahr zu Jahr. So soll der gesamte Bereich der Welterberegion einbezogen werden.
3: Das sind unterschiedliche Orte von unserer Welterberegion. Es war schon in Aachen, es war letztes Jahr in Lutherstadt-Wittenberg, in Bitterfeld. Und so werden wir das immer so versuchen, das eigentlich einheitlich über unsere Welterberegion zu verteilen, dass jeder mal die Chance hat, am Welterberadeltag auch Veranstalter zu sein.
2: In diesem Jahr steht also das Waldhaus am Bergwitzsee im Mittelpunkt. Für Bürgermeister Thorsten Selig ist der Ort dafür besonders geeignet.
5: Hier endet heute der Welterberadeltag von Welterberegion. Und jetzt werden ganz, ganz viele Radfahrer hier ankommen. Und da freue ich mich ganz doll, dass gerade dieser Ort ausgewählt wurde, weil es wirklich ein zentraler Punkt ist, wo man ganz, ganz viel erleben kann. Hier rundherum ist alles super organisiert und aufgebaut.
2: Das Waldhaus selbst beschäftigt sich mit den Themen Wald, Wasser, Seen und Umwelt. Besucher können sich drinnen wie draußen informieren und dabei selbst aktiv werden.
6: Das Waldhaus macht besonders aus, dass man sich hier Kenntnisse aneignen kann zu den ganzen Standbeinen Wald, Wasser und Seen. Ja, das heißt also, man kann das eigene Wissen überprüfen, man kann neues Wissen dazulernen. Hier im Außenbereich kann man ebenfalls sich Wissen aneignen, aber sportlich dabei tätig sein. Und natürlich liegt das Waldhaus hier eingebettet im Wald und spricht natürlich für sich selbst.
2: Für die Stadt Kemberg ist das Waldhaus deshalb nicht nur Veranstaltungsort, sondern ein wichtiger Anlaufpunkt für die Region.
5: Es war eine ganze Menge Arbeit, die dahinter steckt. Und wichtig ist eigentlich, oder das ist das Schönste an dem, es ist wirklich mit Leben erfüllt. Hier ist ein Verein, der super Arbeit leistet, an ihrer Spitze mit Frau Weise, die das seit Jahrzehnten hier leitet. Und da kann man einfach nur stolz sein.
2: Ab 12.30 Uhr wurden die Radfahrerinnen und Radfahrer offiziell begrüßt. Um 13 Uhr folgte der Auftritt der Karnevalsgruppe Kemberg. Am Nachmittag standen unter anderem 2 Kurzführungen durch das Waldhaus auf dem Programm. Für Nadine Krollreif ist der Welterberadetag zugleich der Abschluss der Radsaison.
3: Wir betreuen ja zum einen als Koordinationsstelle für Sachsen-Anhalt

0: Den Europaradweg R1 und der Welterberadeltag ist zu unserer Radsaison der Abschluss. Das ist sozusagen das Radlerfest am Ende der Saison. Auch wenn, wenn das Wetter noch mitspielt und gerne noch weiter geradelt werden kann.
1: Radeln, ankommen, gemeinsam feiern und dabei die eigene Region neu entdecken. Am Waldhaus am Bergwitzsee treffen an diesem Tag nicht nur 8 Radtouren aufeinander, sondern auch Menschen aus ganz unterschiedlichen Teilen der Welterberegion. Und vielleicht ist genau das die wichtigste Strecke des Tages. Die, die die Region miteinander verbindet.
2: Die Kochlöffel fertig und los, hieß es für 3 angehende Meisterköche. Nach 10 Jahren kehrte die Küchenmeisterprüfung erstmals wieder in die Region zurück. Am 25. und 26. September ging es im anhaltischen Berufsschulzentrum Hugo Junkers in Dessau-Roßlau für die Teilnehmer um den praktischen Teil ihres Meisterabschlusses.
3: Also heute legen 3 von 6 Köchen ihre Küchenmeisterprüfung im praktischen Teil ab. Also sprich, es wird heute hier ganz intensiv gekocht. Und durch die Prüfungskommission wird dann auch bewertet und es wird herausgefunden, ob die bisher Köche sich zukünftig Küchenmeister nennen können. Es ist für nahezu alle schon der gebührende Abschluss. Wir haben einen, der noch einen Teil in der theoretischen Prüfung sich dem noch mitstellen muss. Es ist so, dass man als Küchenmeister auf der einen Seite natürlich meisterlich die Küche repräsentiert, aber bei einer Meisterausbildung, oder es ist ja keine Ausbildung, sondern es ist eine Fortbildung, qualifiziert man sich insofern, dass man auch noch rechtliche Aspekte lernt, dass man lernt zu planen, zu kalkulieren. Also es geht darum, dass man auch als Führungskraft zukünftig tätig sein kann und das Unternehmen intensiv unterstützt. Also auch die betriebswirtschaftlichen und rechtlichen Aspekte werden in der theoretischen Prüfung mit getestet.
2: Nach 10-jähriger Pause wurde die Küchenmeisterprüfung erstmals wieder in der Bauhausstadt abgelegt. Die IHK Halle Dessau unterstützte die Rückkehr und übernahm die Prüfung. Damit soll auch die regionale Gastronomie wieder neuen Schwung bekommen. Denn als Küchenmeister geht es längst nicht mehr nur ums Kochen. Auch Organisation, Wirtschaftlichkeit und die Führung eines Teams gehören dazu.
3: Es ist ja so, es ist eine herausfordernde Prüfung. Man braucht also junge Köche, die, nachdem sie Koch geworden sind, ein paar Jahre im Beruf gearbeitet haben, sagen, ich mache das noch berufsbegleitend. Also die jungen Menschen haben hier 2 Jahre lang berufsbegleitend nachmittags, abends zusätzliches Wissen erworben, haben auf Deutsch gesagt wirklich richtig gebüffelt, um dann sich Küchenmeister nennen zu können. Und das haben wir über Jahre hinweg leider nicht genügend junge Leute gehabt, die sich dieser Herausforderung gestellt haben. Insofern sind wir sehr froh, dass es das jetzt Gott sei Dank wieder gibt. Also es gab einen Vorbereitungskurs, der im IHK-Bildungszentrum absolviert wurde. Und jetzt zum Schluss gibt es jetzt eine Abschlussprüfung.
2: Für die 3 Teilnehmer hieß es am 26. September Warenkorb auf, Menüplan, kalkulieren, organisieren und schließlich 5 Gänge für 6 Gäste auf die Teller bringen. Am Ende wurde das Gesamtpaket bewertet. Nicht nur das Essen, sondern auch die Organisation und der gesamte Ablauf flossen in die Bewertung ein. Wer hier überzeugte, kann sich am Ende über den Küchenmeistertitel freuen.
3: Also heute haben die Köche einen Warenkorb bekommen und müssen ausgehend von diesem Warenkorb in einer sehr überschaubaren Zeit ein anspruchsvolles 5-Gänge-Menü machen. Das ist an jedem Tisch heute auch anders, weil der jeweilige Koch aus den verschiedenen Zutaten eben das ein oder andere herauszaubert. Sehr lecker. Also ich bin kein Prüfer, also ich bin sozusagen nur stiller Koster und Genießer, aber ich kann sagen, alles was bisher war, war zum Genießen.
2: Die praktische Prüfung bildet den Abschluss einer 2-jährigen Weiterbildung am IHK-Bildungszentrum Halle Dessau. Mit der Wiederaufnahme der Küchenmeisterprüfung wird die Gastronomie in der Region gestärkt und Fachkräften der Weg in die Führungsverantwortung eröffnet. Für die nächsten Teilnehmer geht es am 9. und 10. Oktober weiter. Dann steht auch für Sie die praktische Prüfung zum Küchenmeister an.

Schulen geehrt. Der Rathaus-Center City Run lockte am 13. September wieder tausende Teilnehmer und Zuschauer in die Dessauer Innenstadt. Traditionell waren auch wieder zahlreiche Schulen aus der Doppelstadt und sogar darüber hinaus mit dabei. So unter anderem auch die Regenbogenschule, die seit mehr als 20 Jahren mit ihren Schülern am Lauf teilnimmt. Veranstalter des City Runs, Anhalt Sport, ehrte am 23. September die 27 Schüler der Förderschule, die mitgelaufen sind. Sie bekamen Medaillen und Plüschtiere. Zudem erhielt die Schule einige brandneue Bundesliga-Fußbälle und die Kinder wurden eingeladen beim Fort-Geisel-Anhalt-Cup sowie beim Dessauer Juniors-Cup im nächsten Jahr als Zuschauer dabei zu sein. Über solch eine besondere Ehrung durfte sich aber nicht nur die Regenbogenschule freuen. In diesem Jahr besuchte Anhalt Sport noch zwei weitere Schulen, die fleißig am City Run teilgenommen haben. Die Sekundarschule am Schillerpark war mit 100 Schülern beim Run dabei. Auch für sie gab es einige neue Bälle, die dann auch gleich mal am Basketballkorb ausprobiert wurden. Die Schule mit der größten Teilnehmerzahl im Stadtgebiet war das Gymnasium Philanthropinum. Über 400 Schüler des Philans sind beim City Run mitgelaufen. In der Sporthalle des Gymnasiums erhielten auch sie neue Bälle. Einen ausführlichen Beitrag zu den drei Ehrungen anlässlich des City Runs sehen Sie in einer zukünftigen Zeitnah-Ausgabe.

0: Schön, dass Sie auch in dieser Woche mit dabei sind und damit herzlich willkommen an diesem Montag zu den zeitnahen Nachrichten. Die Berufsfeuerwehr Dessau-Roßlau wurde am 1. Oktober um 18 Uhr mit dem Einsatzstichwort Chemieunfall in die Lobenbreite in Kühnau alarmiert. Beim Eintreffen der Berufsfeuerwehr wurde ein saurer, übel riechender Geruch wahrgenommen. Nach umfangreicher Erkundung konnte die vermeintliche Ursache der Geruchsbelästigung gefunden werden. Durch noch Unbekannte wurde eine chemische Substanz zur Wildschweinabschreckung am Rand der Kleingartensparte ausgebracht. Die Anwohner klagten über den üblen Geruch und wurden aufgefordert, Fenster und Türen zu schließen, bis sich der Stoff verflüchtigt hatte. Durch die Feuerwehr wurden Messproben durchgeführt, welche auf den missbräuchlichen Einsatz von Buttersäure schließen lassen. Die Polizei hat die Ermittlungen zum Sachverhalt aufgenommen. Im Einsatz waren die Berufsfeuerwehr Dessau-Roßlau mit Unterstützung der Freiwilligen Wehren von Dessau Süd und Kühnau mit 11 Fahrzeugen und 42 Kameraden sowie ein RTW und natürlich auch die Polizei. Am letzten Septemberwochenende lud der Tierschutzverein Dessau und Umgebung wieder zu einem bunten Fest auf dem Gelände des Tierheims ein. Die Gäste konnten nicht nur gemeinsam feiern, sondern erhielten auch Einsicht in die wichtige Arbeit des Tierschutzvereins. Auch konnten interessierte Besucher an einer Führung durch das Tierheim teilnehmen und einen Blick hinter die Kulissen werfen.
1: Am Friedrichsgarten 20 war am 26.

0: 20. September einiges los. Auf dem Gelände des Tierheims waren nicht nur die fälligen Bewohner, sondern auch zahlreiche interessierte Besucher. Der Tierschutzverein Dessau und Umgebung lud zu seinem alljährlichen Tierheimfest ein und für die Gäste wurde wieder jede Menge geboten. Neben einem Flohmarkt mit allem, was die Vierbeiner brauchen, gab es auch wieder die beliebten Führungen durch das Heim. Die kleinsten Gäste konnten sich auf der großen Hüpfburg austoben.
1: Ja, der Hinweis der Riesenburg ist mir, das ist wirklich, es wird von jedem Jahr zu Jahr größer. Jetzt haben wir eine Burg mittlerweile. Ansonsten bieten wir unseren Flohmarkt wieder an, ausreichend Wintermäntel, Zubehör für Katzen und Hunde, alles, was man sich vorstellen kann, was die Tierchen brauchen und was denen gut tut. Wir haben einen Infostand, dass man auch dort nochmal direkt nachfragen kann, was das Tier macht. Dort findet man ein Tier im Quiz. Dann haben wir unseren Grill- und Kuchenbazar, alles unterstützt durch Ehrenamtliche, die fleißig Kuchen gebacken haben. Auch an Höbel und Meier ein Dankeschön für den Grillstand. Dann haben wir unsere Riesentombola mit Hauptpreisen, die werden auch jedes Jahr mehr. Ein Beispiel sind 100 Euro Lu-Gutschein. Angelikas Weinladen hat etwas dazugegeben. Wir haben ein RB-Trikot und Schal. Dann Karten für ein Spiel. Ich weiß gar nicht, was ich alles aufzählen soll. Es sind riesig viele Hauptpreise. Und natürlich die Führungen finden auch wie jedes Jahr statt. Diesmal getaktet, alle halbe Stunde mit einem Ticket. Ja, und jederzeit herzlich willkommen. 15:30 machen wir die Auslosung der Tombola, die da ist. Und bis dahin finden auch immer wieder Führungen statt. Das war bisher jedes Jahr so, dass wir da super zufrieden sind. Es spricht sich auch rum. Wir haben uns auch fest vorgenommen, dass wir das jedes Jahr immer am letzten Wochenende im September durchführen, dass das in den Köpfen einfach drinne bleibt, da keine großen Unterschiede gibt von Termin her. Und ja, die Resonanz ist wieder schon super und das Wetter spielt natürlich auch riesig gut mit.
0: Neben Fragen rund um die Tierhaltung und den Tierschutz konnten die zahlreichen Besucher sich auch über einen Rundgang über das Gelände freuen und somit die Arbeit der Mitarbeiter kennenlernen. Dies ist aber nur einer von vielen Gründen für das Fest.
1: Ich finde das ganz wichtig für die Einwohner in der Stadt Dessau, dass man auch die Institutionen, die da sind, die Tiere auffinden, die Fundtiere, dass man das Ganze einmal präsentiert, dass man die Gelegenheit gibt, das Tier einmal von innen zu sehen, hinter den Kulissen. Und wir sind halt auch immer wieder auf Spendengelder angewiesen und das hilft uns natürlich, um gewisse Projekte und auch für die Tiere wieder Sachen zu ermöglichen, die wichtig sind in der Arbeit im Tierschutzverein.
0: Der Verein und das Tierheim sind in erster Linie auf Spenden angewiesen, um die bestmögliche Versorgung der Fellnasen sicherzustellen. Aber auch jede tatkräftige Unterstützung ist jederzeit herzlich willkommen.
1: Das ist total richtig so. Wir brauchen wirklich immer Unterstützung, tatkräftige Hände. Ob es, ich sag mal, das Außengelände pflegen ist hier im Tierheim, die Hundegassigeher, da auch vielen Dank, die Katzenkuschler. Wir machen Projekte, der Innenhof der Katzen, der soll neu gestaltet werden. Da brauchen wir Hände, weil die Tiermitarbeiter natürlich für das Wohl der Tiere zuständig sind und dass diese Randarbeiten sind, die schlecht umsetzbar sind mit dem Personalstamm, weil einfach da die Manpower fehlt. Genau.
0: Interessierte, die ehrenamtlich helfen möchten oder einer Fellnase, Samtpfote oder einem Kleintier ein neues Zuhause schenken möchten, können sich per E-Mail an tierheim.dessau@gmx.de bei dem Tierschutzverein Dessau und Umgebung melden. Die ehrenamtlichen Mitarbeiter und die flauschigen Bewohner freuen sich auf jede Unterstützung.
2: Traditionell wird die Länderspielpause auf Amateurebene genutzt, um die Partien im Kreispokal auszutragen. Auch im Rang 1 RBW-Kreispokal standen am vergangenen Wochenende die ersten Viertelfinals auf dem Programm. So empfing der SV Germania 08 Roßlau am Samstag den FC Eintracht Köthen. In einer ausgeglichenen Partie gingen die Gäste aus Köthen in der 32. Minute durch Narey mit 0:1 in Führung. Kurz nach Beginn der zweiten Halbzeit gelang den Hausherren aus der Schifferstadt jedoch der Ausgleich. Als bereits alles auf ein Unentschieden hindeutete, schlug Narey in der Nachspielzeit noch einmal zu und erzielte in der 90. plus 3. Minute den entscheidenden Treffer zum 1:2. Damit musste sich Roßlau trotz einer engagierten Leistung knapp geschlagen geben. Im Parallelspiel setzte sich der SV Poch-Rösa deutlich mit 6:1 gegen den SV Rotsch durch und zog souverän ins Halbfinale ein. Die beiden weiteren Viertelfinalpartien werden erst im November ausgetragen. Für die Fußballverbandsliga aus Reppichau stand am vergangenen Freitag ein ganz besonderes Spiel an. Vor über 2800 Zuschauern empfing man den hallischen FC im Paul-Greifzu-Stadion zur zweiten Runde des Landespokals Sachsen-Anhalt. Die Favoritenrolle war natürlich klar verteilt. Aber die Reppichauer hofften natürlich auf eine Pokalüberraschung.
3: Sehr groß war die Vorfreude bei der SG Reppichau, als man über die Pokalauslosung zur zweiten Runde des Landespokals Sachsen-Anhalt erfahren hat. Man musste gegen niemand Geringeren als den hallischen FC ran. Da das Team aus der Regionalliga zur ersten Landespokalrunde im DFB-Pokal spielte, verschob sich der Spielplan etwas. Am 2. Oktober war es nun aber endlich soweit und 2824 Zuschauer strömten ins Paul-Greifzu-Stadion, um die besondere Pokalbegegnung zu sehen. Für die Reppichauer war es das größte Spiel der bisherigen Vereinsgeschichte. Und die Verbandsliga-Aufsteiger machen hier zu Beginn auch keinen schlechten Eindruck. Keine 2 Minuten gespielt und Franz Lange kommt über links, bleibt aber hängen. Dann melden sich auch gleich mal die Gäste an. Stanley Ratifo mit dem Versuch von der Strafraumkante. SG-Keeper Max Schenk kann parieren. Und Oleg Stogrin klärt zur Ecke. Bei der springt für Halle nichts raus. Auf der anderen Seite gleich wieder Reppichau mit dem Versuch. Oskar Schulze schickt Franz Lange. Der Linienrichter hebt aber sofort die Fahne. Die zahlreichen Unterstützer des Verbandsligisten haben hier natürlich kein Abseits gesehen. Das Spiel ist in der Anfangsphase noch relativ ausgeglichen. Die Saalestädter haben hier zwar das Chancenplus, wirklich zwingend sind die Abschlüsse des HFC aber bislang noch nicht. Die Gästefans machen natürlich trotzdem ordentlich Stimmung, auch mit der ein oder anderen Pyrofackel. In der 10. Minute geht's dann schnell und Ratifo ist frei vom Keeper, Luis Lange aber mit einer starken Rettungsaktion. Die Reppichauer zeigen hier einen guten Kampfgeist und gewinnen viele Zweikämpfe. Oskar Schulze mit dem Ballgewinn in der gegnerischen Hälfte, die Flanke in den Arm von HFC-Schlussmann Moritz Schulze. Dann wieder der Blick auf die andere Spielfeldseite. Guter Chipball von Pascal Schmiedemann, Robert Bergers Schuss noch geblockt, aber Sufjan Benjamina staubt ab. 1:0 für den Favoriten und ein kleiner Befreiungsschlag für Halles Topstürmer, der bisher in dieser Saison nur einmal getroffen hat. Reppichau zeigt sich jedoch unbeeindruckt vom Gegentor. Till Räg holt sich den Ball im eigenen Strafraum und legt einige Meter zurück. Er sieht, dass Fernando Spremberg ganz viel Platz hat. Dessen Abschluss ist aber zu ungefährlich und stellt Moritz Schulze vor keine große Herausforderung. Solche Chancen müssen die Jungs aus dem Osternienburger Land einfach nutzen, wenn sie gegen die Hallenser bestehen wollen. Die machen auch selber weiter Druck. Nach Felix Langhammers Schuss verhindert Louis Fleischer mit einer guten Grätsche hier Schlimmeres. Wir befinden uns schon in der 33. Minute und jetzt zeigen die Regionalligisten ihre ganze Klasse. Schönes Kombinationsspiel. Max Kulke legt ab auf Ratifo, der zieht einfach mal ab und versenkt die Kugel traumhaft im Netz. Richtig schönes Tor zum 2:0 für den HFC. Und die drücken auf das nächste. Freistoß getreten von Kulke. Max Schenk taucht sehenswert ab und verhindert den erneuten Einschlag. Mittlerweile hat die Pyrotechnik der Gästefans spürbare Auswirkungen. Dieser Angriff der Reppichauer schwer zu sehen. Franz Lange war es, der am Ende zu wenig draus macht. Die Hallenser bleiben weiter aktiv, vor allem über Sufjan Benjamina. Hier wird der Stürmer gut von Kulke in Szene gesetzt. Max Schenk pariert glänzend. Und in der nächsten Szene wird wieder Benjamina gesucht. Diesmal verpasst er knapp. In der 40. Minute dann auch mal ein Freistoß für die SG. Oleg Stogrin versucht es flach und der Ball rauscht knapp am Kasten vorbei. Die letzten Minuten in Durchgang 1 gehören hier definitiv den Reppichauern. Die Fans sehen noch einige Halbchancen, doch für den Anschlusstreffer reicht es nicht. 0:2 steht es hier zur Pause auf der mobilen Videoleinwand, die extra für das Spiel organisiert wurde. Mit Flutlicht geht's dann rein

0: in die zweite Hälfte. Und die Gastmannschaft will hier gleich alles klar machen. 47. Minute, Julian Damelang raus auf Robert Berger. Der Ball geht durch bis auf Ratifo, der den Ball nur noch reinschieben muss. 3:0 für den HFC und die Gästefans nun in dichtem Nebel eingehüllt. Ihre Mannschaft bestimmt das Spielgeschehen komplett. Ratifo schickt Damelang, der kann sich dann auch im Zweikampf durchsetzen, scheitert aber an SG-Keeper Max Schenk. Dann Ecke für Halle, Vin Kastul kommt mit dem Kopf dran, der Aufsetzer geht drüber. Nun Chancen im Minutentakt für die Gäste. Niklas Landgraf schickt Benjamina, der frei vom Torhüter das Leder nur ans Aluminium kriegt. Riesenchance für den HFC. In der 59. Minute ist es dann aber soweit und die Reppichauer müssen Gegentor 4 hinnehmen. Zunächst kann die SG noch klären, doch der Nachschuss von Landgraf sitzt. Jetzt wird es langsam ziemlich deutlich. Aber die Jungs in den weißen Trikots haben sich noch nicht aufgegeben. Halle verliert den Ball am eigenen Strafraum. Oskar Schulze kann den Fehler aber nicht ausnutzen. Die Saalestädter halten den Druck weiter hoch. SG-Schlussmann Max Schenk darf sich noch ein paar Mal auszeichnen. Ohne ihn wären noch einige Tore mehr gefallen. In der 76. Minute ist aber auch er chancenlos. Wieder wird Damelang geschickt. Diesmal macht er es clever, lässt seinen Gegenspieler mit einem Haken stehen und erhöht auf 5:0. Und die Gäste sind immer noch nicht fertig. Sie spielen weiter munter auf. Landgrafs gut getretener Freistoß landet nur am Querbalken. Zwei weitere Male ist dann Max Schenk noch auf seinem Posten und hat die Kugel sicher. In der 90. Minute setzt dann jedoch der HFC den Schlusspunkt. Bergers Schuss kann Schenk noch halten, doch Lukas Ehrlich netzt zum Endstand von 0:6 ein. Über 2800 Zuschauer sahen hier ein wirklich unterhaltsames Spiel im Paul-Greifzu-Stadion. Reppichau hat sich nicht schlecht verkauft und definitiv ein Tor verdient gehabt. Am Ende konnten die Hallenser die Pflichtaufgabe aber souverän lösen und ins Achtelfinale des Landespokals einziehen. Am 14. November müssen sie dafür auswärts beim SV Fortuna Magdeburg ran. Zunächst geht es für den HFC in der Regionalliga mit einem Heimspiel gegen Aufsteiger RSV Eintracht weiter. Die Reppichauer können sich nach dem Pokal aus nun voll und ganz auf die Verbandsliga fokussieren. Am 10. Oktober empfängt man den SC Bernburg. Anpfiff ist um 15 Uhr, dann auch wieder im heimischen Waldstadion in Reppichau.
1: Am Freitag, dem 9. Oktober, findet ab 7 Uhr eine Personalversammlung für die Beschäftigten der Stadt Dessau-Roßlau statt. Aufgrund dessen kann es zu Einschränkungen in der Erreichbarkeit für die Bürger für die folgenden 2 bis 3 Stunden kommen. Da es sich um eine Versammlung für alle Beschäftigten und Bediensteten handelt, können alle Ämter von den Einschränkungen demnach auch betroffen sein, sowohl im Rathaus Dessau als auch im Rathaus Roßlau und im Technischen Rathaus. Im Amt für öffentliche Sicherheit und Ordnung in der Ferdinand-von-Schill-Straße und in den nachgeordneten kommunalen Jugendeinrichtungen sowie in Bildungs- und Sportstätten. Davon nicht betroffen sind die kommunalen Beschäftigten im Jobcenter und in der Stadtmarketinggesellschaft sowie die Eigenbetriebe der Stadt. Mit diesem Hinweis sind wir am Ende unserer Montagsausgabe der Zeitnah Nachrichten. Schauen jetzt noch auf das Wetter und auf die Meldungen aus der Region. Am Dienstag melden wir uns aus der Zeitnah Redaktion dann pünktlich um 18 Uhr wieder. Bis dahin haben Sie eine schöne Zeit. Machen Sie es gut.
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5: Am Dienstag zeigt sich der Himmel teils sonnig, teils bewölkt. Die Temperaturen liegen zur Mittagszeit bei etwa 21 Grad. Niederschlag ist dabei nicht zu erwarten, sodass es voraussichtlich trocken bleibt. Dazu weht ein leichter Wind aus südlicher Richtung. Insgesamt erwartet uns also ein mildes und freundliches Wetter mit sonnigen Abschnitten und angenehmen Temperaturen.
6: Rund 200 Radfahrerinnen und Radfahrer machen sich an diesem Tag aus verschiedenen Orten der Welterbe-Region auf den Weg. 8 geführte Radtouren führen zum gemeinsamen Ziel, dem Waldhaus am Bergwitzsee. Los geht es unter anderem in Bitterfeld-Wolfen, Dessau, Bad Schmiedeberg und Coswig.
7: Die Radfahrer, wir haben insgesamt bei unserem heutigen Welterberadeltag 8 geführte Radtouren, die von 8 verschiedenen Radleitern oder Radtourleitern durchgeführt werden.
6: Eine dieser Gruppen startet in Bad Schmiedeberg. Rund 15 Radler sind gemeinsam unterwegs, überwiegend auf dem Radweg Berlin-Leipzig.
8: Wir haben eine Truppe zusammengestellt, wir sind 15 Leute. Bad Schmiedeberg war eine gemütliche Tour. Wir konnten noch mal anhalten unterwegs, weil ja nicht alle die Strecke kennen. Wir sind im Wesentlichen auf dem Fahrradweg Leipzig-Berlin gefahren. Auch wenn Berlin-Leipzig dran steht, wir sind von Leipzig Richtung Berlin gefahren.
6: Am Waldhaus laufen die verschiedenen Touren schließlich zusammen. Hier wartet ein buntes Programm auf die Teilnehmer mit Musik, regionalen Anbietern und kulinarischer Versorgung. Für Kinder gibt es unter anderem eine Hüpfburg und einen Kletterturm. Außerdem wird eine neue Informationstafel am Radweg Berlin-Leipzig eingeweiht. Für die Welterbe-Region ist der Radetag aber mehr als nur ein gemeinsamer Ausflug.
7: Wir veranstalten heute das 5. Radlerfest, den Welterbe-Radeltag. Und diesmal ist der Veranstalter das Waldhaus am Bergwitzsee.
6: Der Veranstaltungsort wechselt dabei von Jahr zu Jahr. So soll der gesamte Bereich der Welterbe-Region einbezogen werden.
7: Das sind unterschiedliche Orte von unserer Welterbe-Region. Es war schon in Aachen, es war letztes Jahr in Lutherstadt-Wittenberg, in Bitterfeld. Und so werden wir das immer so versuchen, das eigentlich einheitlich über unsere Welterbe-Region zu verteilen, dass jeder mal die Chance hat, am Welterbe-Radeltag auch Veranstalter zu sein.
6: In diesem Jahr steht also das Waldhaus am Bergwitzsee im Mittelpunkt. Für Bürgermeister Thorsten Selig ist der Ort dafür besonders geeignet.
9: Hier endet heute der Welterbe-Radeltag von Welterbe-Region. Und jetzt werden ganz, ganz viele Radfahrer hier ankommen. Und da freue ich mich ganz toll, dass gerade dieser Ort ausgewählt wurde, weil es wirklich ein zentraler Punkt ist, wo man ganz, ganz viel erleben kann. Hier rundherum ist alles super organisiert und aufgebaut.
6: Das Waldhaus selbst beschäftigt sich mit den Themen Wald, Wasser, Seen und Umwelt. Besucher können sich drinnen wie draußen informieren und dabei selbst aktiv werden.
10: Das Waldhaus macht besonders aus, dass man sich hier Kenntnisse aneignen kann zu den ganzen Standbeinen Wald, Wasser und Seen. Ja, das heißt also, man kann das eigene Wissen überprüfen, man kann neues Wissen dazulernen. Hier im Außenbereich kann man ebenfalls sich Wissen aneignen, aber sportlich dabei tätig sein. Und natürlich liegt das Waldhaus hier eingebettet im Wald und spricht natürlich für sich selbst.
6: Für die Stadt Kemberg ist das Waldhaus deshalb nicht nur Veranstaltungsort, sondern ein wichtiger Anlaufpunkt für die Region.
9: Es war eine ganze Menge Arbeit, die dahinter steckt. Und wichtig ist eigentlich, oder das ist das Schönste an dem, es ist wirklich mit Leben erfüllt. Hier ist ein Verein, der super Arbeit leistet, an ihrer Spitze mit Frau Weise, die das seit Jahrzehnten hier leitet. Und da kann man einfach nur stolz sein.
6: Ab 12.30 Uhr wurden die Radfahrerinnen und Radfahrer offiziell begrüßt. Um 13 Uhr folgte der Auftritt der Karnevalsgruppe Kemberg. Am Nachmittag standen unter anderem 2 Kurzführungen durch das Waldhaus auf dem Programm. Für Nadine Krollreif ist der Welterbe-Radeltag zugleich der Abschluss der Radsaison.
7: Wir betreuen ja zum einen als Koordinationsstelle für Sachsen-Anhalt den

0: Den Europaradweg R1 und der Welterberadeltag ist zu unserer Radsaison der Abschluss. Das ist sozusagen das Radlerfest am Ende der Saison. Auch wenn, wenn das Wetter noch mitspielt und gerne noch weiter geradelt werden kann.
1: Radeln, ankommen, gemeinsam feiern und dabei die eigene Region neu entdecken. Am Waldhaus am Bergwitzsee treffen an diesem Tag nicht nur 8 Radtouren aufeinander, sondern auch Menschen aus ganz unterschiedlichen Teilen der Welterberegion. Und vielleicht ist genau das die wichtigste Strecke des Tages. Die, die die Region miteinander verbindet.
2: Andi Kochlöffel, fertig und los, hieß es für 3 angehende Meisterköche. Nach 10 Jahren kehrte die Küchenmeisterprüfung erstmals wieder in die Region zurück. Am 25. und 26. September ging es im anhaltischen Berufsschulzentrum Hugo Junkers in Dessau-Roßlau für die Teilnehmer um den praktischen Teil ihres Meisterabschlusses.
3: Also heute legen 3 von 6 Köchen ihre Küchenmeisterprüfung im praktischen Teil ab. Also sprich, es wird heute hier ganz intensiv gekocht. Und durch die Prüfungskommission wird dann auch bewertet und es wird herausgefunden, ob die bisher Köche sich zukünftig Küchenmeister nennen können. Es ist für nahezu alle schon der gebührende Abschluss. Wir haben einen, der noch einen Teil in der theoretischen Prüfung sich dem noch mitstellen muss. Es ist so, dass man als Küchenmeister auf der einen Seite natürlich meisterlich die Küche repräsentiert, aber bei einer Meisterausbildung, oder es ist ja keine Ausbildung, sondern es ist eine Fortbildung, qualifiziert man sich insofern, dass man auch noch rechtliche Aspekte lernt, dass man lernt zu planen, zu kalkulieren. Also es geht darum, dass man auch als Führungskraft zukünftig tätig sein kann und das Unternehmen intensiv unterstützt. Also auch die betriebswirtschaftlichen und rechtlichen Aspekte werden in der theoretischen Prüfung mitgetestet.
2: Nach 10-jähriger Pause wurde die Küchenmeisterprüfung erstmals wieder in der Bauhausstadt abgelegt. Die IHK Halle Dessau unterstützte die Rückkehr und übernahm die Prüfung. Damit soll auch die regionale Gastronomie wieder neuen Schwung bekommen. Denn als Küchenmeister geht es längst nicht mehr nur ums Kochen. Auch Organisation, Wirtschaftlichkeit und die Führung eines Teams gehören dazu.
3: Es ist ja so, es ist eine herausfordernde Prüfung. Man braucht also junge Köche, die, nachdem sie Koch geworden sind, ein paar Jahre im Beruf gearbeitet haben, sagen, ich mache das noch berufsbegleitend. Also die jungen Menschen haben hier 2 Jahre lang berufsbegleitend nachmittags, abends zusätzliches Wissen erworben, haben auf Deutsch gesagt wirklich richtig gebüffelt, um dann sich Küchenmeister nennen zu können. Und das haben wir über Jahre hinweg leider nicht genügend junge Leute gehabt, die sich dieser Herausforderung gestellt haben. Insofern sind wir sehr froh, dass es das jetzt Gott sei Dank wieder gibt. Also es gab einen Vorbereitungskurs, der im IHK-Bildungszentrum absolviert wurde. Und jetzt zum Schluss gibt es jetzt eine Abschlussprüfung.
2: Für die 3 Teilnehmer hieß es am 26. September Warenkorb auf, Menüplan, kalkulieren, organisieren und schließlich 5 Gänge für 6 Gäste auf die Teller bringen. Am Ende wurde das Gesamtpaket bewertet. Nicht nur das Essen, sondern auch die Organisation und der gesamte Ablauf flossen in die Bewertung ein. Wer hier überzeugte, kann sich am Ende über den Küchenmeistertitel freuen.
3: Also heute haben die Köche einen Warenkorb bekommen und müssen ausgehend von diesem Warenkorb in einer sehr überschaubaren Zeit ein anspruchsvolles 5-Gänge-Menü machen. Das ist an jedem Tisch heute auch anders, weil der jeweilige Koch aus den verschiedenen Zutaten eben das ein oder andere herauszaubert. Sehr lecker. Also ich bin kein Prüfer, also ich bin sozusagen nur stiller Koster und Genießer, aber ich kann sagen, alles was bisher war, war zum Genießen.
2: Die praktische Prüfung bildet den Abschluss einer 2-jährigen Weiterbildung am IHK-Bildungszentrum Halle Dessau. Mit der Wiederaufnahme der Küchenmeisterprüfung wird die Gastronomie in der Region gestärkt und Fachkräften der Weg in die Führungsverantwortung eröffnet. Für die nächsten Teilnehmer geht es am 9. und 10. Oktober weiter. Dann steht auch für sie die praktische Prüfung zum Küchenmeister an.

Schulen geehrt. Der Rathaus Center City Run lockte am 13. September wieder tausende Teilnehmer und Zuschauer in die Dessauer Innenstadt. Traditionell waren auch wieder zahlreiche Schulen aus der Doppelstadt und sogar darüber hinaus mit dabei. So unter anderem auch die Regenbogenschule, die seit mehr als 20 Jahren mit ihren Schülern am Lauf teilnimmt. Veranstalter des City Runs, Anhalt Sport, ehrte am 23. September die 27 Schüler der Förderschule, die mitgelaufen sind. Sie bekamen Medaillen und Plüschtiere. Zudem erhielt die Schule einige brandneue Bundesliga-Fußbälle und die Kinder wurden eingeladen beim Fort-Geisel-Anhalt-Cup sowie beim Dessauer Juniors-Cup im nächsten Jahr als Zuschauer dabei zu sein. Über solch eine besondere Ehrung durfte sich aber nicht nur die Regenbogenschule freuen. In diesem Jahr besuchte Anhalt Sport noch zwei weitere Schulen, die fleißig am City Run teilgenommen haben. Die Sekundarschule am Schillerpark war mit 100 Schülern beim Run dabei. Auch für sie gab es einige neue Bälle, die dann auch gleich mal am Basketballkorb ausprobiert wurden. Die Schule mit der größten Teilnehmerzahl im Stadtgebiet war das Gymnasium Philanthropinum. Über 400 Schüler des Philans sind beim City Run mitgelaufen. In der Sporthalle des Gymnasiums erhielten auch sie neue Bälle. Einen ausführlichen Beitrag zu den drei Ehrungen anlässlich des City Runs sehen Sie in einer zukünftigen Zeitnah-Ausgabe.

0: Schön, dass Sie auch in dieser Woche mit dabei sind und damit herzlich willkommen an diesem Montag zu den zeitnahen Nachrichten. Die Berufsfeuerwehr Dessau-Roßlau wurde am 1. Oktober um 18 Uhr mit dem Einsatzstichwort Chemieunfall in die Lobenbreite in Kühnau alarmiert. Beim Eintreffen der Berufsfeuerwehr wurde ein saurer, übel riechender Geruch wahrgenommen. Nach umfangreicher Erkundung konnte die vermeintliche Ursache der Geruchsbelästigung gefunden werden. Durch noch Unbekannte wurde eine chemische Substanz zur Wildschweinabschreckung am Rand der Kleingartensparte ausgebracht. Die Anwohner klagten über den üblen Geruch und wurden aufgefordert, Fenster und Türen zu schließen, bis sich der Stoff verflüchtigt hatte. Durch die Feuerwehr wurden Messproben durchgeführt, welche auf den missbräuchlichen Einsatz von Buttersäure schließen lassen. Die Polizei hat die Ermittlungen zum Sachverhalt aufgenommen. Im Einsatz waren die Berufsfeuerwehr Dessau-Roßlau mit Unterstützung der Freiwilligen Wehren von Dessau Süd und Kühnau mit 11 Fahrzeugen und 42 Kameraden sowie ein RTW und natürlich auch die Polizei. Am letzten Septemberwochenende lud der Tierschutzverein Dessau und Umgebung wieder zu einem bunten Fest auf dem Gelände des Tierheims ein. Die Gäste konnten nicht nur gemeinsam feiern, sondern erhielten auch Einsicht in die wichtige Arbeit des Tierschutzvereins. Auch konnten interessierte Besucher an einer Führung durch das Tierheim teilnehmen und einen Blick hinter die Kulissen werfen.
1: Am Friedrichsgarten 20 war am 26. September einiges los. Auf dem Gelände des Tierheims waren nicht nur die fälligen Bewohner, sondern auch zahlreiche interessierte Besucher. Der Tierschutzverein Dessau und Umgebung lud zu seinem alljährlichen Tierheimfest ein und für die Gäste wurde wieder jede Menge geboten. Neben einem Flohmarkt mit allem, was die Vierbeiner brauchen, gab es auch wieder die beliebten Führungen durch das Heim. Die kleinsten Gäste konnten sich auf der großen Hüpfburg austoben.
2: Ja, der Hinweis der Riesenburg ist mir, das ist wirklich, es wird von jedem Jahr zu Jahr größer. Jetzt haben wir eine Burg mittlerweile. Ansonsten bieten wir unseren Flohmarkt wieder an, ausreichend Wintermäntel, Zubehör für Katzen und Hunde, alles, was man sich vorstellen kann, was die Tierchen brauchen und was denen gut tut. Wir haben einen Infostand, dass man auch dort nochmal direkt nachfragen kann, was das Tierheim macht. Dort findet man ein Tierheim-Quiz. Dann haben wir unseren Grill- und Kuchenbazar, alles unterstützt durch Ehrenamtliche, die fleißig Kuchen gebacken haben, auch an Höbel und Meier ein Dankeschön für den Grillstand. Dann haben wir unsere Riesentombola mit Hauptpreisen, die werden auch jedes Jahr mehr. Ein Beispiel sind 100 Euro Lu-Gutschein. Angelikas Weinladen hat etwas dazu gegeben. Wir haben ein RB-Trikot und Schal, dann Karten für ein Spiel. Ich weiß gar nicht, was ich alles aufzählen soll. Es sind riesig viele Hauptpreise. Und natürlich die Führungen finden auch wie jedes Jahr statt. Diesmal getaktet, alle halbe Stunde mit einem Ticket. Ja, und jederzeit herzlich willkommen. 15:30 machen wir die Auslosung der Tombola, die da ist. Und bis dahin finden auch immer wieder Führungen statt. Das war bisher jedes Jahr so, dass wir da super zufrieden sind. Es spricht sich auch rum. Wir haben uns auch fest vorgenommen, dass wir das jedes Jahr immer am letzten Wochenende im September durchführen, dass das in den Köpfen einfach drinne bleibt, da keine großen Unterschiede gibt von Termin her. Und ja, die Resonanz ist wieder schon super und das Wetter spielt natürlich auch riesig gut mit.
1: Neben Fragen rund um die Tierhaltung und den Tierschutz konnten die zahlreichen Besucher sich auch über einen Rundgang über das Gelände freuen und somit die Arbeit der Mitarbeiter kennenlernen. Dies ist aber nur einer von vielen Gründen für das Fest.
2: Ich finde das ganz wichtig für die Einwohner in der Stadt Dessau, dass man auch die Institutionen, die da sind, die Tiere auffinden, die Fundtiere, dass man das Ganze einmal präsentiert, dass man die Gelegenheit gibt, das Tier einmal von innen zu sehen, hinter den Kulissen. Und wir sind halt auch immer wieder auf Spendengelder angewiesen und das hilft uns natürlich um gewisse Projekte und auch für die Tiere wieder Sachen zu ermöglichen, die wichtig sind in der Arbeit im Tierschutzverein.
1: Der Verein und das Tierheim sind in erster Linie auf Spenden angewiesen, um die bestmögliche Versorgung der Fellnasen sicherzustellen. Aber auch jede tatkräftige Unterstützung ist jederzeit herzlich willkommen.
2: Das ist total richtig so. Wir brauchen wirklich immer Unterstützung, tatkräftige Hände. Ob es, ich sag mal, das Außengelände pflegen ist hier im Tierheim, die Hundegassigeher, da auch vielen Dank, die Katzenkuschler. Wir machen Projekte, der Innenhof der Katzen, der soll neu gestaltet werden. Da brauchen wir Hände, weil die Tiermitarbeiter natürlich für das Wohl der Tiere zuständig sind und dass diese Randarbeiten sind, die schlecht umsetzbar sind mit dem Personalstamm, weil einfach da die Manpower fehlt. Genau.
1: Interessierte, die ehrenamtlich helfen möchten oder einer Fellnase, Samtpfote oder einem Kleintier ein neues Zuhause schenken möchten, können sich per E-Mail an tierheim.dessau@gmx.de bei dem Tierschutzverein Dessau und Umgebung melden. Die ehrenamtlichen Mitarbeiter und die flauschigen Bewohner freuen sich auf jede Unterstützung.
0: Traditionell wird die Länderspielpause auf Amateurebene genutzt, um die Partien im Kreispokal auszutragen. Auch im RAN 1 RBW-Kreispokal standen am vergangenen Wochenende die ersten Viertelfinals auf dem Programm. So empfing der SV Germania 08 Roßlau am Samstag den FC Eintracht Köthen. In einer ausgeglichenen Partie gingen die Gäste aus Köthen in der 32. Minute durch Narei mit 0:1 in Führung. Kurz nach Beginn der zweiten Halbzeit gelang den Hausherren aus der Schifferstadt jedoch der Ausgleich. Als bereits alles auf ein Unentschieden hindeutete, schlug Narei in der Nachspielzeit noch einmal zu und erzielte in der 90. plus 3. Minute den entscheidenden Treffer zum 1:2. Damit musste sich Roßlau trotz einer engagierten Leistung knapp geschlagen geben. Im Parallelspiel setzte sich der SV Poch-Röser deutlich mit 6:1 gegen den SV Rotsch durch und zog souverän ins Halbfinale ein. Die beiden weiteren Viertelfinalpartien werden erst im November ausgetragen. Für die Fußballverbandsliga aus Reppichau stand am vergangenen Freitag ein ganz besonderes Spiel an. Vor über 2.800 Zuschauern empfing man den hallischen FC im Paul-Greifzu-Stadion zur zweiten Runde des Landespokals Sachsen-Anhalt. Die Favoritenrolle war natürlich klar verteilt. Aber die Reppichauer hofften natürlich auf eine Pokalüberraschung.
3: Sehr groß war die Vorfreude bei der SG Reppichau, als man über die Pokalauslosung zur zweiten Runde des Landespokals Sachsen-Anhalt erfahren hat. Man musste gegen niemand Geringeren als den hallischen FC ran. Da das Team aus der Regionalliga zur ersten Landespokalrunde im DFB-Pokal spielte, verschob sich der Spielplan etwas. Am 2. Oktober war es nun aber endlich soweit und 2.824 Zuschauer strömten ins Paul-Greifzu-Stadion, um die besondere Pokalbegegnung zu sehen. Für die Reppichauer war es das größte Spiel der bisherigen Vereinsgeschichte. Und die Verbandsliga-Aufsteiger machen hier zu Beginn auch keinen schlechten Eindruck. Keine 2 Minuten gespielt und Franz Lange kommt über links, bleibt aber hängen. Dann melden sich auch gleich mal die Gäste an. Stanley Ratifo mit dem Versuch von der Strafraumkante. SG-Keeper Max Schenk kann parieren. Und Oleg Stogrin klärt zur Ecke. Bei der springt für Halle nichts raus. Auf der anderen Seite gleich wieder Reppichau mit dem Versuch. Oskar Schulze schickt Franz Lange. Der Linienrichter hebt aber sofort die Fahne. Die zahlreichen Unterstützer des Verbandsligisten haben hier natürlich kein Abseits gesehen. Das Spiel ist in der Anfangsphase noch relativ ausgeglichen. Die Saalestädter haben hier zwar das Chancenplus, wirklich zwingend sind die Abschlüsse des HFC aber bislang noch nicht. Die Gästefans machen natürlich trotzdem ordentlich Stimmung, auch mit der ein oder anderen Pyrofackel. In der 10. Minute geht's dann schnell und Ratifo ist frei vom Keeper, Luis Lange aber mit einer starken Rettungsaktion. Die Reppichauer zeigen hier einen guten Kampfgeist und gewinnen viele Zweikämpfe. Oskar Schulze mit dem Ballgewinn in der gegnerischen Hälfte. Die Flanke in den Armen von HFC-Schlussmann Moritz Schulze. Dann wieder der Blick auf die andere Spielfeldseite. Guter Chipball von Pascal Schmiedemann. Robert Bergers Schuss noch geblockt, aber Sufjan Benjamina staubt ab. 1:0 für den Favoriten und ein kleiner Befreiungsschlag für Halles Topstürmer, der bisher in dieser Saison nur einmal getroffen hat. Reppichau zeigt sich jedoch unbeeindruckt vom Gegentor. Till Reek holt sich den Ball im eigenen Strafraum und legt einige Meter zurück. Er sieht, dass Fernando Spremberg ganz viel Platz hat. Dessen Abschluss ist aber zu ungefährlich und stellt Moritz Schulze vor keine große Herausforderung. Solche Chancen müssen die Jungs aus dem Osternienburger Land einfach nutzen, wenn sie gegen die Hallenser bestehen wollen. Die machen auch selber weiter Druck. Nach Felix Langhammers Schuss verhindert Louis Fleischer mit einer guten Grätsche hier Schlimmeres. Wir befinden uns schon in der 33. Minute und jetzt zeigen die Regionalligisten ihre ganze Klasse. Schönes Kombinationsspiel. Max Kulke legt ab auf Ratifo. Der zieht einfach mal ab und versenkt die Kugel traumhaft im Netz. Richtig schönes Tor zum 2:0 für den HFC. Und die drücken auf das nächste. Freistoß getreten von Kulke. Max Schenk taucht sehenswert ab und verhindert den erneuten Einschlag. Mittlerweile hat die Pyrotechnik der Gästefans spürbare Auswirkungen. Dieser Angriff der Reppichauer schwer zu sehen. Franz Lange war es, der am Ende zu wenig draus macht. Die Hallenser bleiben weiter aktiv. Vor allem über Sufjan Benjamina. Hier wird der Stürmer gut von Kulke in Szene gesetzt. Max Schenk pariert glänzend. Und in der nächsten Szene wird wieder Benjamina gesucht. Diesmal verpasst er knapp. In der 40. Minute dann auch mal ein Freistoß für die SG. Oleg Stokrin versucht es flach und der Ball rauscht knapp am Kasten vorbei. Die letzten Minuten in Durchgang 1 gehören hier definitiv den Reppichauern. Die Fans sehen noch einige Halbchancen, doch für den Anschlusstreffer reicht es nicht. 0:2 steht es hier zur Pause auf der mobilen Videoleinwand, die extra für das Spiel organisiert wurde. Mit Flutlicht geht's dann rein in

0: Dorf schickt Benjamina, der frei vom Torhüter das Leder nur ans Aluminium kriegt. Riesenchance für den HFC. In der 59. Minute ist es dann aber soweit und die Reppichauer müssen Gegentor 4 hinnehmen. Zunächst kann die SG noch klären, doch der Nachschuss von Landgraf sitzt. Jetzt wird es langsam ziemlich deutlich. Aber die Jungs in den weißen Trikots haben sich noch nicht aufgegeben. Halle verliert den Ball am eigenen Strafraum. Oskar Schulze kann den Fehler aber nicht ausnutzen. Die Saalestädter halten den Druck weiter hoch. SG-Schlussmann Max Schenk darf sich noch ein paar Mal auszeichnen. Ohne ihn wären noch einige Tore mehr gefallen. In der 76. Minute ist aber auch er chancenlos. Wieder wird Damelang geschickt. Diesmal macht er es clever, lässt seinen Gegenspieler mit einem Haken stehen und erhöht auf 5:0. Und die Gäste sind immer noch nicht fertig. Sie spielen weiter munter auf. Landgrafs gut getretener Freistoß landet nur am Querbalken. Zwei weitere Male ist dann Max Schenk noch auf seinem Posten und hat die Kugel sicher. In der 90. Minute setzt dann jedoch der HFC den Schlusspunkt. Bergers Schuss kann Schenk noch halten, doch Lukas Ehrlich netzt zum Endstand von 0:6 ein. Über 2800 Zuschauer sahen hier ein wirklich unterhaltsames Spiel im Paul-Greifzu-Stadion. Reppichau hat sich nicht schlecht verkauft und definitiv ein Tor verdient gehabt. Am Ende konnten die Hallenser die Pflichtaufgabe aber souverän lösen und ins Achtelfinale des Landespokals einziehen. Am 14. November müssen sie dafür auswärts beim SV Fortuna Magdeburg ran. Zunächst geht es für den HFC in der Regionalliga mit einem Heimspiel gegen Aufsteiger RSV Eintracht weiter. Die Reppichauer können sich nach dem Pokal aus nun voll und ganz auf die Verbandsliga fokussieren. Am 10. Oktober empfängt man den SC Bernburg. Anpfiff ist um 15 Uhr, dann auch wieder im heimischen Waldstadion in Reppichau.
1: Am Freitag, dem 9. Oktober, findet ab 7 Uhr eine Personalversammlung für die Beschäftigten der Stadt Dessau-Roßlau statt. Aufgrund dessen kann es zu Einschränkungen in der Erreichbarkeit für die Bürger für die folgenden 2 bis 3 Stunden kommen. Da es sich um eine Versammlung für alle Beschäftigten und Bediensteten handelt, können alle Ämter von den Einschränkungen demnach auch betroffen sein, sowohl im Rathaus Dessau als auch im Rathaus Roßlau und im Technischen Rathaus. Im Amt für öffentliche Sicherheit und Ordnung in der Ferdinand-von-Schill-Straße und in den nachgeordneten kommunalen Jugendeinrichtungen sowie in Bildungs- und Sportstätten. Davon nicht betroffen sind die kommunalen Beschäftigten im Jobcenter und in der Stadtmarketinggesellschaft sowie die Eigenbetriebe der Stadt. Mit diesem Hinweis sind wir am Ende unserer Montagsausgabe der Zeitnah Nachrichten. Schauen jetzt noch auf das Wetter und auf die Meldungen aus der Region. Am Dienstag melden wir uns aus der Zeitnah Redaktion dann pünktlich um 18 Uhr wieder. Bis dahin haben Sie eine schöne Zeit. Machen Sie es gut.
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5: Am Dienstag zeigt sich der Himmel teils sonnig, teils bewölkt. Die Temperaturen liegen zur Mittagszeit bei etwa 21 Grad. Niederschlag ist dabei nicht zu erwarten, sodass es voraussichtlich trocken bleibt. Dazu weht ein leichter Wind aus südlicher Richtung. Insgesamt erwartet uns also ein mildes und freundliches Wetter mit sonnigen Abschnitten und angenehmen Temperaturen.

0: Rund 200 Radfahrerinnen und Radfahrer machen sich an diesem Tag aus verschiedenen Orten der Welterbe-Region auf den Weg. 8 geführte Radtouren führen zum gemeinsamen Ziel, dem Waldhaus am Bergwitzsee. Los geht es unter anderem in Bitterfeld-Wolfen, Dessau, Bad Schmiedeberg und Coswig.
1: Die Radfahrer, wir haben insgesamt bei unserem heutigen Welterberadeltag 8 geführte Radtouren, die von 8 verschiedenen Radleitern oder Radtourleitern durchgeführt werden.
0: Eine dieser Gruppen startet in Bad Schmiedeberg. Rund 15 Radler sind gemeinsam unterwegs, überwiegend auf dem Radweg Berlin-Leipzig.
2: Wir haben eine Truppe zusammengestellt, wir sind 15 Leute. Bad Schmiedeberg war eine gemütliche Tour. Wir konnten noch mal anhalten unterwegs, weil ja nicht alle die Strecke kennen. Wir sind im Wesentlichen auf dem Fahrradweg Leipzig-Berlin gefahren. Auch wenn Berlin-Leipzig dran steht, wir sind von Leipzig Richtung Berlin gefahren.
0: Am Waldhaus laufen die verschiedenen Touren schließlich zusammen. Hier wartet ein buntes Programm auf die Teilnehmer mit Musik, regionalen Anbietern und kulinarischer Versorgung. Für Kinder gibt es unter anderem eine Hüpfburg und einen Kletterturm. Außerdem wird eine neue Informationstafel am Radweg Berlin-Leipzig eingeweiht. Für die Welterberegion ist der Radetag aber mehr als nur ein gemeinsamer Ausflug.
1: Wir veranstalten heute das 5. Radlerfest, den Welterberadeltag. Und diesmal ist der Veranstalter das Waldhaus am Bergwitzsee.
0: Der Veranstaltungsort wechselt dabei von Jahr zu Jahr. So soll der gesamte Bereich der Welterberegion einbezogen werden.
1: Das sind unterschiedliche Orte von unserer Welterberegion. Es war schon in Aachen, es war letztes Jahr in Lutherstadt-Wittenberg, in Bitterfeld. Und so werden wir das immer so versuchen, das eigentlich einheitlich über unsere Welterberegion zu verteilen, dass jeder mal die Chance hat, am Welterberadeltag auch Veranstalter zu sein.
0: In diesem Jahr steht also das Waldhaus am Bergwitzsee im Mittelpunkt. Für Bürgermeister Thorsten Selig ist der Ort dafür besonders geeignet.
3: Hier endet heute der Welterberadeltag von Welterberegion. Und jetzt werden ganz, ganz viele Radfahrer hier ankommen. Und da freue ich mich ganz doll, dass gerade dieser Ort ausgewählt wurde, weil es wirklich ein zentraler Punkt ist, wo man ganz, ganz viel erleben kann. Hier rundherum ist alles super organisiert und aufgebaut.
0: Das Waldhaus selbst beschäftigt sich mit den Themen Wald, Wasser, Seen und Umwelt. Besucher können sich drinnen wie draußen informieren und dabei selbst aktiv werden.
4: Das Waldhaus macht besonders aus, dass man sich hier Kenntnisse aneignen kann zu den ganzen Standbeinen Wald, Wasser und Seen. Ja, das heißt also, man kann das eigene Wissen überprüfen, man kann neues Wissen dazulernen. Hier im Außenbereich kann man ebenfalls sich Wissen aneignen, aber sportlich dabei tätig sein. Und natürlich liegt das Waldhaus hier eingebettet im Wald und spricht natürlich für sich selbst.
0: Für die Stadt Kemberg ist das Waldhaus deshalb nicht nur Veranstaltungsort, sondern ein wichtiger Anlaufpunkt für die Region.
3: Es war eine ganze Menge Arbeit, die dahinter steckt. Und wichtig ist eigentlich, oder das ist das Schönste an dem, es ist wirklich mit Leben erfüllt. Hier ist ein Verein, der super Arbeit leistet, an ihrer Spitze mit Frau Weise, die das seit Jahrzehnten hier leitet. Und da kann man einfach nur stolz sein.
0: Ab 12.30 Uhr wurden die Radfahrerinnen und Radfahrer offiziell begrüßt. Um 13 Uhr folgte der Auftritt der Karnevalsgruppe Kemberg. Am Nachmittag standen unter anderem 2 Kurzführungen durch das Waldhaus auf dem Programm. Für Nadine Krollreif ist der Welterberadeltag zugleich der Abschluss der Radsaison.
1: Wir betreuen ja zum einen als Koordinationsstelle für Sachsen-Anhalt den Europaradweg R1. Und der Welterberadeltag ist zu unserer Radsaison der Abschluss. Das ist sozusagen das Radlerfest am Ende der Saison. Auch wenn das Wetter noch mitspielt und gerne noch weiter geradelt werden kann.
0: Radeln, ankommen, gemeinsam feiern und dabei die eigene Region neu entdecken. Am Waldhaus am Bergwitzsee treffen an diesem Tag nicht nur 8 Radtouren aufeinander, sondern auch Menschen aus ganz unterschiedlichen Teilen der Welterberegion. Und vielleicht ist genau das die wichtigste Strecke des Tages. Die, die die Region miteinander verbindet.
5: die Kochlöffel, fertig und los, hieß es für drei angehende Meisterköche. Nach 10 Jahren kehrte die Küchenmeisterprüfung erstmals wieder in die Region zurück. Am 25. und 26. September ging es im anhaltischen Berufsschulzentrum Hugo Junkers in Dessau-Roßlau für die Teilnehmer um den praktischen Teil ihres Meisterabschlusses.
6: Also heute legen 3 von 6 Köchen ihre Küchenmeisterprüfung im praktischen Teil ab. Also sprich, es wird heute hier ganz intensiv gekocht. Und durch die Prüfungskommission wird dann auch bewertet und es wird herausgefunden, ob die bisher Köche sich zukünftig Küchenmeister nennen können. Es ist für nahezu alle schon die gebührende Abschluss. Wir haben einen, der noch einen Teil in der theoretischen Prüfung sich dem noch mitstellen muss. Es ist so, dass man als Küchenmeister auf der einen Seite natürlich meisterlich die Küche repräsentiert, aber bei einer Meisterausbildung, oder es ist ja keine Ausbildung, sondern es ist eine Fortbildung, qualifiziert man sich insofern, dass man auch noch rechtliche Aspekte lernt, dass man lernt zu planen, zu kalkulieren. Also es geht darum, dass man auch als Führungskraft zukünftig tätig sein kann und das Unternehmen intensiv unterstützt. Also auch die betriebswirtschaftlichen und rechtlichen Aspekte werden in der theoretischen Prüfung mit getestet.
5: Nach 10-jähriger Pause wurde die Küchenmeisterprüfung erstmals wieder in der Bauhausstadt abgelegt. Die IHK Halle Dessau unterstützte die Rückkehr und übernahm die Prüfung. Damit soll auch die regionale Gastronomie wieder neuen Schwung bekommen. Denn als Küchenmeister geht es längst nicht mehr nur ums Kochen. Auch Organisation, Wirtschaftlichkeit und die Führung eines Teams gehören dazu.
6: Es ist ja so, es ist eine herausfordernde Prüfung. Man braucht also junge Köche, die, nachdem sie Koch geworden sind, ein paar Jahre im Beruf gearbeitet haben, sagen, ich mache das noch berufsbegleitend. Also die jungen Menschen haben hier 2 Jahre lang berufsbegleitend nachmittags, abends zusätzliches Wissen erworben, haben auf Deutsch gesagt wirklich richtig gebüffelt, um dann sich Küchenmeister nennen zu können. Und das haben wir über Jahre hinweg leider nicht genügend junge Leute gehabt, die sich dieser Herausforderung gestellt haben. Insofern sind wir sehr froh, dass es das jetzt Gott sei Dank wieder gibt. Also es gab einen Vorbereitungskurs, der im IHK-Bildungszentrum absolviert wurde. Und jetzt zum Schluss gibt es jetzt eine Abschlussprüfung.
5: Für die 3 Teilnehmer hieß es am 26. September Warenkorb auf, Menüplan, kalkulieren, organisieren und schließlich 5 Gänge für 6 Gäste auf die Teller bringen. Am Ende wurde das Gesamtpaket bewertet. Nicht nur das Essen, sondern auch die Organisation und der gesamte Ablauf flossen in die Bewertung ein. Wer hier überzeugte, kann sich am Ende über den Küchenmeistertitel freuen.
6: Also heute haben die Köche einen Warenkorb bekommen und müssen ausgehend von diesem Warenkorb in einer sehr überschaubaren Zeit ein anspruchsvolles 5-Gänge-Menü machen. Das ist an jedem Tisch heute auch anders, weil der jeweilige Koch aus den verschiedenen Zutaten eben das ein oder andere herauszaubert. Sehr lecker. Also ich bin kein Prüfer, also ich bin sozusagen nur stiller Koster und Genießer, aber ich kann sagen, alles was bisher war, war zum Genießen.
5: Die praktische Prüfung bildet den Abschluss einer 2-jährigen Weiterbildung am IHK-Bildungszentrum Halle Dessau. Mit der Wiederaufnahme der Küchenmeisterprüfung wird die Gastronomie in der Region gestärkt und Fachkräften der Weg in die Führungsverantwortung eröffnet. Für die nächsten Teilnehmer geht es am 9. und 10. Oktober weiter. Dann steht auch für Sie die praktische Prüfung zum Küchenmeister an.
7: Schulen geehrt. Der Rathauscenter City Run lockte am 13. September wieder tausende Teilnehmer und Zuschauer in die Dessauer Innenstadt. Traditionell waren auch wieder zahlreiche Schulen aus der Doppelstadt und sogar darüber hinaus mit dabei. So unter anderem auch die Regenbogenschule, die seit mehr als 20 Jahren mit ihren Schülern am Lauf teilnimmt. Veranstalter des City Runs, Anhalt Sport, ehrte am 23. September die 27 Schüler der Förderschule, die mitgelaufen sind. Sie bekamen Medaillen und Plüschtiere. Zudem erhielt die Schule einige brandneue Bundesliga-Fußbälle und die Kinder wurden eingeladen beim Fort-Geisel-Anhalt-Cup sowie beim Dessauer Juniors-Cup im nächsten Jahr als Zuschauer dabei zu sein. Über solch eine besondere Ehrung durfte sich aber nicht nur die Regenbogenschule freuen. In diesem Jahr besuchte Anhalt Sport noch zwei weitere Schulen, die fleißig am Cityrun teilgenommen haben. Die Sekundarschule am Schillerpark war mit 100 Schülern beim Run dabei. Auch für sie gab es einige neue Bälle, die dann auch gleich mal am Basketballkorb ausprobiert wurden. Die Schule mit der größten Teilnehmerzahl im Stadtgebiet war das Gymnasium Philanthropinum. Über 400 Schüler des Philans sind beim City Run mitgelaufen. In der Sporthalle des Gymnasiums erhielten auch sie neue Bälle. Einen ausführlichen Beitrag zu den drei Ehrungen anlässlich des City Runs sehen Sie in einer zukünftigen Zeitnah-Ausgabe.

0: Schön, dass Sie auch in dieser Woche mit dabei sind und damit herzlich willkommen an diesem Montag zu den zeitnahen Nachrichten. Die Berufsfeuerwehr Dessau-Roßlau wurde am 1. Oktober um 18 Uhr mit dem Einsatzstichwort Chemieunfall in die Lobenbreite in Kühnau alarmiert. Beim Eintreffen der Berufsfeuerwehr wurde ein saurer, übel riechender Geruch wahrgenommen. Nach umfangreicher Erkundung konnte die vermeintliche Ursache der Geruchsbelästigung gefunden werden. Durch noch Unbekannte wurde eine chemische Substanz zur Wildschweinabschreckung am Rand der Kleingartensparte ausgebracht. Die Anwohner klagten über den üblen Geruch und wurden aufgefordert, Fenster und Türen zu schließen, bis sich der Stoff verflüchtigt hatte. Durch die Feuerwehr wurden Messproben durchgeführt, welche auf den missbräuchlichen Einsatz von Buttersäure schließen lassen. Die Polizei hat die Ermittlungen zum Sachverhalt aufgenommen. Im Einsatz waren die Berufsfeuerwehr Dessau-Roßlau mit Unterstützung der Freiwilligen Wehren von Dessau Süd und Kühnau mit 11 Fahrzeugen und 42 Kameraden sowie ein RTW und natürlich auch die Polizei. Am letzten Septemberwochenende lud der Tierschutzverein Dessau und Umgebung wieder zu einem bunten Fest auf dem Gelände des Tierheims ein. Die Gäste konnten nicht nur gemeinsam feiern, sondern erhielten auch Einsicht in die wichtige Arbeit des Tierschutzvereins. Auch konnten interessierte Besucher an einer Führung durch das Tierheim teilnehmen und einen Blick hinter die Kulissen werfen.
1: Am Friedrichsgarten 20 war am 26. September einiges los. Auf dem Gelände des Tierheims waren nicht nur die fälligen Bewohner, sondern auch zahlreiche interessierte Besucher. Der Tierschutzverein Dessau und Umgebung lud zu seinem alljährlichen Tierheimfest ein und für die Gäste wurde wieder jede Menge geboten. Neben einem Flohmarkt mit allem, was die Vierbeiner brauchen, gab es auch wieder die beliebten Führungen durch das Heim. Die kleinsten Gäste konnten sich auf der großen Hüpfburg austoben.
2: Ja, der Hinweis der Riesenburg ist mir, das ist wirklich, es wird von jedem Jahr zu Jahr größer. Jetzt haben wir eine Burg mittlerweile. Ansonsten bieten wir unseren Flohmarkt wieder an, ausreichend Wintermäntel, Zubehör für Katzen und Hunde, alles, was man

0: sich vorstellen kann, was die Tierchen brauchen und was denen gut tut. Wir haben einen Infostand, dass man auch dort nochmal direkt nachfragen kann, was das Tier macht. Dort findet man ein Tier im Quiz. Dann haben wir unseren Grill- und Kuchenbazar, alles unterstützt durch Ehrenamtliche, die fleißig Kuchen gebacken haben, auch an Höbel und Meier ein Dankeschön für den Grillstand. Dann haben wir unsere Riesentombola mit Hauptpreisen, die werden auch jedes Jahr mehr. Ein Beispiel sind 100 Euro Lu-Gutschein. Angelikas Weinladen hat etwas dazu gegeben. Wir haben ein RB-Trikot und Schal. Dann Karten für ein Spiel. Ich weiß gar nicht, was ich alles aufzählen soll. Es sind riesig viele Hauptpreise. Und natürlich die Führungen finden auch wie jedes Jahr statt. Diesmal getaktet, alle halbe Stunde mit einem Ticket. Ja, und jederzeit herzlich willkommen. 15:30 Uhr machen wir die Auslosung der Tombola, die da ist. Und bis dahin finden auch immer wieder Führungen statt. Das war bisher jedes Jahr so, dass wir da super zufrieden sind. Es spricht sich auch rum. Wir haben uns auch fest vorgenommen, dass wir das jedes Jahr immer am letzten Wochenende im September durchführen, dass das in den Köpfen einfach drinne bleibt, da keine großen Unterschiede gibt von Termin her. Und ja, die Resonanz ist wieder schon super und das Wetter spielt natürlich auch riesig gut mit.
1: Neben Fragen rund um die Tierhaltung und den Tierschutz konnten die zahlreichen Besucher sich auch über einen Rundgang über das Gelände freuen und somit die Arbeit der Mitarbeiter kennenlernen. Dies ist aber nur einer von vielen Gründen für das Fest.
0: Ich finde das ganz wichtig für die Einwohner in der Stadt Dessau, dass man auch die Institutionen, die da sind, die Tiere auffinden, die Fundtiere, dass man das Ganze einmal präsentiert, dass man die Gelegenheit gibt, das Tier einmal von innen zu sehen, hinter den Kulissen. Und wir sind halt auch immer wieder auf Spendengelder angewiesen und das hilft uns natürlich, um gewisse Projekte und auch für die Tiere wieder Sachen zu ermöglichen, die wichtig sind in der Arbeit im Tierschutzverein.
1: Der Verein und das Tierheim sind in erster Linie auf Spenden angewiesen, um die bestmögliche Versorgung der Fellnasen sicherzustellen. Aber auch jede tatkräftige Unterstützung ist jederzeit herzlich willkommen.
0: Das ist total richtig so. Wir brauchen wirklich immer Unterstützung, tatkräftige Hände. Ob es, ich sag mal, das Außengelände pflegen ist hier im Tierheim, die Hundegassigeher, da auch vielen Dank, die Katzenkuschler. Wir machen Projekte, der Innenhof der Katzen, der soll neu gestaltet werden. Da brauchen wir Hände, weil die Tiermitarbeiter natürlich für das Wohl der Tiere zuständig sind und dass diese Randarbeiten sind, die schlecht umsetzbar sind mit dem Personalstamm, weil einfach da die Manpower fehlt. Genau.
1: Interessierte, die ehrenamtlich helfen möchten oder einer Fellnase, Samtpfote oder einem Kleintier ein neues Zuhause schenken möchten, können sich per E-Mail an tierheim.dessau@gmx.de bei dem Tierschutzverein Dessau und Umgebung melden. Die ehrenamtlichen Mitarbeiter und die flauschigen Bewohner freuen sich auf jede Unterstützung.
2: Traditionell wird die Länderspielpause auf Amateurebene genutzt, um die Partien im Kreispokal auszutragen. Auch im Rang 1 RBW-Kreispokal standen am vergangenen Wochenende die ersten Viertelfinals auf dem Programm. So empfing der SV Germania 08 Roßlau am Samstag den FC Eintracht Köthen. In einer ausgeglichenen Partie gingen die Gäste aus Köthen in der 32. Minute durch Narei mit 0:1 in Führung. Kurz nach Beginn der zweiten Halbzeit gelang den Hausherren aus der Schifferstadt jedoch der Ausgleich. Als bereits alles auf ein Unentschieden hindeutete, schlug Narei in der Nachspielzeit noch einmal zu und erzielte in der 90. plus 3. Minute den entscheidenden Treffer zum 1:2. Damit musste sich Roßlau trotz einer engagierten Leistung knapp geschlagen geben. Im Parallelspiel setzte sich der SV Poch-Röser deutlich mit 6:1 gegen den SV Rotsch durch und zog souverän ins Halbfinale ein. Die beiden weiteren Viertelfinalpartien werden erst im November ausgetragen. Für die Fußballverbandsliga aus Reppichau stand am vergangenen Freitag ein ganz besonderes Spiel an. Vor über 2.800 Zuschauern empfing man den hallischen FC im Paul-Greifzu-Stadion zur zweiten Runde des Landespokals Sachsen-Anhalt. Die Favoritenrolle war natürlich klar verteilt. Aber die Reppichauer hofften natürlich auf eine Pokalüberraschung.
3: Sehr groß war die Vorfreude bei der SG Reppichau, als man über die Pokalauslosung zur zweiten Runde des Landespokals Sachsen-Anhalt erfahren hat. Man musste gegen niemand Geringeren als den hallischen FC ran. Da das Team aus der Regionalliga zur ersten Landespokalrunde im DFB-Pokal spielte, verschob sich der Spielplan etwas. Am 2. Oktober war es nun aber endlich soweit und 2824 Zuschauer strömten ins Paul-Greifzu-Stadion, um die besondere Pokalbegegnung zu sehen. Für die Reppichauer war es das größte Spiel der bisherigen Vereinsgeschichte. Und die Verbandsliga-Aufsteiger machen hier zu Beginn auch keinen schlechten Eindruck. Keine zwei Minuten gespielt und Franz Lange kommt über links, bleibt aber hängen. Dann melden sich auch gleich mal die Gäste an. Stanley Ratifo mit dem Versuch von der Strafraumkante. SG-Keeper Max Schenk kann parieren. Und Oleg Stogrin klärt zur Ecke. Bei der springt für Halle nichts raus. Auf der anderen Seite gleich wieder Reppichau mit dem Versuch. Oskar Schulze schickt Franz Lange. Der Linienrichter hebt aber sofort die Fahne. Die zahlreichen Unterstützer des Verbandsligisten haben hier natürlich kein Abseits gesehen. Das Spiel ist in der Anfangsphase noch relativ ausgeglichen. Die Saalestädter haben hier zwar das Chancenplus, wirklich zwingend sind die Abschlüsse des HFC aber bislang noch nicht. Die Gästefans machen natürlich trotzdem ordentlich Stimmung, auch mit der ein oder anderen Pyrofackel. In der 10. Minute geht's dann schnell und Ratifo ist frei vom Keeper, Luis Lange aber mit einer starken Rettungsaktion. Die Reppichauer zeigen hier einen guten Kampfgeist und gewinnen viele Zweikämpfe. Oskar Schulze mit dem Ballgewinn in der gegnerischen Hälfte, die Flanke in den Arm von HFC-Schlussmann Moritz Schulze. Dann wieder der Blick auf die andere Spielfeldseite. Guter Chipball von Pascal Schmiedemann, Robert Bergers Schuss noch geblockt, aber Sufjan Benjamina staubt ab. 1:0 für den Favoriten und ein kleiner Befreiungsschlag für Halles Topstürmer, der bisher in dieser Saison nur einmal getroffen hat. Reppichau zeigt sich jedoch unbeeindruckt vom Gegentor. Till Räck holt sich den Ball im eigenen Strafraum und legt einige Meter zurück. Er sieht, dass Fernando Spremberg ganz viel Platz hat. Dessen Abschluss ist aber zu ungefährlich und stellt Moritz Schulze vor keine große Herausforderung. Solche Chancen müssen die Jungs aus dem Osternienburger Land einfach nutzen, wenn sie gegen die Hallenser bestehen wollen. Die machen auch selber weiter Druck. Nach Felix Langhammers Schuss verhindert Louis Fleischer mit einer guten Grätsche hier Schlimmeres. Wir befinden uns schon in der 33. Minute und jetzt zeigen die Regionalligisten ihre ganze Klasse. Schönes Kombinationsspiel. Max Kulke legt ab auf Ratifo, der zieht einfach mal ab und versenkt die Kugel traumhaft im Netz. Richtig schönes Tor zum 2:0 für den HFC. Und die drücken auf das nächste. Freistoß getreten von Kulke. Max Schenk taucht sehenswert ab und verhindert den erneuten Einschlag. Mittlerweile hat die Pyrotechnik der Gästefans spürbare Auswirkungen. Dieser Angriff der Reppichauer schwer zu sehen. Franz Lange war es, der am Ende zu wenig draus macht. Die Hallenser bleiben weiter aktiv. Vor allem über Sufjan Benjamina. Hier wird der Stürmer gut von Kulke in Szene gesetzt. Max Schenk pariert glänzend. Und in der nächsten Szene wird wieder Benjamina gesucht. Diesmal verpasst er knapp. In der 40. Minute dann auch mal ein Freistoß für die SG. Oleg Stogrin versucht es flach und der Ball rauscht knapp am Kasten vorbei. Die letzten Minuten in Durchgang 1 gehören hier definitiv den Reppichauern. Die Fans sehen noch einige Halbchancen, doch für den Anschlusstreffer reicht es nicht. 0:2 steht es hier zur Pause auf der mobilen Videoleinwand, die extra für das Spiel organisiert wurde. Mit Flutlicht geht's dann rein in die zweite Hälfte. Und die Gastmannschaft will hier gleich alles klar machen. 47. Minute, Julian Damelang raus auf Robert Berger. Der Ball geht durch bis auf Ratifo, der den Ball nur noch reinschieben muss. 3:0 für den HFC und die Gästefans nun in dichtem Nebel eingehüllt. Ihre Mannschaft bestimmt das Spielgeschehen komplett. Ratifo schickt Damelang, der kann sich dann auch im Zweikampf durchsetzen, scheitert aber an SG-Keeper Max Schenk. Dann Ecke für Halle. Vin Kastul kommt mit dem Kopf dran. Der Aufsetzer geht drüber. Nun Chancen im Minutentakt für die Gäste. Niklas Landgraf schickt Benjamina, der frei vom Torhüter das Leder nur ans Aluminium kriegt. Riesenchance für den HFC. In der 59. Minute ist es dann aber soweit und die Reppichauer müssen Gegentor 4 hinnehmen. Zunächst kann die SG noch klären, doch der Nachschuss von Landgraf sitzt. Jetzt wird es langsam ziemlich deutlich. Aber die Jungs in den weißen Trikots haben sich noch nicht aufgegeben. Halle verliert den Ball im eigenen Strafraum. Oskar Schulze kann den Fehler aber nicht ausnutzen. Die Saalestädter halten den Druck weiter hoch. SG-Schlussmann Max Schenk darf sich noch ein paar Mal auszeichnen. Ohne ihn wären noch einige Tore mehr gefallen. In der 76. Minute ist aber auch er chancenlos. Wieder wird Damelang geschickt. Diesmal macht er es clever, lässt seinen Gegenspieler mit einem Haken stehen und erhöht auf 5:0. Und die Gäste sind immer noch nicht fertig. Sie spielen weiter munter auf. Landgrafs gut getretener Freistoß landet nur am Querbalken. Zwei weitere Male ist dann Max Schenk noch auf seinem Posten und hat die Kugel sicher. In der 90. Minute setzt dann jedoch der HFC den Schlusspunkt. Bergers Schuss kann Schenk noch halten, doch Lukas Ehrlich netzt zum Endstand von 0:6 ein. Über 2800 Zuschauer sahen hier ein wirklich unterhaltsames Spiel im Paul-Greifzu-Stadion. Reppichau hat sich nicht schlecht verkauft und definitiv ein Tor verdient gehabt. Am Ende konnten die Hallenser die Pflichtaufgabe aber souverän lösen und ins Achtelfinale des Landespokals einziehen. Am 14. November müssen sie dafür auswärts beim SV Fortuna Magdeburg ran. Zunächst geht es für den HFC in der Regionalliga mit einem Heimspiel gegen Aufsteiger RSV Eintracht weiter. Die Reppichauer können sich nach dem Pokal aus nun voll und ganz auf die Verbandsliga fokussieren. Am 10. Oktober empfängt man den SC Bernburg. Anpfiff ist um 15 Uhr, dann auch wieder im heimischen Waldstadion in Reppichau.
2: Am Freitag, dem 9. Oktober, findet ab 7 Uhr eine Personalversammlung für die Beschäftigten der Stadt Dessau-Roßlau statt. Aufgrund dessen kann es zu Einschränkungen in der Erreichbarkeit für die Bürger für die folgenden 2 bis 3 Stunden kommen. Da es sich um eine Versammlung für alle Beschäftigten und Bediensteten handelt, können alle Ämter von den Einschränkungen demnach auch betroffen sein, sowohl im Rathaus Dessau als auch im Rathaus Roßlau und im Technischen Rathaus. Im Amt für öffentliche Sicherheit und Ordnung in der Ferdinand-von-Schill-Straße und in den nachgeordneten kommunalen Jugendeinrichtungen sowie in Bildungs- und Sportstätten. Davon nicht betroffen sind die kommunalen Beschäftigten im Jobcenter und in der Stadtmarketinggesellschaft sowie die Eigenbetriebe der Stadt. Mit diesem Hinweis sind wir am Ende unserer Montagsausgabe der Zeitnah Nachrichten. Schauen jetzt noch auf das Wetter und auf die Meldungen aus der Region. Am Dienstag melden wir uns aus der Zeitnah Redaktion dann pünktlich um 18 Uhr wieder. Bis dahin haben Sie eine schöne Zeit. Machen Sie es gut.
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7: Am Dienstag zeigt sich der Himmel teils sonnig, teils bewölkt. Die Temperaturen liegen zur Mittagszeit bei etwa 21 Grad. Niederschlag ist dabei nicht zu erwarten, sodass es voraussichtlich trocken bleibt. Dazu weht ein leichter Wind aus südlicher Richtung. Insgesamt erwartet uns also ein mildes und freundliches Wetter mit sonnigen Abschnitten und angenehmen Temperaturen.
8: Rund 200 Radfahrerinnen und Radfahrer machen sich an diesem Tag aus verschiedenen Orten der Welterbe-Region auf den Weg. 8 geführte Radtouren führen zum gemeinsamen Ziel, dem Waldhaus am Bergwitzsee. Los geht es unter anderem in Bitterfeld-Wolfen, Dessau, Bad Schmiedeberg und Coswig.
9: Die Radfahrer, wir haben insgesamt bei unserem heutigen Welterbe-Radeltag 8 geführte Radtouren, die von 8 verschiedenen Radleitern oder Radtourleitern durchgeführt werden.
8: Eine dieser Gruppen startet in Bad Schmiedeberg. Rund 15 Radler sind gemeinsam unterwegs, überwiegend auf dem Radweg Berlin-Leipzig.
10: Wir haben eine Truppe zusammengestellt, wir sind 15 Leute. Bad Schmiedeberg war eine gemütliche Tour. Wir konnten noch mal anhalten unterwegs, weil ja nicht alle die Strecke kennen. Wir sind im Wesentlichen auf dem Fahrradweg Leipzig-Berlin gefahren. Auch wenn Berlin-Leipzig dran steht, wir sind von Leipzig Richtung Berlin gefahren.
8: Am Waldhaus laufen die verschiedenen Touren schließlich zusammen. Hier wartet ein buntes Programm auf die Teilnehmer mit Musik, regionalen Anbietern und kulinarischer Versorgung. Für Kinder gibt es unter anderem eine Hüpfburg und einen Kletterturm. Außerdem wird eine neue Informationstafel am Radweg Berlin-Leipzig eingeweiht. Für die Welterberegion ist der Radetag aber mehr als nur ein gemeinsamer Ausflug.
9: Wir veranstalten heute das 5. Radlerfest, den Welterbe-Radeltag. Und diesmal ist der Veranstalter das Waldhaus am Bergwitzsee.
8: Der Veranstaltungsort wechselt dabei von Jahr zu Jahr. So soll der gesamte Bereich der Welterbe-Region einbezogen werden.
9: Das sind unterschiedliche Orte. Von unserer Welterberegion. Es war schon in Aachen, es war letztes Jahr in Lutherstadt-Wittenberg, in Bitterfeld. Und so werden wir das immer so versuchen, das eigentlich einheitlich über unsere Welterberegion zu verteilen, dass jeder mal die Chance hat, am Welterberadeltag auch Veranstalter zu sein.
8: In diesem Jahr steht also das Waldhaus am Bergwitzsee im Mittelpunkt. Für Bürgermeister Thorsten Selig ist der Ort dafür besonders geeignet.
11: Hier endet heute der Welterbe-Radeltag von Welterberegion. Und jetzt werden ganz, ganz viele Radfahrer hier ankommen. Und da freue ich mich ganz doll, dass gerade dieser Ort ausgewählt wurde, weil es wirklich ein zentraler Punkt ist, wo man ganz, ganz viel erleben kann. Hier rundherum ist alles super organisiert und aufgebaut.
8: Das Waldhaus selbst beschäftigt sich mit den Themen Wald, Wasser, Seen und Umwelt. Besucher können sich drinnen wie draußen informieren und dabei selbst aktiv werden.
12: Das Waldhaus macht besonders aus, dass man sich hier Kenntnisse aneignen kann zu den ganzen Standbeinen Wald, Wasser und Seen. Ja, das heißt also, man kann das eigene Wissen überprüfen, man kann neues Wissen dazulernen. Hier im Außenbereich kann man ebenfalls sich Wissen aneignen, aber sportlich dabei tätig sein. Und natürlich liegt das Waldhaus hier eingebettet im Wald und spricht natürlich für sich selbst.
8: Für die Stadt Kemberg ist das Waldhaus deshalb nicht nur Veranstaltungsort, sondern ein wichtiger Anlaufpunkt für die Region.
11: Es war eine ganze Menge Arbeit, die dahinter steckt. Und wichtig ist eigentlich, oder das ist das Schönste an dem, es ist wirklich mit Leben erfüllt. Hier ist ein Verein, der super Arbeit leistet, mit an ihrer Spitze mit Frau Weise, die das seit Jahrzehnten hier leitet. Und da kann man einfach nur stolz sein.
8: Ab 12.30 Uhr wurden die Radfahrerinnen und Radfahrer offiziell begrüßt. Um 13 Uhr folgte der Auftritt der Karnevalsgruppe Kemberg. Am Nachmittag standen unter anderem 2 Kurzführungen durch das Waldhaus auf dem Programm. Für Nadine Krollreif ist der Welterbe-Radeltag zugleich der Abschluss der Radsaison.
9: Wir betreuen ja zum einen als Koordinationsstelle für Sachsen-Anhalt den Europaradweg R1. Und der Welterbe-Radeltag ist zu unserer Radsaison der Abschluss. Das ist sozusagen das Radlerfest am Ende der Saison. Auch wenn das Wetter noch mitspielt und gerne noch weiter geradelt werden kann.
8: Radeln, ankommen, gemeinsam feiern und dabei die eigene Region neu entdecken. Am Waldhaus am Bergwitzsee treffen an diesem Tag nicht nur 8 Radtouren aufeinander, sondern auch Menschen aus ganz unterschiedlichen Teilen der Welterberegion. Und vielleicht ist genau das die wichtigste Strecke des Tages. Die, die die Region miteinander verbindet.
1: Andi Kochlöffel, fertig und los, hieß es für 3 angehende Meisterköche. Nach 10 Jahren kehrte die Küchenmeisterprüfung erstmals wieder in die Region zurück. Am 25. und 26. September ging es im anhaltischen Berufsschulzentrum Hugo Junkers in Dessau-Roßlau für die Teilnehmer um den praktischen Teil ihres Meisterabschlusses.
13: Also heute legen 3 von 6 Köchen ihre Küchenmeisterprüfung im praktischen Teil ab. Also sprich, es wird heute hier ganz intensiv gekocht. Und durch die Prüfungskommission wird dann auch bewertet und es wird herausgefunden, ob die bisher Köche sich zukünftig Küchenmeister nennen können. Es ist für nahezu alle schon der gebührende Abschluss. Wir haben einen, der noch einen Teil in der theoretischen Prüfung sich dem noch mitstellen muss. Es ist so, dass man als Küchenmeister auf der einen Seite natürlich meisterlich die Küche repräsentiert, aber bei einer Meisterausbildung, oder es ist ja keine Ausbildung, sondern es ist eine Fortbildung, qualifiziert man sich insofern, dass man auch noch rechtliche Aspekte lernt, dass man lernt zu planen, zu kalkulieren. Also es geht darum, dass man auch als Führungskraft zukünftig tätig sein kann und das Unternehmen intensiv unterstützt. Also auch die betriebswirtschaftlichen und rechtlichen Aspekte werden in der theoretischen Prüfung mit getestet.
1: Nach 10-jähriger Pause wurde die Küchenmeisterprüfung erstmals wieder in der Bauhausstadt abgelegt. Die IHK Halle Dessau unterstützte die Rückkehr und übernahm die Prüfung. Damit soll auch die regionale Gastronomie wieder neuen Schwung bekommen. Denn als Küchenmeister geht es längst nicht mehr nur ums Kochen. Auch Organisation, Wirtschaftlichkeit und die Führung eines Teams gehören dazu.
13: Es ist ja so, es ist eine herausfordernde Prüfung. Man braucht also junge Köche, die, nachdem sie Koch geworden sind, ein paar Jahre im Beruf gearbeitet haben, sagen, ich mache das noch berufsbegleitend. Also die jungen Menschen haben hier 2 Jahre lang berufsbegleitend nachmittags, abends zusätzliches Wissen erworben, haben auf Deutsch gesagt wirklich richtig gebüffelt, um dann sich Küchenmeister nennen zu können. Und das haben wir über Jahre hinweg leider nicht genügend junge Leute gehabt, die sich dieser Herausforderung gestellt haben. Insofern sind wir sehr froh, dass es das jetzt Gott sei Dank wieder gibt. Also es gab einen Vorbereitungskurs, der im IHK-Bildungszentrum absolviert wurde. Und jetzt zum Schluss gibt es jetzt eine Abschlussprüfung.
1: Für die 3 Teilnehmer hieß es am 26. September Warenkorb auf, Menüplan, kalkulieren, organisieren und schließlich 5 Gänge für 6 Gäste auf die Teller bringen. Am Ende wurde das Gesamtpaket bewertet. Nicht nur das Essen, sondern auch die Organisation und der gesamte Ablauf flossen in die Bewertung ein. Wer hier überzeugte, kann sich am Ende über den Küchenmeistertitel freuen.
13: Also heute haben die Köche einen Warenkorb bekommen und müssen ausgehend von diesem Warenkorb in einer sehr überschaubaren Zeit ein anspruchsvolles 5-Gänge-Menü machen. Das ist an jedem Tisch heute auch anders, weil der jeweilige Koch aus den verschiedenen Zutaten eben das ein oder andere herauszaubert. Sehr lecker. Also ich bin kein Prüfer, also ich bin sozusagen nur stiller Koster und Genießer, aber ich kann sagen, alles, was bisher war, war zum Genießen.
1: Die praktische Prüfung bildet den Abschluss einer 2-jährigen Weiterbildung am IHK-Bildungszentrum Halle Dessau. Mit der Wiederaufnahme der Küchenmeisterprüfung wird die Gastronomie in der Region gestärkt und Fachkräften der Weg in die Führungsverantwortung eröffnet. Für die nächsten Teilnehmer geht es am 9. und 10. Oktober weiter. Dann steht auch für Sie die praktische Prüfung zum Küchenmeister an.
3: Schulen geehrt. Der Rathaus Center City Run lockte am 13. September wieder tausende Teilnehmer und Zuschauer in die Dessauer Innenstadt. Traditionell waren auch wieder zahlreiche Schulen aus der Doppelstadt und sogar darüber hinaus mit dabei. So unter anderem auch die Regenbogenschule, die seit mehr als 20 Jahren mit ihren Schülern am Lauf teilnimmt. Veranstalter des City Runs, Anhalt Sport, ehrte am 23. September die 27 Schüler der Förderschule, die mitgelaufen sind. Sie bekamen Medaillen und Plüschtiere. Zudem erhielt die Schule einige brandneue Bundesliga-Fußbälle und die Kinder wurden eingeladen beim Fort-Geisel-Anhalt-Cup sowie beim Dessauer Juniors-Cup im nächsten Jahr als Zuschauer dabei zu sein. Über solch eine besondere Ehrung durfte sich aber nicht nur die Regenbogenschule freuen. In diesem Jahr besuchte Anhalt Sport noch zwei weitere Schulen, die fleißig am City Run teilgenommen haben. Die Sekundarschule am Schillerpark war mit 100 Schülern beim Run dabei. Auch für sie gab es einige neue Bälle, die dann auch gleich mal am Basketballkorb ausprobiert wurden. Die Schule mit der größten Teilnehmerzahl im Stadtgebiet war das Gymnasium Philanthropinum. Über 400 Schüler des Philans sind beim City Run mitgelaufen. In der Sporthalle des Gymnasiums erhielten auch sie neue Bälle. Einen ausführlichen Beitrag zu den drei Ehrungen anlässlich des City Runs sehen Sie in einer zukünftigen Zeitnahausgabe.

0: Schön, dass Sie auch in dieser Woche mit dabei sind und damit herzlich willkommen an diesem Montag zu den zeitnah Nachrichten. Die Berufsfeuerwehr Dessau-Roßlau wurde am 1. Oktober um 18 Uhr mit dem Einsatzstichwort Chemieunfall in die Lobenbreite in Kühnau alarmiert. Beim Eintreffen der Berufsfeuerwehr wurde ein saurer, übel riechender Geruch wahrgenommen. Nach umfangreicher Erkundung konnte die vermeintliche Ursache der Geruchsbelästigung gefunden werden. Durch noch Unbekannte wurde eine chemische Substanz zur Wildschweinabschreckung am Rand der Kleingartensparte ausgebracht. Die Anwohner klagten über den üblen Geruch und wurden aufgefordert, Fenster und Türen zu schließen, bis sich der Stoff verflüchtigt hatte. Durch die Feuerwehr wurden Messproben durchgeführt, welche auf den missbräuchlichen Einsatz von Buttersäure schließen lassen. Die Polizei hat die Ermittlungen zum Sachverhalt aufgenommen. Im Einsatz waren die Berufsfeuerwehr Dessau-Roßlau mit Unterstützung der Freiwilligen Wehren von Dessau Süd und Kühnau mit 11 Fahrzeugen und 42 Kameraden sowie ein RTW und natürlich auch die Polizei. Am letzten Septemberwochenende lud der Tierschutzverein Dessau und Umgebung wieder zu einem bunten Fest auf dem Gelände des Tierheims ein. Die Gäste konnten nicht nur gemeinsam feiern, sondern erhielten auch Einsicht in die wichtige Arbeit des Tierschutzvereins. Auch konnten interessierte Besucher an einer Führung durch das Tierheim teilnehmen und einen Blick hinter die Kulissen werfen.
1: Am Friedrichsgarten 20 war am 26. September einiges los. Auf dem Gelände des Tierheims waren nicht nur die fälligen Bewohner, sondern auch zahlreiche interessierte Besucher. Der Tierschutzverein Dessau und Umgebung lud zu seinem alljährlichen Tierheimfest ein und für die Gäste wurde wieder jede Menge geboten. Neben einem Flohmarkt mit allem, was die Vierbeiner brauchen, gab es auch wieder die beliebten Führungen durch das Heim. Die kleinsten Gäste konnten sich auf der großen Hüpfburg austoben.
2: Ja, der Hinweis der Riesenburg ist mir, das ist wirklich, es wird von jedem Jahr zu Jahr größer. Jetzt haben wir eine Burg mittlerweile. Ansonsten bieten wir unseren Flohmarkt wieder an, ausreichend Wintermäntel, Zubehör für Katzen und Hunde, alles, was man sich vorstellen kann, was die Tierchen brauchen und was denen gut tut. Wir haben einen Infostand, dass man auch dort nochmal direkt nachfragen kann, was das Tierheim macht. Dort findet man ein Tierheim-Quiz. Dann haben wir unseren Grill- und Kuchenbazar, alles unterstützt durch Ehrenamtliche, die fleißig Kuchen gebacken haben, auch an Höbel und Meier ein Dankeschön für den Grillstand. Dann haben wir unsere Riesentombola mit Hauptpreisen, die werden auch jedes Jahr mehr. Ein Beispiel sind 100 Euro Lu-Gutschein. Angelikas Weinladen hat etwas dazugegeben. Wir haben ein RB-Trikot und Schal, dann Karten für ein Spiel. Ich weiß gar nicht, was ich alles aufzählen soll. Es sind riesig viele Hauptpreise. Und natürlich die Führungen finden auch wie jedes Jahr statt. Diesmal getaktet, alle halbe Stunde mit einem Ticket. Ja, und jederzeit herzlich willkommen. 15:30 Uhr machen wir die Auslosung der Tombola, die da ist. Und bis dahin finden auch immer wieder Führungen statt. Das war bisher jedes Jahr so, dass wir da super zufrieden sind. Es spricht sich auch rum. Wir haben uns auch fest vorgenommen, dass wir das jedes Jahr immer am letzten Wochenende im September durchführen, dass das in den Köpfen einfach drin bleibt, da keine großen Unterschiede gibt von Termin her. Und ja, die Resonanz ist wieder schon super und das Wetter spielt natürlich auch riesig gut mit.
1: Neben Fragen rund um die Tierhaltung und den Tierschutz konnten die zahlreichen Besucher sich auch über einen Rundgang über das Gelände freuen und somit die Arbeit der Mitarbeiter kennenlernen. Dies ist aber nur einer von vielen Gründen für das Fest.
2: Ich finde das ganz wichtig für die Einwohner in der Stadt Dessau, dass man auch die Institutionen, die da sind, die Tiere auffinden, die Fundtiere, dass man das Ganze einmal präsentiert, dass man die Gelegenheit gibt, das Tier einmal von innen zu sehen, hinter den Kulissen. Und wir sind halt auch immer wieder auf Spendengelder angewiesen und das hilft uns natürlich, um gewisse Projekte und auch für die Tiere wieder Sachen zu ermöglichen, die wichtig sind in der Arbeit im Tierschutzverein.
1: Der Verein und das Tierheim sind in erster Linie auf Spenden angewiesen, um die bestmögliche Versorgung der Fellnasen sicherzustellen. Aber auch jede tatkräftige Unterstützung ist jederzeit herzlich willkommen.
2: Das ist total richtig so. Wir brauchen wirklich immer Unterstützung, tatkräftige Hände. Ob es, ich sag mal, das Außengelände pflegen ist hier im Tierheim, die Hunde-Gassigeher, da auch vielen Dank, die Katzenkuschler. Wir machen Projekte, der Innenhof der Katzen, der soll neu gestaltet werden. Da brauchen wir Hände, weil die Tiermitarbeiter natürlich für das Wohl der Tiere zuständig sind und dass diese Randarbeiten sind, die schlecht umsetzbar sind mit dem Personalstamm, weil einfach da die Manpower fehlt. Genau.
1: Interessierte, die ehrenamtlich helfen möchten oder einer Fellnase, Samtpfote oder einem Kleintier ein neues Zuhause schenken möchten, können sich per E-Mail an tierheim.dessau@gmx.de bei dem Tierschutzverein Dessau und Umgebung melden. Die ehrenamtlichen Mitarbeiter und die flauschigen Bewohner freuen sich auf jede Unterstützung.
0: Traditionell wird die Länderspielpause auf Amateurebene genutzt, um die Partien im Kreispokal auszutragen. Auch im Rang 1 RBW-Kreispokal standen am vergangenen Wochenende die ersten Viertelfinals auf dem Programm. So empfing der SV Germania 08 Roßlau am Samstag den FC Eintracht Köthen. In einer ausgeglichenen Partie gingen die Gäste aus Köthen in der 32. Minute durch Narey mit 0:1 in Führung. Kurz nach Beginn der zweiten Halbzeit gelang den Hausherren aus der Schifferstadt jedoch der Ausgleich. Als bereits alles auf ein Unentschieden hindeutete, schlug Narey in der Nachspielzeit noch einmal zu und erzielte in der 90. plus 3. Minute den entscheidenden Treffer zum 1:2. Damit musste sich Roßlau trotz einer engagierten Leistung knapp geschlagen geben. Im Parallelspiel setzte sich der SV Poch-Röser deutlich mit 6:1 gegen den SV Rotsch durch und zog souverän ins Halbfinale ein. Die beiden weiteren Viertelfinalpartien werden erst im November ausgetragen. Für die Fußballverbandsliga aus Reppichau stand am vergangenen Freitag ein ganz besonderes Spiel an. Vor über 2.800 Zuschauern empfing man den hallischen FC im Paul-Greifzu-Stadion zur zweiten Runde des Landespokals Sachsen-Anhalt. Die Favoritenrolle war natürlich klar verteilt. Aber die Reppichauer hofften natürlich auf eine Pokalüberraschung.
3: Sehr groß war die Vorfreude bei der SG Reppichau, als man über die Pokalauslosung zur zweiten Runde des Landespokals Sachsen-Anhalt erfahren hat.

Heimat. Man musste gegen niemand Geringeren als den hallischen FC ran. Da das Team aus der Regionalliga zur ersten Landespokalrunde im DFB-Pokal spielte, verschob sich der Spielplan etwas. Am 2. Oktober war es nun aber endlich soweit und 2824 Zuschauer strömten ins Paul-Greifzu-Stadion, um die besondere Pokalbegegnung zu sehen. Für die Reppichauer war es das größte Spiel der bisherigen Vereinsgeschichte. Und die Verbandsliga-Aufsteiger machen hier zu Beginn auch keinen schlechten Eindruck. Keine 2 Minuten gespielt und Franz Lange kommt über links, bleibt aber hängen. Dann melden sich auch gleich mal die Gäste an. Stanley Ratifo mit dem Versuch von der Strafraumkante. SG-Keeper Max Schenk kann parieren. Und Oleg Stogrin klärt zur Ecke. Bei der springt für Halle nichts raus. Auf der anderen Seite gleich wieder Reppichau mit dem Versuch. Oskar Schulze schickt Franz Lange. Der Linienrichter hebt aber sofort die Fahne. Die zahlreichen Unterstützer des Verbandsligisten haben hier natürlich kein Abseits gesehen. Das Spiel ist in der Anfangsphase noch relativ ausgeglichen. Die Saalestädter haben hier zwar das Chancenplus, wirklich zwingend sind die Abschlüsse des HFC aber bislang noch nicht. Die Gästefans machen natürlich trotzdem ordentlich Stimmung, auch mit der ein oder anderen Pyrofackel. In der 10. Minute geht's dann schnell und Ratifo ist frei vom Keeper, Luis Lange aber mit einer starken Rettungsaktion. Die Reppichauer zeigen hier einen guten Kampfgeist und gewinnen viele Zweikämpfe. Oskar Schulze mit dem Ballgewinn in der gegnerischen Hälfte, die Flanke in den Armen von HFC-Schlussmann Moritz Schulze. Dann wieder der Blick auf die andere Spielfeldseite. Guter Chipball von Pascal Schmiedemann, Robert Bergers Schuss noch geblockt, aber Sufjan Benjamina staubt ab. 1:0 für den Favoriten und ein kleiner Befreiungsschlag für Halles Topstürmer, der bisher in dieser Saison nur einmal getroffen hat. Reppichau zeigt sich jedoch unbeeindruckt vom Gegentor. Till Reck holt sich den Ball im eigenen Strafraum und legt einige Meter zurück. Er sieht, dass Fernando Spremberg ganz viel Platz hat. Dessen Abschluss ist aber zu ungefährlich und stellt Moritz Schulze vor keine große Herausforderung. Solche Chancen müssen die Jungs aus dem Osternienburger Land einfach nutzen, wenn sie gegen die Hallenser bestehen wollen. Die machen auch selber weiter Druck. Nach Felix Langhammers Schuss verhindert Louis Fleischer mit einer guten Grätsche hier Schlimmeres. Wir befinden uns schon in der 33. Minute und jetzt zeigen die Regionalligisten ihre ganze Klasse. Schönes Kombinationsspiel. Max Kulke legt ab auf Ratifo, der zieht einfach mal ab und versenkt die Kugel traumhaft im Netz. Richtig schönes Tor zum 2:0 für den HFC. Und die drücken auf das nächste. Freistoß getreten von Kulke. Max Schenk taucht sehenswert ab und verhindert den erneuten Einschlag. Mittlerweile hat die Pyrotechnik der Gästefans spürbare Auswirkungen. Dieser Angriff der Reppichauer schwer zu sehen. Franz Lange war es, der am Ende zu wenig draus macht. Die Hallenser bleiben weiter aktiv, vor allem über Sufjan Benjamina. Hier wird der Stürmer gut von Kulke in Szene gesetzt, Max Schenk pariert glänzend. Und in der nächsten Szene wird wieder Benjamina gesucht, diesmal verpasst er knapp. In der 40. Minute dann auch mal ein Freistoß für die SG. Oleg Stogrin versucht es flach und der Ball rauscht knapp am Kasten vorbei. Die letzten Minuten in Durchgang 1 gehören hier definitiv den Reppichauern. Die Fans sehen noch einige Halbchancen, doch für den Anschlusstreffer reicht es nicht. 0:2 steht es hier zur Pause auf der mobilen Videoleinwand, die extra für das Spiel organisiert wurde. Mit Flutlicht geht's dann rein in die zweite Hälfte. Und die Gastmannschaft will hier gleich alles klar machen. 47. Minute, Julian Damelang raus auf Robert Berger. Der Ball geht durch bis auf Ratifo, der den Ball nur noch reinschieben muss. 3:0 für den HFC und die Gästefans nun in dichtem Nebel eingehüllt. Ihre Mannschaft bestimmt das Spielgeschehen komplett. Ratifo schickt Damelang, der kann sich dann auch im Zweikampf durchsetzen, scheitert aber an SG-Keeper Max Schenk. Dann Ecke für Halle. Vin Kastul kommt mit dem Kopf dran, der Aufsetzer geht drüber. Nun Chancen im Minutentakt für die Gäste. Niklas Landgraf

0: wird Dame lang geschickt. Diesmal macht er es clever, lässt seinen Gegenspieler mit einem Haken stehen und erhöht auf 5:0. Und die Gäste sind immer noch nicht fertig. Sie spielen weiter munter auf. Landgrafs gut getretener Freistoß landet nur am Querbalken. Zwei weitere Male ist dann Max Schenk noch auf seinem Posten und hat die Kugel sicher. In der 90. Minute setzt dann jedoch der HFC den Schlusspunkt. Bergers Schuss kann Schenk noch halten, doch Lukas Ehrlich netzt zum Endstand von 0:6 ein. Über 2800 Zuschauer sahen hier ein wirklich unterhaltsames Spiel im Paul-Greifzu-Stadion. Reppichau hat sich nicht schlecht verkauft und definitiv ein Tor verdient gehabt. Am Ende konnten die Hallenser die Pflichtaufgabe aber souverän lösen und ins Achtelfinale des Landespokals einziehen. Am 14. November müssen sie dafür auswärts beim SV Fortuna Magdeburg ran. Zunächst geht es für den HFC in der Regionalliga mit einem Heimspiel gegen Aufsteiger RSV Eintracht weiter. Die Reppichauer können sich nach dem Pokal aus nun voll und ganz auf die Verbandsliga fokussieren. Am 10. Oktober empfängt man den SC Bernburg. Anpfiff ist um 15 Uhr, dann auch wieder im heimischen Waldstadion in Reppichau.
1: Am Freitag, dem 9. Oktober, findet ab 7 Uhr eine Personalversammlung für die Beschäftigten der Stadt Dessau-Roßlau statt. Aufgrund dessen kann es zu Einschränkungen in der Erreichbarkeit für die Bürger für die folgenden 2 bis 3 Stunden kommen. Da es sich um eine Versammlung für alle Beschäftigten und Bediensteten handelt, können alle Ämter von den Einschränkungen demnach auch betroffen sein, sowohl im Rathaus Dessau als auch im Rathaus Roßlau und im Technischen Rathaus. Im Amt für öffentliche Sicherheit und Ordnung in der Ferdinand-von-Schill-Straße und in den nachgeordneten kommunalen Jugendeinrichtungen sowie in Bildungs- und Sportstätten. Davon nicht betroffen sind die kommunalen Beschäftigten im Jobcenter und in der Stadtmarketinggesellschaft sowie die Eigenbetriebe der Stadt. Mit diesem Hinweis sind wir am Ende unserer Montagsausgabe der Zeitnah Nachrichten. Schauen jetzt noch auf das Wetter und auf die Meldungen aus der Region. Am Dienstag melden wir uns aus der Zeitnah Redaktion dann pünktlich um 18 Uhr wieder. Bis dahin haben Sie eine schöne Zeit. Machen Sie es gut.
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5: Am Dienstag zeigt sich der Himmel teils sonnig, teils bewölkt. Die Temperaturen liegen zur Mittagszeit bei etwa 21 Grad. Niederschlag ist dabei nicht zu erwarten, sodass es voraussichtlich trocken bleibt. Dazu weht ein leichter Wind aus südlicher Richtung. Insgesamt erwartet uns also ein mildes und freundliches Wetter mit sonnigen Abschnitten und angenehmen Temperaturen.
6: Rund 200 Radfahrerinnen und Radfahrer machen sich an diesem Tag aus verschiedenen Orten der Welterbe-Region auf den Weg. 8 geführte Radtouren führen zum gemeinsamen Ziel, dem Waldhaus am Bergwitzsee. Los geht es unter anderem in Bitterfeld-Wolfen, Dessau, Bad Schmiedeberg und Coswig.
7: Die Radfahrer, wir haben insgesamt bei unserem heutigen Welterbe-Radeltag 8 geführte Radtouren, die von 8 verschiedenen Radleitern oder Radtourleitern durchgeführt werden.
6: Eine dieser Gruppen startet in Bad Schmiedeberg. Rund 15 Radler sind gemeinsam unterwegs, überwiegend auf dem Radweg Berlin-Leipzig.
8: Wir haben eine Truppe zusammengestellt.

0: Wir sind 15 Leute, Bad Schmiedeberg war eine gemütliche Tour. Wir konnten noch mal anhalten unterwegs, weil ja nicht alle die Strecke kennen. Wir sind im Wesentlichen auf dem Fahrradweg Leipzig-Berlin gefahren. Auch wenn Berlin-Leipzig dran steht, wir sind von Leipzig Richtung Berlin gefahren.
1: Am Waldhaus laufen die verschiedenen Touren schließlich zusammen. Hier wartet ein buntes Programm auf die Teilnehmer mit Musik, regionalen Anbietern und kulinarischer Versorgung. Für Kinder gibt es unter anderem eine Hüpfburg und einen Kletterturm. Außerdem wird eine neue Informationstafel am Radweg Berlin-Leipzig eingeweiht. Für die Welterbe-Region ist der Radetag aber mehr als nur ein gemeinsamer Ausflug.
2: Wir veranstalten heute das 5. Radlerfest, den Welterbe-Radeltag. Und diesmal ist der Veranstalter das Waldhaus am Bergwitzsee.
1: Der Veranstaltungsort wechselt dabei von Jahr zu Jahr. So soll der gesamte Bereich der Welterbe-Region einbezogen werden.
2: Das sind unterschiedliche Orte von unserer Welterbe-Region. Es war schon in Aachen, es war letztes Jahr in Lutherstadt-Wittenberg, in Bitterfeld. Und so werden wir das immer so versuchen, das eigentlich einheitlich über unsere Welterbe-Region zu verteilen, dass jeder mal die Chance hat, am Welterbe-Radeltag auch Veranstalter zu sein.
1: In diesem Jahr steht also das Waldhaus am Bergwitzsee im Mittelpunkt. Für Bürgermeister Thorsten Selig ist der Ort dafür besonders geeignet.
3: Hier endet heute der Welterbe-Radeltag von Welterbe-Region. Und jetzt werden ganz, ganz viele Radfahrer hier ankommen. Und da freue ich mich ganz doll, dass gerade dieser Ort ausgewählt wurde, weil es wirklich ein zentraler Punkt ist, wo man ganz, ganz viel erleben kann. Hier rundherum ist alles super organisiert und aufgebaut.
1: Das Waldhaus selbst beschäftigt sich mit den Themen Wald, Wasser, Seen und Umwelt. Besucher können sich drinnen wie draußen informieren und dabei selbst aktiv werden.
4: Das Waldhaus macht besonders aus, dass man sich hier Kenntnisse aneignen kann zu den ganzen Standbeinen Wald, Wasser und Seen. Ja, das heißt also, man kann das eigene Wissen überprüfen, man kann neues Wissen dazulernen. Hier im Außenbereich kann man ebenfalls sich Wissen aneignen, aber sportlich dabei tätig sein. Und natürlich liegt das Waldhaus hier eingebettet im Wald und spricht natürlich für sich selbst.
1: Für die Stadt Kemberg ist das Waldhaus deshalb nicht nur Veranstaltungsort, sondern ein wichtiger Anlaufpunkt für die Region.
3: Es war eine ganze Menge Arbeit, die dahinter steckt. Und wichtig ist eigentlich, oder das ist das Schönste an dem, es ist wirklich mit Leben erfüllt. Hier ist ein Verein, der super Arbeit leistet, an ihrer Spitze mit Frau Weise, die das seit Jahrzehnten hier leitet. Und da kann man einfach nur stolz sein.
1: Ab 12.30 Uhr wurden die Radfahrerinnen und Radfahrer offiziell begrüßt. Um 13 Uhr folgte der Auftritt der Karnevalsgruppe Kemberg. Am Nachmittag standen unter anderem zwei Kurzführungen durch das Waldhaus auf dem Programm. Für Nadine Krollreif ist der Welterbe-Radeltag zugleich der Abschluss der Radsaison.
2: Wir betreuen ja zum einen als Koordinationsstelle für Sachsen-Anhalt den Europaradweg R1. Und der Welterbe-Radeltag ist zu unserer Radsaison der Abschluss. Das ist sozusagen das Radlerfest am Ende der Saison. Auch wenn das Wetter noch mitspielt und gerne noch weiter geradelt werden kann.
1: Radeln, ankommen, gemeinsam feiern und dabei die eigene Region neu entdecken. Am Waldhaus am Bergwitzsee treffen an diesem Tag nicht nur 8 Radtouren aufeinander, sondern auch Menschen aus ganz unterschiedlichen Teilen der Welterbe-Region. Und vielleicht ist genau das die wichtigste Strecke des Tages. Die die Region miteinander verbindet.
5: Die Kochlöffel fertig und los, hieß es für 3 angehende Meisterköche. Nach 10 Jahren kehrte die Küchenmeisterprüfung erstmals wieder in die Region zurück. Am 25. und 26. September ging es im anhaltischen Berufsschulzentrum Hugo Junkers in Dessau-Roßlau für die Teilnehmer um den praktischen Teil ihres Meisterabschlusses.
6: Also heute legen 3 von 6 Köchen ihre Küchenmeisterprüfung im praktischen Teil ab. Also sprich, es wird heute hier ganz intensiv gekocht. Und durch die Prüfungskommission wird dann auch bewertet und es wird herausgefunden, ob die bisher Köche sich zukünftig Küchenmeister nennen können. Es ist für nahezu alle schon der gebührende Abschluss. Wir haben einen, der noch einen Teil in der theoretischen Prüfung sich dem noch mitstellen muss. Es ist so, dass man als Küchenmeister auf der einen Seite natürlich meisterlich die Küche repräsentiert, aber bei einer Meisterausbildung, oder es ist ja keine Ausbildung, sondern es ist eine Fortbildung, qualifiziert man sich insofern, dass man auch noch rechtliche Aspekte lernt, dass man lernt zu planen, zu kalkulieren. Also es geht darum, dass man auch als Führungskraft zukünftig tätig sein kann und das Unternehmen intensiv unterstützt. Also auch die betriebswirtschaftlichen und rechtlichen Aspekte werden in der theoretischen Prüfung mit getestet.
5: Nach 10-jähriger Pause wurde die Küchenmeisterprüfung erstmals wieder in der Bauhausstadt abgelegt. Die IHK Halle Dessau unterstützte die Rückkehr und übernahm die Prüfung. Damit soll auch die regionale Gastronomie wieder neuen Schwung bekommen. Denn als Küchenmeister geht es längst nicht mehr nur ums Kochen. Auch Organisation, Wirtschaftlichkeit und die Führung eines Teams gehören dazu.
6: Es ist ja so, es ist eine herausfordernde Prüfung. Man braucht also junge Köche, die, nachdem sie Koch geworden sind, ein paar Jahre im Beruf gearbeitet haben, sagen, ich mache das noch berufsbegleitend. Also die jungen Menschen haben hier 2 Jahre lang berufsbegleitend nachmittags, abends zusätzliches Wissen erworben, haben auf Deutsch gesagt wirklich richtig gebüffelt, um dann sich Küchenmeister nennen zu können. Und das haben wir über Jahre hinweg leider nicht genügend junge Leute gehabt, die sich dieser Herausforderung gestellt haben. Insofern sind wir sehr froh, dass es das jetzt Gott sei Dank wieder gibt. Also es gab einen Vorbereitungskurs, der im IHK-Bildungszentrum absolviert wurde. Und jetzt zum Schluss gibt es jetzt eine Abschlussprüfung.
5: Für die 3 Teilnehmer hieß es am 26. September Warenkorb auf, Menüplan, kalkulieren, organisieren und schließlich 5 Gänge für 6 Gäste auf die Teller bringen. Am Ende wurde das Gesamtpaket bewertet. Nicht nur das Essen, sondern auch die Organisation und der gesamte Ablauf flossen in die Bewertung ein. Wer hier überzeugte, kann sich am Ende über den Küchenmeistertitel freuen.
6: Also heute haben die Köche einen Warenkorb bekommen und müssen ausgehend von diesem Warenkorb in einer sehr überschaubaren Zeit ein anspruchsvolles 5-Gänge-Menü machen. Das ist an jedem Tisch heute auch anders, weil der jeweilige Koch aus den verschiedenen Zutaten eben das ein oder andere herauszaubert. Sehr lecker. Also ich bin kein Prüfer, also ich bin sozusagen nur stiller Koster und Genießer, aber ich kann sagen, alles was bisher war, war zum Genießen.
5: Die praktische Prüfung bildet den Abschluss einer 2-jährigen Weiterbildung am IHK Bildungszentrum Halle Dessau. Mit der Wiederaufnahme der Küchenmeisterprüfung wird die Gastronomie in der Region gestärkt und Fachkräften der Weg in die Führungsverantwortung eröffnet. Für die nächsten Teilnehmer geht es am 9. und 10. Oktober weiter. Dann steht auch für Sie die praktische Prüfung zum Küchenmeister an.
7: Schulen geehrt. Der Rathaus Center City Run lockte am 13. September wieder tausende Teilnehmer und Zuschauer in die Dessauer Innenstadt. Traditionell waren auch wieder zahlreiche Schulen aus der Doppelstadt und sogar darüber hinaus mit dabei. So unter anderem auch die Regenbogenschule, die seit mehr als 20 Jahren mit ihren Schülern am Lauf teilnimmt. Veranstalter des City Runs, Anhalt Sport, ehrte am 23. September die 27 Schüler der Förderschule, die mitgelaufen sind. Sie bekamen Medaillen und Plüschtiere. Zudem erhielt die Schule einige brandneue Bundesliga-Fußbälle und die Kinder wurden eingeladen beim Fort Geisel Anhalt Cup sowie beim Dessauer Juniors Cup im nächsten Jahr als Zuschauer dabei zu sein. Über solch eine besondere Ehrung durfte sich aber nicht nur die Regenbogenschule freuen. In diesem Jahr besuchte Anhalt Sport noch 2 weitere Schulen, die fleißig am City Run teilgenommen haben. Die Sekundarschule am Schillerpark war mit 100 Schülern beim Run dabei. Auch für sie gab es einige neue Bälle, die dann auch gleich mal am Basketballkorb ausprobiert wurden. Die Schule mit der größten Teilnehmerzahl im Stadtgebiet war das Gymnasium Philanthropinum. Über 400 Schüler des Villans sind beim City Run mitgelaufen. In der Sporthalle des Gymnasiums erhielten auch sie neue Bälle. Einen ausführlichen Beitrag zu den drei Ehrungen anlässlich des City Runs sehen Sie in einer zukünftigen Zeitnah-Ausgabe.

0: Schön, dass Sie auch in dieser Woche mit dabei sind und damit herzlich willkommen an diesem Montag zu den zeitnahen Nachrichten. Die Berufsfeuerwehr Dessau-Roßlau wurde am 1. Oktober um 18 Uhr mit dem Einsatzstichwort Chemieunfall in die Lobenbreite in Kühnau alarmiert. Beim Eintreffen der Berufsfeuerwehr wurde ein saurer, übel riechender Geruch wahrgenommen. Nach umfangreicher Erkundung konnte die vermeintliche Ursache der Geruchsbelästigung gefunden werden. Durch noch Unbekannte wurde eine chemische Substanz zur Wildschweinabschreckung am Rand der Kleingartensparte ausgebracht. Die Anwohner klagten über den üblen Geruch und wurden aufgefordert, Fenster und Türen zu schließen, bis sich der Stoff verflüchtigt hatte. Durch die Feuerwehr wurden Messproben durchgeführt, welche auf den missbräuchlichen Einsatz von Buttersäure schließen lassen. Die Polizei hat die Ermittlungen zum Sachverhalt aufgenommen. Im Einsatz waren die Berufsfeuerwehr Dessau-Roßlau mit Unterstützung der Freiwilligen Wehren von Dessau Süd und Kühnau mit 11 Fahrzeugen und 42 Kameraden sowie ein RTW und natürlich auch die Polizei. Am letzten Septemberwochenende lud der Tierschutzverein Dessau und Umgebung wieder zu einem bunten Fest auf dem Gelände des Tierheims ein. Die Gäste konnten nicht nur gemeinsam feiern, sondern erhielten auch Einsicht in die wichtige Arbeit des Tierschutzvereins. Auch konnten interessierte Besucher an einer Führung durch das Tierheim teilnehmen und einen Blick hinter die Kulissen werfen.
1: Am Friedrichsgarten 20 war am 26. September einiges los. Auf dem Gelände des Tierheims waren nicht nur die fälligen Bewohner, sondern auch zahlreiche interessierte Besucher. Der Tierschutzverein Dessau und Umgebung lud zu seinem alljährlichen Tierheimfest ein und für die Gäste wurde wieder jede Menge geboten. Neben einem Flohmarkt mit allem, was die Vierbeiner brauchen, gab es auch wieder die beliebten Führungen durch das Heim. Die kleinsten Gäste konnten sich auf der großen Hüpfburg austoben.
2: Ja, der Hinweis der Riesenburg ist mir, das ist wirklich, es wird von jedem Jahr zu Jahr größer. Jetzt haben wir eine Burg mittlerweile. Ansonsten bieten wir unseren Flohmarkt wieder an, ausreichend Wintermäntel, Zubehör für Katzen und Hunde, alles, was man sich vorstellen kann, was die Tierchen brauchen und was denen gut tut. Wir haben einen Infostand, dass man auch dort nochmal direkt nachfragen kann, was das Tier macht. Dort findet man ein Tier im Quiz. Dann haben wir unseren Grill- und Kuchenbazar, alles unterstützt durch Ehrenamtliche, die fleißig Kuchen gebacken haben. Auch an Höbel und Meier ein Dankeschön für den Grillstand. Dann haben wir unsere Riesentombola mit Hauptpreisen, die werden auch jedes Jahr mehr. Ein Beispiel sind 100 Euro Lu-Gutschein. Angelikas Weinladen hat etwas dazu gegeben. Wir haben ein RB-Trikot und Schal, dann Karten für ein Spiel. Ich weiß gar nicht, was ich alles aufzählen soll. Es sind riesig viele Hauptpreise. Und natürlich die Führungen finden auch wie jedes Jahr statt. Diesmal getaktet, alle halbe Stunde mit einem Ticket. Ja, und jederzeit herzlich willkommen. 15:30 machen wir die Auslosung der Tombola, die da ist. Und bis dahin finden auch immer wieder Führungen statt. Das war bisher jedes Jahr so, dass wir da super zufrieden sind. Es spricht sich auch rum. Wir haben uns auch fest vorgenommen, dass wir das jedes Jahr immer am letzten Wochenende im September durchführen, dass das in den Köpfen einfach drinne bleibt, da keine großen Unterschiede gibt vom Termin her. Und ja, die Resonanz ist wieder schon super und das Wetter spielt natürlich auch riesig gut mit.
1: Neben Fragen rund um die Tierhaltung und den Tierschutz konnten die zahlreichen Besucher sich auch über einen Rundgang über das Gelände freuen und somit die Arbeit der Mitarbeiter kennenlernen. Dies ist aber nur einer von vielen Gründen für das Fest.
2: Ich finde das ganz wichtig für die Einwohner in der Stadt Dessau, dass man auch die Institutionen, die da sind, die Tiere auffinden, die Fundtiere, dass man das Ganze einmal präsentiert, dass man die Gelegenheit gibt, das Tier einmal von innen zu sehen, hinter den Kulissen. Und wir sind halt auch immer wieder auf Spendengelder angewiesen und das hilft uns natürlich, um gewisse Projekte und auch für die Tiere wieder Sachen zu ermöglichen, die wichtig sind in der Arbeit im Tierschutzverein.
1: Der Verein und das Tierheim sind in erster Linie auf Spenden angewiesen, um die bestmögliche Versorgung der Fellnasen sicherzustellen. Aber auch jede tatkräftige Unterstützung ist jederzeit herzlich willkommen.
2: Das ist total richtig so. Wir brauchen wirklich immer Unterstützung, tatkräftige Hände. Ob es, ich sag mal, das Außengelände pflegen ist hier im Tierheim, die Hunde Gassigeher, da auch vielen Dank, die Katzenkuschler. Wir machen Projekte, der Innenhof der Katzen, der soll neu gestaltet werden. Da brauchen wir Hände, weil die Tiermitarbeiter natürlich für das Wohl der Tiere zuständig sind und dass diese Randarbeiten sind, die schlecht umsetzbar sind mit dem Personalstamm, weil einfach da die Manpower fehlt. Genau.
1: Interessierte, die ehrenamtlich helfen möchten oder einer Fellnase, Samtpfote oder einem Kleintier ein neues Zuhause schenken möchten, können sich per E-Mail an tierheim.dessau@gmx.de bei dem Tierschutzverein Dessau und Umgebung melden. Die ehrenamtlichen Mitarbeiter und die flauschigen Bewohner freuen sich auf jede Unterstützung.
0: Traditionell wird die Länderspielpause auf Amateurebene genutzt, um die Partien im Kreispokal auszutragen. Auch im Rang 1 RBW-Kreispokal standen am vergangenen Wochenende die ersten Viertelfinals auf dem Programm. So empfing der SV Germania 08 Roßlau am Samstag den FC Eintracht Köthen. In einer ausgeglichenen Partie gingen die Gäste aus Köthen in der 32. Minute durch Narei mit 0:1 in Führung. Kurz nach Beginn der zweiten Halbzeit gelang den Hausherren aus der Schifferstadt jedoch der Ausgleich. Als bereits alles auf ein Unentschieden hindeutete, schlug Narei in der Nachspielzeit noch einmal zu und erzielte in der 90. plus 3. Minute den entscheidenden Treffer zum 1:2. Damit musste sich Roßlau trotz einer engagierten Leistung knapp geschlagen geben. Im Parallelspiel setzte sich der SV Poch-Röser deutlich mit 6:1 gegen den SV Rotsch durch und zog souverän ins Halbfinale ein. Die beiden weiteren Viertelfinalpartien werden erst im November ausgetragen. Für die Fußballverbandsliga aus Reppichau stand am vergangenen Freitag ein ganz besonderes Spiel an. Vor über 2.800 Zuschauern empfing man den Halleschen FC im Paul-Greifzu-Stadion zur zweiten Runde des Landespokals Sachsen-Anhalt. Die Favoritenrolle war natürlich klar verteilt. Aber die Reppichauer hofften natürlich auf eine Pokalüberraschung.
3: Sehr groß war die Vorfreude bei der SG Reppichau, als man über die Pokalauslosung zur zweiten Runde des Landespokals Sachsen-Anhalt erfahren hat. Man musste gegen niemand Geringeren als den Halleschen FC ran. Da das Team aus der Regionalliga zur ersten Landespokalrunde im DFB-Pokal spielte, verschob sich der Spielplan etwas. Am 2. Oktober war es nun aber endlich soweit und 2.824 Zuschauer strömten ins Paul-Greifzu-Stadion, um die besondere Pokalbegegnung zu sehen. Für die Reppichauer war es das größte Spiel der bisherigen Vereinsgeschichte. Und die Verbandsliga-Aufsteiger machen hier zu Beginn auch keinen schlechten Eindruck. Keine 2 Minuten gespielt und Franz Lange kommt über links, bleibt aber hängen. Dann melden sich auch gleich mal die Gäste an. Stanley Ratifo mit dem Versuch von der Strafraumkante.

SG-Keeper Max Schenk kann parieren und Oleg Stogrin klärt zur Ecke. Bei der springt für Halle nichts raus. Auf der anderen Seite gleich wieder Reppichau mit dem Versuch. Oskar Schulze schickt Franz Lange. Der Linienrichter hebt aber sofort die Fahne. Die zahlreichen Unterstützer des Verbandsligisten haben hier natürlich kein Abseits gesehen. Das Spiel ist in der Anfangsphase noch relativ ausgeglichen. Die Saalestädter haben hier zwar das Chancenplus, wirklich zwingend sind die Abschlüsse des HFC aber bislang noch nicht. Die Gästefans machen natürlich trotzdem ordentlich Stimmung, auch mit der ein oder anderen Pyrofackel. In der 10. Minute geht's dann schnell und Ratifo ist frei vom Keeper, Luis Lange aber mit einer starken Rettungsaktion. Die Reppichauer zeigen hier einen guten Kampfgeist und gewinnen viele Zweikämpfe. Oskar Schulze mit dem Ballgewinn in der gegnerischen Hälfte, die Flanke in den Armen von HFC-Schlussmann Moritz Schulze. Dann wieder der Blick auf die andere Spielfeldseite. Guter Chipball von Pascal Schmiedemann, Robert Bergers Schuss noch geblockt, aber Sufjan Benjamina staubt ab. 1:0 für den Favoriten und ein kleiner Befreiungsschlag für Halles Topstürmer, der bisher in dieser Saison nur einmal getroffen hat. Reppichau zeigt sich jedoch unbeeindruckt vom Gegentor. Till Reek holt sich den Ball im eigenen Strafraum und legt einige Meter zurück. Er sieht, dass Fernando Spremberg ganz viel Platz hat. Dessen Abschluss ist aber zu ungefährlich und stellt Moritz Schulze vor keine große Herausforderung. Solche Chancen müssen die Jungs aus dem Osternienburger Land einfach nutzen, wenn sie gegen die Hallenser bestehen wollen. Die machen auch selber weiter Druck. Nach Felix Langhammers Schuss verhindert Louis Fleischer mit einer guten Grätsche hier Schlimmeres. Wir befinden uns schon in der 33. Minute und jetzt zeigen die Regionalligisten ihre ganze Klasse. Schönes Kombinationsspiel. Max Kulke legt ab auf Ratifo. Der zieht einfach mal ab und versenkt die Kugel traumhaft im Netz. Richtig schönes Tor zum 2:0 für den HFC. Und die drücken auf das nächste. Freistoß getreten von Kulke. Max Schenk taucht sehenswert ab und verhindert den erneuten Einschlag. Mittlerweile hat die Pyrotechnik der Gästefans spürbare Auswirkungen. Dieser Angriff der Reppichauer schwer zu sehen. Franz Lange war es, der am Ende zu wenig draus macht. Die Hallenser bleiben weiter aktiv. Vor allem über Sufjan Benjamina. Hier wird der Stürmer gut von Kulke in Szene gesetzt. Max Schenk pariert glänzend. Und in der nächsten Szene wird wieder Benjamina gesucht. Diesmal verpasst er knapp. In der 40. Minute dann auch mal ein Freistoß für die SG. Oleg Stogrin versucht es flach und der Ball rauscht knapp am Kasten vorbei. Die letzten Minuten in Durchgang 1 gehören hier definitiv den Reppichauern. Die Fans sehen noch einige Halbchancen, doch für den Anschlusstreffer reicht es nicht. 0:2 steht es hier zur Pause auf der mobilen Videoleinwand, die extra für das Spiel organisiert wurde. Mit Flutlicht geht's dann rein in die zweite Hälfte. Und die Gastmannschaft will hier gleich alles klar machen. 47. Minute, Julian Damelang raus auf Robert Berger. Der Ball geht durch bis auf Ratifo, der den Ball nur noch reinschieben muss. 3:0 für den HFC und die Gästefans nun in dichtem Nebel eingehüllt. Ihre Mannschaft bestimmt das Spielgeschehen komplett. Ratifo schickt Damelang, der kann sich dann auch im Zweikampf durchsetzen, scheitert aber an SG-Keeper Max Schenk. Dann Ecke für Halle, Vin Kastul kommt mit dem Kopf dran, der Aufsetzer geht drüber. Nun Chancen im Minutentakt für die Gäste. Niklas Landgraf schickt Benjamina, der frei vom Torhüter das Leder nur ans Aluminium kriegt. Riesenchance für den HFC. In der 59. Minute ist es dann aber soweit und die Reppichauer müssen Gegentor 4 hinnehmen. Zunächst kann die SG noch klären, doch der Nachschuss von Landgraf sitzt. Jetzt wird es langsam ziemlich deutlich. Aber die Jungs in den weißen Trikots haben sich noch nicht aufgegeben. Halle verliert den Ball am eigenen Strafraum. Oskar Schulze kann den Fehler aber nicht ausnutzen. Die Saalestädter halten den Druck weiter hoch. SG-Schlussmann Max Schenk darf sich noch ein paar Mal auszeichnen. Ohne ihn wären noch einige Tore mehr gefallen. In der 76. Minute ist aber auch er chancenlos. Wieder wird

0: Dame lang geschickt. Diesmal macht er es clever, lässt seinen Gegenspieler mit einem Haken stehen und erhöht auf 5:0. Und die Gäste sind immer noch nicht fertig. Sie spielen weiter munter auf. Landgrafs gut getretener Freistoß landet nur am Querbalken. Zwei weitere Male ist dann Max Schenk noch auf seinem Posten und hat die Kugel sicher. In der 90. Minute setzt dann jedoch der HFC den Schlusspunkt. Bergers Schuss kann Schenk noch halten, doch Lukas Ehrlich netzt zum Endstand von 0:6 ein. Über 2800 Zuschauer sahen hier ein wirklich unterhaltsames Spiel im Paul-Greifzu-Stadion. Reppichau hat sich nicht schlecht verkauft und definitiv ein Tor verdient gehabt. Am Ende konnten die Hallenser die Pflichtaufgabe aber souverän lösen und ins Achtelfinale des Landespokals einziehen. Am 14. November müssen sie dafür auswärts beim SV Fortuna Magdeburg ran. Zunächst geht es für den HFC in der Regionalliga mit einem Heimspiel gegen Aufsteiger RSV Eintracht weiter. Die Reppichauer können sich nach dem Pokal aus nun voll und ganz auf die Verbandsliga fokussieren. Am 10. Oktober empfängt man den SC Bernburg. Anpfiff ist um 15 Uhr, dann auch wieder im heimischen Waldstadion in Reppichau.
1: Am Freitag, dem 9. Oktober, findet ab 7 Uhr eine Personalversammlung für die Beschäftigten der Stadt Dessau-Roßlau statt. Aufgrund dessen kann es zu Einschränkungen in der Erreichbarkeit für die Bürger für die folgenden 2 bis 3 Stunden kommen. Da es sich um eine Versammlung für alle Beschäftigten und Bediensteten handelt, können alle Ämter von den Einschränkungen demnach auch betroffen sein, sowohl im Rathaus Dessau als auch im Rathaus Roßlau und im Technischen Rathaus, im Amt für öffentliche Sicherheit und Ordnung in der Ferdinand von Schillstraße und in den nachgeordneten kommunalen Jugendeinrichtungen sowie in Bildungs- und Sportstätten. Davon nicht betroffen sind die kommunalen Beschäftigten im Jobcenter und in der Stadtmarketinggesellschaft sowie die Eigenbetriebe der Stadt. Mit diesem Hinweis sind wir am Ende unserer Montagsausgabe der Zeitnah Nachrichten. Schauen jetzt noch auf das Wetter und auf die Meldungen aus der Region. Am Dienstag melden wir uns aus der Zeitnah Redaktion dann pünktlich um 18 Uhr wieder. Bis dahin haben Sie eine schöne Zeit. Machen Sie es gut.
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5: Am Dienstag zeigt sich der Himmel teils sonnig, teils bewölkt. Die Temperaturen liegen zur Mittagszeit bei etwa 21 Grad. Niederschlag ist dabei nicht zu erwarten, sodass es voraussichtlich trocken bleibt. Dazu weht ein leichter Wind aus südlicher Richtung. Insgesamt erwartet uns also ein mildes und freundliches Wetter mit sonnigen Abschnitten und angenehmen Temperaturen.
6: Rund 200 Radfahrerinnen und Radfahrer machen sich an diesem Tag aus verschiedenen Orten der Welterbe-Region auf den Weg. 8 geführte Radtouren führen zum gemeinsamen Ziel, dem Waldhaus am Bergwitzsee. Los geht es unter anderem in Bitterfeld-Wolfen, Dessau, Bad Schmiedeberg und Coswig.
7: Die Radfahrer, wir haben insgesamt bei unserem heutigen Welterberadeltag 8 geführte Radtouren, die von 8 verschiedenen Radleitern oder Radtourleitern durchgeführt werden.
6: Eine dieser Gruppen startet in Bad Schmiedeberg. Rund 15 Radler sind gemeinsam unterwegs, überwiegend auf dem Radweg Berlin-Leipzig.
8: Wir haben eine Truppe zusammengestellt.

0: Wir sind 15 Leute, Bad Schmiedeberg war eine gemütliche Tour. Wir konnten noch mal anhalten unterwegs, weil ja nicht alle die Strecke kennen. Wir sind im Wesentlichen auf dem Fahrradweg Leipzig-Berlin gefahren. Auch wenn Berlin-Leipzig dran steht, wir sind von Leipzig Richtung Berlin gefahren.
1: Am Waldhaus laufen die verschiedenen Touren schließlich zusammen. Hier wartet ein buntes Programm auf die Teilnehmer mit Musik, regionalen Anbietern und kulinarischer Versorgung. Für Kinder gibt es unter anderem eine Hüpfburg und einen Kletterturm. Außerdem wird eine neue Informationstafel am Radweg Berlin-Leipzig eingeweiht. Für die Welterberegion ist der Radetag aber mehr als nur ein gemeinsamer Ausflug.
2: Wir veranstalten heute das 5. Radlerfest, den Welterberadeltag. Und diesmal ist der Veranstalter das Waldhaus am Bergwitzsee.
1: Der Veranstaltungsort wechselt dabei von Jahr zu Jahr. So soll der gesamte Bereich der Welterberegion einbezogen werden.
2: Das sind unterschiedliche Orte von unserer Welterberegion. Es war schon in Aachen, es war letztes Jahr in Lutherstadt-Wittenberg, in Bitterfeld. Und so werden wir das immer so versuchen, das eigentlich einheitlich über unsere Welterberegion zu verteilen, dass jeder mal die Chance hat, am Welterberadeltag auch Veranstalter zu sein.
1: In diesem Jahr steht also das Waldhaus am Bergwitzsee im Mittelpunkt. Für Bürgermeister Thorsten Selig ist der Ort dafür besonders geeignet.
3: Hier endet heute der Welterberadeltag von Welterberegion. Und jetzt werden ganz, ganz viele Radfahrer hier ankommen. Und da freue ich mich ganz doll, dass gerade dieser Ort ausgewählt wurde, weil es wirklich ein zentraler Punkt ist, wo man ganz, ganz viel erleben kann. Hier rundherum ist alles super organisiert und aufgebaut.
1: Das Waldhaus selbst beschäftigt sich mit den Themen Wald, Wasser, Seen und Umwelt. Besucher können sich drinnen wie draußen informieren und dabei selbst aktiv werden.
4: Das Waldhaus macht besonders aus, dass man sich hier Kenntnisse aneignen kann zu den ganzen Standbeinen Wald, Wasser und Seen. Ja, das heißt also, man kann das eigene Wissen überprüfen, man kann neues Wissen dazulernen. Hier im Außenbereich kann man ebenfalls sich Wissen aneignen, aber sportlich dabei tätig sein. Und natürlich liegt das Waldhaus hier eingebettet im Wald und spricht natürlich für sich selbst.
1: Für die Stadt Kemberg ist das Waldhaus deshalb nicht nur Veranstaltungsort, sondern ein wichtiger Anlaufpunkt für die Region.
3: Es war eine ganze Menge Arbeit, die dahinter steckt. Und wichtig ist eigentlich, oder das ist das Schönste an dem, es ist wirklich mit Leben erfüllt. Hier ist ein Verein, der super Arbeit leistet, an ihrer Spitze mit Frau Weise, die das seit Jahrzehnten hier leitet. Und da kann man einfach nur stolz sein.
1: Ab 12.30 Uhr wurden die Radfahrerinnen und Radfahrer offiziell begrüßt. Um 13 Uhr folgte der Auftritt der Karnevalsgruppe Kemberg. Am Nachmittag standen unter anderem zwei Kurzführungen durch das Waldhaus auf dem Programm. Für Nadine Krollreif ist der Welterberadetag zugleich der Abschluss der Radsaison.
2: Wir betreuen ja zum einen als Koordinationsstelle für Sachsen-Anhalt den Europaradweg R1. Und der Welterberadeltag ist zu unserer Radsaison der Abschluss. Das ist sozusagen das Radlerfest am Ende der Saison. Auch wenn das Wetter noch mitspielt und gerne noch weiter geradelt werden kann.
1: Radeln, ankommen, gemeinsam feiern und dabei die eigene Region neu entdecken. Am Waldhaus am Bergwitzsee treffen an diesem Tag nicht nur 8 Radtouren aufeinander, sondern auch Menschen aus ganz unterschiedlichen Teilen der Welterberegion. Und vielleicht ist genau das die wichtigste Strecke des Tages. Die, die die Region miteinander verbindet.
5: Die Kochlöffel fertig und los, hieß es für 3 angehende Meisterköche. Nach 10 Jahren kehrte die Küchenmeisterprüfung erstmals wieder in die Region zurück. Am 25. und 26. September ging es im anhaltischen Berufsschulzentrum Hugo Junkers in Dessau-Roßlau für die Teilnehmer um den praktischen Teil ihres Meisterabschlusses.
6: Also heute legen 3 von 6 Köchen ihre Küchenmeisterprüfung im praktischen Teil ab. Also sprich, es wird heute hier ganz intensiv gekocht. Und durch die Prüfungskommission wird dann auch bewertet und es wird herausgefunden,

0: ob die bisher Köche sich zukünftig Küchenmeister nennen können. Es ist für nahezu alle schon die gebührende Abschluss. Wir haben einen, der noch einen Teil in der theoretischen Prüfung sich dem noch mitstellen muss. Es ist so, dass man als Küchenmeister auf der einen Seite natürlich meisterlich die Küche repräsentiert, aber bei einer Meisterausbildung, oder es ist ja keine Ausbildung, sondern es ist eine Fortbildung, qualifiziert man sich insofern, dass man auch noch rechtliche Aspekte lernt, dass man lernt zu planen, zu kalkulieren. Also es geht darum, dass man auch als Führungskraft zukünftig tätig sein kann und das Unternehmen intensiv unterstützt. Also auch die betriebswirtschaftlichen und rechtlichen Aspekte werden in der theoretischen Prüfung mit getestet.
1: Nach 10-jähriger Pause wurde die Küchenmeisterprüfung erstmals wieder in der Bauhausstadt abgelegt. Die IHK Halle-Dessau unterstützte die Rückkehr und übernahm die Prüfung. Damit soll auch die regionale Gastronomie wieder neuen Schwung bekommen. Denn als Küchenmeister geht es längst nicht mehr nur ums Kochen. Auch Organisation, Wirtschaftlichkeit und die Führung eines Teams gehören dazu.
0: Es ist ja so, es ist eine herausfordernde Prüfung. Man braucht also junge Köche, die, nachdem sie Koch geworden sind, ein paar Jahre im Beruf gearbeitet haben, sagen, ich mache das noch berufsbegleitend. Also die jungen Menschen haben hier 2 Jahre lang berufsbegleitend nachmittags, abends zusätzliches Wissen erworben, haben auf Deutsch gesagt wirklich richtig gebüffelt, um dann sich Küchenmeister nennen zu können. Und das haben wir über Jahre hinweg leider nicht genügend junge Leute gehabt, die sich dieser Herausforderung gestellt haben. Insofern sind wir sehr froh, dass es das jetzt Gott sei Dank wieder gibt. Also es gab einen Vorbereitungskurs, der im IHK-Bildungszentrum absolviert wurde. Und jetzt zum Schluss gibt es jetzt eine Abschlussprüfung.
1: Für die 3 Teilnehmer hieß es am 26. September Warenkorb auf, Menüplan, kalkulieren, organisieren und schließlich 5 Gänge für 6 Gäste auf die Teller bringen. Am Ende wurde das Gesamtpaket bewertet. Nicht nur das Essen, sondern auch die Organisation und der gesamte Ablauf flossen in die Bewertung ein. Wer hier überzeugte, kann sich am Ende über den Küchenmeistertitel freuen.
0: Also heute haben die Köche einen Warenkorb bekommen und müssen ausgehend von diesem Warenkorb in einer sehr überschaubaren Zeit ein anspruchsvolles 5-Gänge-Menü machen. Das ist an jedem Tisch heute auch anders, weil der jeweilige Koch aus den verschiedenen Zutaten eben das ein oder andere herauszaubert. Sehr lecker. Also ich bin kein Prüfer, also ich bin sozusagen nur stiller Koster und Genießer, aber ich kann sagen, alles, was bisher war, war zum Genießen.
1: Die praktische Prüfung bildet den Abschluss einer 2-jährigen Weiterbildung am IHK-Bildungszentrum Halle-Dessau. Mit der Wiederaufnahme der Küchenmeisterprüfung wird die Gastronomie in der Region gestärkt und Fachkräften der Weg in die Führungsverantwortung eröffnet. Für die nächsten Teilnehmer geht es am 9. und 10. Oktober weiter. Dann steht auch für Sie die praktische Prüfung zum Küchenmeister an.
2: Schulen geehrt. Der Rathaus Center City Run lockte am 13. September wieder tausende Teilnehmer und Zuschauer in die Dessauer Innenstadt. Traditionell waren auch wieder zahlreiche Schulen aus der Doppelstadt und sogar darüber hinaus mit dabei. So unter anderem auch die Regenbogenschule, die seit mehr als 20 Jahren mit ihren Schülern am Lauf teilnimmt. Veranstalter des City Runs, Anhalt Sport, ehrte am 23. September die 27 Schüler der Förderschule, die mitgelaufen sind. Sie bekamen Medaillen und Plüschtiere. Zudem erhielt die Schule einige brandneue Bundesliga-Fußbälle und die Kinder wurden eingeladen beim Fort-Geisel-Anhalt-Cup sowie beim Dessauer Juniors-Cup im nächsten Jahr als Zuschauer dabei zu sein. Über solch eine besondere Ehrung durfte sich aber nicht nur die Regenbogenschule freuen. In diesem Jahr besuchte Anhalt Sport noch 2 weitere Schulen, die fleißig am City Run teilgenommen haben. Die Sekundarschule am Schillerpark war mit 100 Schülern beim Run dabei. Auch für sie gab es einige neue Bälle, die dann auch gleich mal am Basketballkorb ausprobiert wurden. Die Schule mit der größten Teilnehmerzahl im Stadtgebiet war das Gymnasium Philanthropinum. Über 400 Schüler des Philans sind beim City Run mitgelaufen.

In der Sporthalle des Gymnasiums erhielten auch sie neue Bälle. Einen ausführlichen Beitrag zu den drei Ehrungen anlässlich des City Runs sehen Sie in einer zukünftigen Zeitnah-Ausgabe.

0: Schön, dass Sie auch in dieser Woche mit dabei sind und damit herzlich willkommen an diesem Montag zu den zeitnahen Nachrichten. Die Berufsfeuerwehr Dessau-Roßlau wurde am 1. Oktober um 18 Uhr mit dem Einsatzstichwort Chemieunfall in die Lobenbreite in Kühnau alarmiert. Beim Eintreffen der Berufsfeuerwehr wurde ein saurer, übelriechender Geruch wahrgenommen. Nach umfangreicher Erkundung konnte die vermeintliche Ursache der Geruchsbelästigung gefunden werden. Durch noch Unbekannte wurde eine chemische Substanz zur Wildschweinabschreckung am Rand der Kleingartensparte ausgebracht. Die Anwohner klagten über den üblen Geruch und wurden aufgefordert, Fenster und Türen zu schließen, bis sich der Stoff verflüchtigt hatte. Durch die Feuerwehr wurden Messproben durchgeführt, welche auf den missbräuchlichen Einsatz von Buttersäure schließen lassen. Die Polizei hat die Ermittlungen zum Sachverhalt aufgenommen. Im Einsatz waren die Berufsfeuerwehr Dessau-Roßlau mit Unterstützung der Freiwilligen Wehren von Dessau Süd und Kühnau mit 11 Fahrzeugen und 42 Kameraden sowie ein RTW und natürlich auch die Polizei. Am letzten Septemberwochenende lud der Tierschutzverein Dessau und Umgebung wieder zu einem bunten Fest auf dem Gelände des Tierheims ein. Die Gäste konnten nicht nur gemeinsam feiern, sondern erhielten auch Einsicht in die wichtige Arbeit des Tierschutzvereins. Auch konnten interessierte Besucher an einer Führung durch das Tierheim teilnehmen und einen Blick hinter die Kulissen werfen.
1: Am Friedrichsgarten 20 war am 26. September einiges los. Auf dem Gelände des Tierheims waren nicht nur die fälligen Bewohner, sondern auch zahlreiche interessierte Besucher. Der Tierschutzverein Dessau und Umgebung lud zu seinem alljährlichen Tierheimfest ein und für die Gäste wurde wieder jede Menge geboten. Neben einem Flohmarkt mit allem, was die Vierbeiner brauchen, gab es auch wieder die beliebten Führungen durch das Heim. Die kleinsten Gäste konnten sich auf der großen Hüpfburg austoben.
2: Ja, der Hinweis der Riesenburg ist mir, das ist wirklich, es wird von jedem Jahr zu Jahr größer. Jetzt haben wir eine Burg mittlerweile. Ansonsten bieten wir unseren Flohmarkt wieder an, ausreichend Wintermäntel, Zubehör für Katzen und Hunde, alles, was man sich vorstellen kann, was die Tierchen brauchen und was denen gut tut. Wir haben einen Infostand, dass man auch dort nochmal direkt nachfragen kann, was das Tier macht. Dort findet man ein Tier im Quiz. Dann haben wir unseren Grill- und Kuchenbazar, alles unterstützt durch Ehrenamtliche, die fleißig Kuchen gebacken haben, auch an Höbel und Meier ein Dankeschön für den Grillstand. Dann haben wir unsere Riesentombola mit Hauptpreisen, die werden auch jedes Jahr mehr. Ein Beispiel sind 100 Euro Lu-Gutschein. Angelikas Weinladen hat etwas dazugegeben. Wir haben ein RB-Trikot und Schal, dann Karten für ein Spiel. Ich weiß gar nicht, was ich alles aufzählen soll. Es sind riesig viele Hauptpreise. Und natürlich, die Führungen finden auch wie jedes Jahr statt, diesmal getaktet.

0: halbe Stunde mit einem Ticket. Ja, und jederzeit herzlich willkommen. 15:30 machen wir die Auslosung der Tombola, die da ist. Und bis dahin finden auch immer wieder Führungen statt. Das war bisher jedes Jahr so, dass wir da super zufrieden sind. Es spricht sich auch rum. Wir haben uns auch fest vorgenommen, dass wir das jedes Jahr immer am letzten Wochenende im September durchführen, dass das in den Köpfen einfach drinne bleibt, da keine großen Unterschiede gibt von Termin her. Und ja, die Resonanz ist wieder schon super und das Wetter spielt natürlich auch riesig gut mit.
1: Neben Fragen rund um die Tierhaltung und den Tierschutz konnten die zahlreichen Besucher sich auch über einen Rundgang über das Gelände freuen und somit die Arbeit der Mitarbeiter kennenlernen. Dies ist aber nur einer von vielen Gründen für das Fest.
0: Ich finde das ganz wichtig für die Einwohner in der Stadt Dessau, dass man auch die Institutionen, die da sind, die Tiere auffinden, die Fundtiere, dass man das Ganze einmal präsentiert, dass man die Gelegenheit gibt, das Tier einmal von innen zu sehen, hinter den Kulissen. Und wir sind halt auch immer wieder auf Spendengelder angewiesen und das hilft uns natürlich, um gewisse Projekte und auch für die Tiere wieder Sachen zu ermöglichen, die wichtig sind in der Arbeit im Tierschutzverein.
1: Der Verein und das Tierheim sind in erster Linie auf Spenden angewiesen, um die bestmögliche Versorgung der Fellnasen sicherzustellen. Aber auch jede tatkräftige Unterstützung ist jederzeit herzlich willkommen.
0: Das ist total richtig so. Wir brauchen wirklich immer Unterstützung, tatkräftige Hände. Ob es, ich sag mal, das Außengelände pflegen ist hier im Tierheim, die Hundegassigeher, da auch vielen Dank, die Katzenkuschler. Wir machen Projekte, der Innenhof der Katzen, der soll neu gestaltet werden. Da brauchen wir Hände, weil die Tiermitarbeiter natürlich für das Wohl der Tiere zuständig sind und dass diese Randarbeiten sind, die schlecht umsetzbar sind mit dem Personalstamm, weil einfach da die Manpower fehlt. Genau.
1: Interessierte, die ehrenamtlich helfen möchten oder einer Fellnase, Samtpfote oder einem Kleintier ein neues Zuhause schenken möchten, können sich per E-Mail an tierheim.dessau@gmx.de bei dem Tierschutzverein Dessau und Umgebung melden. Die ehrenamtlichen Mitarbeiter und die flauschigen Bewohner freuen sich auf jede Unterstützung.
2: Traditionell wird die Länderspielpause auf Amateurebene genutzt, um die Partien im Kreispokal auszutragen. Auch im Ran 1 RBW-Kreispokal standen am vergangenen Wochenende die ersten Viertelfinals auf dem Programm. So empfing der SV Germania 08 Roßlau am Samstag den FC Eintracht Köthen. In einer ausgeglichenen Partie gingen die Gäste aus Köthen in der 32. Minute durch Narey mit 0:1 in Führung. Kurz nach Beginn der zweiten Halbzeit gelang den Hausherren aus der Schifferstadt jedoch der Ausgleich. Als bereits alles auf ein Unentschieden hindeutete, schlug Narey in der Nachspielzeit noch einmal zu und erzielte in der 90. plus 3. Minute den entscheidenden Treffer zum 1:2. Damit musste sich Roßlau trotz einer engagierten Leistung knapp geschlagen geben. Im Parallelspiel setzte sich der SV Poch-Röser deutlich mit 6:1 gegen den SV Rotsch durch und zog souverän ins Halbfinale ein. Die beiden weiteren Viertelfinalpartien werden erst im November ausgetragen. Für die Fußballverbandsliga aus Reppichau stand am vergangenen Freitag ein ganz besonderes Spiel an. Vor über 2.800 Zuschauern empfing man den hallischen FC im Paul-Greifzu-Stadion zur zweiten Runde des Landespokals Sachsen-Anhalt. Die Favoritenrolle war natürlich klar verteilt. Aber die Reppichauer hofften natürlich auf eine Pokalüberraschung.
3: Sehr groß war die Vorfreude bei der SG Reppichau, als man über die Pokalauslosung zur zweiten Runde des Landespokals Sachsen-Anhalt erfahren hat. Man musste gegen niemand Geringeren als den hallischen FC ran. Da das Team aus der Regionalliga zur ersten Landespokalrunde im DFB-Pokal spielte, verschob sich der Spielplan etwas. Am 2. Oktober war es nun aber endlich soweit und 2.824 Zuschauer strömten ins Paul-Greifzu-Stadion, um die besondere Pokalbegegnung zu sehen. Für die Reppichauer war es das größte Spiel der bisherigen Vereinsgeschichte. Und die Verbandsliga-Aufsteiger machen hier zu Beginn auch keinen schlechten Eindruck. Keine 2 Minuten gespielt und Franz Lange kommt über links, bleibt aber hängen. Dann melden sich auch gleich mal die Gäste an. Stanley Ratifo mit dem Versuch von der Strafraumkante. SG-Keeper Max Schenk kann parieren und Oleg Stogrin klärt zur Ecke. Bei der springt für Halle nichts raus. Auf der anderen Seite gleich wieder Reppichau mit dem Versuch. Oskar Schulze schickt Franz Lange. Der Linienrichter hebt aber sofort die Fahne. Die zahlreichen Unterstützer des Verbandsligisten haben hier natürlich kein Abseits gesehen. Das Spiel ist in der Anfangsphase noch relativ ausgeglichen. Die Saalestädter haben hier zwar das Chancenplus, wirklich zwingend sind die Abschlüsse des HFC aber bislang noch nicht. Die Gästefans machen natürlich trotzdem ordentlich Stimmung, auch mit der ein oder anderen Pyrofackel. In der 10. Minute geht's dann schnell und Ratifo ist frei vom Keeper, Luis Lange aber mit einer starken Rettungsaktion. Die Reppichauer zeigen hier einen guten Kampfgeist und gewinnen viele Zweikämpfe. Oskar Schulze mit dem Ballgewinn in der gegnerischen Hälfte, die Flanke in den Armen von HFC-Schlussmann Moritz Schulze. Dann wieder der Blick auf die andere Spielfeldseite. Guter Chipball von Pascal Schmiedemann. Robert Bergers Schuss noch geblockt, aber Sufjan Benjamina staubt ab. 1:0 für den Favoriten und ein kleiner Befreiungsschlag für Halles Topstürmer, der bisher in dieser Saison nur einmal getroffen hat. Reppichau zeigt sich jedoch unbeeindruckt vom Gegentor. Till Reck holt sich den Ball im eigenen Strafraum und legt einige Meter zurück. Er sieht, dass Fernando Spremberg ganz viel Platz hat. Dessen Abschluss ist aber zu ungefährlich und stellt Moritz Schulze vor keine große Herausforderung. Solche Chancen müssen die Jungs aus dem Osternienburger Land einfach nutzen, wenn sie gegen die Hallenser bestehen wollen. Die machen auch selber weiter Druck. Nach Felix Langhammers Schuss verhindert Louis Fleischer mit einer guten Grätsche hier Schlimmeres. Wir befinden uns schon in der 33. Minute und jetzt zeigen die Regionalligisten ihre ganze Klasse. Schönes Kombinationsspiel. Max Kulke legt ab auf Ratifo. Der zieht einfach mal ab und versenkt die Kugel traumhaft im Netz. Richtig schönes Tor zum 2:0 für den HFC. Und die drücken auf das nächste. Freistoß getreten von Kulke. Max Schenk taucht sehenswert ab und verhindert den erneuten Einschlag. Mittlerweile hat die Pyrotechnik der Gästefans spürbare Auswirkungen. Dieser Angriff der Reppichauer schwer zu sehen. Franz Lange war es, der am Ende zu wenig draus macht. Die Hallenser bleiben weiter aktiv. Vor allem über Sufjan Benjamina. Hier wird der Stürmer gut von Kulke in Szene gesetzt. Max Schenk pariert glänzend. Und in der nächsten Szene wird wieder Benjamina gesucht. Diesmal verpasst er knapp. In der 40. Minute dann auch mal ein Freistoß für die SG. Oleg Stogrin versucht es flach und der Ball rauscht knapp am Kasten vorbei. Die letzten Minuten in Durchgang 1 gehören hier definitiv den Reppichauern. Die Fans sehen noch einige Halbchancen, doch für den Anschlusstreffer reicht es nicht. 0:2 steht es hier zur Pause auf der mobilen Videoleinwand, die extra für das Spiel organisiert wurde. Mit Flutlicht geht's dann rein in die zweite Hälfte. Und die Gastmannschaft will hier gleich alles klar machen. 47. Minute, Julian Damelang raus auf Robert Berger. Der Ball geht durch bis auf Ratifo, der den Ball nur noch reinschieben muss. 3:0 für den HFC und die Gästefans nun in dichtem Nebel eingehüllt. Ihre Mannschaft bestimmt das Spielgeschehen komplett. Ratifo schickt Damelang, der kann sich dann auch im Zweikampf durchsetzen, scheitert aber an SG-Keeper Max Schenk. Dann Ecke für Halle. Vin Kastul kommt mit dem Kopf dran, der Aufsetzer geht drüber. Nun Chancen im Minutentakt für die Gäste. Niklas Landgraf schickt Benjamina, der frei vom Torhüter das Leder nur ans Aluminium kriegt. Riesenchance für den HFC. In der 59. Minute ist es dann aber soweit und die Reppichauer müssen Gegentor 4 hinnehmen. Zunächst kann die SG noch klären, doch der Nachschuss von Landgraf sitzt. Jetzt wird es langsam ziemlich deutlich. Aber die Jungs in den weißen Trikots haben sich noch nicht aufgegeben. Halle verliert den Ball im eigenen Strafraum. Oskar Schulze kann den Fehler aber nicht ausnutzen. Die Saalestädter halten den Druck weiter hoch. SG-Schlussmann Max Schenk darf sich noch ein paar Mal auszeichnen. Ohne ihn wären noch einige Tore mehr gefallen. In der 76. Minute ist aber auch er chancenlos. Wieder wird

0: konnten die Hallenser die Pflichtaufgabe aber souverän lösen und ins Achtelfinale des Landespokals einziehen. Am 14. November müssen sie dafür auswärts beim SV Fortuna Magdeburg ran. Zunächst geht es für den HFC in der Regionalliga mit einem Heimspiel gegen Aufsteiger RSV Eintracht weiter. Die Reppichauer können sich nach dem Pokal aus nun voll und ganz auf die Verbandsliga fokussieren. Am 10. Oktober empfängt man den SC Bernburg. Anpfiff ist um 15 Uhr, dann auch wieder im heimischen Waldstadion in Reppichau.
1: Am Freitag, dem 9. Oktober, findet ab 7 Uhr eine Personalversammlung für die Beschäftigten der Stadt Dessau-Roßlau statt. Aufgrund dessen kann es zu Einschränkungen in der Erreichbarkeit für die Bürger für die folgenden 2 bis 3 Stunden kommen. Da es sich um eine Versammlung für alle Beschäftigten und Bediensteten handelt, können alle Ämter von den Einschränkungen demnach auch betroffen sein, sowohl im Rathaus Dessau als auch im Rathaus Roßlau und im Technischen Rathaus. Im Amt für öffentliche Sicherheit und Ordnung in der Ferdinand-von-Schill-Straße und in den nachgeordneten kommunalen Jugendeinrichtungen sowie in Bildungs- und Sportstätten. Davon nicht betroffen sind die kommunalen Beschäftigten im Jobcenter und in der Stadtmarketinggesellschaft sowie die Eigenbetriebe der Stadt. Mit diesem Hinweis sind wir am Ende unserer Montagsausgabe der Zeitnah Nachrichten. Schauen jetzt noch auf das Wetter und auf die Meldungen aus der Region. Am Dienstag melden wir uns aus der Zeitnah Redaktion dann pünktlich um 18 Uhr wieder. Bis dahin haben Sie eine schöne Zeit. Machen Sie es gut.
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5: Am Dienstag zeigt sich der Himmel teils sonnig, teils bewölkt. Die Temperaturen liegen zur Mittagszeit bei etwa 21 Grad. Niederschlag ist dabei nicht zu erwarten, sodass es voraussichtlich trocken bleibt. Dazu weht ein leichter Wind aus südlicher Richtung. Insgesamt erwartet uns also ein mildes und freundliches Wetter mit sonnigen Abschnitten und angenehmen Temperaturen.
6: Rund 200 Radfahrerinnen und Radfahrer machen sich an diesem Tag aus verschiedenen Orten der Welterbe-Region auf den Weg. 8 geführte Radtouren führen zum gemeinsamen Ziel, dem Waldhaus am Bergwitzsee. Los geht es unter anderem in Bitterfeld-Wolfen, Dessau, Bad Schmiedeberg und Coswig.
7: Die Radfahrer, wir haben insgesamt bei unserem heutigen Welterberadeltag 8 geführte Radtouren, die von 8 verschiedenen Radleitern oder Radtourleitern durchgeführt werden.
6: Eine dieser Gruppen startet in Bad Schmiedeberg. Rund 15 Radler sind gemeinsam unterwegs, überwiegend auf dem Radweg Berlin-Leipzig.
8: Wir haben eine Truppe zusammengestellt, wir sind 15 Leute. Bad Schmiedeberg war eine gemütliche Tour. Wir konnten noch mal anhalten unterwegs, weil ja nicht alle die Strecke kennen. Wir sind im Wesentlichen auf dem Fahrradweg Leipzig-Berlin gefahren. Auch wenn Berlin-Leipzig dran steht, wir sind von Leipzig Richtung Berlin gefahren.
6: Am Waldhaus laufen die verschiedenen Touren schließlich zusammen. Hier wartet ein buntes Programm auf die Teilnehmer mit Musik, regionalen Anbietern und kulinarischer Versorgung. Für Kinder gibt es unter anderem eine Hüpfburg und einen Kletterturm. Außerdem wird eine neue Informationstafel am Radweg Berlin-Leipzig eingeweiht. Für die Welterbe-Region ist der Radetag aber mehr als nur ein gemeinsamer Ausflug.
7: Wir veranstalten heute das 5. Radlerfest, den Welterbe-Radeltag.

0: Und diesmal ist der Veranstalter das Waldhaus am Bergwitzsee.
1: Der Veranstaltungsort wechselt dabei von Jahr zu Jahr. So soll der gesamte Bereich der Welterbe-Region einbezogen werden.
0: Das sind unterschiedliche Orte von unserer Welterberegion. Es war schon in Aachen, es war letztes Jahr in Lutherstadt-Wittenberg, in Bitterfeld. Und so werden wir das immer so versuchen, das eigentlich einheitlich über unsere Welterberegion zu verteilen, dass jeder mal die Chance hat, am Welterberadeltag auch Veranstalter zu sein.
1: In diesem Jahr steht also das Waldhaus am Bergwitzsee im Mittelpunkt. Für Bürgermeister Thorsten Selig ist der Ort dafür besonders geeignet.
2: Hier endet heute der Welterbe-Radeltag von Welterberegion. Und jetzt werden ganz, ganz viele Radfahrer hier ankommen. Und da freue ich mich ganz doll, dass gerade dieser Ort ausgewählt wurde, weil es wirklich ein zentraler Punkt ist, wo man ganz, ganz viel erleben kann. Hier rundherum ist alles super organisiert und aufgebaut.
1: Das Waldhaus selbst beschäftigt sich mit den Themen Wald, Wasser, Seen und Umwelt. Besucher können sich drinnen wie draußen informieren und dabei selbst aktiv werden.
3: Das Waldhaus macht besonders aus, dass man sich hier Kenntnisse aneignen kann zu den ganzen Standbeinen Wald, Wasser und Seen. Ja, das heißt also, man kann das eigene Wissen überprüfen, man kann neues Wissen dazulernen. Hier im Außenbereich kann man ebenfalls sich Wissen aneignen, aber sportlich dabei tätig sein. Und natürlich liegt das Waldhaus hier eingebettet im Wald und spricht natürlich für sich selbst.
1: Für die Stadt Kemberg ist das Waldhaus deshalb nicht nur Veranstaltungsort, sondern ein wichtiger Anlaufpunkt für die Region.
2: Es war eine ganze Menge Arbeit, die dahinter steckt. Und wichtig ist eigentlich, oder das ist das Schönste an dem, es ist wirklich mit Leben erfüllt. Hier ist ein Verein, der super Arbeit leistet, an ihrer Spitze mit Frau Weise, die das seit Jahrzehnten hier leitet. Und da kann man einfach nur stolz sein.
1: Ab 12.30 Uhr wurden die Radfahrerinnen und Radfahrer offiziell begrüßt. Um 13 Uhr folgte der Auftritt der Karnevalsgruppe Kemberg. Am Nachmittag standen unter anderem zwei Kurzführungen durch das Waldhaus auf dem Programm. Für Nadine Krollreif ist der Welterberadetag zugleich der Abschluss der Radsaison.
0: Wir betreuen ja zum einen als Koordinationsstelle für Sachsen-Anhalt den Europaradweg R1. Und der Welterberadeltag ist zu unserer Radsaison der Abschluss. Das ist sozusagen das Radlerfest am Ende der Saison. Auch wenn das Wetter noch mitspielt und gerne noch weiter geradelt werden kann.
1: Radeln, ankommen, gemeinsam feiern und dabei die eigene Region neu entdecken. Am Waldhaus am Bergwitzsee treffen an diesem Tag nicht nur 8 Radtouren aufeinander, sondern auch Menschen aus ganz unterschiedlichen Teilen der Welterberegion. Und vielleicht ist genau das die wichtigste Strecke des Tages, die die Region miteinander verbindet.
4: Die Kochlöffel fertig und los, hieß es für 3 angehende Meisterköche. Nach 10 Jahren kehrte die Küchenmeisterprüfung erstmals wieder in die Region zurück. Am 25. und 26. September ging es im anhaltischen Berufsschulzentrum Hugo Junkers in Dessau-Roßlau für die Teilnehmer um den praktischen Teil ihres Meisterabschlusses.
5: Also heute legen 3 von 6 Köchen ihre Küchenmeisterprüfung im praktischen Teil ab. Also sprich, es wird heute hier ganz intensiv gekocht. Und durch die Prüfungskommission wird dann auch bewertet und es wird herausgefunden, ob die bisher Köche sich zukünftig Küchenmeister nennen können. Es ist für nahezu alle schon die gebührende Abschluss. Wir haben einen, der noch einen Teil in der theoretischen Prüfung sich dem noch mitstellen muss. Es ist so, dass man als Küchenmeister auf der einen Seite natürlich meisterlich die Küche repräsentiert, aber bei einer Meisterausbildung, oder es ist ja keine Ausbildung, sondern es ist eine Fortbildung, qualifiziert man sich insofern, dass man auch noch rechtliche Aspekte lernt, dass man lernt zu planen, zu kalkulieren. Also es geht darum, dass man auch als Führungskraft zukünftig tätig sein kann und das Unternehmen intensiv unterstützt. Also auch die betriebswirtschaftlichen und rechtlichen Aspekte werden in der theoretischen Prüfung mit getestet.
4: Nach 10-jähriger Pause wurde die

0: Küchenmeisterprüfung erstmals wieder in der Bauhausstadt abgelegt. Die IHK Halle Dessau unterstützte die Rückkehr und übernahm die Prüfung. Damit soll auch die regionale Gastronomie wieder neuen Schwung bekommen. Denn als Küchenmeister geht es längst nicht mehr nur ums Kochen. Auch Organisation, Wirtschaftlichkeit und die Führung eines Teams gehören dazu.
1: Es ist ja so, es ist eine herausfordernde Prüfung. Man braucht also junge Köche, die nachdem sie Koch geworden sind, ein paar Jahre im Beruf gearbeitet haben, sagen, ich mache das noch berufsbegleitend. Also die jungen Menschen haben hier 2 Jahre lang berufsbegleitend nachmittags, abends zusätzliches Wissen erworben, haben auf Deutsch gesagt wirklich richtig gebüffelt, um dann sich Küchenmeister nennen zu können. Und das haben wir über Jahre hinweg leider nicht genügend junge Leute gehabt, die sich dieser Herausforderung gestellt haben. Insofern sind wir sehr froh, dass es das jetzt Gott sei Dank wieder gibt. Also es gab einen Vorbereitungskurs, der im IHK-Bildungszentrum absolviert wurde. Und jetzt zum Schluss gibt es jetzt eine Abschlussprüfung.
0: Für die 3 Teilnehmer hieß es am 26. September Warenkorb auf, Menüplan, kalkulieren, organisieren und schließlich 5 Gänge für 6 Gäste auf die Teller bringen. Am Ende wurde das Gesamtpaket bewertet. Nicht nur das Essen, sondern auch die Organisation und der gesamte Ablauf flossen in die Bewertung ein. Wer hier überzeugte, kann sich am Ende über den Küchenmeistertitel freuen.
1: Also heute haben die Köche einen Warenkorb bekommen und müssen ausgehend von diesem Warenkorb in einer sehr überschaubaren Zeit ein anspruchsvolles 5-Gänge-Menü machen. Das ist an jedem Tisch heute auch anders, weil der jeweilige Koch aus den verschiedenen Zutaten eben das ein oder andere herauszaubert. Sehr lecker. Also ich bin kein Prüfer, also ich bin sozusagen nur stiller Koster und Genießer, aber ich kann sagen, alles was bisher war, war zum Genießen.
0: Die praktische Prüfung bildet den Abschluss einer 2-jährigen Weiterbildung am IHK Bildungszentrum Halle Dessau. Mit der Wiederaufnahme der Küchenmeisterprüfung wird die Gastronomie in der Region gestärkt und Fachkräften der Weg in die Führungsverantwortung eröffnet. Für die nächsten Teilnehmer geht es am 9. und 10. Oktober weiter. Dann steht auch für Sie die praktische Prüfung zum Küchenmeister an.
2: Schulen geehrt. Der Rathaus Center City Run lockte am 13. September wieder tausende Teilnehmer und Zuschauer in die Dessauer Innenstadt. Traditionell waren auch wieder zahlreiche Schulen aus der Doppelstadt und sogar darüber hinaus mit dabei. So unter anderem auch die Regenbogenschule, die seit mehr als 20 Jahren mit ihren Schülern am Lauf teilnimmt. Veranstalter des City Runs, Anhalt Sport, ehrte am 23. September die 27 Schüler der Förderschule, die mitgelaufen sind. Sie bekamen Medaillen und Plüschtiere. Zudem erhielt die Schule einige brandneue Bundesliga-Fußbälle und die Kinder wurden eingeladen beim Fort-Geisel-Anhalt-Cup sowie beim Dessauer Juniors-Cup im nächsten Jahr als Zuschauer dabei zu sein. Über solch eine besondere Ehrung durfte sich aber nicht nur die Regenbogenschule freuen. In diesem Jahr besuchte Anhalt Sport noch 2 weitere Schulen, die fleißig am City Run teilgenommen haben. Die Sekundarschule am Schillerpark war mit 100 Schülern beim Run dabei. Auch für sie gab es einige neue Bälle, die dann auch gleich mal am Basketballkorb ausprobiert wurden. Die Schule mit der größten Teilnehmerzahl im Stadtgebiet war das Gymnasium Philanthropinum. Über 400 Schüler des Philans sind beim City Run mitgelaufen. In der Sporthalle des Gymnasiums erhielten auch sie neue Bälle. Einen ausführlichen Beitrag zu den 3 Ehrungen anlässlich des City Runs sehen Sie in einer zukünftigen Zeitnah-Ausgabe.

0: Schön, dass Sie auch in dieser Woche mit dabei sind und damit herzlich willkommen an diesem Montag zu den zeitnah Nachrichten. Die Berufsfeuerwehr Dessau-Roßlau wurde am 1. Oktober um 18 Uhr mit dem Einsatzstichwort Chemieunfall in die Lobenbreite in Kühnau alarmiert. Beim Eintreffen der Berufsfeuerwehr wurde ein saurer, übel riechender Geruch wahrgenommen. Nach umfangreicher Erkundung konnte die vermeintliche Ursache der Geruchsbelästigung gefunden werden. Durch noch Unbekannte wurde eine chemische Substanz zur Wildschweinabschreckung am Rand der Kleingartensparte ausgebracht. Die Anwohner klagten über den üblen Geruch und wurden aufgefordert, Fenster und Türen zu schließen, bis sich der Stoff verflüchtigt hatte. Durch die Feuerwehr wurden Messproben durchgeführt, welche auf den missbräuchlichen Einsatz von Buttersäure schließen lassen. Die Polizei hat die Ermittlungen zum Sachverhalt aufgenommen. Im Einsatz waren die Berufsfeuerwehr Dessau-Roßlau mit Unterstützung der freiwilligen Wehren von Dessau Süd und Kühnau mit 11 Fahrzeugen und 42 Kameraden sowie ein RTW und natürlich auch die Polizei. Am letzten Septemberwochenende lud der Tierschutzverein Dessau und Umgebung wieder zu einem bunten Fest auf dem Gelände des Tierheims ein. Die Gäste konnten nicht nur gemeinsam feiern, sondern erhielten auch Einsicht in die wichtige Arbeit des Tierschutzvereins. Auch konnten interessierte Besucher an einer Führung durch das Tierheim teilnehmen und einen Blick hinter die Kulissen werfen.
1: Am Friedrichsgarten 20 war am 26. September einiges los. Auf dem Gelände des Tierheims waren nicht nur die fälligen Bewohner, sondern auch zahlreiche interessierte Besucher. Der Tierschutzverein Dessau und Umgebung lud zu seinem alljährlichen Tierheimfest ein und für die Gäste wurde wieder jede Menge geboten. Neben einem Flohmarkt mit allem, was die Vierbeiner brauchen, gab es auch wieder die beliebten Führungen durch das Heim. Die kleinsten Gäste konnten sich auf der großen Hüpfburg austoben.
2: Ja, der Hinweis der Riesenburg ist mir, das ist wirklich, es wird von jedem Jahr zu Jahr größer. Jetzt haben wir eine Burg mittlerweile. Ansonsten bieten wir unseren Flohmarkt wieder an, ausreichend Wintermäntel, Zubehör für Katzen und Hunde, alles, was man sich vorstellen kann, was die Tierchen brauchen und was denen gut tut. Wir haben einen Infostand, dass man auch dort nochmal direkt nachfragen kann, was das Tier macht. Dort findet man ein Tier im Quiz. Dann haben wir unseren Grill- und Kuchenbazar, alles unterstützt durch Ehrenamtliche, die fleißig Kuchen gebacken haben, auch an Höbel und Meier ein Dankeschön für den Grillstand. Dann haben wir unsere Riesentombola mit Hauptpreisen, die werden auch jedes Jahr mehr. Ein Beispiel sind 100 Euro Lu-Gutschein. Angelikas Weinladen hat etwas dazu gegeben. Wir haben ein RB-Trikot und Schal, dann Karten für ein Spiel. Ich weiß gar nicht, was ich alles aufzählen soll. Es sind riesig viele Hauptpreise. Und natürlich die Führungen finden auch wie jedes Jahr statt. Diesmal getaktet, alle halbe Stunde mit einem Ticket. Ja, und jederzeit herzlich willkommen. 15:30 Uhr machen wir die Auslosung der Tombola, die da ist. Und bis dahin finden auch immer wieder Führungen statt. Das war bisher jedes Jahr so, dass wir da super zufrieden sind. Es spricht sich auch rum. Wir haben uns auch fest vorgenommen, dass wir das jedes Jahr immer am letzten Wochenende im September durchführen, dass das in den Köpfen einfach drin bleibt, da keine großen Unterschiede gibt von Termin her. Und ja, die Resonanz ist wieder schon super und das Wetter spielt natürlich auch riesig gut mit.
1: Neben Fragen rund um die Tierhaltung und den Tierschutz konnten die zahlreichen Besucher sich auch über einen Rundgang über das Gelände freuen und somit die Arbeit der Mitarbeiter kennenlernen. Dies ist aber nur einer von vielen Gründen für das Fest.
2: Ich finde das ganz wichtig für die Einwohner.

0: in der Stadt Dessau, dass man auch die Institutionen, die da sind, die Tiere auffinden, die Fundtiere, dass man das Ganze einmal präsentiert, dass man die Gelegenheit gibt, das Tier einmal von innen zu sehen, hinter den Kulissen. Und wir sind halt auch immer wieder auf Spendengelder angewiesen und das hilft uns natürlich, um gewisse Projekte und auch für die Tiere wieder Sachen zu ermöglichen, die wichtig sind in der Arbeit im Tierschutzverein.
1: Der Verein und das Tierheim sind in erster Linie auf Spenden angewiesen, um die bestmögliche Versorgung der Fellnasen sicherzustellen. Aber auch jede tatkräftige Unterstützung ist jederzeit herzlich willkommen.
0: Das ist total richtig so. Wir brauchen wirklich immer Unterstützung, tatkräftige Hände. Ob es, ich sag mal, das Außengelände pflegen ist hier im Tierheim, die Hundegassigeher, da auch vielen Dank, die Katzenkuschler. Wir machen Projekte, der Innenhof der Katzen, der soll neu gestaltet werden. Da brauchen wir Hände, weil die Tiermitarbeiter natürlich für das Wohl der Tiere zuständig sind und dass diese Randarbeiten sind, die schlecht umsetzbar sind mit dem Personalstamm, weil einfach da die Manpower fehlt. Genau.
1: Interessierte, die ehrenamtlich helfen möchten oder einer Fellnase, Samtpfote oder einem Kleintier ein neues Zuhause schenken möchten, können sich per E-Mail an tierheim.dessau@gmx.de bei dem Tierschutzverein Dessau und Umgebung melden. Die ehrenamtlichen Mitarbeiter und die flauschigen Bewohner freuen sich auf jede Unterstützung.
2: Traditionell wird die Länderspielpause auf Amateurebene genutzt, um die Partien im Kreispokal auszutragen. Auch im Rang 1 RBW-Kreispokal standen am vergangenen Wochenende die ersten Viertelfinals auf dem Programm. So empfing der SV Germania 08 Roßlau am Samstag den FC Eintracht Köthen. In einer ausgeglichenen Partie gingen die Gäste aus Köthen in der 32. Minute durch Narei mit 0:1 in Führung. Kurz nach Beginn der zweiten Halbzeit gelang den Hausherren aus der Schifferstadt jedoch der Ausgleich. Als bereits alles auf ein Unentschieden hindeutete, schlug Narei in der Nachspielzeit noch einmal zu und erzielte in der 90. plus 3. Minute den entscheidenden Treffer zum 1:2. Damit musste sich Roßlau trotz einer engagierten Leistung knapp geschlagen geben. Im Parallelspiel setzte sich der SV Poch-Röser deutlich mit 6:1 gegen den SV Rotsch durch und zog souverän ins Halbfinale ein. Die beiden weiteren Viertelfinalpartien werden erst im November ausgetragen. Für die Fußballverbandsliga aus Reppichau stand am vergangenen Freitag ein ganz besonderes Spiel an. Vor über 2.800 Zuschauern empfing man den hallischen FC im Paul-Greifzu-Stadion zur zweiten Runde des Landespokals Sachsen-Anhalt. Die Favoritenrolle war natürlich klar verteilt. Aber die Reppichauer hofften natürlich auf eine Pokalüberraschung.
3: Sehr groß war die Vorfreude bei der SG Reppichau, als man über die Pokalauslosung zur zweiten Runde des Landespokals Sachsen-Anhalt erfahren hat. Man musste gegen niemand Geringeren als den hallischen FC ran. Da das Team aus der Regionalliga zur ersten Landespokalrunde im DFB-Pokal spielte, verschob sich der Spielplan etwas. Am 2. Oktober war es nun aber endlich soweit und 2.824 Zuschauer strömten ins Paul-Greifzu-Stadion, um die besondere Pokalbegegnung zu sehen. Für die Reppichauer war es das größte Spiel der bisherigen Vereinsgeschichte. Und die Verbandsliga-Aufsteiger machen hier zu Beginn auch keinen schlechten Eindruck. Keine 2 Minuten gespielt und Franz Lange kommt über links, bleibt aber hängen. Dann melden sich auch gleich mal die Gäste an. Stanley Ratifo mit dem Versuch von der Strafraumkante. SG-Keeper Max Schenk kann parieren. Und Oleg Stogrin klärt zur Ecke. Bei der springt für Halle nichts raus. Auf der anderen Seite gleich wieder Reppichau mit dem Versuch. Oskar Schulze schickt Franz Lange. Der Linienrichter hebt aber sofort die Fahne. Die zahlreichen Unterstützer des Verbandsligisten haben hier natürlich kein Abseits gesehen. Das Spiel ist in der Anfangsphase noch relativ ausgeglichen. Die Saalestädter haben hier zwar das Chancenplus, wirklich zwingend sind die Abschlüsse des HFC aber bislang noch nicht. Die Gästefans machen natürlich trotzdem ordentlich Stimmung, auch mit der ein oder anderen Pyrofackel. In der 10. Minute geht's dann schnell und Ratifo ist frei vom Keeper Luis Lange aber mit einer

starken Rettungsaktion. Die Reppichauer zeigen hier einen guten Kampfgeist und gewinnen viele Zweikämpfe. Oskar Schulze mit dem Ballgewinn in der gegnerischen Hälfte, die Flanke in den Arm von HFC-Schlussmann Moritz Schulze. Dann wieder der Blick auf die andere Spielfeldseite. Guter Chipball von Pascal Schmiedemann. Robert Bergers Schuss noch geblockt, aber Sufjan Benjamina staubt ab. 1:0 für den Favoriten und ein kleiner Befreiungsschlag für Halles Topstürmer, der bisher in dieser Saison nur einmal getroffen hat. Reppichau zeigt sich jedoch unbeeindruckt vom Gegentor. Till Räck holt sich den Ball im eigenen Strafraum und legt einige Meter zurück. Er sieht, dass Fernando Spremberg ganz viel Platz hat. Dessen Abschluss ist aber zu ungefährlich und stellt Moritz Schulze vor keine große Herausforderung. Solche Chancen müssen die Jungs aus dem Osternienburger Land einfach nutzen, wenn sie gegen die Hallenser bestehen wollen. Die machen auch selber weiter Druck. Nach Felix Langhammers Schuss verhindert Louis Fleischer mit einer guten Grätsche hier Schlimmeres. Wir befinden uns schon in der 33. Minute und jetzt zeigen die Regionalligisten ihre ganze Klasse. Schönes Kombinationsspiel. Max Kulke legt ab auf Ratifo. Der zieht einfach mal ab und versenkt die Kugel traumhaft im Netz. Richtig schönes Tor zum 2:0 für den HFC. Und die drücken auf das nächste. Freistoß getreten von Kulke. Max Schenk taucht sehenswert ab und verhindert den erneuten Einschlag. Mittlerweile hat die Pyrotechnik der Gästefans spürbare Auswirkungen. Dieser Angriff der Reppichauer schwer zu sehen. Franz Lange war es, der am Ende zu wenig draus macht. Die Hallenser bleiben weiter aktiv. Vor allem über Sufjan Benjamina. Hier wird der Stürmer gut von Kulke in Szene gesetzt. Max Schenk pariert glänzend. Und in der nächsten Szene wird wieder Benjamina gesucht. Diesmal verpasst er knapp. In der 40. Minute dann auch mal ein Freistoß für die SG. Oleg Stokrin versucht es flach und der Ball rauscht knapp am Kasten vorbei. Die letzten Minuten in Durchgang 1 gehören hier definitiv den Reppichauern. Die Fans sehen noch einige Halbchancen, doch für den Anschlusstreffer reicht es nicht. 0:2 steht es hier zur Pause auf der mobilen Videoleinwand, die extra für das Spiel organisiert wurde. Mit Flutlicht geht's dann rein in die zweite Hälfte. Und die Gastmannschaft will hier gleich alles klar machen. 47. Minute, Julian Damelang raus auf Robert Berger. Der Ball geht durch bis auf Ratifo, der den Ball nur noch reinschieben muss. 3:0 für den HFC und die Gästefans nun in dichtem Nebel eingehüllt. Ihre Mannschaft bestimmt das Spielgeschehen komplett. Ratifo schickt Damelang, der kann sich dann auch im Zweikampf durchsetzen, scheitert aber an SG-Keeper Max Schenk. Dann Ecke für Halle. Vin Kastul kommt mit dem Kopf dran, der Aufsetzer geht drüber. Nun Chancen im Minutentakt für die Gäste. Niklas Landgraf schickt Benjamina, der frei vom Torhüter das Leder nur ans Aluminium kriegt. Riesenchance für den HFC. In der 59. Minute ist es dann aber soweit und die Reppichauer müssen Gegentor 4 hinnehmen. Zunächst kann die SG noch klären, doch der Nachschuss von Landgraf sitzt. Jetzt wird es langsam ziemlich deutlich. Aber die Jungs in den weißen Trikots haben sich noch nicht aufgegeben. Halle verliert den Ball am eigenen Strafraum. Oskar Schulze kann den Fehler aber nicht ausnutzen. Die Saalestädter halten den Druck weiter hoch. SG-Schlussmann Max Schenk darf sich noch ein paar Mal auszeichnen. Ohne ihn wären noch einige Tore mehr gefallen. In der 76. Minute ist aber auch er chancenlos. Wieder wird Damelang geschickt. Diesmal macht er es clever, lässt seinen Gegenspieler mit einem Haken stehen und erhöht auf 5:0. Und die Gäste sind immer noch nicht fertig. Sie spielen weiter munter auf. Landgrafs gut getretener Freistoß landet nur am Querbalken. Zwei weitere Male ist dann Max Schenk noch auf seinem Posten und hat die Kugel sicher. In der 90. Minute setzt dann jedoch der HFC den Schlusspunkt. Bergers Schuss kann Schenk noch halten, doch Lukas Ehrlich netzt zum Endstand von 0:6 ein. Über 2800 Zuschauer sahen hier ein wirklich unterhaltsames Spiel im Paul-Greifzu-Stadion. Reppichau hat sich nicht schlecht verkauft und definitiv ein Tor verdient gehabt. Am Ende

0: konnten die Hallenser die Pflichtaufgabe aber souverän lösen und ins Achtelfinale des Landespokals einziehen. Am 14. November müssen sie dafür auswärts beim SV Fortuna Magdeburg ran. Zunächst geht es für den HFC in der Regionalliga mit einem Heimspiel gegen Aufsteiger RSV Eintracht weiter. Die Reppichauer können sich nach dem Pokal aus nun voll und ganz auf die Verbandsliga fokussieren. Am 10. Oktober empfängt man den SC Bernburg. Anpfiff ist um 15 Uhr, dann auch wieder im heimischen Waldstadion in Reppichau.
1: Am Freitag, dem 9. Oktober, findet ab 7 Uhr eine Personalversammlung für die Beschäftigten der Stadt Dessau-Roßlau statt. Aufgrund dessen kann es zu Einschränkungen in der Erreichbarkeit für die Bürger für die folgenden 2 bis 3 Stunden kommen. Da es sich um eine Versammlung für alle Beschäftigten und Bediensteten handelt, können alle Ämter von den Einschränkungen demnach auch betroffen sein, sowohl im Rathaus Dessau als auch im Rathaus Roßlau und im Technischen Rathaus. Im Amt für öffentliche Sicherheit und Ordnung in der Ferdinand-von-Schill-Straße und in den nachgeordneten kommunalen Jugendeinrichtungen sowie in Bildungs- und Sportstätten. Davon nicht betroffen sind die kommunalen Beschäftigten im Jobcenter und in der Stadtmarketinggesellschaft sowie die Eigenbetriebe der Stadt. Mit diesem Hinweis sind wir am Ende unserer Montagsausgabe der Zeitnah Nachrichten. Schauen jetzt noch auf das Wetter und auf die Meldungen aus der Region. Am Dienstag melden wir uns aus der Zeitnah Redaktion dann pünktlich um 18 Uhr wieder. Bis dahin haben Sie eine schöne Zeit. Machen Sie es gut.
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5: Am Dienstag zeigt sich der Himmel teils sonnig, teils bewölkt. Die Temperaturen liegen zur Mittagszeit bei etwa 21 Grad. Niederschlag ist dabei nicht zu erwarten, sodass es voraussichtlich trocken bleibt. Dazu weht ein leichter Wind aus südlicher Richtung. Insgesamt erwartet uns also ein mildes und freundliches Wetter mit sonnigen Abschnitten und angenehmen Temperaturen.
6: Rund 200 Radfahrerinnen und Radfahrer machen sich an diesem Tag aus verschiedenen Orten der Welterbe-Region auf den Weg. 8 geführte Radtouren führen zum gemeinsamen Ziel, dem Waldhaus am Bergwitzsee. Los geht es unter anderem in Bitterfeld-Wolfen, Dessau, Bad Schmiedeberg und Coswig.
7: Die Radfahrer, wir haben insgesamt bei unserem heutigen Welterberadeltag 8 geführte Radtouren, die von 8 verschiedenen Radleitern oder Radtourleitern durchgeführt werden.
6: Eine dieser Gruppen startet in Bad Schmiedeberg. Rund 15 Radler sind gemeinsam unterwegs, überwiegend auf dem Radweg Berlin-Leipzig.
8: Wir haben eine Truppe zusammengestellt, wir sind 15 Leute. Bad Schmiedeberg war eine gemütliche Tour. Wir können noch mal anhalten unterwegs, weil ja nicht alle die Strecke kennen. Wir sind im Wesentlichen auf dem Fahrradweg Leipzig-Berlin gefahren. Auch wenn Berlin-Leipzig dran steht, wir sind von Leipzig Richtung Berlin gefahren.
6: Am Waldhaus laufen die verschiedenen Touren schließlich zusammen. Hier wartet ein buntes Programm auf die Teilnehmer mit Musik, regionalen Anbietern und kulinarischer Versorgung. Für Kinder gibt es unter anderem eine Hüpfburg und einen Kletterturm. Außerdem wird eine neue Informationstafel am Radweg Berlin-Leipzig eingeweiht. Für die Welterbe-Region ist der Radetag aber mehr als nur ein gemeinsamer Ausflug.
7: Wir veranstalten heute das 5. Radlerfest, den Welterbe-Radeltag. Und diesmal ist der Veranstalter das Waldhaus am Bergwitzsee.
6: Der Veranstaltungsort wechselt dabei von Jahr zu Jahr. So soll der gesamte Bereich der Welterbe-Region einbezogen werden.
7: Das sind unterschiedliche Orte von unserer Welterbe-Region. Es war schon in Aachen, es war letztes Jahr in Lutherstadt-Wittenberg, in Bitterfeld. Und so werden wir das immer so versuchen, das eigentlich einheitlich über unsere Welterbe-Region zu verteilen, dass jeder mal die Chance hat, am Welterbe-Radeltag auch Veranstalter zu sein.
6: In diesem Jahr steht also das Waldhaus am Bergwitzsee im Mittelpunkt. Für Bürgermeister Thorsten Selig ist der Ort dafür besonders geeignet.
9: Hier endet heute der Welterbe-Radeltag von Welterbe-Region. Und jetzt werden ganz, ganz viele Radfahrer hier ankommen. Und da freue ich mich ganz doll, dass gerade dieser Ort ausgewählt wurde, weil es wirklich ein zentraler Punkt ist, wo man ganz, ganz viel erleben kann. Hier rundherum ist alles super organisiert und aufgebaut.
6: Das Waldhaus selbst beschäftigt sich mit den Themen Wald, Wasser, Seen und Umwelt. Besucher können sich drinnen wie draußen informieren und dabei selbst aktiv werden.
10: Das Waldhaus macht besonders aus, dass man sich hier Kenntnisse aneignen kann zu den ganzen Standbeinen Wald, Wasser und Seen. Ja, das heißt also, man kann das eigene Wissen überprüfen, man kann neues Wissen dazulernen. Hier im Außenbereich kann man ebenfalls sich Wissen aneignen, aber sportlich dabei tätig sein. Und natürlich liegt das Waldhaus hier eingebettet im Wald und spricht natürlich für sich selbst.
6: Für die Stadt Kemberg ist das Waldhaus deshalb nicht nur Veranstaltungsort, sondern ein wichtiger Anlaufpunkt für die Region.
9: Es war eine ganze Menge Arbeit, die dahinter steckt. Und wichtig ist eigentlich, oder das ist das Schönste an dem, es ist wirklich mit Leben erfüllt. Hier ist ein Verein, der super Arbeit leistet, an ihrer Spitze mit Frau Weise, die das seit Jahrzehnten hier leitet. Und da kann man einfach nur stolz sein.
6: Ab 12.30 Uhr wurden die Radfahrerinnen und Radfahrer offiziell begrüßt. Um 13 Uhr folgte der Auftritt der Karnevalsgruppe Kemberg. Am Nachmittag standen unter anderem zwei Kurzführungen durch das Waldhaus auf dem Programm. Für Nadine Krollreif ist der Welterbe-Radeltag zugleich der Abschluss der Radsaison.
7: Wir betreuen ja zum einen als Koordinationsstelle für Sachsen-Anhalt den Europaradweg R1. Und der Welterbe-Radeltag ist zu unserer Radsaison der Abschluss. Das ist sozusagen das Radlerfest am Ende der Saison. Auch wenn das Wetter noch mitspielt und gerne noch weiter geradelt werden kann.
6: Radeln, ankommen, gemeinsam feiern und dabei die eigene Region neu entdecken. Am Waldhaus am Bergwitzsee treffen an diesem Tag nicht nur 8 Radtouren aufeinander, sondern auch Menschen aus ganz unterschiedlichen Teilen der Welterbe-Region. Und vielleicht ist genau das die wichtigste Strecke des Tages. Die, die die Region miteinander verbindet.
11: Die Kochlöffel fertig und los, hieß es für 3 angehende Meisterköche. Nach 10 Jahren kehrte die Küchenmeisterprüfung erstmals wieder in die Region zurück. Am 25. und 26. September ging es im anhaltischen Berufsschulzentrum Hugo Junkers in Dessau-Roßlau für die Teilnehmer um den praktischen Teil ihres Meisterabschlusses.
12: Also heute legen 3 von 6 Köchen ihre Küchenmeisterprüfung im praktischen Teil ab. Also sprich, es wird heute hier ganz intensiv gekocht. Und durch die Prüfungskommission wird dann auch bewertet und es wird herausgefunden, ob die bisher Köche sich zukünftig Küchenmeister nennen können. Es ist für nahezu alle schon der gebührende Abschluss. Wir haben einen, der noch einen Teil in der theoretischen Prüfung sich dem noch mitstellen muss. Es ist so, dass man als Küchenmeister auf der einen Seite natürlich meisterlich die Küche repräsentiert. Aber bei einer Meisterausbildung, oder es ist ja keine Ausbildung, sondern es ist eine Fortbildung, qualifiziert man sich insofern, dass man auch noch rechtliche Aspekte lernt, dass man lernt zu planen, zu kalkulieren. Also es geht darum, dass man auch als Führungskraft zukünftig tätig sein kann und das Unternehmen intensiv unterstützt. Also auch die betriebswirtschaftlichen und rechtlichen Aspekte werden in der theoretischen Prüfung mit getestet.
11: Nach 10-jähriger Pause wurde die Küche

0: Küchenmeisterprüfung erstmals wieder in der Bauhausstadt abgelegt. Die IHK Halle Dessau unterstützte die Rückkehr und übernahm die Prüfung. Damit soll auch die regionale Gastronomie wieder neuen Schwung bekommen. Denn als Küchenmeister geht es längst nicht mehr nur ums Kochen. Auch Organisation, Wirtschaftlichkeit und die Führung eines Teams gehören dazu.
1: Es ist ja so, es ist eine herausfordernde Prüfung. Man braucht also junge Köche, die, nachdem sie Koch geworden sind, ein paar Jahre im Beruf gearbeitet haben, sagen, ich mache das noch berufsbegleitend. Also die jungen Menschen haben hier 2 Jahre lang berufsbegleitend nachmittags, abends zusätzliches Wissen erworben, haben auf Deutsch gesagt wirklich richtig gebüffelt, um dann sich Küchenmeister nennen zu können. Und das haben wir über Jahre hinweg leider nicht genügend junge Leute gehabt, die sich dieser Herausforderung gestellt haben. Insofern sind wir sehr froh, dass es das jetzt Gott sei Dank wieder gibt. Also es gab einen Vorbereitungskurs, der im IHK-Bildungszentrum absolviert wurde. Und jetzt zum Schluss gibt es jetzt eine Abschlussprüfung.
0: Für die 3 Teilnehmer hieß es am 26. September Warenkorb auf, Menüplan, kalkulieren, organisieren und schließlich 5 Gänge für 6 Gäste auf die Teller bringen. Am Ende wurde das Gesamtpaket bewertet. Nicht nur das Essen, sondern auch die Organisation und der gesamte Ablauf flossen in die Bewertung ein. Wer hier überzeugte, kann sich am Ende über den Küchenmeistertitel freuen.
1: Also heute haben die Köche einen Warenkorb bekommen und müssen ausgehend von diesem Warenkorb in einer sehr überschaubaren Zeit ein anspruchsvolles 5-Gänge-Menü machen. Das ist an jedem Tisch heute auch anders, weil der jeweilige Koch aus den verschiedenen Zutaten eben das ein oder andere herauszaubert. Sehr lecker. Also ich bin kein Prüfer, also ich bin sozusagen nur stiller Koster und Genießer, aber ich kann sagen, alles was bisher war, war zum Genießen.
0: Die praktische Prüfung bildet den Abschluss einer 2-jährigen Weiterbildung am IHK-Bildungszentrum Halle-Dessau. Mit der Wiederaufnahme der Küchenmeisterprüfung wird die Gastronomie in der Region gestärkt und Fachkräften der Weg in die Führungsverantwortung eröffnet. Für die nächsten Teilnehmer geht es am 9. und 10. Oktober weiter. Dann steht auch für Sie die praktische Prüfung zum Küchenmeister an.
2: Schulen geehrt. Der Rathaus Center City Run lockte am 13. September wieder tausende Teilnehmer und Zuschauer in die Dessauer Innenstadt. Traditionell waren auch wieder zahlreiche Schulen aus der Doppelstadt und sogar darüber hinaus mit dabei. So unter anderem auch die Regenbogenschule, die seit mehr als 20 Jahren mit ihren Schülern am Lauf teilnimmt. Veranstalter des City Runs, Anhalt Sport, ehrte am 23. September die 27 Schüler der Förderschule, die mitgelaufen sind. Sie bekamen Medaillen und Plüschtiere. Zudem erhielt die Schule einige brandneue Bundesliga-Fußbälle und die Kinder wurden eingeladen beim Fort-Geisel-Anhalt-Cup sowie beim Dessauer Juniors-Cup im nächsten Jahr als Zuschauer dabei zu sein. Über solch eine besondere Ehrung durfte sich aber nicht nur die Regenbogenschule freuen. In diesem Jahr besuchte Anhalt Sport noch 2 weitere Schulen, die fleißig am Cityrun teilgenommen haben. Die Sekundarschule am Schillerpark war mit 100 Schülern beim Run dabei. Auch für sie gab es einige neue Bälle, die dann auch gleich mal am Basketballkorb ausprobiert wurden. Die Schule mit der größten Teilnehmerzahl im Stadtgebiet war das Gymnasium Philanthropinum. Über 400 Schüler des Philans sind beim City Run mitgelaufen. In der Sporthalle des Gymnasiums erhielten auch sie neue Bälle. Einen ausführlichen Beitrag zu den 3 Ehrungen anlässlich des City Runs sehen Sie in einer zukünftigen Zeitnah-Ausgabe.

0: Schön, dass Sie auch in dieser Woche mit dabei sind und damit herzlich willkommen an diesem Montag zu den zeitnahen Nachrichten. Die Berufsfeuerwehr Dessau-Roßlau wurde am 1. Oktober um 18 Uhr mit dem Einsatzstichwort Chemieunfall in die Lobenbreite in Kühnau alarmiert. Beim Eintreffen der Berufsfeuerwehr wurde ein saurer, übel riechender Geruch wahrgenommen. Nach umfangreicher Erkundung konnte die vermeintliche Ursache der Geruchsbelästigung gefunden werden. Durch noch Unbekannte wurde eine chemische Substanz zur Wildschweinabschreckung am Rand der Kleingartensparte ausgebracht. Die Anwohner klagten über den üblen Geruch und wurden aufgefordert, Fenster und Türen zu schließen, bis sich der Stoff verflüchtigt hatte. Durch die Feuerwehr wurden Messproben durchgeführt, welche auf den missbräuchlichen Einsatz von Buttersäure schließen lassen. Die Polizei hat die Ermittlungen zum Sachverhalt aufgenommen. Im Einsatz waren die Berufsfeuerwehr Dessau-Roßlau mit Unterstützung der Freiwilligen Wehren von Dessau Süd und Kühnau mit 11 Fahrzeugen und 42 Kameraden sowie ein RTW und natürlich auch die Polizei. Am letzten Septemberwochenende lud der Tierschutzverein Dessau und Umgebung wieder zu einem bunten Fest auf dem Gelände des Tierheims ein. Die Gäste konnten nicht nur gemeinsam feiern, sondern erhielten auch Einsicht in die wichtige Arbeit des Tierschutzvereins. Auch konnten interessierte Besucher an einer Führung durch das Tierheim teilnehmen und einen Blick hinter die Kulissen werfen.
1: Am Friedrichsgarten 20 war am 26. September einiges los. Auf dem Gelände des Tierheims waren nicht nur die fälligen Bewohner, sondern auch zahlreiche interessierte Besucher. Der Tierschutzverein Dessau und Umgebung lud zu seinem alljährlichen Tierheimfest ein und für die Gäste wurde wieder jede Menge geboten. Neben einem Flohmarkt mit allem, was die Vierbeiner brauchen, gab es auch wieder die beliebten Führungen durch das Heim. Die kleinsten Gäste konnten sich auf der großen Hüpfburg austoben.
2: Ja, der Hinweis der Riesenburg ist mir, das ist wirklich, es wird von jedem Jahr zu Jahr größer. Jetzt haben wir eine Burg mittlerweile. Ansonsten bieten wir unseren Flohmarkt wieder an, ausreichend Wintermäntel, Zubehör für Katzen und Hunde, alles, was man sich vorstellen kann, was die Tierchen brauchen und was denen gut tut. Wir haben einen Infostand, dass man auch dort nochmal direkt nachfragen kann, was das Tierheim macht. Dort findet man ein Tierheim-Quiz. Dann haben wir unseren Grill- und Kuchenbazar, alles unterstützt durch Ehrenamtliche, die fleißig Kuchen gebacken haben, auch an Höbel und Meier ein Dankeschön für den Grillstand. Dann haben wir unsere Riesentombola mit Hauptpreisen, die werden auch jedes Jahr mehr. Ein Beispiel sind 100 Euro Lu-Gutschein. Angelikas Weinladen hat etwas dazu gegeben. Wir haben ein RB-Trikot und Schal, dann Karten für ein Spiel. Ich weiß gar nicht, was ich alles aufzählen soll. Es sind riesig viele Hauptpreise. Und natürlich die Führungen finden auch wie jedes Jahr statt. Diesmal getaktet, alle halbe Stunde mit einem Ticket. Ja, und jederzeit herzlich willkommen. 15:30 Uhr machen wir die Auslosung der Tombola, die da ist. Und bis dahin finden auch immer wieder Führungen statt. Das war bisher jedes Jahr so, dass wir da super zufrieden sind. Es spricht sich auch rum. Wir haben uns auch vorgenommen, dass wir das jedes Jahr immer am letzten Wochenende im September durchführen, dass das in den Köpfen einfach drinne bleibt, da keine großen Unterschiede gibt von Termin her. Und ja, die Resonanz ist wieder schon super und das Wetter spielt natürlich auch riesig gut mit.
1: Neben Fragen rund um die Tierhaltung und den Tierschutz konnten die zahlreichen Besucher sich auch über einen Rundgang über das Gelände freuen und somit die Arbeit der Mitarbeiter kennenlernen. Dies ist aber nur einer von vielen Gründen für das Fest.
2: Ich finde das ganz wichtig für die Einwohner.

0: in der Stadt Dessau, dass man auch die Institutionen, die da sind, die die Tiere auffinden, die Fundtiere, dass man das Ganze einmal präsentiert, dass man die Gelegenheit gibt, das Tier einmal von innen zu sehen, hinter den Kulissen. Und wir sind halt auch immer wieder auf Spendengelder angewiesen und das hilft uns natürlich, um gewisse Projekte und auch für die Tiere wieder Sachen zu ermöglichen, die wichtig sind in der Arbeit im Tierschutzverein.
1: Der Verein und das Tierheim sind in erster Linie auf Spenden angewiesen, um die bestmögliche Versorgung der Fellnasen sicherzustellen. Aber auch jede tatkräftige Unterstützung ist jederzeit herzlich willkommen.
0: Das ist total richtig so. Wir brauchen wirklich immer Unterstützung, tatkräftige Hände. Ob es, ich sag mal, das Außengelände pflegen ist hier im Tierheim, die Hundegassigeher, da auch vielen Dank, die Katzenkuschler. Wir machen Projekte, der Innenhof der Katzen, der soll neu gestaltet werden. Da brauchen wir Hände, weil die Tiermitarbeiter natürlich für das Wohl der Tiere zuständig sind und dass diese Randarbeiten sind, die schlecht umsetzbar sind mit dem Personalstamm, weil einfach da die Manpower fehlt. Genau.
1: Interessierte, die ehrenamtlich helfen möchten oder einer Fellnase, Samtpfote oder einem Kleintier ein neues Zuhause schenken möchten, können sich per E-Mail an tierheim.dessau@gmx.de bei dem Tierschutzverein Dessau und Umgebung melden. Die ehrenamtlichen Mitarbeiter und die flauschigen Bewohner freuen sich auf jede Unterstützung.
2: Traditionell wird die Länderspielpause auf Amateurebene genutzt, um die Partien im Kreispokal auszutragen. Auch im Rang 1 RBW-Kreispokal standen am vergangenen Wochenende die ersten Viertelfinals auf dem Programm. So empfing der SV Germania 08 Roßlau am Samstag den FC Eintracht Köthen. In einer ausgeglichenen Partie gingen die Gäste aus Köthen in der 32. Minute durch Narey mit 0:1 in Führung. Kurz nach Beginn der zweiten Halbzeit gelang den Hausherren aus der Schifferstadt jedoch der Ausgleich. Als bereits alles auf ein Unentschieden hindeutete, schlug Narey in der Nachspielzeit noch einmal zu und erzielte in der 90. plus 3. Minute den entscheidenden Treffer zum 1:2. Damit musste sich Roßlau trotz einer engagierten Leistung knapp geschlagen geben. Im Parallelspiel setzte sich der SV Poch-Röser deutlich mit 6:1 gegen den SV Rotsch durch und zog souverän ins Halbfinale ein. Die beiden weiteren Viertelfinalpartien werden erst im November ausgetragen. Für die Fußballverbandsliga aus Reppichau stand am vergangenen Freitag ein ganz besonderes Spiel an. Vor über 2.800 Zuschauern empfing man den hallischen FC im Paul-Greifzu-Stadion zur zweiten Runde des Landespokals Sachsen-Anhalt. Die Favoritenrolle war natürlich klar verteilt. Aber die Reppichauer hofften natürlich auf eine Pokalüberraschung.
3: Sehr groß war die Vorfreude bei der SG Reppichau, als man über die Pokalauslosung zur zweiten Runde des Landespokals Sachsen-Anhalt erfahren hat. Man musste gegen niemand Geringeren als den hallischen FC ran. Da das Team aus der Regionalliga zur ersten Landespokalrunde im DFB-Pokal spielte, verschob sich der Spielplan etwas. Am 2. Oktober war es nun aber endlich soweit und 2.824 Zuschauer strömten ins Paul-Greifzu-Stadion, um die besondere Pokalbegegnung zu sehen. Für die Reppichauer war es das größte Spiel der bisherigen Vereinsgeschichte. Und die Verbandsliga-Aufsteiger machen hier zu Beginn auch keinen schlechten Eindruck. Keine 2 Minuten gespielt und Franz Lange kommt über links, bleibt aber hängen. Dann melden sich auch gleich mal die Gäste an. Stanley Ratifo mit dem Versuch von der Strafraumkante. SG-Keeper Max Schenk kann parieren. Und Oleg Stogrin klärt zur Ecke. Bei der springt für Halle nichts raus. Auf der anderen Seite gleich wieder Reppichau mit dem Versuch. Oskar Schulze schickt Franz Lange. Der Linienrichter hebt aber sofort die Fahne. Die zahlreichen Unterstützer des Verbandsligisten haben hier natürlich kein Abseits gesehen. Das Spiel ist in der Anfangsphase noch relativ ausgeglichen. Die Saalestädter haben hier zwar das Chancenplus, wirklich zwingend sind die Abschlüsse des HFC aber bislang noch nicht. Die Gästefans machen natürlich trotzdem ordentlich Stimmung, auch mit der ein oder anderen Pyrofackel. In der 10. Minute geht's dann schnell und Ratifo ist frei vom Keeper. Luis Lange aber mit einer starken Rettungsaktion. Die Reppichauer zeigen hier einen guten Kampfgeist und gewinnen viele Zweikämpfe. Oskar Schulze mit dem Ballgewinn in der gegnerischen Hälfte, die Flanke in den Arm von HFC-Schlussmann Moritz Schulze. Dann wieder der Blick auf die andere Spielfeldseite. Guter Chipball von Pascal Schmiedemann. Robert Bergers Schuss noch geblockt, aber Sufjan Benjamina staubt ab. 1:0 für den Favoriten und ein kleiner Befreiungsschlag für Halles Topstürmer, der bisher in dieser Saison nur einmal getroffen hat. Reppichau zeigt sich jedoch unbeeindruckt vom Gegentor. Till Reck holt sich den Ball im eigenen Strafraum und legt einige Meter zurück. Er sieht, dass Fernando Spremberg ganz viel Platz hat. Dessen Abschluss ist aber zu ungefährlich und stellt Moritz Schulze vor keine große Herausforderung. Solche Chancen müssen die Jungs aus dem Osternienburger Land einfach nutzen, wenn sie gegen die Hallenser bestehen wollen. Die machen auch selber weiter Druck. Nach Felix Langhammers Schuss verhindert Luis Fleischer mit einer guten Grätsche hier Schlimmeres. Wir befinden uns schon in der 33. Minute und jetzt zeigen die Regionalligisten ihre ganze Klasse. Schönes Kombinationsspiel. Max Kulke legt ab auf Ratifo. Der zieht einfach mal ab und versenkt die Kugel traumhaft im Netz. Richtig schönes Tor zum 2:0 für den HFC. Und die drücken auf das nächste. Freistoß getreten von Kulke. Max Schenk taucht sehenswert ab und verhindert den erneuten Einschlag. Mittlerweile hat die Pyrotechnik der Gästefans spürbare Auswirkungen. Dieser Angriff der Reppichauer schwer zu sehen. Franz Lange war es, der am Ende zu wenig draus macht. Die Hallenser bleiben weiter aktiv. Vor allem über Sufjan Benjamina. Hier wird der Stürmer gut von Kulke in Szene gesetzt. Max Schenk pariert glänzend. Und in der nächsten Szene wird wieder Benjamina gesucht. Diesmal verpasst er knapp. In der 40. Minute dann auch mal ein Freistoß für die SG. Oleg Stokrin versucht es flach und der Ball rauscht knapp am Kasten vorbei. Die letzten Minuten in Durchgang 1 gehören hier definitiv den Reppichauern. Die Fans sehen noch einige Halbchancen, doch für den Anschlusstreffer reicht es nicht. 0:2 steht es hier zur Pause auf der mobilen Videoleinwand, die extra für das Spiel organisiert wurde. Mit Flutlicht geht's dann rein in die zweite Hälfte. Und die Gastmannschaft will hier gleich alles klar machen. 47. Minute, Julian Damelang raus auf Robert Berger. Der Ball geht durch bis auf Ratifo, der den Ball nur noch reinschieben muss. 3:0 für den HFC und die Gästefans nun in dichtem Nebel eingehüllt. Ihre Mannschaft bestimmt das Spielgeschehen komplett. Ratifo schickt Damelang, der kann sich dann auch im Zweikampf durchsetzen, scheitert aber an SG-Keeper Max Schenk. Dann Ecke für Halle, Vin Kastul kommt mit dem Kopf dran, der Aufsetzer geht drüber. Nun Chancen im Minutentakt für die Gäste. Niklas Landgraf schickt Benjamina, der frei vom Torhüter das Leder nur ans Aluminium kriegt. Riesenchance für den HFC. In der 59. Minute ist es dann aber soweit und die Reppichauer müssen Gegentor 4 hinnehmen. Zunächst kann die SG noch klären, doch der Nachschuss von Landgraf sitzt. Jetzt wird es langsam ziemlich deutlich. Aber die Jungs in den weißen Trikots haben sich noch nicht aufgegeben. Halle verliert den Ball am eigenen Strafraum. Oskar Schulze kann den Fehler aber nicht ausnutzen. Die Saalestädter halten den Druck weiter hoch. SG-Schlussmann Max Schenk darf sich noch ein paar Mal auszeichnen. Ohne ihn wären noch einige Tore mehr gefallen. In der 76. Minute ist aber auch er chancenlos. Wieder wird Damelang geschickt. Diesmal macht er es clever, lässt seinen Gegenspieler mit einem Haken stehen und erhöht auf 5:0. Und die Gäste sind immer noch nicht fertig. Sie spielen weiter munter auf. Landgrafs gut getretener Freistoß landet nur am Querbalken. Zwei weitere Male ist dann Max Schenk noch auf seinem Posten und hat die Kugel sicher. In der 90. Minute setzt dann jedoch der HFC den Schlusspunkt. Bergers Schuss kann Schenk noch halten, doch Lukas Ehrlich netzt zum Endstand von 0:6 ein. Über 2800 Zuschauer sahen hier ein wirklich unterhaltsames Spiel im Paul-Greifzu-Stadion. Reppichau hat sich nicht schlecht verkauft und definitiv ein Tor verdient gehabt. Am Ende kommt

0: Dessau-Roßlau statt. Aufgrund dessen kann es zu Einschränkungen in der Erreichbarkeit für die Bürger für die folgenden 2 bis 3 Stunden kommen. Da es sich um eine Versammlung für alle Beschäftigten und Bediensteten handelt, können alle Ämter von den Einschränkungen demnach auch betroffen sein, sowohl im Rathaus Dessau als auch im Rathaus Roßlau und im Technischen Rathaus, im Amt für öffentliche Sicherheit und Ordnung in der Ferdinand-von-Schill-Straße und in den nachgeordneten kommunalen Jugendeinrichtungen sowie in Bildungs- und Sportstätten. Davon nicht betroffen sind die kommunalen Beschäftigten im Jobcenter und in der Stadtmarketinggesellschaft sowie die Eigenbetriebe der Stadt. Mit diesem Hinweis sind wir am Ende unserer Montagsausgabe der Zeitnah Nachrichten. Schauen jetzt noch auf das Wetter und auf die Meldungen aus der Region. Am Dienstag melden wir uns aus der Zeitnah Redaktion dann pünktlich um 18 Uhr wieder. Bis dahin haben Sie eine schöne Zeit. Machen Sie es gut.
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4: Am Dienstag zeigt sich der Himmel teils sonnig, teils bewölkt. Die Temperaturen liegen zur Mittagszeit bei etwa 21 Grad. Niederschlag ist dabei nicht zu erwarten, sodass es voraussichtlich trocken bleibt. Dazu weht ein leichter Wind aus südlicher Richtung. Insgesamt erwartet uns also ein mildes und freundliches Wetter mit sonnigen Abschnitten und angenehmen Temperaturen.
5: Rund 200 Radfahrerinnen und Radfahrer machen sich an diesem Tag aus verschiedenen Orten der Welterbe-Region auf den Weg. 8 geführte Radtouren führen zum gemeinsamen Ziel, dem Waldhaus am Bergwitzsee. Los geht es unter anderem in Bitterfeld-Wolfen, Dessau, Bad Schmiedeberg und Coswig.
6: Die Radfahrer, wir haben insgesamt bei unserem heutigen Welterberadeltag 8 geführte Radtouren, die von 8 verschiedenen Radleitern oder Radtourleitern durchgeführt werden.
5: Eine dieser Gruppen startet in Bad Schmiedeberg. Rund 15 Radler sind gemeinsam unterwegs, überwiegend auf dem Radweg Berlin-Leipzig.
7: Wir haben eine Truppe zusammengestellt, wir sind 15 Leute. Bad Schmiedeberg war eine gemütliche Tour. Wir konnten noch mal anhalten unterwegs, weil ja nicht alle die Strecke kennen. Wir sind im Wesentlichen auf dem Fahrradweg Leipzig-Berlin gefahren. Auch wenn Berlin-Leipzig dran steht, wir sind von Leipzig Richtung Berlin gefahren.
5: Am Waldhaus laufen die verschiedenen Touren schließlich zusammen. Hier wartet ein buntes Programm auf die Teilnehmer mit Musik, regionalen Anbietern und kulinarischer Versorgung. Für Kinder gibt es unter anderem eine Hüpfburg und einen Kletterturm. Außerdem wird eine neue Informationstafel am Radweg Berlin-Leipzig eingeweiht. Für die Welterberegion ist der Radetag aber mehr als nur ein gemeinsamer Ausflug.
6: Wir veranstalten heute das 5. Radlerfest, den Welterberadeltag. Und diesmal ist der Veranstalter das Waldhaus am Bergwitzsee.
5: Der Veranstaltungsort wechselt dabei von Jahr zu Jahr. So soll der gesamte Bereich der Welterberegion einbezogen werden.
6: Das sind unterschiedliche Orte. Von unserer Welterberegion. Es war schon in Aachen, es war letztes Jahr in Lutherstadt-Wittenberg, in Bitterfeld und so werden wir das immer so versuchen, das eigentlich einheitlich über unsere Welterberegion zu verteilen, dass jeder mal die Chance hat, am Welterberadeltag auch Veranstalter zu sein.
5: In diesem Jahr steht also das Waldhaus am Bergwitzsee im Mittelpunkt.

0: Für Bürgermeister Thorsten Selig ist der Ort dafür besonders geeignet.
1: Hier endet heute der Welterbe-Radetag von Welterberegion. Und jetzt werden ganz, ganz viele Radfahrer hier ankommen. Und da freue ich mich ganz doll, dass gerade dieser Ort ausgewählt wurde, weil es wirklich ein zentraler Punkt ist, wo man ganz, ganz viel erleben kann. Hier rundherum ist alles super organisiert und aufgebaut.
0: Das Waldhaus selbst beschäftigt sich mit den Themen Wald, Wasser, Seen und Umwelt. Besucher können sich drinnen wie draußen informieren und dabei selbst aktiv werden.
2: Das Waldhaus macht besonders aus, dass man sich hier Kenntnisse aneignen kann zu den ganzen Standbeinen Wald, Wasser und Seen. Ja. Das heißt also, man kann das eigene Wissen überprüfen, man kann neues Wissen dazulernen. Hier im Außenbereich kann man ebenfalls sich Wissen aneignen, aber sportlich dabei tätig sein. Und natürlich liegt das Waldhaus hier eingebettet im Wald und spricht natürlich für sich selbst.
0: Für die Stadt Kemberg ist das Waldhaus deshalb nicht nur Veranstaltungsort, sondern ein wichtiger Anlaufpunkt für die Region.
1: Es war eine ganze Menge Arbeit, die dahinter steckt. Und wichtig ist eigentlich, oder das ist das Schönste an dem, es ist wirklich mit Leben erfüllt. Hier ist ein Verein, der super Arbeit leistet, mit an ihrer Spitze mit Frau Weise, die das seit Jahrzehnten hier leitet. Und da kann man einfach nur stolz sein.
0: Ab 12.30 Uhr wurden die Radfahrerinnen und Radfahrer offiziell begrüßt. Um 13 Uhr folgte der Auftritt der Karnevalsgruppe Kemberg. Am Nachmittag standen unter anderem zwei Kurzführungen durch das Waldhaus auf dem Programm. Für Nadine Krollreif ist der Welterbe-Radetag zugleich der Abschluss der Radsaison.
3: Wir betreuen ja zum einen als Koordinationsstelle für Sachsen-Anhalt den Europaradweg R1. Und der Welterbe-Radeltag ist zu unserer Radsaison der Abschluss. Das ist sozusagen das Radlerfest am Ende der Saison. Auch wenn das Wetter noch mitspielt und gerne noch weiter geradelt werden kann.
0: Radeln, ankommen, gemeinsam feiern und dabei die eigene Region neu entdecken. Am Waldhaus am Bergwitzsee treffen an diesem Tag nicht nur 8 Radtouren aufeinander, sondern auch Menschen aus ganz unterschiedlichen Teilen der Welterberegion. Und vielleicht ist genau das die wichtigste Strecke des Tages. Die, die die Region miteinander verbindet.
4: Die Kochlöffel fertig und los, hieß es für 3 angehende Meisterköche. Nach 10 Jahren kehrte die Küchenmeisterprüfung erstmals wieder in die Region zurück. Am 25. und 26. September ging es im anhaltischen Berufsschulzentrum Hugo Junkers in Dessau-Roßlau für die Teilnehmer um den praktischen Teil ihres Meisterabschlusses.
5: Also heute legen 3 von 6 Köchen ihre Küchenmeisterprüfung im praktischen Teil ab. Also sprich, es wird heute hier ganz intensiv gekocht. Und durch die Prüfungskommission wird dann auch bewertet und es wird herausgefunden, ob die bisher Köche sich zukünftig Küchenmeister nennen können. Es ist für nahezu alle schon der gebührende Abschluss. Wir haben einen, der noch einen Teil in der theoretischen Prüfung sich dem noch mitstellen muss. Es ist so, dass man als Küchenmeister auf der einen Seite natürlich meisterlich die Küche repräsentiert, aber bei einer Meisterausbildung, oder es ist ja keine Ausbildung, sondern es ist eine Fortbildung, qualifiziert man sich insofern, dass man auch noch rechtliche Aspekte lernt, dass man lernt zu planen, zu kalkulieren. Also es geht darum, dass man auch als Führungskraft zukünftig tätig sein kann und das Unternehmen intensiv unterstützt. Also auch die betriebswirtschaftlichen und rechtlichen Aspekte werden in der theoretischen Prüfung mitgetestet.
4: Nach 10-jähriger Pause wurde die Küchenmeisterprüfung erstmals wieder in der Bauhausstadt abgelegt. Die IHK Halle Dessau unterstützte die Rückkehr und übernahm die Prüfung. Damit soll auch die regionale Gastronomie wieder neuen Schwung bekommen. Denn als Küchenmeister geht es längst nicht mehr nur ums Kochen. Auch Organisation, Wirtschaftlichkeit und die Führung eines Teams gehören dazu.
5: Es ist ja so, es ist eine herausfordernde Prüfung. Man braucht also junge Köche, die, nachdem sie Koch geworden sind, ein paar Jahre im Beruf gearbeitet haben, sagen, ich mache das doch berufsbegleitend. Also die jungen Menschen haben hier 2 Jahre lang berufsbegleitend nachmittags, abends zusätzliches Wissen erworben, haben auf Deutsch gesagt wirklich richtig gebüffelt, um dann sich Küchenmeister nennen zu können. Und das haben wir über Jahre hinweg leider nicht genügend junge Leute gehabt, die sich dieser Herausforderung gestellt haben. Insofern sind wir sehr froh, dass es das jetzt Gott sei Dank wieder gibt. Also es gab einen Vorbereitungskurs, der im IHK-Bildungszentrum absolviert wurde. Und jetzt zum Schluss gibt es jetzt eine Abschlussprüfung.
4: Für die drei Teilnehmer hieß es am 26. September Warenkorb auf, Menüplan, kalkulieren, organisieren und schließlich 5 Gänge für 6 Gäste auf die Teller bringen. Am Ende wurde das Gesamtpaket bewertet. Nicht nur das Essen, sondern auch die Organisation und der gesamte Ablauf flossen in die Bewertung ein. Wer hier überzeugte, kann sich am Ende über den Küchenmeistertitel freuen.
5: Also heute haben die Köche einen Warenkorb bekommen und müssen ausgehend von diesem Warenkorb in einer sehr überschaubaren Zeit ein anspruchsvolles 5-Gänge-Menü machen. Das ist an jedem Tisch heute auch anders, weil der jeweilige Koch aus den verschiedenen Zutaten eben das ein oder andere herauszaubert. Sehr lecker. Also ich bin kein Prüfer, also ich bin sozusagen nur stiller Koster und Genießer, aber ich kann sagen, alles was bisher war, war zum Genießen.
4: Die praktische Prüfung bildet den Abschluss einer 2-jährigen Weiterbildung am IHK-Bildungszentrum Halle-Dessau. Mit der Wiederaufnahme der Küchenmeisterprüfung wird die Gastronomie in der Region gestärkt und Fachkräften der Weg in die Führungsverantwortung eröffnet. Für die nächsten Teilnehmer geht es am 9. und 10. Oktober weiter. Dann steht auch für Sie die praktische Prüfung zum Küchenmeister an.
6: Schulen geehrt. Der Rathaus Center City Run lockte am 13. September wieder tausende Teilnehmer und Zuschauer in die Dessauer Innenstadt. Traditionell waren auch wieder zahlreiche Schulen aus der Doppelstadt und sogar darüber hinaus mit dabei. So unter anderem auch die Regenbogenschule, die seit mehr als 20 Jahren mit ihren Schülern am Lauf teilnimmt. Veranstalter des City Runs, Anhalt Sport, ehrte am 23. September die 27 Schüler der Förderschule, die mitgelaufen sind. Sie bekamen Medaillen und Plüschtiere. Zudem erhielt die Schule einige brandneue Bundesliga-Fußbälle und die Kinder wurden eingeladen beim Fort Geisel Anhalt Cup sowie beim Dessauer Juniors Cup im nächsten Jahr als Zuschauer dabei zu sein. Über solch eine besondere Ehrung durfte sich aber nicht nur die Regenbogenschule freuen. In diesem Jahr besuchte Anhalt Sport noch 2 weitere Schulen, die fleißig am City Run teilgenommen haben. Die Sekundarschule am Schillerpark war mit 100 Schülern beim Run dabei. Auch für sie gab es einige neue Bälle, die dann auch gleich mal am Basketballkorb ausprobiert wurden. Die Schule mit der größten Teilnehmerzahl im Stadtgebiet war das Gymnasium Philanthropinum. Über 400 Schüler des Philans sind beim City Run mitgelaufen. In der Sporthalle des Gymnasiums erhielten auch sie neue Bälle. Einen ausführlichen Beitrag zu den 3 Ehrungen anlässlich des City Runs sehen Sie in einer zukünftigen Zeitnah-Ausgabe.

0: Schön, dass Sie auch in dieser Woche mit dabei sind und damit herzlich willkommen an diesem Montag zu den zeitnah Nachrichten. Die Berufsfeuerwehr Dessau-Roßlau wurde am 1. Oktober um 18 Uhr mit dem Einsatzstichwort Chemieunfall in die Lobenbreite in Kühnau alarmiert. Beim Eintreffen der Berufsfeuerwehr wurde ein saurer, übel riechender Geruch wahrgenommen. Nach umfangreicher Erkundung konnte die vermeintliche Ursache der Geruchsbelästigung gefunden werden. Durch noch Unbekannte wurde eine chemische Substanz zur Wildschweinabschreckung am Rand der Kleingartensparte ausgebracht. Die Anwohner klagten über den üblen Geruch und wurden aufgefordert, Fenster und Türen zu schließen, bis sich der Stoff verflüchtigt hatte. Durch die Feuerwehr wurden Messproben durchgeführt, welche auf den missbräuchlichen Einsatz von Buttersäure schließen lassen. Die Polizei hat die Ermittlungen zum Sachverhalt aufgenommen. Im Einsatz waren die Berufsfeuerwehr Dessau-Roßlau mit Unterstützung der Freiwilligen Wehren von Dessau Süd und Kühnau mit 11 Fahrzeugen und 42 Kameraden sowie ein RTW und natürlich auch die Polizei. Am letzten Septemberwochenende lud der Tierschutzverein Dessau und Umgebung wieder zu einem bunten Fest auf dem Gelände des Tierheims ein. Die Gäste konnten nicht nur gemeinsam feiern, sondern erhielten auch Einsicht in die wichtige Arbeit des Tierschutzvereins. Auch konnten interessierte Besucher an einer Führung durch das Tierheim teilnehmen und einen Blick hinter die Kulissen werfen.
1: Am Friedrichsgarten 20 war am 26. September einiges los. Auf dem Gelände des Tierheims waren nicht nur die fälligen Bewohner, sondern auch zahlreiche interessierte Besucher. Der Tierschutzverein Dessau und Umgebung lud zu seinem alljährlichen Tierheimfest ein und für die Gäste wurde wieder jede Menge geboten. Neben einem Flohmarkt mit allem, was die Vierbeiner brauchen, gab es auch wieder die beliebten Führungen durch das Heim. Die kleinsten Gäste konnten sich auf der großen Hüpfburg austoben.
2: Ja, der Hinweis der Riesenburg ist mir, das ist wirklich, es wird von jedem Jahr zu Jahr größer. Jetzt haben wir eine Burg mittlerweile. Ansonsten bieten wir unseren Flohmarkt wieder an, ausreichend Wintermäntel, Zubehör für Katzen und Hunde, alles, was man sich vorstellen kann, was die Tierchen brauchen und was denen gut tut. Wir haben einen Infostand, dass man auch dort nochmal direkt nachfragen kann, was das Tier macht. Dort findet man ein Tier im Quiz. Dann haben wir unseren Grill- und Kuchenbazar, alles unterstützt durch Ehrenamtliche, die fleißig Kuchen gebacken haben. Auch an Höbel und Meier ein Dankeschön für den Grillstand. Dann haben wir unsere Riesentombola mit Hauptpreisen, die werden auch jedes Jahr mehr. Ein Beispiel sind 100 Euro Lu-Gutschein. Angelikas Weinladen hat etwas dazu gegeben. Wir haben ein RB-Trikot und Schal. Dann Karten für ein Spiel. Ich weiß gar nicht, was ich alles aufzählen soll. Es sind riesig viele Hauptpreise. Und natürlich die Führungen finden auch wie jedes Jahr statt. Diesmal getaktet, alle halbe Stunde mit einem Ticket. Ja, und jederzeit herzlich willkommen. 15:30 Uhr machen wir die Auslosung der Tombola, die da ist. Und bis dahin finden auch immer wieder Führungen statt. Das war bisher jedes Jahr so, dass wir da super zufrieden sind. Es spricht sich auch rum. Wir haben uns auch fest vorgenommen, dass wir das jedes Jahr immer am letzten Wochenende im September durchführen, dass das in den Köpfen einfach drinne bleibt, da keine großen Unterschiede gibt von Termin her. Und ja, die Resonanz ist wieder schon super und das Wetter spielt natürlich auch riesig gut mit.
1: Neben Fragen rund um die Tierhaltung und den Tierschutz konnten die zahlreichen Besucher sich auch über einen Rundgang über das Gelände freuen und somit die Arbeit der Mitarbeiter kennenlernen. Dies ist aber nur einer von vielen Gründen für das Fest.
2: Ich finde das ganz wichtig für die Einwohner in der Stadt Dessau, dass man auch die Institutionen, die da sind, die Tiere auffinden, die Fundtiere, dass man das Ganze einmal präsentiert, dass man die Gelegenheit gibt, das Tier einmal von innen zu sehen, hinter den Kulissen. Und wir sind halt auch immer wieder auf Spendengelder angewiesen und das hilft uns natürlich, um gewisse Projekte und auch für die Tiere wieder Sachen zu ermöglichen, die wichtig sind in der Arbeit im Tierschutzverein.
1: Der Verein und das Tierheim sind in erster Linie auf Spenden angewiesen, um die bestmögliche Versorgung der Fellnasen sicherzustellen. Aber auch jede tatkräftige Unterstützung ist jederzeit herzlich willkommen.
2: Das ist total richtig so. Wir brauchen wirklich immer Unterstützung, tatkräftige Hände. Ob es, ich sag mal, das Außengelände pflegen ist hier im Tierheim, die Hunde-Gassigeher, da auch vielen Dank, die Katzenkuschler. Wir machen Projekte, der Innenhof der Katzen, der soll neu gestaltet werden. Da brauchen wir Hände, weil die Tiermitarbeiter natürlich für das Wohl der Tiere zuständig sind und dass diese Randarbeiten sind, die schlecht umsetzbar sind mit dem Personalstamm, weil einfach da die Manpower fehlt. Genau.
1: Interessierte, die ehrenamtlich helfen möchten oder einer Fellnase, Samtpfote oder einem Kleintier ein neues Zuhause schenken möchten, können sich per E-Mail an tierheim.dessau@gmx.de bei dem Tierschutzverein Dessau und Umgebung melden. Die ehrenamtlichen Mitarbeiter und die flauschigen Bewohner freuen sich auf jede Unterstützung.
0: Traditionell wird die Länderspielpause auf Amateurebene genutzt, um die Partien im Kreispokal auszutragen. Auch im Rang 1 RBW-Kreispokal standen am vergangenen Wochenende die ersten Viertelfinals auf dem Programm. So empfing der SV Germania 08 Roßlau am Samstag den FC Eintracht Köthen. In einer ausgeglichenen Partie gingen die Gäste aus Köthen in der 32. Minute durch Narei mit 0:1 in Führung. Kurz nach Beginn der zweiten Halbzeit gelang den Hausherren aus der Schifferstadt jedoch der Ausgleich. Als bereits alles auf ein Unentschieden hindeutete, schlug Narei in der Nachspielzeit noch einmal zu und erzielte in der 90. plus 3. Minute den entscheidenden Treffer zum 1:2. Damit musste sich Roßlau trotz einer engagierten Leistung knapp geschlagen geben. Im Parallelspiel setzte sich der SV Poch-Röser deutlich mit 6:1 gegen den SV Rotsch durch und zog souverän ins Halbfinale ein. Die beiden weiteren Viertelfinalpartien werden erst im November ausgetragen. Für die Fußballverbandsliga aus Reppichau stand am vergangenen Freitag ein ganz besonderes Spiel an. Vor über 2.800 Zuschauern empfing man den hallischen FC im Paul-Greifzu-Stadion zur zweiten Runde des Landespokals Sachsen-Anhalt. Die Favoritenrolle war natürlich klar verteilt. Aber die Reppichauer hofften natürlich auf eine Pokalüberraschung.
3: Sehr groß war die Vorfreude bei der SG Reppichau, als man über die Pokalauslosung zur zweiten Runde des Landespokals Sachsen-Anhalt erfahren hat. Man musste gegen niemand Geringeren als den hallischen FC ran. Da das Team aus der Regionalliga zur ersten Landespokalrunde im DFB-Pokal spielte, verschob sich der Spielplan etwas. Am 2. Oktober war es nun aber endlich soweit und 2.824 Zuschauer strömten ins Paul-Greifzu-Stadion, um die besondere Pokalbegegnung zu sehen. Für die Reppichauer war es das größte Spiel der bisherigen Vereinsgeschichte. Und die Verbandsliga-Aufsteiger machen hier zu Beginn auch keinen schlechten Eindruck. Keine 2 Minuten gespielt und Franz Lange kommt über links, bleibt aber hängen. Dann melden sich auch gleich mal die Gäste an. Stanley Ratifo mit dem Versuch von der Strafraumkante. SG-Keeper Max Schenk kann parieren. Und Oleg Stogrin klärt zur Ecke. Bei der springt für Halle nichts raus. Auf der anderen Seite gleich wieder Reppichau mit dem Versuch. Oskar Schulze schickt Franz Lange. Der Linienrichter hebt aber sofort die Fahne. Die zahlreichen Unterstützer des Verbandsligisten haben hier natürlich kein Abseits gesehen. Das Spiel ist in der Anfangsphase noch relativ ausgeglichen. Die Saalestädter haben hier zwar das Chancenplus, wirklich zwingend sind die Abschlüsse des HFC aber bislang noch nicht. Die Gästefans machen natürlich trotzdem ordentlich Stimmung, auch mit der ein oder anderen Pyrofackel. In der 10. Minute geht's dann schnell und Ratifo ist frei vom Keeper, Luis Lange aber mit einer starken Rettungsaktion. Die Reppichauer zeigen hier einen guten Kampfgeist und gewinnen viele Zweikämpfe. Oskar Schulze mit dem Ballgewinn in der gegnerischen Hälfte, die Flanke in den Arm von HFC-Schlussmann Moritz Schulze. Dann wieder der Blick auf die andere Spielfeldseite. Guter Chipball von Pascal Schmiedemann, Robert Bergers Schuss noch geblockt, aber Sufjan Benjamina staubt ab. 1:0 für den Favoriten und ein kleiner Befreiungsschlag für Halles Topstürmer, der bisher in dieser Saison nur einmal getroffen hat. Reppichau zeigt sich jedoch unbeeindruckt vom Gegentor. Till Räck holt sich den Ball im eigenen Strafraum und legt einige Meter zurück,

0: Er sieht, dass Fernando Spremberg ganz viel Platz hat. Dessen Abschluss ist aber zu ungefährlich und stellt Moritz Schulze vor keine große Herausforderung. Solche Chancen müssen die Jungs aus dem Osternienburger Land einfach nutzen, wenn sie gegen die Hallenser bestehen wollen. Die machen auch selber weiter Druck. Nach Felix Langhammers Schuss verhindert Louis Fleischer mit einer guten Grätsche hier Schlimmeres. Wir befinden uns schon in der 33. Minute und jetzt zeigen die Regionalligisten ihre ganze Klasse. Schönes Kombinationsspiel. Max Kulke legt ab auf Ratifo. Der zieht einfach mal ab und versenkt die Kugel traumhaft im Netz. Richtig schönes Tor zum 2:0 für den HFC. Und die drücken auf das nächste. Freistoß getreten von Kulke. Max Schenk taucht sehenswert ab und verhindert den erneuten Einschlag. Mittlerweile hat die Pyrotechnik der Gästefans spürbare Auswirkungen. Dieser Angriff der Reppichauer schwer zu sehen. Franz Lange war es, der am Ende zu wenig draus macht. Die Hallenser bleiben weiter aktiv. Vor allem über Sufjan Benjamina. Hier wird der Stürmer gut von Kulke in Szene gesetzt. Max Schenk pariert glänzend. Und in der nächsten Szene wird wieder Benjamina gesucht. Diesmal verpasst er knapp. In der 40. Minute dann auch mal ein Freistoß für die SG. Oleg Stokrin versucht es flach und der Ball rauscht knapp am Kasten vorbei. Die letzten Minuten in Durchgang 1 gehören hier definitiv den Reppichauern. Die Fans sehen noch einige Halbchancen, doch für den Anschlusstreffer reicht es nicht. 0:2 steht es hier zur Pause auf der mobilen Videoleinwand, die extra für das Spiel organisiert wurde. Mit Flutlicht geht's dann rein in die zweite Hälfte. Und die Gastmannschaft will hier gleich alles klar machen. 47. Minute, Julian Damelang raus auf Robert Berger. Der Ball geht durch bis auf Ratifo, der den Ball nur noch reinschieben muss. 3:0 für den HFC und die Gästefans nun in dichtem Nebel eingehüllt. Ihre Mannschaft bestimmt das Spielgeschehen komplett. Ratifo schickt Damelang, der kann sich dann auch im Zweikampf durchsetzen, scheitert aber an SG-Keeper Max Schenk. Dann Ecke für Halle, Vin Kastul kommt mit dem Kopf dran, der Aufsetzer geht drüber. Nun Chancen im Minutentakt für die Gäste. Niklas Landgraf schickt Benjamina, der frei vom Torhüter das Leder nur ans Aluminium kriegt. Riesenchance für den HFC. In der 59. Minute ist es dann aber soweit und die Reppichauer müssen Gegentor 4 hinnehmen. Zunächst kann die SG noch klären, doch der Nachschuss von Landgraf sitzt. Jetzt wird es langsam ziemlich deutlich. Aber die Jungs in den weißen Trikots haben sich noch nicht aufgegeben. Halle verliert den Ball im eigenen Strafraum. Oskar Schulze kann den Fehler aber nicht ausnutzen. Die Saalestädter halten den Druck weiter hoch. SG-Schlussmann Max Schenk darf sich noch ein paar Mal auszeichnen. Ohne ihn wären noch einige Tore mehr gefallen. In der 76. Minute ist aber auch er chancenlos. Wieder wird Damelang geschickt. Diesmal macht er es clever, lässt seinen Gegenspieler mit einem Haken stehen und erhöht auf 5:0. Und die Gäste sind immer noch nicht fertig. Sie spielen weiter munter auf. Landgrafs gut getretener Freistoß landet nur am Querbalken. Zwei weitere Male ist dann Max Schenk noch auf seinem Posten und hat die Kugel sicher. In der 90. Minute setzt dann jedoch der HFC den Schlusspunkt. Bergers Schuss kann Schenk noch halten, doch Lukas Ehrlich netzt zum Endstand von 0:6 ein. Über 2800 Zuschauer sahen hier ein wirklich unterhaltsames Spiel im Paul-Greifzu-Stadion. Reppichau hat sich nicht schlecht verkauft und definitiv ein Tor verdient gehabt. Am Ende konnten die Hallenser die Pflichtaufgabe aber souverän lösen und ins Achtelfinale des Landespokals einziehen. Am 14. November müssen sie dafür auswärts beim SV Fortuna Magdeburg ran. Zunächst geht es für den HFC in der Regionalliga mit einem Heimspiel gegen Aufsteiger RSV Eintracht weiter. Die Reppichauer können sich nach dem Pokal aus nun voll und ganz auf die Verbandsliga fokussieren. Am 10. Oktober empfängt man den SC Bernburg. Anpfiff ist um 15 Uhr, dann auch wieder im heimischen Waldstadion in Reppichau.
1: Am Freitag, dem 9. Oktober, findet ab 7 Uhr eine Personalversammlung für die Beschäftigten der Stadt das

0: Roßlau statt. Aufgrund dessen kann es zu Einschränkungen in der Erreichbarkeit für die Bürger für die folgenden 2 bis 3 Stunden kommen. Da es sich um eine Versammlung für alle Beschäftigten und Bediensteten handelt, können alle Ämter von den Einschränkungen demnach auch betroffen sein, sowohl im Rathaus Dessau als auch im Rathaus Roßlau und im Technischen Rathaus, im Amt für öffentliche Sicherheit und Ordnung in der Ferdinand-von-Schill-Straße und in den nachgeordneten kommunalen Jugendeinrichtungen sowie in Bildungs- und Sportstätten. Davon nicht betroffen sind die kommunalen Beschäftigten im Jobcenter und in der Stadtmarketinggesellschaft sowie die Eigenbetriebe der Stadt. Mit diesem Hinweis sind wir am Ende unserer Montagsausgabe der Zeitnah Nachrichten. Schauen jetzt noch auf das Wetter und auf die Meldungen aus der Region. Am Dienstag melden wir uns aus der Zeitnah Redaktion dann pünktlich um 18 Uhr wieder. Bis dahin haben Sie eine schöne Zeit. Machen Sie es gut.
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4: Am Dienstag zeigt sich der Himmel teils sonnig, teils bewölkt. Die Temperaturen liegen zur Mittagszeit bei etwa 21 Grad. Niederschlag ist dabei nicht zu erwarten, sodass es voraussichtlich trocken bleibt. Dazu weht ein leichter Wind aus südlicher Richtung. Insgesamt erwartet uns also ein mildes und freundliches Wetter mit sonnigen Abschnitten und angenehmen Temperaturen.
5: Rund 200 Radfahrerinnen und Radfahrer machen sich an diesem Tag aus verschiedenen Orten der Welterbe-Region auf den Weg. 8 geführte Radtouren führen zum gemeinsamen Ziel, dem Waldhaus am Bergwitzsee. Los geht es unter anderem in Bitterfeld-Wolfen, Dessau, Bad Schmiedeberg und Coswig.
6: Die Radfahrer, wir haben insgesamt bei unserem heutigen Welterberadeltag 8 geführte Radtouren, die von 8 verschiedenen Radleitern oder Radtourleitern durchgeführt werden.
5: Eine dieser Gruppen startet in Bad Schmiedeberg. Rund 15 Radler sind gemeinsam unterwegs, überwiegend auf dem Radweg Berlin-Leipzig.
7: Wir haben eine Truppe zusammengestellt, wir sind 15 Leute. Bad Schmiedeberg war eine gemütliche Tour. Wir konnten noch mal anhalten unterwegs, weil ja nicht alle die Strecke kennen. Wir sind im Wesentlichen auf dem Fahrradweg Leipzig-Berlin gefahren. Auch wenn Berlin-Leipzig dran steht, wir sind von Leipzig Richtung Berlin gefahren.
5: Am Waldhaus laufen die verschiedenen Touren schließlich zusammen. Hier wartet ein buntes Programm auf die Teilnehmer mit Musik, regionalen Anbietern und kulinarischer Versorgung. Für Kinder gibt es unter anderem eine Hüpfburg und einen Kletterturm. Außerdem wird eine neue Informationstafel am Radweg Berlin-Leipzig eingeweiht. Für die Welterberegion ist der Radetag aber mehr als nur ein gemeinsamer Ausflug.
6: Wir veranstalten heute das 5. Radlerfest, den Welterberadeltag. Und diesmal ist der Veranstalter das Waldhaus am Bergwitzsee.
5: Der Veranstaltungsort wechselt dabei von Jahr zu Jahr. So soll der gesamte Bereich der Welterberegion einbezogen werden.
6: Das sind unterschiedliche Orte. Von unserer Welterberegion. Es war schon in Aachen, es war letztes Jahr in Lutherstadt-Wittenberg, in Bitterfeld und so werden wir das immer so versuchen, das eigentlich einheitlich über unsere Welterberegion zu verteilen, dass jeder mal die Chance hat, am Welterberadeltag auch Veranstalter zu sein.
5: In diesem Jahr steht also das Waldhaus am Bergwitzsee im Mittelpunkt. Für Bürgermeister Thorsten Selig ist der Ort dafür besonders geeignet.
8: Hier endet heute der Welterbe-Radetag von Welterberegion. Und jetzt werden ganz, ganz viele Radfahrer hier ankommen. Und da freue ich mich ganz doll, dass gerade dieser Ort ausgewählt wurde, weil es wirklich ein zentraler Punkt ist, wo man ganz, ganz viel erleben kann. Hier rundherum ist alles super organisiert und aufgebaut.
5: Das Waldhaus selbst beschäftigt sich mit den Themen Wald, Wasser, Seen und Umwelt. Besucher können sich drinnen wie draußen informieren und dabei selbst aktiv werden.
9: Das Waldhaus macht besonders aus, dass man sich hier Kenntnisse aneignen kann zu den ganzen Standbeinen Wald, Wasser und Seen. Ja. Das heißt also, man kann das eigene Wissen überprüfen, man kann neues Wissen dazulernen. Hier im Außenbereich kann man ebenfalls sich Wissen aneignen, aber sportlich dabei tätig sein. Und natürlich liegt das Waldhaus hier eingebettet im Wald und spricht natürlich für sich selbst.
5: Für die Stadt Kemberg ist das Waldhaus deshalb nicht nur Veranstaltungsort, sondern ein wichtiger Anlaufpunkt für die Region.
8: Es war eine ganze Menge Arbeit, die dahinter steckt. Und wichtig ist eigentlich, oder das ist das Schönste an dem, es ist wirklich mit Leben erfüllt. Hier ist ein Verein, der super Arbeit leistet, an ihrer Spitze mit Frau Weise, die das seit Jahrzehnten hier leitet. Und da kann man einfach nur stolz sein.
5: Ab 12.30 Uhr wurden die Radfahrerinnen und Radfahrer offiziell begrüßt. Um 13 Uhr folgte der Auftritt der Karnevalsgruppe Kemberg. Am Nachmittag standen unter anderem zwei Kurzführungen durch das Waldhaus auf dem Programm. Für Nadine Krollreif ist der Welterberadetag zugleich der Abschluss der Radsaison.
6: Wir betreuen ja zum einen als Koordinationsstelle für Sachsen-Anhalt den Europaradweg R1. Und der Welterberadeltag ist zu unserer Radsaison der Abschluss. Das ist sozusagen das Radlerfest am Ende der Saison. Auch wenn das Wetter noch mitspielt und gerne noch weiter geradelt werden kann.
5: Radeln, ankommen, gemeinsam feiern und dabei die eigene Region neu entdecken. Am Waldhaus am Bergwitzsee treffen an diesem Tag nicht nur 8 Radtouren aufeinander, sondern auch Menschen aus ganz unterschiedlichen Teilen der Welterberegion. Und vielleicht ist genau das die wichtigste Strecke des Tages. Die, die die Region miteinander verbindet.
10: Die Kochlöffel fertig und los, hieß es für 3 angehende Meisterköche. Nach 10 Jahren kehrte die Küchenmeisterprüfung erstmals wieder in die Region zurück. Am 25. und 26. September ging es im anhaltischen Berufsschulzentrum Hugo Junkers in Dessau-Roßlau für die Teilnehmer um den praktischen Teil ihres Meisterabschlusses.
11: Also heute legen 3 von 6 Köchen ihre Küchenmeisterprüfung im praktischen Teil ab. Also sprich, es wird heute hier ganz intensiv gekocht. Und durch die Prüfungskommission wird dann auch bewertet und es wird herausgefunden, ob die bisher Köche sich zukünftig Küchenmeister nennen können. Es ist für nahezu alle schon der gebührende Abschluss. Wir haben einen, der noch einen Teil in der theoretischen Prüfung sich dem noch mitstellen muss. Es ist so, dass man als Küchenmeister auf der einen Seite natürlich meisterlich die Küche repräsentiert, aber bei einer Meisterausbildung, oder es ist ja keine Ausbildung, sondern es ist eine Fortbildung, qualifiziert man sich insofern, dass man auch noch rechtliche Aspekte lernt, dass man lernt zu planen, zu kalkulieren. Also es geht darum, dass man auch als Führungskraft zukünftig tätig sein kann und das Unternehmen intensiv unterstützt. Also auch die betriebswirtschaftlichen und rechtlichen Aspekte werden in der theoretischen Prüfung mit getestet.
10: Nach 10-jähriger Pause wurde die Küchenmeisterprüfung erstmals wieder in der Bauhausstadt abgelegt. Die IHK Halle Dessau unterstützte die Rückkehr und übernahm die Prüfung. Damit soll auch die regionale Gastronomie wieder neuen Schwung bekommen. Denn als Küchenmeister geht es längst nicht mehr nur ums Kochen. Auch Organisation, Wirtschaftlichkeit und die Führung eines Teams gehören dazu.
11: Es ist ja so, es ist eine herausfordernde Prüfung. Man braucht also junge Köche, die, nachdem sie Koch geworden sind, ein paar Jahre im Beruf gearbeitet haben, sagen, ich mache das noch berufsbegleitend. Also die jungen Menschen haben hier 2 Jahre lang berufsbegleitend nachmittags abends zusätzliches Wissen erworben, haben auf Deutsch gesagt wirklich richtig gebüffelt, um dann sich Küchenmeister nennen zu können. Und das haben wir über Jahre hinweg leider nicht genügend junge Leute gehabt, die sich dieser Herausforderung gestellt haben. Insofern sind wir sehr froh, dass es das jetzt Gott sei Dank wieder gibt. Also es gab einen Vorbereitungskurs, der im IHK-Bildungszentrum absolviert wurde. Und jetzt zum Schluss gibt es jetzt eine Abschlussprüfung.
10: Für die drei Teilnehmer hieß es am 26. September Warenkorb auf, Menüplan, kalkulieren, organisieren und schließlich 5 Gänge für 6 Gäste auf die Teller bringen. Am Ende wurde das Gesamtpaket bewertet. Nicht nur das Essen, sondern auch die Organisation und der gesamte Ablauf flossen in die Bewertung ein. Wer hier überzeugte, kann sich am Ende über den Küchenmeistertitel freuen.
11: Also heute haben die Köche einen Warenkorb bekommen und müssen ausgehend von diesem Warenkorb in einer sehr überschaubaren Zeit ein anspruchsvolles 5-Gänge-Menü machen. Das ist an jedem Tisch heute auch anders, weil der jeweilige Koch aus den verschiedenen Zutaten eben das ein oder andere herauszaubert. Sehr lecker. Also ich bin kein Prüfer, also ich bin sozusagen nur stiller Koster und Genießer, aber ich kann sagen, alles was bisher war, war zum Genießen.
10: Die praktische Prüfung bildet den Abschluss einer 2-jährigen Weiterbildung am IHK-Bildungszentrum Halle-Dessau. Mit der Wiederaufnahme der Küchenmeisterprüfung wird die Gastronomie in der Region gestärkt und Fachkräften der Weg in die Führungsverantwortung eröffnet. Für die nächsten Teilnehmer geht es am 9. und 10. Oktober weiter. Dann steht auch für Sie die praktische Prüfung zum Küchenmeister an.
12: Schulen geehrt. Der Rathaus Center City Run lockte am 13. September wieder tausende Teilnehmer und Zuschauer in die Dessauer Innenstadt. Traditionell waren auch wieder zahlreiche Schulen aus der Doppelstadt und sogar darüber hinaus mit dabei. So unter anderem auch die Regenbogenschule, die seit mehr als 20 Jahren mit ihren Schülern am Lauf teilnimmt. Veranstalter des City Runs, Anhalt Sport, ehrte am 23. September die 27 Schüler der Förderschule, die mitgelaufen sind. Sie bekamen Medaillen und Plüschtiere. Zudem erhielt die Schule einige brandneue Bundesliga-Fußbälle und die Kinder wurden eingeladen beim Fort-Geisel-Anhalt-Cup sowie beim Dessauer Juniors-Cup im nächsten Jahr als Zuschauer dabei zu sein. Über solch eine besondere Ehrung durfte sich aber nicht nur die Regenbogenschule freuen. In diesem Jahr besuchte Anhalt Sport noch 2 weitere Schulen, die fleißig am City Run teilgenommen haben. Die Sekundarschule am Schillerpark war mit 100 Schülern beim Run dabei. Auch für sie gab es einige neue Bälle, die dann auch gleich mal am Basketballkorb ausprobiert wurden. Die Schule mit der größten Teilnehmerzahl im Stadtgebiet war das Gymnasium Philanthropinum. Über 400 Schüler des Philans sind beim City Run mitgelaufen. In der Sporthalle des Gymnasiums erhielten auch sie neue Bälle. Einen ausführlichen Beitrag zu den 3 Ehrungen anlässlich des City Runs sehen Sie in einer zukünftigen Zeitnah-Ausgabe.

0: Schön, dass Sie auch in dieser Woche mit dabei sind und damit herzlich willkommen an diesem Montag zu den zeitnahen Nachrichten. Die Berufsfeuerwehr Dessau-Roßlau wurde am 1. Oktober um 18 Uhr mit dem Einsatzstichwort Chemieunfall in die Lobenbreite in Kühnau alarmiert. Beim Eintreffen der Berufsfeuerwehr wurde ein saurer, übel riechender Geruch wahrgenommen. Nach umfangreicher Erkundung konnte die vermeintliche Ursache der Geruchsbelästigung gefunden werden. Durch noch Unbekannte wurde eine chemische Substanz zur Wildschweinabschreckung am Rand der Kleingartensparte ausgebracht. Die Anwohner klagten über den üblen Geruch und wurden aufgefordert, Fenster und Türen zu schließen, bis sich der Stoff verflüchtigt hatte. Durch die Feuerwehr wurden Messproben durchgeführt, welche auf den missbräuchlichen Einsatz von Buttersäure schließen lassen. Die Polizei hat die Ermittlungen zum Sachverhalt aufgenommen. Im Einsatz waren die Berufsfeuerwehr Dessau-Roßlau mit Unterstützung der Freiwilligen Wehren von Dessau Süd und Kühnau mit 11 Fahrzeugen und 42 Kameraden sowie ein RTW und natürlich auch die Polizei. Am letzten Septemberwochenende lud der Tierschutzverein Dessau und Umgebung wieder zu einem bunten Fest auf dem Gelände des Tierheims ein. Die Gäste konnten nicht nur gemeinsam feiern, sondern erhielten auch Einsicht in die wichtige Arbeit des Tierschutzvereins. Auch konnten interessierte Besucher an einer Führung durch das Tierheim teilnehmen und einen Blick hinter die Kulissen werfen.
1: Am Friedrichsgarten 20 war am 26. September einiges los. Auf dem Gelände des Tierheims waren nicht nur die fälligen Bewohner, sondern auch zahlreiche interessierte Besucher. Der Tierschutzverein Dessau und Umgebung lud zu seinem alljährlichen Tierheimfest ein und für die Gäste wurde wieder jede Menge geboten. Neben einem Flohmarkt mit allem, was die Vierbeiner brauchen, gab es auch wieder die beliebten Führungen durch das Heim. Die kleinsten Gäste konnten sich auf der großen Hüpfburg austoben.
2: Ja, der Hinweis der Riesenburg ist mir, das ist wirklich, es wird von jedem Jahr zu Jahr größer. Jetzt haben wir eine Burg mittlerweile. Ansonsten bieten wir unseren Flohmarkt wieder an, ausreichend Wintermäntel, Zubehör für Katzen und Hunde, alles, was man sich vorstellen kann, was die Tierchen brauchen und was denen gut tut. Wir haben einen Infostand, dass man auch dort nochmal direkt nachfragen kann, was das Tierheim macht. Dort findet man ein Tierheim-Quiz. Dann haben wir unseren Grill- und Kuchenbazar, alles unterstützt durch Ehrenamtliche, die fleißig Kuchen gebacken haben. Auch an Höbel und Meier ein Dankeschön für den Grillstand. Dann haben wir unsere Riesentombola mit Hauptpreisen, die werden auch jedes Jahr mehr. Ein Beispiel sind 100 Euro Lu-Gutschein. Angelikas Weinladen hat etwas dazu gegeben. Wir haben ein RB-Trikot und Schal. Dann Karten für ein Spiel. Ich weiß gar nicht, was ich alles aufzählen soll. Es sind riesig viele Hauptpreise. Und natürlich die Führungen finden auch wie jedes Jahr statt. Diesmal getaktet, alle halbe Stunde mit einem Ticket. Ja, und jederzeit herzlich willkommen. 15:30 machen wir die Auslosung der Tombola, die da ist. Und bis dahin finden auch immer wieder Führungen statt. Das war bisher jedes Jahr so, dass wir da super zufrieden sind. Es spricht sich auch rum. Wir haben uns auch fest vorgenommen, dass wir das jedes Jahr immer am letzten Wochenende im September durchführen, dass das in den Köpfen einfach drinne bleibt, da keine großen Unterschiede gibt vom Termin her. Und ja, die Resonanz ist wieder schon super und das Wetter spielt natürlich auch riesig gut mit.
1: Neben Fragen rund um die Tierhaltung und den Tierschutz konnten die zahlreichen Besucher sich auch über einen Rundgang über das Gelände freuen und somit die Arbeit der Mitarbeiter kennenlernen. Dies ist aber nur einer von vielen Gründen für das Fest.
2: Ich finde das ganz wichtig für die Einwohner in der Stadt Dessau, dass man auch die Institutionen, die da sind, die Tiere auffinden, die Fundtiere, dass man das Ganze einmal präsentiert, dass man die Gelegenheit gibt, das Tier einmal von innen zu sehen, hinter den Kulissen. Und wir sind halt auch immer wieder auf Spendengelder angewiesen und das hilft uns natürlich um gewisse Projekte und auch für die Tiere wieder Sachen zu ermöglichen, die wichtig sind in der Arbeit im Tierschutzverein.
1: Der Verein und das Tierheim sind in erster Linie auf Spenden angewiesen, um die bestmögliche Versorgung der Fellnasen sicherzustellen. Aber auch jede tatkräftige Unterstützung ist jederzeit herzlich willkommen.
2: Das ist total richtig so. Wir brauchen wirklich immer Unterstützung, tatkräftige Hände. Ob es, ich sag mal, das Außengelände pflegen ist hier im Tierheim, die Hunde Gassigeher, da auch vielen Dank, die Katzenkuschler. Wir machen Projekte, der Innenhof der Katzen, der soll neu gestaltet werden. Da brauchen wir Hände, weil die Tiermitarbeiter natürlich für das Wohl der Tiere zuständig sind und dass diese Randarbeiten sind, die schlecht umsetzbar sind mit dem Personalstamm, weil einfach da die Manpower fehlt. Genau.
1: Interessierte, die ehrenamtlich helfen möchten oder einer Fellnase, Samtpfote oder einem Kleintier ein neues Zuhause schenken möchten, können sich per E-Mail an tierheim.dessau@gmx.de bei dem Tierschutzverein Dessau und Umgebung melden. Die ehrenamtlichen Mitarbeiter und die flauschigen Bewohner freuen sich auf jede Unterstützung.
0: Traditionell wird die Länderspielpause auf Amateurebene genutzt, um die Partien im Kreispokal auszutragen. Auch im Rang 1 RBW-Kreispokal standen am vergangenen Wochenende die ersten Viertelfinals auf dem Programm. So empfing der SV Germania 08 Roßlau am Samstag den FC Eintracht Köthen. In einer ausgeglichenen Partie gingen die Gäste aus Köthen in der 32. Minute durch Narey mit 0:1 in Führung. Kurz nach Beginn der zweiten Halbzeit gelang den Hausherren aus der Schifferstadt jedoch der Ausgleich. Als bereits alles auf ein Unentschieden hindeutete, schlug Narey in der Nachspielzeit noch einmal zu und erzielte in der 90. plus 3. Minute den entscheidenden Treffer zum 1:2. Damit musste sich Roßlau trotz einer engagierten Leistung knapp geschlagen geben. Im Parallelspiel setzte sich der SV Poch-Röser deutlich mit 6:1 gegen den SV Rotsch durch und zog souverän ins Halbfinale ein. Die beiden weiteren Viertelfinalpartien werden erst im November ausgetragen. Für die Fußballverbandsliga aus Reppichau stand am vergangenen Freitag ein ganz besonderes Spiel an. Vor über 2.800 Zuschauern empfing man den Halleschen FC im Paul-Greifzu-Stadion zur zweiten Runde des Landespokals Sachsen-Anhalt. Die Favoritenrolle war natürlich klar verteilt. Aber die Reppichauer hofften natürlich auf eine Pokalüberraschung.
3: Sehr groß war die Vorfreude bei der SG Reppichau, als man über die Pokalauslosung zur zweiten Runde des Landespokals Sachsen-Anhalt erfahren hat. Man musste gegen niemand Geringeren als den Halleschen FC ran. Da das Team aus der Regionalliga zur ersten Landespokalrunde im DFB-Pokal spielte, verschob sich der Spielplan etwas. Am 2. Oktober war es nun aber endlich soweit und 2.824 Zuschauer strömten ins Paul-Greifzu-Stadion, um die besondere Pokalbegegnung zu sehen. Für die Reppichauer war es das größte Spiel der bisherigen Vereinsgeschichte. Und die Verbandsliga-Aufsteiger machen hier zu Beginn auch keinen schlechten Eindruck. Keine 2 Minuten gespielt und Franz Lange kommt über links, bleibt aber hängen. Dann melden sich auch gleich mal die Gäste an. Stanley Ratifo mit dem Versuch von der Strafraumkante. SG-Keeper Max Schenk kann parieren. Und Oleg Stogrin klärt zur Ecke. Bei der springt für Halle nichts raus. Auf der anderen Seite gleich wieder Reppichau mit dem Versuch. Oskar Schulze schickt Franz Lange. Der Linienrichter hebt aber sofort die Fahne. Die zahlreichen Unterstützer des Verbandsligisten haben hier natürlich kein Abseits gesehen. Das Spiel ist in der Anfangsphase noch relativ ausgeglichen. Die Saalestädter haben hier zwar das Chancenplus, wirklich zwingend sind die Abschlüsse des HFC aber bislang noch nicht. Die Gästefans machen natürlich trotzdem ordentlich Stimmung, auch mit der ein oder anderen Pyrofackel. In der 10. Minute geht's dann schnell und Ratifo ist frei vom Keeper, Luis Lange aber mit einer starken Rettungsaktion. Die Reppichauer zeigen hier einen guten Kampfgeist und gewinnen viele Zweikämpfe. Oskar Schulze mit dem Ballgewinn in der gegnerischen Hälfte, die Flanke in den Arm von HFC-Schlussmann Moritz Schulze. Dann wieder der Blick auf die andere Spielfeldseite. Guter Chipball von Pascal Schmiedemann, Robert Bergers Schuss noch geblockt, aber Sufjan Benjamina staubt ab. 1:0 für den Favoriten und ein kleiner Befreiungsschlag für Halles Topstürmer, der bisher in dieser Saison nur einmal getroffen hat. Reppichau zeigt sich jedoch unbeeindruckt vom Gegentor. Till Reck holt sich den Ball im eigenen Strafraum und legt einige Meter zurück. Er sieht, dass Fernando Spremberg ganz viel Platz hat. Dessen Abschluss ist aber zu ungefährlich und stellt Moritz Schulze vor keine große Herausforderung. Solche Chancen müssen die Jungs aus dem Osternienburger Land einfach nutzen, wenn sie gegen die Hallenser bestehen wollen. Die machen auch selber weiter Druck. Nach Felix Langhammers Schuss verhindert Louis Fleischer mit einer guten Grätsche hier Schlimmeres. Wir befinden uns schon in der 33. Minute und jetzt zeigen die Regionalligisten ihre ganze Klasse. Schönes Kombinationsspiel. Max Kulke legt ab auf Ratifo, der zieht einfach mal ab und versenkt die Kugel traumhaft im Netz. Richtig schönes Tor zum 2:0 für den HFC. Und die drücken auf das nächste. Freistoß getreten von Kulke. Max Schenk taucht sehenswert ab und verhindert den erneuten Einschlag. Mittlerweile hat die Pyrotechnik der Gästefans spürbare Auswirkungen. Dieser Angriff der Reppichauer schwer zu sehen. Franz Lange war es, der am Ende zu wenig draus macht. Die Hallenser bleiben weiter aktiv. Vor allem über Sufjan Benjamina. Hier wird der Stürmer gut von Kulke in Szene gesetzt. Max Schenk pariert glänzend. Und in der nächsten Szene wird wieder Benjamina gesucht. Diesmal verpasst er knapp. In der 40. Minute dann auch mal ein Freistoß für die SG. Oleg Stokrin versucht es flach und der Ball rauscht knapp am Kasten vorbei. Die letzten Minuten in Durchgang 1 gehören hier definitiv den Reppichauern. Die Fans sehen noch einige Halbchancen, doch für den Anschlusstreffer reicht es nicht. 0:2 steht es hier zur Pause auf der mobilen Videoleinwand, die extra für das Spiel organisiert wurde. Mit Flutlicht geht's dann rein in die zweite Hälfte. Und die Gastmannschaft will hier gleich alles klar machen. 47. Minute, Julian Damelang raus auf Robert Berger. Der Ball geht durch bis auf Ratifo, der den Ball nur noch reinschieben muss. 3:0 für den HFC und die Gästefans nun in dichtem Nebel eingehüllt. Ihre Mannschaft bestimmt das Spielgeschehen komplett. Ratifo schickt Damelang, der kann sich dann auch im Zweikampf durchsetzen, scheitert aber an SG-Keeper Max Schenk. Dann Ecke für Halle, Vin Kastul kommt mit dem Kopf dran, der Aufsetzer geht drüber. Nun Chancen im Minutentakt für die Gäste. Niklas Landgraf schickt Benjamina, der frei vom Torhüter das Leder nur ans Aluminium kriegt. Riesenchance für den HFC. In der 59. Minute ist es dann aber soweit und die Reppichauer müssen Gegentor 4 hinnehmen. Zunächst kann die SG noch klären, doch der Nachschuss von Landgraf sitzt. Jetzt wird es langsam ziemlich deutlich. Aber die Jungs in den weißen Trikots haben sich noch nicht aufgegeben. Halle verliert den Ball am eigenen Strafraum. Oskar Schulze kann den Fehler aber nicht ausnutzen. Die Saalestädter halten den Druck weiter hoch. SG-Schlussmann Max Schenk darf sich noch ein paar Mal auszeichnen. Ohne ihn wären noch einige Tore mehr gefallen. In der 76. Minute ist aber auch er chancenlos. Wieder wird Damelang geschickt. Diesmal macht er es clever, lässt seinen Gegenspieler mit einem Haken stehen und erhöht auf 5:0. Und die Gäste sind immer noch nicht fertig. Sie spielen weiter munter auf. Landgrafs gut getretener Freistoß landet nur am Querbalken. Zwei weitere Male ist dann Max Schenk noch auf seinem Posten und hat die Kugel sicher. In der 90. Minute setzt dann jedoch der HFC den Schlusspunkt. Bergers Schuss kann Schenk noch halten, doch Lukas Ehrlich netzt zum Endstand von 0:6 ein. Über 2800 Zuschauer sahen hier ein wirklich unterhaltsames Spiel im Paul-Greifzu-Stadion. Reppichau hat sich nicht schlecht verkauft und definitiv ein Tor verdient gehabt. Am Ende konnten die Hallenser die Pflichtaufgabe aber souverän lösen und ins Achtelfinale des Landespokals einziehen. Am 14. November müssen sie dafür auswärts beim SV Fortuna Magdeburg ran. Zunächst geht es für den HFC in der Regionalliga mit einem Heimspiel gegen Aufsteiger RSV Eintracht weiter. Die Reppichauer können sich nach dem Pokal aus nun voll und ganz auf die Verbandsliga fokussieren. Am 10. Oktober empfängt man den SC Bernburg. Anpfiff ist um 15 Uhr, dann auch wieder im heimischen Waldstadion in Reppichau.
0: Am Freitag, dem 9. Oktober, findet ab 7 Uhr eine Personalversammlung für die Beschäftigten der Stadt Dessau.

0: und auf die Meldungen aus der Region. Am Dienstag melden wir uns aus der Zeitnah-Redaktion dann pünktlich um 18 Uhr wieder. Bis dahin haben Sie eine schöne Zeit. Machen Sie es gut.
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4: Am Dienstag zeigt sich der Himmel teils sonnig, teils bewölkt. Die Temperaturen liegen zur Mittagszeit bei etwa 21 Grad. Niederschlag ist dabei nicht zu erwarten, sodass es voraussichtlich trocken bleibt. Dazu weht ein leichter Wind aus südlicher Richtung. Insgesamt erwartet uns also ein mildes und freundliches Wetter mit sonnigen Abschnitten und angenehmen Temperaturen.
5: Rund 200 Radfahrerinnen und Radfahrer machen sich an diesem Tag aus verschiedenen Orten der Welterbe-Region auf den Weg. 8 geführte Radtouren führen zum gemeinsamen Ziel, dem Waldhaus am Bergwitzsee. Los geht es unter anderem in Bitterfeld-Wolfen, Dessau, Bad Schmiedeberg und Coswig.
6: Die Radfahrer, wir haben insgesamt bei unserem heutigen Welterberadeltag 8 geführte Radtouren, die von 8 verschiedenen Radleitern oder Radtourleitern durchgeführt werden.
5: Eine dieser Gruppen startet in Bad Schmiedeberg. Rund 15 Radler sind gemeinsam unterwegs, überwiegend auf dem Radweg Berlin-Leipzig.
7: Wir haben eine Truppe zusammengestellt, wir sind 15 Leute. Bad Schmiedeberg war eine gemütliche Tour. Wir konnten noch mal anhalten unterwegs, weil ja nicht alle die Strecke kennen. Wir sind im Wesentlichen auf dem Fahrradweg Leipzig-Berlin gefahren. Auch wenn Berlin-Leipzig dran steht, wir sind von Leipzig Richtung Berlin gefahren.
5: Am Waldhaus laufen die verschiedenen Touren schließlich zusammen. Hier wartet ein buntes Programm auf die Teilnehmer mit Musik, regionalen Anbietern und kulinarischer Versorgung. Für Kinder gibt es unter anderem eine Hüpfburg und einen Kletterturm. Außerdem wird eine neue Informationstafel am Radweg Berlin-Leipzig eingeweiht. Für die Welterberegion ist der Radetag aber mehr als nur ein gemeinsamer Ausflug.
6: Wir veranstalten heute das 5. Radlerfest, den Welterberadeltag. Und diesmal ist der Veranstalter das Waldhaus am Bergwitzsee.
5: Der Veranstaltungsort wechselt dabei von Jahr zu Jahr. So soll der gesamte Bereich der Welterberegion einbezogen werden.
6: Das sind unterschiedliche Orte. Von unserer Welterberegion. Es war schon in Aachen, es war letztes Jahr in Lutherstadt-Wittenberg, in Bitterfeld. Und so werden wir das immer so versuchen, das eigentlich einheitlich über unsere Welterberegion zu verteilen, dass jeder mal die Chance hat, am Welterberadeltag auch Veranstalter zu sein.
5: In diesem Jahr steht also das Waldhaus am Bergwitzsee im Mittelpunkt. Für Bürgermeister Thorsten Selig ist der Ort dafür besonders geeignet.
8: Hier endet heute der Welterbe-Radeltag von Welterberegion. Und jetzt werden ganz, ganz viele Radfahrer hier ankommen. Und da freue ich mich ganz doll, dass gerade dieser Ort ausgewählt wurde, weil es wirklich ein zentraler Punkt ist, wo man ganz, ganz viel erleben kann. Hier rundherum ist alles super organisiert und aufgebaut.
5: Das Waldhaus selbst beschäftigt sich mit den Themen Wald, Wasser, Seen und Umwelt. Besucher können sich drinnen wie draußen informieren und dabei selbst aktiv werden.
9: Das Waldhaus macht besonders aus, dass man sich hier Kenntnisse aneignen kann zu den ganzen Standbeinen Wald, Wasser, und sehen.

0: Ja, das heißt also, man kann das eigene Wissen überprüfen, man kann neues Wissen dazulernen. Hier im Außenbereich kann man ebenfalls sich Wissen aneignen, aber sportlich dabei tätig sein. Und natürlich liegt das Waldhaus hier eingebettet im Wald und spricht natürlich für sich selbst.
1: Für die Stadt Kemberg ist das Waldhaus deshalb nicht nur Veranstaltungsort, sondern ein wichtiger Anlaufpunkt für die Region.
2: Es war eine ganze Menge Arbeit, die dahinter steckt. Und wichtig ist eigentlich, oder das ist das Schönste an dem, es ist wirklich mit Leben erfüllt. Hier ist ein Verein, der super Arbeit leistet, mit an ihrer Spitze mit Frau Weise, die das seit Jahrzehnten hier leitet. Und da kann man einfach nur stolz sein.
1: Ab 12.30 Uhr wurden die Radfahrerinnen und Radfahrer offiziell begrüßt. Um 13 Uhr folgte der Auftritt der Karnevalsgruppe Kemberg. Am Nachmittag standen unter anderem zwei Kurzführungen durch das Waldhaus auf dem Programm. Für Nadine Krollreif ist der Welterbe-Radetag zugleich der Abschluss der Radsaison.
3: Wir betreuen ja zum einen als Koordinationsstelle für Sachsen-Anhalt den Europaradweg R1. Und der Welterberadeltag ist zu unserer Radsaison der Abschluss. Das ist sozusagen das Radlerfest am Ende der Saison. Auch wenn wenn das Wetter noch mitspielt und gerne noch weiter geradelt werden kann.
1: Radeln, ankommen, gemeinsam feiern und dabei die eigene Region neu entdecken. Am Waldhaus am Bergwitzsee treffen an diesem Tag nicht nur acht Radtouren aufeinander, sondern auch Menschen aus ganz unterschiedlichen Teilen der Welterberegion. Und vielleicht ist genau das die wichtigste Strecke des Tages, die, die die Region miteinander verbindet.
4: Die Kochlöffel fertig und los, hieß es für drei angehende Meisterköche. Nach 10 Jahren kehrte die Küchenmeisterprüfung erstmals wieder in die Region zurück. Am 25. und 26. September ging es im anhaltischen Berufsschulzentrum Hugo Junkers in Dessau-Roßlau für die Teilnehmer um den praktischen Teil ihres Meisterabschlusses.
5: Also heute legen 3 von 6 Köchen ihre Küchenmeisterprüfung im praktischen Teil ab. Also sprich, es wird heute hier ganz intensiv gekocht. Und durch die Prüfungskommission wird dann auch bewertet und es wird herausgefunden, ob die bisher Köche sich zukünftig Küchenmeister nennen können. Es ist für nahezu alle schon der gebührende Abschluss. Wir haben einen, der noch einen Teil in der theoretischen Prüfung sich dem noch mitstellen muss. Es ist so, dass man als Küchenmeister auf der einen Seite natürlich meisterlich die Küche repräsentiert, aber bei einer Meisterausbildung, oder es ist ja keine Ausbildung, sondern es ist eine Fortbildung, qualifiziert man sich insofern, dass man auch noch rechtliche Aspekte lernt, dass man lernt zu planen, zu kalkulieren. Also es geht darum, dass man auch als Führungskraft zukünftig tätig sein kann und das Unternehmen intensiv unterstützt. Also auch die betriebswirtschaftlichen und rechtlichen Aspekte werden in der theoretischen Prüfung mit getestet.
4: Nach 10-jähriger Pause wurde die Küchenmeisterprüfung erstmals wieder in der Bauhausstadt abgelegt. Die IHK Halle Dessau unterstützte die Rückkehr und übernahm die Prüfung. Damit soll auch die regionale Gastronomie wieder neuen Schwung bekommen. Denn als Küchenmeister geht es längst nicht mehr nur ums Kochen. Auch Organisation, Wirtschaftlichkeit und die Führung eines Teams gehören dazu.
5: Es ist ja so, es ist eine herausfordernde Prüfung. Man braucht also junge Köche, die, nachdem sie Koch geworden sind, ein paar Jahre im Beruf gearbeitet haben, sagen, ich mache das noch berufsbegleitend. Also die jungen Menschen haben hier 2 Jahre lang berufsbegleitend nachmittags, abends zusätzliches Wissen erworben, haben auf Deutsch gesagt wirklich richtig gebüffelt, um dann sich Küchenmeister nennen zu können. Und das haben wir über Jahre hinweg leider nicht genügend junge Leute gehabt, die sich dieser Herausforderung gestellt haben. Insofern sind wir sehr froh, dass es das jetzt Gott sei Dank wieder gibt. Also es gab einen Vorbereitungskurs, der im IHK-Bildungszentrum absolviert wurde. Und jetzt zum Schluss gibt es jetzt eine Abschlussprüfung.
4: Für die 3 Teilnehmer hieß es am 26. September Warenkorb auf, Menüplan, kalkulieren, organisieren und schließlich 5 Gänge für 6 Gäste auf die Teller bringen. Am Ende wurde das Gesamtpaket bewertet. Nicht nur das Essen, sondern auch die Organisation und der gesamte Ablauf flossen in die Bewertung ein. Wer hier überzeugte, kann sich am Ende über den Küchenmeistertitel freuen.
5: Also heute haben die Köche einen Warenkorb bekommen und müssen ausgehend von diesem Warenkorb in einer sehr überschaubaren Zeit ein anspruchsvolles 5-Gänge-Menü machen. Das ist an jedem Tisch heute auch anders, weil der jeweilige Koch aus den verschiedenen Zutaten eben das ein oder andere herauszaubert. Sehr lecker. Also ich bin kein Prüfer, also ich bin sozusagen nur stiller Koster und Genießer, aber ich kann sagen, alles was bisher war, war zum Genießen.
4: Die praktische Prüfung bildet den Abschluss einer 2-jährigen Weiterbildung am IHK Bildungszentrum Halle-Dessau. Mit der Wiederaufnahme der Küchenmeisterprüfung wird die Gastronomie in der Region gestärkt und Fachkräften der Weg in die Führungsverantwortung eröffnet. Für die nächsten Teilnehmer geht es am 9. und 10. Oktober weiter. Dann steht auch für Sie die praktische Prüfung zum Küchenmeister an.
6: Schulen geehrt. Der Rathaus Center City Run lockte am 13. September wieder tausende Teilnehmer und Zuschauer in die Dessauer Innenstadt. Traditionell waren auch wieder zahlreiche Schulen aus der Doppelstadt und sogar darüber hinaus mit dabei. So unter anderem auch die Regenbogenschule, die seit mehr als 20 Jahren mit ihren Schülern am Lauf teilnimmt. Veranstalter des City Runs, Anhalt Sport, ehrte am 23. September die 27 Schüler der Förderschule, die mitgelaufen sind. Sie bekamen Medaillen und Plüschtiere. Zudem erhielt die Schule einige brandneue Bundesliga-Fußbälle und die Kinder wurden eingeladen beim Fort-Geisel-Anhalt-Cup sowie beim Dessauer Juniors-Cup im nächsten Jahr als Zuschauer dabei zu sein. Über solch eine besondere Ehrung durfte sich aber nicht nur die Regenbogenschule freuen. In diesem Jahr besuchte Anhalt Sport noch 2 weitere Schulen, die fleißig am City Run teilgenommen haben. Die Sekundarschule am Schillerpark war mit 100 Schülern beim Run dabei. Auch für sie gab es einige neue Bälle, die dann auch gleich mal am Basketballkorb ausprobiert wurden. Die Schule mit der größten Teilnehmerzahl im Stadtgebiet war das Gymnasium Philanthropinum. Über 400 Schüler des Philans sind beim City Run mitgelaufen. In der Sporthalle des Gymnasiums erhielten auch sie neue Bälle. Einen ausführlichen Beitrag zu den 3 Ehrungen anlässlich des City Runs sehen Sie in einer zukünftigen Zeitnah-Ausgabe.

Schön, dass Sie auch in dieser Woche mit dabei sind und damit herzlich willkommen an diesem Montag zu den zeitnah Nachrichten. Die Berufsfeuerwehr Dessau-Roßlau wurde am 1. Oktober um 18 Uhr mit dem Einsatzstichwort Chemieunfall in die Lobenbreite in Kühnau alarmiert. Beim Eintreffen der Berufsfeuerwehr wurde ein saurer, übel riechender Geruch wahrgenommen. Nach umfangreicher Erkundung konnte die vermeintliche Ursache der Geruchsbelästigung gefunden werden. Durch noch Unbekannte wurde

0: Oder eine chemische Substanz zur Wildschweinabschreckung am Rand der Kleingartensparte ausgebracht. Die Anwohner klagten über den üblen Geruch und wurden aufgefordert, Fenster und Türen zu schließen, bis sich der Stoff verflüchtigt hatte. Durch die Feuerwehr wurden Messproben durchgeführt, welche auf den missbräuchlichen Einsatz von Buttersäure schließen lassen. Die Polizei hat die Ermittlungen zum Sachverhalt aufgenommen. Im Einsatz waren die Berufsfeuerwehr Dessau Roßlau mit Unterstützung der Freiwilligen von Dessau Süd und Kühnau mit 11 Fahrzeugen und 42 Kameraden sowie ein RTW und natürlich auch die Polizei. Am letzten Septemberwochenende lud der Tierschutzverein Dessau und Umgebung wieder zu einem bunten Fest auf dem Gelände des Tierheims ein. Die Gäste konnten nicht nur gemeinsam feiern, sondern erhielten auch Einsicht in die wichtige Arbeit des Tierschutzvereins. Auch konnten interessierte Besucher an einer Führung durch das Tierheim teilnehmen und einen Blick hinter die Kulissen werfen.
1: Am Friedrichsgarten 20 war am 26. September einiges los. Auf dem Gelände des Tierheims waren nicht nur die fälligen Bewohner, sondern auch zahlreiche interessierte Besucher. Der Tierschutzverein Dessau und Umgebung lud zu seinem alljährlichen Tierheimfest ein und für die Gäste wurde wieder jede Menge geboten. Neben einem Flohmarkt mit allem, was die Vierbeiner brauchen, gab es auch wieder die beliebten Führungen durch das Heim. Die kleinsten Gäste konnten sich auf der großen Hüpfburg austoben.
2: Ja, der Hinweis der Riesenburg ist mir, das ist wirklich, es wird von jedem Jahr zu Jahr größer. Jetzt haben wir eine Burg mittlerweile. Ansonsten bieten wir unseren Flohmarkt wieder an, ausreichend Wintermäntel, Zubehör für Katzen und Hunde, alles, was man sich vorstellen kann, was die Tierchen brauchen und was denen gut tut. Wir haben einen Infostand, dass man auch dort nochmal direkt nachfragen kann, was das Tierheim macht. Dort findet man ein Tierheim-Quiz. Dann haben wir unseren Grill- und Kuchenbazar, alles unterstützt durch Ehrenamtliche, die fleißig Kuchen gebacken haben, auch an Höbel und Meier ein Dankeschön für den Grillstand. Dann haben wir unsere Riesentombola mit Hauptpreisen, die werden auch jedes Jahr mehr. Ein Beispiel sind 100 Euro Lu-Gutschein. Angelikas Weinladen hat etwas dazugegeben. Wir haben ein RB-Trikot und Schal, dann Karten für ein Spiel. Ich weiß gar nicht, was ich alles aufzählen soll. Es sind riesig viele Hauptpreise. Und natürlich die Führungen finden auch wie jedes Jahr statt. Diesmal getaktet, alle halbe Stunde mit einem Ticket. Ja, und jederzeit herzlich willkommen. 15:30 Uhr machen wir die Auslosung der Tombola, die da ist. Und bis dahin finden auch immer wieder Führungen statt. Das war bisher jedes Jahr so, dass wir da super zufrieden sind. Es spricht sich auch rum. Wir haben uns auch fest vorgenommen, dass wir das jedes Jahr immer am letzten Wochenende im September durchführen, dass das in den Köpfen einfach drinne bleibt, da keine großen Unterschiede gibt von Termin her. Und ja, die Resonanz ist wieder schon super und das Wetter spielt natürlich auch riesig gut mit.
1: Neben Fragen rund um die Tierhaltung und den Tierschutz konnten die zahlreichen Besucher sich auch über einen Rundgang über das Gelände freuen und somit die Arbeit der Mitarbeiter kennenlernen. Dies ist aber nur einer von vielen Gründen für das Fest.
2: Ich finde das ganz wichtig für die Einwohner in der Stadt Dessau, dass man auch die Institutionen, die da sind, die Tiere auffinden, die Fundtiere, dass man das Ganze einmal präsentiert, dass man die Gelegenheit gibt, das Tier einmal von innen zu sehen, hinter den Kulissen. Und wir sind halt auch immer wieder auf Spendengelder angewiesen und das hilft uns natürlich, um gewisse Projekte und auch für die Tiere wieder Sachen zu ermöglichen, die wichtig sind in der Arbeit im Tierschutzverein.
1: Der Verein und das Tierheim sind in erster Linie auf Spenden angewiesen, um die bestmögliche Versorgung der Fellnasen sicherzustellen. Aber auch jede tatkräftige Unterstützung ist jederzeit herzlich willkommen.
2: Das ist total richtig so. Wir brauchen wirklich immer Unterstützung, tatkräftige Hände. Ob es, ich sag mal, das Außengelände pflegen ist hier im Tierheim, die Hundegassigeher, da auch vielen Dank, die Katzenkuschler. Wir machen Projekte, der Innenhof der Katzen, der soll neu gestaltet werden. Da brauchen wir Hände, weil die Tiermitarbeiter natürlich für das Wohl der Tiere zuständig sind und dass diese Randarbeiten sind, die schlecht umsetzbar sind mit dem Personalstamm, weil einfach da die Manpower fehlt. Genau.
1: Interessierte, die ehrenamtlich helfen möchten oder einer Fellnase, Samtpfote oder einem Kleintier ein neues Zuhause schenken möchten, können sich per E-Mail an tierheim.dessau@gmx.de bei dem Tierschutzverein Dessau und Umgebung melden. Die ehrenamtlichen Mitarbeiter und die flauschigen Bewohner freuen sich auf jede Unterstützung.
0: Traditionell wird die Länderspielpause auf Amateurebene genutzt, um die Partien im Kreispokal auszutragen. Auch im Rang 1 RBW-Kreispokal standen am vergangenen Wochenende die ersten Viertelfinals auf dem Programm. So empfing der SV Germania 08 Roßlau am Samstag den FC Eintracht Köthen. In einer ausgeglichenen Partie gingen die Gäste aus Köthen in der 32. Minute durch Narey mit 0:1 in Führung. Kurz nach Beginn der zweiten Halbzeit gelang den Hausherren aus der Schifferstadt jedoch der Ausgleich. Als bereits alles auf ein Unentschieden hindeutete, schlug Narey in der Nachspielzeit noch einmal zu und erzielte in der 90. plus 3. Minute den entscheidenden Treffer zum 1:2. Damit musste sich Roßlau trotz einer engagierten Leistung knapp geschlagen geben. Im Parallelspiel setzte sich der SV Poch-Röser deutlich mit 6:1 gegen den SV Rotsch durch und zog souverän ins Halbfinale ein. Die beiden weiteren Viertelfinalpartien werden erst im November ausgetragen. Für die Fußballverbandsliga aus Reppichau stand am vergangenen Freitag ein ganz besonderes Spiel an. Vor über 2.800 Zuschauern empfing man den hallischen FC im Paul-Greifzu-Stadion zur zweiten Runde des Landespokals Sachsen-Anhalt. Die Favoritenrolle war natürlich klar verteilt. Aber die Reppichauer hofften natürlich auf eine Pokalüberraschung.
3: Sehr groß war die Vorfreude bei der SG Reppichau, als man über die Pokalauslosung zur zweiten Runde des Landespokals Sachsen-Anhalt erfahren hat. Man musste gegen niemand Geringeren als den hallischen FC ran. Da das Team aus der Regionalliga zur ersten Landespokalrunde im DFB-Pokal spielte, verschob sich der Spielplan etwas. Am 2. Oktober war es nun aber endlich soweit und 2.824 Zuschauer strömten ins Paul-Greifzu-Stadion, um die besondere Pokalbegegnung zu sehen. Für die Reppichauer war es das größte Spiel der bisherigen Vereinsgeschichte. Und die Verbandsliga-Aufsteiger machen hier zu Beginn auch keinen schlechten Eindruck. Keine 2 Minuten gespielt und Franz Lange kommt über links, bleibt aber hängen. Dann melden sich auch gleich mal die Gäste an. Stanley Ratifo mit dem Versuch von der Strafraumkante. SG-Keeper Max Schenk kann parieren. Und Oleg Stogrin klärt zur Ecke. Bei der springt für Halle nichts raus. Auf der anderen Seite gleich wieder Reppichau mit dem Versuch. Oskar Schulze schickt Franz Lange. Der Linienrichter hebt aber sofort die Fahne. Die zahlreichen Unterstützer des Verbandsligisten haben hier natürlich kein Abseits gesehen. Das Spiel ist in der Anfangsphase noch relativ ausgeglichen. Die Saalestädter haben hier zwar das Chancenplus, wirklich zwingend sind die Abschlüsse des HFC aber bislang noch nicht. Die Gästefans machen natürlich trotzdem ordentlich Stimmung, auch mit der ein oder anderen Pyrofackel. In der 10. Minute geht's dann schnell und Ratifo ist frei vom Keeper, Luis Lange aber mit einer starken Rettungsaktion. Die Reppichauer zeigen hier einen guten Kampfgeist und gewinnen viele Zweikämpfe. Oskar Schulze mit dem Ballgewinn in der gegnerischen Hälfte, die Flanke in den Arm von HFC-Schlussmann Moritz Schulze. Dann wieder der Blick auf die andere Spielfeldseite. Guter Chipball von Pascal Schmiedemann, Robert Bergers Schuss noch geblockt, aber Sufjan Benjamina staubt ab. 1:0 für den Favoriten und ein kleiner Befreiungsschlag für Halles Topstürmer, der bisher in dieser Saison nur einmal getroffen hat. Reppichau zeigt sich jedoch unbeeindruckt vom Gegentor. Till Räg holt sich den Ball im eigenen Strafraum und legt einige Meter zurück. Er sieht, dass Fernando Spremberg ganz viel Platz hat. Dessen Abschluss ist aber zu ungefährlich und stellt Moritz Schulze vor keine große Herausforderung. Solche Chancen müssen die Jungs aus dem Osternienburger Land einfach nutzen, wenn sie gegen die Hallenser bestehen wollen. Die machen auch selber weiter Druck. Nach Felix Langhammers Schuss verhindert Louis Fleischer mit einer guten Grätsche hier Schlimmeres. Wir befinden uns schon in der 33. Minute und jetzt zeigen die Regionalligisten ihre ganze Klasse. Schönes Kombinationsspiel. Max Kulke legt ab auf Ratifo, der zieht einfach mal ab und versenkt die Kugel traumhaft im Netz. Richtig schönes Tor zum 2:0 für den HFC. Und die drücken auf das nächste. Freistoß getreten von Kulke. Max Schenk taucht sehenswert ab und verhindert den erneuten Einschlag. Mittlerweile hat die Pyrotechnik der Gästefans spürbare Auswirkungen. Dieser Angriff der Reppichauer schwer zu sehen. Franz Lange war es, der am Ende zu wenig draus macht. Die Hallenser bleiben weiter aktiv. Vor allem über Sufjan Benjamina. Hier wird der Stürmer gut von Kulke in Szene gesetzt. Max Schenk pariert glänzend. Und in der nächsten Szene wird wieder Benjamina gesucht. Diesmal verpasst er knapp. In der 40. Minute dann auch mal ein Freistoß für die SG. Oleg Stokrin versucht es flach und der Ball rauscht knapp am Kasten vorbei. Die letzten Minuten in Durchgang 1 gehören hier definitiv den Reppichauern. Die Fans sehen noch einige Halbchancen, doch für den Anschlusstreffer reicht es nicht. 0:2 steht es hier zur Pause auf der mobilen Videoleinwand, die extra für das Spiel organisiert wurde. Mit Flutlicht geht's dann rein in die zweite Hälfte. Und die Gastmannschaft will hier gleich alles klar machen. 47. Minute, Julian Damelang raus auf Robert Berger. Der Ball geht durch bis auf Ratifo, der den Ball nur noch reinschieben muss. 3:0 für den HFC und die Gästefans nun in dichtem Nebel eingehüllt. Ihre Mannschaft bestimmt das Spielgeschehen komplett. Ratifo schickt Damelang, der kann sich dann auch im Zweikampf durchsetzen, scheitert aber an SG-Keeper Max Schenk. Dann Ecke für Halle, Vin Kastul kommt mit dem Kopf dran, der Aufsetzer geht drüber. Nun Chancen im Minutentakt für die Gäste. Niklas Landgraf schickt Benjamina, der frei vom Torhüter das Leder nur ans Aluminium kriegt. Riesenchance für den HFC. In der 59. Minute ist es dann aber soweit und die Reppichauer müssen Gegentor 4 hinnehmen. Zunächst kann die SG noch klären, doch der Nachschuss von Landgraf sitzt. Jetzt wird es langsam ziemlich deutlich. Aber die Jungs in den weißen Trikots haben sich noch nicht aufgegeben. Halle verliert den Ball am eigenen Strafraum. Oskar Schulze kann den Fehler aber nicht ausnutzen. Die Saalestädter halten den Druck weiter hoch. SG-Schlussmann Max Schenk darf sich noch ein paar Mal auszeichnen. Ohne ihn wären noch einige Tore mehr gefallen. In der 76. Minute ist aber auch er chancenlos. Wieder wird Damelang geschickt. Diesmal macht er es clever, lässt seinen Gegenspieler mit einem Haken stehen und erhöht auf 5:0. Und die Gäste sind immer noch nicht fertig. Sie spielen weiter munter auf. Landgrafs gut getretener Freistoß landet nur am Querbalken. Zwei weitere Male ist dann Max Schenk noch auf seinem Posten und hat die Kugel sicher. In der 90. Minute setzt dann jedoch der HFC den Schlusspunkt. Bergers Schuss kann Schenk noch halten, doch Lukas Ehrlich netzt zum Endstand von 0:6 ein. Über 2800 Zuschauer sahen hier ein wirklich unterhaltsames Spiel im Paul-Greifzu-Stadion. Reppichau hat sich nicht schlecht verkauft und definitiv ein Tor verdient gehabt. Am Ende konnten die Hallenser die Pflichtaufgabe aber souverän lösen und ins Achtelfinale des Landespokals einziehen. Am 14. November müssen sie dafür auswärts beim SV Fortuna Magdeburg ran. Zunächst geht es für den HFC in der Regionalliga mit einem Heimspiel gegen Aufsteiger RSV Eintracht weiter. Die Reppichauer können sich nach dem Pokal aus nun voll und ganz auf die Verbandsliga fokussieren. Am 10. Oktober empfängt man den SC Bernburg. Anpfiff ist um 15 Uhr, dann auch wieder im heimischen Waldstadion in Reppichau.
0: Am Freitag, dem 9. Oktober, findet ab 7 Uhr eine Personalversammlung für die Beschäftigten der Stadt Dessau-Roßlau statt. Aufgrund dessen kann es zu Einschränkungen in der Erreichbarkeit für die Bürger für die folgenden 2 bis 3 Stunden kommen. Da es sich um eine Versammlung für alle Beschäftigten und Bediensteten handelt, können alle Ämter von den Einschränkungen demnach auch betroffen sein, sowohl im Rathaus Dessau als auch im Rathaus Roßlau und im Technischen Rathaus, im Amt für öffentliche Sicherheit und Ordnung in der Ferdinand von Schillstraße und in den nachgeordneten kommunalen Jugendeinrichtungen sowie in Bildungs- und Sportstätten. Davon nicht betroffen sind die kommunalen Beschäftigten im Jobcenter und in der Stadtmarketinggesellschaft sowie die Eigenbetriebe der Stadt. Mit diesem Hinweis sind wir am Ende unserer Montagsausgabe der Zeitnah Nachrichten. Schauen jetzt noch auf das Wetter.

0: und auf die Meldungen aus der Region. Am Dienstag melden wir uns aus der Zeitnah-Redaktion dann pünktlich um 18 Uhr wieder. Bis dahin, haben Sie eine schöne Zeit. Machen Sie es gut.
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4: Am Dienstag zeigt sich der Himmel teils sonnig, teils bewölkt. Die Temperaturen liegen zur Mittagszeit bei etwa 21 Grad. Niederschlag ist dabei nicht zu erwarten, sodass es voraussichtlich trocken bleibt. Dazu weht ein leichter Wind aus südlicher Richtung. Insgesamt erwartet uns also ein mildes und freundliches Wetter mit sonnigen Abschnitten und angenehmen Temperaturen.
5: Rund 200 Radfahrerinnen und Radfahrer machen sich an diesem Tag aus verschiedenen Orten der Welterbe-Region auf den Weg. 8 geführte Radtouren führen zum gemeinsamen Ziel, dem Waldhaus am Bergwitzsee. Los geht es unter anderem in Bitterfeld-Wolfen, Dessau, Bad Schmiedeberg und Coswig.
6: Die Radfahrer, wir haben insgesamt bei unserem heutigen Welterberadeltag 8 geführte Radtouren, die von 8 verschiedenen Radleitern oder Radtourleitern durchgeführt werden.
5: Eine dieser Gruppen startet in Bad Schmiedeberg. Rund 15 Radler sind gemeinsam unterwegs, überwiegend auf dem Radweg Berlin-Leipzig.
7: Wir haben eine Truppe zusammengestellt, wir sind 15 Leute. Bad Schmiedeberg war eine gemütliche Tour. Wir konnten noch mal anhalten unterwegs, weil ja nicht alle die Strecke kennen. Wir sind im Wesentlichen auf dem Fahrradweg Leipzig-Berlin gefahren. Auch wenn Berlin-Leipzig dran steht, wir sind von Leipzig Richtung Berlin gefahren.
5: Am Waldhaus laufen die verschiedenen Touren schließlich zusammen. Hier wartet ein buntes Programm auf die Teilnehmer mit Musik, regionalen Anbietern und kulinarischer Versorgung. Für Kinder gibt es unter anderem eine Hüpfburg und einen Kletterturm. Außerdem wird eine neue Informationstafel am Radweg Berlin-Leipzig eingeweiht. Für die Welterberegion ist der Radetag aber mehr als nur ein gemeinsamer Ausflug.
6: Wir veranstalten heute das 5. Radlerfest, den Welterberadeltag. Und diesmal ist der Veranstalter das Waldhaus am Bergwitzsee.
5: Der Veranstaltungsort wechselt dabei von Jahr zu Jahr. So soll der gesamte Bereich der Welterberegion einbezogen werden.
6: Das sind unterschiedliche Orte von unserer Welterberegion. Es war schon in Aachen, es war letztes Jahr in Lutherstadt-Wittenberg, in Bitterfeld. Und so werden wir das immer so versuchen, das eigentlich einheitlich über unsere Welterberegion zu verteilen, dass jeder mal die Chance hat, am Welterberadeltag auch Veranstalter zu sein.
5: In diesem Jahr steht also das Waldhaus am Bergwitzsee im Mittelpunkt. Für Bürgermeister Thorsten Selig ist der Ort dafür besonders geeignet.
8: Hier endet heute der Welterberadeltag von Welterberegion. Und jetzt werden ganz, ganz viele Radfahrer hier ankommen. Und da freue ich mich ganz doll, dass gerade dieser Ort ausgewählt wurde, weil es wirklich ein zentraler Punkt ist, wo man ganz, ganz viel erleben kann. Hier rundherum ist alles super organisiert und aufgebaut.
5: Das Waldhaus selbst beschäftigt sich mit den Themen Wald, Wasser, Seen und Umwelt. Besucher können sich drinnen wie draußen informieren und dabei selbst aktiv werden.
9: Das Waldhaus macht besonders aus, dass man sich hier Kenntnisse aneignen kann zu den ganzen Standbeinen Wald, Wasser und Seen. Ja, das heißt also, man kann das eigene Wissen überprüfen, man kann neues Wissen dazulernen. Hier im Außenbereich kann man ebenfalls sich Wissen aneignen, aber sportlich dabei tätig sein. Und natürlich liegt das Waldhaus hier eingebettet im Wald und spricht natürlich für sich selbst.
5: Für die Stadt Kemberg ist das Waldhaus deshalb nicht nur Veranstaltungsort, sondern ein wichtiger Anlaufpunkt für die Region.
8: Es war eine ganze Menge Arbeit, die dahinter steckt. Und wichtig ist eigentlich, oder das ist das Schönste an dem, es ist wirklich mit Leben erfüllt. Hier ist ein Verein, der super Arbeit leistet, mit an ihrer Spitze mit Frau Weise, die das seit Jahrzehnten hier leitet. Und da kann man einfach nur stolz sein.
5: Ab 12.30 Uhr wurden die Radfahrerinnen und Radfahrer offiziell begrüßt. Um 13 Uhr folgte der Auftritt der Karnevalsgruppe Kemberg. Am Nachmittag standen unter anderem zwei Kurzführungen durch das Waldhaus auf dem Programm. Für Nadine Krollreif ist der Welterbe-Radetag zugleich der Abschluss der Radsaison.
6: Wir betreuen ja zum einen als Koordinationsstelle für Sachsen-Anhalt den Europaradweg R1. Und der Welterbe-Radeltag ist zu unserer Radsaison der Abschluss. Das ist sozusagen das Radlerfest am Ende der Saison. Auch wenn das Wetter noch mitspielt und gerne noch weiter geradelt werden kann.
5: Radeln, ankommen, gemeinsam feiern und dabei die eigene Region neu entdecken. Am Waldhaus am Bergwitzsee treffen an diesem Tag nicht nur 8 Radtouren aufeinander, sondern auch Menschen aus ganz unterschiedlichen Teilen der Welterberegion. Und vielleicht ist genau das die wichtigste Strecke des Tages. Die, die die Region miteinander verbindet.
10: Die Kochlöffel fertig und los, hieß es für 3 angehende Meisterköche. Nach 10 Jahren kehrte die Küchenmeisterprüfung erstmals wieder in die Region zurück. Am 25. und 26. September ging es im anhaltischen Berufsschulzentrum Hugo Junkers in Dessau-Roßlau für die Teilnehmer um den praktischen Teil ihres Meisterabschlusses.
11: Also heute legen 3 von 6 Köchen ihre Küchenmeisterprüfung im praktischen Teil ab. Also sprich, es wird heute hier ganz intensiv gekocht. Und durch die Prüfungskommission wird dann auch bewertet und es wird herausgefunden, ob die bisher Köche sich zukünftig Küchenmeister nennen können. Es ist für nahezu alle schon der gebührende Abschluss. Wir haben einen, der noch einen Teil in der theoretischen Prüfung sich dem noch mitstellen muss. Es ist so, dass man als Küchenmeister auf der einen Seite natürlich meisterlich die Küche repräsentiert, aber bei einer Meisterausbildung, oder es ist ja keine Ausbildung, sondern es ist eine Fortbildung, qualifiziert man sich insofern, dass man auch noch rechtliche Aspekte lernt, dass man lernt zu planen, zu kalkulieren. Also es geht darum, dass man auch als Führungskraft zukünftig tätig sein kann und das Unternehmen intensiv unterstützt. Also auch die betriebswirtschaftlichen und rechtlichen Aspekte werden in der theoretischen Prüfung mitgetestet.
10: Nach 10-jähriger Pause wurde die Küchenmeisterprüfung erstmals wieder in der Bauhausstadt abgelegt. Die IHK Halle Dessau unterstützte die Rückkehr und übernahm die Prüfung. Damit soll auch die regionale Gastronomie wieder neuen Schwung bekommen. Denn als Küchenmeister geht es längst nicht mehr nur ums Kochen. Auch Organisation, Wirtschaftlichkeit und die Führung eines Teams gehören dazu.
11: Es ist ja so, es ist eine herausfordernde Prüfung. Man braucht also junge Köche, die, nachdem sie Koch geworden sind, ein paar Jahre im Beruf gearbeitet haben, sagen, ich mache das noch berufsbegleitend. Also die jungen Menschen haben hier 2 Jahre lang berufsbegleitend nachmittags, abends zusätzliches Wissen erworben, haben auf Deutsch gesagt wirklich richtig gebüffelt, um dann sich Küchenmeister nennen zu können. Und das haben wir über Jahre hinweg leider nicht genügend junge Leute gehabt, die sich dieser Herausforderung gestellt haben. Insofern sind wir sehr froh, dass es das jetzt Gott sei Dank wieder gibt. Also es gab einen Vorbereitungskurs, der im IHK-Bildungszentrum absolviert wurde. Und jetzt zum Schluss gibt es jetzt eine Abschlussprüfung.
10: Für die 3 Teilnehmer hieß es am 26. September Warenkorb auf, Menüplan, kalkulieren, organisieren und schließlich 5 Gänge für 6 Gäste auf die Teller bringen. Am Ende wurde das Gesamtpaket bewertet. Nicht nur das Essen, sondern auch die Organisation und der gesamte Ablauf flossen in die Bewertung ein. Wer hier überzeugte,

0: sich am Ende über den Küchenmeistertitel freuen.
1: Also heute haben die Köche einen Warenkorb bekommen und müssen ausgehend von diesem Warenkorb in einer sehr überschaubaren Zeit ein anspruchsvolles 5-Gänge-Menü machen. Das ist an jedem Tisch heute auch anders, weil der jeweilige Koch aus den verschiedenen Zutaten eben das ein oder andere herauszaubert. Sehr lecker. Also ich bin kein Prüfer, also ich bin sozusagen nur stiller Koster und Genießer, aber ich kann sagen, alles was bisher war, war zum Genießen.
0: Die praktische Prüfung bildet den Abschluss einer 2-jährigen Weiterbildung am IHK Bildungszentrum Halle-Dessau. Mit der Wiederaufnahme der Küchenmeisterprüfung wird die Gastronomie in der Region gestärkt und Fachkräften der Weg in die Führungsverantwortung eröffnet. Für die nächsten Teilnehmer geht es am 9. und 10. Oktober weiter. Dann steht auch für Sie die praktische Prüfung zum Küchenmeister an.
2: Schulen geehrt. Der Rathaus Center City Run lockte am 13. September wieder tausende Teilnehmer und Zuschauer in die Dessauer Innenstadt. Traditionell waren auch wieder zahlreiche Schulen aus der Doppelstadt und sogar darüber hinaus mit dabei. So unter anderem auch die Regenbogenschule, die seit mehr als 20 Jahren mit ihren Schülern am Lauf teilnimmt. Veranstalter des City Runs, Anhalt Sport, ehrte am 23. September die 27 Schüler der Förderschule, die mitgelaufen sind. Sie bekamen Medaillen und Plüschtiere. Zudem erhielt die Schule einige brandneue Bundesliga-Fußbälle und die Kinder wurden eingeladen beim Fort-Geisel-Anhalt-Cup sowie beim Dessauer Juniors-Cup im nächsten Jahr als Zuschauer dabei zu sein. Über solch eine besondere Ehrung durfte sich aber nicht nur die Regenbogenschule freuen. In diesem Jahr besuchte Anhalt Sport noch 2 weitere Schulen, die fleißig am City Run teilgenommen haben. Die Sekundarschule am Schillerpark war mit 100 Schülern beim Run dabei. Auch für sie gab es einige neue Bälle, die dann auch gleich mal am Basketballkorb ausprobiert wurden. Die Schule mit der größten Teilnehmerzahl im Stadtgebiet war das Gymnasium Philanthropinum. Über 400 Schüler des Philans sind beim City Run mitgelaufen. In der Sporthalle des Gymnasiums erhielten auch sie neue Bälle. Einen ausführlichen Beitrag zu den 3 Ehrungen anlässlich des City Runs sehen Sie in einer zukünftigen Zeitnah-Ausgabe.

Hallo und herzlich willkommen an diesem Dienstag zu den zeitnahen Nachrichten. Der Jugendclub Zoberberg, eine Einrichtung der offenen Kinder- und Jugendarbeit der Stadt Dessau-Roßlau, und die BAVW haben einen Kooperationsvertrag geschlossen. Ziel der Zusammenarbeit ist es, Jugendliche beim Übergang von der Schule in Ausbildung und Beruf frühzeitig und bedarfsgerecht zu unterstützen. Dabei werden die niedrigschwelligen Angebote der offenen Jugendarbeit mit der Arbeitsmarktbezogenen

0: eigenen und sozialpädagogischen Expertise der BAVW verbunden. So erhalten junge Menschen berufliche Orientierung, ohne den geschützten Rahmen ihrer Freizeitgestaltung verlassen zu müssen. Gemeinsam sollen Angebote und Projekte in den Bereichen Freizeit, Bildung, Gesundheit, Demokratie sowie Information und Prävention entwickelt und umgesetzt werden. Die Kooperation soll Jugendlichen neue Perspektiven eröffnen, Barrieren abbauen und ihre gesellschaftliche Teilhabe stärken. Durch gemeinsame Orientierungsprojekte und Aktionstage können sie zudem praxisnah verschiedene Berufsfelder kennenlernen und ausprobieren. Geplant sind unter anderem der Tag der offenen Ausbildung und der Tag der Gemeinsamkeit. Beide Partner sehen in der Zusammenarbeit die Chance, Jugendliche dort zu erreichen, wo sie sich wohlfühlen, Hemmschwellen abzubauen und ihnen konkrete Perspektiven für Ausbildung, Qualifizierung und ein selbstbestimmtes Berufsleben aufzuzeigen. Ein beliebtes Ausflugsziel für Einheimische und Touristen ist das Technikmuseum Hugo Junkers in Dessau. Da das Museum größtenteils von engagierten Ehrenamtlichen betrieben wird, ist es auf Unterstützung und Spenden angewiesen. Um den Besuchern regelmäßig etwas Neues zu bieten und gleichzeitig die Verbundenheit mit dem Museum zu stärken, wurde eine Jahreskarte ins Leben gerufen. Diese wurde am 29. September vorgestellt, bietet den Besuchern die Möglichkeit, das Museum ein ganzes Jahr lang zu erleben und immer wieder neu zu entdecken.
1: Das Technikmuseum Hugo Junkers in Dessau ist stets bemüht, seinen Besuchern etwas Neues zu bieten und den Museumsbesuch immer wieder zu einem besonderen Erlebnis zu machen. Getragen und betrieben wird das Museum vom Förderverein Technikmuseum Hugo Junkers Dessau. Neben attraktiven Preisangeboten für Gruppen, Schülern sowie Familien gibt es nun erstmals auch eine Jahreskarte. Diese wurde am 29. September vorgestellt und eröffnet Besuchern die Möglichkeit, das Museum ein ganzes Jahr lang zu erleben. Doch die Jahreskarte bietet noch weit mehr.
2: Also, hier ist das gute Stück und die Jahreskarte wird das erste Mal aufgelegt für das Technikmuseum und sie soll dazu dienen, eine weitere Unterstützung von allen Dessauern und Dessauern oder auch von unseren Besuchern aus dem Umland ein wenig einzufordern, weil wir sind sehr glücklich darüber, dass wir diese Jahreskarte ins Leben gerufen haben. Sie soll eine kleine Sammleredition bilden, wo jedes Jahr neue Motive draufkommen. Und die Vorteile der Jahreskarte sind eigentlich relativ einfach. Derjenige, der die Jahreskarte vorzeigt, kann also praktisch das ganze nächste Jahr 2027 hier eben halt unser Technikmuseum besuchen.
1: Da das Museum zu einem großen Teil vom Engagement zahlreicher ehrenamtlicher Helfer lebt, ist es auf Unterstützung und Spenden angewiesen. Mit den Einnahmen aus dem Verkauf der Jahreskarten sollen auch künftig neue Projekte umgesetzt und weitere Ideen verwirklicht werden.
2: Wir möchten ganz gerne mit den Einnahmen, die wir aus dem Verkauf dieser Jahreskarte haben, dann eben halt einige Modernisierungen an unserem wunderschönen Museum durchführen und dazu dient dieser dementsprechende Beitrag. Wir sitzen jetzt hier mehr oder weniger an den Arbeitsplätzen, die unsere Kollegen eben halt eingerichtet haben und noch an verschiedenen Modellen zu arbeiten. Wenn man jetzt mal einfach so Richtung Decke gucken würde, würde man feststellen, dass das eine oder andere Fenster undicht ist. Und genau das wollen wir einfach damit beheben. Wir wollen also das Geld nutzen, um eben halt Förderanträge zu stellen. Dort brauchen wir einen gewissen Eigenanteil dazu. Und unsere Dachfläche hat es wirklich dringend nötig, um eben halt mal ein klein wenig eben saniert zu werden. Oder besser gesagt, damit unsere Kollegen hier nicht im Regen stehen.
1: Auch für das kommende Jahr stehen bereits weitere Ideen und Projekte in den Startlöchern. Das Museum entwickelt sich stetig weiter und möchte seinen Gästen neben den zahlreichen historischen Exponaten künftig noch mehr bieten. So dürfen sich große und kleine Technikbegeisterte auf zusätzliche Attraktionen freuen.
2: Also wir haben ganz viele neue Projekte, auch die wir in 2027 anstoßen wollen. Und dazu gehört unter anderem, dass wir einen kleinen Buchladen eröffnen werden. Das heißt also keinen Buchladen im Sinne von einer Bibliothek, also im Sinne von einem Laden, sondern mehr oder weniger eben halt Bücher zur Verfügung stellen, die der eine oder andere Gast vielleicht mitbringt, weil er sie ausgelesen hat und die jemand anders dann eben halt sich dann eben halt abholen kann, hier lesen kann. Wir werden deswegen versuchen, einen Kühlwaggon für den Waggonbau umzubauen, wo wir dann diese dementsprechende Bibliothek oder diese dementsprechende Ausgabe dann eben halt einrichten können, wo sich denn der Gast dann auch im Frühjahr oder im Sommer dann auch draußen hinsetzen kann und kann eigentlich noch eine Runde lesen.
1: Die Jahreskarte lohnt sich also. Sie kostet 60 Euro und ist auf 200 Stück limitiert. Hat also echten Sammlercharakter. Erwerben kann man die Karte ausschließlich beim Technikmuseum Hugo Junkers, entweder an der Kasse vor Ort oder online. Der Förderverein freut sich auf zahlreiche Besucher.
3: Gemeinsam für Frieden, Freiheit und Demokratie. Zum Tag der Deutschen Einheit am 3. Oktober lud der CDU-Kreisverband Dessau-Roßlau alle Bürger herzlich ein, sich an der Dessauer Friedensglocke auf dem Platz der Deutschen Einheit am Rathaus zu versammeln. Der 3. Oktober erinnerte an die Wiedervereinigung Deutschlands und damit an die Überwindung der jahrzehntelangen deutschen Teilung. Gleichzeitig ist dieser Tag ein Anlass, sich die Bedeutung von Frieden, Freiheit und Demokratie immer wieder bewusst zu machen. Auch der gesellschaftliche Zusammenhalt und das gemeinsame Miteinander standen dabei im Mittelpunkt. Um 11 Uhr begann die Veranstaltung mit einem ökumenischen Friedensgebet an der Friedensglocke. Im Anschluss gab es Raum für Begegnungen, Gespräche und einen gemeinsamen Austausch. Zum Abschluss waren alle Teilnehmer zum Frühschoppen ins Brauhaus zum alten Dessauer eingeladen.
1: Wie Architektur verbindet. Was passiert, wenn Architektur, kulturelles Erbe und persönliche Geschichte aufeinandertreffen? Darüber haben wir von Rang 1 mit Siako Abdullah gesprochen. Der aus der Kurdistan-Region stammende Student nahm uns mit in seine Arbeit und stellte uns sein Projekt vor. Siako Abdullah stammt aus der Region Kurdistan im Irak und studierte Architektur und kulturelles Erbe an der Hochschule Anhalt in Dessau. Während seines Studiums sammelte er durch die Zusammenarbeit mit einem seiner Professoren sowie durch seine Tätigkeit als wissenschaftliche Hilfskraft wertvolle Erfahrungen in Forschung und Praxis. Die Bauhausstadt wurde dadurch zu einem wichtigen Teil seiner fachlichen Entwicklung als Architekt. Aus seinen Fachkenntnissen aus seiner Studienzeit in Dessau entwickelte und entwarf Siako ein Museum, das die Kultur, Geschichte und Lebensweise seiner Herkunft Kurdistans vermitteln soll. Die Gestaltung des Gebäudes ist von der beeindruckenden Landschaft des Gebiets Kurdistan mit seinen Bergen, Tälern und Hügeln inspiriert. Das entworfene Museum soll in der irakischen Stadt Erbil die Besucher auf eine Reise durch die Geschichte der Region mitnehmen und ihnen einen Einblick in die kulturelle Identität und das Erbe der Region geben. Einen ausführlichen Bericht über Siako Abdullahs Projekt sehen Sie in einer unserer zukünftigen Sendungen. Schalten Sie gern wieder ein.
0: Vom 8. bis zum 11. Oktober findet an der Adria in Dessau-Mildensee das 45. RC Powerboat-Meeting des Modellsportclubs Elbe Dessau statt. Rund 60 Teilnehmer aus Deutschland, Österreich und den Niederlanden werden erwartet. Die Geschichte der Veranstaltung reicht bis in das Jahr 1997 zurück. Damals wurde auf Initiative des damaligen Sportamtsleiters Ralf Hirsch die Interessengemeinschaft Powerboat gegründet. Im Mai 1997 fand das erste RC-Modellbootfahren an der Adria statt. Im Dezember desselben Jahres entstand daraus der Modellsportclub Elbe Dessau. Seit 2003 trägt die Veranstaltung den Namen RC Powerboat Meeting. Am Donnerstag und Freitag können die Teilnehmer von 10 bis 19 Uhr trainieren und ihre Boote einstellen. Am Samstag stehen Wettbewerbe in verschiedenen Modellbootklassen auf dem Programm. Am Sonntag ist die Strecke noch einmal von 10 bis 13 Uhr geöffnet. Ein besonderer Höhepunkt ist traditionell die Zusammenarbeit mit dem Motorbootclub Elbe Dessau. In diesem Jahr wird erstmals ein Formel-2-Rennkatamaran für Schaurunden auf der Adria erwartet. Das Besondere, der Verein baut solche Rennboote auch im Maßstab 1:4 als Modell nach. Möglich wird die Veranstaltung durch die Nutzung der Adria, die der Betreiber Thomas Jetzke dem Verein zur Verfügung stellt. Ein eigenes offizielles Trainingsgewässer gibt es übrigens für den Verein nicht. Der Eintritt zum RC Powerboat Meeting ist frei, für Speisen und Getränke ist gesorgt.

0: Zum Gedenken an Willi Rode hat der TSV Einheit Dessau auch in diesem Jahr sein traditionelles Gedenkturnier im Bogenschießen ausgerichtet. Rund 30 Schützen aus mehreren Bundesländern kamen dafür auf der Sportanlage am Frederikenplatz zusammen. Bei herbstlichen Bedingungen ging es nicht nur um möglichst viele Treffer, sondern auch darum, die Erinnerung an Willi Rode wachzuhalten.
1: Der TSV Einheit Dessau hat am 20. September sein jährliches Gedenkturnier für Willi Rode veranstaltet. Auf der Sportanlage Frederikenplatz traten die Bogenschützen unter freiem Himmel gegeneinander an. Dabei ging es neben dem sportlichen Wettkampf auch um die Würdigung des ehemaligen Vereinsmitglieds.
2: Willi Rode, mein Vater, ist leider vor nunmehr 15 Jahren verstorben. Und hat aber den Bogensport in Dessau erst richtig zum Blühen gebracht. Also die Abteilung existiert seit 1982, aber bis Ende der 80er Jahre ist da nicht viel passiert. Erst als er Ende der 80er Jahre die ganze Sache übernommen hat, sind dann Turniere gemacht worden. Die Abteilung blühte auf, wir haben deutsche Meisterschaften übernommen und alles. Und wie schon gesagt, mit seinem Tod haben wir einfach dieses Turnier nach ihm dann in Gedenken benannt. Damit er auch für die anderen weiterhin in Erinnerung bleibt. Denn viele der Schützen, die hier anwesend sind, kannten ihn noch und würdigen das in dem Fall auch.
1: Aufgrund organisatorischer Herausforderungen war das Teilnehmerfeld in diesem Jahr mit rund 30 Startern kleiner als gewohnt. Die Schützen kamen aus verschiedenen Bundesländern, vor allem aus Vereinen aus Sachsen-Anhalt, aber auch aus Thüringen, Sachsen und Brandenburg. Für sie stand der Sport im Mittelpunkt. Unter freiem Himmel mussten sie sich dabei nicht nur auf ihre Technik und Konzentration verlassen, sondern auch mit den äußeren Bedingungen zurechtkommen.
2: Geboten wird ein normaler Wettkampf, der für Qualifikation auch für deutsche Meisterschaften des Deutschen Bogensportverbandes genutzt werden kann. Einziger Unterschied ist, dass es rein theoretisch ein Hallenturnier ist, was aber im Freien stattfindet, ist historisch gewachsen. Ursprünglich als 2x25 Meter Turnier geplant, auch als Anhaltiner Multipokal, damals noch von befreundeten Vereinen mit organisiert, ist es dann zum Herbstpokal geworden, weil die anderen Vereine sich getrennt haben. Und da ging es damals darum, dass 25 Meter Turniere leider schwer in Hallen durchführbar sind. So eine großen Hallen gab es nach der Wende hier im Osten kaum. Und dadurch wurde das einfach nach draußen verlagert, was eigentlich die Umweltbedingungen ja, für den Schützen das Schießen etwas schwieriger gestalten. Ne? Wind, Regen, jetzt fängt es auch ein bisschen gerade an zu tröpfeln. Und gegebenenfalls auch Sonneneinstrahlung kann ja auch ein bisschen blenden oder so, was man in der Halle im Normalfall eben nicht hat. Aber es wird trotzdem angenommen.
1: Bereits am Morgen startete der Wettbewerb. Mit Pfeil und Bogen ging es für die Teilnehmer darum, möglichst viele Punkte zu sammeln. Am Ende wurden die Ergebnisse ausgewertet und die Sieger in den jeweiligen Klassen ermittelt. Neben dem Willi Rode Gedenkturnier organisiert die Bogensportabteilung des TSV Einheit Dessau auch weitere Veranstaltungen.
2: Unser Verein führt im Jahr im Normalfall 4 Turniere durch. Einmal zu Pfingsten, das ist ein großes Turnier, wo dann auch die weiten Entfernungen geschossen werden. Dann unser Nachtschießen, was wir erst vor 3 Wochen hatten, dieses Turnier. Und um den 2. Advent rum haben wir dann grundsätzlich noch unser Hallenturnier, unser richtiges großes Hallenturnier in der Berufsschulturnhalle, wo wir dann auch noch mehr Scheiben stellen als heute, weil zu dem Zeitpunkt dann auch wirklich die meisten Schützen nur noch weniger Alternativen haben, irgendwo Turniere zu schießen. Und dann ist ja die Nachfrage nach solchen Turnieren auch wesentlich größer. Ja, und nächstes Jahr werden wir zusätzlich noch die Landesmeisterschaften des Sachsen-Anhaltinischen Bogensportverbandes übernehmen im Freien. Also wird schon genug geboten hier bei uns in der Stadt.
1: Mit dem Gedenkturnier verbindet der TSV Einheit Dessau den sportlichen Wettkampf mit dem Vereinsleben und hält gleichzeitig die Erinnerung an Willi Rode lebendig.
0: Am 9. Oktober lädt die Salzerschule Dessau gemeinsam mit Lillis Genusswerkstatt ab 19 Uhr zum ersten herbstlichen Salzerabend bei Lillis ein. Für die passende Stimmung sorgen Orlando und Leonardo mit handgemachter Salsa-Musik. Ob selbst das Tanzbein geschwungen, der Musik gelauscht oder bei einem Cocktail ein entspannter Abend verbracht wird, für jeden Geschmack ist etwas dabei.

0: 18 Uhr. Bis dahin, machen Sie es gut und auf Wiedersehen.
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2: Am Mittwoch wechseln sich sonnige und bewölkte Abschnitte ab. Zur Mittagszeit werden angenehme 21 Grad erreicht und dabei bleibt es trocken. Der Wind weht aus südöstlicher Richtung. Insgesamt erwartet uns ein freundlicher und milder Tag mit einer schönen Mischung aus Sonne und Wolken. Also perfektes Wetter, um den Mittwoch entspannt zu genießen. Zähneputzen gehört zum Alltag. Für Kinder ist es aber nicht immer die spannendste Beschäftigung und wird schon mal vergessen. Dass Zahnpflege trotzdem Spaß machen kann, zeigt Karl-Heinz Paul. Als Carlo Mausini bringt der Pantomime-Künstler, Autor und Schauspieler Kindern auf unterhaltsame Weise Wissenswertes rund um ihre Gesundheit näher. Die Figur Mausini verkörpert er bereits seit vielen Jahren.
3: Ich bin freischaffender Künstler, schon seit meinem 20. Lebensjahr auf der Reise. Ich schreibe Kinderbücher, ich habe Kindertheater, habe auch Theaterstücke für Erwachsene und schreibe auch Kinderlieder. Und das ist meine Berufung. Ich bin mit Leib und Seele ein Künstler auf der Bühne, um auch mit den Kindern in Kontakt zu kommen und schöne Botschaften rüberzubringen.
2: Auch an der Dienstweg-Grundschule in Wittenberg stand am 29. September die Zahngesundheit im Mittelpunkt. Im Rahmen des Tages der Zahngesundheit führte Carlo Mausini sein Programm für die Schule auf. Organisiert wurde die Veranstaltung von Kinder- und Jugendärztlichen Dienst des Landkreises Wittenberg, dem besonders die Gesundheit der Kinder am Herzen liegt.
4: Führen Reinuntersuchungen und Gruppenprophylaxe im Landkreis Wittenberg, in Kindergarten, Grundschulen, weiterführende Schulen, Gymnasien und Sekundarschulen und Vorderschulen.
2: Bei der Präventionsarbeit setzt der Landkreis dabei bewusst auf einen besonderen Zugang. Statt trockener Informationen gibt es Unterhaltung und Bewegung. In seinem Programm setzt er dabei auf jede Menge Vielfalt.
3: Die Kinder erleben mich als einen fragenden, tänzerischen, poetischen Clown und mit Niveau. Ja? Also nicht diesen Tollpatsch, der da irgendwie rumhaut, mit Essen rumschmeißt und so, sondern wirklich sehr, sehr schön und achtsam mit den Sachen umgeht. Die Kinder werden bei mir mit einbezogen als Partner, als Assistenten und dürfen mich beraten. Und ich führe natürlich schon heimlich die Regie. Jetzt in dem Programm um die Mundgesundheit geht es halt um Mundgesundheit, Zahnpflege, Ernährung, Kariesentstehung, je nach Altersgruppe. Im Kindergarten ist dann der Zahnarztbesuch zum Beispiel, Sympathieaufbau für den Zahnarztbesuch noch mit dabei. Und auch vom Duktus her, also bei Kindergartenkindern bin ich eher spielerisch, bei Schulkindern schon ein bisschen klarer und bei den dritten, vierten Klassen, also Rap, hast du nach dem Essen und so weiter, ne? Um einfach auch eine entsprechende altersgerechte Ansprache zu finden.
2: Denn gute Gewohnheiten beginnen schon im Kindesalter. Mit der Veranstaltung möchte der Landkreis deshalb frühzeitig und nachhaltig für die Gesundheitsvorsorge sensibilisieren. Auch das Motto des Tages bringt die Botschaft auf den Punkt.
5: Gesund beginnt im Mund, kau dich fit. Und das heißt also, kau zwingende Kost möglichst. Mhm. Und das ist halt, ja, unsere Aufgabe, darauf hinzuweisen, dass möglichst auch gerade wie heute in den Klassen, in den Brotbüchsen Äpfel, ja, Obst, Gemüse, Brot und natürlich jetzt keine Quetschis und sowas zu finden ist. Ja, das ist halt
4: eine gesunde Ernährung.
5: Genau.
4: Motivieren, ja. Kinder motivieren.
2: Dass die Botschaft ankommt, zeigt sich schnell. Die Kinder machen begeistert mit und lernen dabei ganz nebenbei, warum regelmäßiges Zähneputzen so wichtig ist.
3: Die überborden sich teilweise vor Begeisterung und darum habe ich eben auch so kleine Tricks eingebaut, wie das Meldezeichen zum Beispiel. Weil wenn sich die Kinder selber berühren, beruhigen sie sich. Die sind mit der Aufmerksamkeit immer nach außen gerichtet, immer gereizt von außen. Und auch den Daumen in den Zeigefinger zu strecken, die Lippen zu schließen, die Augen zu öffnen.

0: sind so kleine Rituale, die entstanden sind, um immer wieder auch Ruhe reinzubekommen. Das lieben die Kinder auch. Und dann dürfen sie natürlich auch mal laut klatschen und rufen. Und es ist so ein schönes Wellenvorgang. Und am Ende, haben sie ja gesehen, sind sie ganz still geworden bei diesem Bakterienspiel dann.
1: Insgesamt war Carlo Morsini in diesem Jahr an rund 16 Schulen unterwegs. Am 30. September macht er auch an der Grundschule Geschwister Scholl Station. Für die Kinder bedeutet das, Gesundheit kann spannend sein und auch Lernen darf Spaß machen.
2: Es ist halt mal eine andere Form unserer täglichen Arbeit. Ja, wir bemühen uns natürlich jeden Tag in unserer Arbeit, den Kindern das bewusst zu machen, was für ein Kapital sie im Mund haben. Und sicherlich braucht man am Anfang sehr die Unterstützung der Eltern. Aber irgendwann, wenn die Kinder größer sind, sollte es irgendwann mal Klick machen. Und das ist halt unsere tägliche Aufgabe.
3: Und ist eine einfache Sache. Also die Kinder lernen mit Spaß. Und dann lernen sie, dass Gesundheit ist etwas Einfaches, leicht und kann jeder machen.
2: Und da sind diese Möglichkeiten, dass wir solch eine Veranstaltung machen, natürlich auch sehr schön, um das sehr, sehr locker, sehr, sehr auch mal spaßiger und aber trotzdem mit Botschaft.
3: Genau.
2: Uns ist wichtig, dass trotzdem diese Botschaft und nicht nur der Spaß im Vordergrund steht. Das ist dann eben mal schön zu sehen, wie Kinder doch zu begeistern sind und für ein Thema zu sensibilisieren sind und wie Kinder da mitgehen und wie dann auch Erwachsene und auch die Lehrer dann strahlen, wenn die Kinder in Aktion sind. Und das ist das Schöne daran. Man sieht dann wirklich die Kinder auch mal nochmal von der anderen Seite und doch, das berührt einen schon.
1: Zum Abschluss gab es für jedes Kind noch einen Flyer von Morsini. Und so bleibt hoffentlich nicht nur die Erinnerung an einen lustigen Schultag, sondern auch die ein oder andere wichtige Lektion zur Zahngesundheit im
4: Neue Saison, neuer Kader, neuer Trainerstab. Bei den Cerebrix Volleygoats ist kaum etwas so geblieben, wie es war. 4 Spieler aus der vergangenen Saison sind noch dabei. Tom Borchert mit der Nummer 4 im Außenangriff, Nick Breitenbach mit der 11 im Mittelblock, Lukas Pockrand mit der 9 als Universalspieler und Paul Stommel mit der 16 im Zuspiel. Dazu kommen 10 Neuzugänge und diese bringen ordentlich internationale Erfahrung mit. Im Außenangriff tragen Jordan McKee die Nummer 5, Cole Kaczynski die 15 und Jesse Delancey die 18. Im Mittelblock stehen neben Breitenbach jetzt Elliot Collard mit der 3, Sebastian Rösler mit der 10 und Rico Wardlow mit der 23. Auf der Diagonalposition kommt Jacob Harris mit der 8 und Andrei Druta mit der 1 dazu. Und auch beim Zuspiel und auf der Libero-Position gibt es neue Optionen. Neo Laumann trägt die 13, Jacob Riley die 6. Der Kader ist damit auch international aufgestellt. Die Spieler kommen aus Deutschland, Kanada, den USA, den Bahamas und Rumänien. Auch auf der Trainerbank gibt es einen Neustart. Der Kanadier Brad Hudson übernimmt als neuer Head Coach und soll die neu formierte Mannschaft durch die Saison führen. Unterstützt wird er vom Australier Jack Payne, der als Co-Trainer Teil des neuen Trainerteams ist. Eine komplett neue Mannschaft muss sich also erst finden. Die ersten Eindrücke aus der Vorbereitung stimmen Geschäftsführer Lukas Thielemann aber positiv.
5: Auch bisher, Testspiele liefen, glaube ich, sehr zufriedenstellend. Hatten bisher 3, haben davon 2 gewonnen, 1 unentschieden. Unentschieden, untypisches Ergebnis. Im Testspiel durchaus möglich. Haben natürlich viel probiert, viel getestet, wie im Testspiel. Das eben so ist, zumindest in der ersten Liga. Ich kann nicht für andere Sportarten sprechen oder für andere Liegen, aber wir machen es eigentlich immer so, dass weniger das Augenmerk auf dem Sieg liegt oder den unbedingt haben zu wollen, sondern vielmehr verschiedene Sachen mal anzutesten, Spieler in verschiedene Situationen mal reinzuschmeißen. Aber wenn wir jetzt, ich sag mal, drauf schauen, dass, wie wir so mit unserer vermeintlichen Startsechs gespielt haben, dann war das schon sehr gut, auch in dem Spiel, was wir unentschieden gespielt haben.
4: 3 Testspiele, 2 Siege und ein Unentschieden. Dabei ging es weniger darum, unbedingt jedes Spiel zu gewinnen. Vielmehr sollten die neuen Spieler verschiedene Situationen kennenlernen und die Mannschaft unterschiedliche Formationen testen. Seit rund 2 Wochen trainiert der komplette Kader gemeinsam. Bis zum ersten Pflichtspiel bleibt trotzdem nicht mehr viel Zeit.
5: Wir sind jetzt seit 2 Wochen so mit der vollen Truppe zusammen, können viel auch in der Komplexität

0: trainieren. Und das tut uns schon gut. Jetzt haben wir noch eine volle Woche bis zur Pokalquali als allererstes Pflichtspiel. Dann ja nochmal anderthalb Wochen bis zum ersten Ligaspiel. Und die Zeit müssen wir gut nutzen, aber ich denke aktuell alles erfolgsversprechend.
1: Der erste große Härtetest vor heimischem Publikum wartet dann in der Bundesliga. Die Netzhoppers sind zu Gast in der SWH-Arena. Gegen die Mannschaft wurde in den Vorbereitungen bereits getestet. Das Ergebnis 2:2. Allerdings mit einer deutlich veränderten Aufstellung. Für Thielemann zählt deshalb am ersten Spieltag vor allem eines.
0: Aber am Ende, ich glaube, überrascht es keinen, wenn ich sage, wir wollen das Spiel gewinnen. Zählt da quasi nichts als der Sieg. Erstes Heimspiel, schlagbarer Gegner mit den Netzhoppers, die dann hier zu Gast sein werden.
1: Neben dem neuen Kader müssen sich die Goats in dieser Saison auch auf einige neue Regeln einstellen. Bis zu 8 Wechsel sind möglich. Außerdem darf der Ball auf der eigenen Seite unter bestimmten Bedingungen die Hallendecke berühren. Und auch beim Zuspiel und beim sogenannten Powertip wurden die Regeln geändert. Für die neu formierte Mannschaft heißt das noch mehr neue Abläufe, die im Training sitzen müssen.
0: Wurden jetzt über den Sommer in den internationalen Wettbewerben mit den Nationalteams Regeln getestet, die ja immer mehr dahin gehen, dass das Spiel verständlicher wird für den neuen Zuschauer, dass weniger Unterbrechungen sind, weniger komplizierte Regeln. Man passt jetzt Kleinigkeiten an, wie zum Beispiel, dass 8 anstatt 6 Wechsel möglich sind. Man passt aber eben auch größere Dinge an, dass der Zuspielkontakt hat sich ja im letzten Jahr schon geändert. Es gibt keinen technischen Fehler mehr im Zuspiel. Jetzt kommt als Riesenneuerung dazu, dass quasi eine Deckenberührung erlaubt ist auf eigener Seite. Also der Ball muss auf der eigenen Seite die Decke berühren und auch auf der eigenen Seite bleiben. Aber dann ist quasi eine Deckenberührung kein Fehler mehr. Wird natürlich auch nochmal viel ändern. Du brauchst kein Libero mehr zwingend in deinem Team. Du kannst auch komplett ohne Libero spielen. Das war bei einer Mindestanzahl von 12 Spielern so bisher auch nicht. Und so haben sich schon ein paar Sachen geändert, wo wir natürlich gespannt sind. Auch der sogenannte Power-Tip hat sich geändert, wird quasi wieder rausgenommen, regeltechnisch, dass das längere Führen des Balls nicht mehr möglich ist. Und ein technischer Fehler geahndet wird. Und das ändert natürlich auf dem Level das Spiel schon enorm.
1: 4 bekannte Spieler, 10 Neuzugänge und ein komplett neuer Trainerstab. Die Cerebrix Volleygoats starten mit einer Mannschaft in die neue Saison, die sich in vielen Bereichen erst noch finden muss. Die Vorbereitung macht Mut. Jetzt muss sich zeigen, ob aus den vielen neuen Gesichtern auch auf dem Feld schnell eine Einheit wird. Der erste Pflichtspielauftritt steht unmittelbar bevor.

Hallo und herzlich willkommen an diesem Dienstag zu den zeitnahen Nachrichten. Der Jugendclub Zoberberg, eine Einrichtung der offenen Kinder- und Jugendarbeit der Stadt Dessau-Roßlau, und die BAVW haben einen Kooperationsvertrag geschlossen. Ziel der Zusammenarbeit ist es, Jugendliche beim Übergang von der Schule in Ausbildung und Beruf frühzeitig und bedarfsgerecht zu unterstützen. Dabei werden die niedrigschwelligen Angebote der offenen Jugendarbeit mit der arbeitsmarktbezogenen und sozialpädagogischen Expertise der BAVW verbunden. So erhalten junge Menschen berufliche Orientierung, ohne den geschützten Rahmen ihrer Freizeitgestaltung verlassen zu müssen. Gemeinsam sollen Angebote und Projekte in den Bereichen Freizeit, Bildung, Gesundheit, Demokratie sowie Information und Prävention entwickelt und umgesetzt werden. Die Kooperation soll Jugendlichen neue Perspektiven eröffnen, Barrieren abbauen und ihre gesellschaftliche Teilhabe stärken. Durch gemeinsame Orientierungsprojekte und Aktionstage können sie zudem praxisnah verschiedene Berufsfelder kennenlernen und ausprobieren. Geplant sind unter anderem der

0: Der Tag der offenen Ausbildung und der Tag der Gemeinsamkeit. Beide Partner sehen in der Zusammenarbeit die Chance, Jugendliche dort zu erreichen, wo sie sich wohlfühlen, Hemmschwellen abzubauen und ihnen konkrete Perspektiven für Ausbildung, Qualifizierung und ein selbstbestimmtes Berufsleben aufzuzeigen. Ein beliebtes Ausflugsziel für Einheimische und Touristen ist das Technikmuseum Hugo Junkers in Dessau. Da das Museum größtenteils von engagierten Ehrenamtlichen betrieben wird, ist es auf Unterstützung und Spenden angewiesen. Um den Besuchern regelmäßig etwas Neues zu bieten und gleichzeitig die Verbundenheit mit dem Museum zu stärken, wurde eine Jahreskarte ins Leben gerufen. Diese wurde am 29. September vorgestellt, bietet den Besuchern die Möglichkeit, das Museum ein ganzes Jahr lang zu erleben und immer wieder neu zu entdecken.
1: Das Technikmuseum Hugo Junkers in Dessau ist stets bemüht, seinen Besuchern etwas Neues zu bieten und den Museumsbesuch immer wieder zu einem besonderen Erlebnis zu machen. Getragen und betrieben wird das Museum vom Förderverein Technikmuseum Hugo Junkers Dessau. Neben attraktiven Preisangeboten für Gruppen, Schülern sowie Familien gibt es nun erstmals auch eine Jahreskarte. Diese wurde am 29. September vorgestellt und eröffnet Besuchern die Möglichkeit, das Museum ein ganzes Jahr lang zu erleben. Doch die Jahreskarte bietet noch weit mehr.
2: Also, hier ist das gute Stück und die Jahreskarte wird das erste Mal aufgelegt für das Technikmuseum und sie soll dazu dienen, eine weitere Unterstützung von allen Dessauern und Dessauern oder auch von unseren Besuchern aus dem Umland ein wenig einzufordern, weil wir sind sehr glücklich darüber, dass wir diese Jahreskarte ins Leben gerufen haben. Sie soll eine kleine Sammleredition bilden, wo jedes Jahr neue Motive draufkommen. Und die Vorteile der Jahreskarte sind eigentlich relativ einfach. Derjenige, der die Jahreskarte vorzeigt, kann also praktisch das ganze nächste Jahr 2027 hier eben halt unser Technikmuseum besuchen.
1: Da das Museum zu einem großen Teil vom Engagement zahlreicher ehrenamtlicher Helfer lebt, ist es auf Unterstützung und Spenden angewiesen. Mit den Einnahmen aus dem Verkauf der Jahreskarten sollen auch künftig neue Projekte umgesetzt und weitere Ideen verwirklicht werden.
2: Wir möchten ganz gerne mit den Einnahmen, die wir aus dem Verkauf dieser Jahreskarte haben, dann eben halt einige Modernisierungen an unserem wunderschönen Museum durchführen und dazu dient dieser dementsprechende Beitrag. Wir sitzen jetzt hier mehr oder weniger an den Arbeitsplätzen, die unsere Kollegen eben halt eingerichtet haben und noch an verschiedenen Modellen zu arbeiten. Wenn man jetzt mal einfach so Richtung Decke gucken würde, würde man feststellen, dass das eine oder andere Fenster undicht ist. Und genau das wollen wir einfach damit beheben. Wir wollen also das Geld nutzen, um eben halt Förderanträge zu stellen. Dort brauchen wir einen gewissen Eigenanteil dazu. Und unsere Dachfläche hat es wirklich dringend nötig, um eben halt mal ein klein wenig eben saniert zu werden. Oder besser gesagt, damit unsere Kollegen hier nicht im Regen stehen.
1: Auch für das kommende Jahr stehen bereits weitere Ideen und Projekte in den Startlöchern. Das Museum entwickelt sich stetig weiter und möchte seinen Gästen neben den zahlreichen historischen Exponaten künftig noch mehr bieten. So dürfen sich große und kleine Technikbegeisterte auf zusätzliche Attraktionen freuen.
2: Also wir haben ganz viele neue Projekte, auch die wir in 2027 anstoßen wollen. Und dazu gehört unter anderem, dass wir einen kleinen Buchladen eröffnen werden. Das heißt also keinen Buchladen im Sinne von einem Laden, sondern mehr oder weniger eben halt Bücher zur Verfügung stellen, die der eine oder andere Gast vielleicht mitbringt, weil er sie ausgelesen hat und die jemand anders dann eben halt sich dann eben halt abholen kann, hier lesen kann. Wir werden deswegen versuchen, einen Kühlwaggon von Waggonbau umzubauen, wo wir dann diese dementsprechende Bibliothek oder diese dementsprechende Ausgabe dann eben halt einrichten können, wo sich denn der Gast dann auch im Frühjahr oder im Sommer dann auch draußen hinsetzen kann und kann eigentlich noch eine Runde lesen.
1: Die Jahreskarte lohnt sich also. Sie kostet 60 Euro und ist auf 200 Stück limitiert, hat also echten Sammlercharakter. Erwerben kann man die Karte ausschließlich beim Technikmuseum Hugo Junkers, entweder an der Kasse vor Ort oder online. Der Förderverein freut sich auf zahlreiche Besucher.
3: Gemeinsam für Frieden, Freiheit und Demokratie. Zum Tag der Deutschen Einheit am 3. Oktober lud der CDU-Kreisverband Dessau-Roßlau alle Bürger herzlich ein, sich an der Dessauer Friedensglocke auf dem Platz der Deutschen Einheit am Rathaus zu versammeln. Der 3. Oktober erinnerte an die Wiedervereinigung Deutschlands und damit an die Überwindung der jahrzehntelangen deutschen Teilung. Gleichzeitig ist dieser Tag ein Anlass, sich die Bedeutung von Frieden, Freiheit und Demokratie immer wieder bewusst zu machen. Auch der gesellschaftliche Zusammenhalt und das gemeinsame Miteinander standen dabei im Mittelpunkt. Um 11 Uhr begann die Veranstaltung mit einem ökumenischen Friedensgebet an der Friedensglocke. Im Anschluss gab es Raum für Begegnungen, Gespräche und einen gemeinsamen Austausch. Zum Abschluss waren alle Teilnehmer zum Frühschoppen ins Brauhaus zum Alten Dessauer eingeladen.
1: Wie Architektur verbindet. Was passiert, wenn Architektur, kulturelles Erbe und persönliche Geschichte aufeinandertreffen? Darüber haben wir von Rhein 1 mit Siako Abdullah gesprochen. Der aus der Kurdistan-Region stammende Student nahm uns mit in seine Arbeit und stellte uns sein Projekt vor. Siako Abdullah stammt aus der Region Kurdistan im Irak und studierte Architektur und kulturelles Erbe an der Hochschule Anhalt in Dessau. Während seines Studiums sammelte er durch die Zusammenarbeit mit einem seiner Professoren sowie durch seine Tätigkeit als wissenschaftliche Hilfskraft wertvolle Erfahrungen in Forschung und Praxis. Die Bauhausstadt wurde dadurch zu einem wichtigen Teil seiner fachlichen Entwicklung als Architekt. Aus seinen Fachkenntnissen aus seiner Studienzeit in Dessau entwickelte und entwarf Siako ein Museum, das die Kultur, Geschichte und Lebensweise seiner Herkunft Kurdistans vermitteln soll. Die Gestaltung des Gebäudes ist von der beeindruckenden Landschaft des Gebiets Kurdistan mit seinen Bergen, Tälern und Hügeln inspiriert. Das entworfene Museum soll in der irakischen Stadt Erbil die Besucher auf eine Reise durch die Geschichte der Region mitnehmen und ihnen einen Einblick in die kulturelle Identität und das Erbe der Region geben. Einen ausführlichen Bericht über Siako Abdullahs Projekt sehen Sie in einer unserer zukünftigen Sendungen. Schalten Sie gern wieder ein.
0: Vom 8. bis zum 11. Oktober findet an der Adria in Dessau-Mildensee das 45. RC Powerboat-Meeting des Modellsportclubs Elbe Dessau statt. Rund 60 Teilnehmer aus Deutschland, Österreich und den Niederlanden werden erwartet. Die Geschichte der Veranstaltung reicht bis in das Jahr 1997 zurück. Damals wurde auf Initiative des damaligen Sportamtsleiters Ralf Hirsch die Interessengemeinschaft Powerboat gegründet. Im Mai 1997 fand das erste RC-Modellbootfahren an der Adria statt. Im Dezember desselben Jahres entstand daraus der Modellsportclub Elbe Dessau. Seit 2003 trägt die Veranstaltung den Namen RC Powerboat Meeting. Am Donnerstag und Freitag können die Teilnehmer von 10 bis 19 Uhr trainieren und ihre Boote einstellen. Am Samstag stehen Wettbewerbe in verschiedenen Modellbootklassen auf dem Programm. Am Sonntag ist die Strecke noch einmal von 10 bis 13 Uhr geöffnet. Ein besonderer Höhepunkt ist traditionell die Zusammenarbeit mit dem Motorbootclub Elbe Dessau. In diesem Jahr wird erstmals ein Formel-2-Rennkatamaran für Schaurunden auf der Adria erwartet. Das Besondere, der Verein baut solche Rennboote auch im Maßstab 1:4 als Modell nach. Möglich wird die Veranstaltung durch die Nutzung der Adria, die der Betreiber Thomas Jetzke dem Verein zur Verfügung stellt. Ein eigenes offizielles Trainingsgewässer gibt es übrigens für den Verein nicht. Der Eintritt zum RC Powerboat Meeting ist frei, für Speisen und Getränke ist gesorgt. Zum Gedenken an Willi Rode hat der TSV Einheit Dessau auch in diesem Jahr sein traditionelles Gedenkturnier im Bogenschießen ausgerichtet. Rund 30 Schützen aus mehreren Bundesländern kamen dafür auf der Sportanlage am Friederikenplatz zusammen. Bei herbstlichen Bedingungen ging es nicht nur um möglichst viele Treffer, sondern auch darum, die Erinnerung an Willi Rode wachzuhalten.
3: Der TSV Einheit Dessau hat am 20. September sein jährliches Gedenkturnier für Willi Rode veranstaltet. Auf der Sportanlage Friederikenplatz traten die Bogenschützen unter freiem Himmel gegeneinander an. Dabei

0: ging es neben dem sportlichen Wettkampf auch um die Würdigung des ehemaligen Vereinsmitglieds.
1: Willi Rode, mein Vater, ist leider vor nunmehr 15 Jahren verstorben und hat aber den Bogensport in Dessau erst richtig zum Blühen gebracht. Also die Abteilung existiert seit 1982, aber bis Ende der 80er Jahre ist da nicht viel passiert. Erst als er Ende der 80er Jahre die ganze Sache übernommen hat, sind dann Turniere gemacht worden, die Abteilung blühte auf, wir haben deutsche Meisterschaften übernommen und alles. Und wie schon gesagt, mit seinem Tod haben wir einfach dieses Turnier nach ihm dann in Gedenken benannt, damit er auch für die anderen weiterhin in Erinnerung bleibt. Denn viele der Schützen, die hier anwesend sind, kannten ihn noch und würdigen das in dem Fall auch.
0: Aufgrund organisatorischer Herausforderungen war das Teilnehmerfeld in diesem Jahr mit rund 30 Startern kleiner als gewohnt. Die Schützen kamen aus verschiedenen Bundesländern, vor allem aus Vereinen aus Sachsen-Anhalt, aber auch aus Thüringen, Sachsen und Brandenburg. Für sie stand der Sport im Mittelpunkt. Unter freiem Himmel mussten sie sich dabei nicht nur auf ihre Technik und Konzentration verlassen, sondern auch mit den äußeren Bedingungen zurechtkommen.
1: Geboten wird ein normaler Wettkampf, der für Qualifikation auch für deutsche Meisterschaften des Deutschen Bogensportverbandes genutzt werden kann. Einziger Unterschied ist, dass es rein theoretisch ein Hallenturnier ist, was aber im Freien stattfindet, ist historisch gewachsen. Ursprünglich als 2x25 Meter Turnier geplant, auch als Anhaltiner Multipokal damals noch von befreundeten Vereinen mit organisiert, ist es dann zum Herbstpokal geworden, weil die anderen Vereine sich getrennt haben. Und da ging es damals darum, dass 25 Meter Turniere leider schwer in Hallen durchführbar sind. So eine großen Hallen gab es nach der Wende hier im Osten kaum. Und dadurch wurde das einfach nach draußen verlagert, was eigentlich die Umweltbedingungen ja, für den Schützen das Schießen etwas schwieriger gestalten. Ne? Wind, Regen, jetzt fängt es auch ein bisschen gerade an zu tröpfeln. Und gegebenenfalls auch Sonneneinstrahlung kann ja auch ein bisschen blenden oder so, was man in der Halle im Normalfall eben nicht hat. Aber es wird trotzdem angenommen.
0: Bereits am Morgen startete der Wettbewerb. Mit Pfeil und Bogen ging es für die Teilnehmer darum, möglichst viele Punkte zu sammeln. Am Ende wurden die Ergebnisse ausgewertet und die Sieger in den jeweiligen Klassen ermittelt. Neben dem Willi-Rode-Gedenkturnier organisiert die Bogensportabteilung des TSV Einheit Dessau auch weitere Veranstaltungen.
1: Unser Verein führt im Jahr im Normalfall vier Turniere durch. Einmal zu Pfingsten, das ist ein großes Turnier, wo dann auch die weiten Entfernungen geschossen werden. Dann unser Nachtschießen, was wir erst vor 3 Wochen hatten, dieses Turnier. Und um den zweiten Advent rum haben wir dann grundsätzlich noch unser Hallenturnier, unser richtiges großes Hallenturnier in der Berufsschulturnhalle, wo wir dann auch noch mehr Scheiben stellen als heute, weil zu dem Zeitpunkt dann auch wirklich die meisten Schützen nur noch wenige Alternativen haben, irgendwo Turniere zu schießen. Und dann ist ja die Nachfrage nach solchen Turnieren auch wesentlich größer. Ja, und nächstes Jahr werden wir zusätzlich noch die Landesmeisterschaften des Sachsen-Anhaltinischen Bogensportverbandes übernehmen im Freien. Also wird schon genug geboten hier bei uns in der Stadt.
0: Mit dem Gedenkturnier verbindet der TSV Einheit Dessau den sportlichen Wettkampf mit dem Vereinsleben und hält gleichzeitig die Erinnerung an Willi Rode lebendig.
2: Am 9. Oktober lädt die Salsa-Schule Dessau gemeinsam mit Lillis Genusswerkstatt ab 19 Uhr zum ersten herbstlichen Salsa-Abend bei Lillis ein. Für die passende Stimmung sorgen Orlando und Leonardo mit handgemachter Salsa-Musik. Ob selbst das Tanzbein geschwungen, der Musik gelauscht oder bei einem Cocktail ein entspannter Abend verbracht wird, für jeden Geschmack ist etwas dabei. Wer den Abend besuchen möchte, sollte sich rechtzeitig einen Tisch sichern. Weitere Salsa-Abende mit Live-Musik finden dann am Samstag, dem 14. November, am Samstag, den 19. Dezember, jeweils ab 19 Uhr statt. Der Dezembertermin steht dabei ganz im Zeichen eines weihnachtlichen Salsa-Abends. Die Salsa-Schule in Dessau freut sich auf einen musikalischen und tanzfreudigen Herbst mit vielen Gästen. Mit dieser Information sind wir am Ende unserer Dienstagsausgabe der Zeitnah Nachrichten. Schauen jetzt noch auf das Wetter und im Anschluss daran gern noch auf die Meldungen aus der Region. Am Mittwoch melden wir uns dann aus der Zeitnah-Redaktion wieder. Und zwar ab

0: 18 Uhr. Bis dahin, machen Sie es gut und auf Wiedersehen.
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2: Am Mittwoch wechseln sich sonnige und bewölkte Abschnitte ab. Zur Mittagszeit werden angenehme 21 Grad erreicht und dabei bleibt es trocken. Der Wind weht aus südöstlicher Richtung. Insgesamt erwartet uns ein freundlicher und milder Tag mit einer schönen Mischung aus Sonne und Wolken. Also perfektes Wetter, um den Mittwoch entspannt zu genießen. Zähneputzen gehört zum Alltag. Für Kinder ist es aber nicht immer die spannendste Beschäftigung und wird schon mal vergessen. Dass Zahnpflege trotzdem Spaß machen kann, zeigt Karl-Heinz Paul. Als Carlo Mausini bringt der Pantomime-Künstler, Autor und Schauspieler Kindern auf unterhaltsame Weise Wissenswertes rund um ihre Gesundheit näher. Die Figur Mausini verkörpert er bereits seit vielen Jahren.
3: Ich bin freischaffender Künstler, schon seit meinem 20. Lebensjahr auf der Reise. Ich schreibe Kinderbücher, ich habe Kindertheater, habe auch Theaterstücke für Erwachsene und schreibe auch Kinderlieder. Und das ist meine Berufung. Ich bin mit Leib und Seele ein Künstler auf der Bühne, um auch mit den Kindern in Kontakt zu kommen und schöne Botschaften rüberzubringen.
2: Auch an der Dienstweg-Grundschule in Wittenberg stand am 29. September die Zahngesundheit im Mittelpunkt. Im Rahmen des Tages der Zahngesundheit führte Carlo Mausini sein Programm für die Schule auf. Organisiert wurde die Veranstaltung von Kinder- und Jugendärztlichen Dienst des Landkreises Wittenberg, dem besonders die Gesundheit der Kinder am Herzen liegt.
4: Führen Reinuntersuchungen und Gruppenprophylaxe im Landkreis Wittenberg. In Kindergarten, Grundschulen, weiterführende Schulen, Gymnasien und Sekundarschulen und Vorderschulen.
2: Bei der Präventionsarbeit setzt der Landkreis dabei bewusst auf einen besonderen Zugang. Statt trockener Informationen gibt es Unterhaltung und Bewegung. In seinem Programm setzt er dabei auf jede Menge Vielfalt.
3: Die Kinder erleben mich als einen fragenden, tänzerischen, poetischen Clown und mit Niveau. Ja? Also nicht diesen Tollpatsch, der da irgendwie rumhaut, mit Essen rumschmeißt und so, sondern wirklich sehr, sehr schön und achtsam mit den Sachen umgeht. Die Kinder werden bei mir mit einbezogen als Partner, als Assistenten und dürfen mich beraten. Und ich führe natürlich schon heimlich die Regie. Jetzt in dem Programm um die Mundgesundheit geht es halt um Mundgesundheit, Zahnpflege, Ernährung, Kariesentstehung, je nach Altersgruppe. Im Kindergarten ist dann der Zahnarztbesuch zum Beispiel, Sympathieaufbau für den Zahnarztbesuch noch mit dabei. Und auch vom Duktus her, also bei Kindergartenkindern bin ich eher spielerisch, bei Schulkindern schon ein bisschen klarer und bei den dritten, vierten Klassen, also Rap, hast du nach dem Essen und so weiter. Ne? Um einfach auch eine entsprechende altersgerechte Ansprache zu finden.
2: Denn gute Gewohnheiten beginnen schon im Kindesalter. Mit der Veranstaltung möchte der Landkreis deshalb frühzeitig und nachhaltig für die Gesundheitsvorsorge sensibilisieren. Auch das Motto des Tages bringt die Botschaft auf den Punkt.
5: Gesund beginnt im Mund, kau dich fit. Und das heißt also, kau zwingende Kost möglichst. Mhm. Und das ist halt, ja, unsere Aufgabe, darauf hinzuweisen, dass möglichst auch gerade wie heute in den Klassen, in den Brotbüchsen Äpfel, ja, Obst, Gemüse, Brot und natürlich jetzt keine Quetschis und sowas zu finden ist. Ja, das ist halt
4: eine gesunde Ernährung.
5: Genau.
4: Motivieren, ja. Kinder motivieren.
2: Dass die Botschaft ankommt, zeigt sich schnell. Die Kinder machen begeistert mit und lernen dabei ganz nebenbei, warum regelmäßiges Zähneputzen so wichtig ist.
3: Die überborden sich teilweise vor Begeisterung und darum habe ich eben auch so kleine Tricks eingebaut, wie das Meldezeichen zum Beispiel. Weil wenn sich die Kinder selber berühren, beruhigen sie sich. Die sind mit der Aufmerksamkeit immer nach außen gerichtet, immer gereizt von außen. Und auch den Daumen in den Zeigefinger zu strecken, die Lippen zu schließen, die Augen zu öffnen.

0: sind so kleine Rituale, die entstanden sind, um immer wieder auch Ruhe reinzubekommen. Das lieben die Kinder auch. Und dann dürfen sie natürlich auch mal laut klatschen und rufen. Und es ist so ein schönes Wellenvorgang. Und am Ende, haben sie ja gesehen, sind sie ganz still geworden bei diesem Bakterienspiel dann.
1: Insgesamt war Carlo Morsini in diesem Jahr an rund 16 Schulen unterwegs. Am 30. September macht er auch an der Grundschule Geschwister Scholl Station. Für die Kinder bedeutet das, Gesundheit kann spannend sein und auch Lernen darf Spaß machen.
2: Es ist halt mal eine andere Form unserer täglichen Arbeit. Ja, wir bemühen uns natürlich jeden Tag in unserer Arbeit, den Kindern das bewusst zu machen, was für ein Kapital sie im Mund haben. Und sicherlich braucht man am Anfang sehr die Unterstützung der Eltern. Aber irgendwann, wenn die Kinder größer sind, sollte es irgendwann mal Klick machen. Und das ist halt unsere tägliche Aufgabe.
3: Ja. Und ist eine einfache Sache. Also die Kinder lernen mit Spaß. Und dann lernen sie, dass Gesundheit ist etwas Einfaches, leicht und kann jeder machen.
2: Und da sind diese Möglichkeiten, dass wir solch eine Veranstaltung machen, natürlich auch sehr schön, um das sehr locker, sehr auch mal spaßiger und aber trotzdem mit Botschaft.
3: Genau.
2: Uns ist wichtig, dass trotzdem diese Botschaft und nicht nur der Spaß im Vordergrund steht. Das ist dann eben mal schön zu sehen, wie Kinder doch zu begeistern sind und für ein Thema zu sensibilisieren sind und wie Kinder da mitgehen und wie dann auch Erwachsene und auch die Lehrer dann strahlen, wenn die Kinder in Aktion sind. Und das ist das Schöne daran. Man sieht dann wirklich die Kinder auch mal nochmal von der anderen Seite und doch, das berührt einen schon.
1: Zum Abschluss gab es für jedes Kind noch einen Flyer von Morsini. Und so bleibt hoffentlich nicht nur die Erinnerung an einen lustigen Schultag, sondern auch die ein oder andere wichtige Lektion zur Zahngesundheit.
4: Neue Saison, neuer Kader, neuer Trainerstab. Bei den Cerebrix Volleygoats ist kaum etwas so geblieben, wie es war. 4 Spieler aus der vergangenen Saison sind noch dabei. Tom Borchert mit der Nummer 4 im Außenangriff, Nick Breitenbach mit der 11 im Mittelblock, Lukas Pockrand mit der 9 als Universalspieler und Paul Stommel mit der 16 im Zuspiel. Dazu kommen 10 Neuzugänge und diese bringen ordentlich internationale Erfahrungen mit. Im Außenangriff tragen Jordan McKee die Nummer 5, Cole Kaczynski die 15 und Jesse Delancey die 18. Im Mittelblock stehen neben Breitenbach jetzt Elliot Collard mit der 3, Sebastian Rösler mit der 10 und Rico Wardlow mit der 23. Auf der Diagonalposition kommt Jacob Harris mit der 8 und Andrei Druta mit der 1 dazu. Und auch beim Zuspiel und auf der Libero-Position gibt es neue Optionen. Neo Laumann trägt die 13, Jacob Riley die 6. Der Kader ist damit auch international aufgestellt. Die Spieler kommen aus Deutschland, Kanada, den USA, den Bahamas und Rumänien. Auch auf der Trainerbank gibt es einen Neustart. Der Kanadier Brad Hudson übernimmt als neuer Headcoach und soll die neu formierte Mannschaft durch die Saison führen. Unterstützt wird er vom Australier Jack Payne, der als Co-Trainer Teil des neuen Trainerteams ist. Eine komplett neue Mannschaft muss sich also erst finden. Die ersten Eindrücke aus der Vorbereitung stimmen Geschäftsführer Lukas Thielemann aber positiv.
5: Auch bisher, die Testspiele liefen, glaube ich, sehr zufriedenstellend. Hatten bisher 3, haben davon 2 gewonnen, 1 unentschieden. Unentschieden, untypisches Ergebnis. Im Testspiel durchaus möglich. Haben natürlich viel probiert, viel getestet, wie im Testspiel. Das eben so ist, zumindest in der ersten Liga. Ich kann nicht für andere Sportarten sprechen oder für andere Liegen, aber wir machen es eigentlich immer so, dass weniger das Augenmerk auf dem Sieg liegt oder den unbedingt haben zu wollen, sondern vielmehr verschiedene Sachen mal anzutesten, Spieler in verschiedene Situationen mal reinzuschmeißen. Aber wenn wir jetzt, ich sag mal, drauf schauen, dass, wie wir so mit unserer vermeintlichen Startsechs gespielt haben, dann war das schon sehr gut, auch in dem Spiel, was wir unentschieden gespielt haben.
4: 3 Testspiele, 2 Siege und ein Unentschieden. Dabei ging es weniger darum, unbedingt jedes Spiel zu gewinnen. Vielmehr sollten die neuen Spieler verschiedene Situationen kennenlernen und die Mannschaft unterschiedliche Formationen testen. Seit rund 2 Wochen trainiert der komplette Kader gemeinsam. Bis zum ersten Pflichtspiel bleibt trotzdem nicht mehr viel Zeit.
5: Wir sind jetzt seit 2 Wochen so mit der vollen Truppe zusammen, können viel auch in der Komplexität

0: trainieren. Und das tut uns schon gut. Jetzt haben wir noch eine volle Woche bis zur Pokalquali als allererstes Pflichtspiel. Dann ja nochmal anderthalb Wochen bis zum ersten Ligaspiel. Und die Zeit müssen wir gut nutzen. Aber ich denke, aktuell alles erfolgsversprechend.
1: Der erste große Härtetest vor heimischem Publikum wartet dann in der Bundesliga. Die Netzhoppers sind zu Gast in der SWH-Arena. Gegen die Mannschaft wurde in den Vorbereitungen bereits getestet. Das Ergebnis 2:2. Allerdings mit einer deutlich veränderten Aufstellung. Für Thielemann zählt deshalb am ersten Spieltag vor allem eines.
0: Aber am Ende, ich glaube, überrascht es keinen, wenn ich sage, wir wollen das Spiel gewinnen. Zählt da quasi nichts als der Sieg. Erstes Heimspiel, schlagbarer Gegner mit den Netzhoppers, die dann hier zu Gast sein werden.
1: Neben den neuen Kader müssen sich die Goats in dieser Saison auch auf einige neue Regeln einstellen. Bis zu 8 Wechsel sind möglich. Außerdem darf der Ball auf der eigenen Seite unter bestimmten Bedingungen die Hallendecke berühren. Und auch beim Zuspiel und beim sogenannten Powertip wurden die Regeln geändert. Für die neu formierte Mannschaft heißt das noch mehr neue Abläufe, die im Training sitzen müssen.
0: Wurden jetzt über den Sommer in den internationalen Wettbewerben mit den Nationalteams Regeln getestet, die ja immer mehr dahin gehen, dass das Spiel verständlicher wird für den neuen Zuschauer, dass weniger Unterbrechungen sind, weniger komplizierte Regeln. Man passt jetzt Kleinigkeiten an, wie zum Beispiel, dass 8 anstatt 6 Wechsel möglich sind. Man passt aber eben auch größere Dinge an, dass der Zuspielkontakt hat sich ja im letzten Jahr schon geändert. Es gibt keinen technischen Fehler mehr im Zuspiel. Jetzt kommt als Riesenneuerung dazu, dass quasi eine Deckenberührung erlaubt ist auf eigener Seite. Also der Ball muss auf der eigenen Seite die Decke berühren und auch auf der eigenen Seite bleiben. Aber dann ist quasi eine Deckenberührung kein Fehler mehr. Wird natürlich auch nochmal viel ändern. Du brauchst kein Libero mehr zwingend in deinem Team. Du kannst auch komplett ohne Libero spielen. Das war bei einer Mindestanzahl von 12 Spielern so bisher auch nicht. Und so haben sich schon ein paar Sachen geändert, wo wir natürlich gespannt sind. Auch der sogenannte Power-Tip hat sich geändert, wird quasi wieder rausgenommen, regeltechnisch, dass das längere Führen des Balls nicht mehr möglich ist und ein technischer Fehler geahndet wird. Und das ändert natürlich auf dem Level das Spiel schon enorm.
1: 4 bekannte Spieler, 10 Neuzugänge und ein komplett neuer Trainerstab. Die Cerebrix Volleygoats starten mit einer Mannschaft in die neue Saison, die sich in vielen Bereichen erst noch finden muss. Die Vorbereitung macht Mut. Jetzt muss sich zeigen, ob aus den vielen neuen Gesichtern auch auf dem Feld schnell eine Einheit wird. Der erste Pflichtspielauftritt steht unmittelbar bevor.

Hallo und herzlich willkommen an diesem Dienstag zu den zeitnahen Nachrichten. Der Jugendclub Zoberberg, eine Einrichtung der offenen Kinder- und Jugendarbeit der Stadt Dessau-Roßlau, und die BAVW haben einen Kooperationsvertrag geschlossen. Ziel der Zusammenarbeit ist es, Jugendliche beim Übergang von der Schule in Ausbildung und Beruf frühzeitig und bedarfsgerecht zu unterstützen. Dabei werden die niedrigschwelligen Angebote der offenen Jugendarbeit mit der arbeitsmarktbezogenen und sozialpädagogischen Expertise der BAVW verbunden. So erhalten junge Menschen berufliche Orientierung, ohne den geschützten Rahmen ihrer Freizeitgestaltung verlassen zu müssen. Gemeinsam sollen Angebote und Projekte in den Bereichen Freizeit, Bildung, Gesundheit, Demokratie sowie Information und Prävention entwickelt und umgesetzt werden. Die Kooperation soll Jugendlichen neue Perspektiven eröffnen, Barrieren abbauen und ihre gesellschaftliche Teilhabe stärken. Durch gemeinsame Orientierungsprojekte und Aktionstage können sie zudem praxisnah verschiedene Berufsfelder kennenlernen und ausprobieren. Geplant sind unter anderem der

0: Tag der offenen Ausbildung und der Tag der Gemeinsamkeit. Beide Partner sehen in der Zusammenarbeit die Chance, Jugendliche dort zu erreichen, wo sie sich wohlfühlen, Hemmschwellen abzubauen und ihnen konkrete Perspektiven für Ausbildung, Qualifizierung und ein selbstbestimmtes Berufsleben aufzuzeigen. Ein beliebtes Ausflugsziel für Einheimische und Touristen ist das Technikmuseum Hure Junkers in Dessau. Da das Museum größtenteils von engagierten Ehrenamtlichen betrieben wird, ist es auf Unterstützung und Spenden angewiesen. Um den Besuchern regelmäßig etwas Neues zu bieten und gleichzeitig die Verbundenheit mit dem Museum zu stärken, wurde eine Jahreskarte ins Leben gerufen. Diese wurde am 29. September vorgestellt, bietet den Besuchern die Möglichkeit, das Museum ein ganzes Jahr lang zu erleben und immer wieder neu zu entdecken.
1: Das Technikmuseum Hugo Junkers in Dessau ist stets bemüht, seinen Besuchern etwas Neues zu bieten und den Museumsbesuch immer wieder zu einem besonderen Erlebnis zu machen. Getragen und betrieben wird das Museum vom Förderverein Technikmuseum Hugo Junkers Dessau. Neben attraktiven Preisangeboten für Gruppen, Schülern sowie Familien gibt es nun erstmals auch eine Jahreskarte. Diese wurde am 29. September vorgestellt und eröffnet Besuchern die Möglichkeit, das Museum ein ganzes Jahr lang zu erleben. Doch die Jahreskarte bietet noch weit mehr.
2: Also, hier ist das gute Stück und die Jahreskarte wird das erste Mal aufgelegt für das Technikmuseum und sie soll dazu dienen, eine weitere Unterstützung von allen Dessauern und Dessauern oder auch von unseren Besuchern aus dem Umland ein wenig einzufordern, weil wir sind sehr glücklich darüber, dass wir diese Jahreskarte ins Leben gerufen haben. Sie soll eine kleine Sammleredition bilden, wo jedes Jahr neue Motive draufkommen. Und die Vorteile der Jahreskarte sind eigentlich relativ einfach. Derjenige, der die Jahreskarte vorzeigt, kann also praktisch das ganze nächste Jahr 2027 hier eben halt unser Technikmuseum besuchen.
1: Da das Museum zu einem großen Teil vom Engagement zahlreicher ehrenamtlicher Helfer lebt, ist es auf Unterstützung und Spenden angewiesen. Mit den Einnahmen aus dem Verkauf der Jahreskarten sollen auch künftig neue Projekte umgesetzt und weitere Ideen verwirklicht werden.
2: Wir möchten ganz gerne mit den Einnahmen, die wir aus dem Verkauf dieser Jahreskarte haben, dann eben halt einige Modernisierungen an unserem wunderschönen Museum durchführen und dazu dient dieser dementsprechende Beitrag. Wir sitzen jetzt hier mehr oder weniger an den Arbeitsplätzen, die unsere Kollegen eben halt eingerichtet haben und noch an verschiedenen Modellen zu arbeiten. Wenn man jetzt mal einfach so Richtung Decke gucken würde, würde man feststellen, dass das eine oder andere Fenster undicht ist. Und genau das wollen wir einfach damit beheben. Wir wollen also das Geld nutzen, um eben halt Förderanträge zu stellen. Dort brauchen wir einen gewissen Eigenanteil dazu. Und unsere Dachfläche hat es wirklich dringend nötig, um eben halt mal ein klein wenig eben saniert zu werden. Oder besser gesagt, damit unsere Kollegen hier nicht im Regen stehen.
1: Auch für das kommende Jahr stehen bereits weitere Ideen und Projekte in den Startlöchern. Das Museum entwickelt sich stetig weiter und möchte seinen Gästen neben den zahlreichen historischen Exponaten künftig noch mehr bieten. So dürfen sich große und kleine Technikbegeisterte auf zusätzliche Attraktionen freuen.
2: Also wir haben ganz viele neue Projekte, auch die wir in 2027 anstoßen wollen. Und dazu gehört unter anderem, dass wir einen kleinen Buchladen eröffnen werden. Das heißt also keinen Buchladen im Sinne von einer Bibliothek, also im Sinne von einem Laden, sondern mehr oder weniger eben halt Bücher zur Verfügung stellen, die der eine oder andere Gast vielleicht mitbringt, weil er sie ausgelesen hat und die jemand anders dann eben halt sich dann eben halt abholen kann, hier lesen kann. Wir werden deswegen versuchen, einen Kühlwaggon von Waggonbau umzubauen, wo wir dann diese dementsprechende Bibliothek oder diese dementsprechende Ausgabe dann eben halt einrichten können, wo sich denn der Gast dann auch im Frühjahr oder im Sommer dann auch draußen hinsetzen kann und kann eigentlich noch eine Runde lesen.
1: Die Jahreskarte lohnt sich also. Sie kostet 60 Euro und ist auf 200 Stück limitiert, hat also echten Sammlercharakter. Erwerben kann man die Karte ausschließlich beim Technikmuseum Hugo Junkers, entweder an der Kasse vor Ort oder online. Der Förderverein freut sich auf zahlreiche Besucher.
3: 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Oktober lud der CDU-Kreisverband Dessau-Roßlau alle Bürger herzlich ein, sich an der Dessauer Friedensglocke auf dem Platz der Deutschen Einheit am Rathaus zu versammeln. Der 3. Oktober erinnerte an die Wiedervereinigung Deutschlands und damit an die Überwindung der jahrzehntelangen deutschen Teilung. Gleichzeitig ist dieser Tag ein Anlass, sich die Bedeutung von Frieden, Freiheit und Demokratie immer wieder bewusst zu machen. 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Um 11 Uhr begann die Veranstaltung mit einem ökumenischen Friedensgebet an der Friedensglocke. 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
1: Wie Architektur verbindet. Was passiert, wenn Architektur, kulturelles Erbe und persönliche Geschichte aufeinandertreffen? Darüber haben wir von Rhein 1 mit Siako Abdullah gesprochen. Der aus der Kurdistan-Region stammende Student nahm uns mit in seine Arbeit und stellte uns sein Projekt vor. Siako Abdullah stammt aus der Region Kurdistan im Irak und studierte Architektur und kulturelles Erbe an der Hochschule Anhalt in Dessau. Während seines Studiums sammelte er durch die Zusammenarbeit mit einem seiner Professoren sowie durch seine Tätigkeit als wissenschaftliche Hilfskraft wertvolle Erfahrungen in Forschung und Praxis. Die Bauhausstadt wurde dadurch zu einem wichtigen Teil seiner fachlichen Entwicklung als Architekt. Aus seinen Fachkenntnissen aus seiner Studienzeit in Dessau entwickelte und entwarf Siako ein Museum, das die Kultur, Geschichte und Lebensweise seiner Herkunft Kurdistans vermitteln soll. Die Gestaltung des Gebäudes ist von der beeindruckenden Landschaft des Gebiets Kurdistan mit seinen Bergen, Tälern und Hügeln inspiriert. Das entworfene Museum soll in der irakischen Stadt Erbil die Besucher auf eine Reise durch die Geschichte der Region mitnehmen und ihnen einen Einblick in die kulturelle Identität und das Erbe der Region geben. Einen ausführlichen Bericht über Siako Abdullahs Projekt sehen Sie in einer unserer zukünftigen Sendungen. Schalten Sie gern wieder ein.
0: Vom 8. bis zum 11. Oktober findet an der Adria in Dessau-Mildensee das 45. RC Powerboat-Meeting des Modellsportclubs Elbe Dessau statt. Rund 60 Teilnehmer aus Deutschland, Österreich und den Niederlanden werden erwartet. Die Geschichte der Veranstaltung reicht bis in das Jahr 1997 zurück. Damals wurde auf Initiative des damaligen Sportamtsleiters Ralf Hirsch die Interessengemeinschaft Powerboat gegründet. Im Mai 1997 fand das erste RC-Modellbootfahren an der Adria statt. Im Dezember desselben Jahres entstand daraus der Modellsportclub Elbe Dessau. Seit 2003 trägt die Veranstaltung den Namen RC Powerboat Meeting. Am Donnerstag und Freitag können die Teilnehmer von 10 bis 19 Uhr trainieren und ihre Boote einstellen. Am Samstag stehen Wettbewerbe in verschiedenen Modellbootklassen auf dem Programm. Am Sonntag ist die Strecke noch einmal von 10 bis 13 Uhr geöffnet. Ein besonderer Höhepunkt ist traditionell die Zusammenarbeit mit dem Motorbootclub Elbe Dessau. In diesem Jahr wird erstmals ein Formel-2-Rennkatamaran für Schaurunden auf der Adria erwartet. Das Besondere, der Verein baut solche Rennboote auch im Maßstab 1:4 als Modell nach. Möglich wird die Veranstaltung durch die Nutzung der Adria, die der Betreiber Thomas Jetzke dem Verein zur Verfügung stellt. Ein eigenes offizielles Trainingsgewässer gibt es übrigens für den Verein nicht. Der Eintritt zum RC Powerboat Meeting ist frei, für Speisen und Getränke ist gesorgt. Zum Gedenken an Willi Rode hat der TSV Einheit Dessau auch in diesem Jahr sein traditionelles Gedenkturnier im Bogenschießen ausgerichtet. Rund 30 Schützen aus mehreren Bundesländern kamen dafür auf der Sportanlage am Friederikenplatz zusammen. Bei herbstlichen Bedingungen ging es nicht nur um möglichst viele Treffer, sondern auch darum, die Erinnerung an Willi Rode wachzuhalten.
3: Der TSV Einheit Dessau hat am 20. September sein jährliches Gedenkturnier für Willi Rode veranstaltet. Auf der Sportanlage Friederikenplatz traten die Bogenschützen unter freiem Himmel gegeneinander an. Dabei ging es neben dem sportlichen Wettkampf auch um die Würdigung des ehemaligen Vereinsmitglieds.
4: Willi Rode, mein Vater, ist leider vor nunmehr 15 Jahren verstorben und hat aber den Bogensport in Dessau erst richtig zum Blühen gebracht. Also die Abteilung existiert seit 1982, aber bis Ende der 80er Jahre ist da nicht viel passiert. Erst als er Ende der 80er Jahre die ganze Sache übernommen hat, sind dann Turniere gemacht worden, die Abteilung blühte auf, wir haben deutsche Meisterschaften übernommen und alles. Und wie schon gesagt, mit seinem Tod haben wir einfach dieses Turnier nach ihm dann in Gedenken benannt, damit er auch für die anderen weiterhin in Erinnerung bleibt. Denn viele der Schützen, die hier anwesend sind, kannten ihn noch und würdigen das in dem Fall auch.
3: Aufgrund organisatorischer Herausforderungen war das Teilnehmerfeld in diesem Jahr mit rund 30 Startern kleiner als gewohnt. Die Schützen kamen aus verschiedenen Bundesländern, vor allem aus Vereinen aus Sachsen-Anhalt, aber auch aus Thüringen, Sachsen und Brandenburg. Für sie stand der Sport im Mittelpunkt. Unter freiem Himmel mussten sie sich dabei nicht nur auf ihre Technik und Konzentration verlassen, sondern auch mit den äußeren Bedingungen zurechtkommen.
4: Geboten wird ein normaler Wettkampf, der für Qualifikation auch für deutsche Meisterschaften des Deutschen Bogensportverbandes genutzt werden kann. Einziger Unterschied ist, dass es rein theoretisch ein Hallenturnier ist, was aber im Freien stattfindet, ist historisch gewachsen. Ursprünglich als 2x25 Meter Turnier geplant, auch als Anhaltiner Muldepokal, damals noch von befreundeten Vereinen mit organisiert, ist es dann zum Herbstpokal geworden, weil die anderen Vereine sich getrennt haben. Und da ging es damals darum, dass 25 Meter Turniere leider schwer in Hallen durchführbar sind. So eine großen Hallen gab es nach der Wende hier im Osten kaum. Und dadurch wurde das einfach nach draußen verlagert, was eigentlich die Umweltbedingungen für den Schützen das Schießen etwas schwieriger gestalten. Ne? Wind, Regen, jetzt fängt es auch ein bisschen gerade an zu tröpfeln. Und gegebenenfalls auch Sonneneinstrahlung kann ja auch ein bisschen blenden oder so, was man in der Halle im Normalfall eben nicht hat. Aber es wird trotzdem angenommen.
3: Bereits am Morgen startete der Wettbewerb. Mit Pfeil und Bogen ging es für die Teilnehmer darum, möglichst viele Punkte zu sammeln. Am Ende wurden die Ergebnisse ausgewertet und die Sieger in den jeweiligen Klassen ermittelt. Neben dem Willi-Rode-Gedenkturnier organisiert die Bogensportabteilung des TSV Einheit Dessau auch weitere Veranstaltungen.
4: Unser Verein führt im Jahr im Normalfall 4 Turniere durch. Einmal zu Pfingsten, das ist ein großes Turnier, wo dann auch die weiten Entfernungen geschossen werden. Dann unser Nachtschießen, was wir erst vor 3 Wochen hatten, dieses Turnier. Und um den zweiten Advent rum haben wir dann grundsätzlich noch unser Hallenturnier, unser richtiges großes Hallenturnier in der Berufsschulturnhalle, wo wir dann auch noch mehr Scheiben stellen als heute, weil zu dem Zeitpunkt dann auch wirklich die meisten Schützen nur noch wenige Alternativen haben, irgendwo Turniere zu schießen, und dann ist ja die Nachfrage nach solchen Turnieren auch wesentlich größer. Ja, und nächstes Jahr werden wir zusätzlich noch die Landesmeisterschaften des Sachsen-Anhaltinischen Bogensportverbandes übernehmen im Freien. Also wird schon genug geboten hier bei uns in der Stadt.
3: Mit dem Gedenkturnier verbindet der TSV Einheit Dessau den sportlichen Wettkampf mit dem Vereinsleben und hält gleichzeitig die Erinnerung an Willi Rode lebendig.
0: Am 9. Oktober lädt die Salsa-Schule Dessau gemeinsam mit Lillis Genusswerkstatt ab 19 Uhr zum ersten herbstlichen Salsa-Abend bei Lillis ein. Für die passende Stimmung sorgen Orlando und Leonardo mit handgemachter Salsa-Musik. Ob selbst das Tanzbein geschwungen, der Musik gelauscht oder bei einem Cocktail ein entspannter Abend verbracht wird, für jeden Geschmack ist etwas dabei. Wer den Abend besuchen möchte, sollte sich rechtzeitig einen Tisch sichern. Weitere Salsa-Abende mit Live-Musik finden dann am Samstag, den 14. November, am Samstag, den 19. Dezember, jeweils ab 19 Uhr statt. Der Dezembertermin steht dabei ganz im Zeichen eines weihnachtlichen Salsa-Abends. Die Salsa-Schule in Dessau freut sich auf einen musikalischen und tanzfreudigen Herbst mit vielen Gästen. Mit dieser Information sind wir am Ende unserer Dienstagsausgabe der Zeitnah Nachrichten. Schauen jetzt noch auf das Wetter und im Anschluss daran gern noch auf die Meldungen aus der Region. Am Mittwoch melden wir uns dann aus der Zeitnah-Redaktion wieder. Und zwar ab

0: das Wetter, um den Mittwoch entspannt zu genießen. Zähneputzen gehört zum Alltag. Für Kinder ist es aber nicht immer die spannendste Beschäftigung und wird schon mal vergessen. Dass Zahnpflege trotzdem Spaß machen kann, zeigt Karl-Heinz Paul. Als Carlo Mausini bringt der Pantomime-Künstler, Autor und Schauspieler Kindern auf unterhaltsame Weise Wissenswertes rund um ihre Gesundheit näher. Die Figur Mausini verkörpert er bereits seit vielen Jahren.
1: Ich bin freischaffender Künstler, schon seit meinem 20. Lebensjahr auf der Reise. Ich schreibe Kinderbücher, ich habe Kindertheater, habe auch Theaterstücke für Erwachsene und schreibe auch Kinderlieder. Und bin, das ist meine Berufung, bin mit Leib und Seele ein Künstler auf der Bühne, um auch mit den Kindern in Kontakt zu kommen und schöne Botschaften rüberzubringen.
0: Auch an der Dienstweg-Grundschule in Wittenberg stand am 29. September die Zahngesundheit im Mittelpunkt. Im Rahmen des Tages der Zahngesundheit führte Carlo Mausini sein Programm für die Schule auf. Organisiert wurde die Veranstaltung von Kinder- und Jugendärztlichen Dienst des Landkreises Wittenberg, dem besonders die Gesundheit der Kinder am Herzen liegt.
2: Führen Reinuntersuchungen und Gruppenprophylaxe im Landkreis Wittenberg. In Kindergarten, Grundschulen, weiterführende Schulen, Gymnasien und Sekundarschulen und Vorderschulen.
0: Bei der Präventionsarbeit setzt der Landkreis dabei bewusst auf einen besonderen Zugang. Statt trockener Informationen gibt es Unterhaltung und Bewegung. In seinem Programm setzt er dabei auf jede Menge Vielfalt.
1: Die Kinder erleben mich als einen fragenden, tänzerischen, poetischen Clown und mit Niveau. Ja? Also nicht diesen Tollpatsch, der da irgendwie rumhaut, mit Essen rumschmeißt und so, sondern wirklich sehr, sehr schön und achtsam mit den Sachen umgeht. Die Kinder werden bei mir mit einbezogen als Partner, als Assistenten und dürfen mich beraten. Und ich führe natürlich schon heimlich die Regie. Jetzt in dem Programm um die Mundgesundheit geht es halt um Mundgesundheit, Zahnpflege, Ernährung, Kariesentstehung, je nach Altersgruppe. Im Kindergarten ist dann der Zahnarztbesuch zum Beispiel, Sympathieaufbau für den Zahnarztbesuch noch mit dabei. Und auch vom Duktus her, also bei Kindergartenkindern bin ich eher spielerisch, bei Schulkindern schon ein bisschen klarer und bei den dritten, vierten Klassen, also Rap, hast du nach dem Essen und so weiter. Ne? Um einfach auch eine entsprechende altersgerechte Ansprache zu finden.
0: Denn gute Gewohnheiten beginnen schon im Kindesalter. Mit der Veranstaltung möchte der Landkreis deshalb frühzeitig und nachhaltig für die Gesundheitsvorsorge sensibilisieren. Auch das Motto des Tages bringt die Botschaft auf den Punkt.
3: Gesund beginnt im Mund, kau dich fit. Und das heißt also, kau zwingende Kost möglichst. Mhm. Und das ist halt, ja, unsere Aufgabe, darauf hinzuweisen, dass möglichst auch gerade wie heute in den Klassen, in den Brotbüchsen Äpfel, ja, Obst, Gemüse, Brot und natürlich jetzt keine Quetschis und sowas zu finden ist. Ja, das ist halt
2: eine gesunde Ernährung.
3: Genau.
2: Motivieren, ja. Kinder motivieren.
0: Dass die Botschaft ankommt, zeigt sich schnell. Die Kinder machen begeistert mit und lernen dabei ganz nebenbei, warum regelmäßiges Zähneputzen so wichtig ist.
1: Die überborden sich teilweise vor Begeisterung und darum habe ich eben auch so kleine Tricks eingebaut, wie das Meldezeichen zum Beispiel. Weil wenn sich die Kinder selber berühren, beruhigen sie sich. Die sind mit der Aufmerksamkeit immer nach außen gerichtet, immer gereizt von außen. Und auch den Daumen in den Zeigefinger zu strecken, die Lippen zu schließen, die Augen zu öffnen. Das sind so kleine Rituale, die entstanden sind, um immer wieder auch Ruhe reinzubekommen. Das lieben die Kinder auch. Und dann dürfen sie natürlich auch mal laut klatschen und rufen. Und es ist so ein schönes Wellenvorgang. Und am Ende, haben sie ja gesehen, sind sie ganz still geworden bei diesem Bakterienspiel dann.
0: Insgesamt war Carlo Mausini in diesem Jahr an rund 16 Schulen unterwegs. Am 30. September macht er auch an der Grundschule Geschwister Scholl Station. Für die Kinder bedeutet das, Gesundheit kann spannend sein. Und auch Lernen darf Spaß machen.
3: Es ist halt mal eine andere Form unserer täglichen Arbeit. Ja, wir bemühen uns natürlich jeden Tag in unserer Arbeit, den Kindern das bewusst zu machen, was für ein Kapital sie im Mund haben. Und sicherlich braucht man am Anfang sehr die

0: Unterstützung der Eltern. Aber irgendwann, wenn die Kinder größer sind, sollte es irgendwann mal Klick machen. Und das ist halt unsere tägliche Aufgabe. Ja.
1: Ja, und ist eine einfache Sache. Also die Kinder lernen mit Spaß. Und dann lernen sie, dass Gesundheit ist etwas Einfaches, leicht und kann jeder machen.
0: Und da sind diese Möglichkeiten, dass wir solch eine Veranstaltung machen, natürlich auch sehr schön, um das sehr locker, sehr auch mal spaßiger und aber trotzdem mit Botschaft.
1: Genau.
0: Uns ist wichtig, dass trotzdem diese Botschaft und nicht nur der Spaß im Vordergrund steht. Das ist dann eben mal schön zu sehen, wie Kinder doch zu begeistern sind und für ein Thema zu sensibilisieren sind und wie Kinder da mitgehen und wie dann auch Erwachsene und auch die Lehrer dann strahlen, wenn die Kinder in Aktion sind. Und das ist das Schöne daran. Man sieht dann wirklich die Kinder auch mal nochmal von der anderen Seite und doch, das berührt einen schon.
2: Zum Abschluss gab es für jedes Kind noch einen Flyer von Mausini. Und so bleibt hoffentlich nicht nur die Erinnerung an einen lustigen Schultag, sondern auch die ein oder andere wichtige Lektion zur Zahngesundheit im
3: Neue Saison, neuer Kader, neuer Trainerstab. Bei den Cerebrix Volleygoats ist kaum etwas so geblieben, wie es war. 4 Spieler aus der vergangenen Saison sind noch dabei. Tom Borchardt mit der Nummer 4 im Außenangriff, Nick Breitenbach mit der 11 im Mittelblock, Lukas Pockrand mit der 9 als Universalspieler und Paul Stommel mit der 16 im Zuspiel. Dazu kommen 10 Neuzugänge und diese bringen ordentlich internationale Erfahrung mit. Im Außenangriff tragen Jordan McKee die Nummer 5, Cole Kaczynski die 15 und Jesse Delancey die 18. Im Mittelblock stehen neben Breitenbach jetzt Elliot Collard mit der 3, Sebastian Rösler mit der 10 und Rico Wardlow mit der 23. Auf der Diagonalposition kommt Jacob Harris mit der 8 und Andrei Druta mit der 1 dazu. Und auch beim Zuspiel und auf der Libero-Position gibt es neue Optionen. Neo Laumann trägt die 13, Jacob Riley die 6. Der Kader ist damit auch international aufgestellt. Die Spieler kommen aus Deutschland, Kanada, den USA, den Bahamas und Rumänien. Auch auf der Trainerbank gibt es einen Neustart. Der Kanadier Brad Hudson übernimmt als neuer Headcoach und soll die neu formierte Mannschaft durch die Saison führen. Unterstützt wird er vom Australier Jack Payne, der als Co-Trainer Teil des neuen Trainerteams ist. Eine komplett neue Mannschaft muss sich also erst finden. Die ersten Eindrücke aus der Vorbereitung stimmen Geschäftsführer Lukas Thielemann aber positiv.
4: Auch bisher, Testspiele liefen, glaube ich, sehr zufriedenstellend. Hatten bisher 3, haben davon 2 gewonnen, 1 unentschieden. Unentschieden, untypisches Ergebnis. Im Testspiel durchaus möglich. Haben natürlich viel probiert, viel getestet, wie im Testspiel. Das eben so ist, zumindest in der ersten Liga. Ich kann nicht für andere Sportarten sprechen oder für andere liegen, aber wir machen es eigentlich immer so, dass weniger das Augenmerk auf dem Sieg liegt oder den unbedingt haben zu wollen, sondern vielmehr verschiedene Sachen mal anzutesten, Spieler in verschiedene Situationen mal reinzuschmeißen. Aber wenn wir jetzt, ich sag mal, drauf schauen, dass, wie wir so mit unserer vermeintlichen Startsechs gespielt haben, dann war das schon sehr gut, auch in dem Spiel, was wir unentschieden gespielt haben.
3: 3 Testspiele, 2 Siege und ein Unentschieden. Dabei ging es weniger darum, unbedingt jedes Spiel zu gewinnen. Vielmehr sollten die neuen Spieler verschiedene Situationen kennenlernen und die Mannschaft unterschiedliche Formationen testen. Seit rund 2 Wochen trainiert der komplette Kader gemeinsam. Bis zum ersten Pflichtspiel bleibt trotzdem nicht mehr viel Zeit.
4: Wir sind jetzt seit 2 Wochen so mit der vollen Truppe zusammen, können viel auch in der Komplexität trainieren. Und das tut uns schon gut. Jetzt haben wir noch eine volle Woche bis zur Pokalquali als allererstes Pflichtspiel. Dann ja nochmal 1,5 Wochen bis zum ersten Ligaspiel. Und die Zeit müssen wir gut nutzen, aber ich denke aktuell alles erfolgsversprechend.
3: Der erste große Härtetest vor heimischem Publikum wartet dann in der Bundesliga. Die Netzhoppers sind zu Gast in der SWH-Arena. Gegen die Mannschaft wurde in den Vorbereitungen bereits getestet. Das Ergebnis 2:2, allerdings mit einer deutlich veränderten Aufstellung. Für Thielemann zählt deshalb am ersten Spieltag vor allem eines.
4: Aber am Ende, glaube ich, überrascht es keinen, wenn ich sage, wir wollen das Spiel gewinnen. Zählt da quasi nichts als der Sieg. erstes Heimspiel, schlagbarer Gegner mit den Netzhoppers, die dann hier zu Gast sein werden.
3: Neben den neuen Kader müssen sich die Goats in dieser Saison auch auf einige neue Regeln einstellen. Bis zu 8 Wechsel sind möglich. Außerdem darf der Ball auf der eigenen Seite unter bestimmten Bedingungen die Hallendecke berühren. Und auch beim Zuspiel und beim sogenannten Powertip wurden die Regeln geändert. Für die neu formierte Mannschaft heißt das, noch mehr neue Abläufe, die im Training sitzen müssen.
4: Wurden jetzt über den Sommer in den internationalen Wettbewerben mit den Nationalteams Regeln getestet, die ja immer mehr dahin gehen, dass das Spiel verständlicher wird für den neuen Zuschauer, dass weniger Unterbrechungen sind, weniger komplizierte Regeln. Man passt jetzt Kleinigkeiten an, wie zum Beispiel, dass 8 anstatt 6 Wechsel möglich sind. Man passt aber eben auch größere Dinge an, dass der Zuspielkontakt hat sich ja im letzten Jahr schon geändert. Es gibt keinen technischen Fehler mehr im Zuspiel. Jetzt kommt als Riesenneuerung dazu, dass quasi eine Deckenberührung erlaubt ist auf eigener Seite. Also der Ball muss auf der eigenen Seite die Decke berühren und auch auf der eigenen Seite bleiben. Aber dann ist quasi eine Deckenberührung kein Fehler mehr. Wird natürlich auch nochmal viel ändern. Du brauchst kein Libero mehr zwingend in deinem Team. Du kannst auch komplett ohne Libero spielen. Das war bei einer Mindestanzahl von 12 Spielern so bisher auch nicht. Und so haben sich schon ein paar Sachen geändert, wo wir natürlich gespannt sind. Auch der sogenannte Power-Tip hat sich geändert, wird quasi wieder rausgenommen, regeltechnisch, dass das längere Führen des Balls nicht mehr möglich ist und ein technischer Fehler geahndet wird. Und das ändert natürlich auf dem Level das Spiel schon enorm.
3: 4 bekannte Spieler, 10 Neuzugänge und ein komplett neuer Trainerstab. Die Cerebrics Volleygoals starten mit einer Mannschaft in die neue Saison, die sich in vielen Bereichen erst noch finden muss. Die Vorbereitung macht Mut. Jetzt muss sich zeigen, ob aus den vielen neuen Gesichtern auch auf dem Feld schnell eine Einheit wird. Der erste Pflichtspielauftritt steht unmittelbar bevor.

Hallo und herzlich willkommen an diesem Dienstag zu den zeitnahen Nachrichten. Der Jugendclub Zoberberg, eine Einrichtung der offenen Kinder- und Jugendarbeit der Stadt Dessau-Roßlau, und die BAVW haben einen Kooperationsvertrag geschlossen. Ziel der Zusammenarbeit ist es, Jugendliche beim Übergang von der Schule in Ausbildung und Beruf frühzeitig und bedarfsgerecht zu unterstützen. Dabei werden die niedrigschwelligen Angebote der offenen Jugendarbeit mit der arbeitsmarktbezogenen und sozialpädagogischen Expertise der BAVW verbunden. So erhalten junge Menschen berufliche Orientierung, ohne den geschützten Rahmen ihrer Freizeitgestaltung verlassen zu müssen. Gemeinsam sollen Angebote und Projekte in den Bereichen Freizeit, Bildung, Gesundheit, Demokratie sowie Information und Prävention entwickelt und umgesetzt werden. Die Kooperation soll Jugendlichen neue Perspektiven eröffnen, Barrieren abbauen und ihre gesellschaftliche Teilhabe stärken. Durch gemeinsame Orientierungsprojekte und Aktionstage können sie zudem praxisnah verschiedene Berufsfelder kennenlernen und ausprobieren. Geplant sind unter anderem der Tag der offenen Ausbildung und der Tag der Gemeinsamkeit. Beide Partner sehen in der Zusammenarbeit die Chance, Jugendliche dort zu erreichen, wo sie sich wohlfühlen, Hemmschwellen abzubauen und ihnen konkrete Perspektiven für Ausbildung, Qualifizierung und ein selbstbestimmtes Berufsleben aufzuzeigen. Ein beliebtes Ausflugsziel für Einheimische und Touristen ist das Technikmuseum Hugo Junkers in Dessau. Da das Museum größtenteils von engagierten Ehrenamtlichen betrieben wird, ist es auf Unterstützung und Spenden angewiesen. Um den Besuchern regelmäßig etwas Neues zu bieten und gleichzeitig die Verbundenheit mit dem Museum zu stärken, wurde eine Jahreskarte ins Leben gerufen. Diese wurde am 29. September vorgestellt.

0: Welt bietet den Besuchern die Möglichkeit, das Museum ein ganzes Jahr lang zu erleben und immer wieder neu zu entdecken.
1: Das Technikmuseum Hugo Junkers in Dessau ist stets bemüht, seinen Besuchern etwas Neues zu bieten und den Museumsbesuch immer wieder zu einem besonderen Erlebnis zu machen. Getragen und betrieben wird das Museum vom Förderverein Technikmuseum Hugo Junkers Dessau. Neben attraktiven Preisangeboten für Gruppen, Schülern sowie Familien gibt es nun erstmals auch eine Jahreskarte. Diese wurde am 29. September vorgestellt und eröffnet Besuchern die Möglichkeit, das Museum ein ganzes Jahr lang zu erleben. Doch die Jahreskarte bietet noch weit mehr.
2: Also hier ist das gute Stück und die Jahreskarte wird das erste Mal aufgelegt für das Technikmuseum und sie soll dazu dienen, eine weitere Unterstützung von allen Dessauern und Dessauern oder auch von unseren Besuchern aus dem Umland ein wenig einzufordern, weil wir sind sehr glücklich darüber, dass wir diese Jahreskarte ins Leben gerufen haben. Sie soll eine kleine Sammleredition bilden, wo jedes Jahr neue Motive draufkommen. Und die Vorteile der Jahreskarte sind eigentlich relativ einfach. Derjenige, der die Jahreskarte vorzeigt, kann also praktisch das ganze nächste Jahr 2027 hier eben halt unser Technikmuseum besuchen.
1: Da das Museum zu einem großen Teil vom Engagement zahlreicher ehrenamtlicher Helfer lebt, ist es auf Unterstützung und Spenden angewiesen. Mit den Einnahmen aus dem Verkauf der Jahreskarten sollen auch künftig neue Projekte umgesetzt und weitere Ideen verwirklicht werden.
2: Wir möchten ganz gerne mit den Einnahmen, die wir aus dem Verkauf dieser Jahreskarte haben, dann eben halt einige Modernisierungen an unserem wunderschönen Museum durchführen und dazu dient dieser dementsprechende Beitrag. Wir sitzen jetzt hier mehr oder weniger an den Arbeitsplätzen, die unsere Kollegen eben halt eingerichtet haben und noch an verschiedenen Modellen zu arbeiten. Wenn man jetzt mal einfach so Richtung Decke gucken würde, würde man feststellen, dass das eine oder andere Fenster undicht ist. Und genau das wollen wir einfach damit beheben. Wir wollen also das Geld nutzen, um eben halt Förderanträge zu stellen. Dort brauchen wir einen gewissen Eigenanteil dazu. Und unsere Dachfläche hat es wirklich dringend nötig, um eben halt mal ein klein wenig eben saniert zu werden. Oder besser gesagt, damit unsere Kollegen hier nicht im Regen stehen.
1: Auch für das kommende Jahr stehen bereits weitere Ideen und Projekte in den Startlöchern. Das Museum entwickelt sich stetig weiter und möchte seinen Gästen neben den zahlreichen historischen Exponaten künftig noch mehr bieten. So dürfen sich große und kleine Technikbegeisterte auf zusätzliche Attraktionen freuen.
2: Also wir haben ganz viele neue Projekte, auch die wir in 2027 anstoßen wollen. Und dazu gehört unter anderem, dass wir einen kleinen Buchladen eröffnen werden. Das heißt also keinen Buchladen im Sinne von einer Bibliothek, also im Sinne von einem Laden, sondern mehr oder weniger eben halt Bücher zur Verfügung stellen, die der eine oder andere Gast vielleicht mitbringt, weil er sie ausgelesen hat und die jemand anders dann eben halt sich dann eben halt abholen kann, hier lesen kann. Wir werden deswegen versuchen, einen Kühlwaggon von Waggonbau umzubauen, wo wir dann diese dementsprechende Bibliothek oder diese dementsprechende Ausgabe dann eben halt einrichten können, wo sich denn der Gast dann einfach im Frühjahr oder im Sommer dann auch draußen hinsetzen kann und kann eigentlich noch eine Runde lesen.
1: Die Jahreskarte lohnt sich also. Sie kostet 60 Euro und ist auf 200 Stück limitiert, hat also echten Sammlercharakter. Erwerben kann man die Karte ausschließlich beim Technikmuseum Hugo Junkers, entweder an der Kasse vor Ort oder online. Der Förderverein freut sich auf zahlreiche Besucher.
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1: Wie Architektur verbindet. Was passiert, wenn Architektur, kulturelles Erbe und persönliche Geschichte aufeinandertreffen? Darüber haben wir von Rhein 1 mit Siako Abdullah gesprochen. Der aus der Kurdistan-Region stammende Student nahm uns mit in seine Arbeit und stellte uns sein Projekt vor. Siako Abdullah stammt aus der Region Kurdistan im Irak und studierte Architektur und kulturelles Erbe an der Hochschule Anhalt in Dessau. Während seines Studiums sammelte er durch die Zusammenarbeit mit einem seiner Professoren sowie durch seine Tätigkeit als wissenschaftliche Hilfskraft wertvolle Erfahrungen in Forschung und Praxis. Die Bauhausstadt wurde dadurch zu einem wichtigen Teil seiner fachlichen Entwicklung als Architekt. Aus seinen Fachkenntnissen aus seiner Studienzeit in Dessau entwickelte und entwarf Siako ein Museum, das die Kultur, Geschichte und Lebensweise seiner Herkunft Kurdistans vermitteln soll. Die Gestaltung des Gebäudes ist von der beeindruckenden Landschaft des Gebiets Kurdistan mit seinen Bergen, Tälern und Hügeln inspiriert. Das entworfene Museum soll in der irakischen Stadt Erbil die Besucher auf eine Reise durch die Geschichte der Region mitnehmen und ihnen einen Einblick in die kulturelle Identität und das Erbe der Region geben. Einen ausführlichen Bericht über Siako Abdullahs Projekt sehen Sie in einer unserer zukünftigen Sendungen. Schalten Sie gern wieder ein.
2: Vom 8. bis zum 11. Oktober findet an der Adria in Dessau-Mildensee das 45. RC Powerboat-Meeting des Modellsportclubs Elbe Dessau statt. Rund 60 Teilnehmer aus Deutschland, Österreich und den Niederlanden werden erwartet. Die Geschichte der Veranstaltung reicht bis in das Jahr 1997 zurück. Damals wurde auf Initiative des damaligen Sportamtsleiters Ralf Hirsch die Interessengemeinschaft Powerboat gegründet. Im Mai 1997 fand das erste RC-Modellbootfahren an der Adria statt. Im Dezember desselben Jahres entstand daraus der Modellsportclub Elbe Dessau. Seit 2003 trägt die Veranstaltung den Namen RC Powerboat Meeting. Am Donnerstag und Freitag können die Teilnehmer von 10 bis 19 Uhr trainieren und ihre Boote einstellen. Am Samstag stehen Wettbewerbe in verschiedenen Modellbootklassen auf dem Programm. Am Sonntag ist die Strecke noch einmal von 10 bis 13 Uhr geöffnet. Ein besonderer Höhepunkt ist traditionell die Zusammenarbeit mit dem Motorbootclub Elbe Dessau. In diesem Jahr wird erstmals ein Formel-2-Rennkatamaran für Schaurunden auf der Adria erwartet. Das Besondere, der Verein baut solche Rennboote auch im Maßstab 1:4 als Modell nach. Möglich wird die Veranstaltung durch die Nutzung der Adria, die der Betreiber Thomas Jetzke dem Verein zur Verfügung stellt. Ein eigenes offizielles Trainingsgewässer gibt es übrigens für den Verein nicht. Der Eintritt zum RC Powerboat Meeting ist frei, für Speisen und Getränke ist gesorgt. Zum Gedenken an Willi Rode hat der TSV Einheit Dessau auch in diesem Jahr sein traditionelles Gedenkturnier im Bogenschießen ausgerichtet. Rund 30 Schützen aus mehreren Bundesländern kamen dafür auf der Sportanlage am Friederikenplatz zusammen. Bei herbstlichen Bedingungen ging es nicht nur um möglichst viele Treffer, sondern auch darum, die Erinnerung an Willi Rode wachzuhalten.
0: Der TSV Einheit Dessau hat am 20. September sein jährliches Gedenkturnier für Willi Rode veranstaltet. Auf der Sportanlage Friederikenplatz traten die Bogenschützen unter freiem Himmel gegeneinander an. Dabei ging es neben dem sportlichen Wettkampf auch um die Würdigung des ehemaligen Vereinsmitglieds.
3: Willi Rode, mein Vater, ist leider vor nunmehr 15 Jahren verstorben und hat aber den Bogensport in Dessau erst richtig zum Blühen gebracht. Also die Abteilung existiert seit 1982, aber bis Ende der 80er Jahre ist da nicht viel passiert. Erst als er Ende der 80er Jahre die ganze Sache übernommen hat, sind dann Turniere gemacht worden, die Abteilung blühte auf, wir haben deutsche Meisterschaften übernommen und alles. Und wie schon gesagt, mit seinem Tod haben wir einfach dieses Turnier nach ihm dann in Gedenken benannt, damit er auch für die anderen weiterhin in Erinnerung bleibt. Denn viele der Schützen, die hier anwesend sind, kannten ihn noch und würdigen das in dem Fall auch.
0: Aufgrund organisatorischer Herausforderungen war das Teilnehmerfeld in diesem Jahr mit rund 30 Startern kleiner als gewohnt. Die Schützen kamen aus verschiedenen Bundesländern, vor allem aus Vereinen aus Sachsen-Anhalt, aber auch aus Thüringen, Sachsen und Brandenburg. Für sie stand der Sport im Mittelpunkt. Unter freiem Himmel mussten sie sich dabei nicht nur auf ihre Technik und Konzentration verlassen, sondern auch mit den äußeren Bedingungen zurechtkommen.
3: Geboten wird ein normaler Wettkampf, der für Qualifikation auch für deutsche Meisterschaften des Deutschen Bogensportverbandes genutzt werden kann. Einziger Unterschied ist, dass es rein theoretisch ein Hallenturnier ist. Was aber im Freien stattfindet, ist historisch gewachsen. Ursprünglich als 2x25-Meter-Turnier geplant, auch als Anhaltiner Multipokal, damals noch von befreundeten Vereinen mit organisiert, ist es dann zum Herbstpokal geworden, weil die anderen Vereine sich getrennt haben. Und da ging es damals darum, dass 25-Meter-Turniere leider schwer in Hallen durchführbar sind. So eine großen Hallen gab es nach der Wende hier im Osten kaum. Und dadurch wurde das einfach nach draußen verlagert, was eigentlich die Umweltbedingungen für den Schützen, das Schießen etwas schwieriger gestalten. Ne? Wind, Regen, jetzt fängt es auch ein bisschen gerade an zu tröpfeln. Und gegebenenfalls auch Sonneneinstrahlung kann ja auch ein bisschen blenden oder so, was man in der Halle im Normalfall eben nicht hat. Aber es wird trotzdem angenommen.
0: Bereits am Morgen startete der Wettbewerb. Mit Pfeil und Bogen ging es für die Teilnehmer darum, möglichst viele Punkte zu sammeln. Am Ende wurden die Ergebnisse ausgewertet und die Sieger in den jeweiligen Klassen ermittelt. Neben dem Willi-Rode-Gedenkturnier organisiert die Bogensportabteilung des TSV Einheit Dessau auch weitere Veranstaltungen.
3: Unser Verein führt im Jahr im Normalfall 4 Turniere durch. Einmal zu Pfingsten, das ist ein großes Turnier, wo dann auch die weiten Entfernungen geschossen werden. Dann unser Nachtschießen, was wir erst vor 3 Wochen hatten, dieses Turnier. Und um den zweiten Advent rum haben wir dann grundsätzlich noch unser Hallenturnier, unser richtiges großes Hallenturnier in der Berufsschulturnhalle, wo wir dann auch noch mehr Scheiben stellen als heute, weil zu dem Zeitpunkt dann auch wirklich die meisten Schützen nur noch weniger Alternativen haben, irgendwo Turniere zu schießen. Und dann ist ja die Nachfrage nach solchen Turnieren auch wesentlich größer. Ja, und nächstes Jahr werden wir zusätzlich noch die Landesmeisterschaften des Sachsen-Anhaltinischen Bogensportverbandes übernehmen im Freien. Also wird schon genug geboten hier bei uns in der Stadt.
0: Mit dem Gedenkturnier verbindet der TSV Einheit Dessau den sportlichen Wettkampf mit dem Vereinsleben und hält gleichzeitig die Erinnerung an Willi Rode lebendig.
2: Am 9. Oktober lädt die Salzerschule Dessau gemeinsam mit Lillis Genusswerkstatt ab 19 Uhr zum ersten herbstlichen Salzerabend bei Lillis ein. Für die passende Stimmung sorgen Orlando und Leonardo mit handgemachter Salsa-Musik. Ob selbst das Tanzbein geschwungen, der Musik gelauscht oder bei einem Cocktail ein entspannter Abend verbracht wird, für jeden Geschmack ist etwas dabei. Wer den Abend besuchen möchte, sollte sich rechtzeitig einen Tisch sichern. Weitere Salsa-Abende mit Live-Musik finden dann am Samstag, den 14. November, am Samstag, den 19. Dezember, jeweils ab 19 Uhr statt. Der Dezembertermin steht dabei ganz im Zeichen eines weihnachtlichen Salsa-Abends. Die Salsa-Schule in Dessau freut sich auf einen musikalischen und tanzfreudigen Herbst mit vielen Gästen. Mit dieser Information sind wir am Ende unserer Dienstagsausgabe der Zeitnah Nachrichten. Schauen jetzt noch auf das Wetter und im Anschluss daran gern noch auf die Meldungen aus der Region. Am Mittwoch melden wir uns dann aus der Zeitnah-Redaktion wieder. Und zwar ab 18 Uhr. Bis dahin, machen Sie es gut und auf Wiedersehen.
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5: Am Mittwoch wechseln sich sonnige und bewölkte Abschnitte ab. Zur Mittagszeit werden angenehme 21 Grad erreicht und dabei bleibt es trocken. Der Wind weht aus südöstlicher Richtung. Insgesamt erwartet uns ein freundlicher und milder Tag mit einer schönen Mischung aus Sonne und Wolken. also perfekt

0: Wetter, um den Mittwoch entspannt zu genießen. Zähneputzen gehört zum Alltag. Für Kinder ist es aber nicht immer die spannendste Beschäftigung und wird schon mal vergessen. Dass Zahnpflege trotzdem Spaß machen kann, zeigt Karl-Heinz Paul. Als Carlo Mausini bringt der Pantomime-Künstler, Autor und Schauspieler Kindern auf unterhaltsame Weise Wissenswertes rund um ihre Gesundheit näher. Die Figur Mausini verkörpert er bereits seit vielen Jahren.
1: Ich bin freischaffender Künstler, schon seit meinem 20. Lebensjahr auf der Reise. Ich schreibe Kinderbücher, ich habe Kindertheater, habe auch Theaterstücke für Erwachsene und schreibe auch Kinderlieder. Und bin, das ist meine Berufung, bin mit Leib und Seele ein Künstler auf der Bühne, um auch mit den Kindern in Kontakt zu kommen und schöne Botschaften rüberzubringen.
0: Auch an der Dienstweg-Grundschule in Wittenberg stand am 29. September die Zahngesundheit im Mittelpunkt. Im Rahmen des Tages der Zahngesundheit führte Carlo Mausini sein Programm für die Schule auf. Organisiert wurde die Veranstaltung von Kinder- und Jugendärztlichen Dienst des Landkreises Wittenberg, dem besonders die Gesundheit der Kinder am Herzen liegt.
2: Führen Reinuntersuchungen und Gruppenprophylaxe im Landkreis Wittenberg. In Kindergarten, Grundschulen, weiterführende Schulen, Gymnasien und Sekundarschulen und Vorderschulen.
0: Bei der Präventionsarbeit setzt der Landkreis dabei bewusst auf einen besonderen Zugang. Statt trockener Informationen gibt es Unterhaltung und Bewegung. In seinem Programm setzt er dabei auf jede Menge Vielfalt.
1: Die Kinder erleben mich als einen fragenden, tänzerischen, poetischen Clown und mit Niveau. Ja? Also nicht diesen Tollpatsch, der da irgendwie rumhaut, mit Essen rumschmeißt und so, sondern wirklich sehr, sehr schön und achtsam mit den Sachen umgeht. Die Kinder werden bei mir mit einbezogen als Partner, als Assistenten und dürfen mich beraten. Und ich führe natürlich schon heimlich die Regie. Jetzt in dem Programm um die Mundgesundheit geht es halt um Mundgesundheit, Zahnpflege, Ernährung, Kariesentstehung, je nach Altersgruppe. Im Kindergarten ist dann der Zahnarztbesuch zum Beispiel, Sympathieaufbau für den Zahnarztbesuch noch mit dabei. Und auch vom Duktus her, also bei Kindergartenkindern bin ich eher spielerisch, bei Schulkindern schon ein bisschen klarer und bei den dritten, vierten Klassen, also Rap, hast du nach dem Essen und so weiter. Ne? Um einfach auch eine entsprechende altersgerechte Ansprache zu finden.
0: Denn gute Gewohnheiten beginnen schon im Kindesalter. Mit der Veranstaltung möchte der Landkreis deshalb frühzeitig und nachhaltig für die Gesundheitsvorsorge sensibilisieren. Auch das Motto des Tages bringt die Botschaft auf den Punkt.
3: Gesund beginnt im Mund, kau dich fit. Und das heißt also, kau zwingende Kost möglichst. Mhm. Und das ist halt, ja, unsere Aufgabe, darauf hinzuweisen, dass möglichst auch gerade wie heute in den Klassen, in den Brotbüchsen Äpfel, ja, Obst, Gemüse, Brot und natürlich jetzt keine Quetschis und sowas zu finden ist. Ja, das ist halt
2: eine gesunde Ernährung.
3: Genau.
2: Motivieren, ja. Kinder motivieren.
0: Dass die Botschaft ankommt, zeigt sich schnell. Die Kinder machen begeistert mit und lernen dabei ganz nebenbei, warum regelmäßiges Zähneputzen so wichtig ist.
1: Die überborden sich teilweise vor Begeisterung und darum habe ich eben auch so kleine Tricks eingebaut, wie das Meldezeichen zum Beispiel. Weil wenn sich die Kinder selber berühren, beruhigen sie sich. Die sind mit der Aufmerksamkeit immer nach außen gerichtet, immer gereizt von außen. Und auch den Daumen in den Zeigefinger zu strecken, die Lippen zu schließen, die Augen zu öffnen, sind so kleine Rituale, die entstanden sind, um immer wieder auch Ruhe reinzubekommen. Das lieben die Kinder auch. Und dann dürfen sie natürlich auch mal laut klatschen und rufen. Und es ist so ein schönes Wellenvorgang. Und am Ende, haben sie ja gesehen, sind sie ganz still geworden bei diesem Bakterienspiel dann.
0: Insgesamt war Carlo Mausini in diesem Jahr an rund 16 Schulen unterwegs. Am 30. September macht er auch an der Grundschule Geschwister Scholl Station. Für die Kinder bedeutet das, Gesundheit kann spannend sein und auch Lernen darf Spaß machen.
3: Es ist halt mal eine andere Form unserer täglichen Arbeit. Ja, wir bemühen uns natürlich jeden Tag in unserer Arbeit, den Kindern das bewusst zu machen, was für ein Kapital sie im Mund haben. Und sicherlich braucht man am Anfang sehr die Unterstützung der Eltern. Aber irgendwann, wenn die Kinder größer sind, sollte es irgendwann mal Klick machen. Und das ist halt unsere tägliche Aufgabe.
2: Und ist eine einfache Sache. Also die Kinder lernen mit Spaß. Und dann lernen sie, dass Gesundheit ist etwas Einfaches, leicht und kann jeder machen.
3: Und da sind diese Möglichkeiten, dass wir solch eine Veranstaltung machen, natürlich auch sehr schön, um das sehr, sehr locker, sehr, sehr auch mal spaßiger und aber trotzdem mit Botschaft.
2: Genau.
3: Uns ist wichtig, dass trotzdem diese Botschaft und nicht nur der Spaß im Vordergrund steht. Das ist dann eben mal schön zu sehen, wie Kinder doch zu begeistern sind und für ein Thema zu sensibilisieren sind und wie Kinder da mitgehen und wie dann auch Erwachsene und auch die Lehrer dann strahlen, wenn die Kinder in Aktion sind. Und das ist das Schöne daran. Man sieht dann wirklich die Kinder auch mal nochmal von der anderen Seite und doch, das berührt einen schon.
0: Zum Abschluss gab es für jedes Kind noch einen Flyer von Mausini. Und so bleibt hoffentlich nicht nur die Erinnerung an einen lustigen Schultag, sondern auch die ein oder andere wichtige Lektion zur Zahngesundheit im
4: Neue Saison, neuer Kader, neuer Trainerstab. Bei den Cerebrix Volleygoats ist kaum etwas so geblieben, wie es war. 4 Spieler aus der vergangenen Saison sind noch dabei. Tom Borchardt mit der Nummer 4 im Außenangriff, Nick Breitenbach mit der 11 im Mittelblock, Lukas Pockrand mit der 9 als Universalspieler und Paul Stommel mit der 16 im Zuspiel. Dazu kommen 10 Neuzugänge und diese bringen ordentlich internationale Erfahrung mit. Im Außenangriff tragen Jordan McKee die Nummer 5, Cole Kaczynski die 15 und Jesse Delancey die 18. Im Mittelblock stehen neben Breitenbach jetzt Elliot Collard mit der 3, Sebastian Rösler mit der 10 und Rico Wardlow mit der 23. Auf der Diagonalposition kommt Jacob Harris mit der 8 und Andrei Druta mit der 1 dazu. Und auch beim Zuspiel und auf der Libero-Position gibt es neue Optionen. Neo Laumann trägt die 13, Jacob Riley die 6. Der Kader ist damit auch international aufgestellt. Die Spieler kommen aus Deutschland, Kanada, den USA, den Bahamas und Rumänien. Auch auf der Trainerbank gibt es einen Neustart. Der Kanadier Brad Hudson übernimmt als neuer Headcoach und soll die neu formierte Mannschaft durch die Saison führen. Unterstützt wird er vom Australier Jack Payne, der als Co-Trainer Teil des neuen Trainerteams ist. Eine komplett neue Mannschaft muss sich also erst finden. Die ersten Eindrücke aus der Vorbereitung stimmen Geschäftsführer Lukas Thielemann aber positiv.
5: Auch bisher, Testspiele liefen, glaube ich, sehr zufriedenstellend. Hatten bisher 3, haben davon 2 gewonnen, 1 unentschieden. Unentschieden, untypisches Ergebnis. Im Testspiel durchaus möglich. Haben natürlich viel probiert, viel getestet, wie im Testspiel das eben so ist. Zumindest in der ersten Liga. Ich kann nicht für andere Sportarten sprechen oder für andere liegen, aber wir machen es eigentlich immer so, dass weniger das Augenmerk auf dem Sieg liegt oder den unbedingt haben zu wollen, sondern vielmehr verschiedene Sachen mal anzutesten, Spieler in verschiedene Situationen mal reinzuschmeißen. Aber wenn wir jetzt, ich sag mal, drauf schauen, dass, wie wir so mit unserer vermeintlichen Startsechs gespielt haben, dann war das schon sehr gut, auch in dem Spiel, was wir unentschieden gespielt haben.
4: 3 Testspiele, 2 Siege und ein Unentschieden. Dabei ging es weniger darum, unbedingt jedes Spiel zu gewinnen. Vielmehr sollten die neuen Spieler verschiedene Situationen kennenlernen und die Mannschaft unterschiedliche Formationen testen. Seit rund 2 Wochen trainiert der komplette Kader gemeinsam. Bis zum ersten Pflichtspiel bleibt trotzdem nicht mehr viel Zeit.
5: Wir sind jetzt seit 2 Wochen so mit der vollen Truppe zusammen, können viel auch in der Komplexität trainieren. Und das tut uns schon gut. Jetzt haben wir noch eine volle Woche bis zur Pokalquali als allererstes Pflichtspiel. Dann ja nochmal 1,5 Wochen bis zum ersten Ligaspiel. Und die Zeit müssen wir gut nutzen, aber ich denke aktuell alles erfolgsversprechend.
4: Der erste große Härtetest vor heimischem Publikum wartet dann in der Bundesliga. Die Netzhoppers sind zu Gast in der SWH-Arena. Gegen die Mannschaft wurde in den Vorbereitungen bereits getestet. Das Ergebnis 2:2, allerdings mit einer deutlich veränderten Aufstellung. Für Thielemann zählt deshalb am ersten Spieltag vor allem eines.
5: Aber am Ende, ich glaube, überrascht es keinen, wenn ich sage, wir wollen das Spiel gewinnen. Zählt da quasi nichts als der Sieg. Erstes Heimspiel, schlagbarer Gegner mit den Netzhoppers, die dann hier zu Gast sein werden.
4: Neben den neuen Kader müssen sich die Goats in dieser Saison auch auf einige neue Regeln einstellen. Bis zu 8 Wechsel sind möglich. Außerdem darf der Ball auf der eigenen Seite unter bestimmten Bedingungen die Hallendecke berühren. Und auch beim Zuspiel und beim sogenannten Powertip wurden die Regeln geändert. Für die neu formierte Mannschaft heißt das, noch mehr neue Abläufe, die im Training sitzen müssen.
5: Wurden jetzt über den Sommer in den internationalen Wettbewerben mit den Nationalteams Regeln getestet, die ja immer mehr dahin gehen, dass das Spiel verständlicher wird für den neuen Zuschauer, dass weniger Unterbrechungen sind, weniger komplizierte Regeln. Man passt jetzt Kleinigkeiten an, wie zum Beispiel, dass 8 anstatt 6 Wechsel möglich sind. Man passt aber eben auch größere Dinge an, dass der Zuspielkontakt hat sich ja im letzten Jahr schon geändert. Es gibt keinen technischen Fehler mehr im Zuspiel. Jetzt kommt als Riesenneuerung dazu, dass quasi eine Deckenberührung erlaubt ist auf eigener Seite. Also der Ball muss auf der eigenen Seite die Decke berühren und auch auf der eigenen Seite bleiben. Aber dann ist quasi eine Deckenberührung kein Fehler mehr. Wird natürlich auch nochmal viel ändern. Du brauchst kein Libero mehr zwingend in deinem Team. Du kannst auch komplett ohne Libero spielen. Das war bei einer Mindestanzahl von 12 Spielern so bisher auch nicht. Und so haben sich schon ein paar Sachen geändert, wo wir natürlich gespannt sind. Auch der sogenannte Power-Tip hat sich geändert, wird quasi wieder rausgenommen, regeltechnisch, dass das längere Führen des Balls nicht mehr möglich ist und ein technischer Fehler geahndet wird. Und das ändert natürlich auf dem Level das Spiel schon enorm.
4: 4 bekannte Spieler, 10 Neuzugänge und ein komplett neuer Trainerstab. Die Cerebrics Volleygoals starten mit einer Mannschaft in die neue Saison, die sich in vielen Bereichen erst noch finden muss. Die Vorbereitung macht Mut. Jetzt muss sich zeigen, ob aus den vielen neuen Gesichtern auch auf dem Feld schnell eine Einheit wird. Der erste Pflichtspielauftritt steht unmittelbar bevor.

0: Hallo und herzlich willkommen an diesem Dienstag zu den zeitnahen Nachrichten. Der Jugendclub Zoberberg, eine Einrichtung der offenen Kinder- und Jugendarbeit der Stadt Dessau-Roßlau, und die BAVW haben einen Kooperationsvertrag geschlossen. Ziel der Zusammenarbeit ist es, Jugendliche beim Übergang von der Schule in Ausbildung und Beruf frühzeitig und bedarfsgerecht zu unterstützen. Dabei werden die niedrigschwelligen Angebote der offenen Jugendarbeit mit der arbeitsmarktbezogenen und sozialpädagogischen Expertise der BAVW verbunden. So erhalten junge Menschen berufliche Orientierung, ohne den geschützten Rahmen ihrer Freizeitgestaltung verlassen zu müssen. Gemeinsam sollen Angebote und Projekte in den Bereichen Freizeit, Bildung, Gesundheit, Demokratie sowie Information und Prävention entwickelt und umgesetzt werden. Die Kooperation soll Jugendlichen neue Perspektiven eröffnen, Barrieren abbauen und ihre gesellschaftliche Teilhabe stärken. Durch gemeinsame Orientierungsprojekte und Aktionstage können sie zudem praxisnah verschiedene Berufsfelder kennenlernen und ausprobieren. Geplant sind unter anderem der Tag der offenen Ausbildung und der Tag der Gemeinsamkeit. Beide Partner sehen in der Zusammenarbeit die Chance, Jugendliche dort zu erreichen, wo sie sich wohlfühlen, Hemmschwellen abzubauen und ihnen konkrete Perspektiven für Ausbildung, Qualifizierung und ein selbstbestimmtes Berufsleben aufzuzeigen. Ein beliebtes Ausflugsziel für Einheimische und Touristen ist das Technikmuseum Hugo Junkers in Dessau. Da das Museum größtenteils von engagierten Ehrenamtlichen betrieben wird, ist es auf Unterstützung und Spenden angewiesen. Um den Besuchern regelmäßig etwas Neues zu bieten und gleichzeitig die Verbundenheit mit dem Museum zu stärken, wurde eine Jahreskarte ins Leben gerufen. Diese wurde am 29. September vorgestellt, bietet den Besuchern die Möglichkeit, das Museum ein ganzes Jahr lang zu erleben und immer wieder neu zu entdecken.
1: Das Technikmuseum Hugo Junkers in Dessau ist stets bemüht, seinen Besuchern etwas Neues zu bieten und den Museumsbesuch immer wieder zu einem besonderen

0: Gewerbe in verschiedenen Modellbootklassen auf dem Programm. Am Sonntag ist die Strecke noch einmal von 10 bis 13 Uhr geöffnet. Ein besonderer Höhepunkt ist traditionell die Zusammenarbeit mit dem Motorbootclub Elbe-Dessau. In diesem Jahr wird erstmals ein Formel-2-Rennkatamaran für Schaurunden auf der Adria erwartet. Das Besondere, der Verein baut solche Rennboote auch im Maßstab 1 zu 4 als Modell nach. Möglich wird die Veranstaltung durch die Nutzung der Adria, die der Betreiber Thomas Jetzke dem Verein zur Verfügung stellt. Ein eigenes offizielles Trainingsgewässer gibt es übrigens für den Verein nicht. Der Eintritt zum RC Powerboat Meeting ist frei, für Speisen und Getränke ist gesorgt. Zum Gedenken an Willi Rode hat der TSV Einheit Dessau auch in diesem Jahr sein traditionelles Gedenkturnier im Bogenschießen ausgerichtet. Rund 30 Schützen aus mehreren Bundesländern kamen dafür auf der Sportanlage am Friederikenplatz zusammen. Bei herbstlichen Bedingungen ging es nicht nur um möglichst viele Treffer, sondern auch darum, die Erinnerung an Willi Rode wachzuhalten.
1: Der TSV Einheit Dessau hat am 20. September sein jährliches Gedenkturnier für Willi Rode veranstaltet. Auf der Sportanlage Friederikenplatz traten die Bogenschützen unter freiem Himmel gegeneinander an. Dabei ging es neben dem sportlichen Wettkampf auch um die Würdigung des ehemaligen Vereinsmitglieds.
2: Willi Rode, mein Vater, ist leider vor nunmehr 15 Jahren verstorben. Und hat aber den Bogensport in Dessau erst richtig zum Blühen gebracht. Also die Abteilung existiert seit 1982, aber bis Ende der 80er Jahre ist da nicht viel passiert. Erst als er Ende der 80er Jahre die ganze Sache übernommen hat, sind dann Turniere gemacht worden. Die Abteilung blühte auf, wir haben deutsche Meisterschaften übernommen und alles. Und wie schon gesagt, mit seinem Tod haben wir einfach dieses Turnier nach ihm dann in Gedenken benannt. Damit er auch für die anderen weiterhin in Erinnerung bleibt. Denn viele der Schützen, die hier anwesend sind, kannten ihn noch und würdigen das in dem Fall auch.
1: Aufgrund organisatorischer Herausforderungen war das Teilnehmerfeld in diesem Jahr mit rund 30 Startern kleiner als gewohnt. Die Schützen kamen aus verschiedenen Bundesländern, vor allem aus Vereinen aus Sachsen-Anhalt, aber auch aus Thüringen, Sachsen und Brandenburg. Für sie stand der Sport im Mittelpunkt. Unter freiem Himmel mussten sie sich dabei nicht nur auf ihre Technik und Konzentration verlassen, sondern auch mit den äußeren Bedingungen zurechtkommen.
2: Geboten wird ein normaler Wettkampf, der für Qualifikation auch für deutsche Meisterschaften des Deutschen Bogensportverbandes genutzt werden kann. Einziger Unterschied ist, dass es rein theoretisch ein Hallenturnier ist, was aber im Freien stattfindet, ist historisch gewachsen. Ursprünglich als 2x25 Meter Turnier geplant, auch als Anhaltiner Multipokal, damals noch von befreundeten Vereinen mit organisiert, ist es dann zum Herbstpokal geworden, weil die anderen Vereine sich getrennt haben. Und da ging es damals darum, dass 25 Meter Turniere leider schwer in Hallen durchführbar sind. So eine großen Hallen gab es nach der Wende hier im Osten kaum. Und dadurch wurde das einfach nach draußen verlagert, was eigentlich die Umweltbedingungen ja, für den Schützen das Schießen etwas schwieriger gestalten. Ne? Wind, Regen, jetzt fängt es auch ein bisschen gerade an zu tröpfeln. Und gegebenenfalls auch Sonneneinstrahlung kann ja auch ein bisschen blenden oder so, was man in der Halle im Normalfall eben nicht hat. Aber es wird trotzdem angenommen.
1: Bereits am Morgen startete der Wettbewerb. Mit Pfeil und Bogen ging es für die Teilnehmer darum, möglichst viele Punkte zu sammeln. Am Ende wurden die Ergebnisse ausgewertet und die Sieger in den jeweiligen Klassen ermittelt. Neben dem Willi Rode Gedenkturnier organisiert die Bogensportabteilung des TSV Einheit Dessau auch weitere Veranstaltungen.
2: Unser Verein führt im Jahr im Normalfall 4 Turniere durch. Einmal zu Pfingsten, das ist ein großes Turnier, wo dann auch die weiten Entfernungen geschossen werden. Dann unser Nachtschießen, was wir erst vor 3 Wochen hatten, dieses Turnier. Und um den 2. Advent rum haben wir dann grundsätzlich noch unser Hallenturnier, unser richtiges großes Hallenturnier in der Berufsschulturnhalle, wo wir dann auch noch mehr Scheiben stellen als heute, weil zu dem Zeitpunkt dann auch wirklich die meisten Schützen nur noch weniger Alternativen haben, irgendwo Turniere zu schießen. Und dann ist ja die Nachfrage nach solchen Turnieren auch wesentlich größer. Ja, und nächstes Jahr werden wir zusätzlich noch die Landesmeisterschaften des

0: Sachsen-Anhaltinischen Bogensportverbandes übernehmen im Freien. Also es ist, wird schon genug geboten hier bei uns in der Stadt.
1: Mit dem Gedenkturnier verbindet der TSV Einheit Dessau den sportlichen Wettkampf mit dem Vereinsleben und hält gleichzeitig die Erinnerung an Willi Rode lebendig.
2: Am 9. Oktober lädt die Salzerschule Dessau gemeinsam mit Lillis Genusswerkstatt ab 19 Uhr zum ersten herbstlichen Salzerabend bei Lillis ein. Für die passende Stimmung sorgen Orlando und Leonardo mit handgemachter Salsa-Musik. Ob selbst das Tanzbein geschwungen, der Musik gelauscht oder bei einem Cocktail ein entspannter Abend verbracht wird, für jeden Geschmack ist etwas dabei. Wer den Abend besuchen möchte, sollte sich rechtzeitig einen Tisch sichern. Weitere Salsa-Abende mit Live-Musik finden dann am Samstag, den 14. November, am Samstag, den 19. Dezember, jeweils ab 19 Uhr statt. Der Dezembertermin steht dabei ganz im Zeichen eines weihnachtlichen Salsa-Abends. Die Salsa-Schule in Dessau freut sich auf einen musikalischen und tanzfreudigen Herbst mit vielen Gästen. Mit dieser Information sind wir am Ende unserer Dienstagsausgabe der Zeitnah Nachrichten. Schauen jetzt noch auf das Wetter und im Anschluss daran gern noch auf die Meldungen aus der Region. Am Mittwoch melden wir uns dann aus der Zeitnah-Redaktion wieder. Und zwar ab 18 Uhr. Bis dahin, machen Sie es gut und auf Wiedersehen.
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4: Am Mittwoch wechseln sich sonnige und bewölkte Abschnitte ab. Zur Mittagszeit werden angenehme 21 Grad erreicht und dabei bleibt es trocken. Der Wind weht aus südöstlicher Richtung.

0: für Erwachsene und schreibe auch Kinderlieder. Und das ist meine Berufung. Ich bin mit Leib und Seele ein Künstler auf der Bühne, um auch mit den Kindern in Kontakt zu kommen und schöne Botschaften rüberzubringen.
1: Auch an der Dienstweg-Grundschule in Wittenberg stand am 29. September die Zahngesundheit im Mittelpunkt. Im Rahmen des Tages der Zahngesundheit führte Carlo Mausini sein Programm für die Schule auf. Organisiert wurde die Veranstaltung von Kinder- und Jugendärztlichen Dienst des Landkreises Wittenberg, dem besonders die Gesundheit der Kinder am Herzen liegt.
2: Führen Reinuntersuchungen und Gruppenprophylaxe im Landkreis Wittenberg, in Kindergarten, Grundschulen, weiterführende Schulen, Gymnasien und Sekundarschulen und Vorderschulen.
1: Bei der Präventionsarbeit setzt der Landkreis dabei bewusst auf einen besonderen Zugang. Statt trockener Informationen gibt es Unterhaltung und Bewegung. In seinem Programm setzt er dabei auf jede Menge Vielfalt.
0: Die Kinder erleben mich als einen fragenden, tänzerischen, poetischen Clown und mit Niveau. Ja? Also nicht diesen Tollpatsch, der da irgendwie rumhaut, mit Essen rumschmeißt und so, sondern wirklich sehr, sehr schön und achtsam mit den Sachen umgeht. Die Kinder werden bei mir mit einbezogen als Partner, als Assistenten und dürfen mich beraten. Und ich führe natürlich schon heimlich die Regie. Jetzt in dem Programm um die Mundgesundheit geht es halt um Mundgesundheit, Zahnpflege, Ernährung, Kariesentstehung, je nach Altersgruppe. Im Kindergarten ist dann der Zahnarztbesuch zum Beispiel, Sympathieaufbau für den Zahnarztbesuch noch mit dabei. Und auch vom Duktus her, also bei Kindergartenkindern bin ich eher spielerisch, bei Schulkindern schon ein bisschen klarer und bei den dritten, vierten Klassen, also Rap, hast du nach dem Essen und so weiter. Ne? Um einfach auch eine entsprechende altersgerechte Ansprache zu finden.
1: Denn gute Gewohnheiten beginnen schon im Kindesalter. Mit der Veranstaltung möchte der Landkreis deshalb frühzeitig und nachhaltig für die Gesundheitsvorsorge sensibilisieren. Auch das Motto des Tages bringt die Botschaft auf den Punkt.
3: Gesund beginnt im Mund, kau dich fit. Und das heißt also, kau zwingende Kost möglichst. Mhm. Und das ist halt, ja, unsere Aufgabe, darauf hinzuweisen, dass möglichst auch gerade wie heute in den Klassen, in den Brotbüchsen Äpfel, ja, Obst, Gemüse, Brot und natürlich jetzt keine Quetschis und sowas zu finden ist. Ja, das ist halt
2: eine gesunde Ernährung.
3: Genau.
2: Motivieren, ja. Kinder motivieren. Mhm.
1: Dass die Botschaft ankommt, zeigt sich schnell. Die Kinder machen begeistert mit und lernen dabei ganz nebenbei, warum regelmäßiges Zähneputzen so wichtig ist.
0: Die überborden sich teilweise vor Begeisterung und darum habe ich eben auch so kleine Tricks eingebaut, wie das Meldezeichen zum Beispiel. Weil wenn sich die Kinder selber berühren, beruhigen sie sich. Die sind mit der Aufmerksamkeit immer nach außen gerichtet, immer gereizt von außen. Und auch den Daumen in den Zeigefinger zu strecken, die Lippen zu schließen, die Augen zu öffnen. Das sind so kleine Rituale, die entstanden sind, um immer wieder auch Ruhe reinzubekommen. Das lieben die Kinder auch. Und dann dürfen sie natürlich auch mal laut klatschen und rufen. Und es ist so ein schönes Wellenvorgang. Und am Ende, haben sie ja gesehen, sind sie ganz still geworden bei diesem Bakterienspiel dann.
1: Insgesamt war Carlo Mausini in diesem Jahr an rund 16 Schulen unterwegs. Am 30. September macht er auch an der Grundschule Geschwister Scholl Station. Für die Kinder bedeutet das, Gesundheit kann spannend sein und auch Lernen darf Spaß machen.
3: Es ist halt mal eine andere Form unserer täglichen Arbeit. Ja, wir bemühen uns natürlich jeden Tag in unserer Arbeit, den Kindern das bewusst zu machen, was für ein Kapital sie im Mund haben. Und sicherlich braucht man am Anfang sehr die Unterstützung der Eltern. Aber irgendwann, wenn die Kinder größer sind, sollte es irgendwann mal Klick machen. Und das ist halt unsere tägliche Aufgabe.
2: Ja. Und ist eine einfache Sache. Also die Kinder lernen mit Spaß. Und dann lernen sie, dass Gesundheit ist etwas Einfaches, leicht und kann jeder machen.
3: Und da sind diese Möglichkeiten, dass wir solch eine Veranstaltung machen, natürlich auch sehr schön, um das sehr, sehr locker, sehr, sehr auch mal spannend spaßiger und aber trotzdem mit Botschaft.
2: Genau.
3: Uns ist wichtig, dass trotzdem diese Botschaft und nicht nur der Spaß im Vordergrund steht. Das ist dann eben mal schön zu sehen, wie Kinder doch zu begeistern sind und für ein Thema zu sensibilisieren sind und wie Kinder da mitgehen und wie dann auch Erwachsene. Und

0: auch die Lehrer dann strahlen, wenn die Kinder in Aktion sind. Und das ist das Schöne daran. Man sieht dann wirklich die Kinder auch mal nochmal von der anderen Seite und doch, das berührt einen schon.
1: Zum Abschluss gab es für jedes Kind noch einen Flyer von Mausini. Und so bleibt hoffentlich nicht nur die Erinnerung an einen lustigen Schultag, sondern auch die ein oder andere wichtige Lektion zur Zahngesundheit im
2: Neue Saison, neuer Kader, neuer Trainerstab. Bei den Cerebrix Volleygoats ist kaum etwas so geblieben, wie es war. 4 Spieler aus der vergangenen Saison sind noch dabei. Tom Borchardt mit der Nummer 4 im Außenangriff, Nick Breitenbach mit der 11 im Mittelblock, Lukas Pockrand mit der 9 als Universalspieler und Paul Stommel mit der 16 im Zuspiel. Dazu kommen 10 Neuzugänge und diese bringen ordentlich internationale Erfahrung mit. Im Außenangriff tragen Jordan McKee die Nummer 5, Cole Kaczynski die 15 und Jesse Delancey die 18. Im Mittelblock stehen neben Breitenbach jetzt Elliot Collard mit der 3, Sebastian Rösler mit der 10 und Rico Wardlow mit der 23. Auf der Diagonalposition kommt Jacob Harris mit der 8 und Andrei Druta mit der 1 dazu. Und auch beim Zuspiel und auf der Libero-Position gibt es neue Optionen. Neo Laumann trägt die 13, Jacob Riley die 6. Der Kader ist damit auch international aufgestellt. Die Spieler kommen aus Deutschland, Kanada, den USA, den Bahamas und Rumänien. Auch auf der Trainerbank gibt es einen Neustart. Der Kanadier Brad Hudson übernimmt als neuer Head Coach und soll die neu formierte Mannschaft durch die Saison führen. Unterstützt wird er vom Australier Jack Payne, der als Co-Trainer Teil des neuen Trainerteams ist. Eine komplett neue Mannschaft muss sich also erst finden. Die ersten Eindrücke aus der Vorbereitung stimmen Geschäftsführer Lukas Thielemann aber positiv.
3: Auch bisher, die Testspiele liefen, glaube ich, sehr zufriedenstellend. Hatten bisher 3, haben davon 2 gewonnen, 1 unentschieden. Unentschieden, untypisches Ergebnis. Im Testspiel durchaus möglich. Haben natürlich viel probiert, viel getestet, wie im Testspiel das eben so ist, zumindest in der ersten Liga. Ich kann nicht für andere Sportarten sprechen oder für andere Ligen, aber wir machen es eigentlich immer so, dass weniger das Augenmerk auf dem Sieg liegt oder den unbedingt haben zu wollen, sondern vielmehr verschiedene Sachen mal anzutesten, Spieler in verschiedene Situationen mal reinzuschmeißen. Aber wenn wir jetzt, ich sag mal, drauf schauen, dass, wie wir so mit unserer vermeintlichen Startsechs gespielt haben, dann war das schon sehr gut, auch in dem Spiel, was wir unentschieden gespielt haben.
2: 3 Testspiele, 2 Siege und ein Unentschieden. Dabei ging es weniger darum, unbedingt jedes Spiel zu gewinnen. Vielmehr sollten die neuen Spieler verschiedene Situationen kennenlernen und die Mannschaft unterschiedliche Formationen testen. Seit rund 2 Wochen trainiert der komplette Kader gemeinsam. Bis zum ersten Pflichtspiel bleibt trotzdem nicht mehr viel Zeit.
3: Wir sind jetzt seit 2 Wochen so mit der vollen Truppe zusammen, können viel auch in der Komplexität trainieren. Und das tut uns schon gut. Jetzt haben wir noch eine volle Woche bis zur Pokalquali als allererstes Pflichtspiel. Dann ja nochmal 1,5 Wochen bis zum ersten Ligaspiel. Und die Zeit müssen wir gut nutzen, aber ich denke aktuell alles erfolgsversprechend.
2: Der erste große Härtetest vor heimischem Publikum wartet dann in der Bundesliga. Die Netzhoppers sind zu Gast in der SWH-Arena. Gegen die Mannschaft wurde in den Vorbereitungen bereits getestet. Das Ergebnis 2:2, allerdings mit einer deutlich veränderten Aufstellung. Für Thielemann zählt deshalb am ersten Spieltag vor allem eines.
3: Aber am Ende, glaube ich, überrascht es keinen, wenn ich sage, wir wollen das Spiel gewinnen. Zählt da quasi nichts als der Sieg. Erstes Heimspiel, schlagbarer Gegner mit den Netzhoppers, die dann hier zu Gast sein werden.
2: Neben den neuen Kader müssen sich die Goats in dieser Saison auch auf einige neue Regeln einstellen. Bis zu 8 Wechsel sind möglich. Außerdem darf der Ball auf der eigenen Seite unter bestimmten Bedingungen die Hallendecke berühren. Und auch beim Zuspiel und beim sogenannten Powertip wurden die Regeln geändert. Für die neu formierte Mannschaft heißt das noch mehr neue Abläufe, die im Training sitzen müssen.
3: Wurden jetzt über den Sommer in den internationalen Wettbewerben mit den Nationalteams Regeln getestet, die ja immer mehr dahin gehen, dass das Spiel verständlicher wird für den neuen Zuschauer, dass weniger Unterbrechungen sind, weniger komplizierte Regeln. Man passt jetzt Kleinigkeiten an, wie zum Beispiel, dass 8 anstatt 6 Wechsel möglich sind. Man passt aber eben auch größere Dinge an, dass der Zuspielkontakt hat sich ja im letzten Jahr schon geändert. Es gibt keinen technischen Fehler mehr im Zuspiel. Jetzt kommt als Riesenneuerung dazu, dass quasi eine Deckenberührung erlaubt ist auf eigener Seite. Also der Ball muss auf der eigenen Seite die Decke berühren und auch auf der eigenen Seite bleiben. Aber dann ist quasi eine Deckenberührung kein Fehler mehr. Wird natürlich auch nochmal viel ändern. Du brauchst kein Libero mehr zwingend in deinem Team. Du kannst auch komplett ohne Libero spielen. Das war bei einer Mindestanzahl von 12 Spielern so bisher auch nicht. Und so haben sich schon ein paar Sachen geändert, wo wir natürlich gespannt sind. Auch der sogenannte Power-Tip hat sich geändert, wird quasi wieder rausgenommen, regeltechnisch, dass das längere Führen des Balls nicht mehr möglich ist und ein technischer Fehler geahndet wird. Und das ändert natürlich auf dem Level das Spiel schon enorm.
2: 4 bekannte Spieler, 10 Neuzugänge und ein komplett neuer Trainerstab. Die Cerebrix Volleygoals starten mit einer Mannschaft in die neue Saison, die sich in vielen Bereichen erst noch finden muss. Die Vorbereitung macht Mut. Jetzt muss sich zeigen, ob aus den vielen neuen Gesichtern auch auf dem Feld schnell eine Einheit wird. Der erste Pflichtspielauftritt steht unmittelbar bevor.

0: Hallo und herzlich willkommen an diesem Dienstag zu den zeitnahen Nachrichten. Der Jugendclub Zoberberg, eine Einrichtung der offenen Kinder- und Jugendarbeit der Stadt Dessau-Roßlau, und die BAVW haben einen Kooperationsvertrag geschlossen. Ziel der Zusammenarbeit ist es, Jugendliche beim Übergang von der Schule in Ausbildung und Beruf frühzeitig und bedarfsgerecht zu unterstützen. Dabei werden die niedrigschwelligen Angebote der offenen Jugendarbeit mit der arbeitsmarktbezogenen und sozialpädagogischen Expertise der BAVW verbunden. So erhalten junge Menschen berufliche Orientierung, ohne den geschützten Rahmen ihrer Freizeitgestaltung verlassen zu müssen. Gemeinsam sollen Angebote und Projekte in den Bereichen Freizeit, Bildung, Gesundheit, Demokratie sowie Information und Prävention entwickelt und umgesetzt werden. Die Kooperation soll Jugendlichen neue Perspektiven eröffnen, Barrieren abbauen und ihre gesellschaftliche Teilhabe stärken. Durch gemeinsame Orientierungsprojekte und Aktionstage können sie zudem praxisnah verschiedene Berufsfelder kennenlernen und ausprobieren. Geplant sind unter anderem der Tag der offenen Ausbildung und der Tag der Gemeinsamkeit. Beide Partner sehen in der Zusammenarbeit die Chance, Jugendliche dort zu erreichen, wo sie sich wohlfühlen, Hemmschwellen abzubauen und ihnen konkrete Perspektiven für Ausbildung, Qualifizierung und ein selbstbestimmtes Berufsleben aufzuzeigen. Ein beliebtes Ausflugsziel für Einheimische und Touristen ist das Technikmuseum Hugo Junkers in Dessau. Da das Museum größtenteils von engagierten Ehrenamtlichen betrieben wird, ist es auf Unterstützung und Spenden angewiesen. Um den Besuchern regelmäßig etwas Neues zu bieten und gleichzeitig die Verbundenheit mit dem Museum zu stärken, wurde eine Jahreskarte ins Leben gerufen. Diese wurde am 29. September vorgestellt, bietet den Besuchern die Möglichkeit, das Museum ein ganzes Jahr lang zu erleben und immer wieder neu zu entdecken.
1: Das Technikmuseum Hugo Junkers in Dessau ist stets bemüht, seinen Besuchern etwas Neues zu bieten und den Museumsbesuch immer wieder zu einem besonderen Erlebnis zu machen. Getragen und betrieben wird das Museum vom Förderverein Technikmuseum Hugo Junkers Dessau. Neben attraktiven Preisangeboten für Gruppen, Schülern sowie Familien gibt es nun erstmals auch eine Jahreskarte. Diese wurde am 29. September vorgestellt und eröffnet Besuchern die Möglichkeit, das Museum ein ganzes Jahr lang zu erleben. Doch die Jahreskarte

0: bietet noch weit mehr.
1: Also, hier ist das gute Stück und die Jahreskarte wird das erste Mal aufgelegt für das Technikmuseum und sie soll dazu dienen, eine weitere Unterstützung von allen Dessauern und Dessauern oder auch von unseren Besuchern aus dem Umland ein wenig einzufordern, weil wir sind sehr glücklich darüber, dass wir diese Jahreskarte ins Leben gerufen haben. Sie soll eine kleine Sammleredition bilden, wo jedes Jahr neue Motive draufkommen. Und die Vorteile der Jahreskarte sind eigentlich relativ einfach. Derjenige, der die Jahreskarte vorzeigt, kann also praktisch das ganze nächste Jahr 2027 hier eben halt unser Technikmuseum besuchen.
0: Da das Museum zu einem großen Teil vom Engagement zahlreicher ehrenamtlicher Helfer lebt, ist es auf Unterstützung und Spenden angewiesen. Mit den Einnahmen aus dem Verkauf der Jahreskarten sollen auch künftig neue Projekte umgesetzt und weitere Ideen verwirklicht werden.
1: Wir möchten ganz gerne mit den Einnahmen, die wir aus dem Verkauf dieser Jahreskarte haben, dann eben halt einige Modernisierungen an unserem wunderschönen Museum durchführen und dazu dient dieser dementsprechende Beitrag. Wir sitzen jetzt hier mehr oder weniger an den Arbeitsplätzen, die unsere Kollegen eben halt eingerichtet haben und noch an verschiedenen Modellen zu arbeiten. Wenn man jetzt mal einfach so Richtung Decke gucken würde, würde man feststellen, dass das eine oder andere Fenster undicht ist. Und genau das wollen wir einfach damit beheben. Wir wollen also das Geld nutzen, um eben halt Förderanträge zu stellen. Dort brauchen wir einen gewissen Eigenanteil dazu. Und unsere Dachfläche hat es wirklich dringend nötig, um eben halt mal ein klein wenig eben saniert zu werden. Oder besser gesagt, damit unsere Kollegen hier nicht im Regen stehen.
0: Auch für das kommende Jahr stehen bereits weitere Ideen und Projekte in den Startlöchern. Das Museum entwickelt sich stetig weiter und möchte seinen Gästen neben den zahlreichen historischen Exponaten künftig noch mehr bieten. So dürfen sich große und kleine Technikbegeisterte auf zusätzliche Attraktionen freuen.
1: Also wir haben ganz viele neue Projekte, auch die wir in 2027 anstoßen wollen. Und dazu gehört unter anderem, dass wir einen kleinen Buchladen eröffnen werden. Das heißt also keinen Buchladen im Sinne von einer Bibliothek, also im Sinne von einem Laden, sondern mehr oder weniger eben halt Bücher zur Verfügung stellen, die der eine oder andere Gast vielleicht mitbringt, weil er sie ausgelesen hat und die jemand anders dann eben halt sich dann eben halt abholen kann, hier lesen kann. Wir werden deswegen versuchen, einen Kühlwaggon von Waggonbau umzubauen, wo wir dann diese dementsprechende Bibliothek oder diese dementsprechende Ausgabe dann eben halt einrichten können, wo sich denn der Gast dann auch im Frühjahr oder im Sommer dann auch draußen hinsetzen kann und kann eigentlich noch eine Runde lesen.
0: Die Jahreskarte lohnt sich also. Sie kostet 60 Euro und ist auf 200 Stück limitiert, hat also echten Sammlercharakter. Erwerben kann man die Karte ausschließlich beim Technikmuseum Hugo Junkers, entweder an der Kasse vor Ort oder online. Der Förderverein freut sich auf zahlreiche Besucher.
2: Gemeinsam für Frieden, Freiheit und Demokratie. Zum Tag der Deutschen Einheit am 3. Oktober lud der CDU-Kreisverband Dessau-Roßlau alle Bürger herzlich ein, sich an der Dessauer Friedensglocke auf dem Platz der Deutschen Einheit am Rathaus zu versammeln. Der 3. Oktober erinnerte an die Wiedervereinigung Deutschlands und damit an die Überwindung der jahrzehntelangen deutschen Teilung. Gleichzeitig ist dieser Tag ein Anlass, sich die Bedeutung von Frieden, Freiheit und Demokratie immer wieder bewusst zu machen. Auch der gesellschaftliche Zusammenhalt und das gemeinsame Miteinander standen dabei im Mittelpunkt. Um 11 Uhr begann die Veranstaltung mit einem ökumenischen Friedensgebet an der Friedensglocke. Im Anschluss gab es Raum für Begegnungen, Gespräche und einen gemeinsamen Austausch. Zum Abschluss waren alle Teilnehmer zum Frühschoppen ins Brauhaus zum alten Dessauer eingeladen.
0: Wie Architektur verbindet. Was passiert, wenn Architektur, kulturelles Erbe und persönliche Geschichte aufeinandertreffen? Darüber haben wir von Rang 1 mit Siako Abdullah gesprochen. Der aus der Kurdistan-Region stammende Student nahm uns mit in seine Arbeit und stellte uns sein Projekt vor. Siako Abdullah stammt aus der Region Kurdistan im Irak und studierte Architektur und kulturelles Erbe an der Hochschule Anhalt in Dessau. Während seines Studiums sammelte er durch die Zusammenarbeit mit einem seiner Professoren sowie durch seine Tätigkeit als wissenschaftliche Hilfskraft wertvolle Erfahrungen in Forschung und Praxis. Die Bauhausstadt wurde dadurch zu einem wichtigen Teil seiner fachlichen Entwicklung als Architekt. Aus seinen Fachkenntnissen aus seiner Studienzeit in Dessau entwickelte und entwarf Siako ein Museum, das die Kultur, Geschichte und Lebensweise seiner Herkunft Kurdistans vermitteln soll. Die Gestaltung des Gebäudes ist von der beeindruckenden Landschaft des Gebiets Kurdistan mit seinen Bergen, Tälern und Hügeln inspiriert. Das entworfene Museum soll in der irakischen Stadt Erbil die Besucher auf eine Reise durch die Geschichte der Region mitnehmen und ihnen einen Einblick in die kulturelle Identität und das Erbe der Region geben. Einen ausführlichen Bericht über Siako Abdullahs Projekt sehen Sie in einer unserer zukünftigen Sendungen. Schalten Sie gern wieder ein.
3: Vom 8. bis zum 11. Oktober findet an der Adria in Dessau-Mildensee das 45. RC Powerboat-Meeting des Modellsportclubs Elbe Dessau statt. Rund 60 Teilnehmer aus Deutschland, Österreich und den Niederlanden werden erwartet. Die Geschichte der Veranstaltung reicht bis in das Jahr 1997 zurück. Damals wurde auf Initiative des damaligen Sportamtsleiters Ralf Hirsch die Interessengemeinschaft Powerboat gegründet. Im Mai 1997 fand das erste RC-Modellbootfahren an der Adria statt. Im Dezember desselben Jahres entstand daraus der Modellsportclub Elbe Dessau. Seit 2003 trägt die Veranstaltung den Namen RC Powerboat Meeting. Am Donnerstag und Freitag können die Teilnehmer von 10 bis 19 Uhr trainieren und ihre Boote einstellen. Am Samstag stehen Wettbewerbe in verschiedenen Modellbootklassen auf dem Programm. Am Sonntag ist die Strecke noch einmal von 10 bis 13 Uhr geöffnet. Ein besonderer Höhepunkt ist traditionell die Zusammenarbeit mit dem Motorbootclub Elbe Dessau. In diesem Jahr wird erstmals ein Formel-2-Rennkatamaran für Schaurunden auf der Adria erwartet. Das Besondere, der Verein baut solche Rennboote auch im Maßstab 1:4 als Modell nach. Möglich wird die Veranstaltung durch die Nutzung der Adria, die der Betreiber Thomas Jetzke dem Verein zur Verfügung stellt. Ein eigenes offizielles Trainingsgewässer gibt es übrigens für den Verein nicht. Der Eintritt zum RC Powerboat Meeting ist frei, für Speisen und Getränke ist gesorgt. Zum Gedenken an Willi Rode hat der TSV-Einheit Dessau auch in diesem Jahr sein traditionelles Gedenkturnier im Bogenschießen ausgerichtet. Rund 30 Schützen aus mehreren Bundesländern kamen dafür auf der Sportanlage am Friederikenplatz zusammen. Bei herbstlichen Bedingungen ging es nicht nur um möglichst viele Treffer, sondern auch darum, die Erinnerung an Willi Rode wachzuhalten.
2: Der TSV Einheit Dessau hat am 20. September sein jährliches Gedenkturnier für Willi Rode veranstaltet. Auf der Sportanlage Friederikenplatz traten die Bogenschützen unter freiem Himmel gegeneinander an. Dabei ging es neben dem sportlichen Wettkampf auch um die Würdigung des ehemaligen Vereinsmitglieds.
4: Willi Rode, mein Vater, ist leider vor nunmehr 15 Jahren verstorben und hat aber den Bogensport in Dessau erst richtig zum Blühen gebracht. Also die Abteilung existiert seit 1982, aber bis Ende der 80er Jahre ist da nicht viel passiert. Erst als er Ende der 80er Jahre die ganze Sache übernommen hat, sind dann Turniere gemacht worden, die Abteilung blühte auf, wir haben deutsche Meisterschaften übernommen und alles. Und wie schon gesagt, mit seinem Tod haben wir einfach dieses Turnier nach ihm dann in Gedenken benannt, damit er auch für die anderen weiterhin in Erinnerung bleibt. Denn viele der Schützen, die hier anwesend sind, kannten ihn noch und würdigen das in dem Fall auch.
2: Aufgrund organisatorischer Herausforderungen war das Teilnehmerfeld in diesem Jahr mit rund 30 Startern kleiner als gewohnt. Die Schützen kamen aus verschiedenen Bundesländern, vor allem aus Vereinen aus Sachsen-Anhalt, aber auch aus Thüringen, Sachsen und Brandenburg. Für sie stand der Sport im Mittelpunkt. Unter freiem Himmel mussten sie sich dabei nicht nur auf ihre Technik und Konzentration verlassen, sondern auch mit den äußeren Bedingungen zurechtkommen.
4: Geboten wird ein normaler Wettkampf, der für Qualifikation auch für deutsche Meisterschaften des Deutschen Bogensportverbandes genutzt werden kann. Einziger Unterschied ist, dass es rein theoretisch ein Hallenturnier ist, was aber im Freien stattfindet, ist historisch gewachsen. Ursprünglich als 2x25-Meter-Turnier geplant, auch als Anhaltiner Multipokal, damals noch von befreundeten Vereinen mit organisiert, ist es dann zum Herbstpokal geworden, weil die anderen Vereine sich getrennt haben. Und da ging es damals darum, dass 25-Meter-Turniere leider schwer in Hallen durchführbar sind. So eine großen Hallen gab es nach der Wende hier im Osten kaum. Und dadurch wurde das einfach nach draußen verlagert, was eigentlich die Umweltbedingungen ja, für den Schützen das Schießen etwas schwieriger gestalten. Ne? Wind, Regen, jetzt fängt es auch ein bisschen gerade an zu tröpfeln. Und gegebenenfalls auch Sonneneinstrahlung kann ja auch ein bisschen blenden oder so, was man in der Halle im Normalfall eben nicht hat. Aber es wird trotzdem angenommen.
2: Bereits am Morgen startete der Wettbewerb. Mit Pfeil und Bogen ging es für die Teilnehmer darum, möglichst viele Punkte zu sammeln. Am Ende wurden die Ergebnisse ausgewertet und die Sieger in den jeweiligen Klassen ermittelt. Neben dem Willi-Rode-Gedenkturnier organisiert die Bogensportabteilung des TSV Einheit Dessau auch weitere Veranstaltungen.
4: Unser Verein führt im Jahr im Normalfall 4 Turniere durch, einmal zu Pfingsten, das ist ein großes Turnier, wo dann auch die weiten Entfernungen geschossen werden. Dann unser Nachtschießen, was wir erst vor 3 Wochen hatten, dieses Turnier. Und um den 2. Advent rum haben wir dann grundsätzlich noch unser Hallenturnier, unser richtiges großes Hallenturnier in der Berufsschulturnhalle, wo wir dann auch noch mehr Scheiben stellen als heute, weil zu dem Zeitpunkt dann auch wirklich die meisten Schützen nur noch weniger Alternativen haben, irgendwo Turniere zu schießen. Und dann ist ja die Nachfrage nach solchen Turnieren auch wesentlich größer. Ja, und nächstes Jahr werden wir zusätzlich noch die Landesmeisterschaften des Sachsen-Anhaltinischen Bogensportverbandes übernehmen im Freien. Also wird schon genug geboten hier bei uns in der Stadt.
2: Mit dem Gedenkturnier verbindet der TSV Einheit Dessau den sportlichen Wettkampf mit dem Vereinsleben und hält gleichzeitig die Erinnerung an Willi Rode lebendig.
3: Am 9. Oktober lädt die Salzerschule Dessau gemeinsam mit Lillis Genusswerkstatt ab 19 Uhr zum ersten herbstlichen Salzerabend bei Lillis ein. Für die passende Stimmung sorgen Orlando und Leonardo mit handgemachter Salsa-Musik. Ob selbst das Tanzbein geschwungen, der Musik gelauscht oder bei einem Cocktail ein entspannter Abend verbracht wird, für jeden Geschmack ist etwas dabei. Wer den Abend besuchen möchte, sollte sich rechtzeitig einen Tisch sichern. Weitere Salsa-Abende mit Live-Musik finden dann am Samstag, dem 14. November, am Samstag, den 19. Dezember, jeweils ab 19 Uhr statt. Der Dezembertermin steht dabei ganz im Zeichen eines weihnachtlichen Salsa-Abends. Die Salsa-Schule in Dessau freut sich auf einen musikalischen und tanzfreudigen Herbst mit vielen Gästen. Mit dieser Information sind wir am Ende unserer Dienstagsausgabe der Zeitnah Nachrichten. Schauen jetzt noch auf das Wetter und im Anschluss daran gern noch auf die Meldungen aus der Region. Am Mittwoch melden wir uns dann aus der Zeitnah-Redaktion wieder. Und zwar ab 18 Uhr. Bis dahin, machen Sie es gut und auf Wiedersehen.
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0: Am Mittwoch wechseln sich sonnige und bewölkte Abschnitte ab. Zur Mittagszeit werden angenehme 21 Grad erreicht und dabei bleibt es trocken. Der Wind weht aus südöstlicher Richtung. Insgesamt erwartet uns ein freundlicher und milder Tag mit einer schönen Mischung aus Sonne und Wolken. Also perfektes Wetter, um den Mittwoch entspannt zu genießen. Zähneputzen gehört zum Alltag. Für Kinder ist es aber nicht immer die spannendste Beschäftigung und wird schon mal vergessen. Dass Zahnpflege trotzdem Spaß machen kann, zeigt Karl-Heinz Paul. Als Carlo Mausini bringt der Pantomime-Künstler, Autor und Schauspieler Kindern auf unterhaltsame Weise Wissenswertes rund um ihre Gesundheit näher. Die Figur Mausini verkörpert er bereits seit vielen Jahren.
6: Ich bin freischaffender Künstler, schon seit meinem 20. Lebensjahr auf der Reise. Ich schreibe Kinderbücher, ich habe Kindertheater, habe auch Theaterstücke für Erwachsene und schreibe auch Kinderlieder. Und bin, das ist meine Berufung, bin mit Leib und Seele ein Künstler auf der Bühne, um auch mit den Kindern in Kontakt zu kommen und schöne Botschaften rüberzubringen.
2: Auch an der Dienstweg-Grundschule in Wittenberg stand am 29. September die Zahngesundheit im Mittelpunkt. Im Rahmen des Tages der Zahngesundheit führte Carlo Mausini sein Programm für die Schule auf. Organisiert wurde die Veranstaltung von Kinder- und Jugendärztlichen Dienst des Landkreises Wittenberg, dem besonders die Gesundheit der Kinder am Herzen liegt.
7: Führen Reinuntersuchungen und Gruppenprophylaxe im Landkreis Wittenberg. In Kindergarten, Grundschulen, weiterführende Schulen, Gymnasien und Sekundarschulen und Vorderschulen.
2: Bei der Präventionsarbeit setzt der Landkreis dabei bewusst auf einen besonderen Zugang. Statt trockener Informationen gibt es Unterhaltung und Bewegung. In seinem Programm setzt er dabei auf jede Menge Vielfalt.
6: Die Kinder erleben mich als einen fragenden, tänzerischen, poetischen Clown und mit Niveau. Ja? Also nicht diesen Tollpatsch, der da irgendwie rumhaut, mit Essen rumschmeißt und so, sondern wirklich sehr, sehr schön und achtsam mit den Sachen umgeht. Die Kinder werden bei mir mit einbezogen als Partner, als Assistenten und dürfen mich beraten. Und ich führe natürlich schon heimlich die Regie. Jetzt in dem Programm um die Mundgesundheit geht es halt um Mundgesundheit, Zahnpflege, Ernährung, Kariesentstehung, je nach Altersgruppe. Im Kindergarten ist dann der Zahnarztbesuch zum Beispiel, Sympathieaufbau für den Zahnarztbesuch noch mit dabei. Und auch vom Duktus her, also bei Kindergartenkindern bin ich eher spielerisch, bei Schulkindern schon ein bisschen klarer und bei den dritten, vierten Klassen, also Rap, hast du nach dem Essen und so weiter. Ne? Um einfach auch eine entsprechende altersgerechte Ansprache zu finden.
2: Denn gute Gewohnheiten beginnen schon im Kindesalter. Mit der Veranstaltung möchte der Landkreis deshalb frühzeitig und nachhaltig für die Gesundheitsvorsorge sensibilisieren. Auch das Motto des Tages bringt die Botschaft auf den Punkt.
8: Gesund beginnt im Mund, kau dich fit. Und das heißt also, kau zwingende Kost möglichst. Mhm. Und das ist halt, ja, unsere Aufgabe, darauf hinzuweisen, dass möglichst auch gerade wie heute in den Klassen, in den Brotbüchsen Äpfel, ja, Obst, Gemüse, Brot und natürlich jetzt keine Quetschis und sowas zu finden ist. Ja, das ist halt
7: eine gesunde Ernährung.
8: Genau.
7: Motivieren, ja. Kinder motivieren.
2: Dass die Botschaft ankommt, zeigt sich schnell. Die Kinder machen begeistert mit und lernen dabei ganz nebenbei, warum regelmäßiges Zähneputzen so wichtig ist.
6: Die überborden sich teilweise vor Begeisterung und darum habe ich eben auch so kleine Tricks eingebaut, wie das Meldezeichen zum Beispiel. Weil wenn sich die Kinder selber berühren, beruhigen sie sich. Die sind mit der Aufmerksamkeit immer nach außen gerichtet, immer gereizt von außen. Und auch den Daumen in den Zeigefinger zu strecken, die Lippen zu schließen, die Augen zu öffnen, sind so kleine Rituale, die entstanden sind, um immer wieder auch Ruhe reinzubekommen. Das lieben die Kinder auch. Und dann dürfen sie natürlich auch mal laut klatschen und rufen und es ist so ein schönes Wellenvorgang und am Ende haben sie ja gesehen, sind sie ganz still geworden bei diesem Bakterienspiel dann.
2: Insgesamt war Carlo Mausini in diesem Jahr an rund 16 Schulen unterwegs. Am 30. September macht er auch an der Grundschule Geschwister Scholl Station. Für die Kinder bedeutet das, Gesundheit kann spannend sein und auch Lernen darf Spaß machen.
8: Es ist halt mal eine andere Form unserer täglichen Arbeit. Ja, wir bemühen uns natürlich jeden Tag in unserer Arbeit, den Kindern das bewusst zu machen, was für ein Kapital sie im Mund haben. Und sicherlich braucht man am Anfang sehr die Unterstützung der Eltern. Aber irgendwann, wenn die Kinder größer sind, sollte es irgendwann mal Klick machen. Und das ist halt unsere tägliche Aufgabe.
7: Ja. Und ist eine einfache Sache. Also die Kinder lernen mit Spaß. Und dann lernen sie, dass Gesundheit ist etwas Einfaches, leicht und kann jeder machen.
8: Und da sind diese Möglichkeiten, dass wir solch eine Veranstaltung machen, natürlich auch sehr schön, um das sehr, sehr locker, sehr, sehr auch mal spaßiger und aber trotzdem mit Botschaft.
7: Genau.
8: Uns ist wichtig, dass trotzdem diese Botschaft und nicht nur der Spaß im Vordergrund steht. Das ist dann eben immer schön zu sehen, wie Kinder doch zu begeistern sind und für ein Thema zu sensibilisieren sind und wie Kinder da mitgehen und wie dann auch Erwachsene. Und

0: auch die Lehrer dann strahlen, wenn die Kinder in Aktion sind. Und das ist das Schöne daran. Man sieht dann wirklich die Kinder auch mal nochmal von der anderen Seite. Und doch, das berührt einen schon.
1: Zum Abschluss gab es für jedes Kind noch einen Flyer von Mausini. Und so bleibt hoffentlich nicht nur die Erinnerung an einen lustigen Schultag, sondern auch die ein oder andere wichtige Lektion zur Zahngesundheit im
2: Neue Saison, neuer Kader, neuer Trainerstab. Bei den Cerebrix Volleygoats ist kaum etwas so geblieben, wie es war. 4 Spieler aus der vergangenen Saison sind noch dabei. Tom Borchardt mit der Nummer 4 im Außenangriff, Nick Breitenbach mit der 11 im Mittelblock, Lukas Pockrand mit der 9 als Universalspieler und Paul Stommel mit der 16 im Zuspiel. Dazu kommen 10 Neuzugänge und diese bringen ordentlich internationale Erfahrung mit. Im Außenangriff tragen Jordan McKee die Nummer 5, Cole Kaczynski die 15 und Jesse Delancey die 18. Im Mittelblock stehen neben Breitenbach jetzt Elliot Collard mit der 3, Sebastian Rösler mit der 10 und Rico Wardlow mit der 23. Auf der Diagonalposition kommt Jacob Harris mit der 8 und Andrei Druta mit der 1 dazu. Und auch beim Zuspiel und auf der Libero-Position gibt es neue Optionen. Neo Laumann trägt die 13, Jacob Riley die 6. Der Kader ist damit auch international aufgestellt. Die Spieler kommen aus Deutschland, Kanada, den USA, den Bahamas und Rumänien. Auch auf der Trainerbank gibt es einen Neustart. Der Kanadier Brad Hudson übernimmt als neuer Head Coach und soll die neu formierte Mannschaft durch die Saison führen. Unterstützt wird er vom Australier Jack Payne, der als Co-Trainer Teil des neuen Trainerteams ist. Eine komplett neue Mannschaft muss sich also erst finden. Die ersten Eindrücke aus der Vorbereitung stimmen Geschäftsführer Lukas Thielemann aber positiv.
3: Auch bisher, Testspiele liefen, glaube ich, sehr zufriedenstellend. Hatten bisher 3, haben davon 2 gewonnen, 1 unentschieden. Unentschieden, untypisches Ergebnis. Im Testspiel durchaus möglich. Haben natürlich viel probiert, viel getestet, wie im Testspiel das eben so ist, zumindest in der ersten Liga. Ich kann nicht für andere Sportarten sprechen oder für andere Ligen, aber wir machen es eigentlich immer so, dass weniger das Augenmerk auf dem Sieg liegt oder den unbedingt haben zu wollen, sondern vielmehr verschiedene Sachen mal anzutesten, Spieler in verschiedene Situationen mal reinzuschmeißen. Aber wenn wir jetzt, ich sag mal, drauf schauen, dass, wie wir so mit unserer vermeintlichen Startsechs gespielt haben, dann war das schon sehr gut, auch in dem Spiel, was wir unentschieden gespielt haben.
2: 3 Testspiele, 2 Siege und ein Unentschieden. Dabei ging es weniger darum, unbedingt jedes Spiel zu gewinnen. Vielmehr sollten die neuen Spieler verschiedene Situationen kennenlernen und die Mannschaft unterschiedliche Formationen testen. Seit rund 2 Wochen trainiert der komplette Kader gemeinsam. Bis zum ersten Pflichtspiel bleibt trotzdem nicht mehr viel Zeit.
3: Wir sind jetzt seit 2 Wochen so mit der vollen Truppe zusammen, können viel auch in der Komplexität trainieren. Und das tut uns schon gut. Jetzt haben wir noch eine volle Woche bis zur Pokalquali als allererstes Pflichtspiel. Dann ja nochmal 1,5 Wochen bis zum ersten Ligaspiel. Und die Zeit müssen wir gut nutzen, aber ich denke aktuell alles erfolgsversprechend.
2: Der erste große Härtetest vor heimischem Publikum wartet dann in der Bundesliga. Die Netzhoppers sind zu Gast in der SWH-Arena. Gegen die Mannschaft wurde in den Vorbereitungen bereits getestet. Das Ergebnis 2:2, allerdings mit einer deutlich veränderten Aufstellung. Für Thielemann zählt deshalb am ersten Spieltag vor allem eines.
3: Aber am Ende, glaube ich, überrascht es keinen, wenn ich sage, wir wollen das Spiel gewinnen. Zählt da quasi nichts als der Sieg. Erstes Heimspiel, schlagbarer Gegner mit den Netzhoppers, die dann hier zu Gast sein werden.
2: Neben dem neuen Kader müssen sich die Goats in dieser Saison auch auf einige neue Regeln einstellen. Bis zu 8 Wechsel sind möglich. Außerdem darf der Ball auf der eigenen Seite unter bestimmten Bedingungen die Hallendecke berühren. Und auch beim Zuspiel und beim sogenannten Powertip wurden die Regeln geändert. Für die neu formierte Mannschaft heißt das, noch mehr neue Abläufe, die im Training sitzen müssen.
3: Wurden jetzt über den Sommer in den internationalen Wettbewerben mit den Nationalteams Regeln getestet, die ja immer mehr dahin gehen, dass das Spiel verständlicher wird für den neuen Zuschauer, dass weniger Unterbrechungen sind, weniger komplizierte Regeln.

0: Man passt jetzt Kleinigkeiten an, wie zum Beispiel, dass 8 anstatt 6 Wechsel möglich sind. Man passt aber eben auch größere Dinge an, dass der Zuspielkontakt hat sich ja im letzten Jahr schon geändert. Es gibt keinen technischen Fehler mehr im Zuspiel. Jetzt kommt als Riesenneuerung dazu, dass quasi eine Deckenberührung erlaubt ist auf eigener Seite. Also der Ball muss auf der eigenen Seite die Decke berühren und auch auf der eigenen Seite bleiben. Aber dann ist quasi eine Deckenberührung kein Fehler mehr. Wird natürlich auch nochmal viel ändern. Du brauchst kein Libero mehr zwingend in deinem Team. Du kannst auch komplett ohne Libero spielen. Das war bei einer Mindestanzahl von 12 Spielern so bisher auch nicht. Und so haben sich schon ein paar Sachen geändert, wo wir natürlich gespannt sind. Auch der sogenannte Power-Tip hat sich geändert, wird quasi wieder rausgenommen, regeltechnisch, dass das längere Führen des Balls nicht mehr möglich ist und ein technischer Fehler geahndet wird. Und das ändert natürlich auf dem Level das Spiel schon enorm.
1: 4 bekannte Spieler, 10 Neuzugänge und ein komplett neuer Trainerstab. Die Cerebrix Volleygoals starten mit einer Mannschaft in die neue Saison, die sich in vielen Bereichen erst noch finden muss. Die Vorbereitung macht Mut. Jetzt muss sich zeigen, ob aus den vielen neuen Gesichtern auch auf dem Feld schnell eine Einheit wird. Der erste Pflichtspielauftritt steht unmittelbar bevor.

0: Hallo und herzlich willkommen an diesem Dienstag zu den zeitnahen Nachrichten. Der Jugendclub Zoberberg, eine Einrichtung der offenen Kinder- und Jugendarbeit der Stadt Dessau-Roßlau, und die BAVW haben einen Kooperationsvertrag geschlossen. Ziel der Zusammenarbeit ist es, Jugendliche beim Übergang von der Schule in Ausbildung und Beruf frühzeitig und bedarfsgerecht zu unterstützen. Dabei werden die niedrigschwelligen Angebote der offenen Jugendarbeit mit der arbeitsmarktbezogenen und sozialpädagogischen Expertise der BAVW verbunden. So erhalten junge Menschen berufliche Orientierung, ohne den geschützten Rahmen ihrer Freizeitgestaltung verlassen zu müssen. Gemeinsam sollen Angebote und Projekte in den Bereichen Freizeit, Bildung, Gesundheit, Demokratie sowie Information und Prävention entwickelt und umgesetzt werden. Die Kooperation soll Jugendlichen neue Perspektiven eröffnen, Barrieren abbauen und ihre gesellschaftliche Teilhabe stärken. Durch gemeinsame Orientierungsprojekte und Aktionstage können sie zudem praxisnah verschiedene Berufsfelder kennenlernen und ausprobieren. Geplant sind unter anderem der Tag der offenen Ausbildung und der Tag der Gemeinsamkeit. Beide Partner sehen in der Zusammenarbeit die Chance, Jugendliche dort zu erreichen, wo sie sich wohlfühlen, Hemmschwellen abzubauen und ihnen konkrete Perspektiven für Ausbildung, Qualifizierung und ein selbstbestimmtes Berufsleben aufzuzeigen. Ein beliebtes Ausflugsziel für Einheimische und Touristen ist das Technikmuseum Hugo Junkers in Dessau. Da das Museum größtenteils von engagierten Ehrenamtlichen betrieben wird, ist es auf Unterstützung und Spenden angewiesen. Um den Besuchern regelmäßig etwas Neues zu bieten und gleichzeitig die Verbundenheit mit dem Museum zu stärken, wurde eine Jahreskarte ins Leben gerufen. Diese wurde am 29. September vorgestellt, bietet den Besuchern die Möglichkeit, das Museum ein ganzes Jahr lang zu erleben und immer wieder neu zu entdecken.
1: Das Technikmuseum Hugo Junkers in Dessau ist stets bemüht, seinen Besuchern etwas Neues zu bieten und den Museumsbesuch immer wieder zu einem besonderen Erlebnis zu machen. Getragen und betrieben wird das Museum vom Förderverein Technikmuseum Hugo Junkers Dessau. Neben attraktiven Preisangeboten für Gruppen, Schülern sowie Familien gibt es nun erstmals auch eine Jahreskarte. Diese wurde am 29. September vorgestellt und eröffnet Besuchern die Möglichkeit, das Museum ein ganzes Jahr lang zu erleben. Doch die Jahreskarte

0: bietet noch weit mehr.
1: Also, hier ist das gute Stück und die Jahreskarte wird das erste Mal aufgelegt für das Technikmuseum und sie soll dazu dienen, eine weitere Unterstützung von allen Dessauern und Dessauern oder auch von unseren Besuchern aus dem Umland ein wenig einzufordern, weil wir sind sehr glücklich darüber, dass wir diese Jahreskarte ins Leben gerufen haben. Sie soll eine kleine Sammleredition bilden, wo jedes Jahr neue Motive draufkommen. Und die Vorteile der Jahreskarte sind eigentlich relativ einfach. Derjenige, der die Jahreskarte vorzeigt, kann also praktisch das ganze nächste Jahr 2027 hier eben halt unser Technikmuseum besuchen.
0: Da das Museum zu einem großen Teil vom Engagement zahlreicher ehrenamtlicher Helfer lebt, ist es auf Unterstützung und Spenden angewiesen. Mit den Einnahmen aus dem Verkauf der Jahreskarten sollen auch künftig neue Projekte umgesetzt und weitere Ideen verwirklicht werden.
1: Wir möchten ganz gerne mit den Einnahmen, die wir aus dem Verkauf dieser Jahreskarte haben, dann eben halt einige Modernisierungen an unserem wunderschönen Museum durchführen und dazu dient dieser dementsprechende Beitrag. Wir sitzen jetzt hier mehr oder weniger an den Arbeitsplätzen, die unsere Kollegen eben halt eingerichtet haben und noch an verschiedenen Modellen zu arbeiten. Wenn man jetzt mal einfach so Richtung Decke gucken würde, würde man feststellen, dass das eine oder andere Fenster undicht ist. Und genau das wollen wir einfach damit beheben. Wir wollen also das Geld nutzen, um eben halt Förderanträge zu stellen. Dort brauchen wir einen gewissen Eigenanteil dazu. Und unsere Dachfläche hat es wirklich dringend nötig, um eben halt mal ein klein wenig eben saniert zu werden. Oder besser gesagt, damit unsere Kollegen hier nicht im Regen stehen.
0: Auch für das kommende Jahr stehen bereits weitere Ideen und Projekte in den Startlöchern. Das Museum entwickelt sich stetig weiter und möchte seinen Gästen neben den zahlreichen historischen Exponaten künftig noch mehr bieten. So dürfen sich große und kleine Technikbegeisterte auf zusätzliche Attraktionen freuen.
1: Also wir haben ganz viele neue Projekte, auch die wir in 2027 anstoßen wollen. Und dazu gehört unter anderem, dass wir einen kleinen Buchladen eröffnen werden. Das heißt also keinen Buchladen im Sinne von einem Laden, sondern mehr oder weniger eben halt Bücher zur Verfügung stellen, die der eine oder andere Gast vielleicht mitbringt, weil er sie ausgelesen hat und die jemand anders dann eben halt sich dann eben halt abholen kann, hier lesen kann. Wir werden deswegen versuchen, einen Kühlwaggon von Waggonbau umzubauen, wo wir dann diese dementsprechende Bibliothek oder diese dementsprechende Ausgabe dann eben halt einrichten können, wo sich denn der Gast dann auch im Frühjahr oder im Sommer dann auch draußen hinsetzen kann und kann eigentlich noch eine Runde lesen.
0: Die Jahreskarte lohnt sich also. Sie kostet 60 Euro und ist auf 200 Stück limitiert, hat also echten Sammlercharakter. Erwerben kann man die Karte ausschließlich beim Technikmuseum Hugo Junkers, entweder an der Kasse vor Ort oder online. Der Förderverein freut sich auf zahlreiche Besucher.
2: 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Zum Tag der Deutschen Einheit am 3. Oktober lud der CDU-Kreisverband Dessau-Roßlau alle Bürger herzlich ein, sich an der Dessauer Friedensglocke auf dem Platz der Deutschen Einheit am Rathaus zu versammeln. Der 3. Oktober erinnerte an die Wiedervereinigung Deutschlands und damit an die Überwindung der jahrzehntelangen deutschen Teilung. Gleichzeitig ist dieser Tag ein Anlass, sich die Bedeutung von Frieden, Freiheit und Demokratie immer wieder bewusst zu machen. Auch der gesellschaftliche Zusammenhalt und das gemeinsame Miteinander standen dabei im Mittelpunkt. Um 11 Uhr begann die Veranstaltung mit einem ökumenischen Friedensgebet an der Friedensglocke. Im Anschluss gab es Raum für Begegnungen, Gespräche und einen gemeinsamen Austausch. Zum Abschluss waren alle Teilnehmer zum Frühschoppen ins Brauhaus zum alten Dessauer eingeladen.
0: Wie Architektur verbindet. Was passiert, wenn Architektur, kulturelles Erbe und persönliche Geschichte aufeinandertreffen? Darüber haben wir von Rhein 1 mit Siako Abdullah gesprochen. Der aus der Kurdistan-Region stammende Student nahm uns mit in seine Arbeit und stellte uns sein Projekt vor. Siako Abdullah stammt aus der Region Kurdistan im Irak und studierte Architektur und Kulturgeschichte.

0: kulturelles Erbe an der Hochschule Anhalt in Dessau. Während seines Studiums sammelte er durch die Zusammenarbeit mit einem seiner Professoren sowie durch seine Tätigkeit als wissenschaftliche Hilfskraft wertvolle Erfahrungen in Forschung und Praxis. Die Bauhausstadt wurde dadurch zu einem wichtigen Teil seiner fachlichen Entwicklung als Architekt. Aus seinen Fachkenntnissen aus seiner Studienzeit in Dessau entwickelte und entwarf Siako ein Museum, das die Kultur, Geschichte und Lebensweise seiner Herkunft Kurdistans vermitteln soll. Die Gestaltung des Gebäudes ist von der beeindruckenden Landschaft des Gebiets Kurdistan mit seinen Bergen, Tälern und Hügeln inspiriert. Das entworfene Museum soll in der irakischen Stadt Erbil die Besucher auf eine Reise durch die Geschichte der Region mitnehmen und ihnen einen Einblick in die kulturelle Identität und das Erbe der Region geben. Einen ausführlichen Bericht über Siako Abdullahs Projekt sehen Sie in einer unserer zukünftigen Sendungen. Schalten Sie gern wieder ein.
1: Vom 8. bis zum 11. Oktober findet an der Adria in Dessau-Mildensee das 45. RC Powerboat-Meeting des Modellsportclubs Elbe Dessau statt. Rund 60 Teilnehmer aus Deutschland, Österreich und den Niederlanden werden erwartet. Die Geschichte der Veranstaltung reicht bis in das Jahr 1997 zurück. Damals wurde auf Initiative des damaligen Sportamtsleiters Ralf Hirsch die Interessengemeinschaft Powerboat gegründet. Im Mai 1997 fand das erste RC-Modellbootfahren an der Adria statt. Im Dezember desselben Jahres entstand daraus der Modellsportclub Elbe Dessau. Seit 2003 trägt die Veranstaltung den Namen RC Powerboat Meeting. Am Donnerstag und Freitag können die Teilnehmer von 10 bis 19 Uhr trainieren und ihre Boote einstellen. Am Samstag stehen Wettbewerbe in verschiedenen Modellbootklassen auf dem Programm. Am Sonntag ist die Strecke noch einmal von 10 bis 13 Uhr geöffnet. Ein besonderer Höhepunkt ist traditionell die Zusammenarbeit mit dem Motorbootclub Elbe Dessau. In diesem Jahr wird erstmals ein Formel-2-Rennkatamaran für Schaurunden auf der Adria erwartet. Das Besondere, der Verein baut solche Rennboote auch im Maßstab 1:4 als Modell nach. Möglich wird die Veranstaltung durch die Nutzung der Adria, die der Betreiber Thomas Jetzke dem Verein zur Verfügung stellt. Ein eigenes offizielles Trainingsgewässer gibt es übrigens für den Verein nicht. Der Eintritt zum RC Powerboat Meeting ist frei, für Speisen und Getränke ist gesorgt. Zum Gedenken an Willi Rode hat der TSV Einheit Dessau auch in diesem Jahr sein traditionelles Gedenkturnier im Bogenschießen ausgerichtet. Rund 30 Schützen aus mehreren Bundesländern kamen dafür auf der Sportanlage am Friederikenplatz zusammen. Bei herbstlichen Bedingungen ging es nicht nur um möglichst viele Treffer, sondern auch darum, die Erinnerung an Willi Rode wachzuhalten.
2: Der TSV Einheit Dessau hat am 20. September sein jährliches Gedenkturnier für Willi Rode veranstaltet. Auf der Sportanlage Friederikenplatz traten die Bogenschützen unter freiem Himmel gegeneinander an. Dabei ging es neben dem sportlichen Wettkampf auch um die Würdigung des ehemaligen Vereinsmitglieds.
3: Willi Rode, mein Vater, ist leider vor nunmehr 15 Jahren verstorben und hat aber den Bogensport in Dessau erst richtig zum Blühen gebracht. Also die Abteilung existiert seit 1982, aber bis Ende der 80er Jahre ist da nicht viel passiert. Erst als er Ende der 80er Jahre die ganze Sache übernommen hat, sind dann Turniere gemacht worden, die Abteilung blühte auf, wir haben deutsche Meisterschaften übernommen und alles. Und wie schon gesagt, mit seinem Tod haben wir einfach dieses Turnier nach ihm dann in Gedenken benannt, damit er auch für die anderen weiterhin in Erinnerung bleibt. Denn viele der Schützen, die hier anwesend sind, kannten ihn noch und würdigen das in dem Fall auch.
2: Aufgrund organisatorischer Herausforderungen war das Teilnehmerfeld in diesem Jahr mit rund 30 Startern kleiner als gewohnt. Die Schützen kamen aus verschiedenen Bundesländern, vor allem aus Vereinen aus Sachsen-Anhalt, aber auch aus Thüringen, Sachsen und Brandenburg. Für sie stand der Sport im Mittelpunkt. Unter freiem Himmel mussten sie sich dabei nicht nur auf ihre Technik und Konzentration verlassen, sondern auch mit den äußeren Bedingungen zurechtkommen.
3: Geboten wird ein normaler Wettkampf, der für Qualifikation auch für deutsche Meisterschaften des Deutschen Bogensportverbandes genutzt werden kann. Einziger Unterschied ist, dass es rein theoretisch ein Hallenturnier ist. Was aber im Freien stattfindet, ist historisch gewachsen. Ursprünglich als 2x25-Meter-Turnier geplant, auch als Anhaltiner Multipokal, damals noch von befreundeten Vereinen mit organisiert, ist es dann zum Herbstpokal geworden, weil die anderen Vereine sich getrennt haben. Und da ging es damals darum, dass 25-Meter-Turniere leider schwer in Hallen durchführbar sind. So eine großen Hallen gab es nach der Wende hier im Osten kaum. Und dadurch wurde das einfach nach draußen verlagert, was eigentlich die Umweltbedingungen ja, für den Schützen das Schießen etwas schwieriger gestalten. Ne? Wind, Regen, jetzt fängt es auch ein bisschen gerade an zu tröpfeln. Und gegebenenfalls auch Sonneneinstrahlung kann ja auch ein bisschen blenden oder so, was man in der Halle im Normalfall eben nicht hat. Aber es wird trotzdem angenommen.
2: Bereits am Morgen startete der Wettbewerb. Mit Pfeil und Bogen ging es für die Teilnehmer darum, möglichst viele Punkte zu sammeln. Am Ende wurden die Ergebnisse ausgewertet und die Sieger in den jeweiligen Klassen ermittelt. Neben dem Willi-Rode-Gedenkturnier organisiert die Bogensportabteilung des TSV Einheit Dessau auch weitere Veranstaltungen.
3: Unser Verein führt im Jahr im Normalfall 4 Turniere durch. Einmal zu Pfingsten, das ist ein großes Turnier, wo dann auch die weiten Entfernungen geschossen werden. Dann unser Nachtschießen, was wir erst vor 3 Wochen hatten, dieses Turnier. Und um den 2. Advent rum haben wir dann grundsätzlich noch unser Hallenturnier, unser richtiges großes Hallenturnier in der Berufsschulturnhalle, wo wir dann auch noch mehr Scheiben stellen als heute, weil zu dem Zeitpunkt dann auch wirklich die meisten Schützen nur noch wenige Alternativen haben, irgendwo Turniere zu schießen. Und dann ist ja die Nachfrage nach solchen Turnieren auch wesentlich größer. Ja, und nächstes Jahr werden wir zusätzlich noch die Landesmeisterschaften des Sachsen-Anhaltinischen Bogensportverbandes übernehmen im Freien. Also wird schon genug geboten hier bei uns in der Stadt.
2: Mit dem Gedenkturnier verbindet der TSV Einheit Dessau den sportlichen Wettkampf mit dem Vereinsleben und hält gleichzeitig die Erinnerung an Willi Rode lebendig.
1: Am 9. Oktober lädt die Salsa-Schule Dessau gemeinsam mit Lillis Genusswerkstatt ab 19 Uhr zum ersten herbstlichen Salsa-Abend bei Lillis ein. Für die passende Stimmung sorgen Orlando und Leonardo mit handgemachter Salsa-Musik. Ob selbst das Tanzbein geschwungen, der Musik gelauscht oder bei einem Cocktail ein entspannter Abend verbracht wird, für jeden Geschmack ist etwas dabei. Wer den Abend besuchen möchte, sollte sich rechtzeitig einen Tisch sichern. Weitere Salsa-Abende mit Live-Musik finden dann am Samstag, dem 14. November, am Samstag, den 19. Dezember, jeweils ab 19 Uhr statt. Der Dezembertermin steht dabei ganz im Zeichen eines weihnachtlichen Salsa-Abends. Die Salsa-Schule in Dessau freut sich auf einen musikalischen und tanzfreudigen Herbst mit vielen Gästen. Mit dieser Information sind wir am Ende unserer Dienstagsausgabe der Zeitnah Nachrichten. Schauen jetzt noch auf das Wetter und im Anschluss daran gern noch auf die Meldungen aus der Region. Am Mittwoch melden wir uns dann aus der Zeitnah-Redaktion wieder. Und zwar ab 18 Uhr. Bis dahin, machen Sie es gut und auf Wiedersehen.
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5: Am Mittwoch wechseln sich sonnige und bewölkte Abschnitte ab. Zur Mittagszeit werden angenehme 21 Grad erreicht und dabei bleibt es trocken. Der Wind weht aus südöstlicher Richtung. Insgesamt erwartet uns ein freundlicher und milder Tag mit einer schönen Mischung aus Sonne und Wolken. Also perfektes Wetter, um den Mittwoch entspannt zu genießen. Zähneputzen gehört zum Alltag. Für Kinder ist es aber nicht immer die spannendste Beschäftigung und wird schon mal vergessen. Dass Zahnpflege trotzdem Spaß machen kann, zeigt Karl-Heinz Paul. Als Carlo Mausini bringt der Pantomime-Künstler, Autor und Schauspieler Kindern auf unterhaltsame Weise Wissenswertes rund um ihre Gesundheit näher. Die Figur Mausini verkörpert er bereits seit vielen Jahren.
6: Ich bin freischaffender Künstler, schon seit meinem 20. Lebensjahr auf der Reise. Ich schreibe Kinderbücher, ich habe Kindertheater, habe auch Theaterstücke für

0: in Kindergarten, Grundschulen, weiterführende Schulen, Gymnasien und Sekundarschulen und Vorderschulen.
1: Bei der Präventionsarbeit setzt der Landkreis dabei bewusst auf einen besonderen Zugang. Statt trockener Informationen gibt es Unterhaltung und Bewegung. In seinem Programm setzt er dabei auf jede Menge Vielfalt.
2: Die Kinder erleben mich als einen fragenden, tänzerischen, poetischen Clown und mit Niveau. Ja? Also nicht diesen Tollpatsch, der da irgendwie rumhaut, mit Essen rumschmeißt und so, sondern wirklich sehr, sehr schön und achtsam mit den Sachen umgeht. Die Kinder werden bei mir mit einbezogen als Partner, als Assistenten und dürfen mich beraten. Und ich führe natürlich schon heimlich die Regie. Jetzt in dem Programm um die Mundgesundheit geht es halt um Mundgesundheit, Zahnpflege, Ernährung, Kariesentstehung, je nach Altersgruppe. Im Kindergarten ist dann der Zahnarztbesuch zum Beispiel, Sympathieaufbau für den Zahnarztbesuch noch mit dabei. Und auch vom Duktus her, also bei Kindergartenkindern bin ich eher spielerisch, bei Schulkindern schon ein bisschen klarer und bei den dritten, vierten Klassen, also Rap, hast du nach dem Essen und so weiter. Ne? Um einfach auch eine entsprechende altersgerechte Ansprache zu finden.
1: Denn gute Gewohnheiten beginnen schon im Kindesalter. Mit der Veranstaltung möchte der Landkreis deshalb frühzeitig und nachhaltig für die Gesundheitsvorsorge sensibilisieren. Auch das Motto des Tages bringt die Botschaft auf den Punkt.
3: Gesund beginnt im Mund, kau dich fit. Und das heißt also, kau zwingende Kost möglichst. Mhm. Und das ist halt, ja, unsere Aufgabe, darauf hinzuweisen, dass möglichst auch gerade wie heute in den Klassen, in den Brotbüchsen Äpfel, ja, Obst, Gemüse, Brot und natürlich jetzt keine Quetschis und sowas zu finden ist. Ja, das ist halt
0: eine gesunde Ernährung.
3: Genau.
0: Motivieren, ja. Kinder motivieren.
1: Dass die Botschaft ankommt, zeigt sich schnell. Die Kinder machen begeistert mit und lernen dabei ganz nebenbei, warum regelmäßiges Zähneputzen so wichtig ist.
2: Die überborden sich teilweise vor Begeisterung und darum habe ich eben auch so kleine Tricks eingebaut, wie das Meldezeichen zum Beispiel. Weil wenn sich die Kinder selber berühren, beruhigen sie sich. Die sind mit der Aufmerksamkeit immer nach außen gerichtet, immer gereizt von außen. Und auch den Daumen in den Zeigefinger zu strecken, die Lippen zu schließen, die Augen zu öffnen, sind so kleine Rituale, die entstanden sind, um immer wieder auch Ruhe reinzubekommen. Das lieben die Kinder auch. Und dann dürfen sie natürlich auch mal laut klatschen und rufen. Und es ist so ein schönes Wellenvorgang. Und am Ende, haben sie ja gesehen, sind sie ganz still geworden bei diesem Bakterienspiel dann.
1: Insgesamt war Carlo Morsini in diesem Jahr an rund 16 Schulen unterwegs. Am 30. September macht er auch an der Grundschule Geschwister Scholl Station. Für die Kinder bedeutet das, Gesundheit kann spannend sein. Und auch Lernen darf Spaß machen.
3: Es ist halt mal eine andere Form unserer täglichen Arbeit. Ja, wir bemühen uns natürlich jeden Tag in unserer Arbeit, den Kindern das bewusst zu machen, was für ein Kapital sie im Mund haben. Und sicherlich braucht man am Anfang sehr die Unterstützung der Eltern. Aber irgendwann, wenn die Kinder größer sind, sollte es irgendwann mal Klick machen. Und das ist halt unsere tägliche Aufgabe.
0: Ja. Ja, und ist eine einfache Sache. Also die Kinder lernen mit Spaß. Und dann lernen sie, dass Gesundheit ist etwas Einfaches, leicht und kann jeder machen.
3: Und da sind diese Möglichkeiten, dass wir solch eine Veranstaltung machen, natürlich auch sehr schön, um das sehr, sehr locker, sehr, sehr auch mal spaßiger und aber trotzdem mit Botschaft.
0: Genau.
3: Uns ist wichtig, dass trotzdem diese Botschaft und nicht nur der Spaß im Vordergrund steht. Das ist dann eben immer schön zu sehen, wie Kinder doch zu begeistern sind und für ein Thema zu sensibilisieren sind und wie Kinder da mitgehen und wie dann auch Erwachsene und auch die Lehrer dann strahlen, wenn die Kinder in Aktion sind. Und das ist das Schöne daran. Man sieht dann wirklich die Kinder auch mal nochmal von der anderen Seite und doch, das berührt einen schon.
1: Zum Abschluss gab es für jedes Kind noch einen Flyer von Morsini. Und so bleibt hoffentlich nicht nur die Erinnerung an einen lustigen Schultag, sondern auch die ein oder andere wichtige Lektion zur Zahngesundheit im
4: Neue Saison, neuer Kader, neuer Trainerstab. Bei den Cerebrix Volleygoats ist kaum etwas so geblieben, wie es war. 4 Spieler aus der vergangenen Saison sind noch dabei. Tom Borchert mit der Nummer 4 im Außenangriff, Nick Breitenbach mit der 11 im Mittelblock, Lukas Pockrand mit der 9 als Universalspieler

0: Frau Stommel mit der 16 im Zuspiel. Dazu kommen 10 Neuzugänge und diese bringen ordentlich internationale Erfahrung mit. Im Außenangriff tragen Jordan McKee die Nummer 5, Cole Kaczynski die 15 und Jesse Delancey die 18. Im Mittelblock stehen neben Breitenbach jetzt Elliot Collard mit der 3, Sebastian Rösler mit der 10 und Rico Wardlow mit der 23. Auf der Diagonalposition kommt Jacob Harris mit der 8 und Andrei Druta mit der 1 dazu. Und auch beim Zuspiel und auf der Libero-Position gibt es neue Optionen. Neo Laumann trägt die 13, Jacob Riley die 6. Der Kader ist damit auch international aufgestellt. Die Spieler kommen aus Deutschland, Kanada, den USA, den Bahamas und Rumänien. Auch auf der Trainerbank gibt es einen Neustart. Der Kanadier Brad Hudson übernimmt als neuer Head Coach und soll die neu formierte Mannschaft durch die Saison führen. Unterstützt wird er vom Australier Jack Payne, der als Co-Trainer Teil des neuen Trainerteams ist. Eine komplett neue Mannschaft muss sich also erst finden. Die ersten Eindrücke aus der Vorbereitung stimmen Geschäftsführer Lukas Thielemann aber positiv.
1: Auch bisher, Testspiele liefen, glaube ich, sehr zufriedenstellend. Hatten bisher 3, haben davon 2 gewonnen, 1 unentschieden. Untypisches Ergebnis, im Testspiel durchaus möglich. Haben natürlich viel probiert, viel getestet, wie im Testspiel das eben so ist, zumindest in der ersten Liga. Ich kann nicht für andere Sportarten sprechen oder für andere Ligen, aber wir machen es eigentlich immer so, dass weniger das Augenmerk auf dem Sieg liegt oder den unbedingt haben zu wollen, sondern vielmehr verschiedene Sachen mal anzutesten, Spieler in verschiedene Situationen mal reinzuschmeißen. Aber wenn wir jetzt, ich sag mal, drauf schauen, dass, wie wir so mit unserer vermeintlichen Startsechs gespielt haben, dann war das schon sehr gut, auch in dem Spiel, was wir unentschieden gespielt haben.
0: 3 Testspiele, 2 Siege und ein Unentschieden. Dabei ging es weniger darum, unbedingt jedes Spiel zu gewinnen. Vielmehr sollten die neuen Spieler verschiedene Situationen kennenlernen und die Mannschaft unterschiedliche Formationen testen. Seit rund 2 Wochen trainiert der komplette Kader gemeinsam. Bis zum ersten Pflichtspiel bleibt trotzdem nicht mehr viel Zeit.
1: Wir sind jetzt seit 2 Wochen so mit der vollen Truppe zusammen, können viel auch in der Komplexität trainieren. Und das tut uns schon gut. Jetzt haben wir noch eine volle Woche bis zur Pokalquali als allererstes Pflichtspiel. Dann ja nochmal 1,5 Wochen bis zum ersten Ligaspiel. Und die Zeit müssen wir gut nutzen, aber ich denke aktuell alles erfolgsversprechend.
0: Der erste große Härtetest vor heimischem Publikum wartet dann in der Bundesliga. Die Netzhoppers sind zu Gast in der SWH-Arena. Gegen die Mannschaft wurde in den Vorbereitungen bereits getestet. Das Ergebnis 2:2, allerdings mit einer deutlich veränderten Aufstellung. Für Thielemann zählt deshalb am ersten Spieltag vor allem eines.
1: Aber am Ende, ich glaube, überrascht es keinen, wenn ich sage, wir wollen das Spiel gewinnen, zählt da quasi nichts als der Sieg. Erstes Heimspiel, schlagbarer Gegner mit den Netzhoppers, die dann hier zu Gast sein werden.
0: Neben dem neuen Kader müssen sich die Goats in dieser Saison auch auf einige neue Regeln einstellen. Bis zu 8 Wechsel sind möglich. Außerdem darf der Ball auf der eigenen Seite unter bestimmten Bedingungen die Hallendecke berühren. Und auch beim Zuspiel und beim sogenannten Powertip wurden die Regeln geändert. Für die neu formierte Mannschaft heißt das, noch mehr neue Abläufe, die im Training sitzen müssen.
1: Wurden jetzt über den Sommer in den internationalen Wettbewerben mit den Nationalteams Regeln getestet, die ja immer mehr dahin gehen, dass das Spiel verständlicher wird für den neuen Zuschauer, dass weniger Unterbrechungen sind, weniger komplizierte Regeln. Man passt jetzt Kleinigkeiten an, wie zum Beispiel, dass 8 anstatt 6 Wechsel möglich sind. Man passt aber eben auch größere Dinge an, dass der Zuspielkontakt hat sich ja im letzten Jahr schon geändert. Es gibt keinen technischen Fehler mehr im Zuspiel. Jetzt kommt als Riesenneuerung dazu, dass quasi eine Deckenberührung erlaubt ist auf eigener Seite. Also der Ball muss auf der eigenen Seite die Decke berühren und auch auf der eigenen Seite bleiben. Aber dann ist quasi eine Deckenberührung kein Fehler mehr. Wird natürlich auch nochmal viel ändern. Du brauchst kein Libero mehr zwingend in deinem Team. Du kannst auch komplett ohne Libero spielen. Das war bei einer Mindestanzahl von 12 Spielern so bisher auch nicht. Und so haben sich schon ein paar Sachen geändert, wo wir natürlich gespannt sind.

0: Der sogenannte Power-Tip hat sich geändert, wird quasi wieder rausgenommen, regeltechnisch, dass das längere Führen des Balls nicht mehr möglich ist und ein technischer Fehler geahndet wird. Und das ändert natürlich auf dem Level das Spiel schon enorm.
1: 4 bekannte Spieler, 10 Neuzugänge und ein komplett neuer Trainerstab. Die Cerebrics Volleygoals starten mit einer Mannschaft in die neue Saison, die sich in vielen Bereichen erst noch finden muss. Die Vorbereitung macht Mut. Jetzt muss sich zeigen, ob aus den vielen neuen Gesichtern auch auf dem Feld schnell eine Einheit wird. Der erste Pflichtspielauftritt steht unmittelbar bevor.

0: Hallo und herzlich willkommen an diesem Dienstag zu den zeitnahen Nachrichten. Der Jugendclub Zoberberg, eine Einrichtung der offenen Kinder- und Jugendarbeit der Stadt Dessau-Roßlau, und die BAVW haben einen Kooperationsvertrag geschlossen. Ziel der Zusammenarbeit ist es, Jugendliche beim Übergang von der Schule in Ausbildung und Beruf frühzeitig und bedarfsgerecht zu unterstützen. Dabei werden die niedrigschwelligen Angebote der offenen Jugendarbeit mit der arbeitsmarktbezogenen und sozialpädagogischen Expertise der BAVW verbunden. So erhalten junge Menschen berufliche Orientierung, ohne den geschützten Rahmen ihrer Freizeitgestaltung verlassen zu müssen. Gemeinsam sollen Angebote und Projekte in den Bereichen Freizeit, Bildung, Gesundheit, Demokratie sowie Information und Prävention entwickelt und umgesetzt werden. Die Kooperation soll Jugendlichen neue Perspektiven eröffnen, Barrieren abbauen und ihre gesellschaftliche Teilhabe stärken. Durch gemeinsame Orientierungsprojekte und Aktionstage können sie zudem praxisnah verschiedene Berufsfelder kennenlernen und ausprobieren. Geplant sind unter anderem der Tag der offenen Ausbildung und der Tag der Gemeinsamkeit. Beide Partner sehen in der Zusammenarbeit die Chance, Jugendliche dort zu erreichen, wo sie sich wohlfühlen, Hemmschwellen abzubauen und ihnen konkrete Perspektiven für Ausbildung, Qualifizierung und ein selbstbestimmtes Berufsleben aufzuzeigen. Ein beliebtes Ausflugsziel für Einheimische und Touristen ist das Technikmuseum Hugo Junkers in Dessau. Da das Museum größtenteils von engagierten Ehrenamtlichen betrieben wird, ist es auf Unterstützung und Spenden angewiesen. Um den Besuchern regelmäßig etwas Neues zu bieten und gleichzeitig die Verbundenheit mit dem Museum zu stärken, wurde eine Jahreskarte ins Leben gerufen. Diese wurde am 29. September vorgestellt, bietet den Besuchern die Möglichkeit, das Museum ein ganzes Jahr lang zu erleben und immer wieder neu zu entdecken.
1: Das Technikmuseum Hugo Junkers in Dessau ist stets bemüht, seinen Besuchern etwas Neues zu bieten und den Museumsbesuch immer wieder zu einem besonderen Erlebnis zu machen. Getragen und betrieben wird das Museum vom Förderverein Technikmuseum Hugo Junkers Dessau. Neben attraktiven Preisangeboten für Gruppen, Schülern sowie Familien gibt es nun erstmals auch eine Jahreskarte. Diese wurde am 29. September vorgestellt und eröffnet Besuchern die Möglichkeit, das Museum ein ganzes Jahr lang zu erleben. Doch die Jahreskarte bietet noch weit mehr.
2: Also, hier ist das gute Stück und die Jahreskarte wird das erste Mal aufgelegt für das Technikmuseum und sie soll dazu dienen, eine weitere Unterstützung von allen Dessauern und Dessauern oder auch von unseren Besuchern aus dem Umland ein wenig einzufordern, weil wir sind sehr glücklich darüber, dass wir diese Jahreskarte ins Leben gerufen haben. Sie soll eine kleine Sammleredition bilden, wo jedes Jahr neue Motive draufkommen. Und die Vorteile der Jahreskarte sind eigentlich relativ einfach. Derjenige, der die Jahreskarte vorzeigt, kann also praktisch das ganze nächste Jahr 2027 hier eben halt unser Technikmuseum besuchen.
1: Da das Museum zu einem großen Teil vom Engagement zahlreicher ehrenamtlicher Helfer lebt, ist es auf Unterstützung und Spenden angewiesen. Mit den Einnahmen aus dem Verkauf der Jahreskarten sollen auch künftig neue Projekte umgesetzt und weitere Ideen verwirklicht werden.
2: Wir möchten ganz gerne mit den Einnahmen, die wir aus dem Verkauf dieser Jahreskarte haben, dann eben halt einige Modernisierungen an unserem wunderschönen Museum durchführen und dazu dient dieser dementsprechende Beitrag. Wir sitzen jetzt hier mehr oder weniger an den Arbeitsplätzen, die unsere Kollegen eben halt eingerichtet haben und noch an verschiedenen Modellen zu arbeiten. Wenn man jetzt mal einfach so Richtung Decke gucken würde, würde man feststellen, dass das eine oder andere Fenster undicht ist. Und genau das wollen wir einfach damit beheben. Wir wollen also das Geld nutzen, um eben halt Förderanträge zu stellen. Dort brauchen wir einen gewissen Eigenanteil dazu. Und unsere Dachfläche hat es wirklich dringend nötig, um eben halt mal ein klein wenig eben saniert zu werden. Oder besser gesagt, damit unsere Kollegen hier nicht im Regen stehen.
1: Auch für das kommende Jahr stehen bereits weitere Ideen und Projekte in den Startlöchern. Das Museum entwickelt sich stetig weiter und möchte seinen Gästen neben den zahlreichen historischen Exponaten künftig noch mehr bieten. So dürfen sich große und kleine Technikbegeisterte auf zusätzliche Attraktionen freuen.
2: Also wir haben ganz viele neue Projekte, auch die wir in 2027 anstoßen wollen. Und dazu gehört unter anderem, dass wir einen kleinen Buchladen eröffnen werden. Das heißt also keinen Buchladen im Sinne von einer Bibliothek, also im Sinne von einem Laden, sondern mehr oder weniger eben halt Bücher zur Verfügung stellen, die der eine oder andere Gast vielleicht mitbringt, weil er sie ausgelesen hat und die jemand anders dann eben halt sich dann eben halt abholen kann, hier lesen kann. Wir werden deswegen versuchen, einen Kühlwaggon von Waggonbau umzubauen, wo wir dann diese dementsprechende Bibliothek oder diese dementsprechende Ausgabe dann eben halt einrichten können, wo sich denn der Gast dann auch im Frühjahr oder im Sommer dann auch draußen hinsetzen kann und kann eigentlich noch eine Runde lesen.
1: Die Jahreskarte lohnt sich also. Sie kostet 60 Euro und ist auf 200 Stück limitiert. Hat also echten Sammlercharakter. Erwerben kann man die Karte ausschließlich beim Technikmuseum Hugo Junkers, entweder an der Kasse vor Ort oder online. Der Förderverein freut sich auf zahlreiche Besucher.
3: Gemeinsam für Frieden, Freiheit und Demokratie. Zum Tag der Deutschen Einheit am 3. Oktober lud der CDU-Kreisverband Dessau-Roßlau alle Bürger herzlich ein, sich an der Dessauer Friedensglocke auf dem Platz der Deutschen Einheit am Rathaus zu versammeln. Der 3. Oktober erinnerte an die Wiedervereinigung Deutschlands und damit an die Überwindung der jahrzehntelangen deutschen Teilung. Gleichzeitig ist dieser Tag ein Anlass, sich die Bedeutung von Frieden, Freiheit und Demokratie immer wieder bewusst zu machen. Auch der gesellschaftliche Zusammenhalt und das gemeinsame Miteinander standen dabei im Mittelpunkt. Um 11 Uhr begann die Veranstaltung mit einem ökumenischen Friedensgebet an der Friedensglocke. Im Anschluss gab es Raum für Begegnungen, Gespräche und einen gemeinsamen Austausch. Zum Abschluss waren alle Teilnehmer zum Frühschoppen ins Brauhaus zum Alten Dessauer eingeladen.
1: Wie Architektur verbindet. Was passiert, wenn Architektur, kulturelles Erbe und persönliche Geschichte aufeinandertreffen? Darüber haben wir von Rhein 1 mit Siako Abdullah gesprochen. Der aus der Kurdistan-Region stammende Student nahm uns mit in seine Arbeit und stellte uns sein Projekt vor. Siako Abdullah stammt aus der Region Kurdistan im Irak und studierte Architektur und kulturelles Erbe an der Hochschule Anhalt in Dessau. Während seines Studiums sammelte er durch die Zusammenarbeit mit einem seiner Professoren sowie durch seine Tätigkeit als wissenschaftliche Hilfskraft wertvolle Erfahrungen in Forschung und Praxis. Die Bauhausstadt wurde dadurch zu einem wichtigen Teil seiner fachlichen Entwicklung als Architekt. Aus seinen Fachkenntnissen aus seiner Studienzeit in Dessau entwickelte und entwarf Siako ein Museum, das die Kultur, Geschichte und Lebensweise seiner Herkunft Kurdistans vermitteln soll. Die Gestaltung des Gebäudes ist von der beeindruckenden Landschaft des Gebiets Kurdistan mit seinen Bergen, Tälern und Hügeln inspiriert. Das entworfene Museum soll in der irakischen Stadt Erbil die Besucher

0: auf eine Reise durch die Geschichte der Region mitnehmen und Ihnen einen Einblick in die kulturelle Identität und das Erbe der Region geben. 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Schalten Sie gern wieder ein.
1: Vom 8. bis zum 11. Oktober findet an der Adria in Dessau-Mildensee das 45. RC Powerboat-Meeting des Modellsportclubs Elbe Dessau statt. Rund 60 Teilnehmer aus Deutschland, Österreich und den Niederlanden werden erwartet. Die Geschichte der Veranstaltung reicht bis in das Jahr 1997 zurück. Damals wurde auf Initiative des damaligen Sportamtsleiters Ralf Hirsch die Interessengemeinschaft Powerboat gegründet. Im Mai 1997 fand das erste RC-Modellbootfahren an der Adria statt. Im Dezember desselben Jahres entstand daraus der Modellsportclub Elbe Dessau. Seit 2003 trägt die Veranstaltung den Namen RC Powerboat Meeting. Am Donnerstag und Freitag können die Teilnehmer von 10 bis 19 Uhr trainieren und ihre Boote einstellen. Am Samstag stehen Wettbewerbe in verschiedenen Modellbootklassen auf dem Programm. Am Sonntag ist die Strecke noch einmal von 10 bis 13 Uhr geöffnet. Ein besonderer Höhepunkt ist traditionell die Zusammenarbeit mit dem Motorbootclub Elbe Dessau. In diesem Jahr wird erstmals ein Formel-2-Rennkatamaran für Schaurunden auf der Adria erwartet. Das Besondere, der Verein baut solche Rennboote auch im Maßstab 1:4 als Modell nach. Möglich wird die Veranstaltung durch die Nutzung der Adria, die der Betreiber Thomas Jetzke dem Verein zur Verfügung stellt. Ein eigenes offizielles Trainingsgewässer gibt es übrigens für den Verein nicht. Der Eintritt zum RC Powerboat Meeting ist frei, für Speisen und Getränke ist gesorgt. Zum Gedenken an Willi Rode hat der TSV Einheit Dessau auch in diesem Jahr sein traditionelles Gedenkturnier im Bogenschießen ausgerichtet. Rund 30 Schützen aus mehreren Bundesländern kamen dafür auf der Sportanlage am Friederikenplatz zusammen. Bei herbstlichen Bedingungen ging es nicht nur um möglichst viele Treffer, sondern auch darum, die Erinnerung an Willi Rode wachzuhalten.
2: Der TSV Einheit Dessau hat am 20. September sein jährliches Gedenkturnier für Willi Rode veranstaltet. Auf der Sportanlage Friederikenplatz traten die Bogenschützen unter freiem Himmel gegeneinander an. Dabei ging es neben dem sportlichen Wettkampf auch um die Würdigung des ehemaligen Vereinsmitglieds.
3: Willi Rode, mein Vater, ist leider vor nunmehr 15 Jahren verstorben und hat aber den Bogensport in Dessau erst richtig zum Blühen gebracht. Also die Abteilung existiert seit 1982, aber bis Ende der 80er Jahre ist da nicht viel passiert. Erst als er Ende der 80er Jahre die ganze Sache übernommen hat, sind dann Turniere gemacht worden. Die Abteilung blühte auf, wir haben deutsche Meisterschaften übernommen und alles. Und wie schon gesagt, mit seinem Tod haben wir einfach dieses Turnier nach ihm dann in Gedenken benannt, damit er auch für die anderen weiterhin in Erinnerung bleibt. Denn viele der Schützen, die hier anwesend sind, kannten ihn noch und würdigen das in dem Fall auch.
2: Aufgrund organisatorischer Herausforderungen war das Teilnehmerfeld in diesem Jahr mit rund 30 Startern kleiner als gewohnt. Die Schützen kamen aus verschiedenen Bundesländern, vor allem aus Vereinen aus Sachsen-Anhalt, aber auch aus Thüringen, Sachsen und Brandenburg. Für sie stand der Sport im Mittelpunkt. Unter freiem Himmel mussten sie sich dabei nicht nur auf ihre Technik und Konzentration verlassen, sondern auch mit den äußeren Bedingungen zurechtkommen.
3: Geboten wird ein normaler Wettkampf, der für Qualifikation auch für deutsche Meisterschaften des Deutschen Bogensportverbandes genutzt werden kann. Einziger Unterschied ist, dass es rein theoretisch ein Hallenturnier ist, was aber im Freien stattfindet, ist historisch gewachsen. Ursprünglich als 2x25 Meter Turnier geplant, auch als Anhaltiner Muldepokal damals noch von befreundeten Vereinen mit organisiert, ist es dann zum Herbstpokal geworden, weil die anderen Vereine sich getrennt haben. Und da ging es damals darum, dass 25 Meter Turniere leider schwer in Hallen durchführbar sind. So eine großen Hallen gab es nach der Wende hier im Osten kaum. Und dadurch wurde das einfach nach draußen verlagert, was eigentlich die Umweltbedingungen ja, für den Schützen das Schießen etwas schwieriger gestalten. Ne? Wind, Regen, jetzt fängt es auch ein bisschen gerade an zu tröpfeln. Und gegebenenfalls auch Sonneneinstrahlung kann ja auch ein bisschen blenden oder so.

0: was man in der Halle im Normalfall eben nicht hat. Aber es wird trotzdem angenommen.
1: Bereits am Morgen startete der Wettbewerb. Mit Pfeil und Bogen ging es für die Teilnehmer darum, möglichst viele Punkte zu sammeln. Am Ende wurden die Ergebnisse ausgewertet und die Sieger in den jeweiligen Klassen ermittelt. Neben dem Willi-Rode-Gedenkturnier organisiert die Bogensportabteilung des TSV Einheit Dessau auch weitere Veranstaltungen.
0: Unser Verein führt im Jahr im Normalfall 4 Turniere durch. Einmal zu Pfingsten, das ist ein großes Turnier, wo dann auch die weiten Entfernungen geschossen werden. Dann unser Nachtschießen, was wir erst vor 3 Wochen hatten, dieses Turnier. Und um den 2. Advent rum haben wir dann grundsätzlich noch unser Hallenturnier, unser richtiges großes Hallenturnier in der Berufsschulturnhalle, wo wir dann auch noch mehr Scheiben stellen als heute, weil zu dem Zeitpunkt dann auch wirklich die meisten Schützen nur noch wenige Alternativen haben, irgendwo Turniere zu schießen. Und dann ist ja die Nachfrage nach solchen Turnieren auch wesentlich größer. Ja, und nächstes Jahr werden wir zusätzlich noch die Landesmeisterschaften des Sachsen-Anhaltinischen Bogensportverbandes übernehmen im Freien. Also wird schon genug geboten hier bei uns in der Stadt.
1: Mit dem Gedenkturnier verbindet der TSV Einheit Dessau den sportlichen Wettkampf mit dem Vereinsleben und hält gleichzeitig die Erinnerung an Willi Rode lebendig.
2: Am 9. Oktober lädt die Salzerschule Dessau gemeinsam mit Lillis Genusswerkstatt ab 19 Uhr zum ersten herbstlichen Salzerabend bei Lillis ein. Für die passende Stimmung sorgen Orlando und Leonardo mit handgemachter Salsa-Musik. Ob selbst das Tanzbein geschwungen, der Musik gelauscht oder bei einem Cocktail ein entspannter Abend verbracht wird, für jeden Geschmack ist etwas dabei. Wer den Abend besuchen möchte, sollte sich rechtzeitig einen Tisch sichern. Weitere Salsa-Abende mit Live-Musik finden dann am Samstag, dem 14. November, am Samstag, den 19. Dezember, jeweils ab 19 Uhr statt. Der Dezembertermin steht dabei ganz im Zeichen eines weihnachtlichen Salsa-Abends. Die Salsa-Schule in Dessau freut sich auf einen musikalischen und tanzfreudigen Herbst mit vielen Gästen. Mit dieser Information sind wir am Ende unserer Dienstagsausgabe der Zeitnah Nachrichten. Schauen jetzt noch auf das Wetter und im Anschluss daran gern noch auf die Meldungen aus der Region. Am Mittwoch melden wir uns dann aus der Zeitnah-Redaktion wieder. Und zwar ab 18 Uhr. Bis dahin, machen Sie es gut und auf Wiedersehen.
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4: Am Mittwoch wechseln sich sonnige und bewölkte Abschnitte ab. Zur Mittagszeit werden angenehme 21 Grad erreicht und dabei bleibt es trocken. Der Wind weht aus südöstlicher Richtung. Insgesamt erwartet uns ein freundlicher und milder Tag mit einer schönen Mischung aus Sonne und Wolken. Also perfektes Wetter, um den Mittwoch entspannt zu genießen. Zähneputzen gehört zum Alltag. Für Kinder ist es aber nicht immer die spannendste Beschäftigung und wird schon mal vergessen. Dass Zahnpflege trotzdem Spaß machen kann, zeigt Karl-Heinz Paul. Als Carlo Mausini bringt der Pantomime-Künstler, Autor und Schauspieler Kindern auf unterhaltsame Weise Wissenswertes rund um ihre Gesundheit näher. Die Figur Mausini verkörpert er bereits seit vielen Jahren.
5: Ich bin freischaffender Künstler, schon seit meinem 20. Lebensjahr auf der Reise. Ich schreibe Kinderbücher, ich habe Kindertheater, habe auch Theaterstücke für Erwachsene und schreibe auch Kinderlieder. Und das ist meine Berufung. Ich bin mit Leib und Seele ein Künstler auf der Bühne, um auch mit den Kindern in Kontakt zu kommen und schöne Botschaften rüberzubringen.
4: Auch an der Dienstweg-Grundschule in Wittenberg stand am 29. September die Zahngesundheit im Mittelpunkt. Im Rahmen des Tages der Zahngesundheit führte Carlo Mausini sein Programm für die Schule auf. Organisiert wurde die Veranstaltung von Kinder- und Jugendärztlichen Dienst des Landkreises Wittenberg, dem besonders die Gesundheit der Kinder am Herzen liegt.
6: Führen Reinuntersuchungen und Gruppenprophylaxe im Landkreis Wittenberg. In Kindergarten, Grundschulen, weiterführende Schulen, Gymnasien und Sekundarschulen und Vorderschulen.
4: Bei der Präventionsarbeit setzt der Landkreis dabei bewusst auf einen besonderen Zugang. Statt trockener Informationen gibt es Unterhaltung und Bewegung. In seinem Programm setzt er dabei auf jede Menge Vielfalt.
5: Die Kinder erleben mich als einen fragenden, tänzerischen, poetischen Clown und mit Niveau. Ja? Also nicht diesen Tollpatsch, der da irgendwie rumhaut, mit Essen rumschmeißt und so, sondern wirklich sehr, sehr schön und achtsam mit den Sachen umgeht. Die Kinder werden bei mir mit einbezogen als Partner, als Assistenten und dürfen mich beraten. Und ich führe natürlich schon heimlich die Regie. Jetzt in dem Programm um die Mundgesundheit geht es halt um Mundgesundheit, Zahnpflege, Ernährung, Kariesentstehung, je nach Altersgruppe. Im Kindergarten ist dann der Zahnarztbesuch zum Beispiel, Sympathieaufbau für den Zahnarztbesuch noch mit dabei. Und auch vom Duktus her, also bei Kindergartenkindern bin ich eher spielerisch, bei Schulkindern schon ein bisschen klarer und bei den dritten, vierten Klassen, also Rap, hast du nach dem Essen und so weiter. Ne? Um einfach auch eine entsprechende altersgerechte Ansprache zu finden.
4: Denn gute Gewohnheiten beginnen schon im Kindesalter. Mit der Veranstaltung möchte der Landkreis deshalb frühzeitig und nachhaltig für die Gesundheitsvorsorge sensibilisieren. Auch das Motto des Tages bringt die Botschaft auf den Punkt.
7: Gesund beginnt im Mund, kau dich fit. Und das heißt also, kau zwingende Kost möglichst. Mhm. Und das ist halt, ja, unsere Aufgabe, darauf hinzuweisen, dass möglichst auch gerade wie heute in den Klassen, in den Brotbüchsen Äpfel, ja, Obst, Gemüse, Brot und natürlich jetzt keine Quetschis und sowas zu finden ist. Ja, das ist halt
8: eine gesunde Ernährung.
7: Genau.
8: Motivieren, ja. Kinder motivieren. Mhm.
4: Dass die Botschaft ankommt, zeigt sich schnell. Die Kinder machen begeistert mit und lernen dabei ganz nebenbei, warum regelmäßiges Zähneputzen so wichtig ist.
5: Die überborden sich teilweise vor Begeisterung und darum habe ich eben auch so kleine Tricks eingebaut, wie das Meldezeichen zum Beispiel. Weil wenn sich die Kinder selber berühren, beruhigen sie sich. Die sind mit der Aufmerksamkeit immer nach außen gerichtet, immer gereizt von außen. Und auch den Daumen in den Zeigefinger zu strecken, die Lippen zu schließen, die Augen zu öffnen. Das sind so kleine Rituale, die entstanden sind, um immer wieder auch Ruhe reinzubekommen. Das lieben die Kinder auch. Und dann dürfen sie natürlich auch mal laut klatschen und rufen. Und es ist so ein schönes Wellenvorgang. Und am Ende, haben sie ja gesehen, sind sie ganz still geworden bei diesem Bakterienspiel dann.
4: Insgesamt war Carlo Morsini in diesem Jahr an rund 16 Schulen unterwegs. Am 30. September macht er auch an der Grundschule Geschwister Scholl Station. Für die Kinder bedeutet das, Gesundheit kann spannend sein und auch Lernen darf Spaß machen.
7: Es ist halt mal eine andere Form unserer täglichen Arbeit. Ja, wir bemühen uns natürlich jeden Tag in unserer Arbeit, den Kindern das bewusst zu machen, was für ein Kapital sie im Mund haben. Und sicherlich braucht man am Anfang sehr die Unterstützung der Eltern. Aber irgendwann, wenn die Kinder größer sind, sollte es irgendwann mal Klick machen. Und das ist halt unsere tägliche Aufgabe.
8: Ja, und ist eine einfache Sache. Also die Kinder lernen mit Spaß. Und dann lernen sie, dass Gesundheit ist etwas Einfaches, leicht und kann jeder machen.
7: Und da sind diese Möglichkeiten, dass wir solch eine Veranstaltung machen, natürlich auch sehr schön, um das sehr, sehr locker, sehr, sehr auch mal spaßiger und aber trotzdem mit Botschaft.
8: Genau.
7: Uns ist wichtig, dass trotzdem diese Botschaft und nicht nur der Spaß im Vordergrund steht. Das ist dann eben mal schön zu sehen, wie Kinder doch zu begeistern sind und für ein Thema zu sensibilisieren sind und wie Kinder da mitgehen und wie dann auch Erwachsene und auch die Lehrer dann strahlen, wenn die Kinder in Aktion sind. Und das ist das Schöne daran. Man sieht dann wirklich die Kinder auch mal nochmal von der anderen Seite und doch, das berührt einen schon.
4: Zum Abschluss gab es für jedes Kind noch einen Flyer von Morsini. Und so bleibt hoffentlich nicht nur die Erinnerung an einen lustigen Schultag, sondern auch die ein oder andere wichtige Lektion zur Zahngesundheit im
9: Neue Saison, neuer Kader, neuer Trainerstab. Bei den Cerebrix Volleygoats ist kaum etwas so geblieben, wie es war. 4 Spieler aus der vergangenen Saison sind noch dabei. Tom Borchert mit der Nummer 4 im Außenangriff, Nick Breitenbach mit der 11 im Mittelblock, Lukas Pockrand mit der 9 als Universalspieler und Paul Stommel mit der 16 im Zuspiel. Dazu kommen 10 Neuzugänge und diese bringen ordentlich internationale Erfahrung mit. Im Außenangriff tragen Jordan McKee die Nummer 5, Cole Kaczynski die 15 und Jesse Delancey die 18. Im Mittelblock stehen neben Breitenbach jetzt Elliot Collard mit der 3, Sebastian Rösler mit der 10 und Rico Wardlow mit der 23. Auf der Diagonalposition kommt Jacob Harris mit der 8 und Andrei Druta mit der 1 dazu. Und auch beim Zuspiel und auf der Libero-Position gibt es neue Optionen. Neo Laumann trägt die 13, Jacob Riley die 6. Der Kader ist damit auch international aufgestellt. Die Spieler kommen aus Deutschland, Kanada, den USA, den Bahamas und Rumänien. Auch auf der Trainerbank gibt es einen Neustart. Der Kanadier Brad Hudson übernimmt als neuer Headcoach und soll die neu formierte Mannschaft durch die Saison führen. Unterstützt wird er vom Australier Jack Payne, der als Co-Trainer Teil des neuen Trainerteams ist. Eine komplett neue Mannschaft muss sich also erst finden. Die ersten Eindrücke aus der Vorbereitung stimmen Geschäftsführer Lukas Thielemann aber positiv.
10: Auch bisher, die Testspiele liefen, glaube ich, sehr zufriedenstellend. Hatten bisher 3, haben davon 2 gewonnen, 1 unentschieden. Unentschieden, untypisches Ergebnis. Im Testspiel durchaus möglich. Haben natürlich viel probiert, viel getestet, wie im Testspiel das eben so ist, zumindest in der ersten Liga. Ich kann nicht für andere Sportarten sprechen oder für andere Ligen, aber wir machen es eigentlich immer so, dass weniger das Augenmerk auf dem Sieg liegt oder den unbedingt haben zu wollen, sondern vielmehr verschiedene Sachen mal anzutesten, Spieler in verschiedene Situationen mal reinzuschmeißen. Aber wenn wir jetzt, ich sag mal, drauf schauen, dass, wie wir so mit unserer vermeintlichen Startsechs gespielt haben, dann war das schon sehr gut, auch in dem Spiel, was wir unentschieden gespielt haben.
9: 3 Testspiele, 2 Siege und ein Unentschieden. Dabei ging es weniger darum, unbedingt jedes Spiel zu gewinnen. Vielmehr sollten die neuen Spieler verschiedene Situationen kennenlernen und die Mannschaft unterschiedliche Formationen testen. Seit rund 2 Wochen trainiert der komplette Kader gemeinsam. Bis zum ersten Pflichtspiel bleibt trotzdem nicht mehr viel Zeit.
10: Wir sind jetzt seit 2 Wochen so mit der vollen Truppe zusammen, können viel auch in der Komplexität trainieren. Und das tut uns schon gut. Jetzt haben wir noch eine volle Woche bis zur Pokalquali als allererstes Pflichtspiel. Dann ja nochmal 1,5 Wochen bis zum ersten Ligaspiel. Und die Zeit müssen wir gut nutzen, aber ich denke aktuell alles erfolgsversprechend.
9: Der erste große Härtetest vor heimischem Publikum wartet dann in der Bundesliga. Die Netzhoppers sind zu Gast in der SWH-Arena. Gegen die Mannschaft wurde in den Vorbereitungen bereits getestet. Das Ergebnis 2:2, allerdings mit einer deutlich veränderten Aufstellung. Für Thielemann zählt deshalb am ersten Spieltag vor allem eines.
10: Aber am Ende, ich glaube, überrascht es keinen, wenn ich sage, wir wollen das Spiel gewinnen. Zählt da quasi nichts als der Sieg. Erstes Heimspiel, schlagbarer Gegner mit den Netzhoppers, die dann hier zu Gast sein werden.
9: Neben den neuen Kader müssen sich die Goats in dieser Saison auch auf einige neue Regeln einstellen. Bis zu 8 Wechsel sind möglich. Außerdem darf der Ball auf der eigenen Seite unter bestimmten Bedingungen die Hallendecke berühren. Und auch beim Zuspiel und beim sogenannten Powertip wurden die Regeln geändert. Für die neu formierte Mannschaft heißt das noch mehr neue Abläufe, die im Training sitzen müssen.
10: Wurden jetzt über den Sommer in den internationalen Wettbewerben mit den Nationalteams Regeln getestet, die ja immer mehr dahin gehen, dass das Spiel verständlicher wird für den neuen Zuschauer, dass weniger Unterbrechungen sind, weniger komplizierte Regeln. Man passt jetzt Kleinigkeiten an, wie zum Beispiel, dass 8 anstatt 6 Wechsel möglich sind. Man passt aber eben auch größere Dinge an, dass der Zuspielkontakt hat sich ja im letzten Jahr schon geändert. Es gibt keinen technischen Fehler mehr im Zuspiel. Jetzt kommt als Riesenneuerung dazu, dass quasi eine Deckenberührung erlaubt ist auf eigener Seite. Also der Ball muss auf der eigenen Seite die Decke berühren und auch auf der eigenen Seite bleiben. Aber dann ist quasi eine Deckenberührung kein Fehler mehr. wird natürlich auch nochmal viel ändern. Du brauchst kein Libero mehr zwingend in deinem Team. Du kannst auch komplett ohne Libero spielen. Das war bei einer Mindestanzahl von 12 Spielern so bisher auch nicht. Und so haben sich schon ein paar Sachen geändert, wo wir natürlich gespannt sind, auch

0: Der sogenannte Power-Tip hat sich geändert, wird quasi wieder rausgenommen, regeltechnisch, dass das längere Führen des Balls nicht mehr möglich ist und ein technischer Fehler geahndet wird. Und das ändert natürlich auf dem Level das Spiel schon enorm.
1: 4 bekannte Spieler, 10 Neuzugänge und ein komplett neuer Trainerstab. Die Cerebrix Volleygoals starten mit einer Mannschaft in die neue Saison, die sich in vielen Bereichen erst noch finden muss. Die Vorbereitung macht Mut. Jetzt muss sich zeigen, ob aus den vielen neuen Gesichtern auch auf dem Feld schnell eine Einheit wird. Der erste Pflichtspielauftritt steht unmittelbar bevor.

0: Hallo und herzlich willkommen an diesem Dienstag zu den zeitnahen Nachrichten. Der Jugendclub Zoberberg, eine Einrichtung der offenen Kinder- und Jugendarbeit der Stadt Dessau-Roßlau, und die BAVW haben einen Kooperationsvertrag geschlossen. Ziel der Zusammenarbeit ist es, Jugendliche beim Übergang von der Schule in Ausbildung und Beruf frühzeitig und bedarfsgerecht zu unterstützen. Dabei werden die niedrigschwelligen Angebote der offenen Jugendarbeit mit der arbeitsmarktbezogenen und sozialpädagogischen Expertise der BAVW verbunden. So erhalten junge Menschen berufliche Orientierung, ohne den geschützten Rahmen ihrer Freizeitgestaltung verlassen zu müssen. Gemeinsam sollen Angebote und Projekte in den Bereichen Freizeit, Bildung, Gesundheit, Demokratie sowie Information und Prävention entwickelt und umgesetzt werden. Die Kooperation soll Jugendlichen neue Perspektiven eröffnen, Barrieren abbauen und ihre gesellschaftliche Teilhabe stärken. Durch gemeinsame Orientierungsprojekte und Aktionstage können sie zudem praxisnah verschiedene Berufsfelder kennenlernen und ausprobieren. Geplant sind unter anderem der Tag der offenen Ausbildung und der Tag der Gemeinsamkeit. Beide Partner sehen in der Zusammenarbeit die Chance, Jugendliche dort zu erreichen, wo sie sich wohlfühlen, Hemmschwellen abzubauen und ihnen konkrete Perspektiven für Ausbildung, Qualifizierung und ein selbstbestimmtes Berufsleben aufzuzeigen. Ein beliebtes Ausflugsziel für Einheimische und Touristen ist das Technikmuseum Hugo Junkers in Dessau. Da das Museum größtenteils von engagierten Ehrenamtlichen betrieben wird, ist es auf Unterstützung und Spenden angewiesen. Um den Besuchern regelmäßig etwas Neues zu bieten und gleichzeitig die Verbundenheit mit dem Museum zu stärken, wurde eine Jahreskarte ins Leben gerufen. Diese wurde am 29. September vorgestellt, bietet den Besuchern die Möglichkeit, das Museum ein ganzes Jahr lang zu erleben und immer wieder neu zu entdecken.
1: Das Technikmuseum Hugo Junkers in Dessau ist stets bemüht, seinen Besuchern etwas Neues zu bieten und den Museumsbesuch immer wieder zu einem besonderen Erlebnis zu machen. Getragen und betrieben wird das Museum vom Förderverein Technikmuseum Hugo Junkers Dessau. Neben attraktiven Preisangeboten für Gruppen, Schülern sowie Familien gibt es nun erstmals auch eine Jahreskarte. Diese wurde am 29. September vorgestellt und eröffnet Besuchern die Möglichkeit, das Museum ein ganzes Jahr lang zu erleben. Doch die Jahreskarte bietet noch weit mehr.
2: Also, hier ist das gute Stück und die Jahreskarte wird das erste Mal aufgelegt für das Technikmuseum und sie soll dazu dienen, eine weitere Unterstützung von allen Dessauern und Dessauern oder auch von unseren Besuchern aus dem Umland ein wenig einzufordern, weil wir sind sehr glücklich darüber, dass wir diese Jahreskarte ins Leben gerufen haben. Sie soll eine kleine Sammleredition bilden, wo jedes Jahr neue Motive draufkommen. Und die Vorteile der Jahreskarte sind eigentlich relativ einfach. Derjenige, der die Jahreskarte vorzeigt, kann also praktisch das ganze nächste Jahr 2027 hier eben halt unser Technikmuseum besuchen.
1: Da das Museum zu einem großen Teil vom Engagement zahlreicher Ehrenamtlicher

0: ehrenamtlicher Helfer lebt, ist es auf Unterstützung und Spenden angewiesen. Mit den Einnahmen aus dem Verkauf der Jahreskarten sollen auch künftig neue Projekte umgesetzt und weitere Ideen verwirklicht werden.
1: Wir möchten ganz gerne mit den Einnahmen, die wir aus dem Verkauf dieser Jahreskarte haben, dann eben halt einige Modernisierungen an unserem wunderschönen Museum durchführen. Und dazu dient dieser dementsprechende Beitrag. Wir sitzen jetzt hier mehr oder weniger an den Arbeitsplätzen, die unsere Kollegen eben halt eingerichtet haben und noch an verschiedenen Modellen zu arbeiten. Wenn man jetzt mal einfach so Richtung Decke gucken würde, würde man feststellen, dass das eine oder andere Fenster undicht ist. Und genau das wollen wir einfach damit beheben. Wir wollen also das Geld nutzen, um eben halt Förderanträge zu stellen. Dort brauchen wir einen gewissen Eigenanteil dazu. Und unsere Dachfläche hat es wirklich dringend nötig, um eben halt mal ein klein wenig eben saniert zu werden. Oder besser gesagt, damit unsere Kollegen hier nicht im Regen stehen.
0: Auch für das kommende Jahr stehen bereits weitere Ideen und Projekte in den Startlöchern. Das Museum entwickelt sich stetig weiter und möchte seinen Gästen neben den zahlreichen historischen Exponaten künftig noch mehr bieten. So dürfen sich große und kleine Technikbegeisterte auf zusätzliche Attraktionen freuen.
1: Also wir haben ganz viele neue Projekte, auch die wir in 2027 anstoßen wollen. Und dazu gehört unter anderem, dass wir einen kleinen Buchladen eröffnen werden. Das heißt also keinen Buchladen im Sinne von einer Bibliothek, also im Sinne von einem Laden, sondern mehr oder weniger eben halt Bücher zur Verfügung stellen, die der eine oder andere Gast vielleicht mitbringt, weil er sie ausgelesen hat und die jemand anders dann eben halt sich dann eben halt abholen kann, hier lesen kann. Wir werden deswegen versuchen, einen Kühlwaggon von Waggonbau umzubauen, wo wir dann diese dementsprechende Bibliothek oder diese dementsprechende Ausgabe dann eben halt einrichten können, wo sich denn der Gast dann einfach im Frühjahr oder im Sommer dann auch draußen hinsetzen kann und kann eigentlich noch eine Runde lesen.
0: Die Jahreskarte lohnt sich also. Sie kostet 60 Euro und ist auf 200 Stück limitiert. Hat also echten Sammlercharakter. Erwerben kann man die Karte ausschließlich beim Technikmuseum Hugo Junkers, entweder an der Kasse vor Ort oder online. Der Förderverein freut sich auf zahlreiche Besucher.
2: Gemeinsam für Frieden, Freiheit und Demokratie. Zum Tag der Deutschen Einheit am 3. Oktober lud der CDU-Kreisverband Dessau-Roßlau alle Bürger herzlich ein, sich an der Dessauer Friedensglocke auf dem Platz der Deutschen Einheit am Rathaus zu versammeln. Der 3. Oktober erinnerte an die Wiedervereinigung Deutschlands und damit an die Überwindung der jahrzehntelangen deutschen Teilung. Gleichzeitig ist dieser Tag ein Anlass, sich die Bedeutung von Frieden, Freiheit und Demokratie immer wieder bewusst zu machen. Auch der gesellschaftliche Zusammenhalt und das gemeinsame Miteinander standen dabei im Mittelpunkt. Um 11 Uhr begann die Veranstaltung mit einem ökumenischen Friedensgebet an der Friedensglocke. Im Anschluss gab es Raum für Begegnungen, Gespräche und einen gemeinsamen Austausch. Zum Abschluss waren alle Teilnehmer zum Frühschoppen ins Brauhaus zum alten Dessauer eingeladen.
0: Wie Architektur verbindet. Was passiert, wenn Architektur, kulturelles Erbe und persönliche Geschichte aufeinandertreffen? Darüber haben wir von Rang 1 mit Siako Abdullah gesprochen. Der aus der Kurdistan-Region stammende Student nahm uns mit in seine Arbeit und stellte uns sein Projekt vor. Siako Abdullah stammt aus der Region Kurdistan im Irak und studierte Architektur und kulturelles Erbe an der Hochschule Anhalt in Dessau. Während seines Studiums sammelte er durch die Zusammenarbeit mit einem seiner Professoren sowie durch seine Tätigkeit als wissenschaftliche Hilfskraft wertvolle Erfahrungen in Forschung und Praxis. Die Bauhausstadt wurde dadurch zu einem wichtigen Teil seiner fachlichen Entwicklung als Architekt. Aus seinen Fachkenntnissen aus seiner Studienzeit in Dessau entwickelte und entwarf Siako ein Museum, das die Kultur, Geschichte und Lebensweise seiner Herkunft Kurdistans vermitteln soll. Die Gestaltung des Gebäudes ist von der beeindruckenden Landschaft des Gebiets Kurdistan mit seinen Bergen, Tälern und Hügeln inspiriert. Das entworfene Museum soll in der irakischen Stadt Erbil die Besucher

0: auf eine Reise durch die Geschichte der Region mitnehmen und ihnen einen Einblick in die kulturelle Identität und das Erbe der Region geben. Einen ausführlichen Bericht über Siaco Abdullahs Projekt sehen Sie in einer unserer zukünftigen Sendungen. Schalten Sie gern wieder ein.
1: Vom 8. bis zum 11. Oktober findet an der Adria in Dessau-Mildensee das 45. RC Powerboat-Meeting des Modellsportclubs Elbe Dessau statt. Rund 60 Teilnehmer aus Deutschland, Österreich und den Niederlanden werden erwartet. Die Geschichte der Veranstaltung reicht bis in das Jahr 1997 zurück. Damals wurde auf Initiative des damaligen Sportamtsleiters Ralf Hirsch die Interessengemeinschaft Powerboat gegründet. Im Mai 1997 fand das erste RC-Modellbootfahren an der Adria statt. Im Dezember desselben Jahres entstand daraus der Modellsportclub Elbe Dessau. Seit 2003 trägt die Veranstaltung den Namen RC Powerboat Meeting. Am Donnerstag und Freitag können die Teilnehmer von 10 bis 19 Uhr trainieren und ihre Boote einstellen. Am Samstag stehen Wettbewerbe in verschiedenen Modellbootklassen auf dem Programm. Am Sonntag ist die Strecke noch einmal von 10 bis 13 Uhr geöffnet. Ein besonderer Höhepunkt ist traditionell die Zusammenarbeit mit dem Motorbootclub Elbe Dessau. In diesem Jahr wird erstmals ein Formel-2-Rennkatamaran für Schaurunden auf der Adria erwartet. Das Besondere, der Verein baut solche Rennboote auch im Maßstab 1:4 als Modell nach. Möglich wird die Veranstaltung durch die Nutzung der Adria, die der Betreiber Thomas Jetzke dem Verein zur Verfügung stellt. Ein eigenes offizielles Trainingsgewässer gibt es übrigens für den Verein nicht. Der Eintritt zum RC Powerboat Meeting ist frei, für Speisen und Getränke ist gesorgt. Zum Gedenken an Willi Rode hat der TSV Einheit Dessau auch in diesem Jahr sein traditionelles Gedenkturnier im Bogenschießen ausgerichtet. Rund 30 Schützen aus mehreren Bundesländern kamen dafür auf der Sportanlage am Friederikenplatz zusammen. Bei herbstlichen Bedingungen ging es nicht nur um möglichst viele Treffer, sondern auch darum, die Erinnerung an Willi Rode wachzuhalten.
2: Der TSV Einheit Dessau hat am 20. September sein jährliches Gedenkturnier für Willi Rode veranstaltet. Auf der Sportanlage Friederikenplatz traten die Bogenschützen unter freiem Himmel gegeneinander an. Dabei ging es neben dem sportlichen Wettkampf auch um die Würdigung des ehemaligen Vereinsmitglieds.
3: Willi Rode, mein Vater, ist leider vor nunmehr 15 Jahren verstorben und hat aber den Bogensport in Dessau erst richtig zum Blühen gebracht. Also die Abteilung existiert seit 1982, aber bis Ende der 80er Jahre ist da nicht viel passiert. Erst als er Ende der 80er Jahre die ganze Sache übernommen hat, sind dann Turniere gemacht worden, die Abteilung blühte auf, wir haben deutsche Meisterschaften übernommen und alles. Und wie schon gesagt, mit seinem Tod haben wir einfach dieses Turnier nach ihm dann in Gedenken benannt, damit er auch für die anderen weiterhin in Erinnerung bleibt. Denn viele der Schützen, die hier anwesend sind, kannten ihn noch und würdigen das in dem Fall auch.
2: Aufgrund organisatorischer Herausforderungen war das Teilnehmerfeld in diesem Jahr mit rund 30 Startern kleiner als gewohnt. Die Schützen kamen aus verschiedenen Bundesländern, vor allem aus Vereinen aus Sachsen-Anhalt, aber auch aus Thüringen, Sachsen und Brandenburg. Für sie stand der Sport im Mittelpunkt. Unter freiem Himmel mussten sie sich dabei nicht nur auf ihre Technik und Konzentration verlassen, sondern auch mit den äußeren Bedingungen zurechtkommen.
3: Geboten wird ein normaler Wettkampf, der für Qualifikation auch für deutsche Meisterschaften des Deutschen Bogensportverbandes genutzt werden kann. Einziger Unterschied ist, dass es rein theoretisch ein Hallenturnier ist, was aber im Freien stattfindet, ist historisch gewachsen. Ursprünglich als 2x25 Meter Turnier geplant, auch als Anhaltiner Multipokal damals noch von befreundeten Vereinen mit organisiert, ist es dann zum Herbstpokal geworden, weil die anderen Vereine sich getrennt haben. Und da ging es damals darum, dass 25 Meter Turniere leider schwer in Hallen durchführbar sind. So eine großen Hallen gab es nach der Wende hier im Osten kaum. Und dadurch wurde das einfach nach draußen verlagert, was eigentlich die Umweltbedingungen ja, für den Schützen das Schießen etwas schwieriger gestalten. Ne? Wind, Regen, Jetzt fängt es auch ein bisschen gerade an zu tröpfeln. Und gegebenenfalls auch Sonneneinstrahlung kann ja auch ein bisschen blenden oder so.

0: was man in der Halle im Normalfall eben nicht hat. Aber es wird trotzdem angenommen.
1: Bereits am Morgen startete der Wettbewerb. Mit Pfeil und Bogen ging es für die Teilnehmer darum, möglichst viele Punkte zu sammeln. Am Ende wurden die Ergebnisse ausgewertet und die Sieger in den jeweiligen Klassen ermittelt. Neben dem Willi-Rode-Gedenkturnier organisiert die Bogensportabteilung des TSV Einheit Dessau auch weitere Veranstaltungen.
0: Unser Verein führt im Jahr im Normalfall 4 Turniere durch. Einmal zu Pfingsten, das ist ein großes Turnier, wo dann auch die weiten Entfernungen geschossen werden. Dann unser Nachtschießen, was wir erst vor 3 Wochen hatten, dieses Turnier. Und um den 2. Advent rum haben wir dann grundsätzlich noch unser Hallenturnier, unser richtiges großes Hallenturnier in der Berufsschulturnhalle, wo wir dann auch noch mehr Scheiben stellen als heute, weil zu dem Zeitpunkt dann auch wirklich die meisten Schützen nur noch wenige Alternativen haben, irgendwo Turniere zu schießen. Und dann ist ja die Nachfrage nach solchen Turnieren auch wesentlich größer. Ja, und nächstes Jahr werden wir zusätzlich noch die Landesmeisterschaften des Sachsen-Anhaltinischen Bogensportverbandes übernehmen im Freien. Also wird schon genug geboten hier bei uns in der Stadt.
1: Mit dem Gedenkturnier verbindet der TSV Einheit Dessau den sportlichen Wettkampf mit dem Vereinsleben und hält gleichzeitig die Erinnerung an Willi Rode lebendig.
2: Am 9. Oktober lädt die Salzerschule Dessau gemeinsam mit Lillis Genusswerkstatt ab 19 Uhr zum ersten herbstlichen Salzerabend bei Lillis ein. Für die passende Stimmung sorgen Orlando und Leonardo mit handgemachter Salsa-Musik. Ob selbst das Tanzbein geschwungen, der Musik gelauscht oder bei einem Cocktail ein entspannter Abend verbracht wird, für jeden Geschmack ist etwas dabei. Wer den Abend besuchen möchte, sollte sich rechtzeitig einen Tisch sichern. Weitere Salsa-Abende mit Live-Musik finden dann am Samstag, dem 14. November, am Samstag, den 19. Dezember, jeweils ab 19 Uhr statt. Der Dezembertermin steht dabei ganz im Zeichen eines weihnachtlichen Salsa-Abends. Die Salsa-Schule in Dessau freut sich auf einen musikalischen und tanzfreudigen Herbst mit vielen Gästen. Mit dieser Information sind wir am Ende unserer Dienstagsausgabe der Zeitnah Nachrichten. Schauen jetzt noch auf das Wetter und im Anschluss daran gern noch auf die Meldungen aus der Region. Am Mittwoch melden wir uns dann aus der Zeitnah-Redaktion wieder. Und zwar ab 18 Uhr. Bis dahin, machen Sie es gut und auf Wiedersehen.
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4: Am Mittwoch wechseln sich sonnige und bewölkte Abschnitte ab. Zur Mittagszeit werden angenehme 21 Grad erreicht und dabei bleibt es trocken. Der Wind weht aus südöstlicher Richtung. Insgesamt erwartet uns ein freundlicher und milder Tag mit einer schönen Mischung aus Sonne und Wolken. Also perfektes Wetter, um den Mittwoch entspannt zu genießen. Zähneputzen gehört zum Alltag. Für Kinder ist es aber nicht immer die spannendste Beschäftigung und wird schon mal vergessen. Dass Zahnpflege trotzdem Spaß machen kann, zeigt Karl-Heinz Paul. Als Carlo Mausini bringt der Pantomime-Künstler, Autor und Schauspieler Kindern auf unterhaltsame Weise Wissenswertes rund um ihre Gesundheit näher. Die Figur Mausini verkörpert er bereits seit vielen Jahren.
5: Ich bin freischaffender Künstler, schon seit meinem 20. Lebensjahr auf der Reise. Ich schreibe Kinderbücher, ich habe Kindertheater, habe auch Theaterstücke für Erwachsene und schreibe auch Kinderlieder. Und das ist meine Berufung. Ich bin mit Leib und Seele ein Künstler auf der Bühne, um auch mit den Kindern in Kontakt zu kommen und schöne Botschaften rüberzubringen.
4: Auch an der Dienstweg-Grundschule in Wittenberg stand am 29. September die Zahngesundheit im Mittelpunkt. Im Rahmen des Tages der Zahngesundheit führte Carlo Mausini sein Programm für die Schule auf. Organisiert wurde die Veranstaltung von Kinder- und Jugendärztlichen Dienst des Landkreises Wittenberg, dem besonders die Gesundheit der Kinder am Herzen liegt.
6: Führen Reihenuntersuchungen und Gruppenprophylaxe im Landkreis Wittenberg.

0: Jetzt in dem Programm um die Mundgesundheit geht es halt um Mundgesundheit, Zahnpflege, Ernährung, Kariesentstehung, je nach Altersgruppe. Im Kindergarten ist dann der Zahnarztbesuch zum Beispiel, Sympathieaufbau für den Zahnarztbesuch noch mit dabei. Und auch vom Duktus her, also bei Kindergartenkindern bin ich eher spielerisch, bei Schulkindern schon ein bisschen klarer und bei den dritten, vierten Klassen, also Rap, hast du nach dem Essen und so weiter, ne? Um einfach auch eine entsprechende altersgerechte Ansprache zu finden.
1: Denn gute Gewohnheiten beginnen schon im Kindesalter. Mit der Veranstaltung möchte der Landkreis deshalb frühzeitig und nachhaltig für die Gesundheitsvorsorge sensibilisieren. Auch das Motto des Tages bringt die Botschaft auf den Punkt.
2: Gesund beginnt im Mund, kau dich fit. Und das heißt also, kau zwingende Kost möglichst. Mhm. Und das ist halt, ja, unsere Aufgabe, darauf hinzuweisen, dass möglichst auch gerade wie heute in den Klassen, in den Brotbüchsen Äpfel, ja, Obst, Gemüse, Brot und natürlich jetzt keine Quetschis und sowas zu finden ist. Ja, das ist halt
3: eine gesunde Ernährung.
2: Genau.
3: Motivieren, ja. Kinder motivieren. Mhm.
1: Dass die Botschaft ankommt, zeigt sich schnell. Die Kinder machen begeistert mit und lernen dabei ganz nebenbei, warum regelmäßiges Zähneputzen so wichtig ist.
0: Die überborden sich teilweise vor Begeisterung und darum habe ich eben auch so kleine Tricks eingebaut, wie das Meldezeichen zum Beispiel. Weil wenn sich die Kinder selber berühren, beruhigen sie sich. Sie sind mit der Aufmerksamkeit immer nach außen gerichtet, immer gereizt von außen. Und auch den Daumen in den Zeigefinger zu strecken, die Lippen zu schließen, die Augen zu öffnen, sind so kleine Rituale, die entstanden sind, um immer wieder auch Ruhe reinzubekommen. Das lieben die Kinder auch. Und dann dürfen sie natürlich auch mal laut klatschen und rufen. Und es ist so ein schönes Wellenvorgang. Und am Ende, haben sie ja gesehen, sind sie ganz still geworden bei diesem Bakterienspiel dann.
1: Insgesamt war Carlo Morsini in diesem Jahr an rund 16 Schulen unterwegs. Am 30. September macht er auch an der Grundschule Geschwister Scholl Station. Für die Kinder bedeutet das, Gesundheit kann spannend sein und auch Lernen darf Spaß machen.
2: Es ist halt mal eine andere Form unserer täglichen Arbeit. Ja, wir bemühen uns natürlich jeden Tag in unserer Arbeit, den Kindern das bewusst zu machen, was für ein Kapital sie im Mund haben. Und sicherlich braucht man am Anfang sehr die Unterstützung der Eltern. Aber irgendwann, wenn die Kinder größer sind, sollte es irgendwann mal Klick machen. Und das ist halt unsere tägliche Aufgabe.
3: Ja. Ja, und ist eine einfache Sache. Also die Kinder lernen mit Spaß. Und dann lernen sie, dass Gesundheit ist etwas Einfaches, leicht und kann jeder machen.
2: Und da sind diese Möglichkeiten, dass wir solch eine Veranstaltung machen, natürlich auch sehr schön, um das sehr, sehr locker, sehr, sehr auch mal spaßiger und aber trotzdem mit Botschaft.
3: Genau.
2: Uns ist wichtig, dass trotzdem diese Botschaft und nicht nur der Spaß im Vordergrund steht. Das ist dann eben mal schön zu sehen, wie Kinder doch zu begeistern sind und für ein Thema zu sensibilisieren sind und wie Kinder da mitgehen und wie dann auch Erwachsene und auch die Lehrer dann strahlen, wenn die Kinder in Aktion sind. Und das ist das Schöne daran. Man sieht dann wirklich die Kinder auch mal nochmal von der anderen Seite und doch, das berührt einen schon.
1: Zum Abschluss gab es für jedes Kind noch einen Flyer von Morsini. Und so bleibt hoffentlich nicht nur die Erinnerung an einen lustigen Schultag, sondern auch die ein oder andere wichtige Lektion zur Zahngesundheit.
4: Neue Saison, neuer Kader, neuer Trainerstab. Bei den Cerebrix Volleygoats ist kaum etwas so geblieben, wie es war. 4 Spieler aus der vergangenen Saison sind noch dabei. Tom Borchert mit der Nummer 4 im Außenangriff, Nick Breitenbach mit der 11 im Mittelblock, Lukas Pockrand mit der 9 als Universalspieler und Paul Stommel mit der 16 im Zuspiel. Dazu kommen 10 Neuzugänge und diese bringen ordentlich internationale Erfahrung mit. Im Außenangriff tragen Jordan McKee die Nummer 5, Cole Kaczynski die 15 und Jesse Delancey die 18. Im Mittelblock stehen neben Breitenbach jetzt Elliot Collard mit der 3, Sebastian Rösler mit der 10 und Rico Wardlow mit der 23. Auf der Diagonalposition kommt Jacob Harris mit der 8 und Andrei Druta mit der 1 dazu. Und auch beim Zuspiel und auf der Libero-Position gibt es neue Optionen. Neo Laumann trägt die 13, Jacob Riley die 6. Der Kader ist damit auch international aufgestellt.

0: gestellt. Die Spieler kommen aus Deutschland, Kanada, den USA, den Bahamas und Rumänien. Auch auf der Trainerbank gibt es einen Neustart. Der Kanadier Brad Hudson übernimmt als neuer Head Coach und soll die neu formierte Mannschaft durch die Saison führen. Unterstützt wird er vom Australier Jack Payne, der als Co-Trainer Teil des neuen Trainerteams ist. Eine komplett neue Mannschaft muss sich also erst finden. Die ersten Eindrücke aus der Vorbereitung stimmen Geschäftsführer Lukas Thielemann aber positiv.
1: Auch bisher, die Testspiele liefen, glaube ich, sehr zufriedenstellend. Hatten bisher drei, haben davon zwei gewonnen, eins unentschieden. Unentschieden, untypisches Ergebnis. Im Testspiel durchaus möglich. Haben natürlich viel probiert, viel getestet, wie im Testspiel das eben so ist, zumindest in der ersten Liga. Ich kann nicht für andere Sportarten sprechen oder für andere Ligen, aber wir machen es eigentlich immer so, dass weniger das Augenmerk auf dem Sieg liegt oder den unbedingt haben zu wollen, sondern vielmehr verschiedene Sachen mal anzutesten, Spieler in verschiedene Situationen mal reinzuschmeißen. Aber wenn wir jetzt, ich sag mal, drauf schauen, dass, wie wir so mit unserer vermeintlichen Startsechs gespielt haben, dann war das schon sehr gut, auch in dem Spiel, was wir unentschieden gespielt haben.
0: Drei Testspiele, zwei Siege und ein Unentschieden. Dabei ging es weniger darum, unbedingt jedes Spiel zu gewinnen. Vielmehr sollten die neuen Spieler verschiedene Situationen kennenlernen und die Mannschaft unterschiedliche Formationen testen. Seit rund zwei Wochen trainiert der komplette Kader gemeinsam. Bis zum ersten Pflichtspiel bleibt trotzdem nicht mehr viel Zeit.
1: Wir sind jetzt seit zwei Wochen so mit der vollen Truppe zusammen, können viel auch in der Komplexität trainieren. Und das tut uns schon gut. Jetzt haben wir noch eine volle Woche bis zur Pokalquali als allererstes Pflichtspiel. Dann ja nochmal anderthalb Wochen bis zum ersten Ligaspiel. Und die Zeit müssen wir gut nutzen, aber ich denke aktuell alles erfolgsversprechend.
0: Der erste große Härtetest vor heimischem Publikum wartet dann in der Bundesliga. Die Netzhoppers sind zu Gast in der SWH-Arena. Gegen die Mannschaft wurde in den Vorbereitungen bereits getestet. Das Ergebnis 2:2, allerdings mit einer deutlich veränderten Aufstellung. Für Thielemann zählt deshalb am ersten Spieltag vor allem eines.
1: Aber am Ende, ich glaube, überrascht es keinen, wenn ich sage, wir wollen das Spiel gewinnen. Zählt da quasi nichts als der Sieg. Erstes Heimspiel, schlagbarer Gegner mit den Netzhoppers, die dann hier zu Gast sein werden.
0: Neben dem neuen Kader müssen sich die Goats in dieser Saison auch auf einige neue Regeln einstellen. Bis zu 8 Wechsel sind möglich. Außerdem darf der Ball auf der eigenen Seite unter bestimmten Bedingungen die Hallendecke berühren. Und auch beim Zuspiel und beim sogenannten Powertip wurden die Regeln geändert. Für die neu formierte Mannschaft heißt das noch mehr neue Abläufe, die im Training sitzen müssen.
1: Wurden jetzt über den Sommer in den internationalen Wettbewerben mit den Nationalteams Regeln getestet, die ja immer mehr dahin gehen, dass das Spiel verständlicher wird für den neuen Zuschauer, dass weniger Unterbrechungen sind, weniger komplizierte Regeln. Man passt jetzt Kleinigkeiten an, wie zum Beispiel, dass 8 anstatt 6 Wechsel möglich sind. Man passt aber eben auch größere Dinge an, dass der Zuspielkontakt hat sich ja im letzten Jahr schon geändert. Es gibt keinen technischen Fehler mehr im Zuspiel. Jetzt kommt als Riesenneuerung dazu, dass quasi eine Deckenberührung erlaubt ist auf eigener Seite. Also der Ball muss auf der eigenen Seite die Decke berühren und auch auf der eigenen Seite bleiben. Aber dann ist quasi eine Deckenberührung kein Fehler mehr. Wird natürlich auch nochmal viel ändern. Du brauchst kein Libero mehr zwingend in deinem Team. Du kannst auch komplett ohne Libero spielen. Das war bei einer Mindestanzahl von 12 Spielern so bisher auch nicht. Und so haben sich schon ein paar Sachen geändert, wo wir natürlich gespannt sind. Auch der sogenannte Power-Tip hat sich geändert, wird quasi wieder rausgenommen, regeltechnisch, dass das längere Führen des Balls nicht mehr möglich ist und ein technischer Fehler geahndet wird. Und das ändert natürlich auf dem Level das Spiel schon enorm.
0: 4 bekannte Spieler, 10 Neuzugänge und ein komplett neuer Trainerstab. Die Cerebrix Volleygoats starten mit einer Mannschaft in die neue Saison, die sich in vielen Bereichen erst noch finden muss. Die Vorbereitung macht Mut. Jetzt muss sich zeigen, ob aus den vielen neuen Gesichtern auch auf dem Feld schnell eine Einheit wird. Der erste Pflichtspielauftritt steht unmittelbar bevor.

0: Hallo und herzlich willkommen an diesem Dienstag zu den zeitnahen Nachrichten. Der Jugendclub Zoberberg, eine Einrichtung der offenen Kinder- und Jugendarbeit der Stadt Dessau-Roßlau, und die BAVW haben einen Kooperationsvertrag geschlossen. Ziel der Zusammenarbeit ist es, Jugendliche beim Übergang von der Schule in Ausbildung und Beruf frühzeitig und bedarfsgerecht zu unterstützen. Dabei werden die niedrigschwelligen Angebote der offenen Jugendarbeit mit der arbeitsmarktbezogenen und sozialpädagogischen Expertise der BAVW verbunden. So erhalten junge Menschen berufliche Orientierung, ohne den geschützten Rahmen ihrer Freizeitgestaltung verlassen zu müssen. Gemeinsam sollen Angebote und Projekte in den Bereichen Freizeit, Bildung, Gesundheit, Demokratie sowie Information und Prävention entwickelt und umgesetzt werden. Die Kooperation soll Jugendlichen neue Perspektiven eröffnen, Barrieren abbauen und ihre gesellschaftliche Teilhabe stärken. Durch gemeinsame Orientierungsprojekte und Aktionstage können sie zudem praxisnah verschiedene Berufsfelder kennenlernen und ausprobieren. Geplant sind unter anderem der Tag der offenen Ausbildung und der Tag der Gemeinsamkeit. Beide Partner sehen in der Zusammenarbeit die Chance, Jugendliche dort zu erreichen, wo sie sich wohlfühlen, Hemmschwellen abzubauen und ihnen konkrete Perspektiven für Ausbildung, Qualifizierung und ein selbstbestimmtes Berufsleben aufzuzeigen. Ein beliebtes Ausflugsziel für Einheimische und Touristen ist das Technikmuseum Hure Junkers in Dessau. Da das Museum größtenteils von engagierten Ehrenamtlichen betrieben wird, ist es auf Unterstützung und Spenden angewiesen. Um den Besuchern regelmäßig etwas Neues zu bieten und gleichzeitig die Verbundenheit mit dem Museum zu stärken, wurde eine Jahreskarte ins Leben gerufen. Diese wurde am 29. September vorgestellt, bietet den Besuchern die Möglichkeit, das Museum ein ganzes Jahr lang zu erleben und immer wieder neu zu entdecken.
1: Das Technikmuseum Hugo Junkers in Dessau ist stets bemüht, seinen Besuchern etwas Neues zu bieten und den Museumsbesuch immer wieder zu einem besonderen Erlebnis zu machen. Getragen und betrieben wird das Museum vom Förderverein Technikmuseum Hugo Junkers Dessau. Neben attraktiven Preisangeboten für Gruppen, Schülern sowie Familien gibt es nun erstmals auch eine Jahreskarte. Diese wurde am 29. September vorgestellt und eröffnet Besuchern die Möglichkeit, das Museum ein ganzes Jahr lang zu erleben. Doch die Jahreskarte bietet noch weit mehr.
2: Also, hier ist das gute Stück und die Jahreskarte wird das erste Mal aufgelegt für das Technikmuseum und sie soll dazu dienen, eine weitere Unterstützung von allen Dessauern und Dessauern oder auch von unseren Besuchern aus dem Umland ein wenig einzufordern, weil wir sind sehr glücklich darüber, dass wir diese Jahreskarte ins Leben gerufen haben. Sie soll eine kleine Sammleredition bilden, wo jedes Jahr neue Motive draufkommen. Und die Vorteile der Jahreskarte sind eigentlich relativ einfach. Derjenige, der die Jahreskarte vorzeigt, kann also praktisch das ganze nächste Jahr 2027 hier eben halt unser Technikmuseum besuchen.
1: Da das Museum zu einem großen Teil vom Engagement zahlreicher ehrenamtlicher Helfer lebt, ist es auf Unterstützung und Spenden angewiesen. Mit den Einnahmen aus dem Verkauf der Jahreskarten sollen auch künftig neue Projekte umgesetzt und weitere Ideen verwirklicht werden.
2: Wir möchten ganz gerne mit den Einnahmen, die wir aus dem Verkauf dieser Jahreskarte haben, dann eben halt einige Modernisierungen an unserem wunderschönen Museum durchführen und dazu dient dieser dementsprechende Beitrag. Wir sitzen jetzt hier mehr oder weniger an den Arbeitsplätzen, die unsere Kollegen eben halt eingerichtet haben und noch an verschiedenen Modellen zu arbeiten. Wenn man jetzt mal einfach so Richtung Decke gucken würde, würde man feststellen, dass das eine oder andere Fenster undicht ist. Und genau das wollen wir einfach damit beheben. Wir wollen also das Geld nutzen, um eben halt Förderanträge

0: zu stellen. Dort brauchen wir einen gewissen Eigenanteil dazu. Und unsere Dachfläche hat es wirklich dringend nötig, um eben halt mal ein klein wenig eben saniert zu werden. Oder besser gesagt, damit unsere Kollegen hier nicht im Regen stehen.
1: Auch für das kommende Jahr stehen bereits weitere Ideen und Projekte in den Startlöchern. Das Museum entwickelt sich stetig weiter und möchte seinen Gästen neben den zahlreichen historischen Exponaten künftig noch mehr bieten. So dürfen sich große und kleine Technikbegeisterte auf zusätzliche Attraktionen freuen.
0: Also wir haben ganz viele neue Projekte, auch die wir in 2027 anstoßen wollen. Und dazu gehört unter anderem, dass wir einen kleinen Buchladen eröffnen werden. Das heißt also keinen Buchladen im Sinne von einer Bibliothek, also im Sinne von einem Laden, sondern mehr oder weniger eben halt Bücher zur Verfügung stellen, die der eine oder andere Gast vielleicht mitbringt, weil er sie ausgelesen hat und die jemand anders dann eben halt sich dann eben halt abholen kann, hier lesen kann. Wir werden deswegen versuchen, einen Kühlwaggon von Waggonbau umzubauen, wo wir dann diese dementsprechende Bibliothek oder diese dementsprechende Ausgabe dann eben halt einrichten können, wo sich denn der Gast dann auch im Frühjahr oder im Sommer dann auch draußen hinsetzen kann und kann eigentlich noch eine Runde lesen.
1: Die Jahreskarte lohnt sich also. Sie kostet 60 Euro und ist auf 200 Stück limitiert, hat also echten Sammlercharakter. Erwerben kann man die Karte ausschließlich beim Technikmuseum Hugo Junkers, entweder an der Kasse vor Ort oder online. Der Förderverein freut sich auf zahlreiche Besucher.
2: Gemeinsam für Frieden, Freiheit und Demokratie. Zum Tag der Deutschen Einheit am 3. Oktober lud der CDU-Kreisverband Dessau-Roßlau alle Bürger herzlich ein, sich an der Dessauer Friedensglocke auf dem Platz der Deutschen Einheit am Rathaus zu versammeln. Der 3. Oktober erinnerte an die Wiedervereinigung Deutschlands und damit an die Überwindung der jahrzehntelangen deutschen Teilung. Gleichzeitig ist dieser Tag ein Anlass, sich die Bedeutung von Frieden, Freiheit und Demokratie immer wieder bewusst zu machen. Auch der gesellschaftliche Zusammenhalt und das gemeinsame Miteinander standen dabei im Mittelpunkt. Um 11 Uhr begann die Veranstaltung mit einem ökumenischen Friedensgebet an der Friedensglocke. Im Anschluss gab es Raum für Begegnungen, Gespräche und einen gemeinsamen Austausch. Zum Abschluss waren alle Teilnehmer zum Frühschoppen ins Brauhaus zum alten Dessauer eingeladen.
1: Wie Architektur verbindet. Was passiert, wenn Architektur, kulturelles Erbe und persönliche Geschichte aufeinandertreffen? Darüber haben wir von Rang 1 mit Siako Abdullah gesprochen. Der aus der Kurdistan-Region stammende Student nahm uns mit in seine Arbeit und stellte uns sein Projekt vor. Siako Abdullah stammt aus der Region Kurdistan im Irak und studierte Architektur und kulturelles Erbe an der Hochschule Anhalt in Dessau. Während seines Studiums sammelte er durch die Zusammenarbeit mit einem seiner Professoren sowie durch seine Tätigkeit als wissenschaftliche Hilfskraft wertvolle Erfahrungen in Forschung und Praxis. Die Bauhausstadt wurde dadurch zu einem wichtigen Teil seiner fachlichen Entwicklung als Architekt. Aus seinen Fachkenntnissen aus seiner Studienzeit in Dessau entwickelte und entwarf Siako ein Museum, das die Kultur, Geschichte und Lebensweise seiner Herkunft Kurdistans vermitteln soll. Die Gestaltung des Gebäudes ist von der beeindruckenden Landschaft des Gebiets Kurdistan mit seinen Bergen, Tälern und Hügeln inspiriert. Das entworfene Museum soll in der irakischen Stadt Erbil die Besucher auf eine Reise durch die Geschichte der Region mitnehmen und ihnen einen Einblick in die kulturelle Identität und das Erbe der Region geben. Einen ausführlichen Bericht über Siako Abdullahs Projekt sehen Sie in einer unserer zukünftigen Sendungen. Schalten Sie gern wieder ein.
3: Vom 8. bis zum 11. Oktober findet an der Adria in Dessau-Mildensee das 45. RC Powerboat-Meeting des Modellsportclubs Elbe Dessau statt. Rund 60 Teilnehmer aus Deutschland, Österreich und den Niederlanden werden erwartet. Die Geschichte der Veranstaltung reicht bis in das Jahr 1997 zurück. Damals wurde auf Initiative des damaligen Sportamtsleiters Ralf Hirsch die Interessengemeinschaft Powerboat gegründet. Im Mai 1997

0: fand das erste RC-Modellbootfahren an der Adria statt. Im Dezember desselben Jahres entstand daraus der Modellsportclub Elbe-Dassau. Seit 2003 trägt die Veranstaltung den Namen RC Powerboat Meeting. Am Donnerstag und Freitag können die Teilnehmer von 10 bis 19 Uhr trainieren und ihre Boote einstellen. Am Samstag stehen Wettbewerbe in verschiedenen Modellbootklassen auf dem Programm. Am Sonntag ist die Strecke noch einmal von 10 bis 13 Uhr geöffnet. Ein besonderer Höhepunkt ist traditionell die Zusammenarbeit mit dem Motorbootclub Elbe-Dassau. In diesem Jahr wird erstmals ein Formel-2-Rennkatamaran für Schaurunden auf der Adria erwartet. Das Besondere, der Verein baut solche Rennboote auch im Maßstab 1:4 als Modell nach. Möglich wird die Veranstaltung durch die Nutzung der Adria, die der Betreiber Thomas Jetzke dem Verein zur Verfügung stellt. Ein eigenes offizielles Trainingsgewässer gibt es übrigens für den Verein nicht. Der Eintritt zum RC Powerboat Meeting ist frei, für Speisen und Getränke ist gesorgt. Zum Gedenken an Willi Rode hat der TSV Einheit Dessau auch in diesem Jahr sein traditionelles Gedenkturnier im Bogenschießen ausgerichtet. Rund 30 Schützen aus mehreren Bundesländern kamen dafür auf der Sportanlage am Friederikenplatz zusammen. Bei herbstlichen Bedingungen ging es nicht nur um möglichst viele Treffer, sondern auch darum, die Erinnerung an Willi Rode wachzuhalten.
1: Der TSV Einheit Dessau hat am 20. September sein jährliches Gedenkturnier für Willi Rode veranstaltet. Auf der Sportanlage Friederikenplatz traten die Bogenschützen unter freiem Himmel gegeneinander an. Dabei ging es neben dem sportlichen Wettkampf auch um die Würdigung des ehemaligen Vereinsmitglieds.
2: Willi Rode, mein Vater, ist leider vor nunmehr 15 Jahren verstorben und hat aber den Bogensport in Dessau erst richtig zum Blühen gebracht. Also die Abteilung existiert seit 1982, aber bis Ende der 80er Jahre ist da nicht viel passiert. Erst als er Ende der 80er Jahre die ganze Sache übernommen hat, sind dann Turniere gemacht worden. Die Abteilung blühte auf, wir haben deutsche Meisterschaften übernommen und alles. Und wie schon gesagt, mit seinem Tod haben wir einfach dieses Turnier nach ihm dann in Gedenken benannt, damit er auch für die anderen weiterhin in Erinnerung bleibt. Denn viele der Schützen, die hier anwesend sind, kannten ihn noch und würdigen das in dem Fall auch.
1: Aufgrund organisatorischer Herausforderungen war das Teilnehmerfeld in diesem Jahr mit rund 30 Startern kleiner als gewohnt. Die Schützen kamen aus verschiedenen Bundesländern, vor allem aus Vereinen aus Sachsen-Anhalt, aber auch aus Thüringen, Sachsen und Brandenburg. Für sie stand der Sport im Mittelpunkt. Unter freiem Himmel mussten sie sich dabei nicht nur auf ihre Technik und Konzentration verlassen, sondern auch mit den äußeren Bedingungen zurechtkommen.
2: Geboten wird ein normaler Wettkampf, der für Qualifikation auch für deutsche Meisterschaften des Deutschen Bogensportverbandes genutzt werden kann. Einziger Unterschied ist, dass es rein theoretisch ein Hallenturnier ist, was aber im Freien stattfindet, ist historisch gewachsen. Ursprünglich als 2x25 Meter Turnier geplant, auch als Anhaltiner Multipokal damals noch von befreundeten Vereinen mit organisiert, ist es dann zum Herbstpokal geworden, weil die anderen Vereine sich getrennt haben. Und da ging es damals darum, dass 25 Meter Turniere leider schwer in Hallen durchführbar sind. So eine großen Hallen gab es nach der Wende hier im Osten kaum. Und dadurch wurde das einfach nach draußen verlagert, was eigentlich die Umweltbedingungen für den Schützen das Schießen etwas schwieriger gestalten. Ne? Wind, Regen, jetzt fängt es auch ein bisschen gerade an zu tröpfeln. Und gegebenenfalls auch Sonneneinstrahlung kann ja auch ein bisschen blenden oder so, was man in der Halle im Normalfall eben nicht hat. Aber es wird trotzdem angenommen.
1: Bereits am Morgen startete der Wettbewerb. Mit Pfeil und Bogen ging es für die Teilnehmer darum, möglichst viele Punkte zu sammeln. Am Ende wurden die Ergebnisse ausgewertet und die Sieger in den jeweiligen Klassen ermittelt. Neben dem Willi Rode Gedenkturnier organisiert die Bogensportabteilung des TSV Einheit Dessau auch weitere Veranstaltungen.
2: Unser Verein führt im Jahr im Normalfall 4 Turniere durch. Einmal zu Pfingsten, das ist ein großes Turnier, wo dann auch die weiten Entfernungen geschossen werden. Dann unser Nachtschießen, was wir erst vor 3 Wochen hatten, dieses Turnier. Und um den zweiten Advent rum haben wir dann grundsätzlich noch

0: unser Hallenturnier, unser richtiges großes Hallenturnier in der Berufsschulturnhalle, wo wir dann auch noch mehr Scheiben stellen als heute, weil zu dem Zeitpunkt dann auch wirklich die meisten Schützen nur noch weniger Alternativen haben, irgendwo Turniere zu schießen, und dann ist ja die Nachfrage nach solchen Turnieren auch wesentlich größer. Ja, und nächstes Jahr werden wir zusätzlich noch die Landesmeisterschaften des Sachsen-Anhaltinischen Bogensportverbandes übernehmen im Freien. Also wird schon genug geboten hier bei uns in der Stadt.
1: Mit dem Gedenkturnier verbindet der TSV Einheit Dessau den sportlichen Wettkampf mit dem Vereinsleben und hält gleichzeitig die Erinnerung an Willi Rode lebendig.
2: Am 9. Oktober lädt die Salsa-Schule Dessau gemeinsam mit Lillis Genusswerkstatt ab 19 Uhr zum ersten herbstlichen Salsa-Abend bei Lillis ein. Für die passende Stimmung sorgen Orlando und Leonardo mit handgemachter Salsa-Musik. Ob selbst das Tanzbein geschwungen, der Musik gelauscht oder bei einem Cocktail ein entspannter Abend verbracht wird, für jeden Geschmack ist etwas dabei. Wer den Abend besuchen möchte, sollte sich rechtzeitig einen Tisch sichern. Weitere Salsa-Abende mit Live-Musik finden dann am Samstag, dem 14. November, am Samstag, den 19. Dezember, jeweils ab 19 Uhr statt. Der Dezembertermin steht dabei ganz im Zeichen eines weihnachtlichen Salsa-Abends. Die Salsa-Schule in Dessau freut sich auf einen musikalischen und tanzfreudigen Herbst mit vielen Gästen. Mit dieser Information sind wir am Ende unserer Dienstagsausgabe der Zeitnah Nachrichten. Schauen jetzt noch auf das Wetter und im Anschluss daran gern noch auf die Meldungen aus der Region. Am Mittwoch melden wir uns dann aus der Zeitnah-Redaktion wieder. Und zwar ab 18 Uhr. Bis dahin, machen Sie es gut und auf Wiedersehen.
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4: Am Mittwoch wechseln sich sonnige und bewölkte Abschnitte ab. Zur Mittagszeit werden angenehme 21 Grad erreicht und dabei bleibt es trocken. Der Wind weht aus südöstlicher Richtung. Insgesamt erwartet uns ein freundlicher und milder Tag mit einer schönen Mischung aus Sonne und Wolken. Also perfektes Wetter, um den Mittwoch entspannt zu genießen. Zähneputzen gehört zum Alltag. Für Kinder ist es aber nicht immer die spannendste Beschäftigung und wird schon mal vergessen. Dass Zahnpflege trotzdem Spaß machen kann, zeigt Karl-Heinz Paul. Als Carlo Mausini bringt der Pantomime-Künstler, Autor und Schauspieler Kindern auf unterhaltsame Weise Wissenswertes rund um ihre Gesundheit näher. Die Figur Mausini verkörpert er bereits seit vielen Jahren.
5: Ich bin freischaffender Künstler, schon seit meinem 20. Lebensjahr auf der Reise. Ich schreibe Kinderbücher, ich habe Kindertheater, habe auch Theaterstücke für Erwachsene und schreibe auch Kinderlieder. Und das ist meine Berufung. Ich bin mit Leib und Seele ein Künstler auf der Bühne, um auch mit den Kindern in Kontakt zu kommen und schöne Botschaften rüberzubringen.
4: Auch an der Dienstweg-Grundschule in Wittenberg stand am 29. September die Zahngesundheit im Mittelpunkt. Im Rahmen des Tages der Zahngesundheit führte Carlo Mausini sein Programm für die Schule auf. Organisiert wurde die Veranstaltung von Kinder- und Jugendärztlichen Dienst des Landkreises Wittenberg, dem besonders die Gesundheit der Kinder am Herzen liegt.
6: Führen Reinuntersuchungen und Gruppenprophylaxe im Landkreis Wittenberg. In Kindergarten, Grundschulen, weiterführende Schulen, Gymnasien und Sekundarschulen und Vorderschulen.
4: Bei der Präventionsarbeit setzt der Landkreis dabei bewusst auf einen besonderen Zugang. Statt trockener Informationen gibt es Unterhaltung und Bewegung. In seinem Programm setzt er dabei auf jede Menge Vielfalt.
5: Die Kinder erleben mich als einen fragenden, tänzerischen, poetischen Clown und mit Niveau. Ja? Also nicht diesen Tollpatsch, der da irgendwie rumhaut, mit Essen rumschmeißt und so, sondern wirklich sehr, sehr schön und achtsam mit den Sachen umgeht. Die Kinder werden bei mir mit einbezogen als Partner, als Assistenten und dürfen mich beraten. Und ich führe natürlich schon heimlich die Regie.

0: Jetzt in dem Programm um die Mundgesundheit geht es halt um Mundgesundheit, Zahnpflege, Ernährung, Kariesentstehung, je nach Altersgruppe. Im Kindergarten ist dann der Zahnarztbesuch zum Beispiel, Sympathieaufbau für den Zahnarztbesuch noch mit dabei. Und auch vom Duktus her, also bei Kindergartenkindern bin ich eher spielerisch, bei Schulkindern schon ein bisschen klarer und bei den dritten, vierten Klassen, also Rap, hast du nach dem Essen und so weiter. Ne? Um einfach auch eine entsprechende altersgerechte Ansprache zu finden.
1: Denn gute Gewohnheiten beginnen schon im Kindesalter. Mit der Veranstaltung möchte der Landkreis deshalb frühzeitig und nachhaltig für die Gesundheitsvorsorge sensibilisieren. Auch das Motto des Tages bringt die Botschaft auf den Punkt.
2: Gesund beginnt im Mund, kau dich fit. Und das heißt also, kau zwingende Kost möglichst. Mhm. Und das ist halt, ja, unsere Aufgabe, darauf hinzuweisen, dass möglichst auch gerade wie heute in den Klassen, in den Brotbüchsen Äpfel, ja, Obst, Gemüse, Brot und natürlich jetzt keine Quetschis und sowas zu finden ist. Ja, das ist halt
3: eine gesunde Ernährung.
2: Genau.
3: Motivieren, ja. Kinder motivieren.
1: Dass die Botschaft ankommt, zeigt sich schnell. Die Kinder machen begeistert mit und lernen dabei ganz nebenbei, warum regelmäßiges Zähneputzen so wichtig ist.
0: Die überborden sich teilweise vor Begeisterung und darum habe ich eben auch so kleine Tricks eingebaut, wie das Meldezeichen zum Beispiel. Weil wenn sich die Kinder selber berühren, beruhigen sie sich. Die sind mit der Aufmerksamkeit immer nach außen gerichtet, immer gereizt von außen. Und auch den Daumen in den Zeigefinger zu strecken, die Lippen zu schließen, die Augen zu öffnen, sind so kleine Rituale, die entstanden sind, um immer wieder auch Ruhe reinzubekommen. Das lieben die Kinder auch. Und dann dürfen sie natürlich auch mal laut klatschen und rufen. Und es ist so ein schönes Wellenvorgang. Und am Ende, haben sie ja gesehen, sind sie ganz still geworden bei diesem Bakterienspiel dann.
1: Insgesamt war Carlo Morsini in diesem Jahr an rund 16 Schulen unterwegs. Am 30. September macht er auch an der Grundschule Geschwister Scholl Station. Für die Kinder bedeutet das, Gesundheit kann spannend sein. Und auch Lernen darf Spaß machen.
2: Es ist halt mal eine andere Form unserer täglichen Arbeit. Ja, wir bemühen uns natürlich jeden Tag in unserer Arbeit, den Kindern das bewusst zu machen, was für ein Kapital sie im Mund haben. Und sicherlich braucht man am Anfang sehr die Unterstützung der Eltern. Aber irgendwann, wenn die Kinder größer sind, sollte es irgendwann mal Klick machen. Und das ist halt unsere tägliche Aufgabe.
3: Ja. Ja, und ist eine einfache Sache. Also die Kinder lernen mit Spaß. Und dann lernen sie, dass Gesundheit ist etwas Einfaches, leicht und kann jeder machen.
2: Und da sind diese Möglichkeiten, dass wir solch eine Veranstaltung machen, natürlich auch sehr schön, um das sehr, sehr locker, sehr, sehr auch mal spaßiger und aber trotzdem mit Botschaft.
3: Genau.
2: Uns ist wichtig, dass trotzdem diese Botschaft und nicht nur der Spaß im Vordergrund steht. Das ist dann eben mal schön zu sehen, wie Kinder doch zu begeistern sind und für ein Thema zu sensibilisieren sind und wie Kinder da mitgehen und wie dann auch Erwachsene und auch die Lehrer dann strahlen, wenn die Kinder in Aktion sind. Und das ist das Schöne daran. Man sieht dann wirklich die Kinder auch mal nochmal von der anderen Seite und doch, das berührt einen schon.
1: Zum Abschluss gab es für jedes Kind noch einen Flyer von Morsini. Und so bleibt hoffentlich nicht nur die Erinnerung an einen lustigen Schultag, sondern auch die ein oder andere wichtige Lektion zur Zahngesundheit im
4: Neue Saison, neuer Kader, neuer Trainerstab. Bei den Cerebrix Volleygoats ist kaum etwas so geblieben, wie es war. 4 Spieler aus der vergangenen Saison sind noch dabei. Tom Borchardt mit der Nummer 4 im Außenangriff, Nick Breitenbach mit der 11 im Mittelblock, Lukas Pockrand mit der 9 als Universalspieler und Paul Stommel mit der 16 im Zuspiel. Dazu kommen 10 Neuzugänge und diese bringen ordentlich internationale Erfahrungen mit. Im Außenangriff tragen Jordan McKee die Nummer 5, Cole Kaczynski die 15 und Jesse Delancey die 18. Im Mittelblock stehen neben Breitenbach jetzt Elliot Collard mit der 3, Sebastian Rösler mit der 10 und Rico Wardlow mit der 23. Auf der Diagonalposition kommt Jacob Harris mit der 8 und Andrei Druta mit der 1 dazu. Und auch beim Zuspiel und auf der Libero-Position gibt es neue Optionen. Neo Laumann trägt die 13, Jacob Riley die 6. Der Kader ist damit auch international aufgestellt.

0: aufgestellt. Die Spieler kommen aus Deutschland, Kanada, den USA, den Bahamas und Rumänien. Auch auf der Trainerbank gibt es einen Neustart. Der Kanadier Brad Hudson übernimmt als neuer Head Coach und soll die neu formierte Mannschaft durch die Saison führen. Unterstützt wird er vom Australier Jack Payne, der als Co-Trainer Teil des neuen Trainerteams ist. Eine komplett neue Mannschaft muss sich also erst finden. Die ersten Eindrücke aus der Vorbereitung stimmen Geschäftsführer Lukas Thielemann aber positiv.
1: Auch bisher, die Testspiele liefen, glaube ich, sehr zufriedenstellend. Hatten bisher drei, haben davon zwei gewonnen, eins unentschieden. Unentschieden, untypisches Ergebnis. Im Testspiel durchaus möglich. Haben natürlich viel probiert, viel getestet, wie im Testspiel das eben so ist, zumindest in der ersten Liga. Ich kann nicht für andere Sportarten sprechen oder für andere Ligen. Aber wir machen es eigentlich immer so, dass weniger das Augenmerk auf dem Sieg liegt oder den unbedingt haben zu wollen, sondern vielmehr verschiedene Sachen mal anzutesten, Spieler in verschiedene Situationen mal reinzuschmeißen. Aber wenn wir jetzt, ich sag mal, drauf schauen, dass, wie wir so mit unserer vermeintlichen Startsechs gespielt haben, dann war das schon sehr gut, auch in dem Spiel, was wir unentschieden gespielt haben.
0: Drei Testspiele, zwei Siege und ein Unentschieden. Dabei ging es weniger darum, unbedingt jedes Spiel zu gewinnen. Vielmehr sollten die neuen Spieler verschiedene Situationen kennenlernen und die Mannschaft unterschiedliche Formationen testen. Seit rund zwei Wochen trainiert der komplette Kader gemeinsam. Bis zum ersten Pflichtspiel bleibt trotzdem nicht mehr viel Zeit.
1: Wir sind jetzt seit zwei Wochen so mit der vollen Truppe zusammen, können viel auch in der Komplexität trainieren. Und das tut uns schon gut. Jetzt haben wir noch eine volle Woche bis zur Pokalquali als allererstes Pflichtspiel. Dann ja nochmal anderthalb Wochen bis zum ersten Ligaspiel. Und die Zeit müssen wir gut nutzen, aber ich denke aktuell alles erfolgsversprechend.
0: Der erste große Härtetest vor heimischem Publikum wartet dann in der Bundesliga. Die Netzhoppers sind zu Gast in der SWH-Arena. Gegen die Mannschaft wurde in den Vorbereitungen bereits getestet. Das Ergebnis 2:2. Allerdings mit einer deutlich veränderten Aufstellung. Für Thielemann zählt deshalb am ersten Spieltag vor allem eines.
1: Aber am Ende, ich glaube, überrascht es keinen, wenn ich sage, wir wollen das Spiel gewinnen. Zählt da quasi nichts als der Sieg. Erstes Heimspiel, schlagbarer Gegner mit den Netzhoppers, die dann hier zu Gast sein werden.
0: Neben dem neuen Kader müssen sich die Goats in dieser Saison auch auf einige neue Regeln einstellen. Bis zu 8 Wechsel sind möglich. Außerdem darf der Ball auf der eigenen Seite unter bestimmten Bedingungen die Hallendecke berühren. Und auch beim Zuspiel und beim sogenannten Powertip wurden die Regeln geändert. Für die neu formierte Mannschaft heißt das, noch mehr neue Abläufe, die im Training sitzen müssen.
1: Wurden jetzt über den Sommer in den internationalen Wettbewerben mit den Nationalteams Regeln getestet, die ja immer mehr dahin gehen, dass das Spiel verständlicher wird für den neuen Zuschauer, dass weniger Unterbrechungen sind, weniger komplizierte Regeln. Man passt jetzt Kleinigkeiten an, wie zum Beispiel, dass 8 anstatt 6 Wechsel möglich sind. Man passt aber eben auch größere Dinge an, dass der Zuspielkontakt hat sich ja im letzten Jahr schon geändert. Es gibt keinen technischen Fehler mehr im Zuspiel. Jetzt kommt als Riesenneuerung dazu, dass quasi eine Deckenberührung erlaubt ist auf eigener Seite. Also der Ball muss auf der eigenen Seite die Decke berühren und auch auf der eigenen Seite bleiben. Aber dann ist quasi eine Deckenberührung kein Fehler mehr. Wird natürlich auch nochmal viel ändern. Du brauchst kein Libero mehr zwingend in deinem Team. Du kannst auch komplett ohne Libero spielen. Das war bei einer Mindestanzahl von 12 Spielern so bisher auch nicht. Und so haben sich schon ein paar Sachen geändert, wo wir natürlich gespannt sind. Auch der sogenannte Power-Tip hat sich geändert, wird quasi wieder rausgenommen, regeltechnisch, dass das längere Führen des Balls nicht mehr möglich ist und ein technischer Fehler geahndet wird. Und das ändert natürlich auf dem Level das Spiel schon enorm.
0: 4 bekannte Spieler, 10 Neuzugänge und ein komplett neuer Trainerstab. Die Cerebrix Volleygoats starten mit einer Mannschaft in die neue Saison, die sich in vielen Bereichen erst noch finden muss. Die Vorbereitung macht Mut. Jetzt muss sich zeigen, ob aus den vielen neuen Gesichtern auch auf dem Feld schnell eine Einheit wird. Der erste Pflichtspielauftritt steht unmittelbar bevor.

0: Hallo und herzlich willkommen an diesem Dienstag zu den zeitnahen Nachrichten. Der Jugendclub Zoberberg, eine Einrichtung der offenen Kinder- und Jugendarbeit der Stadt Dessau-Roßlau, und die BAVW haben einen Kooperationsvertrag geschlossen. Ziel der Zusammenarbeit ist es, Jugendliche beim Übergang von der Schule in Ausbildung und Beruf frühzeitig und bedarfsgerecht zu unterstützen. Dabei werden die niedrigschwelligen Angebote der offenen Jugendarbeit mit der arbeitsmarktbezogenen und sozialpädagogischen Expertise der BAVW verbunden. So erhalten junge Menschen berufliche Orientierung, ohne den geschützten Rahmen ihrer Freizeitgestaltung verlassen zu müssen. Gemeinsam sollen Angebote und Projekte in den Bereichen Freizeit, Bildung, Gesundheit, Demokratie sowie Information und Prävention entwickelt und umgesetzt werden. Die Kooperation soll Jugendlichen neue Perspektiven eröffnen, Barrieren abbauen und ihre gesellschaftliche Teilhabe stärken. Durch gemeinsame Orientierungsprojekte und Aktionstage können sie zudem praxisnah verschiedene Berufsfelder kennenlernen und ausprobieren. Geplant sind unter anderem der Tag der offenen Ausbildung und der Tag der Gemeinsamkeit. Beide Partner sehen in der Zusammenarbeit die Chance, Jugendliche dort zu erreichen, wo sie sich wohlfühlen, Hemmschwellen abzubauen und ihnen konkrete Perspektiven für Ausbildung, Qualifizierung und ein selbstbestimmtes Berufsleben aufzuzeigen. Ein beliebtes Ausflugsziel für Einheimische und Touristen ist das Technikmuseum Hugo Junkers in Dessau. Da das Museum größtenteils von engagierten Ehrenamtlichen betrieben wird, ist es auf Unterstützung und Spenden angewiesen. Um den Besuchern regelmäßig etwas Neues zu bieten und gleichzeitig die Verbundenheit mit dem Museum zu stärken, wurde eine Jahreskarte ins Leben gerufen. Diese wurde am 29. September vorgestellt, bietet den Besuchern die Möglichkeit, das Museum ein ganzes Jahr lang zu erleben und immer wieder neu zu entdecken.
1: Das Technikmuseum Hugo Junkers in Dessau ist stets bemüht, seinen Besuchern etwas Neues zu bieten und den Museumsbesuch immer wieder zu einem besonderen Erlebnis zu machen. Getragen und betrieben wird das Museum vom Förderverein Technikmuseum Hugo Junkers Dessau. Neben attraktiven Preisangeboten für Gruppen, Schülern sowie Familien gibt es nun erstmals auch eine Jahreskarte. Diese wurde am 29. September vorgestellt und eröffnet Besuchern die Möglichkeit, das Museum ein ganzes Jahr lang zu erleben. Doch die Jahreskarte bietet noch weit mehr.
2: Also, hier ist das gute Stück und die Jahreskarte wird das erste Mal aufgelegt für das Technikmuseum und sie soll dazu dienen, eine weitere Unterstützung von allen Dessauern und Dessauern oder auch von unseren Besuchern aus dem Umland ein wenig einzufordern, weil wir sind sehr glücklich darüber, dass wir diese Jahreskarte ins Leben gerufen haben. Sie soll eine kleine Sammleredition bilden, wo jedes Jahr neue Motive draufkommen. Und die Vorteile der Jahreskarte sind eigentlich relativ einfach. Derjenige, der die Jahreskarte vorzeigt, kann also praktisch das ganze nächste Jahr 2027 hier eben halt unser Technikmuseum besuchen.
1: Da das Museum zu einem großen Teil vom Engagement zahlreicher ehrenamtlicher Helfer lebt, ist es auf Unterstützung und Spenden angewiesen. Mit den Einnahmen aus dem Verkauf der Jahreskarten sollen auch künftig neue Projekte umgesetzt und weitere Ideen verwirklicht werden.
2: Wir möchten ganz gerne mit den Einnahmen, die wir aus dem Verkauf dieser Jahreskarte haben, dann eben halt einige Modernisierungen an unserem wunderschönen Museum durchführen und dazu dient dieser dementsprechende Beitrag. Wir sitzen jetzt hier mehr oder weniger an den Arbeitsplätzen, die unsere Kollegen eben halt eingerichtet haben und noch an verschiedenen Modellen zu arbeiten. Wenn man jetzt mal einfach so Richtung Decke gucken würde, würde man feststellen, dass das eine oder andere Fenster undicht ist. Und genau das wollen wir einfach damit beheben. Wir wollen also das Geld nutzen, um eben halt Förderanträge

0: zu stellen. Dort brauchen wir einen gewissen Eigenanteil dazu und unsere Dachfläche hat es wirklich dringend nötig, um eben halt mal ein klein wenig eben saniert zu werden. Oder besser gesagt, damit unsere Kollegen hier nicht im Regen stehen.
1: Auch für das kommende Jahr stehen bereits weitere Ideen und Projekte in den Startlöchern. Das Museum entwickelt sich stetig weiter und möchte seinen Gästen neben den zahlreichen historischen Exponaten künftig noch mehr bieten. So dürfen sich große und kleine Technikbegeisterte auf zusätzliche Attraktionen freuen.
0: Also wir haben ganz viele neue Projekte, auch die wir 2027 anstoßen wollen. Und dazu gehört unter anderem, dass wir einen kleinen Buchladen eröffnen werden. Das heißt also keinen Buchladen im Sinne von einer Bibliothek, also im Sinne von einem Laden, sondern mehr oder weniger eben halt Bücher zur Verfügung stellen, die der eine oder andere Gast vielleicht mitbringt, weil er sie ausgelesen hat und die jemand anders dann eben halt sich dann eben halt abholen kann, hier lesen kann. Wir werden deswegen versuchen, einen Kühlwaggon von Waggonbau umzubauen, wo wir dann diese dementsprechende Bibliothek oder diese dementsprechende Ausgabe dann eben halt einrichten können, wo sich denn der Gast dann einfach im Frühjahr oder im Sommer dann auch draußen hinsetzen kann und kann eigentlich noch eine Runde lesen.
1: Die Jahreskarte lohnt sich also. Sie kostet 60 Euro und ist auf 200 Stück limitiert, hat also echten Sammlercharakter. Erwerben kann man die Karte ausschließlich beim Technikmuseum Hugo Junkers, entweder an der Kasse vor Ort oder online. Der Förderverein freut sich auf zahlreiche Besucher.
2: 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Zum Tag der Deutschen Einheit am 3. Oktober lud der CDU-Kreisverband Dessau-Roßlau alle Bürger herzlich ein, sich an der Dessauer Friedensglocke auf dem Platz der Deutschen Einheit am Rathaus zu versammeln. Der 3. Oktober erinnerte an die Wiedervereinigung Deutschlands und damit an die Überwindung der jahrzehntelangen deutschen Teilung. Gleichzeitig ist dieser Tag ein Anlass, sich die Bedeutung von Frieden, Freiheit und Demokratie immer wieder bewusst zu machen. Auch der gesellschaftliche Zusammenhalt und das gemeinsame Miteinander standen dabei im Mittelpunkt. Um 11 Uhr begann die Veranstaltung mit einem ökumenischen Friedensgebet an der Friedensglocke. Im Anschluss gab es Raum für Begegnungen, Gespräche und einen gemeinsamen Austausch. Zum Abschluss waren alle Teilnehmer zum Frühschoppen ins Brauhaus zum alten Dessauer eingeladen.
1: Wie Architektur verbindet. Was passiert, wenn Architektur, kulturelles Erbe und persönliche Geschichte aufeinandertreffen? Darüber haben wir von Rang 1 mit Siako Abdullah gesprochen. Der aus der Kurdistan-Region stammende Student nahm uns mit in seine Arbeit und stellte uns sein Projekt vor. Siako Abdullah stammt aus der Region Kurdistan im Irak und studierte Architektur und kulturelles Erbe an der Hochschule Anhalt in Dessau. Während seines Studiums sammelte er durch die Zusammenarbeit mit einem seiner Professoren sowie durch seine Tätigkeit als wissenschaftliche Hilfskraft wertvolle Erfahrungen in Forschung und Praxis. Die Bauhausstadt wurde dadurch zu einem wichtigen Teil seiner fachlichen Entwicklung als Architekt. Aus seinen Fachkenntnissen aus seiner Studienzeit in Dessau entwickelte und entwarf Siako ein Museum, das die Kultur, Geschichte und Lebensweise seiner Herkunft Kurdistans vermitteln soll. Die Gestaltung des Gebäudes ist von der beeindruckenden Landschaft des Gebiets Kurdistan mit seinen Bergen, Tälern und Hügeln inspiriert. Das entworfene Museum soll in der irakischen Stadt Erbil die Besucher auf eine Reise durch die Geschichte der Region mitnehmen und ihnen einen Einblick in die kulturelle Identität und das Erbe der Region geben. Einen ausführlichen Bericht über Siako Abdullahs Projekt sehen Sie in einer unserer zukünftigen Sendungen. Schalten Sie gern wieder ein.
3: Vom 8. bis zum 11. Oktober findet an der Adria in Dessau-Mildensee das 45. RC Powerboat-Meeting des Modellsportclubs Elbe Dessau statt. Rund 60 Teilnehmer aus Deutschland, Österreich und den Niederlanden werden erwartet. Die Geschichte der Veranstaltung reicht bis in das Jahr 1997 zurück. Damals wurde auf Initiative des damaligen Sportamtsleiters Ralf Hirsch die Interessengemeinschaft Powerboat gegründet. Im Mai 1997

0: fand das erste RC-Modellbootfahren an der Adria statt. Im Dezember desselben Jahres entstand daraus der Modellsportclub Elbe-Dassau. Seit 2003 trägt die Veranstaltung den Namen RC Powerboat Meeting. Am Donnerstag und Freitag können die Teilnehmer von 10 bis 19 Uhr trainieren und ihre Boote einstellen. Am Samstag stehen Wettbewerbe in verschiedenen Modellbootklassen auf dem Programm. Am Sonntag ist die Strecke noch einmal von 10 bis 13 Uhr geöffnet. Ein besonderer Höhepunkt ist traditionell die Zusammenarbeit mit dem Motorbootclub Elbe-Dassau. In diesem Jahr wird erstmals ein Formel-2-Rennkatamaran für Schaurunden auf der Adria erwartet. Das Besondere, der Verein baut solche Rennboote auch im Maßstab 1:4 als Modell nach. Möglich wird die Veranstaltung durch die Nutzung der Adria, die der Betreiber Thomas Jetzke dem Verein zur Verfügung stellt. Ein eigenes offizielles Trainingsgewässer gibt es übrigens für den Verein nicht. Der Eintritt zum RC Powerboat Meeting ist frei, für Speisen und Getränke ist gesorgt. Zum Gedenken an Willi Rode hat der TSV Einheit Dessau auch in diesem Jahr sein traditionelles Gedenkturnier im Bogenschießen ausgerichtet. Rund 30 Schützen aus mehreren Bundesländern kamen dafür auf der Sportanlage am Frederikenplatz zusammen. Bei herbstlichen Bedingungen ging es nicht nur um möglichst viele Treffer, sondern auch darum, die Erinnerung an Willi Rode wachzuhalten.
1: Der TSV Einheit Dessau hat am 20. September sein jährliches Gedenkturnier für Willi Rode veranstaltet. Auf der Sportanlage Frederikenplatz traten die Bogenschützen unter freiem Himmel gegeneinander an. Dabei ging es neben dem sportlichen Wettkampf auch um die Würdigung des ehemaligen Vereinsmitglieds.
2: Willi Rode, mein Vater, ist leider vor nunmehr 15 Jahren verstorben und hat aber den Bogensport in Dessau erst richtig zum Blühen gebracht. Also die Abteilung existiert seit 1982, aber bis Ende der 80er Jahre ist da nicht viel passiert. Erst als er Ende der 80er Jahre die ganze Sache übernommen hat, sind dann Turniere gemacht worden. Die Abteilung blühte auf, wir haben deutsche Meisterschaften übernommen und alles. Und wie schon gesagt, mit seinem Tod haben wir einfach dieses Turnier nach ihm dann in Gedenken benannt, damit er auch für die anderen weiterhin in Erinnerung bleibt. Denn viele der Schützen, die hier anwesend sind, kannten ihn noch und würdigen das in dem Fall auch.
1: Aufgrund organisatorischer Herausforderungen war das Teilnehmerfeld in diesem Jahr mit rund 30 Startern kleiner als gewohnt. Die Schützen kamen aus verschiedenen Bundesländern, vor allem aus Vereinen aus Sachsen-Anhalt, aber auch aus Thüringen, Sachsen und Brandenburg. Für sie stand der Sport im Mittelpunkt. Unter freiem Himmel mussten sie sich dabei nicht nur auf ihre Technik und Konzentration verlassen, sondern auch mit den äußeren Bedingungen zurechtkommen.
2: Geboten wird ein normaler Wettkampf, der für Qualifikation auch für deutsche Meisterschaften des Deutschen Bogensportverbandes genutzt werden kann. Einziger Unterschied ist, dass es rein theoretisch ein Hallenturnier ist, was aber im Freien stattfindet, ist historisch gewachsen. Ursprünglich als 2x25 Meter Turnier geplant, auch als Anhaltiner Multipokal damals noch von befreundeten Vereinen mit organisiert, ist es dann zum Herbstpokal geworden, weil die anderen Vereine sich getrennt haben. Und da ging es damals darum, dass 25 Meter Turniere leider schwer in Hallen durchführbar sind. So eine großen Hallen gab es nach der Wende hier im Osten kaum. Und dadurch wurde das einfach nach draußen verlagert, was eigentlich die Umweltbedingungen für den Schützen das Schießen etwas schwieriger gestalten. Ne? Wind, Regen, jetzt fängt es auch ein bisschen gerade an zu tröpfeln. Und gegebenenfalls auch Sonneneinstrahlung kann ja auch ein bisschen blenden oder so, was man in der Halle im Normalfall eben nicht hat. Aber es wird trotzdem angenommen.
1: Bereits am Morgen startete der Wettbewerb. Mit Pfeil und Bogen ging es für die Teilnehmer darum, möglichst viele Punkte zu sammeln. Am Ende wurden die Ergebnisse ausgewertet und die Sieger in den jeweiligen Klassen ermittelt. Neben dem Willi Rode Gedenkturnier organisiert die Bogensportabteilung des TSV Einheit Dessau auch weitere Veranstaltungen.
2: Unser Verein führt im Jahr im Normalfall 4 Turniere durch. Einmal zu Pfingsten, das ist ein großes Turnier, wo dann auch die weiten Entfernungen geschossen werden. Dann unser Nachtschießen, was wir erst vor 3 Wochen hatten, dieses Turnier. Und um den zweiten Advent rum haben wir dann grundsätzlich noch

0: unser Hallenturnier, unser richtiges großes Hallenturnier in der Berufsschulturnhalle, wo wir dann auch noch mehr Scheiben stellen als heute, weil zu dem Zeitpunkt dann auch wirklich die meisten Schützen nur noch weniger Alternativen haben, irgendwo Turniere zu schießen. Und dann ist ja die Nachfrage nach solchen Turnieren auch wesentlich größer. Ja, und nächstes Jahr werden wir zusätzlich noch die Landesmeisterschaften des Sachsen-Anhaltinischen Bogensportverbandes übernehmen im Freien. Also wird schon genug geboten hier bei uns in der Stadt.
1: Mit dem Gedenkturnier verbindet der TSV Einheit Dessau den sportlichen Wettkampf mit dem Vereinsleben und hält gleichzeitig die Erinnerung an Willi Rode lebendig.
2: Am 9. Oktober lädt die Salzerschule Dessau gemeinsam mit Lillis Genusswerkstatt ab 19 Uhr zum ersten herbstlichen Salzerabend bei Lillis ein. Für die passende Stimmung sorgen Orlando und Leonardo mit handgemachter Salsa-Musik. Ob selbst das Tanzbein geschwungen, der Musik gelauscht oder bei einem Cocktail ein entspannter Abend verbracht wird, für jeden Geschmack ist etwas dabei. Wer den Abend besuchen möchte, sollte sich rechtzeitig einen Tisch sichern. Weitere Salsa-Abende mit Live-Musik finden dann am Samstag, dem 14. November, am Samstag, den 19. Dezember, jeweils ab 19 Uhr statt. Der Dezembertermin steht dabei ganz im Zeichen eines weihnachtlichen Salsa-Abends. Die Salsa-Schule in Dessau freut sich auf einen musikalischen und tanzfreudigen Herbst mit vielen Gästen. Mit dieser Information sind wir am Ende unserer Dienstagsausgabe der Zeitnah Nachrichten. Schauen jetzt noch auf das Wetter und im Anschluss daran gern noch auf die Meldungen aus der Region. Am Mittwoch melden wir uns dann aus der Zeitnah-Redaktion wieder. Und zwar ab 18 Uhr. Bis dahin, machen Sie es gut und auf Wiedersehen.
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4: Am Mittwoch wechseln sich sonnige und bewölkte Abschnitte ab. Zur Mittagszeit werden angenehme 21 Grad erreicht und dabei bleibt es trocken. Der Wind weht aus südöstlicher Richtung. Insgesamt erwartet uns ein freundlicher und milder Tag mit einer schönen Mischung aus Sonne und Wolken. Also perfektes Wetter, um den Mittwoch entspannt zu genießen. Zähneputzen gehört zum Alltag. Für Kinder ist es aber nicht immer die spannendste Beschäftigung und wird schon mal vergessen. Dass Zahnpflege trotzdem Spaß machen kann, zeigt Karl-Heinz Paul. Als Carlo Mausini bringt der Pantomime-Künstler, Autor und Schauspieler Kindern auf unterhaltsame Weise Wissenswertes rund um ihre Gesundheit näher. Die Figur Mausini verkörpert er bereits seit vielen Jahren.
5: Ich bin freischaffender Künstler, schon seit meinem 20. Lebensjahr auf der Reise. Ich schreibe Kinderbücher, ich habe Kindertheater, habe auch Theaterstücke für Erwachsene und schreibe auch Kinderlieder. Und das ist meine Berufung. Ich bin mit Leib und Seele ein Künstler auf der Bühne, um auch mit den Kindern in Kontakt zu kommen und schöne Botschaften rüberzubringen.
4: Auch an der Dienstweg-Grundschule in Wittenberg stand am 29. September die Zahngesundheit im Mittelpunkt. Im Rahmen des Tages der Zahngesundheit führte Carlo Mausini sein Programm für die Schule auf. Organisiert wurde die Veranstaltung von Kinder- und Jugendärztlichen Dienst des Landkreises Wittenberg, dem besonders die Gesundheit der Kinder am Herzen liegt.
6: Führen Reinuntersuchungen und Gruppenprophylaxe im Landkreis Wittenberg. In Kindergarten, Grundschulen, weiterführende Schulen, Gymnasien und Sekundarschulen und Vorderschulen.
4: Bei der Präventionsarbeit setzt der Landkreis dabei bewusst auf einen besonderen Zugang. Statt trockener Informationen gibt es Unterhaltung und Bewegung. In seinem Programm setzt er dabei auf jede Menge Vielfalt.
5: Die Kinder erleben mich als einen fragenden, tänzerischen, poetischen Clown und mit Niveau. Ja? Also nicht diesen Tollpatsch, der da irgendwie rumhaut, mit Essen rumschmeißt und so, sondern wirklich sehr, sehr schön und achtsam mit den Sachen umgeht. Die Kinder werden bei mir mit einbezogen als Partner, als Assistenten und dürfen mich beraten. Und ich führe natürlich schon heimlich die Regie.

0: Gesund beginnt im Mund, kau dich fit. Und das heißt also, kau zwingende Kost möglichst. Und das ist halt ja unsere Aufgabe, darauf hinzuweisen, dass möglichst auch gerade wie heute in den Klassen, in den Brotbüchsen Äpfel, ja, Obst, Gemüse, Brot und natürlich jetzt keine Quetschis und sowas zu finden ist. Ja, das ist halt
1: eine gesunde Ernährung.
0: Genau.
1: Motivieren, ja. Kinder motivieren.
2: Dass die Botschaft ankommt, zeigt sich schnell. Die Kinder machen begeistert mit und lernen dabei ganz nebenbei, warum regelmäßiges Zähneputzen so wichtig ist.
3: Die überborden sich teilweise vor Begeisterung. Und darum habe ich eben auch so kleine Tricks eingebaut, wie das Meldezeichen zum Beispiel. Weil wenn sich die Kinder selber berühren, beruhigen sie sich. Die sind mit der Aufmerksamkeit immer nach außen gerichtet, immer gereizt von außen. Und auch den Daumen in den Zeigefinger zu strecken, die Lippen zu schließen, die Augen zu öffnen. Das sind so kleine Rituale, die entstanden sind, um immer wieder auch Ruhe reinzubekommen. Das lieben die Kinder auch. Und dann dürfen sie natürlich auch mal laut klatschen und rufen, und es ist so ein schönes Wellenvorgang. Und am Ende, haben Sie ja gesehen, sind Sie ganz still geworden bei diesem Bakterienspiel dann.
2: Insgesamt war Carlo Morsini in diesem Jahr an rund 16 Schulen unterwegs. Am 30. September macht er auch an der Grundschule Geschwister Scholl Station. Für die Kinder bedeutet das, Gesundheit kann spannend sein und auch Lernen darf Spaß machen.
0: Es ist halt mal eine andere Form unserer täglichen Arbeit. Ja, wir bemühen uns natürlich jeden Tag in unserer Arbeit, den Kindern das bewusst zu machen, was für ein Kapital sie im Mund haben. Und sicherlich braucht man am Anfang sehr die Unterstützung der Eltern. Aber irgendwann, wenn die Kinder größer sind, sollte es irgendwann mal Klick machen. Und das ist halt unsere tägliche Aufgabe.
1: Und ist eine einfache Sache. Also die Kinder lernen mit Spaß. Und dann lernen sie, dass Gesundheit ist etwas Einfaches, leicht und kann jeder machen.
0: Und da sind diese Möglichkeiten, dass wir solch eine Veranstaltung machen, natürlich auch sehr schön, um das sehr, sehr locker, sehr, sehr auch mal spaßiger und aber trotzdem mit Botschaft.
1: Genau.
0: Uns ist wichtig, dass trotzdem diese Botschaft und nicht nur der Spaß im Vordergrund steht. Das ist dann eben mal schön zu sehen, wie Kinder doch zu begeistern sind und für ein Thema zu sensibilisieren sind und wie Kinder da mitgehen und wie dann auch Erwachsene und auch die Lehrer dann strahlen, wenn die Kinder in Aktion sind. Und das ist das Schöne daran. Man sieht dann wirklich die Kinder auch mal nochmal von der anderen Seite, und doch, das berührt einen schon.
2: Zum Abschluss gab es für jedes Kind noch einen Flyer von Morsini. Und so bleibt hoffentlich nicht nur die Erinnerung an einen lustigen Schultag, sondern auch die ein oder andere wichtige Lektion zur Zahngesundheit.
4: Neue Saison, neuer Kader, neuer Trainerstab. Bei den Cerebrix Volleygoats ist kaum etwas so geblieben, wie es war. 4 Spieler aus der vergangenen Saison sind noch dabei. Tom Borchardt mit der Nummer 4 im Außenangriff, Nick Breitenbach mit der 11 im Mittelblock, Lukas Pockrand mit der 9 als Universalspieler und Paul Stommel mit der 16 im Zuspiel. Dazu kommen 10 Neuzugänge, und diese bringen ordentlich internationale Erfahrung mit. Im Außenangriff tragen Jordan McKee die Nummer 5, Cole Kaczynski die 15 und Jesse Delancey die 18. Im Mittelblock stehen neben Breitenbach jetzt Elliot Collard mit der 3, Sebastian Rösler mit der 10 und Rico Wardlow mit der 23. Auf der Diagonalposition kommt Jacob Harris mit der 8 und Andrei Druta mit der 1 dazu. Und auch beim Zuspiel und auf der Libero-Position gibt es neue Optionen. Neo Laumann trägt die 13, Jacob Riley die 6. Der Kader ist damit auch international aufgestellt. Die Spieler kommen aus Deutschland, Kanada, den USA, den Bahamas und Rumänien. Auch auf der Trainerbank gibt es einen Neustart. Der Kanadier Brad Hudson übernimmt als neuer Head Coach und soll die neu formierte Mannschaft durch die Saison führen. Unterstützt wird er vom Australier Jack Payne, der als Co-Trainer Teil des neuen Trainerteams ist. Eine komplett neue Mannschaft muss sich also erst finden. Die ersten Eindrücke aus der Vorbereitung stimmen Geschäftsführer Lukas Thielemann aber positiv.
5: Auch bisher, Testspiele liefen, glaube ich, sehr zufriedenstellend. Hatten bisher 3, haben davon 2 gewonnen, 1 unentschieden. Untypisches Ergebnis, im Testspiel durchaus möglich.

0: Natürlich viel probiert, viel getestet, wie im Testspiel das eben so ist, zumindest in der ersten Liga. Ich kann nicht für andere Sportarten sprechen oder für andere Ligen, aber wir machen es eigentlich immer so, dass weniger das Augenmerk auf dem Sieg liegt oder den unbedingt haben zu wollen, sondern vielmehr verschiedene Sachen mal anzutesten, Spieler in verschiedene Situationen mal reinzuschmeißen. Aber wenn wir jetzt, ich sag mal, drauf schauen, dass, wie wir so mit unserer vermeintlichen Startsechs gespielt haben, dann war das schon sehr gut, auch in dem Spiel, was wir unentschieden gespielt haben.
1: 3 Testspiele, 2 Siege und ein Unentschieden. Dabei ging es weniger darum, unbedingt jedes Spiel zu gewinnen. Vielmehr sollten die neuen Spieler verschiedene Situationen kennenlernen und die Mannschaft unterschiedliche Formationen testen. Seit rund 2 Wochen trainiert der komplette Kader gemeinsam. Bis zum ersten Pflichtspiel bleibt trotzdem nicht mal viel Zeit.
0: Wir sind jetzt seit 2 Wochen so mit der vollen Truppe zusammen, können viel auch in der Komplexität trainieren. Und das tut uns schon gut. Jetzt haben wir noch eine volle Woche bis zur Pokalquali als allererstes Pflichtspiel. Dann ja nochmal 1,5 Wochen bis zum ersten Ligaspiel. Und die Zeit müssen wir gut nutzen, aber ich denke aktuell alles erfolgsversprechend.
1: Der erste große Härtetest vor heimischem Publikum wartet dann in der Bundesliga. Die Netzhoppers sind zu Gast in der SWH-Arena. Gegen die Mannschaft wurde in den Vorbereitungen bereits getestet. Das Ergebnis 2:2. Allerdings mit einer deutlich veränderten Aufstellung. Für Thielemann zählt deshalb am ersten Spieltag vor allem eines.
0: Aber am Ende, ich glaube, überrascht es keinen, wenn ich sage, wir wollen das Spiel gewinnen. Zählt da quasi nichts als der Sieg. Erstes Heimspiel, schlagbarer Gegner mit den Netzhoppers, die dann hier zu Gast sein werden.
1: Neben dem neuen Kader müssen sich die Goats in dieser Saison auch auf einige neue Regeln einstellen. Bis zu 8 Wechsel sind möglich. Außerdem darf der Ball auf der eigenen Seite unter bestimmten Bedingungen die Hallendecke berühren. Und auch beim Zuspiel und beim sogenannten Powertip wurden die Regeln geändert. Für die neu formierte Mannschaft heißt das, noch mehr neue Abläufe, die im Training sitzen müssen.
0: Wurden jetzt über den Sommer in den internationalen Wettbewerben mit den Nationalteams Regeln getestet, die ja immer mehr dahin gehen, dass das Spiel verständlicher wird für den neuen Zuschauer, dass weniger Unterbrechungen sind, weniger komplizierte Regeln. Man passt jetzt Kleinigkeiten an, wie zum Beispiel, dass 8 anstatt 6 Wechsel möglich sind. Man passt aber eben auch größere Dinge an, dass der Zuspielkontakt hat sich ja im letzten Jahr schon geändert. Es gibt keinen technischen Fehler mehr im Zuspiel. Jetzt kommt als Riesenneuerung dazu, dass quasi eine Deckenberührung erlaubt ist auf eigener Seite. Also der Ball muss auf der eigenen Seite die Decke berühren und auch auf der eigenen Seite bleiben. Aber dann ist quasi eine Deckenberührung kein Fehler mehr. Wird natürlich auch nochmal viel ändern. Du brauchst kein Libero mehr zwingend in deinem Team. Du kannst auch komplett ohne Libero spielen. Das war bei einer Mindestanzahl von 12 Spielern so bisher auch nicht. Und so haben sich schon ein paar Sachen geändert, wo wir natürlich gespannt sind. Auch der sogenannte Power-Tip hat sich geändert, wird quasi wieder rausgenommen, regeltechnisch, dass das längere Führen des Balls nicht mehr möglich ist. Und ein technischer Fehler geahndet wird. Und das ändert natürlich auf dem Level das Spiel schon enorm.
1: 4 bekannte Spieler, 10 Neuzugänge und ein komplett neuer Trainerstab. Die Cerebrix Volleygoats starten mit einer Mannschaft in die neue Saison, die sich in vielen Bereichen erst noch finden muss. Die Vorbereitung macht Mut. Jetzt muss sich zeigen, ob aus den vielen neuen Gesichtern auch auf dem Feld schnell eine Einheit wird. Der erste Pflichtspielauftritt steht unmittelbar bevor.

0: Hallo und herzlich willkommen an diesem Dienstag zu den zeitnahen Nachrichten. Der Jugendclub Zoberberg, eine Einrichtung der offenen Kinder- und Jugendarbeit der Stadt Dessau-Roßlau, und die BAVW haben einen Kooperationsvertrag geschlossen. Ziel der Zusammenarbeit ist es, Jugendliche beim Übergang von der Schule in Ausbildung und Beruf frühzeitig und bedarfsgerecht zu unterstützen. Dabei werden die niedrigschwelligen Angebote der offenen Jugendarbeit mit der arbeitsmarktbezogenen und sozialpädagogischen Expertise der BAVW verbunden. So erhalten junge Menschen berufliche Orientierung, ohne den geschützten Rahmen ihrer Freizeitgestaltung verlassen zu müssen. Gemeinsam sollen Angebote und Projekte in den Bereichen Freizeit, Bildung, Gesundheit, Demokratie sowie Information und Prävention entwickelt und umgesetzt werden. Die Kooperation soll Jugendlichen neue Perspektiven eröffnen, Barrieren abbauen und ihre gesellschaftliche Teilhabe stärken. Durch gemeinsame Orientierungsprojekte und Aktionstage können sie zudem praxisnah verschiedene Berufsfelder kennenlernen und ausprobieren. Geplant sind unter anderem der Tag der offenen Ausbildung und der Tag der Gemeinsamkeit. Beide Partner sehen in der Zusammenarbeit die Chance, Jugendliche dort zu erreichen, wo sie sich wohlfühlen, Hemmschwellen abzubauen und ihnen konkrete Perspektiven für Ausbildung, Qualifizierung und ein selbstbestimmtes Berufsleben aufzuzeigen. Ein beliebtes Ausflugsziel für Einheimische und Touristen ist das Technikmuseum Hugo Junkers in Dessau. Da das Museum größtenteils von engagierten Ehrenamtlichen betrieben wird, ist es auf Unterstützung und Spenden angewiesen. Um den Besuchern regelmäßig etwas Neues zu bieten und gleichzeitig die Verbundenheit mit dem Museum zu stärken, wurde eine Jahreskarte ins Leben gerufen. Diese wurde am 29. September vorgestellt, bietet den Besuchern die Möglichkeit, das Museum ein ganzes Jahr lang zu erleben und immer wieder neu zu entdecken.
1: Das Technikmuseum Hugo Junkers in Dessau ist stets bemüht, seinen Besuchern etwas Neues zu bieten und den Museumsbesuch immer wieder zu einem besonderen Erlebnis zu machen. Getragen und betrieben wird das Museum vom Förderverein Technikmuseum Hugo Junkers Dessau. Neben attraktiven Preisangeboten für Gruppen, Schülern sowie Familien gibt es nun erstmals auch eine Jahreskarte. Diese wurde am 29. September vorgestellt und eröffnet Besuchern die Möglichkeit, das Museum ein ganzes Jahr lang zu erleben. Doch die Jahreskarte bietet noch weit mehr.
2: Also, hier ist das gute Stück und die Jahreskarte wird das erste Mal aufgelegt für das Technikmuseum und sie soll dazu dienen, eine weitere Unterstützung von allen Dessauern und Dessauern oder auch von unseren Besuchern aus dem Umland ein wenig einzufordern, weil wir sind sehr glücklich darüber, dass wir diese Jahreskarte ins Leben gerufen haben. Sie soll eine kleine Sammleredition bilden, wo jedes Jahr neue Motive draufkommen. Und die Vorteile der Jahreskarte sind eigentlich relativ einfach. Derjenige, der die Jahreskarte vorzeigt, kann also praktisch das ganze nächste Jahr 2027 hier eben halt unser Technikmuseum besuchen.
1: Da das Museum zu einem großen Teil vom Engagement zahlreicher ehrenamtlicher Helfer lebt, ist es auf Unterstützung und Spenden angewiesen. Mit den Einnahmen aus dem Verkauf der Jahreskarten sollen auch künftig neue Projekte umgesetzt und weitere Ideen verwirklicht werden.
2: Wir möchten ganz gerne mit den Einnahmen, die wir aus dem Verkauf dieser Jahreskarte haben, dann eben halt einige Modernisierungen an unserem wunderschönen Museum durchführen und dazu dient dieser dementsprechende Beitrag. Wir sitzen jetzt hier mehr oder weniger an den Arbeitsplätzen, die unsere Kollegen eben halt eingerichtet haben und noch an verschiedenen Modellen zu arbeiten. Wenn man jetzt mal einfach so Richtung Decke gucken würde, würde man feststellen, dass das eine oder andere Fenster undicht ist. Und genau das wollen wir einfach damit beheben. Wir wollen also das Geld nutzen, um eben halt Förderanträge zu stellen. Dort brauchen wir einen gewissen Eigenanteil dazu. Und unsere Dachfläche hat es wirklich dringend nötig, um eben halt mal ein klein wenig eben saniert zu werden. Oder besser gesagt, damit unsere Kollegen hier nicht im Regen stehen.
1: Auch für das kommende Jahr stehen bereits weitere Ideen und Projekte in den Startlöchern. Das Museum entwickelt sich stetig weiter und möchte seinen Gästen neben den zahlreichen historischen Exponaten künftig noch mehr bieten. So dürfen sich große und kleine Technikbegeisterte auf zusätzliche Attraktionen freuen.
2: Also wir haben ganz viele neue Projekte, auch die wir in 2027 anstoßen wollen. Und dazu gehört unter anderem, dass wir einen kleinen Buchladen eröffnen werden. Das heißt also keinen Buchladen im Sinne von einer Bibliothek, also im Sinne von einem Laden, sondern mehr oder weniger eben halt Bücher zur Verfügung stellen, die der eine oder andere Gast vielleicht mitbringt, weil er sie ausgelesen hat und die jemand anders dann eben halt sich dann eben halt abholen kann, hier lesen kann. Wir werden deswegen versuchen, einen Kühlwaggon von Waggonbau umzubauen, wo wir dann diese dementsprechende Bibliothek oder diese dementsprechende Ausgabe dann eben halt einrichten können, wo sich denn der Gast dann auch im Frühjahr oder im Sommer dann auch draußen hinsetzen kann und kann eigentlich noch eine Runde lesen.
1: Die Jahreskarte lohnt sich also. Sie kostet 60 Euro und ist auf 200 Stück limitiert. Hat also echten Sammlercharakter. Erwerben kann man die Karte ausschließlich beim Technikmuseum Hugo Junkers, entweder an der Kasse vor Ort oder online. Der Förderverein freut sich auf zahlreiche Besucher.
3: 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Oktober lud der CDU-Kreisverband Dessau-Roßlau alle Bürger herzlich ein, sich an der Dessauer Friedensglocke auf dem Platz der Deutschen Einheit am Rathaus zu versammeln. Der 3. Oktober erinnerte an die Wiedervereinigung Deutschlands und damit an die Überwindung der jahrzehntelangen deutschen Teilung. 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
1: Wie Architektur verbindet. Was passiert, wenn Architektur, kulturelles Erbe und persönliche Geschichte aufeinandertreffen? Darüber haben wir von Rhein 1 mit Siako Abdullah gesprochen. Der aus der Kurdistan-Region stammende Student nahm uns mit in seine Arbeit und stellte uns sein Projekt vor. Siako Abdullah stammt aus der Region Kurdistan im Irak und studierte Architektur und kulturelles Erbe an der Hochschule Anhalt in Dessau. Während seines Studiums sammelte er durch die Zusammenarbeit mit einem seiner Professoren sowie durch seine Tätigkeit als wissenschaftliche Hilfskraft wertvolle Erfahrungen in Forschung und Praxis. Die Bauhausstadt wurde dadurch zu einem wichtigen Teil seiner fachlichen Entwicklung als Architekt. Aus seinen Fachkenntnissen aus seiner Studienzeit in Dessau entwickelte und entwarf Siako ein Museum, das die Kultur, Geschichte und Lebensweise seiner Herkunft Kurdistans vermitteln soll. Die Gestaltung des Gebäudes ist von der beeindruckenden Landschaft des Gebiets Kurdistan mit seinen Bergen, Tälern und Hügeln inspiriert. Das entworfene Museum soll in der irakischen Stadt Erbil die Besucher auf eine Reise durch die Geschichte der Region mitnehmen und ihnen einen Einblick in die kulturelle Identität und das Erbe der Region geben. Einen ausführlichen Bericht über Siako Abdullahs Projekt sehen Sie in einer unserer zukünftigen Sendungen. Schalten Sie gern wieder ein.
0: Vom 8. bis zum 11. Oktober findet an der Adria in Dessau-Mildensee das 45. RC Powerboat-Meeting des Modellsportclubs Elbe Dessau statt. Rund 60 Teilnehmer aus Deutschland, Österreich und den Niederlanden werden erwartet. Die Geschichte der Veranstaltung reicht bis in das Jahr 1997 zurück. Damals wurde auf Initiative des damaligen Sportamtsleiters Ralf Hirsch die Interessengemeinschaft Powerboat gegründet. Im Mai 1997 fand das erste RC-Modellbootfahren an der Adria statt. Im Dezember desselben Jahres entstand daraus der Modellsportclub Elbe-Dassau. Seit 2003 trägt die Veranstaltung den Namen RC Powerboat Meeting. Am Donnerstag und Freitag können die Teilnehmer von 10 bis 19 Uhr trainieren und ihre Boote einstellen. Am Samstag stehen Wettbewerbe in verschiedenen Modellbootklassen auf dem Programm. Am Sonntag ist die Strecke noch einmal von 10 bis 13 Uhr geöffnet. Ein besonderer Höhepunkt ist traditionell die Zusammenarbeit mit dem Motorbootclub Elbe-Dassau. In diesem Jahr wird erstmals ein Formel-2-Rennkatamaran für Schaurunden auf der Adria erwartet. Das Besondere, der Verein baut solche Rennboote auch im Maßstab 1:4 als Modell.

0: nach. Möglich wird die Veranstaltung durch die Nutzung der Adria, die der Betreiber Thomas Jetzke dem Verein zur Verfügung stellt. Ein eigenes offizielles Trainingsgewässer gibt es übrigens für den Verein nicht. Der Eintritt zum RC Powerboat Meeting ist frei, für Speisen und Getränke ist gesorgt. Zum Gedenken an Willi Rode hat der TSV Einheit Dessau auch in diesem Jahr sein traditionelles Gedenkturnier im Bogenschießen ausgerichtet. Rund 30 Schützen aus mehreren Bundesländern kamen dafür auf der Sportanlage am Friederikenplatz zusammen. Bei herbstlichen Bedingungen ging es nicht nur um möglichst viele Treffer, sondern auch darum, die Erinnerung an Willi Rode wachzuhalten.
1: Der TSV Einheit Dessau hat am 20. September sein jährliches Gedenkturnier für Willi Rode veranstaltet. Auf der Sportanlage Friederikenplatz traten die Bogenschützen unter freiem Himmel gegeneinander an. Dabei ging es neben dem sportlichen Wettkampf auch um die Würdigung des ehemaligen Vereinsmitglieds.
2: Willi Rode, mein Vater, ist leider vor nunmehr 15 Jahren verstorben. Und hat aber den Bogensport in Dessau erst richtig zum Blühen gebracht. Also die Abteilung existiert seit 1982, aber bis Ende der 80er Jahre ist da nicht viel passiert. Erst als er Ende der 80er Jahre die ganze Sache übernommen hat, sind dann Turniere gemacht worden. Die Abteilung blühte auf, wir haben deutsche Meisterschaften übernommen und alles. Und wie schon gesagt, mit seinem Tod haben wir einfach dieses Turnier nach ihm dann in Gedenken benannt. Damit er auch für die anderen weiterhin in Erinnerung bleibt. Denn viele der Schützen, die hier anwesend sind, kannten ihn noch und würdigen das in dem Fall auch.
1: Aufgrund organisatorischer Herausforderungen war das Teilnehmerfeld in diesem Jahr mit rund 30 Startern kleiner als gewohnt. Die Schützen kamen aus verschiedenen Bundesländern, vor allem aus Vereinen aus Sachsen-Anhalt, aber auch aus Thüringen, Sachsen und Brandenburg. Für sie stand der Sport im Mittelpunkt. Unter freiem Himmel mussten sie sich dabei nicht nur auf ihre Technik und Konzentration verlassen, sondern auch mit den äußeren Bedingungen zurechtkommen.
2: Geboten wird ein normaler Wettkampf, der für Qualifikation auch für deutsche Meisterschaften des Deutschen Bogensportverbandes genutzt werden kann. Einziger Unterschied ist, dass es rein theoretisch ein Hallenturnier ist, was aber im Freien stattfindet, ist historisch gewachsen. Ursprünglich als 2x25 Meter Turnier geplant, auch als Anhaltiner Multipokal damals noch von befreundeten Vereinen mit organisiert, ist es dann zum Herbstpokal geworden, weil die anderen Vereine sich getrennt haben. Und da ging es damals darum, dass 25 Meter Turniere leider schwer in Hallen durchführbar sind. So eine großen Hallen gab es nach der Wende hier im Osten kaum. Und dadurch wurde das einfach nach draußen verlagert, was eigentlich die Umweltbedingungen für den Schützen, das Schießen etwas schwieriger gestalten. Ne? Wind, Regen, jetzt fängt es auch ein bisschen gerade an zu tröpfeln. Und gegebenenfalls auch Sonneneinstrahlung kann ja auch ein bisschen blenden oder so, was man in der Halle im Normalfall eben nicht hat. Aber es wird trotzdem angenommen.
1: Bereits am Morgen startete der Wettbewerb. Mit Pfeil und Bogen ging es für die Teilnehmer darum, möglichst viele Punkte zu sammeln. Am Ende wurden die Ergebnisse ausgewertet und die Sieger in den jeweiligen Klassen ermittelt. Neben dem Willi Rode Gedenkturnier organisiert die Bogensportabteilung des TSV Einheit Dessau auch weitere Veranstaltungen.
2: Unser Verein führt im Jahr im Normalfall 4 Turniere durch. Einmal zu Pfingsten, das ist ein großes Turnier, wo dann auch die weiten Entfernungen geschossen werden. Dann unser Nachtschießen, was wir erst vor 3 Wochen hatten, dieses Turnier. Und um den 2. Advent rum haben wir dann grundsätzlich noch unser Hallenturnier, unser richtiges großes Hallenturnier in der Berufsschulturnhalle, wo wir dann auch noch mehr Scheiben stellen als heute, weil zu dem Zeitpunkt dann auch wirklich die meisten Schützen nur noch wenige Alternativen haben, irgendwo Turniere zu schießen. Und dann ist ja die Nachfrage nach solchen Turnieren auch wesentlich größer. Ja, und nächstes Jahr werden wir zusätzlich noch die Landesmeisterschaften des Sachsen-Anhaltinischen Bogensportverbandes übernehmen im Freien. Also wird schon genug geboten hier bei uns in der Stadt.
1: Mit dem Gedenkturnier verbindet der TSV Einheit Dessau den sportlichen Wettkampf mit dem Vereinsleben und hält gleichzeitig die Erinnerung an Willi Rode lebendig.
0: Am 9. Oktober lädt die Salzerschule Dessau gemeinsam mit Lillis Genusswerkstatt ab 19 Uhr zum ersten herbstlichen Salzerabend bei Lillis ein. Für die passende Stimmung sorgen Orlando und Leonardo mit handgemachter Salsa-Musik. Ob selbst das Tanzbein geschwungen, der Musik gelauscht oder bei einem Cocktail ein entspannter Abend verbracht wird, für jeden Geschmack ist etwas dabei. Wer den Abend besuchen möchte, sollte sich rechtzeitig einen Tisch sichern. Weitere Salsa-Abende mit Live-Musik finden dann am Samstag, dem 14. November, am Samstag, den 19. Dezember, jeweils ab 19 Uhr statt. Der Dezembertermin steht dabei ganz im Zeichen eines weihnachtlichen Salsa-Abends. Die Salsa-Schule in Dessau freut sich auf einen musikalischen und tanzfreudigen Herbst mit vielen Gästen. Mit dieser Information sind wir am Ende unserer Dienstagsausgabe der Zeitnah Nachrichten. Schauen jetzt noch auf das Wetter und im Anschluss daran gern noch auf die Meldungen aus der Region. Am Mittwoch melden wir uns dann aus der Zeitnah-Redaktion wieder. Und zwar ab 18 Uhr. Bis dahin, machen Sie es gut und auf Wiedersehen.
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1: Am Mittwoch wechseln sich sonnige und bewölkte Abschnitte ab. Zur Mittagszeit werden angenehme 21 Grad erreicht und dabei bleibt es trocken. Der Wind weht aus südöstlicher Richtung. Insgesamt erwartet uns ein freundlicher und milder Tag mit einer schönen Mischung aus Sonne und Wolken. Also perfektes Wetter, um den Mittwoch entspannt zu genießen. Zähneputzen gehört zum Alltag. Für Kinder ist es aber nicht immer die spannendste Beschäftigung und wird schon mal vergessen. Dass Zahnpflege trotzdem Spaß machen kann, zeigt Karl-Heinz Paul. Als Carlo Mausini bringt der Pantomime-Künstler, Autor und Schauspieler Kindern auf unterhaltsame Weise Wissenswertes rund um ihre Gesundheit näher. Die Figur Mausini verkörpert er bereits seit vielen Jahren.
4: Ich bin freischaffender Künstler, schon seit meinem 20. Lebensjahr auf der Reise. Ich schreibe Kinderbücher, ich habe Kindertheater, habe auch Theaterstücke für Erwachsene und schreibe auch Kinderlieder. Und bin, das ist meine Berufung, bin mit Leib und Seele ein Künstler auf der Bühne, um auch mit den Kindern in Kontakt zu kommen und schöne Botschaften rüberzubringen.
1: Auch an der Dienstweg-Grundschule in Wittenberg stand am 29. September die Zahngesundheit im Mittelpunkt. Im Rahmen des Tages der Zahngesundheit führte Carlo Mausini sein Programm für die Schule auf. Organisiert wurde die Veranstaltung von Kinder- und Jugendärztlichen Dienst des Landkreises Wittenberg, dem besonders die Gesundheit der Kinder am Herzen liegt.
5: Führen Reinuntersuchungen und Gruppenprophylaxe im Landkreis Wittenberg, in Kindergarten, Grundschulen, weiterführende Schulen, Gymnasien und Sekundarschulen und Vorderschulen.
1: Bei der Präventionsarbeit setzt der Landkreis dabei bewusst auf einen besonderen Zugang. Statt trockener Informationen gibt es Unterhaltung und Bewegung. In seinem Programm setzt er dabei auf jede Menge Vielfalt.
4: Die Kinder erleben mich als einen fragenden, tänzerischen, poetischen Clown und mit Niveau. Ja? Also nicht diesen Tollpatsch, der da irgendwie rumhaut, mit Essen rumschmeißt und so, sondern wirklich sehr, sehr schön und achtsam mit den Sachen umgeht. Die Kinder werden bei mir mit einbezogen als Partner, als Assistenten und dürfen mich beraten. Und ich führe natürlich schon heimlich die Regie. Jetzt in dem Programm um die Mundgesundheit geht es halt um Mundgesundheit, Zahnpflege, Ernährung, Kariesentstehung, je nach Altersgruppe. Im Kindergarten ist dann der Zahnarztbesuch zum Beispiel, Sympathieaufbau für den Zahnarztbesuch noch mit dabei. Und auch vom Duktus her, also bei Kindergartenkindern bin ich eher spielerisch, bei Schulkindern schon ein bisschen klarer und bei den dritten, vierten Klassen, also Rap, hast du nach dem Essen und so weiter. Ne? Um einfach auch eine entsprechende altersgerechte Ansprache zu finden.
1: Denn gute Gewohnheiten beginnen schon im Kindesalter. Mit der Veranstaltung möchte der Landkreis deshalb frühzeitig und nachhaltig für die Gesundheitsvorsorge sensibilisieren.
6: Auch das Motto des Tages bringt die Botschaft auf den Punkt.

0: Gesund beginnt im Mund, kau dich fit. Und das heißt also, kau zwingende Kost möglichst. Und das ist halt ja unsere Aufgabe, darauf hinzuweisen, dass möglichst auch gerade wie heute in den Klassen, in den Brotbüchsen Äpfel, ja, Obst, Gemüse, Brot und natürlich jetzt keine Quetschis und sowas zu finden ist. Ja, das ist halt
1: eine gesunde Ernährung.
0: Genau.
1: Motivieren, Kinder motivieren.
2: Dass die Botschaft ankommt, zeigt sich schnell. Die Kinder machen begeistert mit und lernen dabei ganz nebenbei, warum regelmäßiges Zähneputzen so wichtig ist.
3: Die überborden sich teilweise vor Begeisterung und darum habe ich eben auch so kleine Tricks eingebaut, wie das Meldezeichen zum Beispiel. Weil wenn sich die Kinder selber berühren, beruhigen sie sich. Die sind mit der Aufmerksamkeit immer nach außen gerichtet, immer gereizt von außen. Und auch den Daumen in den Zeigefinger zu strecken, die Lippen zu schließen, die Augen zu öffnen, sind so kleine Rituale, die entstanden sind, um immer wieder auch Ruhe reinzubekommen. Das lieben die Kinder auch. Und dann dürfen sie natürlich auch mal laut klatschen und rufen. Und es ist so ein schönes Wellenvorgang. Und am Ende, haben sie ja gesehen, sind sie ganz still geworden bei diesem Bakterienspiel dann.
2: Insgesamt war Carlo Morsini in diesem Jahr an rund 16 Schulen unterwegs. Am 30. September macht er auch an der Grundschule Geschwister Scholl Station. Für die Kinder bedeutet das, Gesundheit kann spannend sein. Und auch Lernen darf Spaß machen.
0: Es ist halt mal eine andere Form unserer täglichen Arbeit. Ja, wir bemühen uns natürlich jeden Tag in unserer Arbeit, den Kindern das bewusst zu machen, was für ein Kapital sie im Mund haben. Und sicherlich braucht man am Anfang sehr die Unterstützung der Eltern. Aber irgendwann, wenn die Kinder größer sind, sollte es irgendwann mal Klick machen. Und das ist halt unsere tägliche Aufgabe.
1: Ja, und ist eine einfache Sache. Also die Kinder lernen mit Spaß. Und dann lernen sie, dass Gesundheit ist etwas Einfaches, leicht und kann jeder machen.
0: Und da sind diese Möglichkeiten, dass wir solch eine Veranstaltung machen, natürlich auch sehr schön, um das sehr, sehr locker, sehr, sehr auch mal spaßiger und aber trotzdem mit Botschaft.
1: Genau.
0: Uns ist wichtig, dass trotzdem diese Botschaft und nicht nur der Spaß im Vordergrund steht. Das ist dann eben mal schön zu sehen, wie Kinder doch zu begeistern sind und für ein Thema zu sensibilisieren sind und wie Kinder da mitgehen und wie dann auch Erwachsene und auch die Lehrer dann strahlen, wenn die Kinder in Aktion sind. Und das ist das Schöne daran. Man sieht dann wirklich die Kinder auch mal nochmal von der anderen Seite und doch, das berührt einen schon.
2: Zum Abschluss gab es für jedes Kind noch einen Flyer von Morsini. Und so bleibt hoffentlich nicht nur die Erinnerung an einen lustigen Schultag, sondern auch die ein oder andere wichtige Lektion zur Zahngesundheit im
4: Neue Saison, neuer Kader, neuer Trainerstab. Bei den Cerebrix Volleygoats ist kaum etwas so geblieben, wie es war. 4 Spieler aus der vergangenen Saison sind noch dabei. Tom Borchert mit der Nummer 4 im Außenangriff, Nick Breitenbach mit der 11 im Mittelblock, Lukas Pockrand mit der 9 als Universalspieler und Paul Stommel mit der 16 im Zuspiel. Dazu kommen 10 Neuzugänge und diese bringen ordentlich internationale Erfahrung mit. Im Außenangriff tragen Jordan McKee die Nummer 5, Cole Kaczynski die 15 und Jesse Delancey die 18. Im Mittelblock stehen neben Breitenbach jetzt Elliot Collard mit der 3, Sebastian Rösler mit der 10 und Rico Wardlow mit der 23. Auf der Diagonalposition kommt Jacob Harris mit der 8 und Andrei Druta mit der 1 dazu. Und auch beim Zuspiel und auf der Libero-Position gibt es neue Optionen. Neo Laumann trägt die 13, Jacob Riley die 6. Der Kader ist damit auch international aufgestellt. Die Spieler kommen aus Deutschland, Kanada, den USA, den Bahamas und Rumänien. Auch auf der Trainerbank gibt es einen Neustart. Der Kanadier Brad Hudson übernimmt als neuer Headcoach und soll die neu formierte Mannschaft durch die Saison führen. Unterstützt wird er vom Australier Jack Payne, der als Co-Trainer Teil des neuen Trainerteams ist. Eine komplett neue Mannschaft muss sich also erst finden. Die ersten Eindrücke aus der Vorbereitung stimmen Geschäftsführer Lukas Thielemann aber positiv.
5: Auch bisher, die Testspiele liefen, glaube ich, sehr zufriedenstellend. Hatten bisher 3, haben davon 2 gewonnen, 1 unentschieden. Unentschieden, untypisches Ergebnis. Im Testspiel durchaus möglich. haben natürlich

0: natürlich viel probiert, viel getestet, wie im Testspiel das eben so ist, zumindest in der ersten Liga. Ich kann nicht für andere Sportarten sprechen oder für andere Ligen, aber wir machen es eigentlich immer so, dass weniger das Augenmerk auf dem Sieg liegt oder den unbedingt haben zu wollen, sondern vielmehr verschiedene Sachen mal anzutesten, Spieler in verschiedene Situationen mal reinzuschmeißen. Aber wenn wir jetzt, ich sag mal, drauf schauen, dass, wie wir so mit unserer vermeintlichen Startsechs gespielt haben, dann war das schon sehr gut, auch in dem Spiel, was wir unentschieden gespielt haben.
1: 3 Testspiele, 2 Siege und ein Unentschieden. Dabei ging es weniger darum, unbedingt jedes Spiel zu gewinnen. Vielmehr sollten die neuen Spieler verschiedene Situationen kennenlernen und die Mannschaft unterschiedliche Formationen testen. Seit rund 2 Wochen trainiert der komplette Kader gemeinsam. Bis zum ersten Pflichtspiel bleibt trotzdem nicht mehr viel Zeit.
0: Wir sind jetzt seit 2 Wochen so mit der vollen Truppe zusammen, können viel auch in der Komplexität trainieren. Und das tut uns schon gut. Jetzt haben wir noch eine volle Woche bis zur Pokalquali als allererstes Pflichtspiel. Dann ja nochmal 1,5 Wochen bis zum ersten Ligaspiel. Und die Zeit müssen wir gut nutzen, aber ich denke aktuell alles erfolgsversprechend.
1: Der erste große Härtetest vor heimischem Publikum wartet dann in der Bundesliga. Die Netzhoppers sind zu Gast in der SWH-Arena. Gegen die Mannschaft wurde in den Vorbereitungen bereits getestet. Das Ergebnis 2:2. Allerdings mit einer deutlich veränderten Aufstellung. Für Thielemann zählt deshalb am ersten Spieltag vor allem eines.
0: Aber am Ende, ich glaube, überrascht es keinen, wenn ich sage, wir wollen das Spiel gewinnen. Zählt da quasi nichts als der Sieg. Erstes Heimspiel, schlagbarer Gegner mit den Netzhoppers, die dann hier zu Gast sein werden.
1: Neben den neuen Kader müssen sich die Goats in dieser Saison auch auf einige neue Regeln einstellen. Bis zu 8 Wechsel sind möglich. Außerdem darf der Ball auf der eigenen Seite unter bestimmten Bedingungen die Hallendecke berühren. Und auch beim Zuspiel und beim sogenannten Powertip wurden die Regeln geändert. Für die neu formierte Mannschaft heißt das, noch mehr neue Abläufe, die im Training sitzen müssen.
0: Wurden jetzt über den Sommer in den internationalen Wettbewerben mit den Nationalteams Regeln getestet, die ja immer mehr dahin gehen, dass das Spiel verständlicher wird für den neuen Zuschauer, dass weniger Unterbrechungen sind, weniger komplizierte Regeln. Man passt jetzt Kleinigkeiten an, wie zum Beispiel, dass 8 anstatt 6 Wechsel möglich sind. Man passt aber eben auch größere Dinge an, dass der Zuspielkontakt hat sich ja im letzten Jahr schon geändert. Es gibt keinen technischen Fehler mehr im Zuspiel. Jetzt kommt als Riesenneuerung dazu, dass quasi eine Deckenberührung erlaubt ist auf eigener Seite. Also der Ball muss auf der eigenen Seite die Decke berühren und auch auf der eigenen Seite bleiben. Aber dann ist quasi eine Deckenberührung kein Fehler mehr. Wird natürlich auch nochmal viel ändern. Du brauchst kein Libero mehr zwingend in deinem Team. Du kannst auch komplett ohne Libero spielen. Das war bei einer Mindestanzahl von 12 Spielern so bisher auch nicht. Und so haben sich schon ein paar Sachen geändert, wo wir natürlich gespannt sind. Auch der sogenannte Power-Tip hat sich geändert, wird quasi wieder rausgenommen, regeltechnisch, dass das längere Führen des Balls nicht mehr möglich ist. Und ein technischer Fehler geahndet wird. Und das ändert natürlich auf dem Level das Spiel schon enorm.
1: 4 bekannte Spieler, 10 Neuzugänge und ein komplett neuer Trainerstab. Die Cerebrix Volleygoats starten mit einer Mannschaft in die neue Saison, die sich in vielen Bereichen erst noch finden muss. Die Vorbereitung macht Mut. Jetzt muss sich zeigen, ob aus den vielen neuen Gesichtern auch auf dem Feld schnell eine Einheit wird. Der erste Pflichtspielauftritt steht unmittelbar bevor.

Hallo und herzlich willkommen an diesem Dienstag zu den zeitnahen Nachrichten. Der Jugendclub Zoberberg, eine Einrichtung der offenen Kinder- und Jugendarbeit der Stadt Dessau.

0: Goslar und die BAVW haben einen Kooperationsvertrag geschlossen. Ziel der Zusammenarbeit ist es, Jugendliche beim Übergang von der Schule in Ausbildung und Beruf frühzeitig und bedarfsgerecht zu unterstützen. Dabei werden die niedrigschwelligen Angebote der offenen Jugendarbeit mit der arbeitsmarktbezogenen und sozialpädagogischen Expertise der BAVW verbunden. So erhalten junge Menschen berufliche Orientierung, ohne den geschützten Rahmen ihrer Freizeitgestaltung verlassen zu müssen. Gemeinsam sollen Angebote und Projekte in den Bereichen Freizeit, Bildung, Gesundheit, Demokratie sowie Information und Prävention entwickelt und umgesetzt werden. Die Kooperation soll Jugendlichen neue Perspektiven eröffnen, Barrieren abbauen und ihre gesellschaftliche Teilhabe stärken. Durch gemeinsame Orientierungsprojekte und Aktionstage können sie zudem praxisnah verschiedene Berufsfelder kennenlernen und ausprobieren. Geplant sind unter anderem der Tag der offenen Ausbildung und der Tag der Gemeinsamkeit. Beide Partner sehen in der Zusammenarbeit die Chance, Jugendliche dort zu erreichen, wo sie sich wohlfühlen, Hemmschwellen abzubauen und ihnen konkrete Perspektiven für Ausbildung, Qualifizierung und ein selbstbestimmtes Berufsleben aufzuzeigen. Ein beliebtes Ausflugsziel für Einheimische und Touristen ist das Technikmuseum Hugo Junkers in Dessau. Da das Museum größtenteils von engagierten Ehrenamtlichen betrieben wird, ist es auf Unterstützung und Spenden angewiesen. Um den Besuchern regelmäßig etwas Neues zu bieten und gleichzeitig die Verbundenheit mit dem Museum zu stärken, wurde eine Jahreskarte ins Leben gerufen. Diese wurde am 29. September vorgestellt, bietet den Besuchern die Möglichkeit, das Museum ein ganzes Jahr lang zu erleben und immer wieder neu zu entdecken.
1: Das Technikmuseum Hugo Junkers in Dessau ist stets bemüht, seinen Besuchern etwas Neues zu bieten und den Museumsbesuch immer wieder zu einem besonderen Erlebnis zu machen. Getragen und betrieben wird das Museum vom Förderverein Technikmuseum Hugo Junkers Dessau. Neben attraktiven Preisangeboten für Gruppen, Schülern sowie Familien gibt es nun erstmals auch eine Jahreskarte. Diese wurde am 29. September vorgestellt und eröffnet Besuchern die Möglichkeit, das Museum ein ganzes Jahr lang zu erleben. Doch die Jahreskarte bietet noch weit mehr.
2: Also, hier ist das gute Stück und die Jahreskarte wird das erste Mal aufgelegt für das Technikmuseum und sie soll dazu dienen, eine weitere Unterstützung von allen Dessauern und Dessauern oder auch von unseren Besuchern aus dem Umland ein wenig einzufordern, weil wir sind sehr glücklich darüber, dass wir diese Jahreskarte ins Leben gerufen haben. Sie soll eine kleine Sammleredition bilden, wo jedes Jahr neue Motive draufkommen. Und die Vorteile der Jahreskarte sind eigentlich relativ einfach. Derjenige, der die Jahreskarte vorzeigt, kann also praktisch das ganze nächste Jahr 2027 hier eben halt unser Technikmuseum besuchen.
1: Da das Museum zu einem großen Teil vom Engagement zahlreicher ehrenamtlicher Helfer lebt, ist es auf Unterstützung und Spenden angewiesen. Mit den Einnahmen aus dem Verkauf der Jahreskarten sollen auch künftig neue Projekte umgesetzt und weitere Ideen verwirklicht werden.
2: Wir möchten ganz gerne mit den Einnahmen, die wir aus dem Verkauf dieser Jahreskarte haben, dann eben halt einige Modernisierungen an unserem wunderschönen Museum durchführen und dazu dient dieser dementsprechende Beitrag. Wir sitzen jetzt hier mehr oder weniger an den Arbeitsplätzen, die unsere Kollegen eben halt eingerichtet haben und noch an verschiedenen Modellen zu arbeiten. Wenn man jetzt mal einfach so Richtung Decke gucken würde, würde man feststellen, dass das eine oder andere Fenster undicht ist. Und genau das wollen wir einfach damit beheben. Wir wollen also das Geld nutzen, um eben halt Förderanträge zu stellen. Dort brauchen wir einen gewissen Eigenanteil dazu. Und unsere Dachfläche hat es wirklich dringend nötig, um eben halt mal ein klein wenig eben saniert zu werden. Oder besser gesagt, damit unsere Kollegen hier nicht im Regen stehen.
1: Auch für das kommende Jahr stehen bereits weitere Ideen und Projekte in den Startlöchern. Das Museum entwickelt sich stetig weiter und möchte seinen Gästen neben den zahlreichen historischen Exponaten künftig noch mehr bieten. So dürfen sich große und kleine Technikbegeisterte auf zusätzliche Attraktionen freuen.
2: Also wir haben ganz viele neue Projekte, auch die wir in 2027 anstoßen wollen. Und dazu gehört unter anderem, dass wir einen kleinen Buchladen eröffnen werden. Das heißt also keinen Buchladen im Sinne von

0: von einer Bibliothek, also im Sinne von einem Laden, sondern mehr oder weniger eben halt Bücher zur Verfügung stellen, die der eine oder andere Gast vielleicht mitbringt, weil er sie ausgelesen hat und die jemand anders dann eben halt sich dann eben halt abholen kann, hier lesen kann. Wir werden deswegen versuchen, einen Kühlwaggon von Waggonbau umzubauen, wo wir dann diese dementsprechende Bibliothek oder diese dementsprechende Ausgabe dann eben halt einrichten können, wo sich denn der Gast dann auch im Frühjahr oder im Sommer dann auch draußen hinsetzen kann und kann eigentlich noch eine Runde lesen.
1: Die Jahreskarte lohnt sich also. Sie kostet 60 Euro und ist auf 200 Stück limitiert. Hat also echten Sammlercharakter. Erwerben kann man die Karte ausschließlich beim Technikmuseum Hugo Junkers, entweder an der Kasse vor Ort oder online. Der Förderverein freut sich auf zahlreiche Besucher.
2: Gemeinsam für Frieden, Freiheit und Demokratie. Zum Tag der Deutschen Einheit am 3. Oktober lud der CDU-Kreisverband Dessau-Roßlau alle Bürger herzlich ein, sich an der Dessauer Friedensglocke auf dem Platz der Deutschen Einheit am Rathaus zu versammeln. Der 3. Oktober erinnerte an die Wiedervereinigung Deutschlands und damit an die Überwindung der jahrzehntelangen deutschen Teilung. Gleichzeitig ist dieser Tag ein Anlass, sich die Bedeutung von Frieden, Freiheit und Demokratie immer wieder bewusst zu machen. Auch der gesellschaftliche Zusammenhalt und das gemeinsame Miteinander standen dabei im Mittelpunkt. Um 11 Uhr begann die Veranstaltung mit einem ökumenischen Friedensgebet an der Friedensglocke. Im Anschluss gab es Raum für Begegnungen, Gespräche und einen gemeinsamen Austausch. Zum Abschluss waren alle Teilnehmer zum Frühschoppen ins Brauhaus zum Alten Dessauer eingeladen.
1: Wie Architektur verbindet. Was passiert, wenn Architektur, kulturelles Erbe und persönliche Geschichte aufeinandertreffen? Darüber haben wir von Rang 1 mit Siako Abdullah gesprochen. Der aus der Kurdistan-Region stammende Student nahm uns mit in seine Arbeit und stellte uns sein Projekt vor. Siako Abdullah stammt aus der Region Kurdistan im Irak und studierte Architektur und kulturelles Erbe an der Hochschule Anhalt in Dessau. Während seines Studiums sammelte er durch die Zusammenarbeit mit einem seiner Professoren sowie durch seine Tätigkeit als wissenschaftliche Hilfskraft wertvolle Erfahrungen in Forschung und Praxis. Die Bauhausstadt wurde dadurch zu einem wichtigen Teil seiner fachlichen Entwicklung als Architekt. Aus seinen Fachkenntnissen aus seiner Studienzeit in Dessau entwickelte und entwarf Siako ein Museum, das die Kultur, Geschichte und Lebensweise seiner Herkunft Kurdistans vermitteln soll. Die Gestaltung des Gebäudes ist von der beeindruckenden Landschaft des Gebiets Kurdistan mit seinen Bergen, Tälern und Hügeln inspiriert. Das entworfene Museum soll in der irakischen Stadt Erbil die Besucher auf eine Reise durch die Geschichte der Region mitnehmen und ihnen einen Einblick in die kulturelle Identität und das Erbe der Region geben. Einen ausführlichen Bericht über Siako Abdullahs Projekt sehen Sie in einer unserer zukünftigen Sendungen. Schalten Sie gern wieder ein.
3: Vom 8. bis zum 11. Oktober findet an der Adria in Dessau-Mildensee das 45. RC Powerboat-Meeting des Modellsportclubs Elbe Dessau statt. Rund 60 Teilnehmer aus Deutschland, Österreich und den Niederlanden werden erwartet. Die Geschichte der Veranstaltung reicht bis in das Jahr 1997 zurück. Damals wurde auf Initiative des damaligen Sportamtsleiters Ralf Hirsch die Interessengemeinschaft Powerboat gegründet. Im Mai 1997 fand das erste RC-Modellbootfahren an der Adria statt. Im Dezember desselben Jahres entstand daraus der Modellsportclub Elbe Dessau. Seit 2003 trägt die Veranstaltung den Namen RC Powerboat Meeting. Am Donnerstag und Freitag können die Teilnehmer von 10 bis 19 Uhr trainieren und ihre Boote einstellen. Am Samstag stehen Wettbewerbe in verschiedenen Modellbootklassen auf dem Programm. Am Sonntag ist die Strecke noch einmal von 10 bis 13 Uhr geöffnet. Ein besonderer Höhepunkt ist traditionell die Zusammenarbeit mit dem Motorbootclub Elbe der Sau. In diesem Jahr wird erstmals ein Formel-2-Rennkatamaran für Schaurunden auf der Adria erwartet. Das Besondere, der Verein baut solche Rennboote auch im Maßstab 1:4 als Modell nach. Möglich wird die Veranstaltung durch die Nutzung der Adria, die der Betreiber Thomas Jetzke dem Verein zur Verfügung stellt. Ein eigenes offizielles Trainingsgewässer gibt es übrigens für den Verein nicht. Der Eintritt zum RC Powerboat Meeting ist frei, für Speisen und Getränke ist gesorgt. Zum Gedenken an Willi Rode hat der TSV Einheit Dessau auch in diesem Jahr sein traditionelles Gedenkturnier im Bogenschießen ausgerichtet. Rund 30 Schützen aus mehreren Bundesländern kamen dafür auf der Sportanlage am Frederikenplatz zusammen. Bei herbstlichen Bedingungen ging es nicht nur um möglichst viele Treffer, sondern auch darum, die Erinnerung an Willi Rode wachzuhalten.
2: Der TSV Einheit Dessau hat am 20. September sein jährliches Gedenkturnier für Willi Rode veranstaltet. Auf der Sportanlage Frederikenplatz traten die Bogenschützen unter freiem Himmel gegeneinander an. Dabei ging es neben dem sportlichen Wettkampf auch um die Würdigung des ehemaligen Vereinsmitglieds.
4: Willi Rode, mein Vater, ist leider vor nunmehr 15 Jahren verstorben. Und hat aber den Bogensport in Dessau erst richtig zum Blühen gebracht. Also die Abteilung existiert seit 1982, aber bis Ende der 80er Jahre ist da nicht viel passiert. Erst als er Ende der 80er Jahre die ganze Sache übernommen hat, sind dann Turniere gemacht worden. Die Abteilung blühte auf, wir haben deutsche Meisterschaften übernommen und alles. Und wie schon gesagt, mit seinem Tod haben wir einfach dieses Turnier nach ihm dann in Gedenken benannt. Damit er auch für die anderen weiterhin in Erinnerung bleibt. Denn viele der Schützen, die hier anwesend sind, kannten ihn noch und würdigen das in dem Fall auch.
2: Aufgrund organisatorischer Herausforderungen war das Teilnehmerfeld in diesem Jahr mit rund 30 Startern kleiner als gewohnt. Die Schützen kamen aus verschiedenen Bundesländern, vor allem aus Vereinen aus Sachsen-Anhalt, aber auch aus Thüringen, Sachsen und Brandenburg. Für sie stand der Sport im Mittelpunkt. Unter freiem Himmel mussten sie sich dabei nicht nur auf ihre Technik und Konzentration verlassen, sondern auch mit den äußeren Bedingungen zurechtkommen.
4: Geboten wird ein normaler Wettkampf, der für Qualifikation auch für deutsche Meisterschaften des Deutschen Bogensportverbandes genutzt werden kann. Einziger Unterschied ist, dass es rein theoretisch ein Hallenturnier ist, was aber im Freien stattfindet, ist historisch gewachsen. Ursprünglich als 2x25 Meter Turnier geplant, auch als Anhaltiner Multipokal damals noch von befreundeten Vereinen mit organisiert, ist es dann zum Herbstpokal geworden, weil die anderen Vereine sich getrennt haben. Und da ging es damals darum, dass 25 Meter Turniere leider schwer in Hallen durchführbar sind. So eine großen Hallen gab es nach der Wende hier im Osten kaum. Und dadurch wurde das einfach nach draußen verlagert, was eigentlich die Umweltbedingungen für den Schützen, das Schießen etwas schwieriger gestalten. Ne? Wind, Regen, jetzt fängt es auch ein bisschen gerade an zu tröpfeln. Und gegebenenfalls auch Sonneneinstrahlung kann ja auch ein bisschen blenden oder so, was man in der Halle im Normalfall eben nicht hat. Aber es wird trotzdem angenommen.
2: Bereits am Morgen startete der Wettbewerb. Mit Pfeil und Bogen ging es für die Teilnehmer darum, möglichst viele Punkte zu sammeln. Am Ende wurden die Ergebnisse ausgewertet und die Sieger in den jeweiligen Klassen ermittelt. Neben dem Willi Rode Gedenkturnier organisiert die Bogensportabteilung des TSV Einheit Dessau auch weitere Veranstaltungen.
4: Unser Verein führt im Jahr im Normalfall 4 Turniere durch. Einmal zu Pfingsten, das ist ein großes Turnier, wo dann auch die weiten Entfernungen geschossen werden. Dann unser Nachtschießen, was wir erst vor 3 Wochen hatten, dieses Turnier. Und um den 2. Advent rum haben wir dann grundsätzlich noch unser Hallenturnier, unser richtiges großes Hallenturnier in der Berufsschulturnhalle, wo wir dann auch noch mehr Scheiben stellen als heute, weil zu dem Zeitpunkt dann auch wirklich die meisten Schützen nur noch wenige Alternativen haben, irgendwo Turniere zu schießen. Und dann ist ja die Nachfrage nach solchen Turnieren auch wesentlich größer. Ja, und nächstes Jahr werden wir zusätzlich noch die Landesmeisterschaften des Sachsen-Anhaltinischen Bogensportverbandes übernehmen im Freien. Also es wird schon genug geboten hier bei uns in der Stadt.
2: Mit dem Gedenkturnier verbindet der TSV Einheit Dessau den sportlichen Wettkampf mit dem Vereinsleben und hält gleichzeitig die Erinnerung an Willi Rode lebendig.
3: Am 9. Oktober lädt die Salzer-Schule

0: Das soll gemeinsam mit Lillys Genusswerkstatt ab 19 Uhr zum ersten herbstlichen Salsa-Abend bei Lillys ein. Für die passende Stimmung sorgen Orlando und Leonardo mit handgemachter Salsa-Musik. Ob selbst das Tanzbein geschwungen, der Musik gelauscht oder bei einem Cocktail ein entspannter Abend verbracht wird, für jeden Geschmack ist etwas dabei. Wer den Abend besuchen möchte, sollte sich rechtzeitig einen Tisch sichern. Weitere Salsa-Abende mit Live-Musik finden dann am Samstag, dem 14. November, am Samstag, den 19. Dezember, jeweils ab 19 Uhr statt. Der Dezembertermin steht dabei ganz im Zeichen eines weihnachtlichen Salsa-Abends. Die Salsa-Schule in Dessau freut sich auf einen musikalischen und tanzfreudigen Herbst mit vielen Gästen. Mit dieser Information sind wir am Ende unserer Dienstagsausgabe der Zeitnah Nachrichten. Schauen jetzt noch auf das Wetter und im Anschluss daran gern noch auf die Meldungen aus der Region. Am Mittwoch melden wir uns dann aus der Zeitnah-Redaktion wieder. Und zwar ab 18 Uhr. Bis dahin, machen Sie es gut und auf Wiedersehen.
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2: Am Mittwoch wechseln sich sonnige und bewölkte Abschnitte ab. Zur Mittagszeit werden angenehme 21 Grad erreicht und dabei bleibt es trocken. Der Wind weht aus südöstlicher Richtung. Insgesamt erwartet uns ein freundlicher und milder Tag mit einer schönen Mischung aus Sonne und Wolken. Also perfektes Wetter, um den Mittwoch entspannt zu genießen. Zähneputzen gehört zum Alltag. Für Kinder ist es aber nicht immer die spannendste Beschäftigung und wird schon mal vergessen. Dass Zahnpflege trotzdem Spaß machen kann, zeigt Karl-Heinz Paul. Als Carlo Mausini bringt der Pantomime-Künstler, Autor und Schauspieler Kindern auf unterhaltsame Weise Wissenswertes rund um ihre Gesundheit näher. Die Figur Mausini verkörpert er bereits seit vielen Jahren.
3: Ich bin freischaffender Künstler, schon seit meinem 20. Lebensjahr auf der Reise. Ich schreibe Kinderbücher, ich habe Kindertheater, habe auch Theaterstücke für Erwachsene und schreibe auch Kinderlieder. Und bin, das ist meine Berufung, bin mit Leib und Seele ein Künstler auf der Bühne, um auch mit den Kindern in Kontakt zu kommen und schöne Botschaften rüberzubringen.
2: Auch an der Dienstweg-Grundschule in Wittenberg stand am 29. September die Zahngesundheit im Mittelpunkt. Im Rahmen des Tages der Zahngesundheit führte Carlo Mausini sein Programm für die Schule auf. Organisiert wurde die Veranstaltung von Kinder- und Jugendärztlichen Dienst des Landkreises Wittenberg, dem besonders die Gesundheit der Kinder am Herzen liegt.
4: Führen Reinuntersuchungen und Gruppenprophylaxe im Landkreis Wittenberg. In Kindergarten, Grundschulen, weiterführende Schulen, Gymnasien und Sekundarschulen und Vorderschulen.
2: Bei der Präventionsarbeit setzt der Landkreis dabei bewusst auf einen besonderen Zugang. Statt trockener Informationen gibt es Unterhaltung und Bewegung. In seinem Programm setzt er dabei auf jede Menge Vielfalt.
3: Die Kinder erleben mich als einen fragenden, tänzerischen, poetischen Clown und mit Niveau. Ja? Also nicht diesen Tollpatsch, der da irgendwie rumhaut, mit Essen rumschmeißt und so, sondern wirklich sehr, sehr schön und achtsam mit den Sachen umgeht. Die Kinder werden bei mir mit einbezogen als Partner, als Assistenten und dürfen mich beraten. Und ich führe natürlich schon heimlich die Regie. Jetzt in dem Programm um die Mundgesundheit geht es halt um Mundgesundheit, Zahnpflege, Ernährung, Kariesentstehung, je nach Altersgruppe. Im Kindergarten ist dann der Zahnarztbesuch zum Beispiel, Sympathieaufbau für den Zahnarztbesuch noch mit dabei. Und auch vom Duktus her, also bei Kindergartenkindern bin ich eher spielerisch, bei Schulkindern schon ein bisschen klarer und bei den dritten, vierten Klassen, also Rap, hast du nach dem Essen und so weiter. Ne? Um einfach auch eine entsprechende altersgerechte Ansprache zu finden.
2: Denn gute Gewohnheiten beginnen schon im Kindesalter. Mit der Veranstaltung möchte der Landkreis deshalb frühzeitig und nachhaltig für die Gesundheitsvorsorge sensibilisieren. Auch das Motto des Tages bringt die Botschaft auf den Punkt.

0: gebaut, wie das Meldezeichen zum Beispiel. Weil wenn sich die Kinder selber berühren, beruhigen sie sich. Die sind mit der Aufmerksamkeit immer nach außen gerichtet, immer gereizt von außen. Und auch den Daumen in den Zeigefinger zu strecken, die Lippen zu schließen, die Augen zu öffnen, sind so kleine Rituale, die entstanden sind, um immer wieder auch Ruhe reinzubekommen. Das lieben die Kinder auch. Und dann dürfen sie natürlich auch mal laut klatschen und rufen. Und es ist so ein schönes Wellenvorgang. Und am Ende haben sie ja gesehen, sind sie ganz still geworden bei diesem Bakterienspiel dann.
1: Insgesamt war Carlo Morsini in diesem Jahr an rund 16 Schulen unterwegs. Am 30. September macht er auch an der Grundschule Geschwister Scholl Station. Für die Kinder bedeutet das, Gesundheit kann spannend sein und auch Lernen darf Spaß machen.
2: Es ist halt mal eine andere Form unserer täglichen Arbeit. Ja, wir bemühen uns natürlich jeden Tag in unserer Arbeit, den Kindern das bewusst zu machen, was für ein Kapital sie im Mund haben. Und sicherlich braucht man am Anfang sehr die Unterstützung der Eltern. Aber irgendwann, wenn die Kinder größer sind, sollte es irgendwann mal Klick machen. Und das ist halt unsere tägliche Aufgabe. Ja.
3: Und ist eine einfache Sache. Also die Kinder lernen mit Spaß. Und dann lernen sie, dass Gesundheit ist etwas Einfaches, leicht und kann jeder machen.
2: Und da sind diese Möglichkeiten, dass wir solch eine Veranstaltung machen, natürlich auch sehr schön, um das ja, sehr, sehr locker, sehr, sehr auch mal spaßiger und aber trotzdem mit Botschaft.
3: Genau.
2: Uns ist wichtig, dass trotzdem diese Botschaft und nicht nur der Spaß im Vordergrund steht. Das ist dann eben immer schön zu sehen, wie Kinder doch zu begeistern sind und für ein Thema zu sensibilisieren sind und wie Kinder da mitgehen und wie dann auch Erwachsene und auch die Lehrer dann strahlen, wenn die Kinder in Aktion sind. Und das ist das Schöne daran. Man sieht dann wirklich die Kinder auch mal nochmal von der anderen Seite und doch, das berührt einen schon.
1: Zum Abschluss gab es für jedes Kind noch einen Flyer von Morsini. Und so bleibt hoffentlich nicht nur die Erinnerung an einen lustigen Schultag, sondern auch die ein oder andere wichtige Lektion zur Zahngesundheit im
4: Neue Saison, neuer Kader, neuer Trainerstab. Bei den Cerebrix Volleygoats ist kaum etwas so geblieben, wie es war. Vier Spieler aus der vergangenen Saison sind noch dabei. Tom Borchert mit der Nummer 4 im Außenangriff, Nick Breitenbach mit der 11 im Mittelblock, Lukas Pockrand mit der 9 als Universalspieler und Paul Stommel mit der 16 im Zuspiel. Dazu kommen 10 Neuzugänge und diese bringen ordentlich internationale Erfahrungen mit. Im Außenangriff tragen Jordan McKee die Nummer 5, Cole Kaczynski die 15 und Jesse Delancey die 18. Im Mittelblock stehen neben Breitenbach jetzt Elliot Collard mit der 3, Sebastian Rösler mit der 10 und Rico Wardlow mit der 23. Auf der Diagonalposition kommt Jacob Harris mit der 8 und Andrei Druta mit der 1 dazu. Und auch beim Zuspiel und auf der Libero-Position gibt es neue Optionen. Neo Laumann trägt die 13, Jacob Riley die 6. Der Kader ist damit auch international aufgestellt. Die Spieler kommen aus Deutschland, Kanada, den USA, den Bahamas und Rumänien. Auch auf der Trainerbank gibt es einen Neustart. Der Kanadier Brad Hudson übernimmt als neuer Headcoach und soll die neu formierte Mannschaft durch die Saison führen. Unterstützt wird er vom Australier Jack Payne, der als Co-Trainer Teil des neuen Trainerteams ist. Eine komplett neue Mannschaft muss sich also erst finden. Die ersten Eindrücke aus der Vorbereitung stimmen Geschäftsführer Lukas Thielemann aber positiv.
5: Auch bisher, die Testspiele liefen, glaube ich, sehr zufriedenstellend. Hatten bisher 3, haben davon 2 gewonnen, 1 unentschieden. Unentschieden, untypisches Ergebnis. Im Testspiel durchaus möglich. Haben natürlich viel probiert, viel getestet, wie im Testspiel. Das eben so ist, zumindest in der ersten Liga. Ich kann nicht für andere Sportarten sprechen oder für andere liegen, aber wir machen es eigentlich immer so, dass weniger das Augenmerk auf dem Sieg liegt oder den unbedingt haben zu wollen, sondern vielmehr verschiedene Sachen mal anzutesten, Spieler in verschiedene Situationen mal reinzuschmeißen. Aber wenn wir jetzt, ich sag mal, drauf schauen, dass, wie wir so mit unserer vermeintlichen Startsechs gespielt haben, dann war das schon sehr gut, auch in dem Spiel, was wir unentschieden gespielt haben.
4: 3 Testspiele, 2 Siege und ein Unentschieden. Dabei ging es weniger darum, unbedingt jedes Spiel zu gewinnen. Vielmehr sollten die neuen Spieler verschiedene Situationen kennenlernen und die Mannschaft unterschiedliche Formationen testen.

0: Seit rund 2 Wochen trainiert der komplette Kader gemeinsam. Bis zum ersten Pflichtspiel bleibt trotzdem nicht mehr viel Zeit.
1: Wir sind jetzt seit 2 Wochen so mit der vollen Truppe zusammen, können viel auch in der Komplexität trainieren. Und das tut uns schon gut. Jetzt haben wir noch eine volle Woche bis zur Pokalquali als allererstes Pflichtspiel. Dann ja nochmal 1,5 Wochen bis zum ersten Ligaspiel. Und die Zeit müssen wir gut nutzen, aber ich denke aktuell alles erfolgsversprechend.
0: Der erste große Härtetest vor heimischem Publikum wartet dann in der Bundesliga. Die Netzhoppers sind zu Gast in der SWH-Arena. Gegen die Mannschaft wurde in den Vorbereitungen bereits getestet. Das Ergebnis 2:2. Allerdings mit einer deutlich veränderten Aufstellung. Für Thielemann zählt deshalb am ersten Spieltag vor allem eines.
1: Aber am Ende, ich glaube, überrascht es keinen, wenn ich sage, wir wollen das Spiel gewinnen. Zählt da quasi nichts als der Sieg. Erstes Heimspiel, schlagbarer Gegner mit den Netzhoppers, die dann hier zu Gast sein werden.
0: Neben dem neuen Kader müssen sich die Goats in dieser Saison auch auf einige neue Regeln einstellen. Bis zu 8 Wechsel sind möglich. Außerdem darf der Ball auf der eigenen Seite unter bestimmten Bedingungen die Hallendecke berühren. Und auch beim Zuspiel und beim sogenannten Powertip wurden die Regeln geändert. Für die neu formierte Mannschaft heißt das, noch mehr neue Abläufe, die im Training sitzen müssen.
1: Wurden jetzt über den Sommer in den internationalen Wettbewerben mit den Nationalteams Regeln getestet, die ja immer mehr dahin gehen, dass das Spiel verständlicher wird für den neuen Zuschauer, dass weniger Unterbrechungen sind, weniger komplizierte Regeln. Man passt jetzt Kleinigkeiten an, wie zum Beispiel, dass 8 anstatt 6 Wechsel möglich sind. Man passt aber eben auch größere Dinge an, dass der Zuspielkontakt hat sich ja im letzten Jahr schon geändert. Es gibt keinen technischen Fehler mehr im Zuspiel. Jetzt kommt als Riesenneuerung dazu, dass quasi eine Deckenberührung erlaubt ist auf eigener Seite. Also der Ball muss auf der eigenen Seite die Decke berühren und auch auf der eigenen Seite bleiben. Aber dann ist quasi eine Deckenberührung kein Fehler mehr. Wird natürlich auch nochmal viel ändern. Du brauchst kein Libero mehr zwingend in deinem Team. Du kannst auch komplett ohne Libero spielen. Das war bei einer Mindestanzahl von 12 Spielern so bisher auch nicht. Und so haben sich schon ein paar Sachen geändert, wo wir natürlich gespannt sind. Auch der sogenannte Power-Tip hat sich geändert, wird quasi wieder rausgenommen, regeltechnisch, dass das längere Führen des Balls nicht mehr möglich ist und ein technischer Fehler geahndet wird. Und das ändert natürlich auf dem Level das Spiel schon enorm.
0: 4 bekannte Spieler, 10 Neuzugänge und ein komplett neuer Trainerstab. Die Cerebrix Volleygoats starten mit einer Mannschaft in die neue Saison, die sich in vielen Bereichen erst noch finden muss. Die Vorbereitung macht Mut. Jetzt muss sich zeigen, ob aus den vielen neuen Gesichtern auch auf dem Feld schnell eine Einheit wird. Der erste Pflichtspielauftritt steht unmittelbar bevor.

0: Hallo und herzlich willkommen an diesem Dienstag zu den zeitnahen Nachrichten. Der Jugendclub Zoberberg, eine Einrichtung der offenen Kinder- und Jugendarbeit der Stadt Dessau-Roßlau, und die BAVW haben einen Kooperationsvertrag geschlossen. Ziel der Zusammenarbeit ist es, Jugendliche beim Übergang von der Schule in Ausbildung und Beruf frühzeitig und bedarfsgerecht zu unterstützen. Dabei werden die niedrigschwelligen Angebote der offenen Jugendarbeit mit der arbeitsmarktbezogenen und sozialpädagogischen Expertise der BAVW verbunden. So erhalten junge Menschen berufliche Orientierung, ohne den geschützten Rahmen ihrer Freizeitgestaltung verlassen zu müssen. Gemeinsam sollen Angebote und Projekte in den Bereichen Freizeit, Bildung, Gesundheit, Demokratie sowie Information und Prävention entwickelt und umgesetzt werden. Die Kooperation soll Jugendlichen neue Perspektiven eröffnen, Barrieren abbauen und ihre gesellschaftliche Teilhabe stärken. Durch gemeinsame Orientierungsprojekte und Aktionstage können sie zudem praxisnah verschiedene Berufsfelder kennenlernen und ausprobieren. Geplant sind unter anderem der Tag der offenen Ausbildung und der Tag der Gemeinsamkeit. Beide Partner sehen in der Zusammenarbeit die Chance, Jugendliche dort zu erreichen, wo sie sich wohlfühlen, Hemmschwellen abzubauen und ihnen konkrete Perspektiven für Ausbildung, Qualifizierung und ein selbstbestimmtes Berufsleben aufzuzeigen. Ein beliebtes Ausflugsziel für Einheimische und Touristen ist das Technikmuseum Hure Junkers in Dessau. Da das Museum größtenteils von engagierten Ehrenamtlichen betrieben wird, ist es auf Unterstützung und Spenden angewiesen. Um den Besuchern regelmäßig etwas Neues zu bieten und gleichzeitig die Verbundenheit mit dem Museum zu stärken, wurde eine Jahreskarte ins Leben gerufen. Diese wurde am 29. September vorgestellt, bietet den Besuchern die Möglichkeit, das Museum ein ganzes Jahr lang zu erleben und immer wieder neu zu entdecken.
1: Das Technikmuseum Hugo Junkers in Dessau ist stets bemüht, seinen Besuchern etwas Neues zu bieten und den Museumsbesuch immer wieder zu einem besonderen Erlebnis zu machen. Getragen und betrieben wird das Museum vom Förderverein Technikmuseum Hugo Junkers Dessau. Neben attraktiven Preisangeboten für Gruppen, Schülern sowie Familien gibt es nun erstmals auch eine Jahreskarte. Diese wurde am 29. September vorgestellt und eröffnet Besuchern die Möglichkeit, das Museum ein ganzes Jahr lang zu erleben. Doch die Jahreskarte bietet noch weit mehr.
2: Also, hier ist das gute Stück und die Jahreskarte wird das erste Mal aufgelegt für das Technikmuseum und sie soll dazu dienen, eine weitere Unterstützung von allen Dessauern und Dessauern oder auch von unseren Besuchern aus dem Umland ein wenig einzufordern, weil wir sind sehr glücklich darüber, dass wir diese Jahreskarte ins Leben gerufen haben. Sie soll eine kleine Sammleredition bilden, wo jedes Jahr neue Motive draufkommen. Und die Vorteile der Jahreskarte sind eigentlich relativ einfach. Derjenige, der die Jahreskarte vorzeigt, kann also praktisch das ganze nächste Jahr 2027 hier eben halt unser Technikmuseum besuchen.
1: Da das Museum zu einem großen Teil vom Engagement zahlreicher ehrenamtlicher Helfer lebt, ist es auf Unterstützung und Spenden angewiesen. Mit den Einnahmen aus dem Verkauf der Jahreskarten sollen auch künftig neue Projekte umgesetzt und weitere Ideen verwirklicht werden.
2: Wir möchten ganz gerne mit den Einnahmen, die wir aus dem Verkauf dieser Jahreskarte haben, dann eben halt einige Modernisierungen an unserem wunderschönen Museum durchführen und dazu dient dieser dementsprechende Beitrag. Wir sitzen jetzt hier mehr oder weniger an den Arbeitsplätzen, die unsere Kollegen eben halt eingerichtet haben und noch an verschiedenen Modellen zu arbeiten. Wenn man jetzt mal einfach so Richtung Decke gucken würde, würde man feststellen, dass das eine oder andere Fenster undicht ist. Und genau das wollen wir einfach damit beheben. Wir wollen also das Geld nutzen, um eben halt Förderanträge zu stellen. Dort brauchen wir einen gewissen Eigenanteil dazu. Und unsere Dachfläche hat es wirklich dringend nötig, um eben halt mal ein klein wenig eben saniert zu werden. Oder besser gesagt, damit unsere Kollegen hier nicht im Regen stehen.
1: Auch für das kommende Jahr stehen bereits weitere Ideen und Projekte in den Startlöchern. Das Museum entwickelt sich stetig weiter und möchte seinen Gästen neben den zahlreichen historischen Exponaten künftig noch mehr bieten. So dürfen sich große und kleine Technikbegeisterte auf zusätzliche Attraktionen freuen.
2: Also wir haben ganz viele neue Projekte, auch die wir in 2027 anstoßen wollen. Und dazu gehört unter anderem, dass wir einen kleinen Buchladen eröffnen werden. Das heißt also keinen Buchladen im Sinne von einer Bibliothek, also im Sinne von einem Laden, sondern mehr oder weniger eben halt Bücher zur Verfügung stellen, die der eine oder andere Gast vielleicht mitbringt, weil er sie ausgelesen hat und die jemand anders dann eben halt sich dann eben halt abholen kann, hier lesen kann. Wir werden deswegen versuchen, einen Kühlwaggon von Waggonbau umzubauen, wo wir dann diese dementsprechende Bibliothek oder diese dementsprechende Ausgabe dann eben halt einrichten können, wo sich denn der Gast dann auch im Frühjahr oder im Sommer dann auch draußen hinsetzen kann und kann eigentlich noch eine Runde lesen.
1: Die Jahreskarte lohnt sich also. Sie kostet 60 Euro und ist auf 200 Stück limitiert. Hat also echten Sammlercharakter. Erwerben kann man die Karte ausschließlich

0: sich beim Technikmuseum Hugo Junkers, entweder an der Kasse vor Ort oder online. Der Förderverein freut sich auf zahlreiche Besucher.
1: Gemeinsam für Frieden, Freiheit und Demokratie. Zum Tag der Deutschen Einheit am 3. Oktober lud der CDU-Kreisverband Dessau-Roßlau alle Bürger herzlich ein, sich an der Dessauer Friedensglocke auf dem Platz der Deutschen Einheit am Rathaus zu versammeln. Der 3. Oktober erinnerte an die Wiedervereinigung Deutschlands und damit an die Überwindung der jahrzehntelangen deutschen Teilung. Gleichzeitig ist dieser Tag ein Anlass, sich die Bedeutung von Frieden, Freiheit und Demokratie immer wieder bewusst zu machen. Auch der gesellschaftliche Zusammenhalt und das gemeinsame Miteinander standen dabei im Mittelpunkt. Um 11 Uhr begann die Veranstaltung mit einem ökumenischen Friedensgebet an der Friedensglocke. Im Anschluss gab es Raum für Begegnungen, Gespräche und einen gemeinsamen Austausch. Zum Abschluss waren alle Teilnehmer zum Frühschoppen ins Brauhaus zum alten Dessauer eingeladen.
0: Wie Architektur verbindet. Was passiert, wenn Architektur, kulturelles Erbe und persönliche Geschichte aufeinandertreffen? Darüber haben wir von Rhein 1 mit Siako Abdullah gesprochen. Der aus der Kurdistan-Region stammende Student nahm uns mit in seine Arbeit und stellte uns sein Projekt vor. Siako Abdullah stammt aus der Region Kurdistan im Irak und studierte Architektur und kulturelles Erbe an der Hochschule Anhalt in Dessau. Während seines Studiums sammelte er durch die Zusammenarbeit mit einem seiner Professoren sowie durch seine Tätigkeit als wissenschaftliche Hilfskraft wertvolle Erfahrungen in Forschung und Praxis. Die Bauhausstadt wurde dadurch zu einem wichtigen Teil seiner fachlichen Entwicklung als Architekt. Aus seinen Fachkenntnissen aus seiner Studienzeit in Dessau entwickelte und entwarf Siako ein Museum, das die Kultur, Geschichte und Lebensweise seiner Herkunft Kurdistans vermitteln soll. Die Gestaltung des Gebäudes ist von der beeindruckenden Landschaft des Gebiets Kurdistan mit seinen Bergen, Tälern und Hügeln inspiriert. Das entworfene Museum soll in der irakischen Stadt Erbil die Besucher auf eine Reise durch die Geschichte der Region mitnehmen und ihnen einen Einblick in die kulturelle Identität und das Erbe der Region geben. Einen ausführlichen Bericht über Siako Abdullahs Projekt sehen Sie in einer unserer zukünftigen Sendungen. Schalten Sie gern wieder ein.
2: Vom 8. bis zum 11. Oktober findet an der Adria in Dessau-Mildensee das 45. RC Powerboat-Meeting des Modellsportclubs Elbe Dessau statt. Rund 60 Teilnehmer aus Deutschland, Österreich und den Niederlanden werden erwartet. Die Geschichte der Veranstaltung reicht bis in das Jahr 1997 zurück. Damals wurde auf Initiative des damaligen Sportamtsleiters Ralf Hirsch die Interessengemeinschaft Powerboat gegründet. Im Mai 1997 fand das erste RC-Modellbootfahren an der Adria statt. Im Dezember desselben Jahres entstand daraus der Modellsportclub Elbe Dessau. Seit 2003 trägt die Veranstaltung den Namen RC Powerboat Meeting. Am Donnerstag und Freitag können die Teilnehmer von 10 bis 19 Uhr trainieren und ihre Boote einstellen. Am Samstag stehen Wettbewerbe in verschiedenen Modellbootklassen auf dem Programm. Am Sonntag ist die Strecke noch einmal von 10 bis 13 Uhr geöffnet. Ein besonderer Höhepunkt ist traditionell die Zusammenarbeit mit dem Motorbootclub Elbe Dessau. In diesem Jahr wird erstmals ein Formel-2-Rennkatamaran für Schaurunden auf der Adria erwartet. Das Besondere, der Verein baut solche Rennboote auch im Maßstab 1:4 als Modell nach. Möglich wird die Veranstaltung durch die Nutzung der Adria, die der Betreiber Thomas Jetzke dem Verein zur Verfügung stellt. Ein eigenes offizielles Trainingsgewässer gibt es übrigens für den Verein nicht. Der Eintritt zum RC Powerboat Meeting ist frei, für Speisen und Getränke ist gesorgt. Zum Gedenken an Willi Rode hat der TSV Einheit Dessau auch in diesem Jahr sein traditionelles Gedenkturnier im Bogenschießen ausgerichtet. Rund 30 Schützen aus mehreren Bundesländern kamen dafür auf der Sportanlage am Friederikenplatz zusammen. Bei herbstlichen Bedingungen ging es nicht nur um möglichst viele Treffer, sondern auch darum, die Erinnerung an Willi Rode wachzuhalten.
1: Der TSV Einheit Dessau hat am 20. September sein jährliches Gedenkturnier für Willi Rode veranstaltet. Auf der Sportanlage Friederikenplatz traten die Bogenschützen unter freiem Himmel gegeneinander an. Dabei ging es neben dem sportlichen Wettkampf auch um die Würdigung des ehemaligen Vereinsmitglieds.
3: Willi Rode, mein Vater, ist leider vor nunmehr 15 Jahren verstorben und hat aber den Bogensport in Dessau erst richtig zum Blühen gebracht. Also die Abteilung existiert seit 1982, aber bis Ende der 80er Jahre ist da nicht viel passiert. Erst als er Ende der 80er Jahre die ganze Sache übernommen hat, sind dann Turniere gemacht worden, die Abteilung blühte auf, wir haben deutsche Meisterschaften übernommen und alles. Und wie schon gesagt, mit seinem Tod haben wir einfach dieses Turnier nach ihm dann in Gedenken benannt, damit er auch für die anderen weiterhin in Erinnerung bleibt. Denn viele der Schützen, die hier anwesend sind, kannten ihn noch und würdigen das in dem Fall auch.
1: Aufgrund organisatorischer Herausforderungen war das Teilnehmerfeld in diesem Jahr mit rund 30 Startern kleiner als gewohnt. Die Schützen kamen aus verschiedenen Bundesländern, vor allem aus Vereinen aus Sachsen-Anhalt, aber auch aus Thüringen, Sachsen und Brandenburg. Für sie stand der Sport im Mittelpunkt. Unter freiem Himmel mussten sie sich dabei nicht nur auf ihre Technik und Konzentration verlassen, sondern auch mit den äußeren Bedingungen zurechtkommen.
3: Geboten wird ein normaler Wettkampf, der für Qualifikation auch für deutsche Meisterschaften des Deutschen Bogensportverbandes genutzt werden kann. Einziger Unterschied ist, dass es rein theoretisch ein Hallenturnier ist, was aber im Freien stattfindet, ist historisch gewachsen. Ursprünglich als 2x25 Meter Turnier geplant, auch als Anhaltiner Multipokal damals noch von befreundeten Vereinen mit organisiert, ist es dann zum Herbstpokal geworden, weil die anderen Vereine sich getrennt haben. Und da ging es damals darum, dass 25 Meter Turniere leider schwer in Hallen durchführbar sind. So eine großen Hallen gab es nach der Wende hier im Osten kaum. Und dadurch wurde das einfach nach draußen verlagert, was eigentlich die Umweltbedingungen für den Schützen das Schießen etwas schwieriger gestalten. Ne? Wind, Regen, jetzt fängt es auch ein bisschen gerade an zu tröpfeln. Und gegebenenfalls auch Sonneneinstrahlung kann ja auch ein bisschen blenden oder so, was man in der Halle im Normalfall eben nicht hat. Aber es wird trotzdem angenommen.
1: Bereits am Morgen startete der Wettbewerb. Mit Pfeil und Bogen ging es für die Teilnehmer darum, möglichst viele Punkte zu sammeln. Am Ende wurden die Ergebnisse ausgewertet und die Sieger in den jeweiligen Klassen ermittelt. Neben dem Willi-Rode-Gedenkturnier organisiert die Bogensportabteilung des TSV Einheit Dessau auch weitere Veranstaltungen.
3: Unser Verein führt im Jahr im Normalfall 4 Turniere durch. Einmal zu Pfingsten, das ist ein großes Turnier, wo dann auch die weiten Entfernungen geschossen werden. Dann unser Nachtschießen, was wir erst vor 3 Wochen hatten, dieses Turnier. Und um den zweiten Advent rum haben wir dann grundsätzlich noch unser Hallenturnier, unser richtiges großes Hallenturnier in der Berufsschulturnhalle, wo wir dann auch noch mehr Scheiben stellen als heute, weil zu dem Zeitpunkt dann auch wirklich die meisten Schützen nur noch wenige Alternativen haben, irgendwo Turniere zu schießen. Und dann ist ja die Nachfrage nach solchen Turnieren auch wesentlich größer. Ja, und nächstes Jahr werden wir zusätzlich noch die Landesmeisterschaften des Sachsen-Anhaltinischen Bogensportverbandes übernehmen im Freien. Also wird schon genug geboten hier bei uns in der Stadt.
1: Mit dem Gedenkturnier verbindet der TSV Einheit Dessau den sportlichen Wettkampf mit dem Vereinsleben und hält gleichzeitig die Erinnerung an Willi Rode lebendig.
2: Am 9. Oktober lädt die Salsa-Schule Dessau gemeinsam mit Lillis Genusswerkstatt ab 19 Uhr zum ersten herbstlichen Salsa-Abend bei Lillis ein. Für die passende Stimmung sorgen Orlando und Leonardo mit handgemachter Salsa-Musik. Ob selbst das Tanzbein geschwungen, der Musik gelauscht oder bei einem Cocktail ein entspannter Abend verbracht wird, für jeden Geschmack ist etwas dabei. Wer den Abend besuchen möchte, sollte sich rechtzeitig einen Tisch sichern. Weitere Salsa-Abende mit Live-Musik finden dann am Samstag, dem 14. November, am Samstag, den 19. Dezember, jeweils ab 19 Uhr statt. Der Dezembertermin steht dabei ganz im Zeichen eines weihnachtlichen Salsa-Abends. Die Salsa-Schule in Dessau freut sich auf einen musikalischen und tanzfreudigen Herbst mit vielen Gästen. Mit dieser Information

0: Und sind wir am Ende unserer Dienstagsausgabe der Zeitnah Nachrichten. Schauen jetzt noch auf das Wetter und im Anschluss daran gern noch auf die Meldungen aus der Region. Am Mittwoch melden wir uns dann aus der Zeitnah Redaktion wieder. Und zwar ab 18 Uhr. Bis dahin, machen Sie es gut und auf Wiedersehen.
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2: Am Mittwoch wechseln sich sonnige und bewölkte Abschnitte ab. Zur Mittagszeit werden angenehme 21 Grad erreicht und dabei bleibt es trocken. Der Wind weht aus südöstlicher Richtung. Insgesamt erwartet uns ein freundlicher und milder Tag mit einer schönen Mischung aus Sonne und Wolken. Also perfektes Wetter, um den Mittwoch entspannt zu genießen. Zähneputzen gehört zum Alltag. Für Kinder ist es aber nicht immer die spannendste Beschäftigung und wird schon mal vergessen. Dass Zahnpflege trotzdem Spaß machen kann, zeigt Karl-Heinz Paul. Als Carlo Mausini bringt der Pantomime-Künstler, Autor und Schauspieler Kindern auf unterhaltsame Weise Wissenswertes rund um ihre Gesundheit näher. Die Figur Mausini verkörpert er bereits seit vielen Jahren.
3: Ich bin freischaffender Künstler, schon seit meinem 20. Lebensjahr auf der Reise. Ich schreibe Kinderbücher, ich habe Kindertheater, habe auch Theaterstücke für Erwachsene und schreibe auch Kinderlieder. Und das ist meine Berufung. Ich bin mit Leib und Seele ein Künstler auf der Bühne, um auch mit den Kindern in Kontakt zu kommen und schöne Botschaften rüberzubringen.
2: Auch an der Dienstweg-Grundschule in Wittenberg stand am 29. September die Zahngesundheit im Mittelpunkt. Im Rahmen des Tages der Zahngesundheit führte Carlo Mausini sein Programm für die Schule auf. Organisiert wurde die Veranstaltung von Kinder- und Jugendärztlichen Dienst des Landkreises Wittenberg, dem besonders die Gesundheit der Kinder am Herzen liegt.
4: Führen Reinuntersuchungen und Gruppenprophylaxe im Landkreis Wittenberg. In Kindergarten, Grundschulen, weiterführende Schulen, Gymnasien und Sekundarschulen und Vorderschulen.
2: Bei der Präventionsarbeit setzt der Landkreis dabei bewusst auf einen besonderen Zugang. Statt trockener Informationen gibt es Unterhaltung und Bewegung. In seinem Programm setzt er dabei auf jede Menge Vielfalt.
3: Die Kinder erleben mich als einen fragenden, tänzerischen, poetischen Clown und mit Niveau. Ja? Also nicht diesen Tollpatsch, der da irgendwie rumhaut, mit Essen rumschmeißt und so, sondern wirklich sehr, sehr schön und achtsam mit den Sachen umgeht. Die Kinder werden bei mir mit einbezogen als Partner, als Assistenten und dürfen mich beraten. Und ich führe natürlich schon heimlich die Regie. Jetzt in dem Programm um die Mundgesundheit geht es halt um Mundgesundheit, Zahnpflege, Ernährung, Kariesentstehung, je nach Altersgruppe. Im Kindergarten ist dann der Zahnarztbesuch zum Beispiel, Sympathieaufbau für den Zahnarztbesuch noch mit dabei. Und auch vom Duktus her, also bei Kindergartenkindern bin ich eher spielerisch, bei Schulkindern schon ein bisschen klarer und bei den dritten, vierten Klassen, also Rap, hast du nach dem Essen und so weiter. Ne? Um einfach auch eine entsprechende altersgerechte Ansprache zu finden.
2: Denn gute Gewohnheiten beginnen schon im Kindesalter. Mit der Veranstaltung möchte der Landkreis deshalb frühzeitig und nachhaltig für die Gesundheitsvorsorge sensibilisieren. Auch das Motto des Tages bringt die Botschaft auf den Punkt.
5: Gesund beginnt im Mund, kau dich fit. Und das heißt also, kau zwingende Kost möglichst. Mhm. Und das ist halt, ja, unsere Aufgabe, darauf hinzuweisen, dass möglichst auch gerade wie heute in den Klassen, in den Brotbüchsen Äpfel, ja, Obst, Gemüse, Brot und natürlich jetzt keine Quetschis und sowas zu finden ist. Ja, das ist halt
4: eine gesunde Ernährung.
5: Genau.
4: Motivieren, ja. Kinder motivieren. Hm.
2: Dass die Botschaft ankommt, zeigt sich schnell. Die Kinder machen begeistert mit und lernen dabei ganz nebenbei, warum regelmäßiges Zähneputzen so wichtig ist.
3: Die überborden sich teilweise vor Begeisterung und darum habe ich eben auch so kleine Tricks eingebaut.

0: aufgebaut, wie das Meldezeichen zum Beispiel. Weil wenn sich die Kinder selber berühren, beruhigen sie sich. Sie sind mit der Aufmerksamkeit immer nach außen gerichtet, immer gereizt von außen. Und auch den Daumen in den Zeigefinger zu strecken, die Lippen zu schließen, die Augen zu öffnen, sind so kleine Rituale, die entstanden sind, um immer wieder auch Ruhe reinzubekommen. Das lieben die Kinder auch. Und dann dürfen sie natürlich auch mal laut klatschen und rufen. Und es ist so ein schönes Wellenvorgang. Und am Ende, haben Sie ja gesehen, sind sie ganz still geworden bei diesem Bakterienspiel dann.
1: Insgesamt war Carlo Morsini in diesem Jahr an rund 16 Schulen unterwegs. Am 30. September macht er auch an der Grundschule Geschwister Scholl Station. Für die Kinder bedeutet das, Gesundheit kann spannend sein. Und auch Lernen darf Spaß machen.
2: Es ist halt mal eine andere Form unserer täglichen Arbeit. Ja, wir bemühen uns natürlich jeden Tag in unserer Arbeit, den Kindern das bewusst zu machen, was für ein Kapital sie im Mund haben. Und sicherlich braucht man am Anfang sehr die Unterstützung der Eltern. Aber irgendwann, wenn die Kinder größer sind, sollte es irgendwann mal Klick machen. Und das ist halt unsere tägliche Aufgabe.
3: Ja. Und ist eine einfache Sache. Also die Kinder lernen mit Spaß. Und dann lernen sie, dass Gesundheit ist etwas Einfaches, leicht und kann jeder machen.
2: Und da sind diese Möglichkeiten, dass wir solch eine Veranstaltung machen, natürlich auch sehr schön, um das sehr, sehr locker, sehr, sehr auch mal spaßiger und aber trotzdem mit Botschaft.
3: Genau.
2: Uns ist wichtig, dass trotzdem diese Botschaft und nicht nur der Spaß im Vordergrund steht. Das ist dann eben mal schön zu sehen, wie Kinder doch zu begeistern sind und für ein Thema zu sensibilisieren sind und wie Kinder da mitgehen und wie dann auch Erwachsene und auch die Lehrer dann strahlen, wenn die Kinder in Aktion sind. Und das ist das Schöne daran. Man sieht dann wirklich die Kinder auch mal nochmal von der anderen Seite und doch, das berührt einen schon.
1: Zum Abschluss gab es für jedes Kind noch einen Flyer von Morsini. Und so bleibt hoffentlich nicht nur die Erinnerung an einen lustigen Schultag, sondern auch die ein oder andere wichtige Lektion zur Zahngesundheit im
4: Neue Saison, neuer Kader, neuer Trainerstab. Bei den Cerebrix Volleygoats ist kaum etwas so geblieben, wie es war. 4 Spieler aus der vergangenen Saison sind noch dabei. Tom Borchert mit der Nummer 4 im Außenangriff, Nick Breitenbach mit der 11 im Mittelblock, Lukas Pockrand mit der 9 als Universalspieler und Paul Stommel mit der 16 im Zuspiel. Dazu kommen 10 Neuzugänge und diese bringen ordentlich internationale Erfahrung mit. Im Außenangriff tragen Jordan McKee die Nummer 5, Cole Kaczynski die 15 und Jesse Delancey die 18. Im Mittelblock stehen neben Breitenbach jetzt Elliot Collard mit der 3, Sebastian Rösler mit der 10 und Rico Wardlow mit der 23. Auf der Diagonalposition kommt Jacob Harris mit der 8 und Andrei Druta mit der 1 dazu. Und auch beim Zuspiel und auf der Libero-Position gibt es neue Optionen. Neo Laumann trägt die 13, Jacob Riley die 6. Der Kader ist damit auch international aufgestellt. Die Spieler kommen aus Deutschland, Kanada, den USA, den Bahamas und Rumänien. Auch auf der Trainerbank gibt es einen Neustart. Der Kanadier Brad Hudson übernimmt als neuer Headcoach und soll die neu formierte Mannschaft durch die Saison führen. Unterstützt wird er vom Australier Jack Payne, der als Co-Trainer Teil des neuen Trainerteams ist. Eine komplett neue Mannschaft muss sich also erst finden. Die ersten Eindrücke aus der Vorbereitung stimmen Geschäftsführer Lukas Thielemann aber positiv.
5: Auch bisher, die Testspiele liefen, glaube ich, sehr zufriedenstellend. Hatten bisher 3, haben davon 2 gewonnen, 1 unentschieden. Unentschieden, untypisches Ergebnis. Im Testspiel durchaus möglich. Haben natürlich viel probiert, viel getestet, wie im Testspiel. Das eben so ist, zumindest in der ersten Liga. Ich kann nicht für andere Sportarten sprechen oder für andere Liegen, aber wir machen es eigentlich immer so, dass weniger das Augenmerk auf dem Sieg liegt oder den unbedingt haben zu wollen, sondern vielmehr verschiedene Sachen mal anzutesten, Spieler in verschiedene Situationen mal reinzuschmeißen. Aber wenn wir jetzt, ich sag mal, drauf schauen, dass, wie wir so mit unserer vermeintlichen Startsechs gespielt haben, dann war das schon sehr gut, auch in dem Spiel, was wir unentschieden gespielt haben.
4: 3 Testspiele, 2 Siege und ein Unentschieden. Dabei ging es weniger darum, unbedingt jedes Spiel zu gewinnen. Vielmehr sollten die neuen Spieler verschiedene Situationen kennenlernen und die Mannschaft unterschiedliche Formationen testen.

0: Seit rund 2 Wochen trainiert der komplette Kader gemeinsam. Bis zum ersten Pflichtspiel bleibt trotzdem nicht mehr viel Zeit.
1: Wir sind jetzt seit 2 Wochen so mit der vollen Truppe zusammen, können viel auch in der Komplexität trainieren. Und das tut uns schon gut. Jetzt haben wir noch eine volle Woche bis zur Pokalquali als allererstes Pflichtspiel. Dann ja nochmal 1,5 Wochen bis zum ersten Ligaspiel. Und die Zeit müssen wir gut nutzen, aber ich denke aktuell alles erfolgsversprechend.
0: Der erste große Härtetest vor heimischem Publikum wartet dann in der Bundesliga. Die Netzhoppers sind zu Gast in der SWH Arena. Gegen die Mannschaft wurde in den Vorbereitungen bereits getestet. Das Ergebnis 2:2. Allerdings mit einer deutlich veränderten Aufstellung. Für Thielemann zählt deshalb am ersten Spieltag vor allem eines.
1: Aber am Ende, ich glaube, überrascht es keinen, wenn ich sage, wir wollen das Spiel gewinnen. Zählt da quasi nichts als der Sieg. Erstes Heimspiel, schlagbarer Gegner mit den Netzhoppers, die dann hier zu Gast sein werden.
0: Neben den neuen Kader müssen sich die Goats in dieser Saison auch auf einige neue Regeln einstellen. Bis zu 8 Wechsel sind möglich. Außerdem darf der Ball auf der eigenen Seite unter bestimmten Bedingungen die Hallendecke berühren. Und auch beim Zuspiel und beim sogenannten Powertip wurden die Regeln geändert. Für die neu formierte Mannschaft heißt das, noch mehr neue Abläufe, die im Training sitzen müssen.
1: Wurden jetzt über den Sommer in den internationalen Wettbewerben mit den Nationalteams Regeln getestet, die ja immer mehr dahin gehen, dass das Spiel verständlicher wird für den neuen Zuschauer, dass weniger Unterbrechungen sind, weniger komplizierte Regeln. Man passt jetzt Kleinigkeiten an, wie zum Beispiel, dass 8 anstatt 6 Wechsel möglich sind. Man passt aber eben auch größere Dinge an, dass der Zuspielkontakt hat sich ja im letzten Jahr schon geändert. Es gibt keinen technischen Fehler mehr im Zuspiel. Jetzt kommt als Riesenneuerung dazu, dass quasi eine Deckenberührung erlaubt ist auf eigener Seite. Also der Ball muss auf der eigenen Seite die Decke berühren und auch auf der eigenen Seite bleiben. Aber dann ist quasi eine Deckenberührung kein Fehler mehr. Wird natürlich auch nochmal viel ändern. Du brauchst kein Libero mehr zwingend in deinem Team. Du kannst auch komplett ohne Libero spielen. Das war bei einer Mindestanzahl von 12 Spielern so bisher auch nicht. Und so haben sich schon ein paar Sachen geändert, wo wir natürlich gespannt sind. Auch der sogenannte Power-Tip hat sich geändert, wird quasi wieder rausgenommen, regeltechnisch, dass das längere Führen des Balls nicht mehr möglich ist. Und ein technischer Fehler geahndet wird. Und das ändert natürlich auf dem Level das Spiel schon enorm.
0: 4 bekannte Spieler, 10 Neuzugänge und ein komplett neuer Trainerstab. Die Cerebrix Volleygoats starten mit einer Mannschaft in die neue Saison, die sich in vielen Bereichen erst noch finden muss. Die Vorbereitung macht Mut. Jetzt muss sich zeigen, ob aus den vielen neuen Gesichtern auch auf dem Feld schnell eine Einheit wird. Der erste Pflichtspielauftritt steht unmittelbar bevor.

0: Hallo und herzlich willkommen an diesem Dienstag zu den zeitnahen Nachrichten. Der Jugendclub Zoberberg, eine Einrichtung der offenen Kinder- und Jugendarbeit der Stadt Dessau-Roßlau, und die BAVW haben einen Kooperationsvertrag geschlossen. Ziel der Zusammenarbeit ist es, Jugendliche beim Übergang von der Schule in Ausbildung und Beruf frühzeitig und bedarfsgerecht zu unterstützen. Dabei werden die niedrigschwelligen Angebote der offenen Jugendarbeit mit der arbeitsmarktbezogenen und sozialpädagogischen Expertise der BAVW verbunden. So erhalten junge Menschen berufliche Orientierung, ohne den geschützten Rahmen ihrer Freizeitgestaltung verlassen zu müssen. Gemeinsam sollen Angebote und Projekte in den Bereichen Freizeit, Bildung, Gesundheit, Demokratie sowie Information und Prävention entwickelt und umgesetzt werden. Die Kooperation soll Jugendlichen neue Perspektiven eröffnen, Barrieren abbauen und ihre gesellschaftliche Teilhabe stärken. Durch gemeinsame Orientierungsprojekte und Aktionstage können sie zudem praxisnah verschiedene Berufsfelder kennenlernen und ausprobieren. Geplant sind unter anderem der Tag der offenen Ausbildung und der Tag der Gemeinsamkeit. Beide Partner sehen in der Zusammenarbeit die Chance, Jugendliche dort zu erreichen, wo sie sich wohlfühlen, Hemmschwellen abzubauen und ihnen konkrete Perspektiven für Ausbildung, Qualifizierung und ein selbstbestimmtes Berufsleben aufzuzeigen. Ein beliebtes Ausflugsziel für Einheimische und Touristen ist das Technikmuseum Hugo Junkers in Dessau. Da das Museum größtenteils von engagierten Ehrenamtlichen betrieben wird, ist es auf Unterstützung und Spenden angewiesen. Um den Besuchern regelmäßig etwas Neues zu bieten und gleichzeitig die Verbundenheit mit dem Museum zu stärken, wurde eine Jahreskarte ins Leben gerufen. Diese wurde am 29. September vorgestellt, bietet den Besuchern die Möglichkeit, das Museum ein ganzes Jahr lang zu erleben und immer wieder neu zu entdecken.
1: Das Technikmuseum Hugo Junkers in Dessau ist stets bemüht, seinen Besuchern etwas Neues zu bieten und den Museumsbesuch immer wieder zu einem besonderen Erlebnis zu machen. Getragen und betrieben wird das Museum vom Förderverein Technikmuseum Hugo Junkers Dessau. Neben attraktiven Preisangeboten für Gruppen, Schülern sowie Familien gibt es nun erstmals auch eine Jahreskarte. Diese wurde am 29. September vorgestellt und eröffnet Besuchern die Möglichkeit, das Museum ein ganzes Jahr lang zu erleben. Doch die Jahreskarte bietet noch weit mehr.
2: Also, hier ist das gute Stück und die Jahreskarte wird das erste Mal aufgelegt für das Technikmuseum und sie soll dazu dienen, eine weitere Unterstützung von allen Dessauern und Dessauern oder auch von unseren Besuchern aus dem Umland ein wenig einzufordern, weil wir sind sehr glücklich darüber, dass wir diese Jahreskarte ins Leben gerufen haben. Sie soll eine kleine Sammleredition bilden, wo jedes Jahr neue Motive draufkommen. Und die Vorteile der Jahreskarte sind eigentlich relativ einfach. Derjenige, der die Jahreskarte vorzeigt, kann also praktisch das ganze nächste Jahr 2027 hier eben halt unser Technikmuseum besuchen.
1: Da das Museum zu einem großen Teil vom Engagement zahlreicher ehrenamtlicher Helfer lebt, ist es auf Unterstützung und Spenden angewiesen. Mit den Einnahmen aus dem Verkauf der Jahreskarten sollen auch künftig neue Projekte umgesetzt und weitere Ideen verwirklicht werden.
2: Wir möchten ganz gerne mit den Einnahmen, die wir aus dem Verkauf dieser Jahreskarte haben, dann eben halt einige Modernisierungen an unserem wunderschönen Museum durchführen und dazu dient dieser dementsprechende Beitrag. Wir sitzen jetzt hier mehr oder weniger an den Arbeitsplätzen, die unsere Kollegen eben halt eingerichtet haben und noch an verschiedenen Modellen zu arbeiten. Wenn man jetzt mal einfach so Richtung Decke gucken würde, würde man feststellen, dass das eine oder andere Fenster undicht ist. Und genau das wollen wir einfach damit beheben. Wir wollen also das Geld nutzen, um eben halt Förderanträge zu stellen. Dort brauchen wir einen gewissen Eigenanteil dazu. Und unsere Dachfläche hat es wirklich dringend nötig, um eben halt mal ein klein wenig eben saniert zu werden. Oder besser gesagt, damit unsere Kollegen hier nicht im Regen stehen.
1: Auch für das kommende Jahr stehen bereits weitere Ideen und Projekte in den Startlöchern. Das Museum entwickelt sich stetig weiter und möchte seinen Gästen neben den zahlreichen historischen Exponaten künftig noch mehr bieten. So dürfen sich große und kleine Technikbegeisterte auf zusätzliche Attraktionen freuen.
2: Also wir haben ganz viele neue Projekte, auch die wir in 2027 anstoßen wollen. Und dazu gehört unter anderem, dass wir einen kleinen Buchladen eröffnen werden. Das heißt also keinen Buchladen im Sinne von einer Bibliothek, also im Sinne von einem Laden, sondern mehr oder weniger eben halt Bücher zur Verfügung stellen, die der eine oder andere Gast vielleicht mitbringt, weil er sie ausgelesen hat und die jemand anders dann eben halt sich dann eben halt abholen kann, hier lesen kann. Wir werden deswegen versuchen, einen Kühlwaggon von Waggonbau umzubauen, wo wir dann diese dementsprechende Bibliothek oder diese dementsprechende Ausgabe dann eben halt einrichten können, wo sich denn der Gast dann auch im Frühjahr oder im Sommer dann auch draußen hinsetzen kann und kann eigentlich noch eine Runde lesen.
1: Die Jahreskarte lohnt sich also. Sie kostet 60 Euro und ist auf 200 Stück limitiert. Hat also echten Sammlercharakter. Erwerben kann man die Karte ausschließlich

0: beim Technikmuseum Hugo Junkers, entweder an der Kasse vor Ort oder online. Der Förderverein freut sich auf zahlreiche Besucher.
1: 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Oktober lud der CDU-Kreisverband Dessau-Roßlau alle Bürger herzlich ein, sich an der Dessauer Friedensglocke auf dem Platz der Deutschen Einheit am Rathaus zu versammeln. Der 3. Oktober erinnerte an die Wiedervereinigung Deutschlands und damit an die Überwindung der jahrzehntelangen deutschen Teilung. 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Um 11 Uhr begann die Veranstaltung mit einem ökumenischen Friedensgebet an der Friedensglocke. 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
0: Wie Architektur verbindet. Was passiert, wenn Architektur, kulturelles Erbe und persönliche Geschichte aufeinandertreffen? Darüber haben wir von Rhein 1 mit Siako Abdullah gesprochen. Der aus der Kurdistan-Region stammende Student nahm uns mit in seine Arbeit und stellte uns sein Projekt vor. Siako Abdullah stammt aus der Region Kurdistan im Irak und studierte Architektur und kulturelles Erbe an der Hochschule Anhalt in Dessau. Während seines Studiums sammelte er durch die Zusammenarbeit mit einem seiner Professoren sowie durch seine Tätigkeit als wissenschaftliche Hilfskraft wertvolle Erfahrungen in Forschung und Praxis. Die Bauhausstadt wurde dadurch zu einem wichtigen Teil seiner fachlichen Entwicklung als Architekt. Aus seinen Fachkenntnissen aus seiner Studienzeit in Dessau entwickelte und entwarf Siako ein Museum, das die Kultur, Geschichte und Lebensweise seiner Herkunft Kurdistans vermitteln soll. Die Gestaltung des Gebäudes ist von der beeindruckenden Landschaft des Gebiets Kurdistan mit seinen Bergen, Tälern und Hügeln inspiriert. Das entworfene Museum soll in der irakischen Stadt Erbil die Besucher auf eine Reise durch die Geschichte der Region mitnehmen und ihnen einen Einblick in die kulturelle Identität und das Erbe der Region geben. Einen ausführlichen Bericht über Siako Abdullahs Projekt sehen Sie in einer unserer zukünftigen Sendungen. Schalten Sie gern wieder ein.
2: Vom 8. bis zum 11. Oktober findet an der Adria in Dessau-Mildensee das 45. RC Powerboat-Meeting des Modellsportclubs Elbe Dessau statt. Rund 60 Teilnehmer aus Deutschland, Österreich und den Niederlanden werden erwartet. Die Geschichte der Veranstaltung reicht bis in das Jahr 1997 zurück. Damals wurde auf Initiative des damaligen Sportamtsleiters Ralf Hirsch die Interessengemeinschaft Powerboat gegründet. Im Mai 1997 fand das erste RC-Modellbootfahren an der Adria statt. Im Dezember desselben Jahres entstand daraus der Modellsportclub Elbe Dessau. Seit 2003 trägt die Veranstaltung den Namen RC Powerboat Meeting. Am Donnerstag und Freitag können die Teilnehmer von 10 bis 19 Uhr trainieren und ihre Boote einstellen. Am Samstag stehen Wettbewerbe in verschiedenen Modellbootklassen auf dem Programm. Am Sonntag ist die Strecke noch einmal von 10 bis 13 Uhr geöffnet. Ein besonderer Höhepunkt ist traditionell die Zusammenarbeit mit dem Motorbootclub Elbe Dessau. In diesem Jahr wird erstmals ein Formel-2-Rennkatamaran für Schaurunden auf der Adria erwartet. Das Besondere, der Verein baut solche Rennboote auch im Maßstab 1:4 als Modell nach. Möglich wird die Veranstaltung durch die Nutzung der Adria, die der Betreiber Thomas Jetzke dem Verein zur Verfügung stellt. Ein eigenes offizielles Trainingsgewässer gibt es übrigens für den Verein nicht. Der Eintritt zum RC Powerboat Meeting ist frei, für Speisen und Getränke ist gesorgt. Zum Gedenken an Willi Rode hat der TSV Einheit Dessau auch in diesem Jahr sein traditionelles Gedenkturnier im Bogenschießen ausgerichtet. Rund 30 Schützen aus mehreren Bundesländern kamen dafür auf der Sportanlage am Friederikenplatz zusammen. Bei herbstlichen Bedingungen ging es nicht nur um möglichst viele Treffer, sondern auch darum, die Erinnerung an Willi Rode wachzuhalten.

0: Der TSV Einheit Dessau hat am 20. September sein jährliches Gedenkturnier für Willi Rode veranstaltet. Auf der Sportanlage Friederikenplatz traten die Bogenschützen unter freiem Himmel gegeneinander an. Dabei ging es neben dem sportlichen Wettkampf auch um die Würdigung des ehemaligen Vereinsmitglieds.
1: Willi Rode, mein Vater, ist leider vor nunmehr 15 Jahren verstorben und hat aber den Bogensport in Dessau erst richtig zum Blühen gebracht. Also die Abteilung existiert seit 1982, aber bis Ende der 80er Jahre ist da nicht viel passiert. Erst als er Ende der 80er Jahre die ganze Sache übernommen hat, sind dann Turniere gemacht worden, die Abteilung blühte auf, wir haben deutsche Meisterschaften übernommen und alles. Und wie schon gesagt, mit seinem Tod haben wir einfach dieses Turnier nach ihm dann in Gedenken benannt, damit er auch für die anderen weiterhin in Erinnerung bleibt. Denn viele der Schützen, die hier anwesend sind, kannten ihn noch und würdigen das in dem Fall auch.
0: Aufgrund organisatorischer Herausforderungen war das Teilnehmerfeld in diesem Jahr mit rund 30 Startern kleiner als gewohnt. Die Schützen kamen aus verschiedenen Bundesländern, vor allem aus Vereinen aus Sachsen-Anhalt, aber auch aus Thüringen, Sachsen und Brandenburg. Für sie stand der Sport im Mittelpunkt. Unter freiem Himmel mussten sie sich dabei nicht nur auf ihre Technik und Konzentration verlassen, sondern auch mit den äußeren Bedingungen zurechtkommen.
1: Geboten wird ein normaler Wettkampf, der für Qualifikation auch für deutsche Meisterschaften des Deutschen Bogensportverbandes genutzt werden kann. Einziger Unterschied ist, dass es rein theoretisch ein Hallenturnier ist, was aber im Freien stattfindet, ist historisch gewachsen. Ursprünglich als 2x25 Meter Turnier geplant, auch als Anhaltiner Multipokal, damals noch von befreundeten Vereinen mit organisiert, ist es dann zum Herbstpokal geworden, weil die anderen Vereine sich getrennt haben. Und da ging es damals darum, dass 25 Meter Turniere leider schwer in Hallen durchführbar sind. So eine großen Hallen gab es nach der Wende hier im Osten kaum. Und dadurch wurde das einfach nach draußen verlagert, was eigentlich die Umweltbedingungen für den Schützen, das Schießen etwas schwieriger gestalten. Ne? Wind, Regen, jetzt fängt es auch ein bisschen gerade an zu tröpfeln. Und gegebenenfalls auch Sonneneinstrahlung kann ja auch ein bisschen blenden oder so, was man in der Halle im Normalfall eben nicht hat. Aber es wird trotzdem angenommen.
0: Bereits am Morgen startete der Wettbewerb. Mit Pfeil und Bogen ging es für die Teilnehmer darum, möglichst viele Punkte zu sammeln. Am Ende wurden die Ergebnisse ausgewertet und die Sieger in den jeweiligen Klassen ermittelt. Neben dem Willi Rode Gedenkturnier organisiert die Bogensportabteilung des TSV Einheit Dessau auch weitere Veranstaltungen.
1: Unser Verein führt im Jahr im Normalfall 4 Turniere durch, einmal zu Pfingsten, das ist ein großes Turnier, wo dann auch die weiten Entfernungen geschossen werden. Dann unser Nachtschießen, was wir erst vor 3 Wochen hatten, dieses Turnier. Und um den zweiten Advent rum haben wir dann grundsätzlich noch unser Hallenturnier, unser richtiges großes Hallenturnier in der Berufsschulturnhalle, wo wir dann auch noch mehr Scheiben stellen als heute, weil zu dem Zeitpunkt dann auch wirklich die meisten Schützen nur noch weniger Alternativen haben, irgendwo Turniere zu schießen. Und dann ist ja die Nachfrage nach solchen Turnieren auch wesentlich größer. Ja, und nächstes Jahr werden wir zusätzlich noch die Landesmeisterschaften des Sachsen-Anhaltinischen Bogensportverbandes übernehmen im Freien. Also wird schon genug geboten hier bei uns in der Stadt.
0: Mit dem Gedenkturnier verbindet der TSV Einheit Dessau den sportlichen Wettkampf mit dem Vereinsleben und hält gleichzeitig die Erinnerung an Willi Rode lebendig.
2: Am 9. Oktober lädt die Salzerschule Dessau gemeinsam mit Lillis Genusswerkstatt ab 19 Uhr zum ersten herbstlichen Salzerabend bei Lillis ein. Für die passende Stimmung sorgen Orlando und Leonardo mit handgemachter Salsa-Musik. Ob selbst das Tanzbein geschwungen, der Musik gelauscht oder bei einem Cocktail ein entspannter Abend verbracht wird, für jeden Geschmack ist etwas dabei. Wer den Abend besuchen möchte, sollte sich rechtzeitig einen Tisch sichern. Weitere Salsa-Abende mit Live-Musik finden dann am Samstag, dem 14. November, am Samstag, den 19. Dezember, jeweils ab 19 Uhr statt. Der Dezembertermin steht dabei ganz im Zeichen eines weihnachtlichen Salsa-Abends. Die Salsa-Schule in Dessau freut sich auf einen musikalischen und tanzfreudigen Herbst mit vielen Gästen. Mit dieser Information

0: sind wir am Ende unserer Dienstagsausgabe der Zeitnah Nachrichten. Schauen jetzt noch auf das Wetter und im Anschluss daran gern noch auf die Meldungen aus der Region. Am Mittwoch melden wir uns dann aus der Zeitnah Redaktion wieder. Und zwar ab 18 Uhr. Bis dahin, machen Sie es gut und auf Wiedersehen.
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2: Am Mittwoch wechseln sich sonnige und bewölkte Abschnitte ab. Zur Mittagszeit werden angenehme 21 Grad erreicht und dabei bleibt es trocken. Der Wind weht aus südöstlicher Richtung. Insgesamt erwartet uns ein freundlicher und milder Tag mit einer schönen Mischung aus Sonne und Wolken. Also perfektes Wetter, um den Mittwoch entspannt zu genießen. Zähneputzen gehört zum Alltag. Für Kinder ist es aber nicht immer die spannendste Beschäftigung und wird schon mal vergessen. Dass Zahnpflege trotzdem Spaß machen kann, zeigt Karl-Heinz Paul. Als Carlo Mausini bringt der Pantomime-Künstler, Autor und Schauspieler Kindern auf unterhaltsame Weise Wissenswertes rund um ihre Gesundheit näher. Die Figur Mausini verkörpert er bereits seit vielen Jahren.
3: Ich bin freischaffender Künstler, schon seit meinem 20. Lebensjahr auf der Reise. Ich schreibe Kinderbücher, ich habe Kindertheater, habe auch Theaterstücke für Erwachsene und schreibe auch Kinderlieder. Und das ist meine Berufung. Ich bin mit Leib und Seele ein Künstler auf der Bühne, um auch mit den Kindern in Kontakt zu kommen und schöne Botschaften rüberzubringen.
2: Auch an der Dienstweg-Grundschule in Wittenberg stand am 29. September die Zahngesundheit im Mittelpunkt. Im Rahmen des Tages der Zahngesundheit führte Carlo Mausini sein Programm für die Schule auf. Organisiert wurde die Veranstaltung von Kinder- und Jugendärztlichen Dienst des Landkreises Wittenberg, dem besonders die Gesundheit der Kinder am Herzen liegt.
4: Führen Reinuntersuchungen und Gruppenprophylaxe im Landkreis Wittenberg. In Kindergarten, Grundschulen, weiterführende Schulen, Gymnasien und Sekundarschulen und Vorderschulen.
2: Bei der Präventionsarbeit setzt der Landkreis dabei bewusst auf einen besonderen Zugang. Statt trockener Informationen gibt es Unterhaltung und Bewegung. In seinem Programm setzt er dabei auf jede Menge Vielfalt.
3: Die Kinder erleben mich als einen fragenden, tänzerischen, poetischen Clown und mit Niveau. Ja? Also nicht diesen Tollpatsch, der da irgendwie rumhaut, mit Essen rumschmeißt und so, sondern wirklich sehr, sehr schön und achtsam mit den Sachen umgeht. Die Kinder werden bei mir mit einbezogen als Partner, als Assistenten und dürfen mich beraten. Und ich führe natürlich schon heimlich die Regie. Jetzt in dem Programm um die Mundgesundheit geht es halt um Mundgesundheit, Zahnpflege, Ernährung, Kariesentstehung, je nach Altersgruppe. Im Kindergarten ist dann der Zahnarztbesuch zum Beispiel, Sympathieaufbau für den Zahnarztbesuch noch mit dabei. Und auch vom Duktus her, also bei Kindergartenkindern bin ich eher spielerisch, bei Schulkindern schon ein bisschen klarer und bei den dritten, vierten Klassen, also Rap, hast du nach dem Essen und so weiter. Ne? Um einfach auch eine entsprechende altersgerechte Ansprache zu finden.
2: Denn gute Gewohnheiten beginnen schon im Kindesalter. Mit der Veranstaltung möchte der Landkreis deshalb frühzeitig und nachhaltig für die Gesundheitsvorsorge sensibilisieren. Auch das Motto des Tages bringt die Botschaft auf den Punkt.
5: Gesund beginnt im Mund, kau dich fit. Und das heißt also, kau zwingende Kost möglichst. Mhm. Und das ist halt, ja, unsere Aufgabe, darauf hinzuweisen, dass möglichst auch gerade wie heute in den Klassen, in den Brotbüchsen Äpfel, ja, Obst, Gemüse, Brot und natürlich jetzt keine Quetschis und sowas zu finden ist. Ja, das ist halt
4: eine gesunde Ernährung.
5: Genau.
4: Motivieren, ja. Kinder motivieren.
2: Dass die Botschaft ankommt, zeigt sich schnell. Die Kinder machen begeistert mit und lernen dabei ganz nebenbei, warum regelmäßiges Zähneputzen so wichtig ist.
3: Die überborden sich teilweise vor Begeisterung und darum habe ich eben auch so kleine Tricks eingebaut.

0: Uns natürlich jeden Tag in unserer Arbeit den Kindern das bewusst zu machen, was für ein Kapital sie im Mund haben. Und sicherlich braucht man am Anfang sehr die Unterstützung der Eltern. Aber irgendwann, wenn die Kinder größer sind, sollte es irgendwann mal Klick machen. Und das ist halt unsere tägliche Aufgabe. Ja.
1: Und ist eine einfache Sache. Also die Kinder lernen mit Spaß. Und dann lernen sie, dass Gesundheit ist etwas Einfaches, leicht und kann jeder machen.
0: Und da sind diese Möglichkeiten, dass wir solch eine Veranstaltung machen, natürlich auch sehr schön, um das sehr, sehr locker, sehr, sehr auch mal spaßiger und aber trotzdem mit Botschaft.
1: Genau.
0: Uns ist wichtig, dass trotzdem diese Botschaft und nicht nur der Spaß im Vordergrund steht. Das ist dann eben immer schön zu sehen, wie Kinder doch zu begeistern sind und für ein Thema zu sensibilisieren sind und wie Kinder da mitgehen und wie dann auch Erwachsene und auch die Lehrer dann strahlen, wenn die Kinder in Aktion sind. Und das ist das Schöne daran. Man sieht dann wirklich die Kinder auch mal nochmal von der anderen Seite und doch, das berührt einen schon.
2: Zum Abschluss gab es für jedes Kind noch einen Flyer von Mausini. Und so bleibt hoffentlich nicht nur die Erinnerung an einen lustigen Schultag, sondern auch die ein oder andere wichtige Lektion zur Zahngesundheit im
3: Neue Saison, neuer Kader, neuer Trainerstab. Bei den Cerebrix Volleygoats ist kaum etwas so geblieben, wie es war. 4 Spieler aus der vergangenen Saison sind noch dabei. Tom Borchardt mit der Nummer 4 im Außenangriff, Nick Breitenbach mit der 11 im Mittelblock, Lukas Pockrand mit der 9 als Universalspieler und Paul Stommel mit der 16 im Zuspiel. Dazu kommen 10 Neuzugänge und diese bringen ordentlich internationale Erfahrung mit. Im Außenangriff tragen Jordan McKee die Nummer 5, Cole Kaczynski die 15 und Jesse Delancey die 18. Im Mittelblock stehen neben Breitenbach jetzt Elliot Collard mit der 3, Sebastian Rösler mit der 10 und Rico Wardlow mit der 23. Auf der Diagonalposition kommt Jacob Harris mit der 8 und Andrei Druta mit der 1 dazu. Und auch beim Zuspiel und auf der Libero-Position gibt es neue Optionen. Neo Laumann trägt die 13, Jacob Riley die 6. Der Kader ist damit auch international aufgestellt. Die Spieler kommen aus Deutschland, Kanada, den USA, den Bahamas und Rumänien. Auch auf der Trainerbank gibt es einen Neustart. Der Kanadier Brad Hudson übernimmt als neuer Headcoach und soll die neu formierte Mannschaft durch die Saison führen. Unterstützt wird er vom Australier Jack Payne, der als Co-Trainer Teil des neuen Trainerteams ist. Eine komplett neue Mannschaft muss sich also erst finden. Die ersten Eindrücke aus der Vorbereitung stimmen Geschäftsführer Lukas Thielemann aber positiv.
4: Auch bisher, Testspiele liefen, glaube ich, sehr zufriedenstellend. Hatten bisher 3, haben davon 2 gewonnen, 1 unentschieden. Unentschieden, untypisches Ergebnis. Im Testspiel durchaus möglich. Haben natürlich viel probiert, viel getestet, wie im Testspiel. Das eben so ist, zumindest in der ersten Liga. Ich kann nicht für andere Sportarten sprechen oder für andere Liegen, aber wir machen es eigentlich immer so, dass weniger das Augenmerk auf dem Sieg liegt oder den unbedingt haben zu wollen, sondern vielmehr verschiedene Sachen mal anzutesten, Spieler in verschiedene Situationen mal reinzuschmeißen. Aber wenn wir jetzt, ich sag mal, drauf schauen, dass, wie wir so mit unserer vermeintlichen Startsechs gespielt haben, dann war das schon sehr gut, auch in dem Spiel, was wir unentschieden gespielt haben.
3: 3 Testspiele, 2 Siege und ein Unentschieden. Dabei ging es weniger darum, unbedingt jedes Spiel zu gewinnen. Vielmehr sollten die neuen Spieler verschiedene Situationen kennenlernen und die Mannschaft unterschiedliche Formationen testen. Seit rund 2 Wochen trainiert der komplette Kader gemeinsam. Bis zum ersten Pflichtspiel bleibt trotzdem nicht mehr viel Zeit.
4: Wir sind jetzt seit 2 Wochen so mit der vollen Truppe zusammen, können viel auch in der Komplexität trainieren. Und das tut uns schon gut. Jetzt haben wir noch eine volle Woche bis zur Pokalquali als allererstes Pflichtspiel. Dann ja nochmal 1,5 Wochen bis zum ersten Ligaspiel. Und die Zeit müssen wir gut nutzen, aber ich denke aktuell alles erfolgsversprechend.
3: Der erste große Härtetest vor heimischem Publikum wartet dann in der Bundesliga. Die Netzhoppers sind zu Gast in der SWH-Arena. Gegen die Mannschaft wurde in den Vorbereitungen bereits getestet. Das Ergebnis 2:2, allerdings mit einer deutlich veränderten Aufstellung. Für Thielemann zählt deshalb am ersten Spieltag vor allem eines.
4: Aber am Ende

0: glaube, überrascht es keinen, wenn ich sage, wir wollen das Spiel gewinnen. Zählt da quasi nichts als der Sieg. Erstes Heimspiel, schlagbarer Gegner mit den Netzhoppers, die dann hier zu Gast sein werden.
1: Neben dem neuen Kader müssen sich die Goats in dieser Saison auch auf einige neue Regeln einstellen. Bis zu 8 Wechsel sind möglich. Außerdem darf der Ball auf der eigenen Seite unter bestimmten Bedingungen die Hallendecke berühren. Und auch beim Zuspiel und beim sogenannten Powertip wurden die Regeln geändert. Für die neu formierte Mannschaft heißt das noch mehr neue Abläufe, die im Training sitzen müssen.
0: Wurden jetzt über den Sommer in den internationalen Wettbewerben mit den Nationalteams Regeln getestet, die ja immer mehr dahin gehen, dass das Spiel verständlicher wird für den neuen Zuschauer, dass weniger Unterbrechungen sind, weniger komplizierte Regeln. Man passt jetzt Kleinigkeiten an, wie zum Beispiel, dass 8 anstatt 6 Wechsel möglich sind. Man passt aber eben auch größere Dinge an, dass der Zuspielkontakt hat sich ja im letzten Jahr schon geändert. Es gibt keinen technischen Fehler mehr im Zuspiel. Jetzt kommt als Riesenneuerung dazu, dass quasi eine Deckenberührung erlaubt ist auf eigener Seite. Also der Ball muss auf der eigenen Seite die Decke berühren und auch auf der eigenen Seite bleiben. Aber dann ist quasi eine Deckenberührung kein Fehler mehr. Wird natürlich auch nochmal viel ändern. Du brauchst kein Libero mehr zwingend in deinem Team. Du kannst auch komplett ohne Libero spielen. Das war bei einer Mindestanzahl von 12 Spielern so bisher auch nicht. Und so haben sich schon ein paar Sachen geändert, wo wir natürlich gespannt sind. Auch der sogenannte Power-Tip hat sich geändert, wird quasi wieder rausgenommen, regeltechnisch, dass das längere Führen des Balls nicht mehr möglich ist und ein technischer Fehler geahndet wird. Und das ändert natürlich auf dem Level das Spiel schon enorm.
1: 4 bekannte Spieler, 10 Neuzugänge und ein komplett neuer Trainerstab. Die Cerebrix Volleygoats starten mit einer Mannschaft in die neue Saison, die sich in vielen Bereichen erst noch finden muss. Die Vorbereitung macht Mut. Jetzt muss sich zeigen, ob aus den vielen neuen Gesichtern auch auf dem Feld schnell eine Einheit wird. Der erste Pflichtspielauftritt steht unmittelbar bevor.

0: Hallo und herzlich willkommen an diesem Dienstag zu den zeitnahen Nachrichten. Der Jugendclub Zoberberg, eine Einrichtung der offenen Kinder- und Jugendarbeit der Stadt Dessau-Roßlau, und die BAVW haben einen Kooperationsvertrag geschlossen. Ziel der Zusammenarbeit ist es, Jugendliche beim Übergang von der Schule in Ausbildung und Beruf frühzeitig und bedarfsgerecht zu unterstützen. Dabei werden die niedrigschwelligen Angebote der offenen Jugendarbeit mit der arbeitsmarktbezogenen und sozialpädagogischen Expertise der BAVW verbunden. So erhalten junge Menschen berufliche Orientierung, ohne den geschützten Rahmen ihrer Freizeitgestaltung verlassen zu müssen. Gemeinsam sollen Angebote und Projekte in den Bereichen Freizeit, Bildung, Gesundheit, Demokratie sowie Information und Prävention entwickelt und umgesetzt werden. Die Kooperation soll Jugendlichen neue Perspektiven eröffnen, Barrieren abbauen und ihre gesellschaftliche Teilhabe stärken. Durch gemeinsame Orientierungsprojekte und Aktionstage können sie zudem praxisnah verschiedene Berufsfelder kennenlernen und ausprobieren. Geplant sind unter anderem der Tag der offenen Ausbildung und der Tag der Gemeinsamkeit. Beide Partner sehen in der Zusammenarbeit die Chance, Jugendliche dort zu erreichen, wo sie sich wohlfühlen, Hemmschwellen abzubauen und ihnen konkrete Perspektiven für Ausbildung, Qualifizierung und ein selbstbestimmtes Berufsleben aufzuzeigen. Ein beliebtes Ausflugsziel für Einheimische und Touristen ist das Technikmuseum Hugo Junkers in Dessau. Da das Museum größtenteils von engagierten Ehrenamtlichen betrieben wird, ist es auf Unterstützung und Spenden angewiesen. Um den Besuchern regelmäßig etwas Neues zu bieten und gleichzeitig die Verbundenheit mit dem Museum zu stärken, wurde eine Jahreskarte ins Leben gerufen. Diese wurde am 29. September vorgestellt, bietet den Besuchern die Möglichkeit, das Museum ein ganzes Jahr lang zu erleben und immer wieder neu zu entdecken.
1: Das Technikmuseum Hugo Junkers in Dessau ist stets bemüht, seinen Besuchern etwas Neues zu bieten und den Museumsbesuch immer wieder zu einem besonderen Erlebnis zu machen. Getragen und betrieben wird das Museum vom Förderverein Technikmuseum Hugo Junkers Dessau. Neben attraktiven Preisangeboten für Gruppen, Schülern sowie Familien gibt es nun erstmals auch eine Jahreskarte. Diese wurde am 29. September vorgestellt und eröffnet Besuchern die Möglichkeit, das Museum ein ganzes Jahr lang zu erleben. Doch die Jahreskarte bietet noch weit mehr.
2: Also, hier ist das gute Stück und die Jahreskarte wird das erste Mal aufgelegt für das Technikmuseum und sie soll dazu dienen, eine weitere Unterstützung von allen Dessauern und Dessauern oder auch von unseren Besuchern aus dem Umland ein wenig einzufordern, weil wir sind sehr glücklich darüber, dass wir diese Jahreskarte ins Leben gerufen haben. Sie soll eine kleine Sammleredition bilden, wo jedes Jahr neue Motive draufkommen. Und die Vorteile der Jahreskarte sind eigentlich relativ einfach. Derjenige, der die Jahreskarte vorzeigt, kann also praktisch das ganze nächste Jahr 2027 hier eben halt unser Technikmuseum besuchen.
1: Da das Museum zu einem großen Teil vom Engagement zahlreicher ehrenamtlicher Helfer lebt, ist es auf Unterstützung und Spenden angewiesen. Mit den Einnahmen aus dem Verkauf der Jahreskarten sollen auch künftig neue Projekte umgesetzt und weitere Ideen verwirklicht werden.
2: Wir möchten ganz gerne mit den Einnahmen, die wir aus dem Verkauf dieser Jahreskarte haben, dann eben halt einige Modernisierungen an unserem wunderschönen Museum durchführen und dazu dient dieser dementsprechende Beitrag. Wir sitzen jetzt hier mehr oder weniger an den Arbeitsplätzen, die unsere Kollegen eben halt eingerichtet haben und noch an verschiedenen Modellen zu arbeiten. Wenn man jetzt mal einfach so Richtung Decke gucken würde, würde man feststellen, dass das eine oder andere Fenster undicht ist. Und genau das wollen wir einfach damit beheben. Wir wollen also das Geld nutzen, um eben halt Förderanträge zu stellen. Dort brauchen wir einen gewissen Eigenanteil dazu. Und unsere Dachfläche hat es wirklich dringend nötig, um eben halt mal ein klein wenig eben saniert zu werden. Oder besser gesagt, damit unsere Kollegen hier nicht im Regen stehen.
1: Auch für das kommende Jahr stehen bereits weitere Ideen und Projekte in den Startlöchern. Das Museum entwickelt sich stetig weiter und möchte seinen Gästen neben den zahlreichen historischen Exponaten künftig noch mehr bieten. So dürfen sich große und kleine Technikbegeisterte auf zusätzliche Attraktionen freuen.
2: Also wir haben ganz viele neue Projekte, auch die wir in 2027 anstoßen wollen. Und dazu gehört unter anderem, dass wir einen kleinen Buchladen eröffnen werden. Das heißt also kein Buchladen im Sinne von einer Bibliothek, also im Sinne von einem Laden, sondern mehr oder weniger eben halt Bücher zur Verfügung stellen, die der eine oder andere Gast vielleicht mitbringt, weil er sie ausgelesen hat und die jemand anders dann eben halt sich dann eben halt abholen kann, hier lesen kann. Wir werden deswegen versuchen, einen Kühlwaggon von Waggonbau umzubauen, wo wir dann diese dementsprechende Bibliothek oder diese dementsprechende Ausgabe dann eben halt einrichten können, wo sich denn der Gast dann auch im Frühjahr oder im Sommer dann auch draußen hinsetzen kann und kann eigentlich noch eine Runde lesen.
1: Die Jahreskarte lohnt sich also. Sie kostet 60 Euro und ist auf 200 Stück limitiert. Hat also echten Sammlercharakter. Erwerben kann man die Karte ausschließlich beim Technikmuseum Hugo Junkers, entweder an der Kasse vor Ort oder online. Der Förderverein freut sich auf zahlreiche Besucher.
3: 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Oktober lud der CDU-Kreisverband Dessau-Roßlau alle Bürger herzlich ein, sich an der Dessauer Friedensglocke auf dem Platz der Deutschen Einheit am Rathaus zu versammeln. Der 3. 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Gleichzeitig ist dieser Tag ein Anlass, sich die Bedeutung von Frieden, Freiheit und Demokratie immer wieder bewusst zu machen. Auch der gesellschaftliche Zusammenhalt und das gemeinsame Miteinander

0: standen dabei im Mittelpunkt. Um 11 Uhr begann die Veranstaltung mit einem ökumenischen Friedensgebet an der Friedensglocke. Im Anschluss gab es Raum für Begegnungen, Gespräche und einen gemeinsamen Austausch. Zum Abschluss waren alle Teilnehmer zum Frühschoppen ins Brauhaus zum Alten Dessauer eingeladen.
1: Wie Architektur verbindet. Was passiert, wenn Architektur, kulturelles Erbe und persönliche Geschichte aufeinandertreffen? Darüber haben wir von Rhein 1 mit Siako Abdullah gesprochen. Der aus der Kurdistan-Region stammende Student nahm uns mit in seine Arbeit und stellte uns sein Projekt vor. Siako Abdullah stammt aus der Region Kurdistan im Irak und studierte Architektur und kulturelles Erbe an der Hochschule Anhalt in Dessau. Während seines Studiums sammelte er durch die Zusammenarbeit mit einem seiner Professoren sowie durch seine Tätigkeit als wissenschaftliche Hilfskraft wertvolle Erfahrungen in Forschung und Praxis. Die Bauhausstadt wurde dadurch zu einem wichtigen Teil seiner fachlichen Entwicklung als Architekt. Aus seinen Fachkenntnissen aus seiner Studienzeit in Dessau entwickelte und entwarf Siako ein Museum, das die Kultur, Geschichte und Lebensweise seiner Herkunft Kurdistans vermitteln soll. Die Gestaltung des Gebäudes ist von der beeindruckenden Landschaft des Gebiets Kurdistan mit seinen Bergen, Tälern und Hügeln inspiriert. Das entworfene Museum soll in der irakischen Stadt Erbil die Besucher auf eine Reise durch die Geschichte der Region mitnehmen und ihnen einen Einblick in die kulturelle Identität und das Erbe der Region geben. Einen ausführlichen Bericht über Siako Abdullahs Projekt sehen Sie in einer unserer zukünftigen Sendungen. Schalten Sie gern wieder ein.
2: Vom 8. bis zum 11. Oktober findet an der Adria in Dessau-Mildensee das 45. RC Powerboat-Meeting des Modellsportclubs Elbe Dessau statt. Rund 60 Teilnehmer aus Deutschland, Österreich und den Niederlanden werden erwartet. Die Geschichte der Veranstaltung reicht bis in das Jahr 1997 zurück. Damals wurde auf Initiative des damaligen Sportamtsleiters Ralf Hirsch die Interessengemeinschaft Powerboat gegründet. Im Mai 1997 fand das erste RC-Modellbootfahren an der Adria statt. Im Dezember desselben Jahres entstand daraus der Modellsportclub Elbe Dessau. Seit 2003 trägt die Veranstaltung den Namen RC Powerboat Meeting. Am Donnerstag und Freitag können die Teilnehmer von 10 bis 19 Uhr trainieren und ihre Boote einstellen. Am Samstag stehen Wettbewerbe in verschiedenen Modellbootklassen auf dem Programm. Am Sonntag ist die Strecke noch einmal von 10 bis 13 Uhr geöffnet. Ein besonderer Höhepunkt ist traditionell die Zusammenarbeit mit dem Motorbootclub Elbe Dessau. In diesem Jahr wird erstmals ein Formel-2-Rennkatamaran für Schaurunden auf der Adria erwartet. Das Besondere, der Verein baut solche Rennboote auch im Maßstab 1:4 als Modell nach. Möglich wird die Veranstaltung durch die Nutzung der Adria, die der Betreiber Thomas Jetzke dem Verein zur Verfügung stellt. Ein eigenes offizielles Trainingsgewässer gibt es übrigens für den Verein nicht. Der Eintritt zum RC Powerboat Meeting ist frei, für Speisen und Getränke ist gesorgt. Zum Gedenken an Willi Rode hat der TSV Einheit Dessau auch in diesem Jahr sein traditionelles Gedenkturnier im Bogenschießen ausgerichtet. Rund 30 Schützen aus mehreren Bundesländern kamen dafür auf der Sportanlage am Friederikenplatz zusammen. Bei herbstlichen Bedingungen ging es nicht nur um möglichst viele Treffer, sondern auch darum, die Erinnerung an Willi Rode wachzuhalten.
0: Der TSV Einheit Dessau hat am 20. September sein jährliches Gedenkturnier für Willi Rode veranstaltet. Auf der Sportanlage Friederikenplatz traten die Bogenschützen unter freiem Himmel gegeneinander an. Dabei ging es neben dem sportlichen Wettkampf auch um die Würdigung des ehemaligen Vereinsmitglieds.
3: Willi Rode, mein Vater, ist leider vor nunmehr 15 Jahren verstorben. Und hat aber den Bogensport in Dessau erst richtig zum Blühen gebracht. Also die Abteilung existiert seit 1982, aber bis Ende der 80er Jahre ist da nicht viel passiert. Erst als er Ende der 80er Jahre die ganze Sache übernommen hat, sind dann Turniere gemacht worden. Die Abteilung blühte auf, wir haben deutsche Meisterschaften übernommen und alles. Und wie schon gesagt, mit seinem Tod haben wir einfach dieses Turnier nach ihm dann

0: Gedenken benannt, damit er auch für die anderen weiterhin in Erinnerung bleibt. Denn viele der Schützen, die hier anwesend sind, kannten ihn noch und würdigen das in dem Fall auch.
1: Aufgrund organisatorischer Herausforderungen war das Teilnehmerfeld in diesem Jahr mit rund 30 Startern kleiner als gewohnt. Die Schützen kamen aus verschiedenen Bundesländern, vor allem aus Vereinen aus Sachsen-Anhalt, aber auch aus Thüringen, Sachsen und Brandenburg. Für sie stand der Sport im Mittelpunkt. Unter freiem Himmel mussten sie sich dabei nicht nur auf ihre Technik und Konzentration verlassen, sondern auch mit den äußeren Bedingungen zurechtkommen.
0: Geboten wird ein normaler Wettkampf, der für Qualifikation auch für deutsche Meisterschaften des Deutschen Bogensportverbandes genutzt werden kann. Einziger Unterschied ist, dass es rein theoretisch ein Hallenturnier ist, was aber im Freien stattfindet, ist historisch gewachsen. Ursprünglich als 2x25 Meter Turnier geplant, auch als Anhaltiner Muldepokal, damals noch von befreundeten Vereinen mit organisiert, ist es dann zum Herbstpokal geworden, weil die anderen Vereine sich getrennt haben. Und da ging es damals darum, dass 25 Meter Turniere leider schwer in Hallen durchführbar sind. So eine großen Hallen gab es nach der Wende hier im Osten kaum. Und dadurch wurde das einfach nach draußen verlagert, was eigentlich die Umweltbedingungen ja, für den Schützen das Schießen etwas schwieriger gestalten. Ne? Wind, Regen, jetzt fängt es auch ein bisschen gerade an zu tröpfeln. Und gegebenenfalls auch Sonneneinstrahlung kann ja auch ein bisschen blenden oder so, was man in der Halle im Normalfall eben nicht hat. Aber es wird trotzdem angenommen.
1: Bereits am Morgen startete der Wettbewerb. Mit Pfeil und Bogen ging es für die Teilnehmer darum, möglichst viele Punkte zu sammeln. Am Ende wurden die Ergebnisse ausgewertet und die Sieger in den jeweiligen Klassen ermittelt. Neben dem Willi-Rode-Gedenkturnier organisiert die Bogensportabteilung des TSV Einheit Dessau auch weitere Veranstaltungen.
0: Unser Verein führt im Jahr im Normalfall 4 Turniere durch, einmal zu Pfingsten, das ist ein großes Turnier, wo dann auch die weiten Entfernungen geschossen werden. Dann unser Nachtschießen, was wir erst vor 3 Wochen hatten, dieses Turnier. Und um den 2. Advent rum haben wir dann grundsätzlich noch unser Hallenturnier, unser richtiges großes Hallenturnier in der Berufsschulturnhalle, wo wir dann auch noch mehr Scheiben stellen als heute, weil zu dem Zeitpunkt dann auch wirklich die meisten Schützen nur noch wenige Alternativen haben, irgendwo Turniere zu schießen. Und dann ist ja die Nachfrage nach solchen Turnieren auch wesentlich größer. Ja, und nächstes Jahr werden wir zusätzlich noch die Landesmeisterschaften des Sachsen-Anhaltinischen Bogensportverbandes übernehmen im Freien. Also wird schon genug geboten hier bei uns in der Stadt.
1: Mit dem Gedenkturnier verbindet der TSV Einheit Dessau den sportlichen Wettkampf mit dem Vereinsleben und hält gleichzeitig die Erinnerung an Willi Rode lebendig.
2: Am 9. Oktober lädt die Salsa-Schule Dessau gemeinsam mit Lillis Genusswerkstatt ab 19 Uhr zum ersten herbstlichen Salsa-Abend bei Lillis ein. Für die passende Stimmung sorgen Orlando und Leonardo mit handgemachter Salsa-Musik. Ob selbst das Tanzbein geschwungen, der Musik gelauscht oder bei einem Cocktail ein entspannter Abend verbracht wird, für jeden Geschmack ist etwas dabei. Wer den Abend besuchen möchte, sollte sich rechtzeitig einen Tisch sichern. Weitere Salsa-Abende mit Live-Musik finden dann am Samstag, dem 14. November, am Samstag, den 19. Dezember, jeweils ab 19 Uhr statt. Der Dezembertermin steht dabei ganz im Zeichen eines weihnachtlichen Salsa-Abends. Die Salsa-Schule in Dessau freut sich auf einen musikalischen und tanzfreudigen Herbst mit vielen Gästen. Mit dieser Information sind wir am Ende unserer Dienstagsausgabe der Zeitnah Nachrichten. Schauen jetzt noch auf das Wetter und im Anschluss daran gern noch auf die Meldungen aus der Region. Am Mittwoch melden wir uns dann aus der Zeitnah-Redaktion wieder. Und zwar ab 18 Uhr. Bis dahin, machen Sie es gut und auf Wiedersehen.
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4: Am Mittwoch wechseln sich sonnige und bewölkte Abschnitte ab. Zur Mittagszeit werden angenehme 21 Grad erreicht und dabei bleibt es trocken. Der Wind weht aus südöstlicher Richtung. Insgesamt erwartet uns ein freundlicher und milder Tag mit einer schönen Mischung aus Sonne und Wolken. Also perfektes Wetter, um den Mittwoch entspannt zu genießen. Zähneputzen gehört zum Alltag. Für Kinder ist es aber nicht immer die spannendste Beschäftigung und wird schon mal vergessen. Dass Zahnpflege trotzdem Spaß machen kann, zeigt Karl-Heinz Paul. Als Carlo Mausini bringt der Pantomime-Künstler, Autor und Schauspieler Kindern auf unterhaltsame Weise Wissenswertes rund um ihre Gesundheit näher. Die Figur Mausini verkörpert er bereits seit vielen Jahren.
5: Ich bin freischaffender Künstler, schon seit meinem 20. Lebensjahr auf der Reise. Ich schreibe Kinderbücher, ich habe Kindertheater, habe auch Theaterstücke für Erwachsene und schreibe auch Kinderlieder. Und das ist meine Berufung. Ich bin mit Leib und Seele ein Künstler auf der Bühne, um auch mit den Kindern in Kontakt zu kommen und schöne Botschaften rüberzubringen.
4: Auch an der Dienstweg-Grundschule in Wittenberg stand am 29. September die Zahngesundheit im Mittelpunkt. Im Rahmen des Tages der Zahngesundheit führte Carlo Mausini sein Programm für die Schule auf. Organisiert wurde die Veranstaltung von Kinder- und Jugendärztlichen Dienst des Landkreises Wittenberg, dem besonders die Gesundheit der Kinder am Herzen liegt.
6: Führen Reinuntersuchungen und Gruppenprophylaxe im Landkreis Wittenberg, in Kindergarten, Grundschulen, weiterführende Schulen, Gymnasien und Sekundarschulen und Vorderschulen.
4: Bei der Präventionsarbeit setzt der Landkreis dabei bewusst auf einen besonderen Zugang. Statt trockener Informationen gibt es Unterhaltung und Bewegung. In seinem Programm setzt er dabei auf jede Menge Vielfalt.
5: Die Kinder erleben mich als einen fragenden, tänzerischen, poetischen Clown und mit Niveau. Ja? Also nicht diesen Tollpatsch, der da irgendwie rumhaut, mit Essen rumschmeißt und so, sondern wirklich sehr, sehr schön und achtsam mit den Sachen umgeht. Die Kinder werden bei mir mit einbezogen als Partner, als Assistenten und dürfen mich beraten. Und ich führe natürlich schon heimlich die Regie. Jetzt in dem Programm um die Mundgesundheit geht es halt um Mundgesundheit, Zahnpflege, Ernährung, Kariesentstehung, je nach Altersgruppe. Im Kindergarten ist dann der Zahnarztbesuch zum Beispiel, Sympathieaufbau für den Zahnarztbesuch noch mit dabei. Und auch vom Duktus her, also bei Kindergartenkindern bin ich eher spielerisch, bei Schulkindern schon ein bisschen klarer und bei den dritten, vierten Klassen, also Rap, hast du nach dem Essen und so weiter. Ne? Um einfach auch eine entsprechende altersgerechte Ansprache zu finden.
4: Denn gute Gewohnheiten beginnen schon im Kindesalter. Mit der Veranstaltung möchte der Landkreis deshalb frühzeitig und nachhaltig für die Gesundheitsvorsorge sensibilisieren. Auch das Motto des Tages bringt die Botschaft auf den Punkt.
7: Gesund beginnt im Mund, kau dich fit. Und das heißt also, kau zwingende Kost möglichst. Mhm. Und das ist halt ja unsere Aufgabe, darauf hinzuweisen, dass möglichst auch gerade wie heute in den Klassen, in den Brotbüchsen, Äpfel, ja, Obst, Gemüse, Brot und natürlich jetzt keine Quetschis und sowas zu finden ist. Ja, das ist halt
6: eine gesunde Ernährung.
7: Genau.
6: Motivieren, ja. Kinder motivieren. Mhm.
4: Dass die Botschaft ankommt, zeigt sich schnell. Die Kinder machen begeistert mit und lernen dabei ganz nebenbei, warum regelmäßiges Zähneputzen so wichtig ist.
5: Die überborden sich teilweise vor Begeisterung und darum habe ich eben auch so kleine Tricks eingebaut, wie das Meldezeichen zum Beispiel. Weil wenn sich die Kinder selber berühren, beruhigen sie sich. Die sind mit der Aufmerksamkeit immer nach außen gerichtet, immer gereizt von außen. Und auch den Daumen in den Zeigefinger zu strecken, die Lippen zu schließen, die Augen zu öffnen, sind so kleine Rituale, die entstanden sind, um immer wieder auch Ruhe reinzubekommen. Das lieben die Kinder auch. Und dann dürfen sie natürlich auch mal laut klatschen und rufen. Und es ist so ein schönes Wellenvorgang. Und am Ende, haben sie ja gesehen, sind sie ganz still geworden bei diesem Bakterienspiel dann.
4: Insgesamt war Carlo Mausini in diesem Jahr an rund 16 Schulen unterwegs. Am 30. September macht er auch an der Grundschule Geschwister Scholl Station. Für die Kinder bedeutet das, Gesundheit kann spannend sein und auch Lernen darf Spaß machen.
7: Es ist halt mal eine andere Form unserer täglichen Arbeit. Ja, wir bemühen uns

0: Natürlich jeden Tag in unserer Arbeit den Kindern das bewusst zu machen, was für ein Kapital sie im Mund haben. Und sicherlich braucht man am Anfang sehr die Unterstützung der Eltern. Aber irgendwann, wenn die Kinder größer sind, sollte es irgendwann mal Klick machen. Und das ist halt unsere tägliche Aufgabe.
1: Ja, und ist eine einfache Sache. Also die Kinder lernen mit Spaß. Und dann lernen sie, dass Gesundheit ist etwas Einfaches, leicht und kann jeder machen.
0: Und da sind diese Möglichkeiten, dass wir solch eine Veranstaltung machen, natürlich auch sehr schön, um das sehr, sehr locker, sehr, sehr auch mal spaßiger und aber trotzdem mit Botschaft.
1: Genau.
0: Uns ist wichtig, dass trotzdem diese Botschaft und nicht nur der Spaß im Vordergrund steht. Das ist dann eben mal schön zu sehen, wie Kinder doch zu begeistern sind und für ein Thema zu sensibilisieren sind und wie Kinder da mitgehen und wie dann auch Erwachsene und auch die Lehrer dann strahlen, wenn die Kinder in Aktion sind. Und das ist das Schöne daran. Man sieht dann wirklich die Kinder auch mal nochmal von der anderen Seite und doch, das berührt einen schon.
2: Zum Abschluss gab es für jedes Kind noch einen Flyer von Mausini. Und so bleibt hoffentlich nicht nur die Erinnerung an einen lustigen Schultag, sondern auch die ein oder andere wichtige Lektion zur Zahngesundheit im
3: Neue Saison, neuer Kader, neuer Trainerstab. Bei den Cerebrix Volleygoats ist kaum etwas so geblieben, wie es war. 4 Spieler aus der vergangenen Saison sind noch dabei. Tom Borchardt mit der Nummer 4 im Außenangriff, Nick Breitenbach mit der 11 im Mittelblock, Lukas Pockrand mit der 9 als Universalspieler und Paul Stommel mit der 16 im Zuspiel. Dazu kommen 10 Neuzugänge und diese bringen ordentlich internationale Erfahrung mit. Im Außenangriff tragen Jordan McKee die Nummer 5, Cole Kaczynski die 15 und Jesse Delancey die 18. Im Mittelblock stehen neben Breitenbach jetzt Elliot Collard mit der 3, Sebastian Rösler mit der 10 und Rico Wardlow mit der 23. Auf der Diagonalposition kommt Jacob Harris mit der 8 und Andrei Druta mit der 1 dazu. Und auch beim Zuspiel und auf der Libero-Position gibt es neue Optionen. Neo Laumann trägt die 13, Jacob Riley die 6. Der Kader ist damit auch international aufgestellt. Die Spieler kommen aus Deutschland, Kanada, den USA, den Bahamas und Rumänien. Auch auf der Trainerbank gibt es einen Neustart. Der Kanadier Brad Hudson übernimmt als neuer Head Coach und soll die neu formierte Mannschaft durch die Saison führen. Unterstützt wird er vom Australier Jack Payne, der als Co-Trainer Teil des neuen Trainerteams ist. Eine komplett neue Mannschaft muss sich also erst finden. Die ersten Eindrücke aus der Vorbereitung stimmen Geschäftsführer Lukas Thielemann aber positiv.
4: Auch bisher, Testspiele liefen, glaube ich, sehr zufriedenstellend. Hatten bisher 3, haben davon 2 gewonnen, 1 unentschieden. Unentschieden, untypisches Ergebnis. Im Testspiel durchaus möglich. Haben natürlich viel probiert, viel getestet, wie im Testspiel. Das eben so ist, zumindest in der ersten Liga. Ich kann nicht für andere Sportarten sprechen oder für andere Liegen, aber wir machen es eigentlich immer so, dass weniger das Augenmerk auf dem Sieg liegt oder den unbedingt haben zu wollen, sondern vielmehr verschiedene Sachen mal anzutesten, Spieler in verschiedene Situationen mal reinzuschmeißen. Aber wenn wir jetzt, ich sag mal, drauf schauen, dass, wie wir so mit unserer vermeintlichen Startsechs gespielt haben, dann war das schon sehr gut, auch in dem Spiel, was wir unentschieden gespielt haben.
3: 3 Testspiele, 2 Siege und ein Unentschieden. Dabei ging es weniger darum, unbedingt jedes Spiel zu gewinnen. Vielmehr sollten die neuen Spieler verschiedene Situationen kennenlernen und die Mannschaft unterschiedliche Formationen testen. Seit rund 2 Wochen trainiert der komplette Kader gemeinsam. Bis zum ersten Pflichtspiel bleibt trotzdem nicht mehr viel Zeit.
4: Wir sind jetzt seit 2 Wochen so mit der vollen Truppe zusammen, können viel auch in der Komplexität trainieren. Und das tut uns schon gut. Jetzt haben wir noch eine volle Woche bis zur Pokalquali als allererstes Pflichtspiel. Dann ja nochmal 1,5 Wochen bis zum ersten Ligaspiel. Und die Zeit müssen wir gut nutzen. Aber ich denke, aktuell alles erfolgsversprechend.
3: Der erste große Härtetest vor heimischem Publikum wartet dann in der Bundesliga. Die Netzhoppers sind zu Gast in der SWH-Arena. Gegen die Mannschaft wurde in den Vorbereitungen bereits getestet. Das Ergebnis 2:2, allerdings mit einer deutlich veränderten Aufstellung. Für Thielemann zählt deshalb am ersten Spieltag vor allem eines.
4: Aber am Ende, ich glaube, überrascht es keinen, wenn ich sage, wir wollen das Spiel gewinnen. Zählt da quasi nichts als der Sieg. Erstes Heimspiel, schlagbarer Gegner mit den Netzhoppers, die dann hier zu Gast sein werden.
3: Neben den neuen Kader müssen sich die Goats in dieser Saison auch auf einige neue Regeln einstellen. Bis zu 8 Wechsel sind möglich. Außerdem darf der Ball auf der eigenen Seite unter bestimmten Bedingungen die Hallendecke berühren. Und auch beim Zuspiel und beim sogenannten Powertip wurden die Regeln geändert. Für die neu formierte Mannschaft heißt das, noch mehr neue Abläufe, die im Training sitzen müssen.
4: Wurden jetzt über den Sommer in den internationalen Wettbewerben mit den Nationalteams Regeln getestet, die ja immer mehr dahin gehen, dass das Spiel verständlicher wird für den neuen Zuschauer, dass weniger Unterbrechungen sind, weniger komplizierte Regeln. Man passt jetzt Kleinigkeiten an, wie zum Beispiel, dass 8 anstatt 6 Wechsel möglich sind. Man passt aber eben auch größere Dinge an, dass der Zuspielkontakt hat sich ja im letzten Jahr schon geändert. Es gibt keinen technischen Fehler mehr im Zuspiel. Jetzt kommt als Riesenneuerung dazu, dass quasi eine Deckenberührung erlaubt ist auf eigener Seite. Also der Ball muss auf der eigenen Seite die Decke berühren und auch auf der eigenen Seite bleiben. Aber dann ist quasi eine Deckenberührung kein Fehler mehr. Wird natürlich auch nochmal viel ändern. Du brauchst kein Libero mehr zwingend in deinem Team. Du kannst auch komplett ohne Libero spielen. Das war bei einer Mindestanzahl von 12 Spielern so bisher auch nicht. Und so haben sich schon ein paar Sachen geändert, wo wir natürlich gespannt sind. Auch der sogenannte Power-Tip hat sich geändert, wird quasi wieder rausgenommen, regeltechnisch, dass das längere Führen des Balls nicht mehr möglich ist und ein technischer Fehler geahndet wird. Und das ändert natürlich auf dem Level das Spiel schon enorm.
3: 4 bekannte Spieler, 10 Neuzugänge und ein komplett neuer Trainerstab. Die Cerebrix Volleygoats starten mit einer Mannschaft in die neue Saison, die sich in vielen Bereichen erst noch finden muss. Die Vorbereitung macht Mut. Jetzt muss sich zeigen, ob aus den vielen neuen Gesichtern auch auf dem Feld schnell eine Einheit wird. Der erste Pflichtspielauftritt steht unmittelbar bevor.

Hallo und herzlich willkommen an diesem Dienstag zu den zeitnahen Nachrichten. Der Jugendclub Zoberberg, eine Einrichtung der offenen Kinder- und Jugendarbeit der Stadt Dessau-Roßlau, und die BAVW haben einen Kooperationsvertrag geschlossen. Ziel der Zusammenarbeit ist es, Jugendliche beim Übergang von der Schule in Ausbildung und Beruf frühzeitig und bedarfsgerecht zu unterstützen. Dabei werden die niedrigschwelligen Angebote der offenen Jugendarbeit mit der arbeitsmarktbezogenen und sozialpädagogischen Expertise der BAVW verbunden. So erhalten junge Menschen berufliche Orientierung, ohne den geschützten Rahmen ihrer Freizeitgestaltung verlassen zu müssen. Gemeinsam sollen Angebote und Projekte in den Bereichen Freizeit, Bildung, Gesundheit, Demokratie sowie Information und Prävention entwickelt und umgesetzt werden. Die Kooperation soll Jugendlichen neue Perspektiven eröffnen, Barrieren abbauen und ihre gesellschaftliche Teilhabe stärken. Durch gemeinsame Orientierungsprojekte und Aktionstage können sie zudem praxisnah verschiedene Berufsfelder kennenlernen und ausprobieren. Geplant sind unter anderem der Tag der offenen Ausbildung und der Tag der Gemeinsamkeit. Beide Partner sehen in der Zusammenarbeit die Chance, Jugendliche dort zu erreichen, wo sie sich wohlfühlen, Hemmschwellen abzubauen und ihnen konkrete Perspektiven für Ausbildung, Qualifizierung und ein selbstbestimmtes Berufsleben aufzuzeigen. Ein beliebtes Ausflugsziel für Einheimische und Touristen ist das Technikmuseum Hugo Junkers in Dessau. Da das Museum größtenteils von engagierten Ehrenamtlichen betrieben wird, ist es auf Unterstützung und Spenden angewiesen. Um den Besuchern regelmäßig etwas Neues zu bieten und gleichzeitig